0: Die A33 Brilon Richtung Bielefeld ist zwischen Paderborn Schloss Neuhaus und Paderborn Sennelager nach einem Unfall gesperrt. Kommen Sie gut durch den Verkehr und sicher an Ihr Ziel. Gute Fahrt.
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0: Mit Maja Weber am Mikrofon aus dem NDR-Infostudio in Hamburg. Herzlich willkommen. Wir bringen Sie mit Analysen, Hintergrundberichten und Interviews gut informiert durch diese Nacht. Es war am Montag das bestimmende Thema der Rücktritt von Arbeitsministerin Bärbel Baas, SPD. Aus privaten Gründen. Vor kurzem war ihre Stieftochter gestorben. Baas führte aber auch politische Gründe an. Und sie ist nicht nur als Ministerin, sondern auch als Co-Parteivorsitzende der SPD zurückgetreten. Lediglich ihr Bundestagsmandat will Baas behalten. Dazu gibt es auch gleich ein Interview von Vizekanzler und Bundesfinanzminister Lars Klingbeil. Davor ein Beitrag von Eva Huber zu den Reaktionen auf den Rücktritt.
2: Schäbig, unmenschlich, rücksichtslos. Mit diesen Worten kritisieren Spitzenpolitiker der SPD die politische Kultur im Land, nachdem Bärbel Baas als SPD-Co-Chefin und als Arbeitsministerin zurückgetreten ist. Als einen Grund für ihren Rücktritt nennt Baas auch, dass sie in dieser für sie so schwierigen Zeit nach dem Tod ihrer Stieftochter weiter öffentlich angegriffen worden sei. Auch aus den Reihen ihrer Koalitionspartner CDU und CSU. Als unanständig bezeichnet SPD-Co-Parteichef Lars Klingbeil das.
3: Deutlich wird mit dem heutigen Tag aber, hinter all diesen Ämtern stehen am Ende Menschen. Und auch an uns gehen die Krisen dieser Zeiten nicht spurlos vorbei. An uns geht die Polarisierung nicht spurlos vorbei, die politische Auseinandersetzung, die auch immer mehr Hass und Hetze einziehen lässt.
2: Das würden insbesondere auch Frauen verstärkt erleben, sagt Klingbeil. Konkrete Beispiele dazu, welche Angriffe sie meinen, nannten die SPD-Politiker nicht. CDU und CSU hatten Bärbel Baas immer wieder vorgeworfen, als Arbeitsministerin Reformen zu verschleppen und zu blockieren. Dabei ging es zum Beispiel um das Rentenpaket, aber auch um neue, flexiblere Regeln zur Arbeitszeit. In der CDU-Führung auf der anderen Seite sind viele verwundert über die Vorwürfe der SPD. Kanzler und CDU-Chef Friedrich Merz betont, er habe immer nur in Sachfragen mit ihr diskutiert, nie persönlich. Und
4: die CDU hat ihr Mitgefühl mit Frau Baas in den letzten 3 Wochen immer zum Ausdruck gebracht. Wenn es Meinungsverschiedenheiten in der Sache gab, dann gab es sie. Und dann sind sie auch ausgetragen worden, so wie es in der Sache notwendig war.
2: Der Kanzler hofft wiederum, dass die angekündigten Reformen jetzt schnell vom neuen Arbeitsminister umgesetzt werden. Für das Amt hat die SPD Alexander Schweizer vorgeschlagen. Der SPD-Politiker war bis Mai Ministerpräsident von Rheinland-Pfalz, hat die Landtagswahl dort aber verloren. Schon lange werden ihm Ambitionen nachgesagt, auf Bundesebene politisch mitmischen zu wollen. Er gilt als Pragmatiker, hat sich aber bisher auch klar gegen eine Abschaffung der abschlagsfreien Rente nach 45 Beitragsjahren ausgesprochen. Ein Reformvorhaben, das er jetzt als Minister umsetzen müsste. Kanzler Merz macht Druck auf Schweizer.
4: Er übernimmt eine sehr große Verantwortung. Er übernimmt offene Gesetzgebungsvorhaben, von denen ich hoffe, dass sie jetzt schnell im Kabinett verabschiedet werden und in den parlamentarischen Prozess eingebracht werden können.
2: Für die Koalition in Berlin dürfte es also unruhig weitergehen. Zumal die SPD nun auf eine Personaldebatte um den Parteivorsitz zusteuert. SPD-Parteichef Lars Klingbeil hat angekündigt, dass es im Dezember oder im Januar einen Parteitag geben soll. Dann soll die ganze Führungsriege der SPD neu gewählt werden.
3: Ich halte das für wichtig, damit wir Klarheit über die personelle Aufstellung und auch Klarheit über den programmatischen Kurs der SPD haben.
2: Ob Klingbeil selbst wieder antritt, ließ er offen. Eine Doppelspitze soll es in der SPD nach seinem Willen aber weitergeben. Die SPD sucht also jetzt nach mindestens einer neuen Chefin.
0: Eva Huber berichtete aus Berlin. Sie haben den SPD-Co-Vorsitzenden und Bundesfinanzminister Klingbeil vielleicht im Beitrag schon gehört. Im ARD-Brennpunkt hat der Leiter unseres Hauptstadtstudios, Markus Preis, ausführlicher mit Klingbeil gesprochen. Und zunächst ging es um die starken Worte, die Klingbeil und die SPD gewählt haben. Von unanständigem Verhalten war die Rede, von unmenschlichem Umgang mit Bärbel Baas. Wer und was war damit genau gemeint?
5: Das war bezogen auf die Debatte, die in den letzten Tagen stattgefunden hat. Ich bin mit Bärbel Baas viel in Kontakt gewesen. Sie hat den persönlichen Trauerfall in der Familie, das treibt sie um. Allein schon das ist

0: politisch in Berlin vergiftet wird.
1: Trotzdem dürfte Ihnen nicht entgangen sein, dass es jenseits von vielleicht menschlicher Kritik auf jeden Fall auch eine inhaltliche Kritik an der Amtsführung von Bärbel Baas gab. Dass es zum Beispiel nicht schnell genug in Ihrem Ministerium ging. Ist Ihnen das nicht aufgefallen?
0: Das sind Dinge, die kann man ja auch ansprechen. Zum Beispiel in einem Koalitionsausschuss, wo wir sehr offen letzte Woche über Fragen geredet haben. Aber ich will einmal hier sagen, Bärbel Baas hat gerade trotz des Trauerfalls hat sie auch wichtige Gesetzesvorhaben in die sogenannte Frühkoordinierung gegeben. Also der Abstimmungsprozess in der Bundesregierung ist gestartet. Wir waren wie verabredet im Zeitplan auch für die Rentenreform. Also bei diesen Dingen hat sie ja nicht aufgehört, daran zu arbeiten. Es gab immer wieder die Kritik, es kam immer wieder was obendrauf. Und da kann ich dann persönlich total nachvollziehen, wenn dann jemand auch sagt, hier ist die Grenze für mich erreicht. Erst recht in einer solchen persönlichen Situation, in der sie sich befunden hat.
1: Die Rentenkommission hat im Juni die Vorschläge gemacht. Das Gesetz liegt immer noch nicht vor. Hat Bärbel Baas die Reform auch gebremst?
0: Nein, hat sie nicht, weil es eine Verabredung in der Koalition gab. Eine Verabredung in der Koalition gab, dass wir warten, bis die drei Landtagswahlen vorbei sind, dass wir dann schnell auch die Gesetze gemeinsam vorlegen. Wir haben verabredet am 1.7. im Koalitionsausschuss, dass wir das in diesem Jahr auf den Weg bringen werden, dass wir die Rentenreform wollen. Es gibt Klärungspunkte, beispielsweise die Frage, wie gehen wir um mit uns Politikern. Ich bin dafür, dass die in die gesetzliche Rente reinkommen, das sehen andere in der Koalition anders. Wir diskutieren noch über die 45 Jahre und die Frage, kann man dann noch abschlagsfrei in Rente gehen? Die Minijobs, auch die Frage der verblockten. Also es gibt einfach Klärungspunkte. Aber ich sage Ihnen, da hatten wir eine gute Debatte letzte Woche im Koalitionsausschuss, dass wir diese Dinge jetzt klären. Ja. Und dass wir gemeinsam die Rente auf den Weg bringen, das kommt, da gibt es auch kein Wackeln dran, aber wir waren im Zeitplan.
1: Wie lange wird der neue Minister Alexander Schweizer dadurch einfach, dass er neu in dem Amt ist, das auch nochmal verzögern?
0: Ich habe intensiv mit ihm geredet, er ist auch beim Bundeskanzler, da wird intensiv drüber geredet und glauben Sie mir, der will jetzt richtig starten, der will die Dinge auf den Weg bringen und da gibt es keine großen Verzögerungen, aber natürlich muss er jetzt erstmal auch im Ministerium ankommen.
1: Sie haben heute auch angekündigt, dass die Führung der SPD neu gewählt werden soll, treten Sie erneut an?
0: Wir brauchen jetzt die beste Aufstellung in der SPD und wir brauchen eine Klärung über programmatische Fragen, über auch die personellen Fragen. Ich habe deutlich gemacht, dass ich als Vizekanzler und Finanzminister weiter Verantwortung tragen werde. Und wer jetzt für die SPD antritt beim Bundesparteitag, das werden wir jetzt gemeinsam in der Führung entscheiden. Und deswegen ist für mich erstmal heute klar, ich klebe nicht an meinem Amt. Ich glaube, ich kann dieser Partei helfen in einer schwierigen Phase. Ich kann diesem Land auch helfen in einer schwierigen Phase. Aber darüber werden wir jetzt gemeinsam entscheiden.
1: Ist die Frage, die sich da stellt, nur eine nach neuen Gesichtern für die SPD oder auch nach einem neuen Kurs bei diesem Parteitag?
0: Der Kurs ist erstmal sehr klar. Wir stehen zu dieser Regierung. Wir tragen gemeinsam Verantwortung. Wir sehen, was in Deutschland, aber auch in der Welt los ist. Wir brauchen ein starkes, ein stabiles Land. Dafür muss die SPD auch immer stehen. Dafür sind wir in diese Regierung gegangen. Wir müssen Fragen klären, beispielsweise bei der Rente, bei der Pflege, beim Haushalt. Da gibt es gerade kritische Punkt auch in der Regierung. Aber klar ist, die SPD wird sich immer auch auf dem Bundesparteitag deutlich zu dieser Regierung und zu der Verantwortung, die wir für das Land haben, bekennen.
2: Sagt der SPD-Kurvorsitzende und Finanzminister Lars Klingbeil im ARD-Brennpunkt. Die Meinung. Bärbel Baas, SPD-Ministerin und Co-Vorsitzende der Partei ist nach dem Tod ihrer Stieftochter zurückgetreten, aus privaten und aus politischen Gründen. Sie spricht von öffentlichen Angriffen gegen sie, auch aus der Union. Was ist das für ein Klima? Ein Kommentar dazu von Georg Schwarte aus unserem Hauptstadtstudio.
3: Jetzt ist wieder eine weg. Bärbel Baas, wundgescheuert, verschlissen von dem, was wir Politik nennen. Ist halt so, hartes Geschäft eben. Nein, ist halt nicht so. Sollte so nie sein. Wir alle, nicht nur die Politik, sollten mal kurz innehalten, nachdenken. Wollen wir so miteinander umgehen, in unserem Land, als Gesellschaft, als Mitmenschen, unerbittlich, über den Tod eines engsten Familienmitglieds hinaus? Ist halt so? Wenn eine erfahrene Bundespolitikerin, der Mann, buchstäblich Mann, nicht erklären muss, dass es in der Politikküche heiß werden kann, wenn die hinwirft, weil sie keine Kraft mehr hat, dann stimmt etwas ganz grundsätzlich nicht mehr in dieser deutschen Politikküche. Wie dick bitte soll das Fell werden, das es braucht, um diese Erbarmungslosigkeit zu ertragen? Wie hartleibig hätten wir unsere Politikerinnen und Politiker denn gern? Diese Bärbel Baas wurde von Unternehmern öffentlich ausgelacht, von Koalitionspartnern angefeindet. Selbst von eigenen Leuten gab es die stille Frage, ob die Bärbel das wohl kann? Ist es wirklich Berufsrisiko, Zyniker zu werden, all das schlucken zu müssen? Wenn eine Bundesministerin und Co-Vorsitzende der SPD hinwirft, weil wir

0: ihr alle nicht mehr die Zeit geben, zu weinen, zu trauern über einen geliebten Menschen, dann sollte dieser Politikbetrieb einmal innehalten. Nicht nur für ein stilles Gedenkminütchen, sondern für eine Neujustierung im Umgang miteinander. Nicht nur die Parteien, auch die Menschen, die im Netz immer so schnell, so meinungsstark und erbarmungslos urteilen. Naiv? Möglicherweise. Wahrscheinlich gilt schon jetzt bis hierhin und so weiter. Heute schon. Dann sind diese Bärbel-Bars und ihre Trauer vermutlich Geschichte. Manche werden möglicherweise zu Recht sagen, die hat auch Fehler gemacht, war ja nicht alles Gold, war nicht die beste Co-Vorsitzende. Und trotzdem sind wir alle, wir Menschen, wir Journalisten, der Politikbetrieb jetzt ja schon wieder eine Personalie weiter. Wer wird Co-Chefin? Wie geht's mit der Koalition weiter? Bleibt Klingbeil oben? Ist die SPD noch zu retten? Solche Fragen halt. Aber sind wir noch zu retten? Wollen wir so sein, so unerbittlich, so gnadenlos? Wenn die SPD jetzt die Union attackiert, Manuela Schwesig diese CDU unmenschlich und rücksichtslos nennt, geht's ja gleich munter weiter. Mit diesem Teufelskreis aus Maßlosigkeit und Wut. Eine Frau ist zurückgetreten, weil sie nicht mehr konnte. Man könnte natürlich sagen, ist doch niemand gestorben. Aber irgendwie eben doch. Und das macht diesen Fall zu mehr als einer Randnotiz im Allerlei des deutschen Politikbetriebes.
1: Sie hörten die Meinung von Georg Schwarte aus dem ARD-Hauptstadtstudio.
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1: In Luxemburg haben die Außenministerinnen und Außenminister der Europäischen Union gestern beraten. Einmal mehr ging es um den passenden Umgang mit Russland. Am Ende des Treffens einigten sich die EU-Staaten auf das bislang größte Sanktionspaket für Moskau seit Beginn des Angriffskrieges gegen die Ukraine. Unsere Korrespondentin Katrin Schmidt mit den Einzelheiten.
3: Für die Europäische Union ist es durchaus ein bedeutender Tag. Sie verabschiedet das größte individuelle Sanktionspaket seit Beginn des russischen Angriffskriegs vor 5 Jahren. Und was lange geplant war, wirkt jetzt auch noch wie eine klare Antwort auf den Kurs der USA, kurz nachdem Präsident Trump den Diesel-Deal mit Kreml-Chef Putin verkündet und die dazugehörigen US-Sanktionen gegen Russland gelockert hat. Die EU aber hält Kurs, so die Außenbeauftragte Kaja Kallas.
4: That's why we are, of course, continuing our path. We are.
3: Wir setzen unseren Weg unbeirrt fort. Wir setzen weitere 1600 Einträge auf die Sanktionsliste, weil eines ist klar, nur immer stärkerer Druck auf Russland wird Wirkung zeigen. Der größte Teil dieser Einträge, also Personen und Organisationen, zielt auf den militärischen Komplex Russlands. Rund die Hälfte davon sind Akteure, die mit der Produktion von ballistischen Raketen zu tun haben, die Russland jeden Tag einsetzt, um ukrainische Zivilisten zu töten, so Kallas. Viele weitere Einträge gehören zu Unternehmen, die wichtige Komponenten für moderne russische Drohnen und Flugzeuge liefern, also etwa Radargeräte, Antennen und Sendeempfänger, Sprengstoffe und Munition sowie Optik- und Navigationssysteme. Insofern zielt die neue Sanktionsrunde jetzt direkt auf die Kriegsmaschine von Präsident Putin, so Europastaatsminister Gunter Kriechbaum, der in Vertretung für Außenminister Wadefuhl nach Luxemburg gereist ist.
5: Jeder Euro, jeder Dollar, der hier durch Energiekäufe in die Kasse von Putin, in die Kasse von Russland gespült wird, wird dazu dienen, dass Russland diese Vermögen, dieses Geld dazu nutzt, um neue Waffen gegen die Ukraine produzieren und einsetzen zu können. Insoweit gehen wir hier einen anderen Weg.
3: Die sanktionierten Personen können nicht mehr in die EU einreisen und hier Geschäfte tätigen. Dazu wird ihr Vermögen eingefroren. Mit Sanktionen belegt wurden auch 77 Personen, denen vorgeworfen wird, in von Russland besetzten Regionen der Ukraine an den sogenannten Scheinwahlen mitgewirkt zu haben. Alles in allem ist diese Listung im Rahmen des Sanktionsregimes zum Schutz der territorialen Unversehrtheit der Ukraine, wie es offiziell heißt, 984 Seiten lang. Sie wurde im Amtsblatt der EU veröffentlicht und ist damit in Kraft. Sie listet auch ausführlich die Begründung für die jeweils sanktionierten Einheiten auf, unter denen sich auch 7 nordkoreanische Personen befinden, die am Krieg gegen die Ukraine beteiligt sind. Über die Jahre gesehen wächst damit die Liste der sanktionierten Personen und Organisationen aus Russland auf gut 4.500 Einträge an. Daneben haben die Europäer in den vergangenen Jahren bereits 21 umfangreiche Sanktionspakete gegen Russland beschlossen. Und auch wenn der Krieg von Moskau aus mit voller Härte weitergeführt wird, sei der Effekt dieser EU-Entscheidungen deutlich spürbar, so die Außenbeauftragte Kallas.
4: The sanctions have deprived them of 1 trillion euros, and this 1 trillion euros is not going to fund this war.
3: Die Sanktionen haben die Russen um mehr als 1 Billion Euro gebracht. Und diese 1 Billion Euro wird nicht in die Finanzierung dieses Krieges fließen. Und zudem erschweren unsere Maßnahmen gegen die Schattenflotte ihre Bemühungen, diesen Krieg zu finanzieren, ganz erheblich. Natürlich lassen sie sich auch immer neue Wege einfallen, um die Sanktionen zu umgehen. Doch auch wir reagieren jetzt immer flexibler und schneller bei der Umsetzung der neuen Maßnahmen.
6: But we are also more agile in putting this with on the table.
3: Deshalb gilt auch weiterhin, nach der neuen Sanktionsrunde ist bereits vor der nächsten, denn ausführlich haben die EU-Außenministerinnen und Minister auch über die russischen Sabotageakte auf europäischem Boden diskutiert. Im Zusammenhang mit dem vereitelten Drohnenanschlag von Leipzig bringt die Bundesregierung nun rund 25 neue Namen ins Spiel, die künftig sanktioniert werden sollen. Die Abstimmung dazu läuft, ebenso wie die Beratungen in Brüssel über ein 22. Sanktionspaket.
1: Katrin Schmidt berichtete über das Treffen der Außenministerinnen und Außenminister der EU-Mitgliedstaaten in Luxemburg. Wir schauen auf eine ganz andere Landkarte. Wie viel Pressefreiheit kann und will sich eine Demokratie im Krieg erlauben? Diese Frage stellt sich in Israel nicht nur die Journalistengewerkschaft. Sie betrifft auch die eine oder den anderen Kollegen aus dem Ausland. Seit nach den Massakern der radikal-islamischen Hamas der neue Gaza-Krieg begann. Derzeit wird einer italienischstämmigen Taz-Korrespondentin die Einreise verweigert. Als Grund wird israel-kritische Berichterstattung genannt. Es geht um Serena Bilancieri. Sie ist nicht allein, auch Reportern aus Frankreich wurde bereits die Einreise verweigert. Jan-Christoph Kitzler berichtet aus Tel Aviv.
7: Es ist nicht das erste Mal, dass Serena Bilancieri in Israel Probleme bei der Ein- und Ausreise hat. Im Juli 2025 wollte sie von Tel Aviv nach Wien fliegen, um einen Journalistenpreis entgegenzunehmen. Am Flughafen wurde ihr Computer beschlagnahmt. Erst nach 9 Tagen erhielt sie ihn zurück, schwer beschädigt. Die Organisation Reporter ohne Grenzen untersuchte damals das Gerät und erklärte, ein Zugriff sei sehr wahrscheinlich. Jetzt wird der in Italien geborenen Korrespondentin der Tageszeitung Taz für Israel und die palästinensischen Gebiete die Einreise gleich ganz verweigert.
8: Ich bin nicht die einzige Journalistin, der das passiert ist. Mein Eindruck ist, dass die israelische Regierung kritische Berichterstattung und Berichterstattung über die Lage in den palästinensischen Gebieten so weit wie möglich erschweren will.
7: Auch einem italienischen Journalisten und einer französischen Reporterin wurde die Einreise bereits verweigert. Serena Bilancieri hatte zuletzt eine 3-monatige Aufenthaltsgenehmigung. Als die auslief, reiste sie aus. Ihr Antrag auf ein länger gültiges Arbeitsvisum wurde nicht genehmigt. Dass das mit ihrer kritischen Berichterstattung über die israelische Regierung zusammenhängt, belegt eine Erklärung des Ministeriums für Diaspora-Angelegenheiten und den Kampf gegen Antisemitismus. Darin wird aus 2 Kommentaren Bilancieris aus dem Jahr 2025 zitiert. Einer handelt von der erwiesenermaßen katastrophalen Lage im Gazastreifen im vergangenen Jahr, von Plänen der EU-Kommission, Israels Regierung deswegen zu sanktionieren und von der Tatsache, dass die Bundesregierung solche Sanktionen verhinderte. Bilancieri schreibt, Sanktionen wären ein bitter notwendiges Zeichen an die israelische Regierung. Ein anderer Kommentar handelt von der Gewalt durch jüdische Siedler im Westjordanland an Palästinensern, die bis heute unter der Regierung Netanyahu ein nie gekanntes Ausmaß erreicht hat. Bilancieri spricht von einer radikalen Vertreibungsstrategie und fordert wegen der Verletzung des Völkerrechts finanzielle und militärische Sanktionen. Insgesamt 10 Länder, darunter Großbritannien und Frankreich, haben inzwischen Sanktionen der Siedlungen auf den Weg gebracht, Deutschland weiterhin nicht. Serena Bilancieris Meinung als Berichterstatterin wird nun offiziell von der israelischen Regierung sanktioniert. In der Erklärung des Diaspora-Ministeriums wird Avi Cohen-Scali, der Generaldirektor, mit folgenden Worten zitiert. Anti-israelische Elemente und solche, die Israel diffamieren, sollten keinen Fuß auf israelischen Boden setzen. Wir werden Boykottaufrufe gegen Israel unter dem Deckmantel des professionellen Journalismus nicht dulden.
8: Es ist eine sehr schlechte Nachricht für die Pressefreiheit in Israel. Das heißt, wer als ausländischer Journalist in Israel arbeiten will, muss sich gegebenenfalls selbst zensieren. Also zumindest, wenn es um Sanktionen oder die Lage im Westjordanland geht.
7: Auch israelische Journalisten sorgen sich um die Pressefreiheit im Land. Anna Zaragusti kümmert sich bei der Journalistengewerkschaft um das Thema. Sie sagte dem ARD-Studio Tel Aviv,
9: the freedom of the press in Israel is deteriorating rapidly.
7: Die Pressefreiheit in Israel verschlechtert sich rapide. Israelische Journalisten werden angegriffen, nur weil sie ihre Arbeit machen und die Mächtigen zur Rechenschaft ziehen. Ausländischen Journalisten wird die Einreise in das Land verweigert. verweigert, weil sie die Politik der israelischen Regierung kritisieren. Bald schon wird sich Israel nicht mehr eine Demokratie nennen können, denn es gibt keine Demokratie ohne Pressefreiheit. Hoffnung liegt für sie in den israelischen Parlamentswahlen am 27. Oktober. Doch ob die ein neues Regierungsbündnis hervorbringen und ob eine neue Regierung die Sanktionierung von Journalistinnen und Journalisten beendet, ist völlig offen. Solange leben zahlreiche Korrespondenten mit dem Risiko, dass auch ihnen wegen zu kritischer Berichterstattung die Einreise nach Israel verweigert wird.
1: Jan-Christoph Kitzler berichtete aus Tel Aviv. Zurück nach Deutschland. Manche Orte sind untrennbar mit einem Thema verbunden. So Lüchow-Dannenberg mit den Anti-Atomkraft-Protesten. Die Bürgerinitiative Lüchow-Dannenberg wirft jetzt den Betreibern des Zwischenlagers Gorleben in Niedersachsen vor, kein ausreichendes Konzept für mögliche Bedrohungen zu haben. Anlass der Kritik: Vor einer Woche hatte die Betreibergesellschaft mitgeteilt, dass sie die Anträge für eine Verlängerung der Betriebsgenehmigung eingereicht habe. Kai Rake mit den Einzelheiten.
10: Die Betriebsgenehmigung für das Castor-Zwischenlager Gorleben läuft 2034 aus und weil bis dahin bundesweit kein Endlager zur Verfügung stehen wird, muss die Betriebsgenehmigung verlängert werden. Die Betreibergesellschaft BGZ hatte dabei eine intensive Öffentlichkeitsbeteiligung versprochen. Die Bürgerinitiative Lüchow-Dannenberg hat dabei stets moniert, dass die Castor-Lagerhalle ihrer Ansicht nach nicht hinreichend gegen Drohnenangriffe oder Flugzeugabstürze gesichert sei. Die Betreiber hingegen verweisen auf laufende Forschungsprogramme und betonen, dass die aktuellen Sicherheitsmaßnahmen, zum Beispiel durch den Bau einer Mauer, ausreichen würden. Dass ein entsprechender Sicherheitsbericht jetzt schon bei der Genehmigungsbehörde BASE eingereicht wurde, empfindet die Bürgerinitiative als Affront.
1: Ein Bericht von Kai Rake. Und weiter geht's mit dem Sport in der ARD Info Nacht.
11: Sport. Mit Moritz Kühn und dem zweiten Spieltag in der Ligaphase der Fußball Champions League. Heute Abend geht's los, im Einsatz unter anderem der deutsche Rekordmeister FC Bayern. Nach dem deutlichen Auftaktsieg gegen den norwegischen Vizemeister Bodø Glimt spielen die Münchner nun beim norwegischen Meister Viking Stavanger. Allerdings ohne Manuel Neuer im Tor. Warum, weiß Trainer Vincent Kompany.
12: Ich würde es noch nicht mal eine Verletzung nennen, aber das war am Fuß. Und wenn man dann was spürt und es wird nicht besser und nicht besser, dann hört man nicht sofort auf und dann irgendwann wird es deutlich, okay, wir müssen jetzt vielleicht was machen. Und in dieser Phase, glaube ich, mit den Spielen, die wir haben, muss man auch nicht unnötig Risiko nehmen, wenn er sich nicht 100% fühlt.
11: Und so wird für Neuer, der am vergangenen Wochenende in der Liga in Augsburg gepatzt hatte, Jonas Obig im Kasten stehen. Gespielt wird übrigens auf Kunstrasen. Das sei aber kein Problem, sagt Abwehrboss Jonathan Tah.
13: Ich habe, vor 3 oder 4 Jahren das letzte Mal auf Kunstrasen gespielt. In meiner Jugend beim HSV habe ich sehr viel auf Kunstrasen gespielt, deswegen ist es nicht so, als wenn man das noch nie irgendwie erlebt hat. Und ganz früher habe ich auf Grant, ich weiß nicht, sagt man das überall so, Grant gespielt. Und deswegen kann man, glaube ich, auch auf Kunstrasen spielen. Sehr dann luxuriös im Gegensatz zu Grant.
11: Auf jeden Fall. Los geht's um 21 Uhr. Dann ist auch Anpfiff bei der Partie von RB Leipzig gegen die PSV Eindhoven. Die Sachsen um Trainer Martin De Michelis haben noch keine Punkte gesammelt und stehen zumindest ein bisschen unter Druck.
14: Der Ziel ist immer, nach vorne zu spielen und genauso pressen, wie haben wir am Wochenende gemacht. Wenn die zwei Mannschaften haben die gleichen Ziele, wahrscheinlich kommt da ein sehr attraktives Spiel.
11: Ob es ein Offensivfeuerwerk gibt, ab 21 Uhr wissen wir mehr. 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Die deutschen Fußballerinnen könnten dann zuhören, wenn sie denn wollten, denn sie testen heute Abend schon um 17.45 Uhr gegen Japan. Nach dem 4:2-Erfolg gegen Australien soll der nächste Sieg her, um mit einem noch besseren Gefühl auf die WM im kommenden Jahr in Brasilien zu blicken. Christian Schulze mit mehr Infos.
15: Technisch versiert, fleißig und laufstark, so wird der Gegner im Vorfeld eingeschätzt. Für Bundestrainer Christian Wück sind die Japanerinnen am Ball eines der stärksten Teams auf der Welt. Seine Mannschaft werde gefordert werden und er sei sehr gespannt, wie sich seine Spielerinnen verhalten werden. Bereits frühzeitig für die WM im kommenden Sommer in Brasilien qualifiziert, wurden ganz bewusst zunächst nicht europäische Gegner ausgesucht. Wück will Deutschlands Frauen so auf andere Spielweisen vorbereiten. Und so wird der Test gegen Asien-Meister Meister Japan vor mindestens 25.000 Zuschauern im Bremer Weserstadion erneut sehr wichtig für die Entwicklung in den kommenden Monaten.
11: Die Entwicklung beim Handball-Bundesligisten Rhein-Neckar-Löwen ging zuletzt in die falsche Richtung. Nur Platz 11 und kein Sieg aus den vergangenen beiden Partien. Jetzt hat der Verein die Konsequenzen gezogen und Trainer Mike Machulla entlassen. Die Einzelheiten von Thomas Bareis.
16: Nach der Heimniederlage gegen den THSV Eisenach hat sich der Verein von dem 49-Jährigen getrennt und ihn mit sofortiger Wirkung von seinen Aufgaben als Cheftrainer und Kaderplaner entbunden. Grund ist der bislang durchwachsene Saisonverlauf. Nach dem 8. Spieltag belegen die Rhein-Neckar-Löwen den 11. Platz in der Tabelle. Der bisherige Co-Trainer Michael Arp wird vorübergehend den Cheftrainerposten übernehmen. Der 36-jährige Kronauer hat die komplette Jugend bei den Rhein-Neckar-Löwen durchlaufen und für die Profis sowie für die zweite Mannschaft gespielt.
11: Und nächste Partie am kommenden Donnerstag beim tabellenzweiten THW Kiel. Und zum Schluss noch das: Tennisprofi Alexander Zverev wird am Jahresende der neue Weltranglisten-Erste sein. Das war nach dem verletzungsbedingten Saisonende vom aktuell noch Weltranglisten-führenden Jannik Sinner aus Italien zwar schon so gut wie sicher, jetzt ist es aber ganz offiziell und zwar nach dem Aus von Carlos Alcaraz beim Turnier in Shanghai. Damit kann der Spanier den Deutschen bis Jahresende auch theoretisch nicht mehr einholen. Zverev ist erst der zweite deutsche Tennisspieler, der an der Spitze der Welt stehen wird. Zuvor war es nur Boris Becker vor rund 35 Jahren gelungen.
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17: Um 2.30 Uhr mit Ronald Lessig. Der frühere Ministerpräsident von Rheinland-Pfalz, Schweizer, soll heute neuer Bundesarbeitsminister werden. Er erhält die Ernennungsurkunde von Bundespräsident Steinmeier. Der SPD-Politiker Schweizer wird damit Nachfolger von Bärbel Baas, die gestern früh als Arbeitsministerin zurückgetreten war. Baas begründete dies mit dem Tod ihrer Stieftochter und persönlichen Angriffen, auch vom Koalitionspartner CDU. Aus Berlin, Gabor Hallas.
18: Bärbel Baas hatte am Morgen bekannt gegeben, dass sie von ihrem Ministeramt, aber auch vom SPD-Vorsitz zurücktritt. Co-Vorsitzender Lars Klingbeil nannte es unanständig, dass Baas in den Tagen der Trauer persönlich angegriffen worden sei. Grünchefin Franziska Brandner sagte, das Geschäft sei so hart geworden, dass man als Mensch kaum bestehen könne. Das sei keine gute Nachricht. Darauf angesprochen wies der Bundeskanzler die Kritik für die Union zurück. Er habe eingefordert, Rücksicht zu nehmen.
17: Bundeskanzler Merz hat mit dem ukrainischen Präsidenten Selenskyj telefoniert. Dabei ging es auch um einen möglichen Waffenstillstand zwischen der Ukraine und Russland für Energieanlagen. Merz und Selenskyj riefen Russland dazu auf, eine solche Feuerpause anzunehmen. US-Präsident Trump hatte behauptet, beide Kriegsparteien hätten einem Waffenstillstand für Energieanlagen zugestimmt. Äußerungen aus Russland und der Ukraine deuten aber nicht darauf hin, dass es eine solche gegenseitige Vereinbarung wirklich gibt. Vor zwei Wochen hat es in Polen in einer Anlage des Satellitenkommunikationssystems Starlink gebrannt. Jetzt sind zwei Verdächtige in Deutschland festgenommen worden. Das hat Polens Regierungschef Tusk mitgeteilt. Bei den Festgenommenen soll es sich um türkische Staatsbürger handeln. Wo in Deutschland sie gefasst wurden, ist unklar. Der Starlink-Standort wird auch dazu genutzt, Internetdaten durch Polen und in die Ukraine zu leiten. Es kam nach dem Brand zu Störungen. Die polnische Regierung vermutet Russland hinter der Attacke. Wie verbreitet ist Cybermobbing unter Schülerinnen und Schülern? Dazu stellt das Bündnis gegen Cybermobbing heute in Berlin eine Studie vor. Frühere Untersuchungen zeigen, wie groß das Problem ist. Fast die Hälfte der 18- bis 24-Jährigen hat bereits Mobbing erlebt, ein Viertel davon im Internet. Psychologen sehen einen möglichen Grund für Cybermobbing in der zunehmenden psychischen Belastung vieler Menschen. Stress und Ängste könnten dazu führen, dass sich Wut online entlädt. Zudem haben viele Täter selbst schon Erfahrungen mit Cybermobbing gemacht. Das Wetter in Deutschland. Es bleibt trocken bei plus 11 bis minus 3 Grad. Tagsüber im Südosten nach Nebelauflösung heiter. Sonst mehr Wolken und von Westen her Schauer bei 13 bis 20 Grad. Am Mittwoch meist trocken Richtung Süden letzte Schauer 14 bis 22 Grad. Das waren die Nachrichten.
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1: Wir beginnen mit der A3 Würzburg Richtung Nürnberg. Die ist zwischen Nürnberg Nord und Ausfahrt B14 Nürnberg-Beringersdorf wegen eines brennenden LKW gesperrt. Die Umleitung führt über die U27, U27A. Die A23 Heide Richtung Hamburg ist in Höhe Heide-West wegen Überflutungsschäden gesperrt. Die A29 Wilhelmshaven Richtung Ahlhorner Heide ist zwischen Oldenburg-Ohmstede und Kreuz Oldenburg-Ost wegen Fahrbahnerneuerungen bis 5 Uhr gesperrt. Die Umleitung führt über die U26. Die A33 Brilon Richtung Bielefeld ist zwischen Paderborn-Schloss Neuhaus und Paderborn-Sennelager nach einem Unfall gesperrt. Und die letzte Meldung für den Augenblick, die A99 München-Nord Richtung München-Südwest. Da ist der Tunnel Aubing nach Auslösung der Höhenkontrolle gesperrt. Weiterhin gute Fahrt.
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1: Mit Maya Weber, schön, dass Sie zuhören. Jetzt ist es Zeit für den Podcast Berlin Code, den wir an dieser Stelle ausstrahlen. Thema auch hier der Rückzug von Bärbel Baas vom SPD-Parteivorsitz und auch als Bundesarbeitsministerin. Darüber hat meine Kollegin Selin Kaya mit den ARD-Hauptstadt-Korrespondenten Nicole Konert und Tim Aßmann gesprochen. Und die erste Frage war, ob man in Berlin von Baas Rücktritt überrascht war.
19: Oh ja, also ich habe um 7.51 Uhr die Mail bekommen, die Erklärung von Bärbel Baas, da war ich auch noch nicht so ganz wach und habe gedacht, was, beide Funktionen, beide Ämter legt sie jetzt nieder, wie kommt das denn jetzt? Also ich war wirklich überrascht und hatte nicht gerechnet, dass das die erste Meldung des Tages sein wird.
20: In der Tat, also man wusste ja als jemand, der Bärbel Baas politisch wirkend in den letzten Monaten beobachtet hat, dass sie da Dinge tun muss im Arbeitsministerium, dass sie Sachen umsetzen muss, mit denen sie politisch nicht zu 100% einverstanden ist. Man hatte auch das Gefühl, so richtig kommt sie nicht an in der Funktion und hat manchmal auch genug davon. Und man wusste als politischer Beobachter, dass sie in diesen Wochen und Tagen privat einfach eine sehr, sehr, sehr schwere Zeit zu durchstehen hatte, dass das einfach geprägt war vom Schicksalsschlag, der Tod der Stieftochter. Aber dass das dann jetzt heute Morgen so zusammenkommt, dass sie eben sagt, und da das bekannt wird, die Entscheidung fiel ja vielleicht schon ein bisschen eher, wie wir heute auch erfahren haben, aber dass sie eben sagt, das kann ich nicht mehr so, fand ich auch überraschend. Und mir geht's da wie dir, dafür muss man erst einmal Respekt haben. Ja. Wenn jemand sagt, das packe ich so nicht mehr in der Summe, dann kann man das natürlich bewerten, aber dafür, dass die Person eben in dieser Lage sagt, so, das muss es jetzt sein, das kann ich nachvollziehen.
19: Ja, es ging ihr einfach nicht gut und es waren Grenzen für sie überschritten in den letzten Wochen, wo sie dann gesagt hat, so nicht mehr und das lasse ich nicht mehr mit mir machen. Und ja, dann hat sie diese Konsequenzen gezogen.
21: War das in der Öffentlichkeit bekannt mit der Stieftochter, dass das passiert ist oder wusstet ihr das als Beobachter?
19: Es gab vergangene Woche schon eine Mitteilung von ihrem Ministerium offiziell, dass sie eben aus familiären Gründen eben nicht manche Termine wahrnehmen kann, am Koalitionsausschuss nicht dabei ist. Es war eigentlich auch, nicht nur eigentlich, es wusste eigentlich jeder in Berlin, dass sie eben diesen Fall in der Familie hat, dass es ihre Stieftochter schlecht ist. Sie war auf der Palliativstation. Es war auch klar, dass sie gestorben ist, dass es jetzt eine Beerdigung gibt. Es war alles, eigentlich es war ein offenes Geheimnis. Es war in der Koalition klar, dass das Ministerium auch nochmal offiziell sagen musste, Achtung, diese Frau hat gerade familiäre Probleme, kann deswegen nicht an Terminen teilnehmen. Das war auch nochmal so ein ganz klares Zeichen, jetzt ist auch mal gut, fragt nicht andauernd, wo ist eigentlich Bärbel Baas, sondern sie hat ein familiäres Problem, ein Riesenproblem und deswegen, das ist die Begründung. Aber auch das hatte anscheinend nicht gereicht.
21: Habt ihr denn auch heute Morgen erst von dem Rückzug von ihr erfahren oder wusstet ihr das vorher schon?
20: Nein, ich wusste es nicht.
19: Ich wusste es auch nicht. Ich wurde um 7.51 Uhr von der Mail überrascht. Es wussten auch in der SPD nicht alle. Also es gab, das hatte Lars Klingbeil heute gesagt, am Samstag ist Bärbel Baas zu Lars Klingbeil und hat mit ihm gesprochen und gesagt, ich kann nicht mehr, ich will nicht mehr. Und dann hat man sich in der Parteizentrale beraten, wie gehen wir jetzt weiter vor? Und dann war klar, okay, morgens um 7.51 Uhr werden wir diese Erklärung rausgeben. Aber es wusste... Und korrigiere mich, sonst keiner in Berlin, weil normalerweise wird sowas ja gerne irgendwie durchgestochen oder Zeitung oder irgendwie, aber es wusste tatsächlich keiner und das war auch, glaube ich, sehr bewusst, dass sie nicht wollten, dass dieses Mal irgendjemand als erstes weiß, die hört jetzt auf.
21: Dann nehmen wir das doch mal alles im Einzelnen auseinander, versuchen es hier zu dekodieren, wie wir das in diesem Podcast ja machen wollen, sodass man es versteht. Erstmal zu Bärbel Baas als Ministerin für Arbeit und Soziales. Damit hatte sie ja nicht nur den größten Etat, muss man sagen, von allen Ministern, sondern auch schon die schwersten Brocken auf dem Schreibtisch, oder? Da würde jetzt niemand widersprechen.
20: Nee, überhaupt nicht. Und ich glaube, das ist auch ein ganz guter Punkt, an dem wir jetzt mal so ein bisschen einsteigen können, die Rolle zu beschreiben, die Bärbel Baas da hatte. Das Feld, für das sie zuständig ist, Arbeit und Soziales, ist nicht nur das mit dem größten Etat, sondern es ist auch das, wo die meisten DNA-Themen der SPD sozusagen gebündelt sind. Also Arbeitsmarkt, Rente, das sind Sachen, die der Sozialdemokratie in der Programmatik sehr wichtig sind. Bärbel Baas gehört dem linken Parteiflügel an. Viele in der SPD sahen es eben als ihre Aufgabe an, Aufgabe von Baas, dort eben im Ministerium auch die Position der SPD zu vertreten. Gleichzeitig einigten sich Union und SPD im Koalitionsvertrag auf Reformen, manches davon Reformen, anderes nur Änderungen, gerade in diesem Bereich Arbeitssoziales. Zum Beispiel Stichwort Bürgergeld weg, ersetzen durch Grundsicherung. Und Bärbel Baas musste das alles umsetzen. Und damit, glaube ich, zumindest in meiner Wahrnehmung, kam ihr im Kabinett damit insgesamt die schwerste Rolle zu. Also die zentralen Reformen, fast alle bei ihr, gleichzeitig aber eben für die Partei, deren Vorsitzende sie eben war, wirklich sehr wichtige zentrale Themen, wo eben auch die Verlustängste bei einigen sehr, sehr groß sind. Und das beschreibt vielleicht auch ein bisschen diese eigene Lage, aus der heraus diese Entscheidung auch getroffen wurde.
19: Man muss auch mal sagen, woher sie kommt und wie sie da überhaupt reingeraten ist in diese Position, weil die wollte eigentlich gar nicht Parteivorsitzende auch noch werden. Mhm. Es war klar, sie wird Arbeitsministerin. Auch das ist eben auch schon eben ein ganz schön großer Brocken, um den sie sich da kümmern musste. Dann gleichzeitig Parteivorsitzende. Dann ist sie auch niemand, die unbedingt so immer in der Öffentlichkeit stehen wollte. Sie war Bundestagspräsidentin, da hat sie auch selber mal gesagt, das war eigentlich der Job, den sie am liebsten weitergemacht hätte. Sie hatte ein großes Team, sie hatte Verantwortung und sie hatte eben nicht diese ständigen Debatten über, wie man Reformen macht, so viel Verantwortung, musste so in der Öffentlichkeit stehen, wollte auch eigentlich nie zerrieben werden zwischen diesen beiden Ämtern. Und das alles zusammen kam und man muss auch sagen, wo kam sie her? Sie ist auch nicht eine dieser klassischen Politiker, die ein Hochschulstudium genossen haben. Also die ist Arbeiterkind, das sagt sie auch immer. Sie hat einen Hauptschulabschluss, die hat sich hochgearbeitet, die hat auch immer mal wieder gesagt, ja, ich bin keine Akademikerin, aber vielleicht ist es genau auch das, was die SPD gerade braucht. Also sie stand für einen Teil von Menschen, die vielleicht in Berlin auch gar nicht mehr so repräsentiert werden. Diejenigen, die eben nicht studiert haben, die einfach einen einfachen Abschluss gemacht haben. Und da stand sie als starke Frau eigentlich für die SPD, hat aber sehr viele Aufgaben bekommen, die sie eigentlich so nie haben wollte.
20: Man kann dann diesen Spagat vielleicht auch mit einem Beispiel ganz gut belegen. Also Nicole hat gerade geschildert, Bärbel Baas, eine Frau quasi mit Arbeitnehmerbiografie, eine ganz klassischen, die soll dann also umsetzen als Ministerin, dass wir weggehen vom 8-Stunden-Tag, Stichwort Flexibilisierung der Wochenarbeitszeit, hin eben zu einer Wochenarbeitszeit. Und da hat sie ja nie einen Hehl draus gemacht, dass sie also in Interviews gesagt hat, also wenn es nach mir ginge, dann bräuchten wir das gar nicht. Dann würde das alles dabei bleiben, wie es ist. Aber ich muss das ja machen, weil das im Koalitionsvertrag steht. Das beschreibt ganz gut, wie da jemand so zerrissen ist so ein bisschen oder wie an einer Person gezerrt wird. Und gleichzeitig war das natürlich eines dieser Beispiele, womit sie in der Union bei CDU und CSU Leute auf die Palme gebracht hat. Die also gesagt haben, wie kann die etwas, was im Koalitionsvertrag steht, hinterfragen in aller Öffentlichkeit. Sie soll das umsetzen und sie soll nicht in Interviews sagen, finde ich aber eigentlich doof.
19: Oder ich finde, das ist Bullshit.
20: Bullshit, genau.
19: Ich finde das Bullshit, wenn es um die Kürzung des Sozialstaates geht. Ne?
20: Und das war, da liegt, also wenn wir heute in dem Podcast auch darüber reden, warum die Union sich so an Bärbel Baas gerieben hat, bis jetzt hin zu diesem Tag, ist das natürlich auch eine Episode, die dazugehört. Ja, also das war auch etwas, was sie aufgebaut hat und auf der anderen Seite schaukelte sich das immer weiter hoch.
21: Jetzt haben wir gerade über die Rentenreform sehr viel auch in diesem Podcast gesprochen. Daran gab es viel Kritik, es hat alles ewig gedauert. Die Menschen waren unzufrieden. Was bedeutet denn das jetzt für die Reform, dieser Rückzug von ihr?
19: Ja, das ist eine gute Frage, weil sie hat ja jetzt auch schon einen Nachfolger, nämlich Alexander Schweizer, der ehemalige Ministerpräsident von Rheinland-Pfalz. Der war da früher auch mal Arbeitsminister. Der war, kann man nicht anders sagen, auch ein bisschen auf Jobsuche. Ist nämlich eben nicht mehr Ministerpräsident von Rheinland-Pfalz, sondern die CDU hat jetzt Rheinland-Pfalz gewonnen. Und der übernimmt jetzt ihr Amt. Mhm. Und der war eigentlich die letzten Wochen eigentlich sehr klar, was die Rente mit 63 oder dass man nach 45 Jahren abschlagsfreien Rente gehen kann, dass es beendet werden soll. Der war immer klar dagegen, hat gesagt, nein, das geht nicht. Wir müssen das noch erhalten. Das ist quasi die Urforderung der SPD. Und der ist jetzt, nachdem er wochenlang gesagt hat, dieses Rentenpaket, so wie das überlegt worden ist, das mache ich auf jeden Fall nicht mit. Der ist jetzt ihr Nachfolger im Arbeitsministerium. Und das ist, finde ich, auch mal ein klares Zeichen Richtung CDU, wie diese Rentendebatte jetzt weitergeht.
20: Ja, also leichter wird es wohl nicht werden. Das kann man, glaube ich, sagen. Und der Kanzler hat ja heute angesprochen auf diese ganze Entwicklung bei der SPD, hat Friedrich Merz gesagt, ja, also es müsse jetzt aber schön auch zügig gehen. Und das Gesetz in Sachen Rente, das sei alles aus seiner Sicht entscheidungsreif. Und da könne man nun, und das sei soweit, das ist ja auch als Mahnung an die Sozialdemokratie zu verstehen, hey, jetzt macht mal. Kommend diese Mahnung von einem Kanzler, der selber, gelinde gesagt, ziemlichen Zeitdruck hat. Die SPD hat nun aber jemanden da sitzen, der sagen kann, okay, meine Vorgängerin hat gesagt, wir werden die Empfehlungen der Rentenkommission als Gesamtkunstwerk umsetzen. Ich bin daran nicht gebunden. Also das kann schon sein, dass wir da schon wieder ziemlich weit unten anfangen bei der Diskussion.
21: Vielleicht nochmal einen Blick hinter die Kulissen so ein bisschen, Nicole. Du warst ja den ganzen Tag wirklich jetzt in der SPD-Zentrale. Wie ist da so die Stimmung? War das ein Schock da auch?
19: Also man hat schon Lars Klingbeil angesehen, als er da heute vor die Presse trat. Er hatte keine gute Laune, das war keine schöne Meldung für ihn. Er stand da alleine, hat auch nicht so viele Fragen beantwortet. Und ja, er wusste es schon seit Samstag, aber eben viele wussten es nicht. Die Basis wusste es nicht. Es war schon ein Schock für die Partei und natürlich auch die Frage, was jetzt. Und das war so zweischichtig. Einerseits, okay, Personalfragen, wie geht's weiter? Wie müssen wir einen neuen Parteivorstand wählen? Also sehr viel Organisatorisches, aber auch, also so ein kurzer Schockmoment. Okay, es hat jemand nicht mehr geschafft, diesen politischen Druck, den es hier gerade in Berlin gibt. Die Atmosphäre ist vergiftet. Es ist einfach zu viel passiert. Und das war auch ein ganz klarer Appell von Klingbeil, aber auch von vielen anderen aus der SPD, mit denen ich heute gesprochen habe, die gesagt haben, ja, das zeigt jetzt aber auch gerade, wie die Stimmung ist, was hier eigentlich passiert und dass es eigentlich so nicht mehr weitergeht, wenn Menschen sagen, ich schaffe das nicht mehr, weil ich so viel Kritik an meiner Person bekommen habe, in das einer Zeit, gesagt, in der es, ne? Genau, in der es mir richtig schlecht geht und es alle wissen. Das war schon auch mal so ein ganz kurzer Moment, ja, des Innehaltens oder das mal kurz mal stoppen und zu sagen, okay, bei diesem ganzen, der politischen Betrieb, der ja immer weitergeht und immer schneller wird und immer noch eine Schlagzeile und noch jemand sagt was und noch wieder was erwidert, war das mal so ein kurzer Moment. Können wir eigentlich so weitermachen? Das war eigentlich die Frage, die heute im Willy-Brandt-Haus gestellt wurde.
21: Hattet ihr das Gefühl, dass in ihrer Erklärung auch eine Kritik an ihre eigene Partei dabei war oder eher nicht?
20: Also zumindest formuliert wurde diese Kritik dann nicht in den Zeilen. Das war ja eine Begründung, die sozusagen auf zwei Säulen ruhte. Das eine eben die schwierige private Situation und das andere auch die Kritik vom Koalitionspartner, die forciert wurde, so hat es Bärbel Baas formuliert und das führte dann zu der Entscheidung. Dass allerdings auch Bärbel Baas innerhalb der SPD natürlich Kritik auf sich gezogen hat, das weiß man. Aber inwiefern das dann heute bei der Entscheidung auch eine Rolle gespielt hatte, da sind wir jetzt so ein bisschen im spekulativen Bereich. Aber wenn wir von der einen Parteizentrale, die Nicole hat gerade geschildert, Willy Brandt-Haus schauen, dann kann man, glaube ich, heute auch ganz gut konnte man erkennen, wie sehr dann so eine Schere an so einem Tag auseinandergehen kann. Also ein paar Kilometer entfernt vom Willy-Brandt-Haus ist das Konrad-Adenauer-Haus und auf dem hätte heute auf der CDU-Parteizentrale ja eigentlich der mediale Fokus gelegen. Denn Stichwort, was will man anders machen? Die CDU wollte ja heute sagen, was sie nach ihrer Präsidiumssitzung beschlossen hätte, was sie anders machen will. Und da wären schon sehr viel kritische Nachfragen gekommen zu den inhaltlichen Ideen der CDU, was man jetzt anders machen will. So viel ist es nämlich nicht. Und die sind aber so ausgeblieben, die Fragen, weil einfach der Fokus heute bei der SPD war. Vielleicht hat mancher, das ist jetzt ein bisschen Spekulation von mir, aber vielleicht hat mancher bei der CDU heute auch ein bisschen aufgeatmet.
19: Es war aber auch so eine ganz komische Diskussion. Wie viel Kritik war das wirklich an Bärbel Baas? War das so schlimm, was die CDU da kritisiert hat? Wer hat eigentlich kritisiert? Muss man das nicht aushalten? Was muss man aushalten? Und tatsächlich hat man auch bei der CDU manche Stimmen gehört so, wieso? Ich habe die doch gar nicht kritisiert. War was? Also was war denn so schlimm? Was haben wir denn Schlimmes gemacht? Wir sind doch gar nicht so schlimm. Das war so ein bisschen was so der Subtext, was wir da auch gehört haben. Auch der Kanzler hat eigentlich auch nochmal klargestellt, dass sie sie in der Sache mit ihr gestritten hat, aber eben menschlich und persönlich er sie nicht angegriffen hätte. Aber natürlich, wenn man jetzt die letzten Schlagzeilen gesehen hat, untragbar sei Bärbel Baas. Mhm. Auch von dem Jahr, als sie ausgelacht wurde beim Arbeitgebertag, das war schon einiges, was da passiert ist. Und man hat sich auch gefragt, ist es nur Bärbel Baas passiert? Liegt es an ihr? Mhm. Oder wäre es auch anderen passiert? Vielleicht sogar auch einem Mann in diesem Amt? Und das wurde heute eigentlich sehr viel diskutiert. Wie viel Kritik war wirklich da? Was war berechtigt? Und was muss man tatsächlich aushalten?
21: Trotz allem würde ich auch gerne bei der SPD einmal noch bleiben. Was macht das jetzt mit Klingbeil?
19: Ja, Lars Klingbeil muss jetzt schauen, dass er quasi erstmal weitermacht. Also was anderes bleibt ihm gar nicht übrig. Er bleibt ja Finanzminister und Parteivorsitzender. Erstmal auf jeden Fall bis Ende des Jahres. Dann ab zum Jahreswechsel soll eben ein neuer Parteivorstand gewählt werden, komplett. Das heißt, auch er muss sich zur Wahl stellen, ob er Parteivorsitzender wird. Er muss auch eine Frau suchen oder die Partei muss eine Frau suchen, weil das ist völlig klar. Es wird nicht zwei Typen an der Spitze geben. Das haben auch die SPD-Frauen heute gesagt. Die waren heute auch Teile davon auch nicht besonders entzückt darüber, dass Alexander Schweizer jetzt der Nachfolger von Arbeitsministerin Bärbel Baas wird, weil sie sagen, es sind schon genug Männer im Kabinett. Es sind schon genug da im Koalitionsausschuss und da muss jetzt nicht noch ein Mann sitzen.
21: Gab es da nicht irgendwie eine Frau, die es hätte machen können?
20: Es gäbe mindestens noch einen Mann, also gleiches Problem, der sich das bestimmt auch hätte vorstellen können, der es schon mal war, Hubertus Heil.
19: Mhm. Er kennt das Ministerium ganz gut, sogar über Jahre.
20: Ja,
19: er hat da sehr lange gewohnt.
20: Ihn und den jetzigen Amtsinhaber oder baldigen Amtsinhaber Alexander Schweizer verbindet wahrscheinlich auch, dass sie beide sich gut vorstellen konnten, nochmal was Neues zu machen. Und Heil wird ja immer wieder für diverse Posten gehandelt. Aber ich denke, das ist auch die Botschaft aus diesem Tag, dass das Personalkarussell bei der SPD jetzt erst anfängt, sich zu drehen. Da hat man jemanden gefunden für die wichtige zentrale Stelle im Kabinett, die auch sehr schnell besetzt werden musste. Aber Nicole hat es ja schon gesagt, da kommen dann Wahlen für die Parteispitze, wo sicherlich Lars Klingbeil, naja, also wenn man sagt, das wird kein Selbstläufer für ihn, das ist wohl noch untertrieben. Das könnte sein, dass am Ende auch eine völlig neue Doppelspitze da steht.
19: Genau, und es ist jetzt auch klar, wer die Nachfolgerin von Bärbel Baas sein möchte. Die Jobbeschreibung ist schon ziemlich klar. Es muss irgendeine profilierte Persönlichkeit sein, eine, die sich so im Koalitionsausschuss auch durchsetzen kann, die für die SPD steht, die auch mal Nein sagt zum Kanzler. Und wenn man sich so in der SPD umguckt, dann gibt es da nicht so viele, die wirklich da sich hinstellen und sagen, nein, so machen wir das nicht oder auf keinen Fall nicht mit mir.
21: Sag mal Namen.
20: Ich sag mal den Vornamen, Manuela.
19: Manuela Schwesig. Die war ja nach den Wahlen in Mecklenburg-Vorpommern oder ist die starke Frau. Also die hat gezeigt, sie kann eine Regierung bilden. Sie kann nicht über Wasser laufen, obwohl das manche auch schon behauptet haben. Aber die hat auf jeden Fall, und ich war damals bei der Pressekonferenz nach den Wahlen dabei, die hat sehr klar gesagt, wo es jetzt lang gehen soll in der SPD und wie man mit dem Kanzler kommuniziert. Und da standen Bärbel Baas und Lars Klingbeil ja wie so kleine Schuljungen neben der, als sie gesagt hat, nee, also der Kanzler muss ja auch mal vor Ort sich überlegen, wie er da wieder Vertrauen bei den Bürgern gewinnt und ich bin nicht schuld daran, wenn die CDU schlecht abschneidet. Also die hat sehr klar den Ton vorgegeben, aber sie hat heute auch nicht klar gesagt, ja, na klar übernehme ich das, weil sie halt einfach, die hat einfach einen Job in Mecklenburg-Vorpommern und die schaut sich jetzt das genau an, was da jetzt die nächsten Wochen passiert. Ansonsten gibt es auch noch eine andere, die heißt Anke mit Vornamen.
20: Rehlinger aus dem Saarland hat ja aber auch irgendwie bisher nicht so den Eindruck gemacht, dass sie gerne will. Hat auch ein Bundesland zu regieren und da dann eine Wahl zu gewinnen, nicht unmittelbar, aber auch. Und insofern werden wir da jetzt, glaube ich, Wochen erleben, in denen die Personalsuche bei der SPD läuft. Wir haben jetzt nur über Frauen gesprochen, zu Recht, weil sozusagen die weibliche Hälfte der Doppelspitze frei wird. Aber es könnte ja eben auch sein, dass die komplett neu besetzt wird. Dann sind wir wieder bei den männlichen Namen. Hubertus Heil fiel hier schon mal.
21: Oder Boris.
20: Boris Pistorius ist jemand, der natürlich auch immer wieder genannt wird, der gerade momentan in der Sozialdemokratie natürlich auch sehr vielen sehr frischen Erinnerung ist von der vergangenen Woche her, als die SPD-Fraktion als Reaktion auf den AfD-Landtagspräsidenten hier in Berlin dann eben zum Bebelplatz ging und Pistorius dann eine sehr zentrale Rolle hatte. Ja, das werden wir jetzt, glaube ich, erleben. Dieser Parteitag, egal wann er sein wird, ob nun Dezember oder Januar, bis dahin wird der Fokus sehr stark auf der SPD liegen.
21: Jetzt wart ihr auch den ganzen Tag unterwegs, ihr habt mit vielen Leuten gesprochen, viel gehört. Kann das was Gutes für die SPD haben, für die Koalition haben, dass sie jetzt weg ist?
19: Es könnte auf jeden Fall ein Neuanfang sein für die SPD, um sich nochmal neu aufzustellen. Es gab ja im Sommer, als die Kabinettsumbildung quasi um März herum war und die CDU und Jens Spahn weg, da hat man sich ja schon die Frage gestellt, okay, passiert auf der SPD-Seite auch irgendwas? Werden da andere Minister kommen? Wird ein neuer, auch Fraktionschef, wie auch immer, wird Lars Klingbeil sein Kabinett umbilden? Da hieß es damals nein. Und jetzt passiert das so. Und jetzt ist es natürlich ein Moment auch für die Partei, sich neu aufzustellen, sich zu überlegen, welche Rolle spielen sie in der Koalition? Mit welchen Themen wollen wir jetzt stärker werden? Mit welchen Personen und Gesichtern wollen wir stärker werden? Vielleicht auch Personen, die beliebter sind, die mehr bei den Menschen ankommen, die vielleicht auch mehr verstehen, was die Menschen wollen. Es kann eine Chance sein. Aber dafür müssen die Personen halt auch stehen.
20: Und inhaltlich wage ich jetzt mal die kühne Prognose, dass der Abgang von Bärbel Baas im Arbeitsministerium nichts daran ändern wird, wie zäh und schwierig es wird, sich auf die Reformen zu verständigen. Wir haben darüber geredet, dass Alexander Schweizer Positionen hat, die das Verhandeln nicht leichter machen werden, der neue Arbeitsminister. Aber ganz grundsätzlich zeigen doch eigentlich die vergangenen Wochen nach diesen Landtagswahlen und zeigt auch der heutige Tag, wie groß die Fliehkräfte geworden sind in dieser Koalition, die sich ja immer schon mit den politischen Schnittmengen wirklich schwer getan hat. Dass SPD und Union an vielen Ecken nicht so gut zusammenfinden, hat eben damit auch zu tun, dass es unterschiedliche Parteien sind, die sehr unterschiedliche politische Positionen haben und jetzt unter dem Druck von schlechten Wahlergebnissen, von desaströsen Umfragen, von miesen Beliebtheiten, mit Ausnahme von Boris Pistorius bei der SPD, natürlich nochmal zusätzlich unter Druck geraten. Warum wird denn die Bundesarbeitsministerin so angezählt von der Union? Weil viele in der CDU einfach nur blanke Angst haben mit Blick auf die Werte. Ja, und weil man jetzt eben sehr unter Druck steht, bei den Reformen voranzukommen. Aber ich glaube, das wird nicht einfacher dadurch, dass Bärbel Baas nicht mehr im Bundesarbeitsministerium ist.
21: Wir werden, bin ich ganz sicher, hier in diesem Podcast noch mehrmals darüber sprechen. Dankeschön, Nicole. Dankeschön, Tim. Schön, dass ihr hier zu Gast wart.
20: Sehr gerne.
1: Das war der Podcast Berlin Code mit Selin Karya, Nicole Konert und Tim Aßmann aus dem ARD Hauptstadtstudio. 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
1: Bärbel Baas hat überraschend ihren Rücktritt als SPD-Co-Chefin und Bundesarbeitsministerin bekannt gegeben. Als Grund nennt sie einen Trauerfall in der Familie. Sie brauche Zeit, um ihn zu verarbeiten. Von einigen Medien erntet sie dafür Lob. Der Spiegel etwa hält ihre Entscheidung für ehrenhaft. Andere Medien kritisieren vor allem den Umgang der Union mit einer Politikerin, die um eine Angehörige trauert. Die Frankfurter Rundschau zum Beispiel schreibt, wer sich in der Union jetzt über Baas Rückzug freue, sollte sich schämen. Und das Handelsblatt findet, der Anstand hätte geboten, die Ministerin in Ruhe zu lassen.
0: Doch statt ihr die Zeit zu geben, die sie braucht, stichelten Unionspolitiker hinter den Kulissen gegen die Arbeitsministerin. Baas sei untergetaucht. Man wisse nicht, was sie mache, lege jedenfalls nicht die Rentenreform vor. SPD-Politikerin Manuela Schwesig hat die richtigen Worte für diese Anwürfe gefunden. Unmenschlich seien sie. Einige Unionspolitiker sollten sich fragen, wofür für sie das C in CDU steht. Christlich kann es jedenfalls nicht sein. Fehlende Menschlichkeit ist das Gegenteil von Nächstenliebe.
1: Viele schauen voraus und überlegen, wie es weitergehen kann. So auch unsere Gastautorin. Und das ist heute Kaya Klapser von der Zeit. Sie hält Baas Nachfolger als Arbeitsminister, den Rheinland-Pfälzer Alexander Schweizer, für eine gute Wahl.
5: Schweizer ist einer der letzten vielversprechenden Politiker, die der SPD noch geblieben sind.
4: Erstens, er hat viel Regierungserfahrung. Das ist für die Koalition in Berlin besonders wichtig. Zweitens, Schweizer gilt als Pragmatiker, als jemand, der unideologisch arbeitet, der gut darin ist, zu verhandeln und Kompromisse zu schließen. Drittens, Schweizer bringt Eigenschaften mit, die im politischen Berlin vom Aussterben bedroht sind, denn der Mann hat Charisma. Allerdings darf man ihn auch nicht mit Erwartungen überfrachten. Denn er stößt in Berlin auf eine Koalition, die von Misstrauen geprägt ist, von Spannungen, von Meinungsverschiedenheiten. Und dort wird zwar Schweizer seine Rolle aller Voraussicht nach deutlich besser ausfüllen als Bärbel Baas, er ist aber für den Reformprozess auch kein Allheilmittel.
1: Die Meinung unserer Gastkommentatorin Kaya Klapser von der Zeit. Die Welt hofft, dass Schweizer jetzt einiges anders macht als seine Vorgängerin.
0: Baas agierte seit Amtsantritt als Erfüllungsgehilfin der Gewerkschaften, die trotz der gewaltigen Standortprobleme auf Besitzstandswahrung beharren. Ihr Nachfolger muss sich aus dieser Umarmung befreien, wie es einst der frühere SPD-Chef und Arbeitsminister Franz Müntefering tat, der mutige Reformen auch gegen parteiinternen Widerstand durchgesetzt hat. Zum Wohle Deutschlands.
1: Der Weser-Kurier sieht das ganz anders.
0: Das wirkliche Problem dieser Koalition ist nicht die angebliche Reformunwilligkeit der SPD, sondern der Irrglaube von Teilen der Union, dass sie in einer Minderheitsregierung unter Tolerierung der AfD mehr erreichen könnten. Dass Bärbel Baas mit ihrem Rücktritt diese destruktiven Kräfte öffentlich gemacht hat, ist vielleicht der letzte große Dienst, den sie dieser Koalition erwiesen hat.
1: So der Weser-Kurier, und das waren die Standpunkte. Zusammengestellt hat sie heute Johannes Zuber. 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Gleich geht es weiter mit den Nachrichten um 3 Uhr. Mein Name ist Maja Weber. Wir hören uns gleich wieder.

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1: Um 3 Uhr mit Ronald Lessig. Der frühere rheinland-pfälzische Ministerpräsident Schweizer soll heute neuer Bundesarbeitsminister werden. Er erhält die Ernennungsurkunde von Bundespräsident Steinmeier. Schweizer wird Nachfolger von Bärbel Baas, die gestern als Arbeitsministerin, aber auch als SPD-Chefin zurückgetreten war. Die neue Parteispitze wollen die Sozialdemokraten dann im Dezember oder im Januar wählen. Co-Parteichef Klingbeil ließ im ARD-Brennpunkt offen, ob er dann wieder kandidiert.
2: Wir brauchen jetzt die beste Aufstellung in der SPD. Ich habe deutlich gemacht, dass ich als Vizekanzler und Finanzminister weiter Verantwortung tragen werde. Und wer jetzt für die SPD antritt beim Bundesparteitag, das werden wir jetzt gemeinsam in der Führung entscheiden. Und deswegen ist für mich erstmal heute klar, ich klebe nicht an meinem Amt. Ich glaube, ich kann dieser Partei helfen in einer schwierigen Phase. Ich kann diesem Land auch helfen in einer schwierigen Phase. Aber darüber werden wir jetzt gemeinsam entscheiden.
1: Der SPD-Vorsitzende Klingbeil. Der internationale Flughafen Riad in Saudi-Arabien bleibt weiter geschlossen. Die Sperrung wurde erstmals bis Samstag verlängert. Hintergrund sind Angriffe der Houthi-Miliz aus dem Jemen. Der Flughafen Riad war am Wochenende von Raketen getroffen worden. 13 Menschen kamen ums Leben, mehr als 300 wurden verletzt. Wegen des Angriffs strandete auch die deutsche Wirtschaftsministerin Reiche in Riad. Ein Ministeriumssprecher hat inzwischen erklärt, dass Reiche auf dem Rückweg nach Deutschland ist. Wie sie Riad verlassen konnte, wurde nicht bekannt gegeben. Das Bundesverfassungsgericht verhandelt ab heute über einen weiteren Streitpunkt zur Erbschaftssteuer. Es geht um Steuervorteile für Erben von Betriebsvermögen. Ein Urteil wird erst in ein paar Monaten erwartet. Aus Karlsruhe Alena Lagmöller.
3: Der Kläger hat von seiner Tante unter anderem Wertpapiere im Wert von 67.000 Euro geerbt. Er findet es ungerecht, dass er als Erbe eines Privatvermögens Steuern zahlen muss, während sich Unternehmenserben oft von der Steuer befreien können. Für sie gibt es nämlich sehr großzügige Ausnahmen. Wer das Unternehmen fortführt und das Lohnniveau seiner Angestellten hält, der zahlt unter Umständen gar keine Steuern. Der Gedanke hinter diesen Privilegien? Unternehmen und Jobs sollen nicht durch die Erbschaftssteuer gefährdet werden.
1: Auf Sardinien ist ein Höhlenforscher gerettet worden, der mehr als 27 Stunden lang eingeschlossen war. Berg- und Höhlenretter konnten den 31-Jährigen aus den Geröllmassen befreien. Der Forscher saß auf der italienischen Mittelmeerinsel in 10 Meter Tiefe fest. Grund war ein Hangrutsch. Das waren die Nachrichten. Das Wetter in Deutschland. Es bleibt trocken bei plus 11 bis minus 3 Grad. Am Tage bewölkt, von Westen her Regen, im Südosten nach Nebelauflösung heiter. Bei bis zu 13 Grad im Thüringer Wald und 20 Grad am Oberrhein. Am Mittwoch meist trocken, im Süden letzt Schauer, 14 bis 22 Grad. Es ist 3:03 Uhr.
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4: Und wir beginnen mit der A3, Würzburg Richtung Nürnberg. Die ist zwischen Nürnberg-Nord und Ausfahrt B14 Nürnberg-Beringersdorf wegen eines brennenden LKW gesperrt. Die Umleitung führt über die U27, U27A. Die A23, Heide Richtung Hamburg, ist in Höhe Heide-West wegen Überflutungsschäden gesperrt. Die A29, Wilhelmshaven Richtung Ahlhorner Heide, ist zwischen Oldenburg-Ohmstede und Kreuz Oldenburg-Ost wegen Fahrbahnerneuerungen bis 5 Uhr gesperrt. Die Umleitung führt über die U26. Und zuletzt die A33 Brilon Richtung Bielefeld. Die ist zwischen Paderborn Schloss Neuhaus und Paderborn Sennelager nach einem Unfall gesperrt. Weiterhin gute Fahrt und kommen Sie sicher an Ihr Ziel.
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4: Mit Maja Weber am Mikrofon im NDR-Infostudio in Hamburg. Herzlich willkommen. Nach dem Rücktritt von Bärbel Baas vom SPD-Parteivorsitz und auch als Arbeitsministerin soll der frühere Ministerpräsident von Rheinland-Pfalz, Alexander Schweizer, ihr Ressort übernehmen. Baas war in der schwarz-roten Koalition nicht unumstritten. In Teilen der Union gab es Kritik und Vorwürfe, sie würde zu langsam arbeiten. Was bedeutet der Rücktritt von Bärbel Baas für die Regierung? Ist es eine zusätzliche Krise oder die Chance für einen Neuanfang? Dagmar Pepping berichtet aus Berlin.
5: Friedrich Merz spulte das Pflichtprogramm ab. Er bedauere die Entscheidung von Bärbel Baas, die Ämter aufzugeben, respektiere sie aber.
6: Frau Baas und ich haben in der Bundesregierung jetzt über fast anderthalb Jahre sehr gut und vertrauensvoll zusammengearbeitet.
5: Er habe ihr auch schon persönlich seine guten Wünsche übermittelt.
6: Und auch mein Mitgefühl für den Verlust in ihrer Familie.
5: Mitgefühl hat im politischen Geschäft aber eine kurze Halbwertszeit. Denn wenig später ließ der CDU-Kanzler durchblicken, dass die Zusammenarbeit mit der Arbeits- und Sozialministerin von der SPD wohl nicht immer sehr gut gewesen ist. Als er über ihren Nachfolger sprach, Alexander Schweizer, Ex-Ministerpräsident von Rheinland-Pfalz.
6: Er übernimmt offene Gesetzgebungsvorhaben, von denen ich hoffe, dass sie jetzt schnell im Kabinett verabschiedet werden und in den parlamentarischen Prozess eingebracht werden können.
5: Eine höfliche Umschreibung für, dass das Riesenministerium endlich liefert. Seit Monaten war von Unionspolitikern zu hören, Baas blockiere beschlossene Reformvorhaben. Bei der Rente, bei der Flexibilisierung der Arbeitszeit, bei der Grundsicherung. Baas sei als Ministerin nicht mehr tragbar, hatte Christian von Stetten gesagt, der Vorsitzende des einflussreichen Parlamentskreises Mittelstand und damit für böses Blut in der Koalition gesorgt. Der Kanzler pocht auf den verabredeten Zeitplan für die Reformen.
6: Durch den Wechsel jetzt im Amt des Bundesministers für Arbeits- und Sozialordnung sollte es eher eine Beschleunigung der Prozesse geben.
5: Aber steht der Neue tatsächlich für die von Merz gewünschte Beschleunigung? Schweizer gilt beispielsweise als ausgewiesener Gegner der Abschaffung der abschlagsfreien Rente nach 45 Beitragsjahren. Als er am Montag die SPD-Parteizentrale verließ, wollte er zu seiner neuen Aufgabe nichts sagen.
7: Ich bin jetzt hier ganz privat unterwegs. Wieder haben Sie Verständnis dafür, dass ich mich jetzt heute noch nicht so äußern möchte.
5: Bereits heute ist ein erstes Gespräch des neuen Ministers mit dem Kanzler geplant, kündigt der SPD-Chef Lars Klingbeil an. Schweizer ist im Stoff. Vor seiner Zeit als Regierungschef in Rheinland-Pfalz war er Landesminister für Arbeit und Soziales.
2: Und glauben Sie mir, der will jetzt richtig starten, der will die Dinge auf den Weg bringen und da gibt es keine großen Verzögerungen. Aber natürlich muss er jetzt erstmal auch im Ministerium ankommen.
5: Bei Lars Klingbeil, dem Vizekanzler und Finanzminister, stellt sich die Frage, ob er bleiben kann. Nach dem Rücktritt seiner Co-Vorsitzenden Bärbel Baas kündigte Klingbeil an, dass die gesamte SPD-Führung neu gewählt werden soll. Auf einem Parteitag zum Jahreswechsel. Offen, ob er erneut für die Doppelspitze antritt. Klingbeil ist intern nicht unumstritten. Bei der letzten Abstimmung 2025 hatte er nur 65% der Stimmen bekommen. Eine Klatsche, die bis heute nachwirkt.
2: Ich klebe nicht an meinem Amt. Ich glaube, ich kann dieser Partei helfen in einer schwierigen Phase. Ich kann diesem Land auch helfen in einer schwierigen Phase. Aber darüber werden wir jetzt gemeinsam entscheiden.
5: Die ungeklärte Machtfrage in der SPD, für die schwarz-rote Bundesregierung ist sie in den kommenden Wochen ein Risiko. Wer führt die Sozialdemokraten in der Zukunft? Unklar. Eines aber ist klar, beteuert Klingbeil.
2: Die SPD ist handlungsfähig. Die SPD steht zu dieser Regierung.
5: Im politischen Geschäft hat allerdings nicht nur Mitgefühl eine geringe Halbwertszeit. Zusagen ebenfalls.
4: Unsere Hauptstadtkorrespondentin Dagmar Pepping mit Einzelheiten zum Rücktritt von Arbeitsministerin Bärbel Baas. Im ARD-Brennpunkt hat Hauptstadtstudioleiter Markus Preis am Abend mit CSU-Chef Markus Söder gesprochen. Und er hat ihn zunächst gefragt, ob gestern wohl auch ein Tag für Selbstkritik war und auch, ob die Union zu hart war mit Bärbel Baas.
8: Ja, also was mich betrifft sicher nicht, das wurde ja auch nicht adressiert. Im Gegenteil, wir haben gut zusammengearbeitet und der Hauptgrund für den Rücktritt ist ja ein ganz persönlicher, der Trauerfall, der da war. Ich verstehe das, dass man am so einem Tag auch mal alle Dinge anspricht, das ist auch wichtig, aber das ist dann, glaube ich, auch notwendig, dass es dann am Ende des Tages wieder zusammengeführt wird. Denn auf das eine ist möglicherweise eine empfundene Kritik an der Person, die wäre nicht korrekt gewesen in so einer schwierigen Trauersituation. Und das andere ist tatsächlich, dass halt die Zeit einfach drängt in Deutschland. Mhm. Die Zeit drängt, wir müssen Entscheidungen treffen und wir müssen auch Entscheidungen in großen Sozialaufgaben dann voranbringen. Und deswegen ist es, glaube ich, auch zulässig, jetzt zu fragen, wann und wie werden Reformen umgesetzt und ob sie überhaupt umgesetzt werden. Deswegen war das Interview von Herrn Klingbeil da in der Hinsicht positiv. Aber die Zeit drängt und wir brauchen Lösungen.
9: Aber lassen Sie mich trotzdem die Frage noch mal stellen. Es wurden Worte bemüht und benutzt von Herrn Klingbeil, auch hier, dass Menschen kaputt gemacht wurden. Das ist ein

0: Vorsitzende zurücktritt, dann ist das schon von grundlegender Bedeutung. Da stellen sich viele Fragen. Man hat es jetzt auch persönlich bei Herrn Klingbeil bemerkt. Aber das Entscheidende ist jetzt nicht, dass wir uns nur in der inneren Selbstbespiegelung befassen. Ich glaube, jetzt müssen sich alle mal wirklich zusammenreißen. An so einem Tag freut sich wie immer die radikalen Kräfte. Die schauen da drauf und stellen sich die Frage, kann die Regierung überhaupt noch handeln? Und ja, das kann sie, das muss sie. Und deswegen muss die Regierung sehr schnell jetzt wieder in Tritt kommen, Tritt fassen und dann auch Lösungen bringen. Machen ist angesagt.
1: Herr Söder, der neue Arbeitsminister will im Prinzip das Gegenteil von dem, was Sie grundsätzlich verabredet haben. Nämlich, er würde gerne die Rente, die sogenannte Rente mit 63, eher erhalten. Muss er sich da jetzt in eine neue Rolle finden? Was erwarten Sie vom neuen Arbeitsminister?
0: Wir haben eine klare Vereinbarung der Parteien, der Koalition. Und jemand, der neu eintritt in ein Amt, der muss natürlich genau in dem Verfahren sein, wie es der Stand war. Wir können ja wieder von Anfang an Neues machen. Wir können übrigens auch nicht einfach nur warten, bis der SPD-Parteitag jetzt dann beschlossen hat. Und vielleicht warten, ob der SPD einen kompletten Kurswechsel macht. Das würde uns auch schwer zurückwerfen in Deutschland. Wir haben jetzt ein kleines Fenster, in dem wir nämlich spüren, dass ein leichter Aufschwung erkennbar ist. Den müssen wir jetzt verstetigen. Den müssen wir jetzt nutzen und nicht wieder zurückfallen. Und deswegen glaube ich, die grundlegende Linie ist klar. Wir brauchen eine Rentenreform, wir brauchen Sozialreformen, wir brauchen eine Änderung auch bei der sogenannten Rente mit 63, dass es da für Härtefälle Lösungen gibt, dass es Übergangsregelungen gibt. Das ist doch ganz klar. Aber ein generelles Zurück auf Los, das wäre das falsche Signal und der falsche Weg.
1: Sehen Sie denn die Gefahr, dass die SPD sich nicht nur personell, sondern auch inhaltlich grundsätzlich neu ausrichtet?
0: Lars Klingbeil hat heute das Gegenteil gesagt. Das ist positiv. Im Koalitionsausschuss letzte Woche haben wir diese Fragen miteinander gestellt, haben uns in die Augen geschaut und haben gesagt, wie ist jetzt nach den Landtagswahlen euer Weg? Denn es bahnen sich ja zwei Linkskoalitionen an. Eine in Mecklenburg-Vorpommern und eine ganz außerordentlich schwierige in Berlin unter Führung der Linkspartei. Also stellt sich die Frage natürlich schon zurecht, will die SPD ganz nach links? Ist das ihr Modell? Es scheint nicht so zu sein, aber die Frage muss gestellt werden. Und für uns ist auch ganz klar, es kann keinen wie immer gearteten Linksruck jetzt geben. Wir brauchen eine effektive Antwort auf die internationalen Fragen und keine Partei-Selbstbespiegelung. Das gilt übrigens für alle. Ja. Zusammenreißen heißt das Motto. Zusammenreißen aller Koalitionspartner und Ergebnisse erzielen. Das ist übrigens die einzige echte Antwort, die wir auf die AfD geben können.
2: Soweit CSU-Chef Markus Söder im ARD-Brennpunkt. Landtagswahl verloren, Ministeramt gewonnen. So könnte man dieses Jahr für Alexander Schweizer von der SPD zusammenfassen. Er folgt im Kabinett auf Bärbel Baas nach ihrem Rücktritt. Schweizer war in Rheinland-Pfalz übrigens gut 3 Jahre lang Arbeitsminister unter Malu Dreyer, bevor er 2024 selbst Ministerpräsident in Mainz wurde. Thematisch kennt er sich also aus. Dirk Rodenkirch stellt den designierten neuen Minister vor.
3: Alexander Schweizer ist nicht zu übersehen, egal wo er auftritt, mit seinen 2,6 Meter Körpergröße. Ganz hilfreich für jemanden, der sehr gerne im Mittelpunkt steht, der stets nach Macht strebt. Für den 53-jährigen Sozialdemokraten geht es auch lange Zeit immer nur nach oben. Juso-Chef, SPD-Generalsekretär, Fraktionschef, Landesminister. Der vorläufige Höhepunkt im Juli 2024. Die scheidende Ministerpräsidentin Malu Dreyer bietet Schweizer an, ihre Nachfolge anzutreten. Im Grunde von Tag 1 an geht es für ihn darum, den Posten des Regierungschefs in Rheinland-Pfalz auch zu verteidigen.
4: Das ist der Kampf meines Lebens. Ich komme nicht aus einer Familie, wo einem was geschenkt wurde. Mir hat keiner gesagt, du wirst mal Ministerpräsident. Und ich nehme das sehr stark auch als persönliche Herausforderung an, für all die Menschen, die auf mich setzen, diesen Kampf zu gewinnen.
3: Doch das geht bei der Landtagswahl im März krachend schief. Ausgerechnet mit Schweizer an der Spitze müssen die Sozialdemokraten erstmals nach 35 Jahren die Macht in Rheinland-Pfalz abgeben. Wahlsieg und Ministerpräsidentenamt gehen an die CDU. Für Schweizer ein herber Tiefschlag, den der dreifache Familienvater nur schwer verarbeitet. Sogar ein Rückzug aus der Politik scheint denkbar. Doch die SPD will ihn nicht gehen lassen.
4: Ich habe in den letzten Wochen wirklich zahlreiche Mails, Schreiben, SMS bekommen, viele Gespräche geführt von Kolleginnen und Kollegen außerhalb der Landtagsfraktion, aus der Landtagsfraktion, die mich genau darum gebeten haben, auch als Fraktionsvorsitzender zu kandidieren.
3: Neben dem Fraktionsvorsitz im Landtag übernimmt er auch den Posten als kommissarischer SPD-Landeschef. Wirklich glücklich wirkt Schweizer dabei nie, agiert er wie ein Schattenministerpräsident. Seit der Wahlniederlage wird über einen Wechsel des Südpfälzers nach Berlin spekuliert. Als möglicher Nachfolger von Parteichef Lars Klingbeil wird er ins Spiel gebracht. Kommentiert hat Schweizer die Gerüchte nicht.

0: Dafür umso schärfer die Arbeit von Kanzler Friedrich Merz. Nun ist es der Job als Arbeits- und Sozialminister in der Bundesregierung, der Schweizer nach Berlin lockt. Das Ressort kennt er bestens als ehemaliger Landesminister für Arbeit und Soziales. Menschen in Rheinland-Pfalz halten ihn für eine gute Wahl als Nachfolger von Bärbel Baas.
1: Ich find gut, dass wir in Rheinland-Pfalz als Nachfolger, oder beziehungsweise dass der gewählt worden ist jetzt. Und er hat bisher hier bei uns in Rheinland-Pfalz einen guten Job gemacht.
2: Gut, der Schweizer hat ja hier in Rheinland-Pfalz ein gutes Bild hinterlassen und ich glaube, das ist ein würdiger Nachfolger. So, ja. Dem traue ich das zu, klar.
3: Also ich finde es gut, dass er den Job jetzt antreten will. Er macht ja hier einen guten Job in Rheinland-Pfalz und ich wünsche ihm alles Gute. Toi, toi, toi.
4: Das waren Stimmen aus Rheinland-Pfalz zur Nachricht, dass der ehemalige Ministerpräsident Alexander Schweizer, SPD, nun Bundesarbeits- und Sozialminister werden soll und heute wohl auch wird.
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4: Zwei Meldungen aus dem digitalen Bereich ließen am Montag aufhorchen. Zum einen, die Ukraine hatte am Wochenende in Russland ein Rechenzentrum des als russisches Google bekannten Konzerns Yandex getroffen, das dann in Teilen lahmgelegt war. In der Folge zeigten mehrere Datenjournalisten, wie der Fluss von Postings von mutmaßlich rechtsextremen Chatbots abrupt stockte. Und zum anderen, der britische Premierminister Andy Burnham gab erstmals öffentlich an, dass beim Brexit-Referendum russische Desinformation eine wichtige Rolle gespielt hatte. Mutmaßlich aus Russland gesteuerte Desinformation ließ sich auch bei den Landtagswahlen in Deutschland beobachten. Anna-Lou Beckmann ist der Sache nachgegangen.
6: Es ist August, etwa 4 Wochen vor der Landtagswahl in Mecklenburg-Vorpommern, als auf der Plattform X ein vermeintliches SPD-Wahlplakat auftaucht. Auf den ersten Blick ähnelt es den echten Motiven der Sozialdemokraten. Doch
7: plötzlich war der deutsche Schriftzug gegen einen arabischen Schriftzug ausgetauscht. Und das wurde dann durch bisher Unbekannte, muss man leider sagen, in den Umlauf gebracht, aber auf eine Art und Weise, wo nicht gesagt wurde, hier schaut, ich habe hier irgendwo mal Hand angelegt, sondern in der Behauptung, wir würden Plakate auf arabischer Sprache in Umlauf bringen und dann verbunden mit diesen ganzen rechtsextremen Verschwörungstheorien der Umvolkung und was da alles hintersteckt.
6: Erinnert sich Julian Barlin, der Generalsekretär der SPD im Nordosten. Das sei nur ein Beispiel von sehr vielen aus dem vergangenen Wahlkampf gewesen, wo Desinformation eine große Rolle gespielt habe. KI-Fälschungen, Deepfakes und andere Formen der Desinformation hätten ein Ausmaß angenommen, wie Barlin es bei keiner anderen Wahl bisher erlebt habe.
7: Und das ist natürlich eine große Gefahr. Und man muss tatsächlich sagen, auch spürbar, weil es gibt zum Beispiel zu dem arabischen Plakat Fragen, stimmt das? Ist das wirklich so? Und da merkt man, wie gefährlich das ist.
6: Diese Inhalte hätten sich graswurzelartig über die sozialen Medien verbreitet und man habe gar keinen Überblick mehr gehabt, welches Ausmaß diese Falschinformationen rund um die Wahl eigentlich angenommen hätten, so der SPD-Politiker aus Rostock.
7: Und deshalb würde ich tatsächlich sagen, gerade in der Masse, dass es tendenziell immer eine schädliche Wirkung hat, inwieweit sich das jetzt in Stimmen für die einen, für die anderen auszahlt, das kann ich Ihnen natürlich nicht belegen. Aber auffällig ist ja, dass alle Experten, die sich damit beschäftigen, auch die Sicherheitsbehörden sagen, es betrifft in der Regel alle demokratischen Kräfte, aber nicht die AfD und nicht BSW.
6: Eine Beobachtung, die Joscha Weber teilt. Er leitet die Faktencheck-Redaktion bei der Deutschen Welle. Sein Team hat rund um die Landtagswahlen in Mecklenburg-Vorpommern und Sachsen-Anhalt sowie bei der Abgeordnetenhauswahl in Berlin und den Kommunalwahlen in Niedersachsen die Postings auf Instagram, TikTok, X und Co. analysiert und festgestellt,
8: dass wir es mit einer größeren Desinformationskampagne zu tun haben, die offenbar diese 4 regionalen Wahlen in Deutschland im September ins Visier genommen hat, mit einer groß angelegten Operation versucht hat, gewisse Narrative zu verbreiten.
6: Mehr als 400 Postings mit Falschinformationen hat sein Team ausgemacht, die immer wieder dem gleichen Muster folgten. Entweder wurden einzelne Kandidaten diffamiert oder Deutschland als ein zutiefst in Ost und West gespaltenes Land dargestellt. Sein Team hat bei der Recherche unzählige Hinweise dafür gefunden, dass diese Postings aus Russland stammen.
8: Auf der Ebene der regionalen Wahlen war das zum ersten Mal auch in dieser Intensität zu beobachten. Welche Interessen stecken dahinter? Da können wir tatsächlich nur spekulieren. Deswegen haben wir auch diese Fragen eher den Forschenden gestellt. Und tatsächlich lässt sich ja schon anhand der verbreiteten Narrative, Spaltung, Diffamierung von politischen Kandidaten ableiten, dass es hierbei um die Störung des Informationsraums vor entscheidenden Wahlen geht. Und das war auch in der Vergangenheit bei anderen Wahlen in Europa tatsächlich der Fall.
6: Er geht davon aus, dass Desinformation auch bei den kommenden Wahlen immer wieder ein Thema sein wird. Und darauf stellen sich auch Parteien ein.
9: Es ist erschreckend, wie sich das verändert hat. Wir gehen davon aus, dass der Landtagswahlkampf 2027 in Schleswig-Holstein ein ganz anderer Wahlkampf wird, als man ihn bislang kannte,
6: sagt Lukas Kilian, Generalsekretär der CDU in Schleswig-Holstein. Dort versucht man sich bereits zu wappnen, so Kilian. Die Landtagsfraktionen hätten sich etwa auf ein Abkommen für Fairness und gegen Desinformation verständigt.
9: Es ist wichtig, dass man jetzt schon auch darauf hinweist, dass die Wahl sicher ist. Wir haben das ja auch erlebt, dass es angebliche Fälschung von Briefwahlunterlagen mit gefälschten Videos und Ähnlichem gibt. Das macht das Innenministerium der Landeswahlleiter, um die Integrität der Wahl klarzustellen. Aber uns geht es darum, unseren eigenen Kandidaten zu sagen, stellt euch darauf ein, das wird vermutlich sehr hart. Es wird vermutlich gerade online auch schmutzig werden. Bleibt ruhig und sprecht uns sofort darauf an, dass wir als Landespartei zentral reagieren und nicht der Kandidat selbst.
6: Zurück nach Mecklenburg-Vorpommern. Auch wenn die Wahl dort längst vorbei ist, SPD-Generalsekretär Julian Barlin ist nach wie vor beschäftigt mit der Desinformation der vergangenen Monate, vor allem juristisch.
7: Wir gehen da sehr konsequent vor. Wir sichern diese Dinge und betreiben also eine Beweissicherung und melden diese Vorgänge bei den Plattformbetreibern und gehen dann, wenn das strafrechtlich relevant ist, auch an die Sicherheitsbehörden ran. Das macht natürlich einen Haufen Arbeit, ist ein großer Aufwand, aber das ist für uns wichtig.
6: Er vermisst dabei aber die Unterstützung der Plattformbetreiber. Gerade auf X sei es sehr schwer, nachgewiesene Falschinformationen löschen zu lassen, so Barlin. Er sieht die europäische Ebene in der Pflicht, den Druck auf die Tech-Konzerne zu erhöhen und so den Wahlkampf in Deutschland auch wieder fairer zu machen.
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4: Heute vor 110 Jahren führte der damalige Dresdner Vorort Blasewitz versuchsweise eine Katzensteuer ein. Jens Schellhas berichtet.
10: 1, 2, 3, 4.
11: Mein Hund, er heißt zwar nicht Wumm, aber müssen muss er auch mal, genau wie Wumm. Brav macht er sein Häufchen, ich mache es weg. In Nachbars Garten drückt Katze Mausi derweil genüsslich ihren Stuhlgang ins Gemüsebeet.
12: Ich wünsch mir eine kleine Miezekatze für mein Wochenendhaus.
11: Nicht dumm, der Wumm. Für ihn und seine Artgenossen kassierten deutsche Städte und Gemeinden 2024 rund 430 Millionen Euro Hundesteuer. Für eine Katze hält die öffentliche Hand nicht die Hand auf. Es gab zwar immer wieder Versuche, vor allem im 19. und frühen 20. Jahrhundert, dauerhaft durchgesetzt haben sie sich nicht. Als die Abgabe in Blasewitz bei Dresden eingeführt wird, schreiben die Dresdner neuesten Nachrichten:
13: Die Steuer soll 5 Mark für die erste, 10 Mark für die zweite und 15 Mark für die dritte Katze betragen.
11: Ein Vermögen, bedenkt man, dass 10 Mark für ein paar Schuhe reichten. Aber warum eigentlich das Ganze? In den Kriegsjahren waren Lebensmittel knapp und die Katze ein unerwünschter Mitesser. Richtig, der Hund. Für ihn war bereits zu Beginn des 19. Jahrhunderts eine Steuer zu zahlen. In Preußen war sie als Luxussteuer deklariert.
14: Das ist gemein, saugemein, hundsgemein.
15: Denn wir sehen das am Rückgang von Singvögeln, auch am Rückgang von Eidechsenarten, die ja leicht durch Katzen fangbar sind. Zum Beispiel die Zauneidechse, die ist ja stark gefährdet durch die Hauskatzen.
11: Hartmut Weigelt vom Ökologischen Jagdverband Nordrhein-Westfalen über die Rolle der Katze im 21. Jahrhundert. Der Naturschutzbund NABU geht von jährlich mindestens 56 Millionen getöteten Vögeln aus. Meinen kleinen Hund habe ich dagegen gut im Griff, beziehungsweise an der Leine. Vögelfuttern ist für ihn absolut ausgeschlossen. Trotzdem zahle ich Hundesteuer. Ungerecht, finde ich. Nürnbergs ehemaliger Kämmerer Günther Schneider.
16: Katze, die da nicht draußen rumläuft, wie will man die letztendlich zuordnen? Und die Stubenkatzen, sage ich jetzt einmal, die sind sehr unauffällig. Also da würde der Vollzug sehr schwierig werden.
14: Das ist gemein, sau gemein und gemein.
11: Reguliert wird die Population vielerorts trotzdem. Mit Kastrations-, Kennzeichnungs- und Registrierungspflichten für Freigänger. Zu Beginn des 20. Jahrhunderts versuchte man es mit der Steuer. Sie wurde schnell wieder abgeschafft, wie in Blasewitz, nachdem sie dort am 13. Oktober 1916 eingeführt worden war. Heute vor 110 Jahren.
4: Das war der Stichtag von Jens Schellers.
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17: Mit Michael Augustin. Die Verdienste von Manuel Neuer um den FC Bayern und den deutschen Fußball sind unbestritten. Aber langsam scheint seine Zeit abzulaufen, wie sein Aussetzer am Samstag gegen Augsburg gezeigt hat, der zum schnellsten Tor der Bundesliga-Geschichte führte. Das Champions-League-Spiel bei Viking Stavanger wird Neuer nun verpassen. Aus Norwegen André Siems.
18: Einmal tief Luft geholt und schon surfte die wichtigste Information vor dem Spiel gegen Stavanger über die Lippen von Trainer Vincent Kompany. Manuel Neuer ist angeschlagen, er kann nicht spielen.
19: Es hat sich ein bisschen weiterentwickelt, das war uns kommuniziert nach dem Spiel gegen Augsburg, dass er da was gespürt hat. Und dann weißt du in diesem Moment nie, ob das 2 Tage dauert oder 2 Wochen. Ich glaube nicht, dass es so schlimm ist, aber dann hat es jetzt in dieser Phase von dieser Saison auch keinen Sinn, dass wir da irgendwie unnötig die Risiko reingehen.
18: Für Jonas Urbig bedeutet das, die fußballerischen Feierwochen gehen erstmal in die Verlängerung. Nach den beiden Länderspielen steht er also jetzt auch gegen die Norweger im Kasten. Die erwartet Jonathan Tah übrigens keineswegs unterkühlt. Er weiß,
20: dass es keine Mannschaft ist, die sich verstecken wird, auch wenn es natürlich für sie jetzt gegen Top-Gegner geht. Aber sie werden sich nicht verstecken. Das hat man ja auch schon gegen Stuttgart gesehen, dass sie da Vollgas geben und sich nicht irgendwie komplett hinten reinstellen.
18: Die Bayern haben das Abschlusstraining extra in Norwegen durchgezogen, weil auf Kunstrasen gekickt wird. Den wollten sie schon mal genauer testen.
17: Die Bayern sind am 2. Spieltag der Champions League also auswärts gefordert. RB Leipzig spielt zu Hause gegen die PSV Eindhoven. Absolute Weltklasse ist Japan im Frauenfußball. Genau der richtige Gegner, um sich auf die WM im kommenden Sommer vorzubereiten, haben sie sich beim DFB gedacht. Und so trifft das deutsche Team in Bremen auf Asienmeister Japan. Für die junge Münchner Außenverteidigerin Franziska Kett ein super Test.
21: Wenn sie Zeit haben, wenn sie Platz haben, dann sind sie einfach kaum zu stoppen. Deswegen, glaube ich, müssen wir einfach unsere Stärken auf den Platz bekommen. Und dann, glaube ich, werden die auch ihre Fehler machen und die müssen wir dann konsequent ausnutzen.
17: Los geht's um 17.45 Uhr, live zu sehen in der ARD. Am Freitag hatten die deutschen Fußballerinnen Australien in Karlsruhe mit 4:2 besiegt. Alexander Zverev hatte im Frühjahr zum ersten Mal ein Tennis-Grand-Slam-Turnier gewonnen, die French Open, und im Sommer dann gleich noch eins, die US Open. Und jetzt kündigt sich sein nächster Erfolg an, Franziska Schork.
22: Tennisstar Alexander Zverev wird nach seinen diesjährigen Triumphen bei den French Open und den US Open die Saison als Weltranglistenerster beenden. Das steht seit heute offiziell fest, weil Verfolger Carlos Alcaraz überraschend im Sechzehntelfinale in Shanghai ausschied und so Zverev nicht mehr einholen kann. Aktuell führt Jannik Sinner noch das ATP-Ranking an, doch der Italiener hat seine Saison bereits aufgrund von Verletzungen beendet. Zverev wird so unabhängig von künftigen Ergebnissen spätestens nach den ATP-Finals im November Tennisgeschichte schreiben. Zverev ist erst der zweite deutsche Mann nach Boris Becker, der den Tennisthron besteigt.
17: Und der war insgesamt 12 Wochen lang die Nummer 1, erstmals Anfang 1991. In der Handball-Bundesliga gibt es den ersten Trainerwechsel der Saison. Die Rhein-Neckar-Löwen haben sich von Mike Machulla getrennt. Sein Nachfolger wird der bisherige Co-Trainer Michael Abt. Machulla hatte mit den Löwen 4 der ersten 8 Saisonspiele verloren. 1998 gewann Michael Jordan mit den Chicago Bulls seinen 6. und letzten Titel in der NBA, der stärksten Basketballliga der Welt. Sein Trikot von damals hat jetzt für einen Verkaufsrekord gesorgt, 14 Millionen Dollar. So viel Geld hat ein privater Händler für das von ihm signierte rote Auswärtstrikot bezahlt. Erst vor kurzem war ein anderes Jordan-Trikot für etwas mehr als 12 Millionen Dollar verkauft worden.
4: Das war der Sport in der ARD-Infonacht. Hier geht es jetzt gleich weiter mit den Nachrichten um 3.30 Uhr. Und danach sprechen wir über die EU und wie die Richtlinien und Verordnungen zustande kommen und was der Unterschied zwischen den beiden Gesetzesarten ist. Mein Name ist Maja Weber. Bleiben Sie dran. Musik.
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0: Um 3.30 Uhr mit Ronald Lessig. Einen Tag nach dem überraschenden Rücktritt von Bundesarbeitsministerin Baas nimmt heute ihr Nachfolger seine Arbeit auf. Bundespräsident Steinmeier will den früheren rheinland-pfälzischen Ministerpräsidenten Schweizer zum neuen Minister ernennen. Aus der Nachrichtenredaktion Ulrike Ufer.
1: Vorher bekommt Baas noch ihre Entlassungsurkunde von Steinmeier. Die 58-Jährige hatte gestern nach einem Trauerfall und öffentlichen Angriffen gegen sie erklärt, sie trete sofort zurück. Mit Spannung wird auch der heutige Auftritt von Kanzler Merz auf dem Arbeitgebertag erwartet und wie sich der Regierungschef zum weiteren Reformkurs nach dem Rücktritt äußert. Viele Wirtschaftsverbände zeigen sich ungeduldig und drängen auf eine Rentenreform, weitere Flexibilisierungen auf dem Arbeitsmarkt und noch mehr Abbau von Bürokratie.
0: Vor zwei Wochen hat es in Polen in einer Anlage des Satellitenkommunikationssystems Starlink gebrannt. Jetzt sind zwei Verdächtige in Deutschland festgenommen worden. Das hat Polens Regierungschef Tusk bekannt gegeben. Bei den Festgenommenen soll es sich um türkische Staatsbürger handeln. Wo in Deutschland sie gefasst wurden, ist unklar. Der Starlink-Standort wird auch dazu genutzt, Internetdaten durch Polen und in die Ukraine zu leiten. Es kam nach dem Brand zu Störungen. Die polnische Regierung vermutet Russland hinter der Attacke. Wie verbreitet ist Cybermobbing unter Schülerinnen und Schülern? Mit dieser Frage beschäftigt sich eine neue Studie, die das Bündnis gegen Cybermobbing heute in Berlin vorstellt. Katrin Kahlke aus der Nachrichtenredaktion berichtet, welcher Trend sich in den vergangenen Studien gezeigt hat.
2: Beleidigen und bloßstellen im Netz, Hasskommentare verbreiten. Wie groß das Problem ist, zeigt eine Studie vom vergangenen Jahr. Ein Viertel der 18- bis 24-Jährigen gab an, Cybermobbing erlebt zu haben. Doch warum werden Menschen im Netz zu Tätern? Psychologen sehen einen möglichen Grund in der zunehmenden psychischen Belastung. Viele lebten im Dauerkrisenmodus, Ängste und Stress nehmen zu, nicht aber ihre Fähigkeiten, Impulse zu kontrollieren und Probleme zu lösen. Die Folge könne Wut sein, die sich im Internet entlade. Viele Täter gaben auch an, selbst schon mal Opfer von Mobbing im Netz gewesen zu sein.
0: Papst Leo kommt heute ins Krankenhaus. Dem 71-Jährigen soll ein Knoten in der Lunge entfernt werden. Im Vatikan ist von einem Zufallsbefund bei einer Routineuntersuchung die Rede. Die Operation soll heute Nachmittag oder morgen erfolgen. Voraussichtlich bleibt der Papst etwa eine Woche in der Klinik. Das Wetter in Deutschland. Tagsüber im Südosten nach Nebelauflösung heiter, sonst mehr Wolken und von Westen her Schauer, bei 13 bis 20 Grad. Am Mittwoch meist trocken, Richtung Süden noch letzte Schauer, bei 14 bis 22 Grad. Und am Donnerstag fast überall freundlich, im Süden länger neblig, 15 bis 22 Grad. Das waren die Nachrichten.
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4: Die A23 Heide Richtung Hamburg ist in Höhe Heide-West wegen Überflutungsschäden gesperrt. Die A29 Wilhelmshaven Richtung Ahlhorner Heide ist zwischen Oldenburg-Ohmstede und Kreuz Oldenburg-Ost wegen Fahrbahnerneuerungen bis 5 Uhr gesperrt. Die Umleitung führt über die U26. Und die A33 Brilon Richtung Bielefeld ist zwischen Paderborn Schloss Neuhaus und Paderborn Sennelager nach einem Unfall gesperrt. Weiterhin gute Fahrt, kommen Sie sicher an Ihr Ziel.
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4: Mit Maja Weber, schön, dass Sie zuhören. Wie oft haben Sie sich gefragt, wie genau in der EU die Gesetze entstehen? Also wo die Gesetzesinitiativen eingebracht werden. Und vor allem, was die Regelungen uns als Bürgerinnen und Bürger der EU bringen. Wenn Sie jetzt an die Gurkenverordnung der EU denken, die kam auf Wunsch der Handelsverbände und wurde 2009 wieder abgeschafft. Darüber und über alle anderen Wege haben Birgit Radatz und Fabian Töpel aus der ARD-Rechtsredaktion mit Carolina Voithal gesprochen. Sie ist Co-Leiterin des Zentrums für europäischen Verbraucherschutz in Kehl in Süddeutschland. Über ihre Arbeit erfahren wir jetzt mehr im Podcast Die JustizreporterInnen.
23: Sie unterstützen ja täglich Verbraucherinnen und Verbraucher bei rechtlichen Problemen in anderen EU-Ländern oder zwischen EU-Ländern. Welche Aufgabe übernimmt das ZEV denn da genau dabei? Und können Sie da so ein bisschen was von Ihrer Arbeit berichten?
24: Die Idee dahinter ist ganz simpel. Also die EU macht es uns sehr leicht,
3: grenzüberschreitend einzukaufen, zu reisen oder auch Dienstleistungen in anderen Ländern zu nutzen. Wenn dann aber was schief geht, dann merkt man eben plötzlich, okay, der Händler, der sitzt in Frankreich, die Airline ist vielleicht in Spanien, der Mietwagenanbieter in Italien. Und die Frage, die sich den Verbraucher dann ganz schnell stellt, ist, welches Recht gilt dann eigentlich? Wie setze ich meine Rechte durch? Und genau an diesem Punkt kommen wir vom Europäischen Verbraucherzentrum, vom EVZ, ins Spiel. Also wir sind die einzige Anlaufstelle für deutsche Verbraucher, die ein grenzüberschreitendes Verbraucherproblem mit einem Unternehmen in der EU haben. Auch Norwegen und Island sind dabei. Ja, Verbraucher können zum einen mit ihren Fragen zu ihren Rechten zu uns kommen. Oder kommen sie mal wirklich nicht weiter? Also stellt sich das Unternehmen zum Beispiel quer, macht nicht das, von dem ich denke, worauf ich Anspruch habe, dann versuchen wir eben auch im Rahmen der sogenannten außergerichtlichen Streitbeilegung eine Lösung mit diesem Unternehmen zu finden. Und damit das Ganze auch funktioniert, können wir auf ein ganz besonderes Netzwerk zurückgreifen. Denn das EVZ Deutschland gehört eben zum sogenannten ECC-Net, also eine Stelle wie unsere, die gibt es in allen Mitgliedstaaten, finanziert von der EU-Kommission und den Staaten. Das macht es eben möglich, dass wir unsere Kolleginnen im Ausland entsprechend einschalten können. Für den Verbraucher ist das fantastisch, weil er einfach, sag mal, One-Stop-Shop hat. Also er muss sich überhaupt keine Gedanken um Sprache oder Recht machen. Er kommt zu uns, wir kümmern uns um den Rest. Und das Schöne ist, das Ganze ist auch kostenfrei für den Verbraucher. Und das Prinzip, dass man hier außergerichtlich versucht, sich zu einigen, bevor es wirklich auch vielleicht zu einem Gerichtsprozess kommt, das funktioniert in der Praxis sehr gut. Also letztes Jahr konnten wir zum Beispiel knapp 70% der Fälle außergerichtlich einvernehmlich lösen.
7: Das heißt, Sie sind zuständig für deutsche und französische Verbraucher, die Probleme in anderen EU-Ländern haben, oder können auch Menschen aus anderen EU-Ländern sich an Sie wenden, die Probleme in Deutschland und Frankreich haben?
3: Also jeder Verbraucher in Europa hat eine eigene Anlaufstelle und wendet sich immer an das Europäische Verbraucherzentrum in seinem Land. Bei uns ist die Besonderheit tatsächlich, dass das deutsche und das französische Zentrum hier in Kehl in Baden-Württemberg angesiedelt sind. Da waren damals Deutschland und Frankreich sehr mutig und wollten auch ein ganz klares deutsch-französisches Zeichen setzen, hier also zwei Stellen anzusiedeln in einem binationalen Zentrum. Das macht uns besonders. Wir sind auch das größte Zentrum, aber jeder Verbraucher hat tatsächlich eine Anlaufstelle.
23: Also schon sehr europäisch gedacht im Falle.
3: Total.
23: Jetzt ist natürlich die Frage, gibt es irgendwie so Standardthemen, wenn Verbraucherinnen und Verbraucher zu Ihnen kommen? Welche Standardthemen sind da üblicherweise immer ein Thema?
3: Ja, also ein sehr großer Block ist das Thema Reisen, Mobilität in all seinen Facetten. Also da geht es um verspätete oder annullierte Flüge, Probleme mit dem Gepäck, Hotels, Ferienwohnungen, aber eben auch zum Beispiel Mietwagen ist bei uns ein großes Thema. Und daneben natürlich der zweite große Block, all das, was ich grenzüberschreitend eben so tue, nämlich der Onlinehandel. Also ganz klassisch, die Ware kommt nicht an, sie ist vielleicht defekt, der Händler meldet sich nicht mehr, erstattet mir mein Geld nicht oder der Widerruf wird gar nicht gewährt. Und wir haben dann auch wieder solche übergreifenden klassischen Themen bei uns, also Abo-Fallen, Zahlungsprobleme oder auch Betrugsmaschen. Und zunehmend haben wir es auch mit, ja, ich sag mal, digitalen Verkaufstricks zu tun. Also künstlicher Zeitdruck, angebliche Knappheit, alles, was so unter dem Begriff Dark Patterns aktuell bekannt geworden ist. Wir beschäftigen uns da tatsächlich auch immer mit den aktuellen Trends.
7: Und wenn Sie merken, dass da vermehrt Probleme auftreten mit Firmen aus einzelnen Ländern, wie geht es dann weiter? Also bleibt es dann bei den einzelnen Verfahren oder können Sie dann auch Rückmeldungen an die EU machen oder wie geht man dann weiter vor?
3: Genau so ist es gedacht. Es darf natürlich nicht auf der individuellen Ebene stehen bleiben, auch wenn die natürlich für den Einzelnen super wichtig ist, dass er sein Geld zum Beispiel zurückbekommt. Aber wir haben den einzigartigen Vorteil, dass wir natürlich in allen Ländern aktiv sind und über unsere einheitliche Datenbank sehr schön sehen, okay, wo kommt es vermehrt zu Problemen? Und hier bleibt es nicht stehen, sondern wir können das natürlich an die Mitgliedstaaten, an die Kommission weitergeben und haben zum Beispiel auch die Möglichkeit, das entsprechenden Verbraucherschutzbehörden oder entsprechenden zuständigen Stellen zu melden. Und genau darum geht es beim ECC-Net. Also ja, individuelle Hilfe, aber auch eine Art ich sag mal, Seismograf für den Binnenmarkt. Was funktioniert, was funktioniert nicht? Was war vielleicht auch gut gedacht und gemeint und klappt aber in der Praxis dann einfach nicht so gut.
23: Darauf kommen wir gleich nochmal genauer zu sprechen. Bevor wir jetzt aber uns jetzt die einzelnen EU-Verordnungen und Richtlinien und das Gesetzgebungsverfahren mal ein bisschen genauer anschauen und darauf eingehen, gab es denn in den letzten Jahren EU-Richtlinien oder Verordnungen, die Ihnen speziell im Kopf geblieben sind, weil Sie sagen, ja, diese Regelungen, die haben ganz konkret Auswirkungen auf den Lebensalltag hier in Europa und haben unser aller Leben verbessert? Können Sie sich noch erinnern, welche das waren?
3: Ehrlich gesagt fallen mir da einige ein, und zwar gerade solche, die wir inzwischen total selbstverständlich finden und irgendwie auch schon wieder vergessen haben, dass die mal auch politisch natürlich erkämpft werden mussten. Ein schönes Beispiel ist aus meiner Sicht das Thema Roaming. Also wer sich noch erinnert, früher waren Mobilfunkkosten im Urlaub tatsächlich gefürchtet. Wenn ich heute mit meinem deutschen Handy nach Frankreich fahre, kann ich telefonieren, kann mobile Daten nutzen, ohne mir vorher Gedanken über horrende Gebühren zu machen. Und das ist tatsächlich ein EU-Erfolg für Millionen von Menschen, und die spüren den auch ganz unmittelbar. Das zweite Beispiel ist zum Beispiel auch die Fluggastrechteverordnung. Ich habe es eben schon erwähnt, bei uns ein starkes Thema. Also wenn der Flug ausfällt oder sich verspätet, dann gibt es eben einheitliche europaweite Rechte, und die Airlines dürfen Reisende hier eben nicht beliebig im Regen stehen lassen. Sie müssen sich kümmern, sie müssen die Passagiere betreuen und im Extremfall dann eben auch Ausgleichsleistungen zahlen. Und das dritte Beispiel ist auch etwas, was wir fast schon wieder für sehr selbstverständlich nehmen, ist das Widerrufsrecht, das ich im Onlinehandel habe. Also ich kann mir ja innerhalb von 14 Tagen ohne Angabe eines Grundes überlegen, ob ich die Ware behalten möchte oder nicht. Und auch das Ganze geht auf eine europäische Initiative zurück. Und da merkt man einfach total, dass europäisches Recht eben nicht nur was für Juristen ist und die, die sich damit täglich befassen, sondern es steckt eben in meinem Handy im Urlaub und vielleicht auch in meinem nächsten Online-Warenkorb.
7: Dann lassen Sie uns doch nochmal auf die Basics zurückgreifen und schauen, wie das Ganze wirklich dann zustande kommt, so ein Gesetzgebungsverfahren in der EU. Wie geht das genau? Also wie kommen diese europäischen Regelungen und Richtlinien zustande?
3: Wenn man es ganz einfach erklären möchte, dann kann man sich das EU-Gesetzgebungsverfahren zunächst als ein Zusammenspiel von drei großen Akteuren vorstellen. Also wir haben die EU-Kommission, wir haben das EU-Parlament und wir haben den Rat. Die EU-Kommission macht in den meisten Fällen den Gesetzesvorschlag. Sie hat grundsätzlich das sogenannte Initiativrecht. Und erst danach kommen die beiden Gesetzgeber ins Spiel. Also das Europäische Parlament, das ja direkt von den Bürgerinnen und Bürgern gewählt wird, und der Rat der Europäischen Union, in dem natürlich die Regierungen der Mitgliedstaaten vertreten sind. Und im sogenannten ordentlichen Gesetzgebungsverfahren müssen dann eben Parlament und Rat sich auf denselben Gesetzestext, den die Kommission vorgeschlagen hat, einigen. Der erfährt dann natürlich im Laufe des Prozesses noch einige Änderungen. Das kann in mehreren Lesungen passieren, so wie wir das auch aus dem Bundestag kennen. Kurz zusammengefasst kann man sich merken, die Kommission schlägt vor, Parlament und Rat entscheiden.
7: Und wie kommen die Sachen erstmal auf den Tisch der Kommission? Das kommt dann unter anderem auch von Ihnen, oder wie läuft das genau ab? Also weil das ist ja, man sieht immer die einzelnen Kommissare und denkt so, das ist aber ganz schön viel Arbeit, was die wahrscheinlich bei denen auf den Tisch liegt. Die arbeiten das natürlich nicht alleine ab, da ist dann auch ein größeres Team hinter. Aber wie bekommen die überhaupt ein Gefühl dafür, was in Europa, was sich da verändern müsste?
3: Das ist ganz vielgestaltig, wie eben in einer großen Demokratie auch. Das heißt, grundsätzlich können auch Parlament und Rat die Kommission dazu auffordern, in einem bestimmten Bereich einen Vorschlag zu machen. Aber Impulse können eben auch aus anderer Richtung kommen, also zum Beispiel von Verbänden oder von Verbraucherorganisationen. Und was ich persönlich auch ganz spannend finde, es gibt ein besonderes Instrument auf europäischer Ebene, das ist die Europäische Bürgerinitiative. Das bedeutet, wenn mindestens 1 Million EU-Bürgerinnen und Bürger aus einer ausreichenden Zahl von Mitgliedstaaten eine bestimmte Initiative unterstützen und sagen, da möchte ich, dass sich die EU das anschaut und da vielleicht auch eine Regelung trifft, dann können sie mit dieser Initiative die Kommission tatsächlich auch auffordern, einen Gesetzesvorschlag vorzulegen. Ganz wichtig, Es ist kein europäisches Volksbegehren. Also zwingen kann man die Kommission dann tatsächlich nicht. Es folgt nicht automatisch ein Gesetz. Aber die Kommission muss diese Initiative dann prüfen und innerhalb von 6 Monaten eben auch eine Stellungnahme dazu abgeben und entscheiden, wie sie weiter vorgeht.
23: Jetzt gibt es in der EU ja verschiedene Arten von EU-Rechtsakten. Können Sie uns zunächst mal so den Unterschied erklären zwischen einer EU-Richtlinie und einer Verordnung?
3: Na klar, super gerne. Also die Verordnung ist grundsätzlich das unmittelbar geltende europäische Gesetz. Also sie tritt in Kraft und gilt dann eben in allen Mitgliedstaaten in gleicher Form und unmittelbar. Die Mitgliedstaaten müssen an dieser Stelle nichts weiter tun. Und Beispiele dafür sind zum Beispiel, jeder kennt sie, die DSGVO, also die Datenschutzgrundverordnung, oder die eben erwähnte Fluggastrechteverordnung. Das sind klassische Verordnungen. Und neben der Verordnung gibt es eben auch noch die Richtlinie. Der Unterschied ist, dass dort nur ein Ziel vorgegeben wird, zusammen mit einem gewissen Rahmen, und sich die Mitgliedstaaten verpflichten, das Ganze dann nach in nationales Recht umzusetzen. Sie müssen also noch was tun im Gegensatz zur Verordnung. Und eine Richtlinie kann eben immer dann das bevorzugte Vorgehen sein, wenn beispielsweise die Rechtsordnungen in den Mitgliedstaaten sehr weit auseinandergehen. Also klar ist, man möchte gemeinsam ein gewisses Ziel erreichen, aber man möchte eben nicht die Rechtsordnungen in den Mitgliedstaaten komplett umkrempeln, anpassen, gleich machen sozusagen. Das ist nicht gewünscht, und deshalb einigt man sich eben nur auf Ziele. Also zum Beispiel jetzt kürzlich das Recht auf Reparatur ist so ein Beispiel, oder eben das Gesetz gegen irreführendes Greenwashing, das jetzt auch kürzlich in Kraft getreten ist. Und das sind also die beiden Instrumente, die auf EU-Ebene zur Verfügung stehen.
23: Das Recht auf Reparatur, da kommen wir auch später noch mal genauer drauf. Jetzt haben ja die einzelnen Mitgliedstaaten Zeit, so eine EU-Richtlinie in nationales Recht umzusetzen. Wie lange haben die denn Zeit für sowas?
3: Also dafür gibt es keine einheitliche Frist, die irgendwo niedergelegt ist. Die konkrete Umsetzungsfrist, die steht immer am Ende der jeweiligen Richtlinie. Die wird also dann auch in dem Gesetzgebungsprozess festgelegt. Sie beträgt aber in der Regel roundabout 2 Jahre, manchmal auch etwas länger. Es gibt aber, wie gesagt, keine ganz starre Regel.
23: Und was geschieht jetzt, wenn man, ich sage jetzt mal, 2 Jahre festgesetzt hat? Bis da und dahin muss das Recht auf Reparatur umgesetzt werden in nationales Recht in Deutschland, und Deutschland kommt dem nicht nach. Gibt es Möglichkeiten der Sanktion für diese Nichtumsetzung?
3: Ja, die gibt es tatsächlich, denn die Kommission hat neben dem Vorschlagsrecht, das wir eben gehört haben, auch eine weitere wichtige Aufgabe. Sie ist nämlich die sogenannte Hüterin der Verträge. Das klingt erstmal sehr groß, aber die Bedeutung dahinter ist eben, dass sie darauf achtet, dass diese beschlossenen Rechtsvorschriften, Verordnungen, Richtlinien eben auch in allen Mitgliedstaaten ordnungsgemäß und fristgerecht umgesetzt werden und auch angewendet werden. Also sobald ein Mitgliedstaat dagegen verstößt, kann die Kommission ein sogenanntes Vertragsverletzungsverfahren einleiten. Das beginnt erstmal mit der Aufforderung, dazu Stellung zu nehmen. Die Mitgliedstaaten können dann erklären, wo sie stehen, ob es vielleicht Hindernisse gibt, bis wann sie beabsichtigen, diesen Zustand zu ändern. Hält sich ein Mitgliedstaat weiterhin nicht daran, ignoriert vielleicht sogar solche Schreiben, dann kann die Kommission tatsächlich auch in letzter Konsequenz beschließen, den Gerichtshof anzurufen. Und der kann dann in einem Urteil eben auch feststellen, dass ein Mitgliedstaat gegen seine Verpflichtungen als Mitglied der EU verstoßen hat, und dann den Mitgliedstaat auch dazu verurteilen, gewisse Maßnahmen dann auch zu ergreifen. Die gute Nachricht ist, dass diese Vertragsverletzungsverfahren zwar auch eröffnet und angestoßen werden, aber 90% der Vertragsverletzungsverfahren, die landen nicht vor dem Gerichtshof, sondern die erledigen sich eben vorher in dieser Phase der Stellungnahme, und der Gerichtshof wird dann überhaupt nicht mit diesem Fall befasst.
7: Es ist gut, dass Sie eben auch nochmal das Thema Roaming angesprochen haben, weil das hatte ich schon fast wieder vergessen. Aber es war wirklich ein großes Ärgernis für mein Portemonnaie einige Jahre lang. Weil oft hört man ja oft so die Kritik an der EU, diese Verordnungen, Richtlinien, die mischen sich zu sehr ein. Das ist natürlich auch für Politiker in den einzelnen Ländern oft ein schönes Feindbild. Die EU, dann die wollen uns hier alles tot regulieren und wir vor Ort wollen es aber eigentlich gar nicht. Also man versteckt sich so ein bisschen hinter der EU. Dabei gibt es ja auch wirklich viele sinnvolle Gesetze für den Verbraucherinnen und Verbraucher. Dieses EU-Bashing, können Sie das trotzdem irgendwie auch nachvollziehen, dass das so Anklang findet bei vielen Leuten?
3: Natürlich, und es begegnet unseren Kollegen auch im Alltag in der Verbraucherberatung, in der wir tätig sind. Und ich würde sagen, die Kritik, die mag auch an einzelnen Regelwerken berechtigt sein, aber sie darf eben nicht mit der Schlussfolgerung enden, dass jede Form von Regulierung an sich schlecht ist. Es ist durchaus richtig, dass eine Regelung mal sehr kompliziert ausfallen kann. Und es gibt natürlich eben auch immer das Bestreben, auf europäischer Ebene Regeln zu vereinfachen, Doppelregelungen wieder aufzuheben, regelmäßig auch zu überprüfen. Aber man muss sich eben auch fragen, was wäre denn die Alternative? Wenn 27 Mitgliedstaaten jeweils völlig eigene und unterschiedliche Regeln für zum Beispiel Produktsicherheit, Onlinehandel, Verpackungen oder eben auch Verbraucherrechte im Allgemeinen erlassen, dann entsteht eben nicht weniger Bürokratie, sondern sehr viel mehr, nämlich 27 komplett unterschiedliche Regelwerke. Und diese europäische Harmonisierung, die reduziert gleichzeitig natürlich auch ganz viel Bürokratie. Also ich würde so sagen, das Problem ist eben nicht Regulierung oder keine Regulierung, sondern wie kommen wir mit möglichst wenig Regulierung auf ein gutes Schutzniveau für die Verbraucher und haben eben auch Rechtssicherheit auch für Unternehmen.
23: Sie hatten es ja schon erwähnt, es gibt ja die wirklich tollen Regelungen und Gesetze, von denen wir einiges schon haben, von Roaming, Fluggastrechte. Jetzt kommen wir zu einer wirklich sinnvollen Regelung, wie ich finde, die EU in den letzten Jahren getroffen hat, nämlich Ende Juli 2026 ist dann in Deutschland auch endlich das Recht auf Reparatur in Kraft getreten. Deutschland hat da auch nachgezogen oder ist nachgezogen und hat diese EU-Richtlinie in nationales Recht umgesetzt. Können Sie uns kurz erklären, was das genau bedeutet, dieses Recht auf Reparatur?
3: Man muss wirklich sagen, hier geht es um einen Paradigmenwechsel. Denn aktuell ist es doch so, wenn ein Elektrogerät kaputt geht, dann ist es bisher oft viel einfacher und günstiger, es einfach zu ersetzen, das Gerät wegzuwerfen, statt es reparieren zu lassen. Wir alle standen schon mal vor dieser Situation. Und das soll sich eben genau mit dieser Richtlinie ändern. Die Richtlinie soll Reparieren für Verbraucher attraktiver machen. Und das erreicht sie in zwei Wellen oder auf zwei Stufen. Wenn das Produkt innerhalb der gesetzlichen Gewährleistungsfrist kaputt geht, dann können Verbraucher auch jetzt schon Reparatur oder Austausch der Ware vom Käufer verlangen. Neu ist, dass wenn ich mich für die Reparatur entscheide, meine Gewährleistung um weitere 12 Monate verlängert wird. Innerhalb dieser Gewährleistung muss diese Reparatur auch kostenfrei erfolgen. Und das ist wirklich ein Riesenbooster, dass Verbraucher eben, die bisher vielleicht gezögert haben, hier sich vielleicht auch eben für diese Reparatur eher entscheiden. Und darüber hinaus, also über diese gesetzliche Gewährleistung hinaus, führt das Recht auf Reparatur bei bestimmten Produkten eine Reparaturpflicht für die Hersteller ein. Der Kunde bekommt also mit diesem Recht auf Reparatur einen direkten Anspruch gegenüber dem Hersteller.
23: Können Sie uns noch sagen, für welche Produkte das genau gilt? Sie hatten es jetzt irgendwie angesprochen, Smartphones, Waschmaschinen oder was ist da alles umfasst davon?
3: Genau, die gehören auf jeden Fall dazu. Also Smartphones, Tablets, Waschmaschinen, Trockner, Geschirrspüler, auch Kühlgeräte oder auch Staubsauger oder elektronische Displays, also zum Beispiel Monitore und Fernseher. Und diese Reparaturpflicht, die ist gestaffelt. Also bei den Großgeräten, nenne ich es jetzt mal, Waschmaschinen, Trockner, Geschirrspüler, Kühlschränke, gilt sie für mindestens 10 Jahre. Bei den kleineren Geräten, Smartphones, Tablets, für mindestens 7 Jahre. Und wichtig in diesem Zusammenhang ist aus meiner Sicht auch der Beginn dieser Frist. Also das beginnt nicht etwa mit dem Kaufdatum, wie man ja meinen könnte, sondern tatsächlich ab dem Zeitpunkt, ab dem dieses konkrete Modell nicht mehr hergestellt wird, beziehungsweise das letzte Gerät auf den Markt geht. Und von da an zählt man eben die Jahre. Und damit geht eben einher, dass ich zum Beispiel dann auch die entsprechenden Ersatzteile noch so lange vorhalten muss.
4: Sagt Carolina Voithal. Sie ist die Co-Leiterin des Zentrums für europäischen Verbraucherschutz in Kehl. 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
4: Bärbel Baas hat überraschend ihren Rücktritt als SPD-Co-Chefin und Bundesarbeitsministerin bekannt gegeben. Als Grund nennt sie einen Trauerfall in der Familie. Sie brauche Zeit, um ihn zu verarbeiten. Von einigen Medien erntet sie dafür Lob. Der Spiegel etwa hält ihre Entscheidung für ehrenhaft. Andere Medien kritisieren vor allem den Umgang der Union mit einer Politikerin, die um eine Angehörige trauert. Die Frankfurter Rundschau zum Beispiel schreibt, wer sich in der Union jetzt über Baas Rückzug freue, sollte sich schämen. Und das Handelsblatt findet, der Anstand hätte geboten, die Ministerin in Ruhe zu lassen.
6: Doch statt ihr die Zeit zu geben, die sie braucht, stichelten Unionspolitiker hinter den Kulissen gegen die Arbeitsministerin. Baas sei untergetaucht. Man wisse nicht, was sie mache, lege jedenfalls nicht die Rentenreform vor. SPD-Politikerin Manuela Schwesig hat die richtigen Worte für diese Anwürfe gefunden. Unmenschlich seien sie. Einige Unionspolitiker sollten sich fragen, wofür für sie das C in CDU steht. Christlich kann es jedenfalls nicht sein. Fehlende Menschlichkeit ist das Gegenteil von Nächstenliebe.
4: Die meisten Medien schauen voraus und überlegen, wie es jetzt weitergeht. So auch unsere Gastautorin, und das ist heute Kaya Klapser von der Zeit. Sie hält Baas Nachfolger als Arbeitsminister, Alexander Schweizer aus Rheinland-Pfalz, für eine gute Wahl.
8: Schweizer ist einer der letzten vielversprechenden Politiker, die der SPD noch geblieben sind. Erstens, er hat viel Regierungserfahrung. Das ist für die Koalition in Berlin besonders wichtig. Zweitens, Schweizer gilt als Pragmatiker, als jemand, der unideologisch arbeitet, der gut darin ist, zu verhandeln und Kompromisse zu schließen. Drittens, Schweizer bringt Eigenschaften mit, die im politischen Berlin vom Aussterben bedroht sind, denn der Mann hat Charisma. Allerdings darf man ihn auch nicht mit Erwartungen überfrachten. Denn er stößt in Berlin auf eine Koalition, die von Misstrauen geprägt ist, von Spannungen, von Meinungsverschiedenheiten. Und dort wird zwar Schweizer seine Rolle aller Voraussicht nach deutlich besser ausfüllen als Bärbel Baas, er ist aber für den Reformprozess auch kein Allheilmittel.
4: Die Meinung unserer Gastkommentatorin Kaya Klapser von der Zeit. Die Welt hofft, dass Schweizer jetzt einiges anders macht als seine Vorgängerin.
6: Baas agierte seit Amtsantritt als Erfüllungsgehilfin der Gewerkschaften, die trotz der gewaltigen Standortprobleme auf Besitzstandswahrung beharren. Ihr Nachfolger muss sich aus dieser Umarmung befreien, wie es einst der frühere SPD-Chef und Arbeitsminister Franz Müntefering tat, der mutige Reformen auch gegen parteiinternen Widerstand durchgesetzt hat, zum Wohle Deutschlands.
4: Der Weser-Kurier sieht das ganz anders.
6: Das wirkliche Problem dieser Koalition ist nicht die angebliche Reformunwilligkeit der SPD, sondern der Irrglaube von Teilen der Union, dass sie in einer Minderheitsregierung unter Tolerierung der AfD mehr erreichen könnten. Dass Bärbel Baas mit ihrem Rücktritt diese destruktiven Kräfte öffentlich gemacht hat, ist vielleicht der letzte große Dienst, den sie dieser Koalition erwiesen hat.
4: Jörg Münchenberg vom Deutschlandfunk glaubt jedenfalls nicht, dass es für die Bundesregierung jetzt leichter wird.
9: Ohnehin bleibt die Koalition in schwierigem Fahrwasser. Die neue SPD-Parteispitze soll Ende des Jahres oder zu Beginn 2027 gewählt werden. Schon aus Profilierungsgründen dürfte die Kritik am angeblich sozial ungerechten Kurs der schwarz-roten Koalition von Seiten der SPD also eher lauter werden. Für die künftige Regierungsarbeit und das ohnehin schon angespannte Koalitionsklima sind das keine guten Aussichten.
4: Und mit dieser Meinung von Jörg Münchenberg vom Deutschlandfunk enden die Standpunkte. Zusammengestellt hat sie heute Johannes Zuber. 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Mein Name ist Maja Weber und gleich gibt es die Nachrichten um 4 Uhr. Danach sprechen wir weiter über den Rücktritt von Arbeits- und Sozialministerin Bärbel Baas von der SPD sowie auch über ihre Nachfolge, aber auch einen Rückblick im Sinne von: Ist wirklich was falsch gelaufen mit der Zeitplanung im Arbeitsministerium? Dazu hat mein Kollege aus dem ARD-Hauptstadtstudio Markus Preis den Bundesfinanzminister und Vizekanzler Lars Klingbeil interviewt. Bleiben Sie bei uns, wir bringen Sie gut informiert durch die Nacht.

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1: Um 4 Uhr mit Ronald Lessig. Der frühere rheinland-pfälzische Ministerpräsident Schweizer soll heute neuer Bundesarbeitsminister werden. Er erhält die Ernennungsurkunde von Bundespräsident Steinmeier. Schweizer wird Nachfolger von Bärbel Baas, die gestern als Arbeitsministerin und auch als SPD-Chefin zurückgetreten war. Bayerns Ministerpräsident Söder forderte im ARD-Brennpunkt, Streitigkeiten zwischen Union und SPD auch zur Personalie Baas beiseite zu legen.
2: Ich verstehe, dass man am so einem Tag auch mal alle Dinge anspricht, das ist auch wichtig. Aber das ist dann, glaube ich, auch notwendig, dass es dann am Ende des Tages wieder zusammengeführt wird. Und das andere ist tatsächlich, dass halt die Zeit einfach drängt in Deutschland. Mhm. Wir müssen Entscheidungen treffen und wir müssen auch Entscheidungen in großen Sozialaufgaben dann voranbringen. Und deswegen ist es, glaube ich, auch zulässig, jetzt zu fragen, wann und wie werden Reformen umgesetzt.
1: Bayerns Ministerpräsident und CSU-Chef Söder. Bundeskanzler Merz hat eine Senkung der Stromsteuer auch für Privathaushalte in Aussicht gestellt. Die Steuer soll laut Merz auf ein europäisches Minimum fallen. Ein deutscher Durchschnittshaushalt würde dadurch bei der Stromrechnung etwa 70 Euro im Jahr weniger zahlen. Es stehen allerdings noch regierungsinterne Diskussionen an. Die Ukraine begrüßt die neuen EU-Sanktionen gegen Russland. Präsident Zelensky und Außenminister Sibiha dankten besonders der EU-Außenbeauftragten Kallas für ihre Entschlossenheit. Die Sanktionen richten sich gegen fast 1600 Personen und Betriebe. Aus Kiew, Rebecca Bart.
3: Mehr als die Hälfte der Personen und Organisationen auf der Sanktionsliste stünden in Verbindung mit der Produktion ballistischer Raketen, schreibt der ukrainische Außenminister Andriy Sibiha. Es sei offensichtlich, dass Russland nicht bereit sei, seine Angriffe auf die ukrainische Energieinfrastruktur einzustellen, schreibt der ukrainische Präsident auf dem Kurznachrichtendienst X. Allein am Montag habe Russland 6 Einrichtungen der Wärme- und Stromversorgung attackiert. Daher sei mehr Druck auf Russland ein richtiges und notwendiges Signal, betont Volodymyr Zelensky.
1: Nach Unwettern infolge von 2 Wirbelstürmen sind in Mexiko mindestens 2 Menschen ums Leben gekommen. 10 weitere werden vermisst. Betroffen sind die Pazifikküste und der Nordwesten des Landes. Hurricane Simon zieht von der Küste entlang und hat sich inzwischen abgeschwächt. Die Behörden warnen weiterhin vor Starkregen, heftigen Winden und hohem Wellengang. Das waren die Nachrichten. Das Wetter in Deutschland. Am Tage bewölkt, später von Westen her Regen, im Südosten nach Nebelauflösung heiter, bei Höchstwerten im Thüringer Wald von 13 Grad und am Oberrhein bis 20 Grad. Am Mittwoch meist trocken, Richtung Süden noch letzte Schauer, 14 bis 22 Grad. Am Donnerstag fast überall freundlich, im Süden länger neblig, 15 bis 22 Grad. Es ist 4.03 Uhr.
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4: Die A23 Heide Richtung Hamburg ist in Höhe Heide-West wegen Überflutungsschäden gesperrt. Die A29 Wilhelmshaven Richtung Ahlhorner Heide ist zwischen Oldenburg-Ohmstede und Kreuz Oldenburg-Ost wegen Fahrbahnerneuerungen bis 5 Uhr gesperrt. Die Umleitung führt über die U26. Und die A33 Brilon Richtung Bielefeld ist zwischen Paderborn-Schloss Neuhaus und Paderborn-Sennelager nach einem Unfall gesperrt. Weiterhin gute Fahrt, kommen Sie sicher an Ihr Ziel.
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4: Mit Maja Weber am Mikrofon aus dem NDR-Infostudio in Hamburg. Einen schönen guten Morgen an diesem Dienstag, den 13. Oktober. Es war am Montag das bestimmende Thema, der Rücktritt von Arbeitsministerin Bärbel Baas, SPD. Aus privaten Gründen. Vor kurzem war ihre Stieftochter gestorben. Baas führte aber auch politische Gründe an und sie ist nicht nur als Ministerin, sondern auch als Co-Parteivorsitzende der SPD zurückgetreten. Lediglich ihr Bundestagsmandat will Baas behalten. Dazu gibt es auch gleich ein Interview von Vizekanzler und Bundesfinanzminister Lars Klingbeil. Davor ein Beitrag von Eva Huber zu den Reaktionen auf den Rücktritt von Bärbel Baas.
5: Schäbig, unmenschlich, rücksichtslos. Mit diesen Worten kritisieren Spitzenpolitiker der SPD die politische Kultur im Land, nachdem Bärbel Baas als SPD-Co-Chefin und als Arbeitsministerin zurückgetreten ist. Als einen Grund für ihren Rücktritt nennt Baas auch, dass sie in dieser für sie so schwierigen Zeit nach dem Tod ihrer Stieftochter weiter öffentlich angegriffen worden sei. Auch aus den Reihen ihrer Koalitionspartner CDU und CSU. Als unanständig bezeichnet SPD-Koparteichef Lars Klingbeil das.
6: Deutlich wird mit dem heutigen Tag aber, hinter all diesen Ämtern stehen am Ende Menschen. Und auch an uns gehen die Krisen dieser Zeiten nicht spurlos vorbei. An uns geht die Polarisierung nicht spurlos vorbei, die politische Auseinandersetzung, die auch immer mehr Hass und Hetze einziehen lässt.
5: Das würden insbesondere auch Frauen verstärkt erleben, sagt Klingbeil. Konkrete Beispiele dazu, welche Angriffe sie meinen, nannten die SPD-Politiker nicht. CDU und CSU hatten Bärbel Baas immer wieder vorgeworfen, als Arbeitsministerin Reformen zu verschleppen und zu blockieren. Dabei ging es zum Beispiel um das Rentenpaket, aber auch um neue, flexiblere Regeln zur Arbeitszeit. In der CDU-Führung auf der anderen Seite sind viele verwundert über die Vorwürfe der SPD. Kanzler und CDU-Chef Friedrich Merz betont, er habe immer nur in Sachfragen mit ihr diskutiert, nie persönlich. Und?
7: Die CDU hat ihr Mitgefühl mit Frau Baas in den letzten 3 Wochen immer zum Ausdruck gebracht. Wenn es Meinungsverschiedenheiten in der Sache gab, dann gab es sie. Und dann sind sie auch ausgetragen worden, so wie es in der Sache notwendig war.
5: Der Kanzler hofft wiederum, dass die angekündigten Reformen jetzt schnell vom neuen Arbeitsminister umgesetzt werden. Für das Amt hat die SPD Alexander Schweizer vorgeschlagen. Der SPD-Politiker war bis Mai Ministerpräsident von Rheinland-Pfalz, hat die Landtagswahl dort aber verloren. Schon lange werden ihm Ambitionen nachgesagt, auf Bundesebene politisch mitmischen zu wollen. Er gilt als Pragmatiker, hat sich aber bisher auch klar gegen eine Abschaffung der abschlagsfreien Rente nach 45 Beitragsjahren ausgesprochen. Ein Reformvorhaben, das er jetzt als Minister umsetzen müsste. Kanzler Merz macht Druck auf Schweizer.
7: Er übernimmt eine sehr große Verantwortung. Er übernimmt offene Gesetzgebungsvorhaben, von denen ich hoffe, dass sie jetzt schnell im Kabinett verabschiedet werden und in den parlamentarischen Prozess eingebracht werden können.
5: Für die Koalition in Berlin dürfte es also unruhig weitergehen. Zumal die SPD nun auf eine Personaldebatte um den Parteivorsitz zusteuert. SPD-Parteichef Lars Klingbeil hat angekündigt, dass es im Dezember oder im Januar einen Parteitag geben soll. Dann soll die ganze Führungsriege der SPD neu gewählt werden.
6: Ich halte das für wichtig, damit wir Klarheit über die personelle Aufstellung und auch Klarheit über den programmatischen Kurs der SPD haben.
5: Ob Klingbeil selbst wieder antritt, ließ er offen. Eine Doppelspitze soll es in der SPD nach seinem Willen aber weitergeben. Die SPD sucht also jetzt nach mindestens einer neuen Chefin.
4: Eva Huber berichtete aus Berlin. Sie haben den SPD-Kurvorsitzenden und Bundesfinanzminister Lars Klingbeil gerade im Beitrag gehört. Im ARD-Brennpunkt hat der Leiter unseres Hauptstadtstudios, Markus Preis, ausführlicher mit Lars Klingbeil gesprochen. Und zunächst ging es um die starken Worte, die Klingbeil und die SPD gewählt haben. Von unanständigem Verhalten war die Rede, von unmenschlichem Umgang sogar mit Bärbel Baas. Wer und was war damit genau gemeint?
8: Das war bezogen auf die Debatte, die in den letzten Tagen stattgefunden hat. Ich bin mit Bärbel Baas viel in Kontakt gewesen. Sie hat den persönlichen Trauerfall in der Familie, das treibt sie um. Allein schon das ist ein Grund, auch wirklich tief traurig in einer solchen Situation zu sein und dann sich politischen Attacken ausgesetzt zu sehen. Das ist das, was sie thematisiert hat, aber auch das, was ich deutlich angesprochen habe.
9: Können Sie mal eine einzige nennen, die Sie konkret im Kopf hatten, von wem?
8: Es war eine Vielzahl. Das wissen Sie auch, dass es im politischen Berlin in den letzten 2 Wochen Berichte gab aus Hintergründen, auch aus internen Gesprächen, wo nochmal der Druck deutlich hochgefahren wurde, obwohl man wusste, wie die persönliche Situation ist. Ich will da gar keine Person einzeln erwähnen, aber ist es insgesamt ein Klima, wo es Vorwürfe gab, wo es Anschuldigungen gab und wo ich auch sehr klar bin, und das habe ich heute in meinem Statement auch gesagt, so dürfen wir als demokratische Mitte nicht miteinander umgehen. Das macht Leute kaputt, das überschreitet Grenzen und das sorgt auch dafür, dass das Klima im politischen Berlin vergiftet wird.
9: Trotzdem dürfte Ihnen nicht entgangen sein, dass es jenseits von vielleicht menschlicher Kritik auf jeden Fall auch eine inhaltliche Kritik an der Amtsführung von Bärbel Baas gab, dass es zum Beispiel nicht schnell genug in Ihrem Ministerium ging. Ist Ihnen das nicht aufgefallen?
8: Das sind Dinge, die kann man ja auch ansprechen. Zum Beispiel in einem Koalitionsausschuss, wo wir sehr offen letzte Woche über Fragen geredet haben. Aber ich will einmal hier sagen, Bärbel Baas hat gerade trotz des Trauerfalls hat sie auch wichtige Gesetzesvorhaben in die sogenannte Frühkoordinierung gegeben. Also der Abstimmungsprozess in der Bundesregierung ist gestartet. Wir waren wie verabredet im Zeitplan auch für die Rentenreform. Also bei diesen Dingen hat sie ja nicht aufgehört, daran zu arbeiten. Nur es gab immer wieder die Kritik, es kam immer wieder was obendrauf. Und da kann ich dann persönlich total nachvollziehen, wenn dann jemand auch sagt, hier ist die Grenze für mich erreicht. Erst recht in einer solchen persönlichen Situation, in der sie sich befunden hat.
9: Die Rentenkommission hat im Juni

0: die Minijobs, auch die Frage der Verblockten. Also es gibt einfach Klärungspunkte. Aber ich sage Ihnen, da hatten wir eine gute Debatte letzte Woche im Koalitionsausschuss, dass wir diese Dinge jetzt klären und dass wir gemeinsam die Rente auf den Weg bringen. Das kommt. Da gibt es auch kein Wackeln dran. Aber wir waren im Zeitplan.
1: Wie lange wird der neue Minister Alexander Schweizer dadurch einfach, dass er neu in dem Amt ist, das auch nochmal verzögern?
0: Ich habe intensiv mit ihm geredet. Er ist auch mein Bundeskanzler, da wird intensiv drüber geredet. Und glauben Sie mir, der will jetzt richtig starten, der will die Dinge auf den Weg bringen. Und da gibt es keine großen Verzögerungen. Aber natürlich muss er jetzt erstmal auch im Ministerium ankommen.
1: Sie haben heute auch angekündigt, dass die Führung der SPD neu gewählt werden soll. Treten Sie erneut an?
0: Wir brauchen jetzt die beste Aufstellung in der SPD und wir brauchen eine Klärung über programmatische Fragen, über auch die personellen Fragen. Ich habe deutlich gemacht, dass ich als Vizekanzler und Finanzminister weiter Verantwortung tragen werde. Und wer jetzt für die SPD antritt beim Bundesparteitag, das werden wir jetzt gemeinsam in der Führung entscheiden. Und deswegen ist für mich erstmal heute klar, ich klebe nicht an meinem Amt. Ich glaube, ich kann dieser Partei helfen in einer schwierigen Phase. Ich kann diesem Land auch helfen in einer schwierigen Phase. Aber darüber werden wir jetzt gemeinsam entscheiden.
1: Ist die Frage, die sich da stellt, nur eine nach neuen Gesichtern für die SPD oder auch nach einem neuen Kurs bei diesem Parteitag?
0: Der Kurs ist erstmal sehr klar. Wir stehen zu dieser Regierung. Wir tragen gemeinsam Verantwortung. Wir sehen, was in Deutschland, aber auch in der Welt los ist. Wir brauchen ein starkes, ein stabiles Land. Dafür muss die SPD auch immer stehen. Dafür sind wir in diese Regierung gegangen. Wir müssen Fragen klären, beispielsweise bei der Rente, bei der Pflege, beim Haushalt. Da gibt es gerade kritische Punkt auch in der Regierung. Aber klar ist, die SPD wird sich immer auch auf dem Bundesparteitag deutlich zu dieser Regierung und zu der Verantwortung, die wir für das Land haben, bekennen.
2: Soweit der Co-Vorsitzende der SPD, Lars Klingbeil. Bärbel Baas, SPD-Ministerin und Co-Vorsitzende der Partei, ist nach dem Tod ihrer Stieftochter zurückgetreten, aus privaten, aber auch aus anderen Gründen. Sie spricht von öffentlichen Angriffen gegen sie, auch aus der Union. Was ist das für ein Klima und was sagt das aus über das Miteinander in Berlin?
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2: Hören Sie dazu einen Kommentar von Georg Schwarte.
4: Jetzt ist wieder eine weg. Bärbel Baas. Wundgescheuert, verschlissen von dem, was wir Politik nennen. Ist halt so? Hartes Geschäft eben? Nein, ist halt nicht so. Sollte nie so sein. Wir alle, nicht nur die Politik, sollten heute mal kurz innehalten, nachdenken. Wollen wir so miteinander umgehen, in unserem Land, als Gesellschaft, als Mitmenschen, unerbittlich, über den Tod eines engsten Familienmitglieds hinaus? Ist halt so? Wenn eine erfahrene Bundespolitikerin der Mann, buchstäblich Mann, nicht erklären muss, dass es in der Politikküche heiß werden kann, wenn die hinwirft, weil sie keine Kraft mehr hat, dann stimmt etwas ganz grundsätzlich nicht mehr in dieser deutschen Politikküche. Wie dick, bitte, soll das Fell werden, das es braucht, um die Erbarmungslosigkeit zu ertragen? Wie hartleibig hätten wir unsere Politikerinnen und Politiker denn gern? Diese Bärbel Baas wurde von Unternehmern öffentlich ausgelacht, von Koalitionspartnern angefeindet, selbst von eigenen Leuten gab es die stille Frage, ob die Bärbel das wohl kann? Ist das wirklich Berufsrisiko, Zyniker zu werden, all das schlucken zu müssen? Naiv? Möglicherweise. Wahrscheinlich gilt schon jetzt bis hierhin und so weiter. Morgen schon. Dann sind diese Bärbel Baas und ihre Trauer vermutlich Geschichte. Wer wird Co-Chefin? Wie geht's mit der Koalition weiter? Bleibt Klingbeil oben? Ist die SPD noch zu retten? Solche Fragen halt. Aber sind wir noch zu retten? Eine Frau ist zurückgetreten, weil sie nicht mehr konnte. Man könnte natürlich sagen, ist doch niemand gestorben. Aber irgendwie eben doch. Und das macht diesen Fall zu mehr als einer Randnotiz im Allerlei des deutschen Politikbetriebes.
2: Sie hörten die Meinung von Georg Schwarte.
3: Das Wetter in Deutschland.
2: Wir schauen auf die Aussichten. Im Südosten ist es erst neblig, dann löst sich der Nebel auf und es wird freundlich, zeitweise heiter, mit längerem Sonnenschein und überwiegend trocken. Sonst von Westen her wolkiger, dabei kommt im Westen und Nordwesten Regen auf, der später schauerartig ausfällt. Höchstwerte zwischen 13 Grad im Thüringer Wald und 20 Grad am Oberrhein. An der See windig. Und hier die Temperaturen in einigen deutschen Städten. Berlin 4 Grad nach Nebel, Frankfurt am Main 6 Grad klar, Dresden 5 Grad klar, Hamburg 5 Grad klar, Kiel 7 Grad nach Nebel, Köln 11 Grad bedeckt, Leipzig 5 Grad, klar. München 5 Grad, gering bewölkt. Stuttgart 6 Grad, klar. Kommen Sie gut in diesen Dienstag, wie auch immer das Wetter bei Ihnen.

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1: In Luxemburg haben sich die Außenministerinnen und Außenminister der EU-Mitgliedstaaten gestern beraten. Einmal mehr ging es um den passenden Umgang mit Russland. Am Ende des Treffens einigten sich die EU-Staaten auf das bislang größte Sanktionspaket für Moskau seit Beginn des Angriffskrieges gegen die Ukraine. Unsere Korrespondentin Katrin Schmidt mit den Einzelheiten.
2: Für die Europäische Union ist es durchaus ein bedeutender Tag. Sie verabschiedet das größte individuelle Sanktionspaket seit Beginn des russischen Angriffskriegs vor 5 Jahren. Und was lange geplant war, wirkt jetzt auch noch wie eine klare Antwort auf den Kurs der USA. Kurz nachdem Präsident Trump den Diesel-Deal mit Kreml-Chef Putin verkündet und die dazugehörigen US-Sanktionen gegen Russland gelockert hat. Die EU aber hält Kurs, so die Außenbeauftragte Kaja Kallas.
3: That's why we are, of course, continuing our path.
2: Wir setzen unseren Weg unbeirrt fort. Wir setzen weitere 1600 Einträge auf die Sanktionsliste, weil eines ist klar, nur immer stärkerer Druck auf Russland wird Wirkung zeigen. Der größte Teil dieser Einträge, also Personen und Organisationen, zielt auf den militärischen Komplex Russlands. Rund die Hälfte davon sind Akteure, die mit der Produktion von ballistischen Raketen zu tun haben, die Russland jeden Tag einsetzt, um ukrainische Zivilisten zu töten, so Kallas. Viele weitere Einträge gehören zu Unternehmen, die wichtige Komponenten für moderne russische Drohnen und Flugzeuge liefern, also etwa Radargeräte, Antennen und Sendeempfänger, Sprengstoffe und Munition sowie Optik- und Navigationssysteme. Insofern zielt die neue Sanktionsrunde jetzt direkt auf die Kriegsmaschine von Präsident Putin, so Europastaatsminister Gunter Kriechbaum, der in Vertretung für Außenminister Wadefuhl nach Luxemburg gereist ist.
4: Jeder Euro, jeder Dollar, der hier durch Energiekäufe in die Kasse von Putin, in die Kasse von Russland gespült wird, wird dazu dienen, dass Russland diese Vermögen, dieses Geld dazu nutzt, um neue Waffen gegen die Ukraine produzieren und einsetzen zu können. Insoweit gehen wir hier einen anderen Weg.
2: Die sanktionierten Personen können nicht mehr in die EU einreisen und hier Geschäfte tätigen. Dazu wird ihr Vermögen eingefroren. Mit Sanktionen belegt wurden auch 77 Personen, denen vorgeworfen wird, in von Russland besetzten Regionen der Ukraine an den sogenannten Scheinwahlen mitgewirkt zu haben. Alles in allem ist diese Listung im Rahmen des Sanktionsregimes zum Schutz der territorialen Unversehrtheit der Ukraine, wie es offiziell heißt, 984 Seiten lang. Sie wurde im Amtsblatt der EU veröffentlicht und ist damit in Kraft.
1: Wie viel Pressefreiheit kann und will sich eine Demokratie im Krieg erlauben? Diese Frage stellt sich in Israel nicht nur die Journalistengewerkschaft dort. Sie betrifft auch die eine oder den anderen Kollegen aus dem Ausland, seit nach den Massakern der radikal-islamischen Hamas der neue Gaza-Krieg begann. Derzeit wird einer italienischstämmigen Taz-Korrespondentin die Einreise verweigert. Als Grund wird israelkritische Berichterstattung genannt. Es geht um Serena Bilancieri. Sie ist nicht allein, auch Reportern aus Frankreich wurde bereits die Einreise verweigert. Jan-Christoph Kitzler berichtet aus Tel Aviv.
5: Es ist nicht das erste Mal, dass Serena Bilancieri in Israel Probleme bei der Ein- und Ausreise hat. Im Juli 2025 wollte sie von Tel Aviv nach Wien fliegen, um einen Journalistenpreis entgegenzunehmen. Am Flughafen wurde ihr Computer beschlagnahmt. Erst nach 9 Tagen erhielt sie ihn zurück, schwer beschädigt. Die Organisation Reporter ohne Grenzen untersuchte damals das Gerät und erklärte, ein Zugriff sei sehr wahrscheinlich. Jetzt wird der in Italien geborenen Korrespondentin der Tageszeitung Taz für Israel und die palästinensischen Gebiete die Einreise gleich ganz verweigert.
6: Ich bin nicht die einzige Journalistin, der das passiert ist. Mein Eindruck ist, dass die israelische Regierung kritische Berichterstattung und Berichterstattung über die Lage in den palästinensischen Gebieten so weit wie möglich erschweren will.
5: Auch einem italienischen Journalisten und einer französischen Reporterin wurde die Einreise bereits verweigert. Serena Bilancieri hatte zuletzt eine 3-monatige Aufenthaltsgenehmigung. Als die auslief, reiste sie aus. Ihr Antrag auf ein länger gültiges Arbeitsvisum wurde nicht genehmigt. Dass das mit ihrer kritischen Berichterstattung über die israelische Regierung zusammenhängt, belegt eine Erklärung des Ministeriums für Diaspora-Angelegenheiten und den Kampf gegen Antisemitismus. Darin wird aus 2 Kommentaren Bilancieris aus dem Jahr 2025 zitiert. Einer handelt von der erwiesenermaßen katastrophalen Lage im Gazastreifen im vergangenen Jahr, von Plänen der EU-Kommission, Israels Regierung deswegen zu sanktionieren und von der Tatsache, dass die Bundesregierung solche Sanktionen verhinderte. Bilancieri schreibt, Sanktionen wären ein bitter notwendiges Zeichen an die israelische Regierung. Ein anderer Kommentar handelt von der Gewalt durch jüdische Siedler im Westjordanland an Palästinensern, die bis heute unter der Regierung Netanyahu ein nie gekanntes Ausmaß erreicht hat. Bilan Sheri spricht von einer radikalen Vertreibungsstrategie und fordert wegen der Verletzung des Völkerrechts finanzielle und militärische Sanktionen. Insgesamt 10 Länder, darunter Großbritannien und Frankreich, haben inzwischen Sanktionen der Siedlungen auf den Weg gebracht, Deutschland weiterhin nicht. Serena Bilancheris Meinung als Berichterstatterin wird nun offiziell von der israelischen Regierung sanktioniert. In der Erklärung des Diaspora-Ministeriums wird Avi Cohen-Scali, der Generaldirektor, mit folgenden Worten zitiert. Anti-israelische Elemente und solche, die Israel diffamieren, sollten keinen Fuß auf israelischen Boden setzen. Wir werden Boykottaufrufe gegen Israel unter dem Deckmantel des professionellen Journalismus nicht dulden.
6: Es ist eine sehr schlechte Nachricht für die Pressefreiheit in Israel. Das heißt, wer als ausländischer Journalist in Israel arbeiten will, muss sich gegebenenfalls selbst zensieren. Also zumindest, wenn es um Sanktionen oder die Lage im Westjordanland geht.
5: Auch israelische Journalisten sorgen sich um die Pressefreiheit im Land. Anna Zaragusti kümmert sich bei der Journalistengewerkschaft um das Thema. Sie sagte dem ARD-Studio Tel Aviv,
7: the freedom of the press in Israel is deteriorating rapidly.
5: Die Pressefreiheit in Israel verschlechtert sich rapide. Israelische Journalisten werden angegriffen, nur weil sie ihre Arbeit machen und die Mächtigen zur Rechenschaft ziehen. Ausländischen Journalisten wird die Einreise in das Land verweigert, weil sie die Politik der israelischen Regierung kritisieren. Bald schon wird sich Israel nicht mehr eine Demokratie nennen können, denn es gibt keine Demokratie ohne Pressefreiheit. Hoffnung liegt für sie in den israelischen Parlamentswahlen am 27. Oktober. Doch ob die ein neues Regierungsbündnis hervorbringen und ob eine neue Regierung die Sanktionierung von Journalistinnen und Journalisten beendet, ist völlig offen. Solange leben zahlreiche Korrespondenten mit dem Risiko, dass auch ihnen wegen zu kritischer Berichterstattung die Einreise nach Israel verweigert wird.
1: Jan-Christoph Kitzler berichtete aus Tel Aviv. Erfahren Sie von mitfahrenden Sitznachbarn im Zug, Bus oder Bahn auch regelmäßig mehr über deren Job, die Kollegen und das Privatleben, als Ihnen lieb ist? Lautes Telefonieren mit dem Smartphone, manchmal sogar über Lautsprecher, empfinden Mitreisende oft als Störung. Und deshalb haben in Rheinland-Pfalz jetzt mehrere Verkehrsunternehmen spezielle Durchsagen gegen Handylärm und lautes Telefonieren eingeführt. Unter anderem in Ludwigshafen. Pascal Lasserre ist in der Straßenbahn mitgefahren und schildert, was er erlebt hat.
8: Alle Fahrgäste, mit denen ich gesprochen habe, kennen das. Ich bin mit der Straßenbahnlinie 10 quer durch Ludwigshafen vom Stadtteil Süd bis nach Friesenheim im Norden gefahren und wieder zurück. Und Leute, die laut telefonieren, die das Smartphone also vor sich halten und das auf Lautsprecher haben, das nervt dort viele Fahrgäste.
9: Es ist schon laut genug und dann zusätzlich noch damit andere zu belästigen, finde ich schon sehr störend.
10: Wenn ich einsteige bis zum Ende der Straßenbahn, das hört nicht auf.
11: Ich habe meistens Kopfhörer auf, da ist es für mich tatsächlich was anderes. Es ist nervig, aber ich kann damit leben.
8: Manche Fahrgäste haben sich auch schon beschwert, mit gemischtem Erfolg.
12: Ja, ich habe schon mal jemand gesagt, können Sie bitte die Ohrstöpsel nehmen oder so, und habe ich eine freche Antwort bekommen, was mich das angeht.
13: Ja, habe ich schon reagiert. Also bis jetzt hat es funktioniert. Man muss es nur freundlich rübergeben.
8: Auch die Straßenbahnfahrer kennen laute Telefonierer. Die hören auch in ihrer Kabine ganz vorne, was direkt dahinter laut gesprochen wird, und spielen dann diese Durchsage ab.
14: Bitte beachten Sie, die Lautsprecher Ihres Handys auszuschalten oder Kopfhörer zu verwenden.
8: Straßenbahnfahrer Matthias Broll hat die Durchsage schon häufiger abgespielt.
15: Entweder wenn ich selber mitbekomme und höre oder wenn mich halt andere Fahrgäste drauf aufmerksam machen.
8: Auf Deutsch und dann auch nochmal auf Englisch. Doch der Erfolg ist durchwachsen.
15: Also es gibt leider Gottes natürlich auch Fahrgäste, denen ist grundsätzlich vieles egal. Aber es gibt schon einige, die sind dann fast schon ein bisschen peinlich berührt, würde ich sagen.
8: Moritz Feier vom zuständigen Verkehrsunternehmen Rhein-Neckar-Verkehr, kurz RNV, hat die Gespräche auch auf dem Schirm.
16: Ein Knopfdruck, die Durchsage kommt, aber allzu oft wollen wir diese Durchsage natürlich auch nicht einspielen, denn das wäre dann natürlich auch schon wieder Lärmbelästigung.
1: Pascal Lasser berichtete über die Vorkommnisse in deutschen Bahnen, Zügen und in Bussen, wenn laut telefoniert wird. Jetzt geht es weiter mit dem Sport in der ARD-Infonacht.
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17: Mit Moritz Kühn und dem zweiten Spieltag in der Ligaphase der Fußball Champions League. Heute Abend geht's los, im Einsatz unter anderem der deutsche Rekordmeister FC Bayern. Nach dem deutlichen Auftaktsieg gegen den norwegischen Vizemeister Bodø/Glimt spielen die Münchner nun beim norwegischen Meister Viking Stavanger. Allerdings ohne Manuel Neuer im Tor. Warum, weiß Trainer Vincent Kompany.
18: Ich würde es noch nicht mal eine Verletzung nennen, aber das war am Fuß. Und wenn man dann was spürt und es wird nicht besser und nicht besser, dann hört man nicht sofort auf und dann irgendwann wird es deutlich, okay, wir müssen jetzt vielleicht was machen. Und in dieser Phase, glaube ich, mit die Spiele, die wir haben, muss wir auch nicht unnötig Risiko nehmen, wenn er sich nicht 100% fühlt.
17: Und so wird für Neuer, der am vergangenen Wochenende in der Liga in Augsburg gepatzt hatte, Jonas Obig im Kasten stehen. Gespielt wird übrigens auf Kunstrasen. Das sei aber kein Problem, sagt Abwehrboss Jonathan Tah.
19: Ich habe, vor 3 oder 4 Jahren das letzte Mal auf Kunstrasen gespielt. In meiner Jugend beim HSV habe ich sehr viel auf Kunstrasen gespielt, deswegen ist es nicht so, als wenn man das noch nie irgendwie erlebt hat. Und ganz früher habe ich auf Grant, ich weiß nicht, sagt man das überall so, Grant gespielt. Und deswegen kann man, glaube ich, auch auf Kunstrasen spielen. Sehr dann luxuriös im Gegensatz zu Grant.
17: Auf jeden Fall. Los geht's um 21 Uhr. Dann ist auch Anpfiff bei der Partie von RB Leipzig gegen die PSV Eindhoven. Die Sachsen um Trainer Martin De Michelis haben noch keine Punkte gesammelt und stehen zumindest ein bisschen unter Druck.
20: Das Ziel ist immer, nach vorne zu spielen und genauso pressen, wie haben wir am Wochenende gemacht. Wenn die zwei Mannschaften haben die gleichen Ziele, wahrscheinlich kommt ein sehr attraktives Spiel.
17: Ob es ein Offensivfeuerwerk gibt, ab 21 Uhr wissen wir mehr. 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Die deutschen Fußballerinnen könnten dann zuhören, wenn sie denn wollten, denn sie testen heute Abend schon um 17.45 Uhr gegen Japan. Nach dem 4:2-Erfolg gegen Australien soll der nächste Sieg her, um mit einem noch besseren Gefühl auf die WM im kommenden Jahr in Brasilien zu blicken. Christian Schulze mit mehr Infos.
21: Technisch versiert, fleißig und laufstark, so wird der Gegner im Vorfeld eingeschätzt. Für Bundestrainer Christian Wück sind die Japanerinnen am Ball eines der stärksten Teams auf der Welt. Seine Mannschaft werde gefordert werden und er sei sehr gespannt, wie sich seine Spielerinnen verhalten werden. Bereits frühzeitig für die WM im kommenden Sommer in Brasilien qualifiziert, wurden ganz bewusst zunächst nicht-europäische Gegner ausgesucht. Wück will Deutschlands Frauen so auf andere Spielweisen vorbereiten. Und so wird der Test gegen Asienmeister Japan vor mindestens 25.000 Zuschauern im Bremer Weserstadion erneut sehr wichtig für die Entwicklung in den kommenden Monaten.
17: Die Entwicklung beim Handball-Bundesligisten Rhein-Neckar-Löwen ging zuletzt in die falsche Richtung. Nur Platz 11 und kein Sieg aus den vergangenen beiden Partien. Jetzt hat der Verein die Konsequenzen gezogen und Trainer Mike Machulla entlassen. Die Einzelheiten von Thomas Bareis.
22: Nach der Heimniederlage gegen den THSV Eisenach hat sich der Verein von dem 49-Jährigen getrennt und ihn mit sofortiger Wirkung von seinen Aufgaben als Cheftrainer und Kaderplaner entbunden. Grund ist der bislang durchwachsene Saisonverlauf. Nach dem 8. Spieltag belegen die Rhein-Neckar-Löwen den 11. Platz in der Tabelle. Der bisherige Co-Trainer Michael Arp wird vorübergehend den Cheftrainerposten übernehmen. Der 36-jährige Kronauer hat die komplette Jugend bei den Rhein-Neckar-Löwen durchlaufen und für die Profis sowie für die zweite Mannschaft gespielt.
17: Und nächste Partie am kommenden Donnerstag beim Tabellenzweiten THW Kiel. Und zum Schluss noch das. Tennisprofi Alexander Zverev wird am Jahresende der neue Weltranglisten-Erste sein. Das war nach dem verletzungsbedingten Saisonende vom aktuell noch Weltranglisten-führenden Jannik Sinner aus Italien zwar schon so gut wie sicher, jetzt ist es aber ganz offiziell und zwar nach dem Aus von Carlos Alcaraz beim Turnier in Shanghai. Damit kann der Spanier den Deutschen bis Jahresende auch theoretisch nicht mehr einholen. Zverev ist erst der zweite deutsche Tennisspieler, der an der Spitze der Welt stehen wird. Zuvor war es nur Boris Becker vor rund 35 Jahren gelungen.
1: Da geht wohl ein Kindheitstraum in Erfüllung bei Zverev. 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
1: Um 4.30 Uhr mit Ronald Lessig. Der frühere rheinland-pfälzische Ministerpräsident Schweizer soll heute neuer Bundesarbeitsminister werden. Er erhält die Ernennungsurkunde von Bundespräsident Steinmeier. Schweizer wird Nachfolger von Bärbel Baas, die gestern als Arbeitsministerin und auch als SPD-Chefin zurückgetreten war. Die neue Parteispitze wollen die Sozialdemokraten dann im Dezember oder im Januar wählen. Co-Parteichef Klingbeil ließ im ARD-Brennpunkt offen, ob er dann wieder kandidiert.
2: Wir brauchen jetzt die beste Aufstellung in der SPD. Ich habe deutlich gemacht, dass ich als Vizekanzler und Finanzminister weiter Verantwortung tragen werde. Und wer jetzt für die SPD antritt beim Bundesparteitag, das werden wir jetzt gemeinsam in der Führung entscheiden. Und deswegen ist für mich erstmal heute klar, ich klebe nicht an meinem Amt. Ich glaube, ich kann dieser Partei helfen in einer schwierigen Phase. Ich kann diesem Land auch helfen in einer schwierigen Phase. Aber darüber werden wir jetzt gemeinsam entscheiden.
1: Der SPD-Vorsitzende Klingbeil. Die deutsche Wirtschaft wird laut Internationalem Währungsfonds deutlich stärker zulegen als gedacht. Wie die Organisation mitteilte, soll das Wirtschaftswachstum im laufenden Jahr mit 1,3% nun fast doppelt so stark ausfallen wie noch im Juli erwartet. Auch die Eurozone dürfte sich laut IWF besser entwickeln als gedacht. Mit Blick auf die Weltwirtschaft rechnet der IWF erst im nächsten Jahr wieder mit einem stärkeren Wachstum. Bundeskanzler Merz hat mit dem ukrainischen Präsidenten Selenskyj telefoniert. Dabei ging es auch um einen möglichen Waffenstillstand zwischen der Ukraine und Russland für Energieanlagen. Merz und Selenskyj riefen Russland dazu auf, eine solche Feuerpause anzunehmen. US-Präsident Trump hatte behauptet, beide Kriegsparteien hätten einem Waffenstillstand für Energieanlagen zugestimmt. Äußerungen aus Russland und der Ukraine deuten aber nicht darauf hin, dass es eine solche gegenseitige Vereinbarung wirklich gibt. Das Bundesverfassungsgericht verhandelt ab heute über einen weiteren Streitpunkt zur Erbschaftssteuer. Es geht um Steuervorteile für Erben von Betriebsvermögen. Ein Urteil wird erst in ein paar Monaten erwartet. Aus Karlsruhe, Alena Lagmöller.
3: Der Kläger hat von seiner Tante unter anderem Wertpapiere im Wert von 67.000 Euro geerbt. Er findet es ungerecht, dass er als Erbe eines Privatvermögens Steuern zahlen muss, während sich Unternehmenserben oft von der Steuer befreien können. Für sie gibt es nämlich sehr großzügige Ausnahmen. Wer das Unternehmen fortführt und das Lohnniveau seiner Angestellten hält, der zahlt unter Umständen gar keine Steuern. Der Gedanke hinter diesen Privilegien? Unternehmen und Jobs sollen nicht durch die Erbschaftssteuer gefährdet werden.
1: Das Wetter in Deutschland. Tagsüber im Südosten nach Nebelauflösung heiter, sonst mehr Wolken und von Westen her Schauer bei 13 bis 20 Grad. Am Mittwoch meist trocken, Richtung Süden noch letzte Schauer 14 bis 22 Grad und am Donnerstag fast überall freundlich, im Süden länger Nebel 15 bis 22 Grad. Das waren die Nachrichten.
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4: Und wir haben derzeit nur eine einzelne Meldung. Die A23 Heide Richtung Hamburg ist in Höhe Heide West wegen Überflutungsschäden gesperrt. Kommen Sie gut an Ihr Ziel? Es sieht gerade ganz aufgeräumt aus auf den Straßen in Deutschland.
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4: Mit Maja Weber einen schönen guten Morgen. Die Landtagswahlen in Mecklenburg-Vorpommern und in Sachsen-Anhalt sind für die CDU einer Katastrophe fast gleichgekommen. In Schwerin kam die Partei nicht über 5%, flog also aus dem Landtag. Und in Sachsen-Anhalt wird der CDU vorgeworfen, mutmaßlich Abweichler in den eigenen Reihen zu haben, die die AfD-Kandidaten ins Amt des Landtagspräsidenten bzw. in das des Stellvertreters mitgewählt hätten. Viel Diskussionsstoff also für eine Parteiklausur, zu der der Kanzler übers Wochenende eingeladen hatte. Gestern Mittag wurden die Ergebnisse bekannt, unter anderem, wie die Partei Vertrauen bei den Wählerinnen und Wählern zurückgewinnen will. Jakob Mayer berichtet.
5: Man kann eine Partei nicht einfach mal so eben über ein Wochenende neu erfinden, sagt CDU-Chef und Bundeskanzler Friedrich Merz. Trotzdem musste schnell etwas geschehen. Zu groß ist die Verunsicherung in der CDU nach den jüngsten Wahlschlappen.
6: Wir müssen uns aus einem Tief herausarbeiten, auch aus einer Vertrauenskrise. Wir steuern nach, wir wollen zeigen, dass wir veränderungsbereit sind.
5: 2 Tage lang hat der engste CDU-Führungszirkel darüber beraten. Das Ergebnis: Die Partei will Vertrauen von Bürgerinnen und Bürgern zurückgewinnen. Dabei seien Maßnahmen entscheidend, die sich auf deren Alltag auswirken. Niedrigere Preise an der Supermarktkasse, bezahlbare Wohnungen, günstige Energie. Bisher hat die schwarz-rote Koalition die Stromsteuer nur für bestimmte Wirtschaftsbereiche gesenkt. Das soll nach dem Willen der CDU künftig für alle Bürgerinnen und Bürger gelten. Sie will dafür finanzielle Spielräume im Haushalt nutzen. Merz setzt dabei auf gestiegene Wachstumserwartungen fürs laufende und für das kommende Jahr von 1,3 bzw. 1,1%.
6: 1% Wachstum sind in Deutschland ungefähr 10 Milliarden Euro höhere Steuereinnahmen. Das heißt, davon fallen 5 Milliarden auf den Bund. Das ist genau das 1% Wachstum, was uns diese Spielräume geben würde.
5: Die CDU-Führung verlangt, Bauen und Sanieren günstiger zu machen, unnötige Regelungen und Bauvorgaben streichen, vereinfachte Baustandards zur Regel erklären. Berichtspflichten für die Wirtschaft sollen wegfallen. Politik müsse verlässlich, nachvollziehbar und gerecht sein, heißt es im Beschluss. Pflegende Angehörige nennt die CDU Heldinnen und Helden des Alltags. Deshalb bleibe die Anrechnung der Pflegezeit auf die Rente bestehen. Und wer einen Facharzttermin braucht, müsse ihn auch bekommen. Völlig unabhängig davon, ob er oder sie privat oder gesetzlich versichert ist. Eigentlich eine Selbstverständlichkeit, erklärt CDU-Generalsekretärin Franziska Hoppermann. Und sie wird grundsätzlich.
7: Es braucht Politik auf der Grundlage des christlichen Menschenbildes. Wenn Elon Musk kritisiert, die große Schwäche Europas und Deutschlands sei die Empathie, dann ist das genau diese Kritik am christlichen Menschenbild und an der Politik ausgerichtet am Menschen. Und das ist das, um was wir uns jetzt kümmern wollen.
5: Nach den Worten von Parteichef Merz setzt die CDU-Führung darauf, Beschlüsse besser zu begründen und zu erklären und sie in einen größeren Zusammenhang zu stellen. An den geplanten Änderungen in den Bereichen Rente, Gesundheit, Pflege und Einkommensteuer will die CDU aber festhalten, um die Sozialsysteme zu stabilisieren und die Wirtschaft wettbewerbsfähiger zu machen. Die Priorität muss auf wirtschaftliches Wachstum in Deutschland ausgerichtet sein, heißt es im Papier. Merz setzt darauf, dass der Koalitionspartner SPD dabei mitzieht.
6: Der Streit bringt Unruhe nicht nur in die Parteien und in die Regierung, sondern auch in die Bevölkerung. Aber wenn wir diese Entscheidung getroffen haben, dann wird im Land auch wieder etwas mehr Ruhe einkehren.
5: Die Klausur sollte auch nach innen wirken, hinein in eine zutiefst verunsicherte Partei. Mehrere Teilnehmer sprachen von einer konstruktiven Atmosphäre. Merz kündigte einen stärkeren Austausch mit der CDU-Basis in den kommenden Monaten an, auf einer Tagung der Kreisvorsitzenden und bei Regionalkonferenzen.
4: Wirtschaft. Hinter uns liegt ein Jahrhundertsommer, was inzwischen angesichts des Klimawandels kaum mehr richtig gut klingt. Aber der Herbst ist jetzt da und mit ihm beginnt die Heizperiode. Wegen der Klimakrise braucht es allerdings zunehmend neue, kluge Lösungen für die Wärmeversorgung. Eine wird derzeit in Köln gebaut und die zeigt, nicht nur mit Gas, sondern auch mit Wasser lässt sich hervorragend heizen. Florian Zinner berichtet.
8: Wenn im Oktober bei 22 Grad erbarmungslos die Sonne scheint, hat das den Vorteil, dass auf der Baustelle nicht so viel Matsch ist wie sonst im Herbst. So wie heute am Rheinhafen im Kölner Stadtteil Niehl. Während die Sonne heute Deutschlands größter Energielieferant ist, wird in Köln an der Wärme der Zukunft gewerkelt.
9: Hinter diesen Stahlplatten ist quasi das Hafenbecken, das Hafenwasser auch. Also es ist eine dichte Bauwanne jetzt gerade. Pfahl neben Pfahl, das ist alles.
8: Armin Ehret, Bereichsleiter für die Kraftwerke beim Energieversorger Rheinenergie, steht vor einem Bauloch hoch genug, dass man nicht reinfallen möchte. Ab 2028 soll genau an dieser Stelle der Rhein angezapft werden, für eine der größten Wärmepumpen Deutschlands, die eigentlich ein ausgewachsenes Kraftwerk ist. 150 Megawatt, das entspricht 15.000 bis 30.000 handelsüblichen Wärmepumpen. Damit können künftig 50.000 Haushalte mit sauberer Energie versorgt werden, so viele wie in einer kleinen Großstadt. Ursprünglich war das Unterfangen eine Nummer kleiner geplant.
10: Es hat sich dann aber gezeigt, energiewirtschaftlich und auch im Kontext mit der Dekarbonisierung, eine größere Einheit ist sinnvoller.
8: 100 bis 150.000 Tonnen CO2 soll die Anlage jedes Jahr einsparen. Flusswärmepumpen haben einen klaren Vorteil gegenüber den bekannten Luftwärmepumpen, weil Wasser viel dichter als Luft ist, erklärt Jessica Gappisch, die sich an der TU Darmstadt mit Aquathermie beschäftigt.
11: Wenn man zum Beispiel 1 Kilogramm an Wasser um 1 Grad abkühlt, dann wird hier 4-mal mehr Wärme freigesetzt als bei Luft.
8: Abkühlen ist das, was in der Wärmepumpe passiert. Wie ein umgedrehter Kühlschrank wird dem Wasser durch einen Wärmetauscher die Wärmeenergie entzogen. Anschließend wird sie durch Strom aus erneuerbaren Quellen auf Fernwärmeniveau gebracht. Das Wasser selbst gelangt etwas kühler wieder in den Fluss. Mit ihren zahlreichen Fließgewässern hat die Natur die Wärmewende in Deutschland gut vorbereitet.
11: Wenn die Flüsse jetzt viel Wärme auch mit in die Städte bringen, agieren sie im Grunde wie ein natürliches Fernwärmenetz. Und das ist dann eben nicht nur schön, sondern auch praktisch.
8: Jessica Gappischs Forschungsteam zeigt, dass es bereits zahlreiche Aquathermie-Projekte und insgesamt ein großes Potenzial in Deutschland gibt. Vor allem für Städte an großen Flüssen wie Hamburg, Magdeburg, Dresden oder Bonn ist das ein klarer Standortvorteil. Aber was sagen eigentlich die Fische dazu?
11: Insgesamt würde ich sagen, wird hier eher noch über Umweltrisiken spekuliert, mehr als dass jetzt hier wirklich schon konkrete Erfahrungen gemacht wurden.
8: Fakt ist, die Wirkung auf Ökosysteme muss bei der Planung berücksichtigt werden. Im Kölner Rhein müssen sich Flussbarsch und Zander wahrscheinlich aber erstmal nicht so warm anziehen. Das eingeleitete Wasser ist zwar 2 bis 4 Grad kälter, macht aber angesichts des Wasservolumens im Rhein kaum einen Unterschied. Der ist tendenziell ohnehin zu warm.
9: Sodass alle, die mit dem Fluss zu tun haben, alle Fischökologen, alle Naturschützer eigentlich sehr froh sind, wenn es mal eine Gegenmaßnahme quasi gibt.
8: Die Wärmepumpe wird übrigens auch wie derzeit bei Niedrigwasser noch problemlos funktionieren. Und auch für andere Städte, zum Beispiel die Nachbarmetropole Düsseldorf, bleibt am Ende genug Wärme im Rhein übrig, erklärt Armin Ehret. Dort entsteht bald eine fast genauso große Flusswärmepumpe.
4: Florian Zinner aus der ARD-Klimaredaktion über die Flusswärmepumpe, die gerade in Köln entsteht. Eine der größten in Deutschland.
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4: Wenn Sie das Wort Hacker hören, an welche Menschen denken Sie da? Vielleicht an die Bösen, zum Beispiel an die russische cyberkriminelle Bande Chilin. Nordrhein-Westfälischen Ermittlern ist da gerade ein tatsächlich historischer Erfolg gelungen. In Zusammenarbeit mit der japanischen Polizei konnte in Tokio einer der führenden Köpfe festgenommen und nach Deutschland überführt werden. Oder vielleicht denken Sie auch an den Hackerangriff auf das Datennetz der Berliner Verwaltung, wo ziemlich viele sensible Daten abgegriffen wurden. Aber bei Hackern gibt es auch die Guten. Und einige der Besten von ihnen, auch der Jüngeren aus ganz Europa, treffen sich heute ganz offiziell und legal in Bochum zur European Cyber Security Challenge 2026. Abkürzung ECSC, nicht zu verwechseln mit dem ESC, bei dem gesungen wird. 42 nationale Teams aus Europa treten da gegeneinander an. Und Carla Pizzi vom Verein Nachwuchsförderung IT-Sicherheit organisiert diese Challenge. Mein WDR-Kollege Ralf Erdenberger hat mit ihr gesprochen und sie gefragt, könnte Deutschland Europameister werden? Haben wir eine Chance?
12: Also Deutschland ist statistisch gesehen das erfolgreichste Team bisher. Also den Wettbewerb gibt es seit 2014 und Deutschland hat 2018, 21, 23 und 24 gewonnen, also 4-mal.
13: Ja, da sollen die Fußballer sich mal eine Scheibe von abschneiden. Irgendwo muss ja Deutschland vorne sein. Was muss denn getan werden? Was heißt es, eine Europameisterschaft auszutragen und dann eben teilzunehmen? Was heißt denn eine Hacking-Europameisterschaft?
12: Die Europameisterschaft ist so organisiert, dass jedes Land da ein Nationalteam hinsendet von 10 Personen, 10 Teilnehmenden, wovon 5 bis in der Kategorie bis 21 spielen und 5 in der Kategorie bis 25. Also das heißt, das sind alles junge Menschen. Wie die einzelnen Staaten die Auswahl für das Nationalteam organisieren, ist ein bisschen unterschiedlich. In Deutschland ist es so, dass das von unserem Verein organisiert wird und da gibt es dann eine 2-monatige Online-Challenge, also so ein Online-Wettbewerb, wo man Online-Aufgaben löst. Mhm. Und die Besten aus diesem Wettbewerb werden dann eingeladen in ein Vorort-Turnier. Ja. Und daraus stellen wir dann das Team für die europäische Meisterschaft zusammen. Da muss man natürlich sagen, da muss man auf verschiedene Faktoren achten. Also die müssen ja am Ende als Team gut funktionieren. Das heißt, wir müssen auch schauen, also wie im Fußball, dass man verschiedene Positionen, verschiedene Wissenshintergründe, verschiedene Spezialisierungen da gut besetzen kann. So wird dann das Team zusammengestellt.
13: Aber
12: und
13: was tun die denn da? Also hacken die sich in die Bochumer Stadtverwaltung oder was ist die Aufgabe?
12: Also das wäre natürlich hochgradig illegal. Die Aufgabe ist, dass wir ihnen tatsächlich, also es gibt drei verschiedene Wettbewerbstage, die haben jeweils auch unterschiedliche Formate, damit wir darüber ein bisschen schauen können, was sie für unterschiedliche Wissenssachen auch mitbringen. Es geht auch darum, dass Cybersecurity ein sehr, sehr breites Feld ist und man ganz unterschiedliche Sachen machen muss.
13: Und deshalb kann ich es mir noch nicht vorstellen. Die Frage ist ja eben, was... Genau, vielleicht zum Beispiel, so eine Aufgabe. Wenn ich da jetzt sitzen würde, irgendwie qualifiziert, was würde ich denn dann als Aufgabe vorgelegt bekommen?
12: Das nennen wir Jeopardy-Style. Das ist ein bisschen wie so eine Klausur, nur in viel, viel cooler. Es ist deswegen wie eine Klausur, weil alle Teams die gleichen Aufgaben haben, man möglichst viele Aufgaben lösen möchte, um möglichst viele Punkte zu machen. Es wird nochmal ein bisschen interessanter dadurch, dass man Sonderpunkte bekommt, wenn man das erste Team ist. Zum Beispiel wird dann nochmal so ein Sound abgespielt und das ist natürlich für die Stimmung auch ganz cool. Und da geht es darum, dass es eine Textdatei gibt, die irgendwo versteckt ist und ich dahin kommen möchte. Also zum Beispiel, dass diese Textdatei in der Datenbank eingespeichert ist und ich also jetzt Zugriff haben möchte auf diese Datenbank, damit ich diese Textdatei auslesen kann. Und wenn ich Zugriff auf diese Textdatei hatte, dann kann ich dann kenne ich da den Inhalt und mit dem Inhalt, wenn ich den kenne, kann ich beweisen, dass ich es bis dahin vorgeschafft habe. Also jetzt bösartige Hacker würden quasi auf ihre E-Mails zugreifen und wir sagen ja, wir sollen jetzt nicht auf alle ihre E-Mails zugreifen, sondern stattdessen eben dieses Textdokument auslesen und damit nachweisen, dass sie das geschafft haben.
13: Okay. Also so funktioniert das, aber das haben sie vorbereitet. Das heißt, kein Unternehmen, das sich jetzt vielleicht sowieso Sorgen macht über die eigene Cybersicherheit, ist betroffen, sondern das ist alles in einem geschlossenen, sicheren Rahmen.
12: Genau. Übermorgen dürfen sich die Teilnehmenden selber Aufgaben stellen, beziehungsweise es gibt da tatsächlich auch noch einen Teil ganz ohne Internetzugang. Und am Donnerstag gibt es den sogenannten Attack-Defense-Teil. Das ist wie so ein völlig verrücktes Fußballspiel. Man hat quasi so eine Art Tor, das man schützt. Das ist so ein eigener Dienst. Und man möchte die Tore, also die Dienste von den anderen Teams angreifen. Das heißt, es gehen alle Teams gegeneinander. Und das ist dann das, wie es am Donnerstag ist.
13: Und jetzt haben wir so locker flockig drüber gesprochen, aber es hat ja einen ernsten Hintergrund. Und es klingt so, als ob das Training, was man dafür auch absolvieren muss, dann doch einen ernsten Nutzen, einen konkreten Nutzen hat.
12: Hacking ist natürlich, wenn man das jetzt so hört, hat man immer so die Bösen im Kopf. Aus unserer Sicht geht es natürlich irgendwie darum, auch zu schauen, dass die jungen Menschen sich mit dem Thema IT-Sicherheit auseinandersetzen. Tatsächlich das, was am Donnerstag ist, was ich vorgestellt habe, wie so ein ganz verrücktes Fußballspiel. Da geht es ja auch um den Teil der Verteidigung. Das heißt, um gut verteidigen zu können, muss man aus unserer Sicht sich auch reinversetzen können in das Denken von einem, der angreifen möchte. Wenn ich ein Türschloss habe, das super sicher ist, ich die Tür aber einfach eintreten könnte, dann hätte ich dadurch nicht viel gewonnen. Und man muss diesen Blick schärfen, man muss wissen, wo könnten die Schwachstellen liegen, um das Ganze tatsächlich sicher zu machen. Und das ist das, was wir quasi den Jugendlichen da beibringen wollen, beziehungsweise sie dazu motivieren wollen, sich das selber auch anzueignen.
13: Von den Skills her, was unterscheidet denn dann einen Europameister, also was kann der besser von jemandem, der vielleicht in der Vorrunde rausgeflogen ist oder eben im Halbfinale?
12: Also die Leute, die jetzt bei uns im Nationalteam sind, die kennen sich schon wirklich gut aus. Also das sind junge Menschen, die in dem Bereich sehr gut qualifiziert arbeiten können.
13: Ja, aber was können die gut? Also was können die auch besser als jemand, der sich einfach nur so mit IT beschäftigt?
12: Also ich glaube, ein Teil ist tatsächlich ein ganz krasses Durchhaltevermögen. Also was man dafür braucht, ist, ich habe das jetzt auf 10 verschiedene Weisen versucht, in diese Datenbank reinzukommen und das hat nicht funktioniert und ich gebe immer noch nicht auf, weil die 11. Variante könnte vielleicht funktionieren. Ich glaube, das ist ein Punkt. Also einfach wirklich ein Durchhaltevermögen und das andere ist auch, sich einfach auszukennen, sofort Verbindungen zu machen, zu sehen, wo die Schwachstelle sein könnte, weil das ist tatsächlich auch was, die sind einfach richtig flott da drinnen zu verstehen, wo sie jetzt gerade weiter bohren müssen. Und ich glaube, das unterscheidet sie von vielen anderen.
13: Weil Sie eben diesen Vergleich mit der Fußballwelt gezogen haben, ich auch. Wer steht denn da so an der Seitenlinie und guckt sich das an? Ich kann mir vorstellen, dass der ein oder andere Scout für die Welt darüber hinaus durchaus diese jungen Menschen im Blick hat.
12: Genau, also es gibt quasi sowohl von öffentlicher Seite, also ich meine, auch die Geheimdienste in Deutschland brauchen Menschen, die sich mit IT-Sicherheit auskennen, auch das BSI braucht Leute, die sich mit IT-Sicherheit auskennt, als auch von privatwirtschaftlicher Seite, also wie zum Beispiel bei unseren Sponsoren, großes Interesse daran, da ausreichend qualifizierten Nachwuchs zu finden. Da wird sich sicherlich auch in den kommenden Jahren noch viel verschieben in Richtung künstliche Intelligenz und wie man da zusammenarbeitet. Aber nichtsdestotrotz braucht man da sicherlich noch junge Menschen, die sich damit auch auskennen und insbesondere auch sehr, sehr gut auskennen.
13: Also ich höre, es gibt Angebote, vielleicht gibt es da auch Praktika, es wird auf jeden Fall genetzwerkt. Und jetzt haben Sie gerade selber die künstliche Intelligenz erwähnt. Wir hören von KI-Agenten, die eigenmächtig in Systeme eindringen können inzwischen. Wenn eine KI antreten würde bei Ihnen, würde sie vielleicht die Menschen schlagen und am Ende nicht nur Europameister, sondern Weltmeister werden?
12: Also, wir haben tatsächlich für die Vorrunde haben wir unsere Aufgaben auch einmal getestet, wie schnell die sich mit KI lösen lassen. Da wurden in der Zwischenzeit die Modelle dann nochmal neue Modelle veröffentlicht und mit den neueren Modellen ging es dann tatsächlich auch bei vielen Aufgaben deutlich schneller. Wir haben jetzt für diesen Wettbewerb gesagt, dass wir keine KI erlauben wollen. Das ist natürlich dann auch immer schwierig umzusetzen und die Frage ist auch, was gilt jetzt als KI und was nicht. Aber da wollten wir tatsächlich auch fördern, dass die jungen Menschen da einfach selber viel durchdenken. KI ist mittlerweile schon extrem gut. Was wir allerdings sagen, ist, dass es trotzdem noch wichtig ist, dass wir Menschen haben, die sich sehr, sehr gut auskennen und einschätzen können, was die KI an Informationen zurückgibt, die KI aufhalten kann, wenn sie gerade zu weit geht oder auch von KI produzierten Code zum Beispiel nochmal gegenlesen kann, weil nur wenn eine KI den geschrieben hat, ist er nicht unbedingt sicher.
13: Aber die Frage, Frau Pizzi, ist ja, hat Hacken eine Zukunft? Bieten Sie dann den jungen Leuten, die da jetzt gegeneinander antreten, eine? Oder ist das vielleicht dann doch ein Job, der abgeräumt wird?
12: Also noch kurz auf Ihre ursprüngliche Frage. Ich glaube, eine KI hätte gute Chancen, aber das liegt auch daran, dass die Aufgaben darauf ausgelegt sind, dass man die innerhalb von wenigen Stunden lösen kann.
13: Ja, bei Ihnen. Aber wie wird das in der zukünftigen Welt?
12: In der zukünftigen Welt, ich glaube, dass KI da viel machen wird und ich glaube, das, was wir brauchen, sind tatsächlich extrem gut ausgebildete Experten. Ich glaube, das, was wir weniger brauchen, sind Leute, die sich halbherzig mit IT-Sicherheit auskennen. Und die jungen Menschen, die wir bei dem Wettbewerb haben, das sind Leute, die sich tatsächlich extrem gut auskennen.
4: Carla Pizzi vom Verein Nachwuchsförderung IT-Sicherheit zur European Cyber Security Challenge 2026. Wir schauen einmal in die Tierwelt. Da kann man sich auch für die Menschen etwas abschauen, zum Beispiel bei Jonathan. Er ist ein lebender Vertreter der von den Seychellen stammenden Aldabra-Riesenschildkröte und ist wohl das älteste an Land lebende Tier der Welt. Sein geschätztes Alter 194 Jahre. Zwar sieht Jonathan nicht mehr so gut und auch sein Geruchssinn hat nachgelassen, doch trotz seines hohen Alters ist er wohlauf. Was ist sein Geheimnis? Priska Straub aus der ARD-Wissenschaftsredaktion.
14: Jonathan, die uralte Aldabra-Riesenschildkröte, ist ein begehrtes Studienobjekt, wenn es um die Erforschung extremer Langlebigkeit geht. Bioinformatiker Benjamin Weiswill und seine US-Kollegen haben das 194 Jahre alte Tier mit leckeren Mangos überzeugt, sich einen Wangenabstrich nehmen zu lassen und das gewonnene Erbmaterial nach Faktoren untersucht, die mit Lebenserwartung zusammenhängen. Nach der Fähigkeit zum Beispiel, beschädigte Erbsubstanz zu erkennen.
15: In Jonathan's genome we found extra copies of the gene perforin.
16: Jonathan besitzt besondere Genvarianten, die mit der Beseitigung von Zellschäden in Verbindung stehen. Das macht ihn besonders resistent, auch gegen Krebserkrankungen.
14: Und nicht nur das. Im Vergleich mit jüngeren Artgenossen fiel den Forschenden noch etwas anderes auf.
15: Die
16: allermeisten chemischen Marker auf Jonathans DNA sind so alt, wie man sie bei einem 194-Jährigen erwarten würde. Aber bestimmte Bereiche, die bei der Steuerung der Genproduktion eine Rolle spielen, sind stabil und arbeiten so präzise wie bei einem jugendlichen Tier.
14: Ein Zeichen für überdurchschnittliche Zellgesundheit. Jonathan scheint also eine Art lebenslange Qualitätskontrolle in seinen Genen zu haben. Und übrigens, wie alle Riesenschildkröten hat Jonathan einen sehr langsamen Stoffwechsel. Das minimiert den Verschleiß. Das Tier macht scheinbar alles ganz besonders langsam, auch das Altwerden.
4: Kultur. Julie C. ist eine der erfolgreichsten und vielseitigsten Gegenwartsschriftstellerinnen in Deutschland. In ihren Romanen greift sie immer wieder große gesellschaftliche Themen auf. Zum Beispiel in Unterleuten, da geht es um den Kampf eines Dorfes gegen den Bau von Windkraftanlagen, verfilmt für das ZDF. Und in Corpus Delicti beschreibt C. 2009 schon eine Gesundheitsdiktatur und der Film dazu startete Anfang Oktober in den Kinos. Von Haus aus ist Julie C. ja Juristin und das gibt ihrem neuen Roman Pony Show eine ganz andere Tiefe. Maren Aring stellt Pony Show vor.
17: Gleich auf der ersten Seite wird klar, dieser Roman spielt in Hamburg. Es geht um einen Gerichtsprozess und es läuft nicht so richtig gut.
18: Betty sagt, schöner Tag eigentlich. Das ist es nicht. Es ist ein Horrortag. Was vorhin im Sitzungssaal passiert ist, ändert alles. Und zwar nicht zum Besseren.
17: Erzählt wird dieser Teil der Geschichte von Mark. Als Strafverteidiger vertritt er Betty vor Gericht. Betty heißt offiziell Bethany Hell und leitet den renommierten Lysander Verlag. Sie ist smart, welt- und wortgewandt. Und sie soll einen Angestellten ermordet haben.
18: Die Auslieferung war schon beantragt worden. An der Waffe, die Betty bei sich führte, klebte das Blut eines jungen Mannes, der einige Tage zuvor als vermisst gemeldet worden war. Davor hatte er ein halbes Jahr für Lysander gearbeitet. Fero Lebet.
17: Fero kam als Praktikant und startete schnell durch, lektoriert nach wenigen Wochen die Manuskripte von Star-Autorinnen und begleitet Betty zu wichtigen Terminen. Die Beziehung der beiden wird immer enger. Was genau geht da zwischen der gestandenen Verlegerin und dem deutlich jüngeren Angestellten? Erst nach und nach wird das in diesem Roman enthüllt. Das liest sich spannend wie ein Krimi, immer wieder wendet sich die Geschichte. Allerdings muss Anwalt Mark der geheimnisvollen Betty alles regelrecht aus der Nase ziehen. Trotzdem steht er ihr Tag und Nacht zur Seite und erliegt ein wenig ihrem Charme. Bis auch er schließlich an der Glaubwürdigkeit seiner Mandantin zweifelt.
18: Auf der Außentreppe des Strafjustizgebäudes beginne ich mit meiner Standpauke, dass ich sie nur verteidigen kann, wenn sie mir die nötigen Informationen an die Hand gibt. Wenn sie mich im Gerichtssaal wie einen Idioten dastehen lässt, schadet sie am Ende nur sich selbst.
17: Der Roman wechselt zwischen Szenen im Gerichtssaal, Bettys retrospektiven Schilderungen und Marks Ringen um den Prozess hin und her. Wird hier noch ein Fall verhandelt oder ganz allgemein die Wahrheit?
18: Vor Gericht ist es wie in der Literatur, nicht wahr? Fragt sie. Wahrheit ist eine ästhetische Kategorie. Die schönste Geschichte gewinnt.
17: Julie C. hat ein untrügliches Gespür für gesellschaftlich relevante Themen. Auch mit Pony Show trifft die Autorin, die selbst Juristin und ehrenamtliche Richterin am Brandenburgischen Verfassungsgericht ist, wieder einen Nerv. Denn sie spielt in diesem Roman einmal durch, was passieren würde, wenn eine erfolgreiche Frau um die 50 eine Affäre mit einem Angestellten Mitte 20 anfängt. Außerhalb des Gerichts entwickelt sich daraus eine Welle aus feministischen Parolen, eine Diskussion um toxische Beziehungen und die Empörungsmechanismen der Medien.
18: Für die eine Seite ist Betty der lebende Beweis, dass Frauen kein Deut besser sind als Männer, weshalb der Kampf gegen das Patriarchat in letzter Konsequenz ein Irrtum ist. Die andere Seite sieht Betty als Opfer des Patriarchats, weil ein männlich dominiertes System über ihre sexuelle Selbstbestimmung zu Gericht sitzt.
17: Das alles ist sehr klug beobachtet und pointiert erzählt. Das Buch bietet nebenbei interessante Einblicke hinter die Kulissen eines großen Verlags und der Gerichte. Allerdings können die zahlreichen Wendungen die Leserschaft auf über 500 Seiten etwas ermüden. Da wäre weniger mehr gewesen. Schade auch, dass am Ende die Figuren, allen voran Betty und Mark, doch seltsam blass bleiben, ihre Motivation unklar. Trotzdem ist Pony Show von Julie C. unbedingt lesenswert, denn heutiger, relevanter und streitbarer kann ein Roman gerade nicht sein.
4: Maren Ahring über Julie C.'s neuen Roman Pony Show. Das Buch ist bei Luchterhand erschienen und kostet 25 Euro. 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Es ist gleich 5 Uhr und wir haben dann die Nachrichten im Programm. Mein Name ist Maja Weber und nach den Nachrichten hören wir uns wieder und sprechen natürlich über das politische Ereignis des vergangenen Tages gestern, nämlich über den Rücktritt von Arbeitsministerin und SPD-Co-Vorsitzenden Bärbel Baas.

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1: Um 5 Uhr mit Ronald Lessig. Der frühere Regierungschef von Rheinland-Pfalz, Schweizer, soll am Nachmittag neuer Bundesarbeitsminister werden. Er folgt auf Bärbel Baas, die als Ministerin und SPD-Chefin zurückgetreten war. Wer künftig die SPD führt, soll sich zum Jahreswechsel entscheiden. Co-Parteichef Klingbeil hat sich dazu am Abend im ARD-Brennpunkt geäußert und ließ offen, ob er erneut antritt. Aus Berlin Gabor Hallas.
2: Er klebe nicht an seinem Amt, er glaube aber, dass er der Partei helfen könne. Klingbeil sprach erneut von persönlichen Angriffen gegen Bärbel Baas, trotz des Trauerfalls in ihrer Familie. Für ihn seien Grenzen überschritten worden, das habe das politische Klima im Land vergiftet. Der Bundeskanzler hatte diese Kritik für die Union zurückgewiesen. CSU-Chef Markus Söder sagte im ARD-Brennpunkt, dass er mit Bärbel Baas gut zusammengearbeitet habe. Der Hauptgrund für den Rücktritt sei der Trauerfall. Die Zeit dränge, es müssten jetzt Entscheidungen getroffen werden. Es sei zulässig zu fragen, wann Reformen umgesetzt werden.
1: Die deutsche Wirtschaft wird laut Internationalem Währungsfonds deutlich stärker zulegen als gedacht. Wie die Organisation mitteilte, soll das Wirtschaftswachstum im laufenden Jahr mit 1,3% doppelt so stark ausfallen wie noch im Juli erwartet. Auch die Eurozone dürfte sich laut IWF besser entwickeln als gedacht. Mit Blick auf die Weltwirtschaft rechnet der IWF erst im nächsten Jahr wieder mit einem stärkeren Wachstum. Das Bundesverfassungsgericht beschäftigt sich heute mit den Steuerprivilegien für Erben von Betriebsvermögen. In Karlsruhe hat ein Mann Verfassungsbeschwerde gegen seinen Erbschaftssteuerbescheid eingelegt. Der Hintergrund? Er erbte von seiner Tante ausschließlich Privatvermögen und eben kein steuerlich begünstigtes Betriebsvermögen. In der Verhandlung geht es um die Frage, ob ihn die Steuerregelungen in verfassungswidriger Weise benachteiligen. Ein Urteil wird in einigen Monaten erwartet. Vor 2 Wochen hat es in Polen in einer Anlage des Satellitenkommunikationssystems Starlink gebrannt. Jetzt sind 2 Verdächtige in Deutschland festgenommen worden. Das hat Polens Regierungschef Tusk bekannt gegeben. Bei den Festgenommenen soll es sich um türkische Staatsbürger handeln. Wo in Deutschland sie gefasst wurden, ist unklar. Der Starlink-Standort wird auch dazu genutzt, Internetdaten durch Polen und in die Ukraine zu leiten. Es kam nach dem Brand zu Störungen. Die polnische Regierung vermutet Russland hinter der Attacke. Das waren die Nachrichten. Das Wetter in Deutschland. Tagsüber im Südosten, nach Nebelauflösung heiter, sonst mehr Wolken und von Westen Schauer bei 13 bis 20 Grad. Am Mittwoch meist trocken, im Süden noch letzte Schauer bis 22 Grad und am Donnerstag überall freundlich bis 22 Grad. Es ist 5.03 Uhr.
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3: Die A10 Dreieck Barnim Richtung Dreieck Spreeau ist zwischen Berlin-Hohenschönhausen und Berlin-Marzahn nach einem Unfall gesperrt. Und die A23 Heide Richtung Hamburg ist in Höhe Heide-West wegen Überflutungsschäden gesperrt. Weitere Meldungen liegen uns im Augenblick nicht vor. Kommen Sie weiterhin gut durch diese Nacht und an Ihr Ziel.
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3: Mit Maja Weber am Mikrofon im NDR-Infostudio in Hamburg. Einen schönen guten Morgen an diesem Dienstag, den 13. Oktober. Nach dem Rücktritt von Bärbel Baas vom SPD-Parteivorsitz und auch als Arbeitsministerin soll der frühere Ministerpräsident von Rheinland-Pfalz, Alexander Schweizer, ihr Ressort übernehmen. Baas war in der schwarz-roten Koalition nicht unumstritten. In Teilen der Union gab es Kritik und Vorwürfe, sie würde zu langsam arbeiten. Was bedeutet Ihr Rücktritt für die Regierung? Ist es eine zusätzliche Krise oder die Chance für einen Neuanfang? Dagmar Pepping berichtet aus Berlin.
4: Friedrich Merz spulte das Pflichtprogramm ab. Er bedauere die Entscheidung von Bärbel Baas, die Ämter aufzugeben, respektiere sie aber.
5: Frau Baas und ich haben in der Bundesregierung jetzt über fast 1,5 Jahre sehr gut und vertrauensvoll zusammengearbeitet.
4: Er habe ihr auch schon persönlich seine guten Wünsche übermittelt.
5: Und auch mein Mitgefühl für den Verlust in ihrer Familie.
4: Mitgefühl hat im politischen Geschäft aber eine kurze Halbwertszeit. Denn wenig später ließ der CDU-Kanzler durchblicken, dass die Zusammenarbeit mit der Arbeits- und Sozialministerin von der SPD wohl nicht immer sehr gut gewesen ist. Als er über ihren Nachfolger sprach, Alexander Schweizer, Ex-Ministerpräsident von Rheinland-Pfalz.
5: Er übernimmt offene Gesetzgebungsvorhaben, von denen ich hoffe, dass sie jetzt schnell im Kabinett verabschiedet werden und in den parlamentarischen Prozess eingebracht werden können.
4: Eine höfliche Umschreibung für, dass das Riesenministerium endlich liefert. Seit Monaten war von Unionspolitikern zu hören, Baas blockiere beschlossene Reformvorhaben. Bei der Rente, bei der Flexibilisierung der Arbeitszeit, bei der Grundsicherung. Baas sei als Ministerin nicht mehr tragbar, hatte Christian von Stetten gesagt, der Vorsitzende des einflussreichen Parlamentskreises Mittelstand und damit für böses Blut in der Koalition gesorgt. Der Kanzler pocht auf den verabredeten Zeitplan für die Reformen.
5: Durch den Wechsel jetzt im Amt des Bundesministers für Arbeits- und Sozialordnung sollte es eher eine Beschleunigung der Prozesse geben.
4: Aber steht der Neue tatsächlich für die von Merz gewünschte Beschleunigung? Schweizer gilt beispielsweise als ausgewiesener Gegner der Abschaffung der abschlagsfreien Rente nach 45 Beitragsjahren. Als er am Montag die SPD-Parteizentrale verließ, wollte er zu seiner neuen Aufgabe nichts sagen.
6: Ich bin jetzt hier ganz privat unterwegs. Da haben Sie Verständnis dafür, dass ich mich jetzt heute noch nicht so äußern möchte.
4: Bereits heute ist ein erstes Gespräch des neuen Ministers mit dem Kanzler geplant, kündigt der SPD-Chef Lars Klingbeil an. Schweizer ist im Stoff. Vor seiner Zeit als Regierungschef in Rheinland-Pfalz war er Landesminister für Arbeit und Soziales.
7: Und glauben Sie mir, der will jetzt richtig starten, der will die Dinge auf den Weg bringen und da gibt es keine großen Verzögerungen. Aber natürlich muss er jetzt erstmal auch im Ministerium ankommen.
4: Bei Lars Klingbeil, dem Vizekanzler und Finanzminister, stellt sich die Frage, ob er bleiben kann. Nach dem Rücktritt seiner Co-Vorsitzenden Bärbel Baas kündigte Klingbeil an, dass die gesamte SPD-Führung neu gewählt werden soll. Auf einem Parteitag zum Jahreswechsel. Offen, ob er erneut für die Doppelspitze antritt. Klingbeil ist intern nicht unumstritten. Bei der letzten Abstimmung 2025 hatte er nur 65% der Stimmen bekommen. Eine Klatsche, die bis heute nachwirkt.
7: Ich klebe nicht an meinem Amt. Ich glaube, ich kann dieser Partei helfen in einer schwierigen Phase. Ich kann diesem Land auch helfen in einer schwierigen Phase. Aber darüber werden wir jetzt gemeinsam entscheiden.
4: Die ungeklärte Machtfrage in der SPD für die schwarz-rote Bundesregierung ist in den kommenden Wochen ein Risiko. Wer führt die Sozialdemokraten in der Zukunft? Unklar. Eines aber ist klar, beteuert Klingbeil.
7: Die SPD ist handlungsfähig. Die SPD steht zu dieser Regierung.
4: Im politischen Geschäft hat allerdings nicht nur Mitgefühl eine geringe Halbwertszeit. Zusagen ebenfalls.
3: Unsere Hauptstadtkorrespondentin Dagmar Pepping mit Einzelheiten zum Rücktritt von Arbeitsministerin Bärbel Baas. Und der war auch Thema in den ARD-Tagesthemen. Meine Kollegin Julia Niharika-Sennen hat mit Unionsfraktionschef Thorsten Frey über die Vorwürfe aus den Reihen des Koalitionspartners SPD gesprochen. Co-Parteichef Klingbeil hat danach Bärbel Baas Rücktritt von einem vergifteten Klima gesprochen und Mecklenburg-Vorpommerns Ministerpräsidentin Schwesig von unmenschlichen Attacken gegen Baas. Daher ging es zunächst um die Frage, was an diesen Vorwürfen dran sei.
8: Also zunächst einmal ist der Schritt und die persönliche Entscheidung von Bärbel Baas natürlich bedauerlich. Und wir haben zu respektieren, aus welchen Gründen sie diesen Schritt gegangen ist. Und da haben wir natürlich vor allen Dingen auch Mitgefühl in der persönlichen Situation. Und ansonsten glaube ich, natürlich ist die Sprache in der politischen Auseinandersetzung manchmal sehr hart. Aber wenn ich mir die letzten 4, 5 Wochen anschaue, dann kann ich nicht sehen, dass man auf die persönliche Situation von Frau Baas nicht auch Rücksicht genommen hätte. Das gilt insbesondere dahingehend, als dass ich keine persönlichen Angriffe auf sie sehen kann.
9: Also ich verstehe Sie richtig, gar kein bisschen Selbstkritik bei Ihrer Partei.
8: Ach, das glaube ich, darf man nie so absolut sehen. Natürlich ist man immer gefragt, das eigene Verhalten auch zu hinterfragen und zu schauen, was man besser machen kann. Dass sie sich persönlich verletzt gesehen hat, das hat sie ja zum Ausdruck gebracht. Und deswegen ist es immer richtig, sich zu hinterfragen. Wenn ich mir allerdings die Äußerungen der letzten Wochen anschaue, dann waren die eher auf das Thema gerichtet, an das Ministerium gerichtet und vor allen Dingen keine persönlichen Angriffe. Das, glaube ich, ist das Entscheidende.
9: Sie sprechen über das Ministerium. Vertreter Ihrer Partei haben Bärbel Baas offenbar unterstellt, nötige Reformen etwa bei Rente und Arbeitszeitregelung zu verschleppen. Andersrum gefragt, haben die da auch einen Punkt?
8: Naja, tatsächlich ist es so, dass es eben um Vorhaben geht, die wir beispielsweise am 1. Juli im Koalitionsausschuss miteinander geeint haben oder auch schon davor. Wir haben schon auch längerfristige Maßnahmen, die derzeit in der Bearbeitung sind. Und da die uns wichtig sind, da die für die Reformfähigkeit des Landes wichtig sind, ist da natürlich auch immer wieder nachgefragt worden. Das halte ich jetzt aber in keinster Weise für ehrenrührig, sondern das ist Teil der politischen Arbeit hier in Berlin. Und ich kann auch nicht sehen, dass da in irgendeiner Weise Grenzen überschritten worden wären.
9: Kommen wir zu so einem anderen

0: möchten. Auch das, davon bin ich überzeugt, können wir umsetzen. Und da werden wir Vorschläge aus dem Ministerium bekommen, die wir dann bewerten und bearbeiten können.
1: Nun zieht die SPD ja eine Konsequenz. Sie will die gesamte Parteispitze neu wählen im Dezember. Haben Sie Sorge, dass wochenlange Personaldebatten bei der SPD die Koalitionsarbeit weiter erschweren könnten?
0: Ich hoffe nicht. Ich denke, bei der SPD weiß man genauso gut wie bei uns, dass wir bisher die Ziele, mit der die Koalition gestartet ist, bei weitem noch nicht erreicht hat. Wir müssen deutlich bessere Ergebnisse erzielen. Das muss in der Lebenswirklichkeit der Menschen spürbar sein. Wir brauchen eine dynamischere wirtschaftliche Entwicklung, damit wir die Voraussetzungen haben, dass wir die Aufgaben erfüllen können als Staat. Das weiß die SPD auch und deswegen bin ich zuversichtlich, dass wir eine gemeinsame Wahrnehmung haben, was die Reformnotwendigkeit im Land anbelangt, dass wir die Bereitschaft haben, das auch gemeinsam anzugehen. Das hat nicht zuletzt auch der Koalitionsausschuss am vergangenen Mittwoch gezeigt. Und deswegen, ich habe keinen Grund zur Annahme, warum wir die Aufgaben, die jetzt notwendig sind, nicht auch gemeinsam erfolgreich hinkriegen sollten.
2: Soweit Unionsfraktionschef Thorsten Frey in den Tagesthemen in der ARD.
3: Das Wetter in Deutschland.
2: Jetzt war ich etwas zu schnell. Wir schauen auf die Aussichten. Im Südosten ist es erst neblig, dann löst sich der Nebel auf und es wird freundlich, zeitweise heiter mit längerem Sonnenschein und überwiegend trocken. Sonst von Westen her wolkiger, dabei kommt im Westen und im Nordwesten Regen auf, der später schauerartig ausfällt. Höchstwerte zwischen 13 Grad im Thüringer Wald und 20 Grad am Oberrhein an der See, windig. Und hier die Temperaturen in einigen deutschen Städten. Berlin 4 Grad. Grad nach Nebel, Frankfurt am Main 6 Grad klar, Dresden 5 Grad klar, Hamburg 5 Grad klar, Kiel 7 Grad nach Nebel, Köln 11 Grad bedeckt, Leipzig 5 Grad klar, München auch 5 Grad gering bewölkt und in Stuttgart 6 Grad klar. Und ich wünsche Ihnen einen guten Start in diesen Dienstag, wie auch immer das Wetter bei Ihnen wird.
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2: Wenn die Ministerin einer Partei, die für Arbeitnehmerrechte kämpft, zu einer Veranstaltung von Arbeitgebern eingeladen wird, dann kann man wohl sagen, dass anstelle eines roten Teppichs vielleicht eher spiegelglattes Parkett zu erwarten wäre. Und so wurde im vergangenen Jahr die damalige SPD-Arbeitsministerin Baas auf dem Deutschen Arbeitgebertag nahezu ausgelacht, trotz erfolgter Einladung. Wird in diesem Jahr alles anders? Wieder hat die Bundesvereinigung der Deutschen Arbeitgeberverbände zur Jahresversammlung eingeladen. Ein Vorabbericht von Katrin Aue.
4: Es ist offenkundig kein angenehmer Auftritt für die damalige Arbeits- und Sozialministerin Bärbel Baas vor rund 1000 Gästen des Deutschen Arbeitgebertags im vergangenen Jahr. Sie spricht über die Bemühungen der Bundesregierung, das Rentensystem zu reformieren und erntet Kopfschütteln und Gelächter.
5: Ja, das mag für Sie lustig klingen, aber wir hätten... Das ist überhaupt nicht lustig.
4: Wenig später erzählt sie davon bei der Nachwuchsorganisation ihrer SPD beim Juso-Bundeskongress.
6: Für mich war spätestens, wenn nicht sogar schon vorher, dieser Arbeitgebertag für mich ein Schlüsselerlebnis, weil da besonders deutlich geworden ist, gegen wen wir eigentlich gemeinsam kämpfen müssen.
4: Die mitregierenden Sozialdemokraten gegen die Arbeitgeber? Wirtschaftsvertreter werfen der damaligen Arbeitsministerin prompt Unternehmerfeindlichkeit vor. Ein CDU-Politiker spricht von Kampfgeschrei gegen Arbeitgeber. Heute sagt der Hauptgeschäftsführer der Bundesvereinigung der Deutschen Arbeitgeberverbände BDA, Steffen Kampeter.
7: Wir haben mit Bärbel Baas vor dem letzten Arbeitgebertag und nach dem Arbeitgebertag gut zusammengearbeitet. Wir haben einen Dissens in vielen Sachfragen, aber ich habe einen großen Respekt vor der Institution der Bundesregierung.
4: Die wiederum ist auch dieses Jahr wieder mit mehreren Ministern beim Arbeitgebertag anwesend. Bärbel Baas allerdings ist mittlerweile zurückgetreten. Die Mission von Kanzler Merz und seinem Team dürfte sein, die Arbeitgeber bei den geplanten Reformen mit ins Boot zu holen. Immerhin ist da ein 34-Punkte-Plan, ein Programm für Aufschwung und Beschäftigung, vorgestellt im Frühsommer von Friedrich Merz.
8: Wir wollen Deutschland wieder flott kriegen. Jetzt ist klar, dass das möglich ist.
4: Reformen bei Rente, Arbeitsmarkt und Steuern, dazu Abbau von Vorschriften. Das müsste doch

0: ganz im Sinne der Arbeitgeber sein, oder? BDA-Hauptgeschäftsführer Steffen Kampeter.
1: Die Bundesregierung sagt das Richtige, macht allerdings zu wenig. Die wirtschaftliche Veränderung, das ist eine hochdynamische. Der politische Fortschritt gleicht einer Schnecke. Wir müssen die Schnecke etwas dynamisieren und die müsste eigentlich wie eine Gazelle auf mehr Wettbewerbsfähigkeit und Zukunft laufen.
0: Dass der Reformprozess alles andere als eine Gazelle ist, das räumt diese Woche auch Friedrich Merz ein. Trotz erster beschlossener Reformgesetze.
2: Sie sehen, wir arbeiten und wir wissen trotzdem, das ist alles noch nicht genug. Und deshalb arbeiten wir weiter.
0: Ob das reicht, um die Teilnehmer des diesjährigen Deutschen Arbeitgebertags positiv zu stimmen? BDA-Hauptgeschäftsführer Kampeter schätzt die aktuelle Gemütslage in den Unternehmen so ein.
1: Ich glaube, dass sich die Stimmung gegenüber dem letzten Jahr nicht verbessert, sondern eher verschlechtert hat. Aber das projizieren wir nicht auf Personen, sondern auf politische Ergebnisse, auf dem Lieferschein. Mehr preisliche Wettbewerbsfähigkeit für Deutschland, bessere Rahmenbedingungen für Arbeit in Deutschland, weniger Bürokratie. Das steht zu wenig, um erfolgreich über diese Regierung positiv zu reden.
0: Klingt, als müsste die Bundesregierung noch Überzeugungsarbeit leisten. Beim Deutschen Arbeitgebertag heute in Berlin.
3: Katrin Auer berichtete. Mehr als 100 Milliarden Euro zahlt Deutschland als Ukraine-Hilfe. Das Kiel-Institut für Weltwirtschaft hat diese Zahl etwas genauer betrachtet. Knapp 42 Milliarden Euro lassen sich demnach als tatsächliche bilaterale Hilfe für die Ukraine einordnen. Eine ähnlich hohe Summe, 36 Milliarden, wurden in Deutschland ausgegeben, überwiegend für ukrainische Geflüchtete. Außerdem enthält die Summe rund 22 Milliarden Euro an künftigen Zusagen für Militärhilfe. Ist das zu viel Geld, das in die Ukraine-Hilfe geht, während die Bundesregierung mit dem Haushalt kämpft? Darüber haben wir in der ARD-Sendung Mitreden Deutschland diskutiert, mit Hörerinnen und Hörern aus der ganzen Bundesrepublik gesprochen. Einzelheiten von Ulrike Köhler.
4: Milliarden für die Ukraine, Sparzwang bei Sozialleistungen. Für viele Menschen entsteht der Eindruck, dass Deutschland nach außen großzügig ist und im eigenen Land knausert. Aber wie viel Solidarität kann sich Deutschland überhaupt noch leisten? Für Hörer Bernhard Knüper aus Bordesholm in Schleswig-Holstein ist diese Frage problematisch.
5: Sie suggeriert nämlich, dass zwischen der Unterstützung der Ukraine und einem funktionierenden Sozialstaat entschieden werden muss. Wenn wir über die Ausgaben für die Ukraine sprechen und so weiter, müssen wir auch über die Einnahmen des Staates sprechen. Hier kämen aus meiner Sicht irgendwie Themen auf den Tisch wie Vermögenssteuer, Privilegien bei der großen abschaffen, um dann halt auch den Sozialstaat wieder zu unterstützen.
4: Für Christian Keminus aus Berlin ist die Unterstützung der Ukraine auch militärisch alternativlos.
6: Es geht darum, den Krieg zu verkürzen, militärisch zu verkürzen. Zudem bin ich für eine Blockade der Ostseezugänge, um die Schattenflotte lahmzulegen, worüber Putin Milliarden Dollar generiert, um damit seinen Krieg weiter fortführen zu können.
4: Die AfD fordert ein Ende der deutschen Militärhilfe und will das Geld stärker für die eigenen Bürger einsetzen. Die Grünen vertreten die Gegenposition. Sie verlangen mehr militärische und humanitäre Unterstützung. Hörer Thomas Neumann aus Bonn stört an dieser Debatte, dass sie nur Schwarz-Weiß-Gedanken zulässt.
7: Es ist immer so für oder gegen und es gibt keine Mitte mehr. Wir können nicht mehr diskutieren, wir können nicht mehr zu einem Nenner kommen. Und man muss die eine Seite auch klar kritisieren dürfen und die andere Seite darf dabei nicht untergehen. Und das erkenne ich einfach nicht in dieser Debatte.
4: Im ARD-Mitreden-Channel bei YouTube wurde diskutiert, dass die genauen Geldflüsse nicht nachvollziehbar seien und möglicherweise Geld in Taschen von Regierungsvertretern oder Unternehmenschefs lande. Matthias Barner leitet das Kiewer Büro der Konrad-Adenauer-Stiftung und erwidert auf das Korruptionsthema.
8: Natürlich ist das hier auch ein Thema. Man muss aber trotzdem sagen, im Gegensatz zu Russland haben wir es hier in der Ukraine mit einer Demokratie zu tun. Es gibt Oppositionsparteien, es gibt auch Kritik an der Regierung. Es wird bekämpft, es wird angesprochen. Es gibt jahrzehntelange Erfahrungen in der Ukraine mit zivilgesellschaftlichen Protesten, die auch Wirkung hatten.
4: Hörer Hans-Peter Müll aus Füssen meint, dass das Thema Unterstützung für die Ukraine uns alle noch auf lange Zeit betreffen wird. Auch er nennt die Hilfen alternativlos.
9: Wenn wir uns die Vergangenheit vom Ersten Weltkrieg bis zum Kalten Krieg ansehen, sieht man genau, immer wenn man diesen Kriegstreibern nicht entschieden vehement die Stirn bietet, dann geht es weiter.
4: Was bei vielen Anrufern und in E-Mails oder YouTube-Kommentaren deutlich wird, Deutschland muss sich Solidarität leisten können, finanziell und gesellschaftlich. Dazu gehören neben der Unterstützung für die Ukraine auch ein tragfähiger Sozialstaat und eine faire Verteilung der Lasten. Solidarität verliere ihre Kraft, wenn Menschen das Gefühl bekämen, dass ihre eigenen Sorgen niemanden mehr interessierten.
3: Soweit die Zusammenfassung der ARD-Sendung Mitreden, Deutschland diskutiert. Am Donnerstag gibt es schon die nächste Gelegenheit zum Mitreden. Mehr Informationen dazu unter www.mitreden.ard.de. Wir schauen nach Bayern. Nach dem Abi ist für viele vor dem Studienstart. Zum ersten Mal von zu Hause weg, weg von Eltern, Familie und Freunden. Vielleicht eine ganz neue, noch unbekannte Stadt. Und dann, wo ist was? Wo wohne ich? Finde ich überhaupt eine Wohnung bzw. eine WG? In Städten in Bayern ist es für Studierende sehr schwierig, etwas zu finden. Und ganz besonders in der teuersten Stadt Deutschlands, in München. Über mögliche Lösungen berichtet David Herting.
10: Vor einem Jahr ist der heute 21-jährige Chris aus seiner hessischen Heimatstadt nach München aufgebrochen. Studienplatz Ingenieurswissenschaften an der Exzellenzuniversität. Klingt toll, ein neues, aufregendes Leben in der Landeshauptstadt. Das beginnt für Chris allerdings in seinem eigenen Auto, weil er keine Wohnung findet.
11: Das heißt Rückbank umgeklappt und naja, dann hat man schon so circa die 1,80 Länge. Und 2 Wochen habe ich dann auf dem Parkplatz in Garching am Forschungszentrum verbracht.
10: Das Übernachten im Auto ist nur der Beginn einer fast einjährigen Odyssee mit vielen Stationen. Ständig auf der Suche zu sein, daneben versuchen zu studieren, lässt Chris fast verzweifeln. Ortswechsel. Mitten in Schwabing, Spatenstich für ein neues Studierendenwohnheim mit 185 Wohnplätzen, großem Innenhof, Mutter-Kind-Wohnungen, WGs und rollstuhlgerechten Wohnungen. Und das zu deutlich niedrigeren Mieten als auf dem freien Markt. 30 Millionen Euro kostet der Neubau. Die Hälfte zahlt der Freistaat. Eine Perle in der teuren Stadt München, in der seit Jahrzehnten auch verzweifelte Normalmieter um nicht-studentischen Wohnraum kämpfen. Wissenschaftsminister Markus Blume sagt auf der Baustelle, München stehe im Vergleich zu anderen deutschen Großstädten eigentlich gut da.
12: Ich verstehe jeden, der sagt, er wünscht sich mehr, denn München ist das teuerste Pflaster der Republik. Umso wichtiger ist, dass wir günstigen Wohnraum hier schaffen. Der Freistaat hat 500 Millionen hier in den letzten 10 Jahren investiert. Und wir machen weiter, das ist das Entscheidende.
10: Ein paar hundert Meter weiter vor dem Uni-Hauptgebäude, der 21-jährige Politikstudent Alex versucht Erstsemester dafür zu begeistern, sich beim Aktionskreis Wohnen zu engagieren. Für Alex und seine Mitstreiter ist das Wohnthema mehr als akut. 850 Euro kostet das WG-Zimmer im Schnitt in München. In ganz Bayern warten 20.000 Studierende auf Wohnheimplätze. Viele wohnen bei den Eltern oder weit außerhalb und müssen pendeln. Die neu gebauten Wohnheime seien wichtig, sagt Alex. Es müsse aber noch mehr gebaut und Leerstand genutzt werden. Wichtig sei aber auch, dass Studenten mehr Geld in der Tasche haben, um sich das Wohnen überhaupt leisten zu können.
13: Es ist meiner Ansicht nach auch eine Aufgabe des Staates, den Studierenden zu zeigen, ihr seid berechtigt auf BAföG. Wir vereinfachen euch jetzt diesen Prozess, damit mehr Leute mehr Geld haben und sich das Studieren besser leisten können.
10: Die lange Suche von Chris hat vorerst ein Ende genommen. Seit September wohnt er in einer 6er-WG im Norden der Stadt.
11: Man könnte sagen, ich bin nach fast einem Jahr in München angekommen. Die Umstände in diesem Jahr haben mich den Erfolg meines Studiums gekostet und natürlich sehr viel Zeit.
10: Und trotz eines sehr schwierigen Jahres freut sich Chris ein bisschen auf Ruhe und ein geregeltes Studentenleben in der neuen WG.
14: Sport. Mit Michael Augustin. Die Verdienste von Manuel Neuer um den FC Bayern und den deutschen Fußball sind unbestritten. Aber langsam scheint seine Zeit abzulaufen, wie sein Aussetzer am Samstag gegen Augsburg gezeigt hat, der zum schnellsten Tor der Bundesliga-Geschichte führte. Das Champions-League-Spiel bei Viking Stavanger wird Neuer nun verpassen. Aus Norwegen André Siems.
15: Einmal tief Luft geholt und schon surfte die wichtigste Information vor dem Spiel gegen Stavanger über die Lippen von Trainer Vincent Kompany. Manuel Neuer ist angeschlagen, er kann nicht spielen.
16: Es hat sich ein bisschen weiterentwickelt, das war uns kommuniziert nach dem Spiel gegen Augsburg, dass er da was gespürt hat. Und dann weißt du in diesem Moment nie, ob das 2 Tage dauert oder 2 Wochen. ich glaube nicht, dass es so schlimm ist, aber dann hat es jetzt in dieser Phase von dieser Saison auch keinen Sinn, dass wir da irgendwie unnötig die Risiko reingehen.
15: Für Jonas Urbig bedeutet das, die fußballerischen Feierwochen gehen erstmal in die Verlängerung. Nach den beiden Länderspielen steht er also jetzt auch gegen die Norweger im Kasten. Die erwartet Jonathan Tah übrigens keineswegs unterkühlt. Er weiß,
17: dass es keine Mannschaft ist, die sich verstecken wird, auch wenn es natürlich für sie jetzt gegen Top-Gegner geht. Aber sie werden sich nicht verstecken. Das hat man ja auch schon gegen Stuttgart gesehen, dass sie da Vollgas geben und sich nicht irgendwie komplett hinten reinstellen.
15: Die Bayern haben das Abschlusstraining extra in Norwegen durchgezogen, weil auf Kunstrasen gekickt wird. Den wollten sie schon mal genauer testen.
14: Die Bayern sind am zweiten Spieltag der Champions League also auswärts gefordert. RB Leipzig spielt zu Hause gegen die PSV Eindhoven. Absolute Weltklasse ist Japan im Frauenfußball. Genau der richtige Gegner, um sich auf die WM im kommenden Sommer vorzubereiten, haben sie sich beim DFB gedacht. Und so trifft das deutsche Team in Bremen auf Asienmeister Japan. Für die junge Münchner Außenverteidigerin Franziska Kett ein super Test.
18: Wenn sie Zeit haben, wenn sie Platz haben, dann sind sie einfach kaum zu stoppen. Deswegen, glaube ich, müssen wir einfach unsere Stärken auf den Platz bekommen. Und dann, glaube ich, werden die auch ihre Fehler machen und die müssen wir dann konsequent ausnutzen.
14: Los geht's um 17.45 Uhr, live zu sehen in der ARD. Am Freitag hatten die deutschen Fußballerinnen Australien in Karlsruhe mit 4:2 besiegt. Alexander Zverev hatte im Frühjahr zum ersten Mal ein Tennis-Grand-Slam-Turnier gewonnen, die French Open. Und im Sommer dann gleich noch eins, die US Open. Und jetzt kündigt sich sein nächster Erfolg an, Franziska Schork.
19: Tennisstar Alexander Zverev wird nach seinen diesjährigen Triumphen bei den French Open und den US Open die Saison als Weltranglistenerster beenden. Das steht seit heute offiziell fest, weil Verfolger Carlos Alcaraz überraschend im Sechzehntelfinale in Shanghai ausschied und so Zverev nicht mehr einholen kann. Aktuell führt Jannik Sinner noch das ATP-Ranking an, doch der Italiener hat seine Saison bereits aufgrund von Verletzungen beendet. Zverev wird so unabhängig von künftigen Ergebnissen spätestens nach den ATP-Finals im November Tennisgeschichte schreiben. Zverev ist erst der zweite deutsche Mann nach Boris Becker, der den Tennisthron besteigt.
14: Und der war insgesamt 12 Wochen lang die Nummer 1, erstmals Anfang 1991. In der Handball-Bundesliga gibt es den ersten Trainerwechsel der Saison. Die Rhein-Neckar-Löwen haben sich von Mike Machulla getrennt. Sein Nachfolger wird der bisherige Co-Trainer Michael Abt. Machulla hatte mit den Löwen 4 der ersten 8 Saisonspiele verloren. 1998 gewann Michael Jordan mit den Chicago Bulls seinen 6. und letzten Titel in der NBA, der stärksten Basketballliga der Welt. Sein Trikot von damals hat jetzt für einen Verkaufsrekord gesorgt. 14 Millionen Dollar. So viel Geld hat ein privater Händler für das von ihm signierte rote Auswärtstrikot bezahlt. Erst vor kurzem war ein anderes Jordan-Trikot für etwas mehr als 12 Millionen Dollar verkauft worden.
3: Das war der Sport in der ARD-Infonacht. Gleich geht es weiter mit den Nachrichten um 5.30 Uhr. Und danach sprechen wir über die beginnende Haushaltsdebattenwoche im französischen Parlament in Paris, in der Assemblée Nationale. Da wartet ein Bericht unserer Korrespondentin Caroline Diller auf Sie. Mein Name ist Maja Weber. Bis gleich nach den Nachrichten.

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1: Um 5.30 Uhr mit Ronald Lessig. Der frühere rheinland-pfälzische Ministerpräsident Schweizer soll heute neuer Bundesarbeitsminister werden. Er erhält die Ernennungsurkunde von Bundespräsident Steinmeier. Schweizer wird Nachfolger von Bärbel Baas, die gestern als Arbeitsministerin und auch als SPD-Chefin zurückgetreten war. Bayerns Ministerpräsident Söder forderte im ARD-Brennpunkt, Streitigkeiten zwischen Union und SPD auch zur Personalie Baas beiseite zu legen.
2: Ich verstehe das, dass man am so einem Tag auch mal alle Dinge anspricht, das ist auch wichtig, aber das ist dann, glaube ich, auch notwendig, dass es dann am Ende des Tages wieder zusammengeführt wird. Und das andere ist tatsächlich, dass halt die Zeit einfach drängt in Deutschland. Wir müssen Entscheidungen treffen und wir müssen auch Entscheidungen in großen Sozialaufgaben dann voranbringen. Und deswegen ist es, glaube ich, auch zulässig, jetzt zu fragen, wann und wie werden Reformen umgesetzt.
1: Bayerns Ministerpräsident und CSU-Chef Söder. Bundeskanzler Merz hat mit dem ukrainischen Präsidenten Zelensky telefoniert. Dabei ging es auch um einen möglichen Waffenstillstand zwischen der Ukraine und Russland für Energieanlagen. Merz und Zelensky riefen Russland dazu auf, eine solche Feuerpause anzunehmen. US-Präsident Trump hatte behauptet, beide Kriegsparteien hätten einem Waffenstillstand für Energieanlagen zugestimmt. Äußerungen aus Russland und der Ukraine deuten aber nicht darauf hin, dass es eine solche gegenseitige Vereinbarung wirklich gibt. Wie verbreitet ist Cybermobbing unter Schülerinnen und Schülern? Mit dieser Frage beschäftigt sich eine neue Studie, die das Bündnis gegen Cybermobbing heute in Berlin vorstellt. Katrin Kahlke aus der Nachrichtenredaktion berichtet, welcher Trend sich in den vergangenen Studien gezeigt hat.
3: Beleidigen und bloßstellen im Netz, Hasskommentare verbreiten. Wie groß das Problem ist, zeigt eine Studie vom vergangenen Jahr. Ein Viertel der 18- bis 24-Jährigen gab an, Cybermobbing erlebt zu haben. Doch warum werden Menschen im Netz zu Tätern? Psychologen sehen einen möglichen Grund in der zunehmenden psychischen Belastung. Viele lebten im Dauerkrisenmodus, Ängste und Stress nehmen zu. Nicht aber ihre Fähigkeiten, Impulse zu kontrollieren und Probleme zu lösen. Die Folge könne Wut sein, die sich im Internet entlade. Viele Täter gaben auch an, selbst schon mal Opfer von Mobbing im Netz gewesen zu sein.
1: Papst Leo kommt heute ins Krankenhaus. Dem 71-Jährigen soll ein Knoten in der Lunge entfernt werden. Im Vatikan ist von einem Zufallsbefund bei einer Routineuntersuchung die Rede. Die Operation soll heute Nachmittag oder morgen erfolgen. Voraussichtlich bleibt der Papst etwa eine Woche in der Klinik. Das Wetter in Deutschland. Tagsüber im Südosten nach Nebelauflösung heiter, sonst mehr Wolken und von Westen her Schauer bei 13 bis 20 Grad. Am Mittwoch meist trocken, Richtung Süden noch letzte Schauer, 14 bis 22 Grad und am Donnerstag fast überall freundlich, im Süden länger neblig, 15 bis 22 Grad. Und das waren die Nachrichten.
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4: Wir schauen zuerst auf die A7 Ulm Richtung Würzburg. Die ist zwischen Ellwangen und Dinkelsbühl-Fichtenau wegen Wartungsarbeiten in beiden Richtungen gesperrt. Dann die A10 Dreieck Barnim Richtung Dreieck Spreeau. Die ist zwischen Berlin-Hohenschönhausen und Berlin-Marzahn nach einem Unfall gesperrt. Und die letzte Meldung, die uns im Augenblick vorliegt, beziehungsweise die vorletzte, die A23 Heide Richtung Hamburg ist in Höhe Heide-West wegen Überflutungsschäden gesperrt. Jetzt kommt die gerade neu dazugekommene letzte Meldung, die A4. Richtung Dresden in der Abfahrt Gotha steht ein defekter LKW. Fahren Sie da bitte vorsichtig und auch sonst überall und kommen Sie gut und sicher an Ihr Ziel.
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4: Mit Maja Weber einen schönen guten Morgen an diesem Dienstag, den 13. Oktober. Am Nachmittag beginnen in der französischen Nationalversammlung, also im Parlament, die Beratungen über den Haushalt für das kommende Jahr. Das wesentliche Ziel der Regierung, Frankreichs Haushaltsdefizit auf 5% der jährlichen Wirtschaftsleistung zu reduzieren, um die öffentlichen Finanzen nicht noch weiter zu strapazieren. Der Entwurf der Regierung sieht Einsparungen von gut 40 Milliarden Euro in 2027 vor. Sie hat allerdings keine eigene Mehrheit im Parlament und ist darauf angewiesen, Mehrheiten immer wieder neu auszuhandeln. Eine gewisse politische Instabilität also. Und es wird schwer, den Sparhaushalt durchzusetzen, zumal im kommenden Jahr Präsidentschaftswahlen anstehen. Caroline Diller blickt voraus.
5: Vor etwa zwei Wochen hatte Frankreichs Finanzminister Roland Lescure den Haushaltsentwurf für 2027 vorgestellt. Seine Beschreibung der französischen Haushaltslage könnte man, freundlich gesagt, als Understatement bezeichnen. Das Haushaltsjahr 2027 folge auf eines, das ebenfalls schwierig war, sagte Lescure.
6: Et le moins qu'on puisse dire, c'est que l'année 2027 suivra une année difficile.
5: Laut offiziellen Angaben liegt Frankreichs Schuldenquote in diesem Jahr bei knapp 120% der Wirtschaftsleistung. Allein für Zinszahlungen auf Kredite waren im Haushalt fast 80 Milliarden Euro eingeplant. Der Zinssatz, den Frankreich auf 10-jährige Staatsanleihen zahlen muss, liegt inzwischen bei knapp 5%. Finanziell stehe Frankreich mit dem Rücken zur Wand, sagt Mathieu Plan. Der Ökonom unterrichtet an der Uni Sciences Po und arbeitet für die Wirtschaftsdenkfabrik OFCE.
7: On a déjà été confronté à des déficits supérieurs à 5%.
5: Es gab schon mal Situationen, in denen unser Haushaltsdefizit höher lag als 5%, etwa während der Schuldenkrise 2010. Wir haben das in den Griff bekommen, auch wenn es schwierig war. Aber damals gab es politische Mehrheiten, um das hinzukriegen. Heute stellt sich die Frage, wer kann das schaffen und wie? So der Wirtschaftswissenschaftler im Fernsehsender France 5. In ihrem Haushaltsentwurf plant die französische Regierung Sanierungsmaßnahmen in Höhe von gut 40 Milliarden Euro. Kürzen will sie vor allem bei Entwicklungshilfe und Beschäftigungspolitik. Die Verteidigungsausgaben hingegen sollen deutlich steigen. Wichtigster Grundsatz: das Haushaltsdefizit von aktuell 5,4 auf 5,0% zu senken, erklärt Finanzminister Roland Lescure. Es ist ein sehr wichtiges Element, ein Anker. Ich zähle darauf, dass sich alle Abgeordneten und Senatoren verantwortungsvoll verhalten angesichts einer schwierigen internationalen Lage und großer Herausforderungen. Stellen wir uns dieser Herausforderung, um unsere Handlungsspielräume zu wahren.
6: De manière à pouvoir préserver nos marges de manœuvre.
5: Für die Regierung ist das eine fiskalische Herkulesaufgabe und ein politischer Drahtseilakt. Denn in der Nationalversammlung hat sie keine eigene Mehrheit. Und auf die Kompromissbereitschaft der Opposition kann Premierminister Sébastien Lecornu wohl kaum zählen, ein halbes Jahr vor der Präsidentschaftswahl. Éric Coquerel ist Mitglied der linksradikalen Partei LFI und Vorsitzender des Haushaltsausschusses. Er kritisiert, dass geplante Steuererhöhungen vor allem Rentner und die Mittelschicht treffen, Reiche dagegen verschont blieben. Es gibt für uns als Opposition keinen Grund, ein schlechtes Haushaltsgesetz mitzutragen. Wir werden uns also widersetzen. Der rechtsnationale Rassemblement National wiederum hatte vergangene Woche einen Gegenentwurf zum Haushalt der Regierung präsentiert. Der RN will unter anderem Frankreichs Beitrag zum EU-Budget kürzen, über das gerade in Brüssel verhandelt wird, ebenso wie Sozialleistungen für Migranten. Präsidentschaftskandidatin Marine Le Pen sprach von radikalen Sparmaßnahmen.
8: Je vous annonce dès maintenant que nous portons l'ajustement nécessaire à 140 milliards d'euros.
5: Wir werden bis 2032 insgesamt 140 Milliarden Euro einsparen, verglichen mit 2026. Ich hoffe, dieses Ziel nicht noch weiter verschärfen zu müssen. Sollte sich die Situation bis zum zweiten Wahlgang der Präsidentschaftswahl am 2. Mai weiter verschlechtern. Viele Vorschläge des RN seien schwer durchsetzbar oder hätten überschaubare Spareffekte, betonen Wirtschaftsexperten. Laut dem Hohen Rat der öffentlichen Finanzen, der zum französischen Rechnungshof gehört, hat aber auch die Regierung ihren Budgetentwurf auf optimistischen Annahmen gegründet. Etwa auf einem Wirtschaftswachstum von 1% und sinkenden Zinssätzen auf französische Staatsanleihen. Die politische Unsicherheit und die wackeligen Mehrheiten im Parlament dürften es noch schwieriger machen, die Sparanstrengungen politisch durchzusetzen.
4: Wirtschaft. Wie gerecht ist das Erben in Deutschland? Das Bundesverfassungsgericht verhandelt heute weiter über die Erbschaftssteuer. Im Fokus dabei die Regeln für Unternehmen. Es geht um die Klage eines Privaterben. Er hält es für verfassungswidrig, dass Unternehmenserben bei der Erbschaftssteuer bevorzugt behandelt werden. Erbinnen und Erben sehr großer Unternehmen müssen sogar oft gar keine Steuern zahlen. Sollte das Gericht Begünstigungen kippen, müsste der Gesetzgeber nachbessern. Aus Karlsruhe berichtet Max Bauer.
9: Vermögen ist in Deutschland sehr ungleich verteilt, besonders das Unternehmensvermögen. 1% der Deutschen gehören die allermeisten Unternehmen. Hinzu kommt, der Staat nimmt relativ wenig Erbschaftssteuer ein, wenn Unternehmen vererbt werden. Hintergrund: die geltende Erbschaftssteuer möchte beim Generationenwechsel Unternehmen und Arbeitsplätze schützen. Deshalb werden Erben zu 100% von der Steuer befreit, wenn sie das Unternehmen 7 Jahre lang weiterführen und die Löhne insgesamt nicht senken. Auch große Unternehmenserbschaften von über 26 Millionen Euro können ganz steuerfrei sein, erklärt Alexander Thiele, Juraprofessor an der Business and Law School Berlin.
10: Ab 26 Millionen ist es ein bisschen anders, aber interessanterweise faktisch fast noch einfacher, keine Steuern zu zahlen. Denn dann muss der Erbe in dem Fall nur belegen, dass er aus seinem aktuellen Vermögen die anfallende Erbschaftssteuer nicht bezahlen kann. Das kann man aber relativ einfach herbeiführen, weil es auf einen Stichtag ankommt. Und wenn man sich also an diesem Stichtag in Anführungsstrichen arm rechnet, dann zahlt man keine Erbschaftssteuer.
9: Die Erbschaftssteuer steht nun vor dem Bundesverfassungsgericht auf dem Prüfstand. Ein Mann, der ein Privatvermögen von seiner Tante geerbt hat, hat in Karlsruhe geklagt. Er meint, er müsse als Privaterbe deutlich mehr Erbschaftssteuer entrichten als ein Unternehmenserbe. Die Steuerbefreiungen für Unternehmenserben, sie würden gegen den Gleichheitsgrundsatz aus dem Grundgesetz verstoßen. Steuerrechtsanwalt Götz Wiese, der viele Familienunternehmen berät, betont hingegen, dass die Ungleichbehandlung gerechtfertigt sei. Erbschaftssteuern seien potenziell eine Gefahr für den Bestand von Familienunternehmen.
11: Eine stärkere Belastung würde das Unternehmen schwächen können, wenn die Liquidität, also wenn das Geld, um diese Erbschaftssteuer zu bezahlen, aus dem Unternehmen entnommen wird. Und das wäre dann ein struktureller Nachteil, weil wir in Deutschland ja viele Familienunternehmen haben. Das ist eben auch ein Rückgrat der deutschen Wirtschaft.
9: Dass die gegenwärtigen großzügigen Steuerbefreiungen notwendig sind, um Unternehmen und Arbeitsplätze zu schützen, bezweifelt Julia Jiermann vom Netzwerk Steuergerechtigkeit. Unternehmenserben könnten angemessen besteuert werden, ohne die Unternehmen zu gefährden. Es gäbe ja auch die Möglichkeit, Steuern zu stunden, sie also über einen längeren Zeitraum zu zahlen.
12: Die Wissenschaft ist sich da sehr einig, dass wir Unternehmensvermögen beim Übergang bei den Erben besteuern können, ohne dass da Arbeitsplätze in Gefahr sind. Ganz im Gegenteil, machen wir mit den aktuellen Ausnahmeregelungen sogar eher die Arbeitsplatzgefahr, weil wir genau Erben pauschal subventionieren und damit so Innovationen und echte Leistung ausbremsen. Die aktuellen Ausnahmeregelungen werden sogar in der Wissenschaft eher kritisch gesehen.
9: In der Verhandlung in Karlsruhe wird es unter anderem um diese Fragen gehen. Gibt es tatsächlich die Gefahr, dass ohne Steuerbefreiungen Unternehmen in ihrer Existenz gefährdet werden können? Und welche Rolle spielt die Erbschaftssteuer, um die ungleiche Vermögensverteilung in Deutschland zu mildern? Juraprofessor Alexander Thiele hat die Vermutung, dass das Verfassungsgericht dem Gesetzgeber neue Vorgaben machen wird.
10: Meine Vermutung ist, dass jedenfalls das betriebliche Vermögen neu strukturiert werden muss vom Gesetzgeber, wenn er es privilegieren will. Und es wird auch festhalten, das Gericht, dass diese Privilegierungen sehr viel schwieriger und sehr viel konkreter ausgestaltet sein müssen, wenn sie Bestand haben sollen vor dem Gleichheitssatz.
9: Ein Urteil wird erst im nächsten Jahr erwartet.
4: Max Bauer berichtete. Manche Forschung zahlt sich noch Generationen später aus. In Halle an der Saale steht dafür ein Beispiel, ein Feldversuch im besten Wortsinn. Denn es handelt sich um einen Acker, auf dem seit dem 19. Jahrhundert gemessen und ausgewertet wird. Er liefert heute Antworten, nach denen zu Beginn des Versuchs noch gar niemand gefragt hatte. Die Martin-Luther-Universität Halle-Wittenberg hat nun die Langzeitdaten dieses Ackers veröffentlicht. Robert Rönsch aus der ARD-Wissenschaftsredaktion hat sich das angesehen.
13: 1862 wurde Julius Kühn in Halle Deutschlands erster Professor für Landwirtschaft. 16 Jahre später begann er auf einem Acker im Osten der Stadt, den er sich sogar gekauft hatte, damit ihm niemand reinreden kann, einen Feldversuch. Kühn wollte vor allem wissen, ob mineralischer Dünger den Stallmist ersetzen kann. Dafür teilte er das Feld in Parzellen, die unterschiedlich oder auch gar nicht gedüngt wurden und das über alle Jahre hinweg immer gleich. Jana Machold, Professorin an der Uni Halle, ist gewissermaßen Kühns Nachfolgerin. Sie leitet die Arbeitsgruppe, die an dem Getreide forscht, das man heute den ewigen Roggen nennt.
14: Das ist der zweitälteste Dauerfeldversuch der Welt und der älteste in Deutschland. Das macht so viel Spaß, mit dem ewigen Roggen zu arbeiten, weil man natürlich durch diesen Blick zurück auf eine ganze Reihe von zum Beispiel klimatischen Veränderungen schauen kann, ne? Oder auch Veränderungen im Boden, Erträge natürlich vom Roggen. Das kann man gar nicht reproduzieren.
13: Eine Parzelle bekommt seit 1878 nichts. Keinen Mist, keinen Mineraldünger, nicht ein Gramm. Im Herbst sieht man davon nichts.
14: Aber zum Frühjahr hin und zum Frühsommer hin, da sieht man dann sehr deutlich die Unterschiede und da zeichnet das sehr, sehr deutlich. Das heißt, die ungedüngte Variante ist natürlich immer am schlechtesten, steht so dürftig da, sehr spärlich, wenig Ertrag, na klar. Das tut einem dann schon manchmal leid, ja. Dann auch die Variante, die keinen Stickstoff gedüngt bekommt, die sieht auch nicht viel besser aus.
13: Kühns Ursprungsfrage ist längst beantwortet. Mit Mineraldünger geht es auch. Aber sein Acker beantwortet heute Fragen, die Kühn noch gar nicht stellen konnte. Zum Beispiel, wie lange sich ein Boden merkt, was man ihm gegeben hat. Eine Parzelle bekam bis 1953 Stallmist und seitdem nichts mehr. Trotzdem hat sie mehr Ertrag als die Parzelle, die nie etwas bekommen hat.
14: Was mich überrascht hat, ist zum Beispiel auch diese Nachwirkungseffekte von der Stallmistdüngung, die dann weggelassen wurde, dass das so lange noch nachhalt im Boden. Also der Boden hat ein sehr starkes Gedächtnis.
13: Kühn hat noch etwas eingerichtet, eine Wetterstation seit 1878 am selben Ort. Die Zahl der heißen Tage hat sich seither verdoppelt. Und was die letzten großen Dürrejahre angerichtet haben, hat man auf dem Acker auch gesehen.
14: Meistens sieht man den stärksten Ertragsrückgang in den sehr gut gedüngten Varianten, weil die natürlich sagen, boah, ich habe eigentlich hätte alle Nährstoffe zur Verfügung, aber was anderes ist ertragslimitierend, nämlich die klimatischen Stressoren. Und dann können sie ihr Potenzial überhaupt nicht entfalten.
13: Dass es diesen Acker noch gibt, ist nicht selbstverständlich. Zwei Weltkriege hat er überstanden, fünf verschiedene Gesellschaftsordnungen erlebt und immer wieder herrschte und herrscht Sparzwang.
14: So ein Versuch kostet ja auch sehr viele Ressourcen. Das ist Personalaufwand, das ist natürlich Technikeinsatz. Wir mussten neuen Kartoffelroder kaufen. Das ist immer mit Investitionen verbunden und Geld ist Mangelware. Gerade in Sachsen-Anhalt, gerade bei uns auch an der Universität. Das ist immer eine schwierige Ressource, um die alle sozusagen kämpfen und man muss dann gut argumentieren. 2007 wurde er auch deswegen unter Denkmalschutz gestellt. Da wurde der Antrag gestellt von der Universität, dass der ewige Roggen denkmalgeschützt ist und damit auch wirklich gesichert ist, auch für die kommenden Jahre.
13: In zwei Jahren wird Julius Kühns Acker 150 Jahre alt. Kühn wollte vor allem wissen, was Dünger bewirkt. Heute fliegen Drohnen über die Parzellen und machen Spektralaufnahmen und aus den Bodenproben wird das Erbgut der Kleinstlebewesen ermittelt. Der ewige Roggen von Halle zeigt, dass sich Geduld auszahlt, manchmal über Generationen hinweg.
4: Kultur. Ganz viel Jazz gibt es ab heute Abend in Frankfurt beim Deutschen Jazzfestival. Bis einschließlich Samstag sind internationale Größen des Jazz zu Gast und treffen auf lokale Bands sowie auf die Big Band des Hessischen Rundfunks. Zum Start wird das Frankfurter Jazz-Stipendium vergeben. Preisträger Finn Heine wird mit einer Uraufführung und einem besonderen Programm am Start sein. Juliane Orth hat mit ihm gesprochen und sich seine Musik angehört.

0: Dreams to Remember, ein Titel des Traumfabrik Jazz Orchesters. Dahinter verbirgt sich die Big Band des Frankfurter Jazzgitarristen Finn Heine. Der 23-Jährige leitet die Band schon seit 2 Jahren und erhält dafür das mit 10.000 Euro dotierte Frankfurter Jazzstipendium.
1: Es freut mich total, weil im Grunde genommen wir mittlerweile ja das große Problem haben. Wir haben total viele Ideen, was kann man machen musikalisch, aber das Geld fehlt überall.
0: Vor allem in einer Big Band mit 17 Musikerinnen und Musikern. Das Stipendium richtete sich in diesem Jahr gezielt an Großensemble und Finn hat mit seinem Traumfabrik Jazzorchester die Jury überzeugt. Dazu gehört auch der künstlerische Leiter des Festivals, Jürgen Schwab.
2: Das ist eine sehr gut zusammenspielende Big Band aus ausschließlich jungen Musikerinnen und Musikern. Und seine Projektidee ist, Programme zu schreiben, in denen Musikerinnen und Musiker aus Frankfurt als Gastsolisten gefeatured werden. Das fanden wir super.
0: Was Jürgen Schwab noch an Finn überzeugt hat?
2: Seine unglaubliche Energie.
0: Die stellt er beim Festival unter Beweis. Mit seinem Kompagnon Darius Blair hat er speziell für das Jazzfestival ein Werk entworfen, das sie am Donnerstag im HR-Sendesaal uraufführen. Sketches of Frankfurt. Finn und Darius haben dafür die Stimmung an mehreren Orten ihrer Heimatstadt eingefangen und in Musik verwandelt.
3: Wir haben uns an diese Orte begeben und haben uns eine Stunde hingesetzt, um einfach zu beobachten und darüber zu reden, wie es auf uns wirkt, welche Charaktere uns begegnen und wie das Ganze klingen könnte. Es ist natürlich vor allem in instrumentaler Musik, habe ich das Gefühl, und improvisierter Musik etwas abstrahierter als jetzt konkret zu vertonen, welches Gebäude da steht oder welche Person XY welche Worte gesagt hat, sondern mehr so die generelle Atmosphäre und wie wir uns dazu fühlen.
0: Wie Frankfurt in den Ohren von Finn und Darius klingt, wird man erst am Donnerstag erfahren. Dann geht für die beiden ein Traum in Erfüllung, sagt der 24-jährige Darius.
3: Es ist das älteste Jazzfestival, das kontinuierlich existiert auf der ganzen Welt. Aber auch für uns als Leute, die in Frankfurt aufgewachsen sind und in frühen Teenagerjahren angefangen haben, uns für Jazz zu interessieren, ist es natürlich auch der Ort, in dem wir in Kontakt gekommen sind mit vielen Konzerten, die uns geprägt haben. Uns da einreihen zu dürfen, ist ein großer Ritterschlag für uns.
0: Und unterstreicht auch den Anspruch des Festivals, international etablierte Jazzgrößen mit jüngeren Talenten zusammenzubringen. Europäische Perspektiven ist dieses Jahr der Festivaltitel. Er spiegelt die heikle Weltlage, die Europa fordert, sich auf gemeinsame Werte und Zusammenarbeit zu besinnen, sagt der künstlerische Leiter Jürgen Schwab.
2: Die europäische Jazzszene, die schottet sich nicht ab, sondern bezieht im Gegenteil aus ihrer Weltoffenheit gegenüber anderen Kulturen auch eine unglaubliche kreative Energie und ist nicht zuletzt deshalb so bunt und so vielfältig. Und das wollten wir gerne auf der Bühne zeigen.
0: Aber auch andere Bühnen in Frankfurt zeigen im Rahmen des Festivals, wie vielseitig Jazz ist. Bei der Clubnacht am Freitag gibt es Konzerte unter anderem in der Romanfabrik, dem Jazzkeller und der Milchsackfabrik.
4: Das Deutsche Jazzfestival Frankfurt beginnt heute und dauert bis Donnerstag. Ein Bericht von Juliane Ort.
5: Standpunkte.
4: Bärbel Baas hat überraschend ihren Rücktritt als SPD-Chefin und Bundesarbeitsministerin bekannt gegeben. Als Grund nennt sie einen Trauerfall in der Familie. Sie brauche Zeit, um ihn zu verarbeiten. Von einigen Medien erntet sie dafür Lob. Der Spiegel etwa hält ihre Entscheidung für ehrenhaft. Andere Medien kritisieren vor allem den Umgang der Union mit einer Politikerin, die um eine Angehörige trauert. Die Frankfurter Rundschau zum Beispiel schreibt, wer sich in der Union jetzt über Baas Rückzug freue, sollte sich schämen. Und das Handelsblatt findet, der Anstand hätte geboten, die Ministerin in Ruhe zu lassen.
6: Doch statt ihr die Zeit zu geben, die sie braucht, stichelten Unionspolitiker hinter den Kulissen gegen die Arbeitsministerin. Baas sei untergetaucht. Man wisse nicht, was sie mache, lege jedenfalls nicht die Rentenreform vor. SPD-Politikerin Manuela Schwesig hat die richtigen Worte für diese Anwürfe gefunden. Unmenschlich seien sie. Einige Unionspolitiker sollten sich fragen, wofür für sie das C in CDU steht. Christlich kann es jedenfalls nicht sein. Fehlende Menschlichkeit ist das Gegenteil von Nächstenliebe.
4: Die meisten Medien schauen voraus und überlegen, wie es jetzt weitergeht. So auch unsere Gastautorin, das ist heute Kaya Klapsa von der Zeit. Sie hält Baas Nachfolger als Arbeitsminister Alexander Schweizer für eine gute Wahl.
5: Schweizer ist einer der letzten vielversprechenden Politiker, die der SPD noch geblieben sind. Erstens, er hat viel Regierungserfahrung. Das ist für die Koalition in Berlin besonders wichtig. Zweitens, Schweizer gilt als Pragmatiker, als jemand, der unideologisch arbeitet, der gut darin ist, zu verhandeln und Kompromisse zu schließen. Drittens, Schweizer bringt Eigenschaften mit, die im politischen Berlin vom Aussterben bedroht sind, denn der Mann hat Charisma. Allerdings darf man ihn auch nicht mit Erwartungen überfrachten. Denn er stößt in Berlin auf eine Koalition, die von Misstrauen geprägt ist, von Spannungen, von Meinungsverschiedenheiten. Und dort wird zwar Schweizer seine Rolle aller Voraussicht nach deutlich besser ausfüllen als Bärbel Baas, er ist aber für den Reformprozess auch kein Allheilmittel.
4: Das war die Meinung unserer Gastkommentatorin Kaya Klapser von der Zeit. Die Welt hofft, dass Schweizer jetzt einiges anders macht als seine Vorgängerin.
6: Baas agierte seit Amtsantritt als Erfüllungsgehilfin der Gewerkschaften, die trotz der gewaltigen Standortprobleme auf Besitzstandswahrung beharren. Ihr Nachfolger muss sich aus dieser Umarmung befreien, wie es einst der frühere SPD-Chef und Arbeitsminister Franz Müntefering tat, der mutige Reformen auch gegen parteiinternen Widerstand durchgesetzt hat, zum Wohle Deutschlands.
4: Der Weser-Kurier sieht das ganz anders.
6: Das wirkliche Problem dieser Koalition ist nicht die angebliche Reformunwilligkeit der SPD, sondern der Irrglaube von Teilen der Union, dass sie in einer Minderheitsregierung unter Tolerierung der AfD mehr erreichen könnten. Dass Bärbel Baas mit ihrem Rücktritt diese destruktiven Kräfte öffentlich gemacht hat, ist vielleicht der letzte große Dienst, den sie dieser Koalition erwiesen hat.
4: Das waren die Standpunkte. Zusammengestellt hat sie heute Johannes Zuber.
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8: Sie hören einen Beitrag der katholischen Kirche. Es spricht Pater Sascha Philipp Geißler, Generalvikar im Erzbistum Hamburg.
9: Betrachte nicht den Krug, sondern dessen Inhalt. Ein Satz aus der jüdischen Überlieferung aus dem Talmud. Ganz schlicht und doch ziemlich herausfordernd, finde ich. Wir sind es ja gewohnt, sozusagen den Krug wert zu schätzen, aber manchmal auch dabei stehen zu bleiben, nämlich beim Äußeren, dem ersten Eindruck der perfekten Oberfläche. Wie jemand aussieht, spricht, sich präsentiert, oft entscheidet das in Sekunden darüber, wie wir das Gegenüber einordnen. Und nicht nur andere, auch uns selbst messen wir oft daran, wie gut wir nach außen wirken. Betrachte nicht den Krug, sondern dessen Inhalt. Dieser alte Satz lenkt den Blick tiefer. Er fragt, was ist innen zu finden? Was trägt ein Mensch in sich an Gedanken, an Hoffnung, an Liebe? Denn der Sinn eines Gefäßes liegt nicht zuerst in seiner Form, sondern vor allem in dem, was es enthält. Etwas anderes aufzunehmen und aufzubewahren, dazu ist es schließlich da. In der biblischen Tradition finde ich einen ähnlichen Gedanken. Der Mensch sieht, was vor Augen ist, Gott aber sieht das Herz. Das heißt nicht, dass das Äußere völlig unwichtig wäre, aber es ist nicht das Entscheidende. Auf die Sichtweise kommt es eben an und ob ich bereit bin, tiefer zu schauen. Vielleicht ist das eine Einladung für heute, Menschen nicht vorschnell festzulegen, hinter die Fassade zu schauen, dem leisen, oft verborgenen Guten Raum zu geben und auch uns selbst mit milderen Augen zu betrachten. Nicht nur das, was sichtbar ist, zählt, sondern das, was in uns wächst. Geduld, Vertrauen, Mitgefühl zum Beispiel. Vielleicht sind wir manchmal wie unscheinbare Krüge. Aber das, was wir in uns tragen, kann kostbar sein. Und vielleicht beginnt echte Begegnung genau dort, wo wir lernen, nicht nur den Krug zu sehen, sondern seinen Inhalt. Das gelingt oft schon durch kleine Schritte, indem wir genauer zuhören als urteilen, nachfragen statt vorschnell zu bewerten und Menschen die Chance geben, mehr von sich zu zeigen. Wer sich Zeit nimmt für das, was hinter dem ersten Eindruck liegt, entdeckt nicht selten überraschende Stärken, Geschichten und Schätze. So wächst Verständnis und aus Begegnung kann echte Verbundenheit werden.
8: Sie hörten einen Beitrag der katholischen Kirche. 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
1: Um 6 Uhr mit Beate Rüsopp. Der frühere Regierungschef von Rheinland-Pfalz, Schweizer, soll am Nachmittag neuer Bundesarbeitsminister werden. Er folgt auf Bärbel Baas, die als Ministerin und SPD-Chefin zurückgetreten war. Wer künftig die SPD führt, soll sich zum Jahreswechsel entscheiden. Co-Parteichef Klingbeil hat sich dazu am Abend im ARD-Brennpunkt geäußert und ließ offen, ob er erneut antritt. Aus Berlin, Gabor Hallas.
2: Er werde als Vizekanzler und Finanzminister weiter Verantwortung tragen. Wer als Parteichef antrete, werde jetzt gemeinsam entschieden. Er klebe nicht an seinem Amt. Er glaube aber, dass er der Partei helfen könne. Klingbeil sprach erneut von persönlichen Angriffen gegen Bärbel Baas, trotz des Trauerfalls in ihrer Familie. Für ihn seien Grenzen überschritten worden, das habe das politische Klima im Land vergiftet. Der Bundeskanzler hatte diese Kritik für die Union zurückgewiesen. CSU-Chef Markus Söder sagte im ARD-Brennpunkt, dass er mit Bärbel Baas gut zusammengearbeitet habe. Der Hauptgrund für den Rücktritt sei der Trauerfall. Er verstehe, an so einem Tag auch Dinge anzusprechen, aber die Zeit dränge, es müssten jetzt Entscheidungen getroffen werden, es sei zulässig zu fragen, wann Reformen umgesetzt werden.
1: Die deutsche Wirtschaft wird laut Internationalem Währungsfonds deutlich stärker zulegen als gedacht. Wie die Organisation mitteilte, soll das Wirtschaftswachstum mit 1,3% nun fast doppelt so stark ausfallen wie noch im Juli erwartet. Auch die Eurozone dürfte sich laut IWF besser entwickeln als gedacht. Mit Blick auf die Weltwirtschaft rechnet der IWF erst im nächsten Jahr wieder mit einem stärkeren Wachstum. Voraussetzung ist demnach, dass sich die Lage im Nahen Osten normalisiert. Positiv wirkten sich schon jetzt hohe Investitionen in künstliche Intelligenz aus, hieß es. Wie verbreitet ist Cybermobbing unter Schülerinnen und Schülern? Mit dieser Frage beschäftigt sich eine neue Studie, die das Bündnis gegen Cybermobbing heute in Berlin vorstellt. Katrin Kalke aus der Nachrichtenredaktion berichtet, welcher Trend sich in vergangenen Studien gezeigt hat.
3: Beleidigen und bloßstellen im Netz, Hasskommentare verbreiten. Wie groß das Problem Cybermobbing ist, zeigt eine Studie vom vergangenen Jahr. Fast die Hälfte der 18- bis 24-Jährigen gab an, bereits Mobbing erlebt zu haben. Ein Viertel berichtete von Cybermobbing-Erfahrungen. Warum werden Menschen im Netz zu Tätern? Psychologen sehen einen möglichen Grund in der zunehmenden psychischen Belastung. Viele Menschen lebten im Dauerkrisenmodus, Ängste und Stress nehmen zu, nicht aber ihre Fähigkeiten, Impulse zu kontrollieren und Probleme zu lösen. Die Folge könne Wut sein, die sich im Internet entlade. Viele Täter gaben auch an, selbst schon mal Opfer von Mobbing im Netz gewesen zu sein.
1: Ab heute ist die neue Version der smarten Display-Brillen vom Facebook-Mutterkonzern Meta auch in Deutschland im Handel. Die Organisation Hate Aid, die sich gegen Netzgewalt engagiert hat, hat Strafanzeige gegen Meta, die Brillenmarke Ray-Ban und große Optikerketten erstattet und will den Vertrieb in Deutschland stoppen. Gabi Biesinger in San Francisco fasst die Positionen zusammen.
4: Ja, die Organisation Hate Aid bemängelt, dass man mit den Brillen heimlich filmen könne. Denn da sei nur eine kleine, ziemlich unauffällige LED-Leuchte am Brillenrand sichtbar, wenn die Kamera läuft. Und das verstößt nach Ansicht von Hate Aid gegen die Datenschutzgesetzgebung bei Kommunikationsgeräten. Meta hält dem entgegen, es gäbe ja eben dieses LED-Licht und das würde ausreichen als Hinweis, dass die Kamera läuft. Und sie hätten außerdem Sicherheitsmechanismen eingebaut, dass die Kamera eben nicht läuft, wenn man diese LED-Leuchte manipuliert oder abklebt.
1: Zwei Wochen nach einem Brand in einer Anlage des Satellitennetzwerks Starlink in Polen sind in Deutschland zwei Verdächtige gefasst worden. Das hat der polnische Regierungschef Tusk bekannt gegeben. Er sprach von einer Sabotageaktion. Demnach soll es sich um zwei türkische Staatsbürger handeln. Wo sie genau festgenommen wurden, ist unklar. Der polnische Starlink-Standort wird auch dazu genutzt, Internetdaten in die Ukraine zu leiten. Infolge des Feuers kam es zu Störungen, auch bei der ukrainischen Armee. Die polnische Regierung vermutet Russland hinter der Attacke. Das waren die Nachrichten.
5: So, jetzt hatten wir ein kleines technisches Problem. Das lösen wir aber, indem ich das nochmal mache. Jetzt klingt es so wie immer.
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5: So sieht's aus. Das Wetter in Norddeutschland, vor allem im Osten freundlich, später von Westen her mehr Wolken, zeitweise auch Regenschauer. Die Höchstwerte 13 Grad in Bremen bis 18 Grad in Nordhorn. Morgen teils bewölkt, teils heiter, nur vereinzelt Schauer. maximal 16 bis 19 Grad. Am Donnerstag neben Wolken, mal mehr, mal weniger Sonne, meist trocken dabei, wieder 16 bis 20 Grad. NDR Info der Verkehrsservice A23 Heide Richtung Hamburg. Die Autobahn ist zwischen Heide West und Heide Süd wegen Überflutungsschäden gesperrt. Und die A24 Hamburg Richtung Berlin ist zwischen Hamburg-Horn und Jenfeld wegen Bauarbeiten bis Freitag 20 Uhr gesperrt. Eine Umleitung ist dort eingerichtet. 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Ich bin Stefan Schlag. Guten Morgen. Ja, wohin steuert die schwarz-rote Koalition und wohin steuert vor allem die SPD? Nach dem Rücktritt von Bärbel Baas vom SPD-Parteivorsitz und als Arbeitsministerin sind diese Fragen noch offen. Und das ist unser NDR-Info-Thema heute früh. Baas war in der schwarz-roten Koalition ja umstritten. Aus der Union gab es immer wieder Kritik. Sie würde Reformen etwa bei der Rente versteppen. Was bedeutet ihr Rücktritt, der ja vor allem aus persönlichen Gründen erfolgte, nun für die Regierung? Krise oder Chance auf einen Neuanfang in einem Zentralministerium? Aus Berlin dazu Dagmar Pepping.
6: Friedrich Merz spulte das Pflichtprogramm ab. Er bedauere die Entscheidung von Bärbel Baas, die Ämter aufzugeben, respektiere sie aber.
7: Frau Baas und ich haben in der Bundesregierung jetzt über fast anderthalb Jahre sehr gut und vertrauensvoll zusammengearbeitet.
6: Er habe ihr auch schon persönlich seine guten Wünsche übermittelt.
7: Und auch mein Mitgefühl für den Verlust in ihrer Familie.
6: Mitgefühl hat im politischen Geschäft aber eine kurze Halbwertszeit. Denn wenig später ließ der CDU-Kanzler durchblicken, dass die Zusammenarbeit mit der Arbeits- und Sozialministerin von der SPD wohl nicht immer sehr gut gewesen ist. Als er über ihren Nachfolger sprach, Alexander Schweizer, Ex-Ministerpräsident von Rheinland-Pfalz.
7: Er übernimmt offene Gesetzgebungsvorhaben, von denen ich hoffe, dass sie jetzt schnell im Kabinett verabschiedet werden und in den parlamentarischen Prozess eingebracht werden können.
6: Eine höfliche Umschreibung für, dass das Riesenministerium endlich liefert. Seit Monaten war von Unionspolitikern zu hören, Baas blockiere beschlossene Reformvorhaben. Bei der Rente, bei der Flexibilisierung der Arbeitszeit, bei der Grundsicherung. Baas sei als Ministerin nicht mehr tragbar, hatte Christian von Stetten gesagt, der Vorsitzende des einflussreichen Parlamentskreises Mittelstand und damit für böses Blut in der Koalition gesorgt. Der Kanzler pocht auf den verabredeten Zeitplan für die Reformen.
7: Durch den Wechsel jetzt im Amt des Bundesministers für Arbeits- und Sozialordnung sollte es eher eine Beschleunigung der Prozesse geben.
6: Aber steht der Neue tatsächlich für die von Merz gewünschte Beschleunigung? Schweizer gilt beispielsweise als ausgewiesener Gegner der Abschaffung der abschlagsfreien Rente nach 45 Beitragsjahren. Als er am Montag die SPD-Parteizentrale verließ, wollte er zu seiner neuen Aufgabe nichts sagen.
8: Ich bin jetzt hier ganz privat unterwegs. Sie, da haben Sie Verständnis dafür, dass ich mich jetzt heute noch nicht so äußern möchte.
6: Bereits heute ist ein erstes Gespräch des neuen Ministers mit dem Kanzler geplant, kündigt der SPD-Chef Lars Klingbeil an. Schweizer ist im Stoff. Vor seiner Zeit als Regierungschef in Rheinland-Pfalz war er Landesminister für Arbeit und Soziales.
9: Und glauben Sie mir, der will jetzt richtig starten, der will die Dinge auf den Weg bringen und da gibt es keine großen Verzögerungen. Aber natürlich muss er jetzt erstmal auch im Ministerium ankommen.
6: Bei Lars Klingbeil, dem Vizekanzler und Finanzminister, stellt sich die Frage, ob er bleiben kann. Nach dem Rücktritt seiner Co-Vorsitzenden Bärbel Baas kündigte Klingbeil an, dass die gesamte SPD-Führung neu gewählt werden soll. Auf einem Parteitag zum Jahreswechsel. Offen, ob er erneut für die Doppelspitze antritt. Klingbeil ist intern nicht unumstritten. Bei der letzten Abstimmung 2025 hatte er nur 65% der Stimmen bekommen. Eine Klatsche, die bis heute nachwirkt.
9: Ich klebe nicht an meinem Amt. Ich glaube, ich kann dieser Partei helfen in einer schwierigen Phase. Ich kann diesem Land auch helfen in einer schwierigen Phase. Aber darüber werden wir jetzt gemeinsam entscheiden.
6: Die ungeklärte Machtfrage in der SPD, für die schwarz-rote Bundesregierung ist sie in den kommenden Wochen ein Risiko. Wer führt die Sozialdemokraten in der Zukunft? Unklar. Eines aber ist klar, beteuert Klingbeil.
9: Die SPD ist handlungsfähig. Die SPD steht zu dieser Regierung.
6: Im politischen Geschäft hat allerdings nicht nur Mitgefühl eine geringe Halbwertszeit. Zusagen ebenfalls.
5: Wie geht es weiter nach dem Rücktritt von Bärbel Baas? Soweit unsere Hauptstadtkorrespondentin Dagmar Pepping.
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5: Um 10 nach 6. Nach fast anderthalb Jahren wurde in Niedersachsen beim sogenannten Fischereidialog gestritten. Dabei ging es auf der einen Seite um Umweltschutzzonen im Wattenmeer und auf der anderen Seite um die Zukunft der Krabbenfischer. Jetzt ist offenbar eine Lösung auf dem Tisch. Dennis Pitschek.
10: 10% des niedersächsischen Küstenmeeres sollen künftig frei von Fischerei sein. Nur auf den Nationalpark Niedersächsisches Wattenmeer bezogen sind es jetzt sogar knapp 17% der Fläche. Im Frühjahr soll der Kompromiss im Landtag offiziell beschlossen werden. Damit wird dann fristgerecht eine EU-Vorgabe umgesetzt und Niedersachsen vermeidet teure Strafzahlungen. Bei der Vorstellung im Landwirtschaftsministerium hat man aber bereits gemerkt, so ganz zufrieden ist keine Seite. Die Krabben- und Muschelfischer würden natürlich am liebsten keine einzige ihrer Fangflächen abgeben und verweisen darauf, dass sie durch Fahrrinnen und ähnliche Felder schon Flächen verloren hätten. Für die Naturschutzverbände hingegen sind die 10% bzw. 17% noch zu wenig. Sie wollen am liebsten den überwiegenden Teil des Nationalparks nutzungsfrei gestalten. Der Dialog soll jetzt auch über diese Einigung hinaus fortgesetzt werden. Die Gesprächsthemen dürften auf jeden Fall nicht ausgehen.
5: In Schleswig-Holstein ist die Zuckerrübenernte in vollem Gang. An manchen Stellen wird sie aber ausgebremst oder vielmehr die schweren Landmaschinen, die Ernte einfahren. Denn laut Bauernverband haben Landwirte zunehmend Probleme, die Ernte zu transportieren, weil viele Gemeinden ihre Straßen und Wege für diese großen Landmaschinen sperren. Therese Erl berichtet.
11: Das Landwirtschaftsministerium erklärt die Sperrungen so. Viele Straßen und Wege rund um landwirtschaftliche Flächen stammen noch aus der Nachkriegszeit. Seit

0: Land Mecklenburg-Vorpommern und die Universität Greifswald wollen dem nun etwas entgegensetzen. Christine Senkbeil.
1: Am Institut für Botanik und Landschaftsökologie werden derzeit Moorspezialisten qualifiziert. Die sollen bundesweit eingesetzt werden, um Moor-Klimaschutzprojekte zu planen und umzusetzen. Die Projekte seien wichtig, um Klimaziele zu erfüllen, zu denen sich die Bundesregierung ja verpflichtet hat, sagt Kursleiter Matthias Krebs. Die Ausbildung der Fachabsolventen und Quereinsteiger am eigens gebildeten Institut in Güstrow dauert 3 Jahre. In Greifswald belegen 25 Neuanfänger im Rahmen einer Aktionswoche einen 3-tägigen Kurs. Noch bis morgen lernen sie, im Moor erhobene Daten zu digitalisieren, die beispielsweise zur Wiedervernässung eines Moores benötigt werden.
0: Seit gut 2 Monaten gilt in Teilen des Hamburger Stadtteils St. Georg, also nahe dem Hauptbahnhof, ein Alkoholverbot. Ob das wirklich etwas bringt und wo vielleicht noch nachgebessert werden muss, will das dortige Bezirksamt mithilfe einer Bürgerbefragung herausfinden. Frau Kareinig.
2: Die Post ist schon verschickt. 1000 Menschen in St. Georg haben schon einen Brief bekommen, der sie auffordert, an der Befragung teilzunehmen. Die wird online durchgeführt. Mit der Post gibt es den entsprechenden Link. Wer befragt wird, würde zufällig aus dem Melderegister ausgewählt. Je mehr Menschen mitmachen, desto besser lasse sich beurteilen, was sich durch das Verbot verändert hat, meint Bezirksamtschef Ralf Neubauer. Gefragt wird etwa nach dem Sicherheitsempfinden im Viertel und wie und ob eine Veränderung wahrgenommen wird. Aber auch, ob noch mehr getan werden muss und welche Orte als besonders schwierig empfunden werden. Bis Mitte November läuft die Befragung. Das Alkoholverbot ist erstmal auf 1 Jahr beschränkt. Zum Sommer soll es dann nochmal eine Befragung geben, um dann zu entscheiden, ob das Alkoholverbot im Viertel verlängert wird. Anfang August war das Alkoholverbot auf Gebiete in St. Georg rund um den Hansaplatz, den oberen Steindamm und den Zopp ausgeweitet worden. Am Hauptbahnhof war es da schon gut 2 Jahre in Kraft.
0: Und soweit Informationen aus Norddeutschland, kompakt zusammengefasst für Sie. Wir machen das ja, weil es eben Themen sind, die Sie unmittelbar auch vor der Haustür betreffen. Wir schauen immer wieder in die Region und das ist auch Thema bei der Hamburger Woche der Pressefreiheit, die ja läuft. Auch da spielt Lokaljournalismus eine ganz große Rolle. Und unsere Kollegin, die war unterwegs mit einem Reporter der Ostsee-Zeitung und welche Erfahrungen sie mitbringt, das hören Sie in 5 Minuten hier auf NDR Info. Nach Sport und Überblick, den es jetzt gibt, um gleich 6.15 Uhr.
3: Alexander Schweitzer, der frühere Regierungschef von Rheinland-Pfalz, wird noch heute offiziell Nachfolger von Bärbel Baas als Arbeitsminister. Wie es an der SPD-Spitze nach dem Rücktritt der Co-Vorsitzenden weitergeht, bleibt vorerst offen. Das entscheidet ein Parteitag um den Jahreswechsel, kündigte der Vorsitzende Klingbeil an. Dann soll die gesamte Führungsriege für bestmögliche Aufstellung zur Wahl stehen. Auch er klebe nicht an seinem Amt. Der Internationale Währungsfonds erwartet in Deutschland mehr Wirtschaftswachstum als bisher. Er schätzt, dass die Wirtschaft in diesem Jahr um 1,3% zulegt. Im Juli war die Prognose noch deutlich schwächer ausgefallen. Auch fürs nächste Jahr sind die Erwartungen leicht gestiegen. Weltweit hat sich die Wirtschaft laut IWF zwar trotz des Iran-Kriegs als widerstandsfähig erwiesen, ärmere Länder konnten aber nicht vom KI-Boom profitieren. Das Bundesverfassungsgericht beschäftigt sich noch einmal mit der Erbschaftssteuer. Diesmal geht es um Betriebsvermögen. In Deutschland gibt es viele Steuervorteile für Erben von Unternehmen. Dagegen hat ein Mann Beschwerde eingereicht, dem eine Tante ausschließlich Privatvermögen hinterließ. In den Verhandlungen geht es um die Frage, ob ihn die Steuerregelungen verfassungswidrig benachteiligen. Das Wetter in Norddeutschland, vor allem im Osten, erst heiter, später mehr Wolken, zeitweise Schauer, maximal 13 bis 18 Grad. Das war der kurze Überblick und nun weiter mit Stefan Schlag.
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0: Die Verdienste von Manuel Neuer um den FC Bayern und den deutschen Fußball sind unbestritten. Aber jetzt kommt eine Diskussion auf, ob seine Zeit langsam abläuft. Martin Roschitz aus unserer Sportredaktion. Warum spielt er heute Abend nicht in der Champions League in Stavanger?
5: Neuer Bayern-Trainer Vincent Kompany sagt, Neuer hat was am Fuß gespürt beim 2:2 gegen Augsburg am Wochenende. Zur Erinnerung, das war das Spiel, als Neuer nach einem dicken Patzer und 8,4 Sekunden das schnellste Tor der Bundesliga-Geschichte kassiert hat. Man wolle jetzt kein Risiko eingehen, das ist eben die offizielle Position von Kompany. Und deshalb wird die 1b des FC Bayern, Jonas Urbig, heute Abend im Tor stehen. Abwehrchef Jonathan Tah, der sieht die Neuer-Thematik ganz gelassen.
6: Ich gehöre jetzt schon zur älteren Generation, aber er ist ja nochmal eine Generation älter. Und ich habe ihm damals auch vom Fernseher zugeschaut und deswegen... seine Ausstrahlung, die Sicherheit, die er uns gibt, ist was ganz

0: Besonderes und ich finde, Jonas muss nicht werden wie Manuel Neuer, aber natürlich kann er sehr viel von ihm lernen und hat auch diese gewisse Ausstrahlung, dieses Selbstvertrauen, wenn er hinten drin steht und macht es immer gut, wenn er auf dem Platz steht und nimmt sich das eine oder andere sicher von Manu auch mit.
1: In Norwegen wird auf Kunstrasen gekickt, aber auch das ist nichts völlig Neues für Jonathan Tah.
0: Ich habe, vor 3 oder 4 Jahren das letzte Mal auf Kunstrasen gespielt. In meiner Jugend beim HSV habe ich sehr viel auf Kunstrasen gespielt, deswegen ist es nicht so, als wenn man das noch nie irgendwie erlebt hat. Und ganz früher habe ich auf Grant, ich weiß nicht, sagt man das überall so, Grant gespielt. Und deswegen kann man, glaube ich, auch auf Kunstrasen spielen. Sehr dann luxuriös im Gegensatz zu Grant.
1: Ja, Grant kann man auch als Asche definieren. Auf jeden Fall tut das dann weh, weil das natürlich so dieser Kreisliga-Belag ist. Und das können sicherlich viele Hobbykicker und Amateurkicker auch nachvollziehen. Die Bayern sind am 2. Spieltag der Champions League also auswärts gefordert. RB Leipzig spielt zu Hause gegen Eindhoven und will den Schwung aus dem 6:0-Sieg am Wochenende gegen Frankfurt mit in diesen Champions League-Abend nehmen. Trainer Martin De Michelis.
2: Jetzt ist eine extra Motivation, kann man sagen, mit unseren Fans, unser Heimspiel von der Champions League in diesem neuen Format 3 Punkte zu holen. Muss eine Verpflichtung sein.
1: Beide Spiele mit Leipzig und Bayern sind heute Abend live zu hören in einer Konferenz ab 20.45 Uhr hier im Programm und bei ARD Sounds. Im Europapokal hat auch schon mal der FC Hansa Rostock gespielt. Die Zeiten sind natürlich lange her. Heute Abend sind Rostock und die anderen beiden Nordclubs in der 3. Liga gefordert. Moritz Kühn.
3: Wenn ich auf Jagd gehe, dann will ich auch etwas fangen, sagte Hansa-Coach André Breitenreiter vor dem Spiel gegen Aufsteiger Meppen. Sein Ziel, erneut die 3-Punkte-Beute schnappen, wie bei seiner Premiere als Rostock-Trainer am vergangenen Wochenende beim 2:0-Erfolg bei den Würzburger Kickers. Dann könnte sein Team auf die Aufstiegsränge vorrücken. Gegner Meppen ist Tabellenvorletzter. Die Emsländer sind nach dem starken Saisonstart eingebrochen und haben aus den vergangenen 5 Spielen nur einen Punkt geholt. Am Tabellenende rangiert der TSV Havelse, der im Kellerduell heute Abend den Tabellendrittletzten Würzburger Kickers zu Gast hat. Die Niedersachsen hatten in der vergangenen Spielzeit nur wegen des Zwangsabstiegs von 1860 München die Klasse gehalten.
1: Absolute Weltklasse ist Japan im Frauenfußball. Genau der richtige Gegner, um sich auf die WM im kommenden Sommer in Brasilien vorzubereiten, haben sie sich beim DFB gedacht. Und so trifft das deutsche Team in Bremen auf Asienmeister Japan. Für die junge Münchner Außenverteidigerin Franziska Ketz ein super Test.
4: Ja, ich glaube, so ein Spiel ist sehr, sehr wichtig für uns, vor allem für die kommenden Monate. Japan ist ein unfassbar guter Gegner. Da können wir einfach zeigen, was wir können, schauen, wo wir stehen. Ich glaube, wir haben es im letzten Spiel gesehen, dass wir ja sehr, sehr viele gute Sachen umgesetzt haben im Spiel. Aber natürlich gibt es auch Sachen, die wir noch besser machen können. Das haben wir uns jetzt vorgenommen für das Spiel.
1: Los geht's um 17.45 Uhr live zu sehen in der ARD. Am Freitag hatten die deutschen Fußballerinnen Australien in Karlsruhe mit 4:2 besiegt.
5: Und so weiter Sport mit Martin Roschitz. Es ist Hamburger Woche der Pressefreiheit. Wir haben ja hier auf NDR Info zum Auftakt in diese Woche bereits intensiv darauf geschaut, auf die Veranstaltung. Mehr als 80 sind es ja, die sich mit der Bedeutung freier Medien beschäftigen und der Frage, wie sieht journalistische Arbeit eigentlich ganz konkret aus? Wie funktioniert beispielsweise Lokaljournalismus? Und was macht ihn aus? Das wollen wir auch hier bei uns im Programm von NDR Info aufgreifen. Nicht nur mit unseren Kolleginnen und Kollegen in der Region, in den Studios, sondern wir wollen auch mal schauen, wie es andere machen. Anna Lou Beckmann war mit einem Reporter der Ostsee-Zeitung in Rostock unterwegs.
6: Morgen können wir immer kurz stören. Kirsti Mörik kommt von der Ostsee-Zeitung.
7: 9 Uhr morgens in der Kröpeliner Torvorstadt, Rostocks Szeneviertel. Reporter Alexander Kalski versucht hier mit Anwohnern ins Gespräch zu kommen.
8: Weil die Stadt plant, hier an dieser Allee 112 Parkplätze zu streichen. Grund für die Stadt ist der Baumschutz. Hier sind sehr alte Bäume gepflanzt worden, die durch die vielen Autos, die halt immer dazwischen parken, geschädigt werden. Vor allem das Wurzelwerk, so sagt die Stadt. Allerdings sorgt das hier in der KTV, wo ohnehin Parkplätze Mangelware sind, natürlich für Frust bei den Anwohnern. Da machen wir uns jetzt so ein bisschen auf die Spurensuche nach so einem Stimmungsbild.
7: Wie finden die Anwohner die Pläne der Stadt und was wünschen sie sich? Kalski möchte für einen Artikel verschiedene Meinungen einfangen und abbilden. Dafür läuft er immer wieder die Straße auf und ab, spricht unzählige Passanten an.
9: Moin. Dürfen wir einmal kurz stören?
10: Leider keine Zeit, es tut mir leid.
9: Kein Problem. Wie oft kriegt man den Korb?
8: 80%. Doch, also man kriegt schon eher einen Korb, als dass irgendwie Leute Bock haben, mit einem zu reden.
9: Macht das was an der Motivation?
8: Manchmal ja. Manchmal würde ich sagen, ja doch, ist man dann schon ein bisschen genervt. Aber auch das gehört irgendwie dazu.
7: Also geht es für ihn weiter. Es sei immer sehr unterschiedlich, wie die Menschen auf ihn als Reporter reagieren würden, sagt er.
10: Die einen blocken sofort ab, weil ich weiß jetzt nicht, ob es direkt an uns, an der Ostsee-Zeitung liegt oder allgemein irgendwie so scheu vor Pressekontakten. Die wiegeln sofort ab, manche sind eher aufgeschlossen, manche eher skeptisch und dann hören sie sich erstmal an, was man zu sagen hat und entscheiden dann, wie sie reagieren. Gibt aber auch zunehmend Leute, die sauer sind, die sofort irgendwie mit Lügenpresse um die Ecke kommen. Jedes Mal irgendwie so ein Griff in die Glückskiste, so was einen so erwarten wird.
7: Als nächstes spricht er eine Frau vor ihrem Briefkasten an.
8: Situation hier in der Massenstraße.
11: Wie man sieht.
8: Das war eindeutig. Jetzt sollen ja auch noch alle Parkplätze weg.
11: Ja.
8: Fallen. Sind Sie Autofahrerin? Haben Sie auch Auto hier?
11: Ja, ich habe das Auto abgeschafft, aufgrund dieser Tatsache.
7: Kalski nickt, tippt in sein Handy immer wieder Zitate der Anwohner, die mit ihm sprechen, macht anschließend Fotos und hört auch danach noch lange weiter zu. Genau darum gehe es, meint der Reporter.
10: Ich glaube, da ist das schon extrem wichtig, dass man da irgendwie, auch wenn man denn die Meinung vielleicht teilt oder gerade irgendwie denkt, oh, das passt irgendwie gar nicht zum Thema und ich habe Zeitdruck und ich will irgendwie durchkommen. Aber dann muss man das in dem Moment einfach aushalten, weil es hat halt für die Leute irgendwie eine Bedeutung. Und ich finde, das ist Teil des Jobs und sehr wichtig, weil die Leute irgendwo so eine Art Sprachrohr brauchen. Ja.
7: Eben diese Nähe zeichnet den Lokaljournalismus aus, gerade in den Lokalredaktionen im ländlichen Raum, findet Andreas Ebel, Chefredakteur der Ostsee-Zeitung.
12: Ich selbst habe ja auch in so einer kleinen Redaktion angefangen, in Grebesmühlen. Und ich möchte diese Zeit auch nicht missen, ne? Weil so nah kommt man den Menschen sonst nie und man kriegt auch nirgendwo so nah auf das Feedback zurück. Das heißt, dieser Lokaljournalismus ist eigentlich das Schönste auf der Welt, was es gibt.
7: Gleichzeitig stehe das Haus, wie die meisten Zeitungen, aber auch vor großen Herausforderungen. Gerade in einem Flächenland wie Mecklenburg-Vorpommern werde etwa die Zustellung immer schwerer.
12: Die Printleserschaft der Ostsee-Zeitung ist Durchschnittsalter 72. Das heißt, es sind alte Leser. Sicherlich gibt es auch jüngere, klar, aber die Masse sind ältere Leser und die Auflage Print sinkt. So, aber digital wachsen wir sehr stark. Wir wachsen jedes Jahr, was Reichweite und Abos angeht, um 30%. Und das ist für mich ein Zeichen, dass Lokaljournalismus auch im Netz nachgefragt wird. Und aber nach gewissen Kriterien. Ne? Die Menschen lesen bestimmte Themen. Das sind alles Themen, die sich an ihrer Lebenswirklichkeit orientieren. Und so haben wir die Redaktion auch komplett neu aufgestellt.
7: Und das heißt für Reporter wie Alexander Kalski, schon lange geht es nicht mehr nur noch um den Artikel für die gedruckte Ausgabe, sondern auch um den Online-Text oder das Posting für die Social-Media-Accounts. Lokaljournalist, auch für Alexander Kalski ein absoluter Traumjob.
8: Also ich finde ihn großartig. Ich war vor viele Jahre bei der Bundeswehr und ich wollte halt was ganz anderes machen. Ich wollte irgendwie nicht in so einem kleinen Mikrokosmos sein. Ich wollte irgendwie einen abwechslungsreichen Job haben. Den habe ich auf jeden Fall gefunden. Ich kann unterschiedlichste Themen bearbeiten, mich damit beschäftigen, mich da einarbeiten, recherchieren. Ich bin im Austausch mit Menschen. Ich habe ein cooles Team in der Redaktion. Also ich kann mir momentan auf jeden Fall nichts Besseres vorstellen.
5: Ein Reporter der Ostsee-Zeitung, mit dem Anna-Lou Beckmann unterwegs war, anlässlich der Hamburger Woche der Pressefreiheit.
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5: Der Rücktritt von Bärbel Baas als SPD-Chefin und Bundesarbeitsministerin ist unser NDR Info-Thema heute früh und beschäftigt auch die Meinungsbeiträge in den Medien. Der Spiegel etwa hält ihre Entscheidung für ehrenhaft. Andere Medien kritisieren vor allem den Umgang der Union mit einer Politikerin, die um eine Angehörige trauert. Die Frankfurter Rundschau beispielsweise schreibt, wer sich in der Union jetzt über Baas Rückzug freue, sollte sich schämen. Und das Handelsblatt findet, der Anstand hätte geboten, die Ministerin in Ruhe zu lassen.
14: Doch statt ihr die Zeit zu geben, die sie braucht, stichelten Unionspolitiker hinter den Kulissen gegen die Arbeitsministerin. Baas sei untergetaucht. Man wisse nicht, was sie mache, lege jedenfalls nicht die Rentenreform vor. SPD-Politikerin Manuela Schwesig hat die richtigen Worte für diese Anwürfe gefunden. Unmenschlich seien sie. Einige Unionspolitiker sollten sich fragen, wofür für sie das C in CDU steht. Christlich kann es jedenfalls nicht sein. Fehlende Menschlichkeit ist das Gegenteil von Nächstenliebe.
5: Die meisten Medien schauen aber voraus und überlegen, wie es jetzt weitergeht. So auch unsere Gastautorin, das ist heute Kaya Kapser von der Zeit. Sie hält Baas Nachfolger als Arbeitsminister. Alexander Schweizer ist es ja, für eine gute Wahl.
15: Schweizer ist einer der letzten vielversprechenden Politiker, die der SPD noch geblieben sind. Erstens, er hat viel Regierungserfahrung. Das ist für die Koalition in Berlin besonders wichtig. Zweitens, Schweizer gilt als Pragmatiker, als jemand, der unideologisch arbeitet, der gut darin ist, zu verhandeln und Kompromisse zu schließen. Drittens, Schweizer bringt Eigenschaften mit, die im politischen Berlin vom Aussterben bedroht sind, denn der Mann hat Charisma. Allerdings darf man ihn auch nicht mit Erwartungen überfrachten. Denn er stößt in Berlin auf eine Koalition, die von Misstrauen geprägt ist, von Spannungen, von Meinungsverschiedenheiten. Und dort wird zwar Schweizer seine Rolle aller Voraussicht nach deutlich besser ausfüllen als Bärbel Baas, er ist aber für den Reformprozess auch kein Allheilmittel.
5: Die Meinung unserer Gastkommentatorin Kaya Klapser von der Zeit. Die Welt hofft, dass Schweizer jetzt einiges anders macht als seine Vorgängerin.
14: Baas agierte seit Amtsantritt als Erfüllungsgehilfin der Gewerkschaften, die trotz der gewaltigen Standortprobleme auf Besitzstandswahrung beharren. Ihr Nachfolger muss sich aus dieser Umarmung befreien, wie es einst der frühere SPD-Chef und Arbeitsminister Franz Müntefering tat, der mutige Reformen auch gegen parteiinternen Widerstand durchgesetzt hat, zum Wohle Deutschlands.
5: Der Weser-Kurier sieht das ganz anders.
14: Das wirkliche Problem dieser Koalition ist nicht die angebliche Reformunwilligkeit der SPD, sondern der Irrglaube von Teilen der Union, dass sie in einer Minderheitsregierung unter Tolerierung der AfD mehr erreichen könnten. Dass Bärbel Baas mit ihrem Rücktritt diese destruktiven Kräfte öffentlich gemacht hat, ist vielleicht der letzte große Dienst, den sie dieser Koalition erwiesen hat.
5: Jörg Münchenberg vom Deutschlandfunk glaubt jedenfalls nicht, dass es für die Bundesregierung jetzt leichter wird.
16: Ohnehin bleibt die Koalition in schwierigem Fahrwasser. Die neue SPD-Parteispitze soll Ende des Jahres oder zu Beginn 2027 gewählt werden. Schon aus Profilierungsgründen dürfte die Kritik am angeblich sozial ungerechten Kurs der schwarz-roten Koalition von Seiten der SPD also eher lauter werden. Für die künftige Regierungsarbeit und das ohnehin schon angespannte Koalitionsklima sind das keine guten Aussichten.
5: Die Meinung von Jörg Münchenberg. In unseren Standpunkten zusammengestellt hat sie heute Johannes Zuber.
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17: Um 6.30 Uhr mit Beate Rüsapp. CSU-Chef Söder hat die schwarz-rote Regierungskoalition aufgerufen, zusammenzuhalten. Hintergrund ist der Rücktritt von Arbeitsministerin Baas. Die SPD-Politikerin hatte ihre Entscheidung unter anderem mit öffentlichen Angriffen auf ihre Person, auch aus den Reihen der CDU, begründet. Aus Berlin Georg Schwarte.
18: Söders Motto, alle sollten sich jetzt zusammenreißen und Ergebnisse erzielen. Das sei die einzige echte Antwort, die diese Koalition auch auf die AfD geben könne. Nach dem überraschenden Rücktritt von Bärbel Baas als Arbeitsministerin und SPD-Co-Chefin waren gestern erneut Umgang und Zukunft der schwarz-roten Koalition in Berlin in Frage gestellt worden. Der Chef des Arbeitnehmerflügels der CDU, Dennis Radke, sagte im ZDF, die Leute hätten keine Lust mehr, der Regierung zuzusehen, wie sie eine, so wörtlich, Daily Soap als Selbsthilfegruppe aufführe. Radke forderte die Koalition auf, die Probleme mit dem Personal zu lösen, das da sei. SPD-Chef Klingbeil hatte zuvor für die SPD einen Sonderparteitag für Ende des Jahres angekündigt, auf dem die gesamte Führungsspitze neu gewählt werden soll.
17: Am Vormittag wird eine neue Studie zu Cybermobbing unter Schülerinnen und Schülern vorgestellt. Herausgeber ist ein Bündnis, zu dem unter anderem Pädagogen, Wissenschaftler und Krankenkassen gehören. Frühere Untersuchungen zeigen bereits, wie groß das Problem ist. Demnach hat fast die Hälfte der 18- bis 24-Jährigen bereits Mobbing erlebt, ein Viertel davon im Internet. Für die Studie wurden bundesweit mehr als 4.500 Schüler, Eltern und Lehrkräfte befragt. Die Untersuchung wird seit 2013 regelmäßig erstellt. Die neue Displaybrille des Facebook-Mutterkonzerns Meta kommt heute auf den deutschen Markt. Die sogenannten Smart Glasses, also intelligente Datenbrillen der Marke Ray-Ban, sind in den USA sehr beliebt. In Deutschland will die Organisation HateAid wegen Datenschutzbedenken den Verkauf stoppen lassen. Stefan Kieske zu den Gefahren der Brille.
19: Es gab schon Fälle, in denen vor allem Männer Frauen mit solchen Brillen heimlich gefilmt und die Videos dann auf TikTok oder Instagram gestellt haben. Und die Brille sieht eben aus der Entfernung vor allem aus wie eine ganz normale Ray-Ban. Schutz bietet bisher nur das kleine weiße Licht am Rahmen. Das Problem ist, dass fast jeder Zweite laut einer Umfrage von Bitkom gar nicht weiß, was dieses Licht überhaupt bedeuten soll. Deswegen hat zum Beispiel die Stadt Potsdam in Brandenburg die Brillen auch schon aus seinen Schwimmbädern verbannt. Hamburg will nachziehen und wer Fremde erkennbar filmt und das Video ins Netz stellt, braucht einfach ihre Erlaubnis. Das ist Gesetz.
17: Bundeskanzler Merz und der ukrainische Präsident Selenskyj haben Russland aufgefordert, einer Waffenruhe für Energieanlagen zuzustimmen. Beide hatten gestern Abend miteinander telefoniert. Aus Berlin Bianca Schwarz.
20: Selenskyj habe den Bundeskanzler über die massiven russischen Luftangriffe vom vergangenen Wochenende informiert. Das teilte der Sprecher der Bundesregierung nach dem Telefonat der beiden mit. US-Präsident Trump hatte zuvor behauptet, dass die Ukraine und Russland auf Angriffe auf die Energieinfrastruktur der jeweils anderen Kriegspartei verzichten würden. Selenskyj hatte sich für diesen Vorschlag offen gezeigt, allerdings betonte er, dass Russland darauf bisher nicht eingegangen sei.
17: Der internationale Flughafen Riad in Saudi-Arabien bleibt weiter geschlossen. Die Sperrung wurde erstmals bis Samstag verlängert. Hintergrund sind Angriffe der Houthi-Miliz aus dem Jemen. Der Flughafen Riad war am Wochenende von Raketen getroffen worden. 13 Menschen kamen ums Leben. Mehr als 300 wurden verletzt. Wegen des Angriffs strandete auch die deutsche Wirtschaftsministerin Reiche in Riad. Ein Ministeriumssprecher hat inzwischen erklärt, dass Reiche auf dem Rückweg nach Deutschland ist. Mit dem Fahrplanwechsel im Dezember wird es bei der Deutschen Bahn einige Änderungen geben. Geplant sind mehr Verbindungen ins Ausland und eine neue Sprinterlinie. Aus der NDR-Nachrichtenredaktion Janine Artist.
21: Zwischen Hamburg und München soll es eine schnellere ICE-Verbindung geben. Dreimal täglich können Bahnkunden dann mit dem Sprinter in 5 Stunden und 20 Minuten von Nord nach Süd oder umgekehrt reisen. Das ist eine Zeitersparnis von 20 Minuten. Einige schon bestehende Sprinterlinien werden erweitert oder fahren öfter. Mit dem Fahrplanwechsel werden täglich mehr als 320 Auslandsfahrten im Angebot sein. Es sollen mehr Züge nach Italien, Frankreich, Österreich und Dänemark gehen. Neu ist eine direkte Verbindung von Hamburg nach Amsterdam. Die Ticketpreise werden nicht erhöht. Sie sollen laut Bahn bis 2027 stabil bleiben. Kunden müssen sich aber weiter auf Baustellen mit Umleitung und geänderten Fahrzeiten einstellen. Auch die Unpünktlichkeit bleibt ein Problem.
17: Papst Leo XIV. Kommt heute ins Krankenhaus. Dem 71-Jährigen soll nach Vatikan-Angaben ein Knoten aus der Lunge entfernt werden. Aus Rom Ivo Maruszczyk.
22: Heute am späten Vormittag wird der Papst in der Gemelli-Klinik aufgenommen. Dort steht ein eigener Trakt für ihn und seine engen Mitarbeiter bereit. Entweder noch am Nachmittag oder am Mittwoch soll dann die Operation erfolgen. Der Papst hatte am Sonntag beim Angelusgebet auf dem Petersplatz erklärt, er werde sich einem Eingriff unterziehen. Die Ärzte hätten ihm zur Entfernung eines Knotens in der Lunge geraten. Dieser Knoten sei begrenzt und in einem frühen Stadium entdeckt worden. Im Vatikan ist von einem Zufallsbefund bei einer Routineuntersuchung die Rede. Man rechnet nach der Operation mit etwa einer Woche Krankenhausaufenthalt.
17: Das waren die Nachrichten.
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5: Das Wetter in Norddeutschland, vor allem im Osten freundlich, später von Westen her mehr Wolken, zeitweise auch Regen mit 13 Grad in Bremen bis 18 Grad in Nordhorn. Morgen teils bewölkt, teils heiter, nur vereinzelt Schauer, 16 bis 19 Grad. Am Donnerstag neben Wolken, mal mehr, mal weniger Sonne, meist trocken, 16 bis 20 Grad. Und ein Blick auf noch auf Freitag, nach Nebel freundlich, später im Nordwesten Regen, Temperaturen unverändert, 16 bis 20 Grad. NDR Info der Verkehrsservice A23 Heide Richtung Hamburg. Die Autobahn ist zwischen Heide West und Heide Süd wegen Überflutungsschäden gesperrt. Und die A24 Hamburg Richtung Berlin ist zwischen Hamburg-Horn und Jenfeld weiterhin bis Freitag gesperrt. Dort ist eine Umleitung eingerichtet. 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Ich bin Stefan Schlag. Guten Morgen. Mehr als 100 Milliarden Euro zahlt Deutschland als Ukraine-Hilfe. Das Kiel-Institut für Weltwirtschaft hat diese Zahl genauer betrachtet. Knapp 42 Milliarden Euro lassen sich demnach als tatsächliche bilaterale Hilfe für die Ukraine einordnen. Fast ebenso viel, 36 Milliarden, wurden in Deutschland ausgegeben, überwiegend für ukrainische Flüchtlinge. Außerdem enthält die Summe rund 22 Milliarden Euro an zukünftigen Zusagen für Militärhilfe. Ist das zu viel Geld, das da an die Ukraine geht, während in Deutschland die Haushaltskassen leer sind? Darüber haben wir in der ARD-Sendung Mitreden Deutschland diskutiert gesprochen. Einzelheiten der Sendung von Ulrike Köhler.
0: Milliarden für die Ukraine, Sparzwang bei Sozialleistungen. Für viele Menschen entsteht der Eindruck, dass Deutschland nach außen großzügig ist und im eigenen Land knausert. Aber wie viel Solidarität kann sich Deutschland überhaupt noch leisten? Für Hörer Bernhard Knüper aus Bordesholm in Schleswig-Holstein ist diese Frage problematisch.
2: Sie suggeriert nämlich, dass zwischen der Unterstützung der Ukraine und einem funktionierenden Sozialstaat entschieden werden muss. Wenn wir über die Ausgaben für die Ukraine sprechen und so weiter, müssen wir auch über die Einnahmen des Staates sprechen. Hier kämen aus meiner Sicht irgendwie Themen auf den Tisch wie Vermögenssteuer, Privilegien bei der großen abschaffen, um dann halt auch den Sozialstaat wieder zu unterstützen.
0: Für Christian Keminus aus Berlin ist die Unterstützung der Ukraine auch militärisch alternativlos.
3: Es geht darum, den Krieg zu verkürzen, militärisch zu verkürzen. Zudem bin ich für eine Blockade der Ostseezugänge, um die Schattenflotte lahmzulegen, worüber Putin Milliarden Dollar generiert, um damit seinen Krieg weiter fortführen zu können.
0: Die AfD fordert ein Ende der deutschen Militärhilfe und will das Geld stärker für die eigenen Bürger einsetzen. Die Grünen vertreten die Gegenposition. Sie verlangen mehr militärische und humanitäre Unterstützung. Hörer Thomas Neumann aus Bonn stört an dieser Debatte, dass sie nur Schwarz-Weiß-Gedanken zulässt.
23: Es ist immer so für oder gegen und es gibt keine Mitte mehr. Wir können nicht mehr diskutieren, wir können nicht mehr zu einem Nenner kommen. Und man muss die eine Seite auch klar kritisieren dürfen und die andere Seite darf dabei nicht untergehen. Und das erkenne ich einfach nicht in dieser Debatte.
0: Im ARD-Mitreden-Channel bei YouTube wurde diskutiert, dass die genauen Geldflüsse nicht nachvollziehbar seien und möglicherweise Geld in Taschen von Regierungsvertretern oder Unternehmenschefs lande. Matthias Barner leitet das Kiewer Büro der Konrad-Adenauer-Stiftung und erwidert auf das Korruptionsthema.
24: Natürlich ist das hier auch ein Thema. Man muss aber trotzdem sagen, im Gegensatz zu Russland haben wir es hier in der Ukraine mit einer Demokratie zu tun. Es gibt Oppositionsparteien, es gibt auch Kritik an der Regierung. Es wird bekämpft, es wird angesprochen. Es gibt jahrzehntelange Erfahrungen in der Ukraine mit zivilgesellschaftlichen Protesten, die auch Wirkung hatten.
0: Hörer Hans-Peter Müll aus Füssen meint, dass das Thema Unterstützung für die Ukraine uns alle noch auf lange Zeit betreffen wird. Auch er nennt die Hilfen alternativlos.
25: Wenn wir uns die Vergangenheit vom Ersten Weltkrieg bis zum Kalten Krieg ansehen, sieht man genau, immer wenn man diesen Kriegstreibern nicht entschieden vehement die Stirn bietet, dann geht es weiter.
0: Was bei vielen Anrufern und in E-Mails oder YouTube-Kommentaren deutlich wird, Deutschland muss sich Solidarität leisten können, finanziell und gesellschaftlich. Dazu gehören neben der Unterstützung für die Ukraine auch ein tragfähiger Sozialstaat und eine faire Verteilung der Lasten. Solidarität verliere ihre Kraft, wenn Menschen das Gefühl bekämen, dass ihre eigenen Sorgen niemanden mehr interessierten.
5: Soweit die Zusammenfassung unserer ARD-Sendung Mitreden Deutschland diskutiert. Donnerstag gibt es die nächste Gelegenheit zum Mitreden anzurufen, eine Mail zu senden oder im YouTube-Kanal zu kommentieren. Dann geht es um die Personalie Bärbel Baas, die ja von allen Spitzenämtern zurückgetreten ist. Und weitere Infos finden Sie online bei uns, mitreden.ard.de.
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5: 6.41 Uhr an diesem Dienstag. Seit langem wird darüber diskutiert. Jetzt will Bundeskanzler Merz ernst machen. Die Stromsteuer in Deutschland soll auf das europäische Minimum sinken, so wie im Koalitionsvertrag versprochen. Und zwar nicht nur wie bislang für das produzierende Gewerbe, sondern für alle, private Verbraucher inklusive. Nach monatelangem Stillstand scheint also Bewegung in dieses schlagzeilenträchtige Thema zu kommen. Aber was bedeutet die von Merz angekündigte Senkung der Stromsteuer konkret? Sowohl für den Staatshaushalt als auch für die privaten Verbraucher.
19: Darüber spreche ich jetzt mit Jörg Seißelberg aus unserer Wirtschaftsredaktion. Jörg, zunächst Stromsteuer auf das europäische Minimum senken, würde das heißen, wir haben in Deutschland künftig nicht mehr die höchsten, sondern die niedrigsten Strompreise?
1: Nein, das heißt, es ist nicht die Ankündigung des Kanzlers, beziehungsweise das, was im Koalitionsvertrag steht, klingt da doch fulminanter, als es dann auf der Stromrechnung sein wird. Das liegt daran, dass die Stromsteuer nur rund 5% des gesamten Strompreises ausmacht, den wir als private Verbraucherinnen und Verbraucher zahlen. Also wenn man da jetzt ansetzt, dann ist das nicht der ganz große Hebel, sondern eine vergleichsweise kleine Stellschraube, die aber zumindest ein bisschen helfen kann, die Strompreisbelastungen für uns Endverbraucher ein bisschen erträglicher zu machen.
19: Bevor wir darauf schauen, was das konkret in Euro und Cent bedeuten könnte, nochmal auf die aktuelle Situation geblickt. Wie stehen wir in Deutschland derzeit da beim Strompreis für private Verbraucher?
1: Ja, da sind wir im weltweiten Vergleich unrühmlicherweise weit vorne. Laut Strompreisbarometer des Portals Finanztipp liegt der durchschnittliche Strompreis in Deutschland aktuell bei knapp 36 Cent pro Kilowattstunde für 24 Monate Preisgarantie. Und das ist viel, sehr viel. Wenn man sich die Situation in anderen Ländern anschaut, das Vergleichsportal Verivox kommt zu dem Ergebnis, dass der Strompreis in Deutschland der höchste ist unter den 20 größten Industrieländern. In Frankreich beispielsweise zahlen die privaten Stromkunden im Schnitt ein Drittel weniger als in Deutschland, in den USA und in Japan sogar nur die Hälfte. Also wenn man über den Tellerrand schaut, dann macht es durchaus Sinn, dass da jetzt angesetzt wird und dass die privaten Haushalte in Deutschland entlastet werden beim Strompreis.
19: Was bedeutet das jetzt genau, dass die Stromsteuer, also wie Merz sagt, auf das europäische Minimum sinken soll?
1: Also zunächst mal zum europäischen Minimum. Das wurde vor über 20 Jahren in der Europäischen Union eingeführt, um ein Strompreisdumping unter den Mitgliedstaaten zu vermeiden. Das Minimum an Stromsteuer für Privathaushalte ist seitdem EU-weit 1/10 Cent. Und das soll künftig auch die Höhe der Stromsteuer in Deutschland sein. Also von jetzt 2,05 Cent pro Kilowattstunde runter auf 0,1 Cent. Das klingt erstmal gewaltig, ist auf dem Papier ja eine Senkung um 95%. Aber nochmal, die Stromsteuer macht insgesamt nur rund 5% des Strompreises aus und entsprechend schmal ist dann das, was am Ende ankommt im Portemonnaie der Stromkunden. Die Verbraucherzentrale hat das mal durchgerechnet. Ein durchschnittlicher Haushalt könnte pro Jahr rund 68 Euro sparen. Das sind pro Monat dann knapp 5,70 Euro, also nicht die Welt, aber es macht halt doch die Stromrechnung dann für den einen oder anderen doch ein kleines Stück erträglicher.
19: Aber wenn eine Senkung der Stromsteuer doch nur so wenig bewirkt, was sind die anderen Faktoren, die den Strom am Ende so teuer machen?
1: Also grob gesagt setzt sich der Preis aus drei großen Blöcken zusammen. Einkaufspreis, dann die Steuern und Abgaben inklusive der 19-prozentigen Mehrwertsteuer und nicht zuletzt die Netzentgelte. Bei letzteren gibt es in Deutschland höhere Kosten durch den Umbau des Stromnetzes für erneuerbare Energie und auch der Einkaufspreis ist durch die Energiewende höher. Aber bei allen Klagen darf man auch nicht vergessen, dass im Vergleich zu den absoluten Hochpreiszeiten vor 3 Jahren wir jetzt schon deutlich besser dastehen. Da lagen die Stromkosten für einen durchschnittlichen Haushalt noch um rund 30 Euro über dem jetzigen Niveau und seitdem sind die Einkaufspreise für Strom gesunken. Der Staat übernimmt einen Teil auch der Netzentgelte jetzt und obendrauf würde dann nun noch kommen die Senkung der Stromsteuer. Und das würde dann am Ende dazu führen, auch wenn im Einzelnen die Stellschrauben relativ klein sind, dass Deutschland dann nicht mehr den höchsten Strompreis der G20-Industrieländer haben wird.
19: Der Kanzler hat ja schon lange gezögert mit dieser Stromsteuer. Wie will er das jetzt finanzieren?
1: Durch das höhere Wirtschaftswachstum, das angekündigt ist, durch das Wachstum wachsen auch die Steuereinnahmen des Bundes. Und diese Steuermehreinnahmen will Merz verwenden, um die Senkung der Stromsteuer zu finanzieren. Wir reden hier über ein Volumen von rund 5 Milliarden Euro. Das ist ungefähr so viel, was die Senkung der Stromsteuer kosten würde.
19: Soweit Informationen von Jörg Seißelberg aus unserer Wirtschaftsredaktion. Ja, die Bundesregierung hat eine Menge zu tun. Es stehen ja auch noch Reformen an und da ist eine wichtige Figur ja nicht mehr dabei. Bärbel Baas, die Arbeitsministerin und SPD-Vorsitzende, hat ja ihren Rücktritt erklärt. Wie geht es jetzt weiter in der schwarz-roten Koalition? Das ist auch unser NDR-Info-Thema heute früh. Und der CSU-Vorsitzende, Bayerns Ministerpräsident Söder, der hat schon mal klar die Richtung vorgegeben gestern im ARD-Brennpunkt.
4: Zusammenreißen heißt das Motto. Zusammenreißen aller Koalitionspartner und Ergebnisse erzielen. Das ist übrigens die einzige echte Antwort, die wir auf die AfD geben können.
19: Soweit Markus Söder. Zusammenreißen, wie kann das gelingen? Wir sind verabredet in der kommenden Viertelstunde mit unserem Korrespondenten in Berlin, um darüber zu sprechen. Sie bekommen jetzt das Wichtigste in Kürze um 6.47 Uhr.
17: SPD-Chef Klingbeil hat noch einmal Kritik aus der Union zurückgewiesen, dass seine Partei Reformen verschleppt habe. Man sei im verabredeten Zeitplan gewesen, auch für die Rentenreform, sagte Klingbeil in der ARD. Die zurückgetretene Arbeitsministerin Baas habe nicht gebremst. Ihr Amt übernimmt jetzt der frühere Regierungschef von Rheinland-Pfalz, Schweizer. Kanzler Merz hatte dazu gesagt, der Wechsel solle die Reformprozesse beschleunigen. Vor zwei Wochen hat es in Polen in einer Anlage des Satellitenkommunikationssystems Starlink gebrannt. Jetzt sind zwei Verdächtige in Deutschland festgenommen worden, wie Polens Regierungschef Tusk mitteilte. Bei den Festgenommenen soll es sich um türkische Staatsbürger handeln. Der Starlink-Standort wird auch dazu genutzt, Internetdaten durch Polen und in die Ukraine zu leiten. Die polnische Regierung vermutet Russland hinter der Attacke. Bundesdigitalminister Wildberger hat vorgeschlagen, die Umsätze mit künstlicher Intelligenz zu besteuern. Mit dem Geld könnte der Umbau des Arbeitsmarkts bezahlt werden, sagte Wildberger dem Tagesspiegel. Der CDU-Politiker rechnet damit, dass KI die Arbeitswelt grundlegend verändern wird. Langfristig werden mehr Beschäftigungen entstehen, aber in anderen Jobs als heute. Das Wetter in Norddeutschland, vor allem im Osten heiter, später mehr Wolken, zeitweise Schauer. Maximal 13 bis 18 Grad. Das war der kurze Überblick und nun weiter mit Stefan Schlag.
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19: Mit Liebeskind gelang Netflix vor 3 Jahren einer der größten internationalen Erfolge einer deutschen Thriller-Serie, sogar ausgezeichnet mit einem internationalen Emmy als beste Miniserie. Jetzt hat Autorin und Regisseurin Isabel Kleefeld erneut einen Psychothriller inszeniert. Die Falle basiert auf dem Bestseller von Melanie Rabe und erzählt von einer Schriftstellerin, die den mutmaßlichen Mörder ihrer Schwester zu sich nach Hause lockt. Anna Wollner stellt Ihnen die Serie vor.
6: Ich hatte eine 3 Jahre jüngere Schwester. Sie hieß Anna. Ich habe sie geliebt. Sie wurde ermordet. Im Sommer ist es 10 Jahre her.
9: 10 Jahre, seit die erfolgreiche Schriftstellerin Lisa Konrad ihre Schwester verloren hat. Seitdem wohnt sie, zurückgezogen in einer riesigen Villa bei München, gemeinsam mit ihrem Hund und hat das Gelände nicht mehr verlassen. Sie ist durch den Mord schwer traumatisiert, denn die Polizei hat den Täter nie gefunden. Doch dann sieht Lisa im Fernsehen einen Mann, den sie meint, als Mörder wiederzuerkennen, den Journalisten Robert Lenzen. Sie beschließt, ihn zu sich nach Hause zu locken, unter dem Vorwand, ihm ihr erstes persönliches Interview zu geben, vermittelt durch ihren Verleger Norbert Rudo.
10: Ein Interview?
11: Mit Rudo? Zu welchem Thema?
10: Nicht mit ihm, mit seinem Star.
11: Wer ist es?
10: Lisa Konrad?
11: So, meine Ex-Frau hat alles von ihrem Regal.
9: Was nach einem durchschnittlichen Racheplan-Thriller klingt, ist durchaus mehr. Der Auftakt eines doppelbödigen Spiels. Denn Lisa schreibt gleichzeitig einen Roman über den Mord an ihrer Schwester, verarbeitet ihre Erinnerungen, erfindet neue Zusammenhänge und spielt verschiedene Versionen der Vergangenheit durch.
6: Es war kein Traum.
10: Bitte?
6: Es war real. Ich habe ihn im Fernsehen gesehen.
10: Ich glaube Ihnen, dass Sie das so wahrnehmen, Frau Konrad. Gleichzeitig macht mich Ihre Aussage ein bisschen nachdenklich.
6: Die Aussage einer Irren, die zu viel Fernsehen guckt, ja?
10: Die Aussage einer traumatisierten Frau mit Angststörung.
9: Autorin und Regisseurin Isabel Kleefeld verschachtelt diese Romanhandlung mit der Gegenwart, mit Rückblenden, Träumen und Fantasien. Die Bilder widersprechen sich, ergänzen sich, werden wie ein Puzzle, das sich immer wieder auflöst, neu zusammengesetzt. Das Publikum erlebt die Welt konsequent aus Lisas Perspektive und taucht damit tief in ihre Psyche ein. Für Kleefeld genau der Reiz der Geschichte.
12: Dass ich so immersiv in den Kopf von Figuren eintauchen kann, dass ich herausfinden kann, was haben die geträumt, Was stellen die sich vor? Was wünschen die sich? An was erinnern die sich? Was fühlen die gerade?
9: Friederike Becht spielt Lisa als hochintelligente, verletzliche, aber auch entschlossene Frau, die sich ihre eigene Wirklichkeit geschaffen hat. Zum Höhepunkt wird die vierte Episode. Hier treffen Lisa und Robert endlich aufeinander. Hans Löw spielt den Journalisten mit einer schwer zu durchschauenden Mischung aus Überheblichkeit und Unsicherheit.
7: Die ganze Welt bettelt um ein persönliches Interview mit Ihnen und ausgerechnet ich bekomme eins, obwohl ich nicht mal darum gebeten habe. Da frage ich mich, was ist der Anlass?
12: Der Anlass.
7: Was ist der Anlass für dieses Interview?
9: Lisa und Robert sitzen sich fast eine Folge lang gegenüber, belauern sich. Das eigentliche Interview wird zum gegenseitigen Verhör. Kleefeld inszeniert diese Begegnung auf Augenhöhe, wie in einem Theaterstück, in dem sich die Machtverhältnisse mit jedem gesagten Satz verschieben.
12: Wir haben bestimmte Räume der Villa ins Studio verfrachtet und dadurch konnten wir das wirklich bewerkstelligen, wie eine weitere Person mit am Tisch zu sitzen und diesen Fight in Echtzeit zu erleben.
9: Gerade in dieser vierten Folge zeigt sich, wie präzise Kleefeld Spannung schreiben und inszenieren kann. Allerdings kann die Serie das Niveau nicht bis zum Schluss halten. Die Auflösung ist deutlich konventioneller als der raffinierte Aufbau. Die Falle ist visuell einfallsreich und hervorragend gespielt. Vor allem ist es aber eine Geschichte darüber, wie Menschen ihre Erinnerungen in Erzählungen verwandeln und irgendwann selbst nicht mehr wissen, welche davon wahr sind und welche eben nicht.
5: Anna Wollner über die neue Netflix-Serie Die Falle. Sektor 53 an diesem Dienstag. Nach dem Rücktritt von Bärbel Baas, wie geht es weiter in der SPD und in der Bundesregierung? Unser NDR-Info-Thema heute früh, denn der Rücktritt trifft die Koalition ja in einer sensiblen Phase. In ihrem Ministerium, also Arbeit und Soziales, da liegen ja die wichtigsten Reformvorhaben von Union und SPD. Georg Schwarte, unser Korrespondent in Berlin. Nachfolger an der Ministeriumsspitze soll der ehemalige SPD-Ministerpräsident Alexander Schweizer aus Rheinland-Pfalz werden. Welchen Kurs vertritt er, wenn es um die Reformen geht?
8: Naja, also wer bei der Union oder im Kanzleramt gehofft hat, jetzt wird's alles einfacher, der muss nochmal neu nachdenken. Reformbremse, Reformaussitzerin haben sie ja Bärbel Baas gescholten. Dieser Alexander Schweizer, er hat jedenfalls, was beispielsweise die abschlagsfreie Rente nach 45 Beitragsjahren angeht, genau die gleiche Position. Die findet er gut, diese abschlagsfreie Rente, hat immer gesagt, das muss bleiben. Jetzt ist er Arbeitsminister. Mal sehen, was er da vertritt. Aber der Mann ist jedenfalls jemand mit großem Selbstbewusstsein. Meinungsstark ist er auch. Noch im September hat er beispielsweise in der FAZ über den Bundeskanzler gesagt, er atme den kalten neoliberalen Geist der 90er Jahre. Und nicht diese Reformen, sondern der empathielose Blick des Kanzlers aufs Land führten bei vielen zu Frustration. Da muss man mal gespannt sein, wie die jetzt miteinander klarkommen. Dieser Alexander Schweizer, 53 Jahre alt, der war mal Arbeitsminister in Rheinland-Pfalz. Der weiß also, um was es geht. Gelernter Jurist, 2,06 Meter groß übrigens. Der hat mal gesagt, ich bin zwar über 2 Meter, aber ich bin Anwalt der kleinen Leute. Alexander der Große ist sein Spitzname da. Und wie gesagt, der gehört zur Führungsreserve der SPD. Das wird sicherlich eine interessante Begegnung, auch zwischen ihm und dem Bundeskanzler.
5: Es ist ja auch eine Diskussion jetzt entstanden um die politische Kultur. Neben dem Trauerfall in ihrer Familie hat Bärbel Baas ja auch persönliche Angriffe aus der Union als Grund für ihre Entscheidung angeführt. Also das klang schon heftig. Auch was dann aus der SPD-Spitze kam, auch von Lars Klingbeil zum Beispiel oder auch aus Mecklenburg-Vorpommern von Manuela Schwesig. Was machen solche schwerwiegenden Vorwürfe mit dem Klima in der Koalition?
8: Sie helfen nicht, sie verbessern es nicht. Aber vielleicht war gestern so ein Tag, bei dem alle mal gemerkt haben, wir sollten vielleicht klitzekleinen Moment mal innehalten, mal nachdenken. Wollen wir das wirklich so miteinander umgehen? Es gab nachdenkliche Töne. Nicht nur, aber es gab auch nachdenkliche Töne. So ein CDU-Innenpolitiker wie Alexander Trom, der hat gestern schon gesagt, naja, jetzt liegt es an uns allen, daraus vielleicht auch ein Stück weit zu lernen, in Zukunft pfleglicher miteinander umzugehen. Es gab nachdenkliche Töne auch aus anderen Parteien, von den Grünen beispielsweise. Aber es gab eben auch wieder das ganz kleine Karo gestern beispielsweise. CDU-Generalsekretärin Hoppermann, die dann gefragt nach den Vorwürfen von Manuela Schwesig, die ja gesagt hat, das war unmenschlich, rücksichtslos, dieser Umgang mit Bärbel Baas, die dann nichts anderes machte, als auf die SPD in Nordrhein-Westfalen zu zeigen und sagte, ja, was macht ihr denn da? Ihr setzt einen Untersuchungsausschuss gegen die krebskranke Bauministerin Ina Scharrenbach von unserer Partei ein. Wenn das der Umgang weiter sein soll, dann sollten sich alle fragen, muss das so sein.
19: Es geht jetzt auch darum, wie sich die SPD neu aufstellt nach Baas Rücktritt. Ist von der Doppelspitze noch Lars Klingbeil übrig im Winter, so um Weihnachten rum. Da soll ja dann neu gewählt werden. Wie lange wird er denn noch an der Doppelspitze oder Teil der Doppelspitze bleiben, wenn es denn noch eine geben wird bei der SPD?
8: Ja, Lars Klingbeil geht all in, volles Risiko. Er hätte ja auch sagen können, wir wählen jetzt einfach nur eine neue Co-Vorsitzende und gut ist. Aber er lässt die gesamte Führungsspitze neu wählen. Nach dem Motto, so ein Schicksalsschlag wie jetzt Bärbel Baas kann auch eine Gelegenheit sein, auch eine Chance, die will er ergreifen. Ob er am Ende noch da ist als SPD-Chef, hat er offen gelassen. Er selber hat ja bei uns gestern Abend in der ARD das hier gesagt.
14: Ich habe deutlich gemacht, dass ich als Vizekanzler und Finanzminister weiter Verantwortung tragen werde. Und wer jetzt für die SPD antritt beim Bundesparteitag, das werden wir jetzt gemeinsam in der Führung entscheiden. Ich klebe nicht an meinem Amt.
8: An dem Amt des SPD-Parteichefs. Zur Erinnerung nur, bei seiner Wiederwahl 65% hat er damals bekommen, 2025. Das war knapp an der Höchststrafe vorbei. Viele sind unzufrieden, bis zur Stunde mit diesem Lars Klingbeil an der Spitze. Und auch bei Bärbel Baas gab es durchaus Kritik, die sei nie richtig angekommen in diesem Amt. Also insofern, da laufen sich auch hinter den Kulissen so ein paar Menschen warm. Beispielsweise fällt da der Name Hubertus Heil. Wir erinnern uns, der war mal Arbeitsminister, eine führende Rolle in der SPD. Heute ist er Religionsbeauftragter der SPD-Bundestagsfraktion. Der Name Franziska Giffey fällt, die war mal Regierende hier in Berlin, Bürgermeisterin. Jemand, der auch zur Führungsreserve der SPD gehört. Der Name Manuela Schwesig, natürlich, der fällt. Die hält sich noch bedeckt. Der Name Anke Rehlinger, Ministerpräsidentin aus dem Saarland, der fällt. Also da gibt es eine Menge Personen, die in Frage kämen. Die SPD stellt sich neu auf. Nächstes Jahr gibt es ein neues Grundsatzprogramm. Aber Ende des Jahres erstmal die Frage, wer ist ganz oben?
19: Die Sozialdemokraten, die stehen ja also in den Umfragen mal richtig im Treibsand. Da ist nichts mehr zu sehen von der einst großen Volkspartei. Und viele Wählerinnen und Wähler, die sehen sich auch bei der AfD inzwischen besser aufgehoben. Stehen die Sozialdemokraten jetzt vor der wichtigsten Richtungsentscheidung seit Jahren, wenn nicht seit Jahrzehnten?
8: So ein bisschen, ja, wer sind wir und was wollen wir eigentlich? Sind wir noch Volkspartei und wie ist unsere Richtung? Ich habe eben gesagt, eigentlich wollten sie ihr Grundsatzprogramm, das sehr grundsätzliche Grundsatzprogramm, im nächsten Jahr, im Dezember 2027 bei einem ordentlichen Parteitag verabschieden. Vielleicht wird auch das vorgezogen. Aber es werden aufregende Wochen innerhalb der SPD mit aufregenden Diskussionen vermutlich. Wer soll uns führen? Wer spricht für uns? Wer vertritt uns an der Spitze? Ist es noch Lars Klingbeil? Der ist immer noch Vizekanzler, hat er gesagt, will er auch bleiben. Ob er am Ende noch weiter an der Spitze steht, ob es überhaupt eine Doppelspitze bleibt. Er selber hat gesagt, ja. Andere sagen, eine Frau an der Spitze, Manuela Schwesig, würde auch reichen. Man darf gespannt sein.
19: Soweit war das Georg Schwarte, unser Korrespondent im ARD-Hauptstadtstudio nach dem Rücktritt von Bärbel Baas. Wohin steuert die schwarz-rote Koalition und dann auch die SPD? Das ist unser NDR-Info-Thema heute früh hier. Wir werden das natürlich weiter verfolgen. Wir sind dann unter anderem auch noch verabredet mit einer Politikwissenschaftlerin, mit Ursula Münch zum Interview und mit Ulf Kämpfer, SPD-Chef in Schleswig-Holstein, im Laufe des Morgens. Und da sind wir dann auch gespannt, welche Ideen er hat für die künftige SPD-Spitze.

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1: Um 7 Uhr mit Beate Rüsapp. Der frühere Regierungschef von Rheinland-Pfalz, Schweizer, soll am Nachmittag neuer Bundesarbeitsminister werden. Er folgt auf Bärbel Baas, die als Ministerin und SPD-Chefin zurückgetreten war. Wer künftig die SPD führt, soll sich zum Jahreswechsel entscheiden. Co-Parteichef Klingbeil hat sich dazu am Abend im ARD-Brennpunkt geäußert und ließ offen, ob er erneut antritt. Aus Berlin, Gabor Hallers.
2: Er werde als Vizekanzler und Finanzminister weiter Verantwortung tragen. Wer als Parteichef antrete, werde jetzt gemeinsam entschieden. Er klebe nicht an seinem Amt, er glaube aber, dass er der Partei helfen könne. Klingbeil sprach erneut von persönlichen Angriffen gegen Bärbel Baas, trotz des Trauerfalls in ihrer Familie. Für ihn seien Grenzen überschritten worden, das habe das politische Klima im Land vergiftet. Der Bundeskanzler hatte diese Kritik für die Union zurückgewiesen. CSU-Chef Markus Söder sagte im ARD-Brennpunkt, dass er mit Bärbel Baas gut zusammengearbeitet habe. Der Hauptgrund für den Rücktritt sei der Trauerfall. Er verstehe, an so einem Tag auch Dinge anzusprechen, aber die Zeit dränge, es müssten jetzt Entscheidungen getroffen werden, es sei zulässig zu fragen, wann Reformen umgesetzt werden.
1: Die deutsche Wirtschaft wird laut Internationalem Währungsfonds deutlich stärker zulegen als gedacht. Wie die Organisation mitteilte, soll das Wirtschaftswachstum mit 1,3% nun fast doppelt so stark ausfallen wie noch im Juli erwartet. Auch die Eurozone dürfte sich laut IWF besser entwickeln als gedacht. Mit Blick auf die Weltwirtschaft rechnet der IWF erst im nächsten Jahr wieder mit einem stärkeren Wachstum. Voraussetzung ist demnach, dass sich die Lage im Nahen Osten normalisiert. Positiv wirkten sich schon jetzt hohe Investitionen in künstliche Intelligenz aus, hieß es. Wie verbreitet ist Cybermobbing unter Schülerinnen und Schülern? Mit dieser Frage beschäftigt sich eine neue Studie, die das Bündnis gegen Cybermobbing heute in Berlin vorstellt. Katrin Kalke aus der Nachrichtenredaktion berichtet, welcher Trend sich in vergangenen Studien gezeigt hat.
3: Beleidigen und bloßstellen im Netz, Hasskommentare verbreiten. Wie groß das Problem Cybermobbing ist, zeigt eine Studie vom vergangenen Jahr. Fast die Hälfte der 18- bis 24-Jährigen gab an, bereits Mobbing erlebt zu haben. Ein Viertel berichtete von Cybermobbing-Erfahrungen. Warum werden Menschen im Netz zu Tätern? Psychologen sehen einen möglichen Grund in der zunehmenden psychischen Belastung. Viele Menschen lebten im Dauerkrisenmodus, Ängste und Stress nehmen zu, nicht aber ihre Fähigkeiten, Impulse zu kontrollieren und Probleme zu lösen. Die Folge könne Wut sein, die sich im Internet entlade. Viele Täter gaben auch an, selbst schon mal Opfer von Mobbing im Netz gewesen zu sein.
1: Heute beginnt in Deutschland der Verkauf der sogenannten Smart Glasses des Facebook-Mutterkonzerns Meta. Die Displaybrillen, mit denen man auch filmen und fotografieren kann, sind wegen Datenschutzbedenken hoch umstritten. Aus der NDR Nachrichtenredaktion Petra Mittermeier.
4: Seit August läuft eine Strafanzeige gegen Meta, die Brillenmarke Ray-Ban und große deutsche Optikerketten. Die Organisation HateAid, die sich gegen Netzgewalt engagiert, hat sie gestellt, um den Verkauf in Deutschland zu stoppen. Denn wenn die Kamera läuft, leuchtet nur eine kleine LED-Leuchte. Zu klein, um die Aufnahme deutlich zu machen, sagt HateAid und spricht von einem Verstoß gegen den Datenschutz. Meta dagegen meint, dass das Licht als Aufnahmehinweis ausreicht. Werde die Leuchte manipuliert oder überklebt, könne man nicht mehr filmen oder fotografieren. Die zuständige Staatsanwaltschaft in Frankfurt am Main befasst sich gerade mit der HateAid-Anzeige und die Hamburger Datenschutzbehörde prüft rechtliche Schritte gegen die Nutzung von Smart Glasses. In den Niederlanden hat eine große Optikerkette den Verkauf wegen Datenschutzbedenken schon gestoppt.
1: Ein Landfahrzeug der NASA hat auf dem Mars einen Rekord gebrochen. Der Roboter-Rover Perseverance, zu Deutsch Beharrlichkeit, hat eine größere Strecke zurückgelegt als jedes andere Fahrzeug auf der Oberfläche eines anderen Himmelskörpers als der Erde. Mit seiner Ankunft auf dem Mars 2021 ist Perseverance rund 45 Kilometer weit gefahren. Der Rover ist so groß wie ein Auto und hat 6 Räder. Er soll untersuchen, ob auf unserem Nachbarplaneten jemals Mikroorganismen gelebt haben könnten. Das waren die Nachrichten.
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5: Vor allem im Osten freundlich, später von Westen her mehr Wolken, zeitweise dann Regen, 13 Grad in Bremen bis 18 Grad in Nordhorn. Morgen teils bewölkt, teils heiter, nur vereinzelt Schauer, 16 bis 19 Grad. Donnerstag neben Wolken mal mehr, mal weniger Sonne. Meist trocken, 16 bis 20 Grad. Und am Freitag dann überwiegend freundlich, später im Nordwesten Regen bei 16 bis 20 Grad. 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Die A23 Heide Richtung Hamburg ist zwischen Heide West und Heide Süd wegen Überflutungsschäden gesperrt. Und die A24 Hamburg Richtung Berlin ist zwischen Hamburg-Horn und Jenfeld weiter wegen Bauarbeiten bis Freitag gesperrt. Eine Umleitung ist eingerichtet. A391 Richtung Braunschweig Südwest zwischen Weststadt und Dreieck Braunschweig Südwest 3 Kilometer Stau wegen eines defekten LKW. Sie hören NDR Info, ich bin Stefan Schlag. Schönen guten Morgen. Frankreich steht ein politisch heißer Tag bevor, denn die Schülerinnen und Schüler im Land haben zu einem Aktionstag aufgerufen. Bereits seit mehr als 2 Wochen demonstrieren ja Schüler in Frankreich für eine bessere Ausstattung, vor allem der Gymnasien, für mehr Vertretungslehrer und Investitionen in das Bildungswesen. Und die gesellschaftliche Stimmung rund um diese Schülerproteste aufgeheizt. Es kam teils zu heftigen Ausschreitungen. Welche Antworten findet die französische Regierung auf diese Lage und die anhaltenden Proteste? Aus Paris, Julia Borutta.
6: Die Schülerproteste in Frankreich wirken wie ein Katalysator für den unerbittlich geführten Präsidentschaftswahlkampf. 2 Lesarten der Blockaden und Demonstrationen prallen aufeinander. Links der politischen Mitte gibt es Applaus für eine Jugend, die ihr Schicksal in die eigenen Hände nehme. Wie zuletzt vom linksradikalen Präsidentschaftskandidaten Jean-Luc Mélenchon, der die Revolte der Schüler bei seinem jüngsten Wahlkampfmeeting in Clermont-Ferrand als legitim und als Ausdruck von großer Reife bezeichnete.
7: C'est donc un mouvement qui fait preuve d'une très grande maturité politique et syndicale.
6: Rechts von der Mitte hingegen bekommen nicht die Schüler, sondern die Polizisten großen Applaus. Dafür, dass sie hart durchgreifen. Fast 7000 junge Menschen wurden seit Beginn der Proteste in Polizeigewahrsam genommen. Eine nie dagewesene Zahl. Selbst bei den Gelbwesten-Protesten vor einigen Jahren gab es nicht so viele Festnahmen. Marine Le Pen, die als Präsidentschaftskandidatin des rechtsnationalen Rassemblement National laut Umfragen die besten Aussichten hat, kommendes Jahr in den Élysée-Palast einzuziehen, tritt als Hüterin der Ordnung auf. Ich denke, wir müssen hier mal aufräumen. Das Lehrpersonal schützen, die Lehrer besser bezahlen. Endlich das Gesetz einführen, das die Randalierer verpflichtet, für den Schaden, den sie anrichten, selbst zu bezahlen. Das schlagen wir ja schon lange vor. Ihr Konkurrent von rechts außen, der extrem rechte Politiker Éric Zemmour, nutzt die Bilder von randalierenden Vermummten, um gegen muslimische Franzosen zu hetzen. Es gebe 2 Frankreiche. Das eine, dessen christliche Jugend jubelnd den Papst empfangen habe, und das andere, das arabo-muslimische Frankreich der Banlieue. Wie gespalten die Gesellschaft angesichts der Proteste und der harten Polizeieinsätze ist, zeigt auch die jüngste Reaktion darauf, dass Innenminister Laurent Nunez nach der dramatischen Verletzung eines 15-jährigen Schülers seinen Einsatzkräften den Gebrauch eines bestimmten Granatentyps vorübergehend untersagt hat. Die einen kritisieren, dass diese Maßnahme des Innenministers reine Kosmetik sei, schließlich seien Gummigeschosse und andere Granaten weiterhin erlaubt. Die anderen werfen Laurent Nunez vor einem linken Meinungsmainstream einzuknicken. In dieser Situation äußerster Anspannung sucht die Regierung bisher vergeblich nach einem Befreiungsschlag. Die jüngste Reaktion des Premierministers Sébastien Lecornu hat die protestierenden Schüler wenig beeindruckt. In den 8 Monaten, die meiner Regierung bleiben, werden wir pragmatisch vorgehen. Wir haben 5 Baustellen identifiziert. Unterrichtsausfall bekämpfen, die Gebäude besser isolieren, die Stundenpläne straffer und die Studienplatzvergabe transparenter gestalten, den Schülern mehr Möglichkeiten geben, mitzureden. Die ersten Entscheidungen will die Regierung bis Ende Oktober präsentieren. Viel Zeit für Schüler und Studierende, weiter Blockaden und Demonstrationen zu organisieren.
5: Heute weiterer Protesttag in Frankreich angekündigt. Julia Borutta berichtete aus Paris.
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5: Die Europaschule Rövershagen in Mecklenburg-Vorpommern ist mit dem Margot-Friedländer-Schulpreis ausgezeichnet worden. Den Preis der Stiftung, die die Holocaust-Überlebende Margot Friedländer ins Leben gerufen hatte, erhält die AG Kriegsgräber der Schule. Was die besonders macht, erklärt Christian Jäger.
8: Die Arbeitsgemeinschaft Kriegsgräber setzt sich seit 1999 dafür ein, Jugendlichen die Friedensarbeit altersgerecht zu vermitteln. Dabei geht es um die Erinnerung an den Holocaust, die Antisemitismusprävention und die Erforschung jüdischen Lebens in Mecklenburg-Vorpommern. Dafür wurde gestern Abend in Berlin der Preis an die Röversheger Schule verliehen. Der Preis erinnert an die 2025 verstorbene Holocaust-Überlebende und Berliner Ehrenbürgerin Margot Friedländer. Mit der Auszeichnung würdigt die Stiftung Menschen, die sich für Toleranz und Menschlichkeit, Freiheit und Demokratie und gegen Antisemitismus einsetzen. Mehr als 300 Einreichungen gab es, 3 Preise wurden vergeben.
5: Autofahrer, die über die Weser kommen wollen, und zwar zwischen Nordenham und Bremerhaven, haben ein Problem, denn die Fähre dort können sie seit Juli nicht mehr nutzen, weil der Fähranleger in Bremerhaven abgesackt ist. Der Grund dafür sind Bohrmuscheln, die die Unterkonstruktion aus Holz befallen haben. Der Anleger muss deshalb saniert werden und eigentlich sollte das bis Ende des Monats geschehen, aber es wird wohl länger dauern, berichtet Thies Jagels.
9: Man ist mit den Abbrucharbeiten des alten Anlegers 3 bis 4 Wochen in Verzug. Eigentlich wollte man die alte Holzkonstruktion abstemmen, doch das hat offenbar nicht so geklappt wie gewünscht. Jetzt soll sie abgesägt werden. Im Anschluss muss dann eine neue Anliegerkonstruktion gebaut werden, diesmal aus Stahl. Die Frist für die Ausschreibung der Aufbauarbeiten ist gestern ausgelaufen. Jetzt müssen die Angebote ausgewertet werden. Weil es eilt, passiert das mit verkürzten Fristen. Durch den Verzug bei den Abrissarbeiten sei die angestrebte Fertigstellung Ende Oktober aber nicht mehr zu schaffen. Es wird wohl eher Ende November, heißt es. Fußgänger und Fahrradfahrer können für die Fähre nach Nordenham so lange einen Ausweichanleger nutzen. Autos können dabei aber nicht mitgenommen werden.
5: War es ein Verstoß gegen die Pressefreiheit oder eine legitime Ermittlungsmaßnahme? Das Hamburger Landgericht hatte gestern die Durchsuchung der Wohnung einer Zeitautorin und der Redaktionsräume angeordnet, um Aufzeichnungen eines Interviews zu erlangen. Dabei geht es um Gespräche mit den Kindern der Hamburger

0: gesucht werden. Gestern Morgen standen dann auch Beamtinnen und Beamte der Staatsanwaltschaft und des Landeskriminalamts dort vor der Tür. Zur Durchsuchung kam es nur nicht, weil die Autorin die Aufzeichnungen direkt herausgab. Gerichtssprecherin Mareike Franzen sagte zum NDR, Zitat, das Gespräch mit den Kindern und dem Vater wurde von der Zeitjournalistin so zeitnah nach der Tat geführt, dass die Aufzeichnungen ein sehr gutes Beweismittel sein könnten. Die Zeit spricht dagegen von einem Angriff auf die Pressefreiheit, Zitat der beiden Chefredakteure, wir werden uns deshalb mit allen rechtlichen Mitteln zur Wehr setzen.
1: Erst ist Bärbel Baas als SPD-Co-Vorsitzende und Bundesarbeitsministerin zurückgetreten. Jetzt soll zum Jahreswechsel die gesamte SPD-Parteispitze neu gewählt werden. Das könnte auch Auswirkungen auf die SPD in Schleswig-Holstein haben, sagte Kieler Politikwissenschaftler Wilhelm Knelangen, auch mit Blick auf die Landtagswahl im kommenden Jahr.
2: Ich glaube, die schleswig-holsteinische SPD muss ein großes Interesse daran haben, dass diese Zeit der Unklarheit eigentlich zu Ende ist. Es gibt, glaube ich, sehr, sehr viel Unzufriedenheit mit der Parteiführung. Und insofern wird das aus meiner Sicht vermutlich auch durchaus mit einer gewissen Zufriedenheit beziehungsweise einer Hoffnung auch verbunden werden, dass sich die Dinge in Berlin für die SPD verbessern. Und das ist sicherlich eine wichtige Voraussetzung für den Wahlkampf.
1: Sagte Kieler Politikwissenschaftler Wilhelm Knelangen. Und wir bleiben dann auch gleich beim Thema SPD und in Schleswig-Holstein. Wir sind in 5 Minuten verabredet mit dem SPD-Landesvorsitzenden in Schleswig-Holstein, mit Ulf Kämpfer. Und von ihm wollen wir wissen, wie er sich denn die künftige SPD-Spitze vorstellt. Das Wichtigste in Kürze um gleich 7.15 Uhr.
3: Alexander Schweitzer, der frühere Regierungschef von Rheinland-Pfalz, wird noch heute offiziell Nachfolger von Bärbel Baas als Arbeitsminister. Wie es an der SPD-Spitze nach dem Rücktritt der Co-Vorsitzenden weitergeht, bleibt vorerst offen. Das entscheidet ein Parteitag um den Jahreswechsel, kündigte der Vorsitzende Klingbeil an. Dann solle die gesamte Führungsriege für die bestmögliche Aufstellung zur Wahl stehen. Auch er klebe nicht an seinem Amt. Der Internationale Währungsfonds erwartet in Deutschland mehr Wirtschaftswachstum als bisher. Er schätzt, dass die Wirtschaft in diesem Jahr um 1,3% zulegt. Im Juli war die Prognose noch deutlich schwächer ausgefallen. Auch fürs nächste Jahr sind die Erwartungen leicht gestiegen. Weltweit hat sich die Wirtschaft laut IWF zwar trotz des Iran-Kriegs als widerstandsfähig erwiesen, ärmere Länder konnten aber nicht vom KI-Boom profitieren. Ab heute kann man auch in Deutschland die umstrittenen Smart Glasses kaufen, mit denen man filmen und fotografieren kann. Gegen die Brillen gibt es vor allem Bedenken wegen des Datenschutzes. Die Organisation HateAid hat schon vorher Strafanzeige gegen die Hersteller und Händler gestellt. Sie befürchtet, dass mit den Geräten andere gefilmt werden, ohne dass sie es merken. Denn die Aufnahme wird nur durch eine kleine aufleuchtende LED angezeigt. Das Wetter in Norddeutschland, vor allem im Osten, heiter, später mehr Wolken, zeitweise Schauer, maximal 13 bis 18 Grad. Das war der kurze Überblick und nun weiter mit Stefan Schlag.
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1: Der FC Bayern München spielt heute Abend in der Fußball-Champions League im norwegischen Stavanger. Mehr als über den Gegner wird bei den Bayern gerade die Personalie Manuel Neuer diskutiert. Martin Roschitz aus unserer Sportredaktion. Ist er nicht mehr gut genug, um die Nummer 1 zu sein?
5: Da gibt es unterschiedliche Perspektiven. Wenn man sich die Statistik anschaut, dann ist er auf jeden Fall noch gut genug mit 75% abgewehrter Torschüsse in dieser Bundesliga-Saison. Aber dann gibt es eben auch diese Aussetzer, wie am Samstag beim 2:2 in Augsburg.
6: Schwerer Fehler von Neuer. Achtung, Gelegenheit für die Augsburger. Tor, Tor, Tor nach 10 Sekunden.
5: Am Ende waren es nur 8,4 Sekunden. Neuer hat das schnellste Gegentor der Bundesliga-Geschichte kassiert und nicht mal sein Trainer Vincent Kompany konnte ihn da noch in Schutz nehmen.
7: Das kann man nicht schönreden und das ist schade und das können wir jetzt nicht mehr ändern.
5: Kompany will zwar nicht am Denkmal Neuer rütteln, hat sich jetzt aber doch gegen ihn entschieden heute Abend beim Spiel in Stavanger, weil Neuer im Augsburg-Spiel etwas am Fuß gespürt habe.
7: Ich würde es noch nicht mal eine Verletzung nennen, aber das war am Fuß und wenn man dann was spürt und es wird nicht besser und nicht besser, dann... In dieser Phase, glaube ich, mit den Spielen, die wir haben, muss wir auch nicht unnötig Risiko nehmen, wenn er sich nicht 100% fühlt.
5: Deshalb wird Neuers Kronprinz Jonas Urbich im Bayern-Tor stehen. Das ändert aber erstmal nichts an der

0: Ja, generellen Hackordnung. Neuer bleibt die Nummer 1 und Urbich die 1b. Neben den Bayern ist auch RB Leipzig in der Königsklasse gefordert, zu Hause gegen Eindhoven. Beide Spiele mit Leipzig und Bayern sind heute Abend live zu hören in einer Konferenz ab 21 Uhr hier im Programm und bei ARD Sounds. Die deutsche Fußballnationalmannschaft der Frauen ist dann schon durch mit dem nächsten WM-Test. Um 17.45 Uhr schon trifft das DFB-Team im Bremer Weserstadion auf Japan. Christopher Klein.
1: Personell wollte der Bundestrainer noch nicht viel verraten. Unklar ist etwa, ob erneut Bayerns Ena Mamutovic im deutschen Tor stehen wird. Mögliche Alternativen sind die Wolfsburgerin Stina Johannes und die Hoffenheimerin Laura Dick. Erst zum zweiten Mal sind die DFB-Frauen für ein Länderspiel in Bremen zu Gast. Beim ersten Mal vor rund anderthalb Jahren in der Nations League gab es einen begeisternden 4:0 Erfolg gegen die Niederlande.
0: Und nach dem 4:2 Erfolg gegen Australien am Freitag will Bundestrainer Christian Wück heute neben dem Spiel gegen die Japanerinnen weitere wichtige Erkenntnisse gewinnen.
2: Sie haben den Asiencup gewonnen gegen Australien. Das heißt, beide Mannschaften sehe ich auf einem Niveau. Allerdings mit einer komplett anderen Spielweise. Die Japanerinnen sind am Ball mit Sicherheit eine der stärksten Mannschaften neben Spanien. Die werden uns schön fordern in der Arbeit gegen den Ball. Und da bin ich gespannt, wie wir uns auf dem Platz verhalten werden.
0: Deutschland gegen Japan im Weserstadion ab 17.45 Uhr live im Ersten. Die Handballer der SG Flensburg-Handewitt sind Bundesliga-Tabellenführer, spielen am Sonntag zu Hause gegen die Füchse Berlin und heute in der European League ebenfalls in eigener Halle gegen den rumänischen Vertreter Buzău. Vize-Europameister Marco Grigic sieht die Partie so ein bisschen als Durchgangsstation zum Bundesliga-Topspiel gegen die Füchse.
3: Da können wir auf jeden Fall einiges rausholen. Und dann wird Buzău, ich will mich jetzt nicht zu weit aus dem Fenster lehnen, aber wahrscheinlich so ein ähnliches Spiel wie Agos Santos jetzt Dienstag, wo wir die Kräfte verteilen können auf alle Schultern, dass wir dann für die Füchse fit sind.
0: Flensburg gegen Buzău in der European League heute Abend um 20.45 Uhr.
4: Und so weiter Sport mit Martin Rauschitz heute früh. Uhr haben wir es. Der Rücktritt von Arbeitsministerin und SPD-Co-Chefin Bärbel Baas von ihren Ämtern beschäftigt uns auch heute früh in unserem NDR-Info-Thema. Die Unruhe in der schwarz-roten Koalition wird durch diesen Rücktritt vermutlich nicht kleiner und bei der SPD geht nun die Suche nach einer Nachfolge für die Parteispitze gerade erst los. Ich begrüße jetzt Ulf Kämpfer, er ist SPD-Chef in Schleswig-Holstein. Schönen guten Morgen, Herr Kämpfer.
5: Guten Morgen, Herr Schlag.
4: Es ist ja eine Diskussion entstanden über den Umgang im politischen Betrieb, weil Bärbel Baas ja in ihrer Rücktrittserklärung nicht nur den Trauerfall in ihrem engsten Familienkreis als Grund nannte, sondern eben auch der Union Vorwürfe machte wegen angeblicher persönlicher Angriffe. Wie haben Sie das wahrgenommen?
5: Also diese Angriffe gab es ja, gerade innerhalb einer Koalition, glaube ich, muss man nochmal anders miteinander umgehen. Und wenn dann einige sagen offen die Absetzung von Bärbel Baas gefordert haben, aber ja offenbar auch in Hintergrundgesprächen nicht gut geredet wurde, dann ist das nicht in Ordnung. Und wenn Bärbel Baas das ausdrücklich als einen Grund für ihren Rücktritt genannt hat, dann muss man das ernst nehmen. Und ich glaube, insgesamt sollte das Anlass sein, über die Art, wie wir in der Politik miteinander umgehen, nachzudenken. Mein Eindruck ist schon, die Politik ist deutlich härter, schnelllebiger geworden. Und ich glaube, wir haben alle kein Interesse daran, dass die, die es noch machen wollen, irgendwann hinschmeißen und sagen, mach den Kram noch ohne mich.
4: Unionsfraktionschef Thorsten Frey, der hat in den ARD-Tagesthemen Folgendes dazu gesagt. Das hören wir uns mal kurz an.
6: Dass sie sich persönlich verletzt gesehen hat, das hat sie ja zum Ausdruck gebracht. Und deswegen ist es immer richtig, sich zu hinterfragen. Wenn ich mir allerdings die Äußerungen der letzten Wochen anschaue, dann waren die eher auf das Thema gerichtet, an das Ministerium gerichtet. Und vor allen Dingen keine persönlichen Angriffe. Das, glaube ich, ist das Entscheidende.
4: Also Kritik aus der Union, ja, das räumt Frei auch ein, aber immer bezogen auf die Arbeit der Ministerin. Also jetzt so ein bisschen Aussage gegen Aussage. Was bedeutet das denn für das Klima in der schwarz-roten Koalition?
5: Also ich hoffe sehr, dass man das jetzt hinter sich lassen kann. Wie gesagt, ich glaube, es ist richtig, sich über den Umgang untereinander Gedanken zu machen, ohnehin in der Koalition und auch den Umgang mit Bärbel Baas. Und ehrlich gesagt sind es ja vor allem auch häufig Frauen, die besonders rücksichtslos und hart in der Sache kritisiert werden. Aber hinter dieser Sachkritik steht häufig eben auch noch was anderes. Und das sollte man nicht ignorieren. Aber klar, wir wollen jetzt nicht, niemand will, dass jetzt die Große Koalition in eine weitere Krise schlittert. Insofern ist es jetzt wichtig, sich allgemein Gedanken zu machen, wie der Umgang besser werden kann, damit der Blick frei wird für all die großen Aufgaben, die diese Koalition zu lösen hat.
4: Dann gucken wir mal nach vorne. Der frühere rheinland-pfälzische Ministerpräsident Alexander Schweizer wird neuer Arbeitsminister. Das kennt er ja auch schon aus seinem Bundesland. Was erwarten Sie von ihm?
5: Also ich finde, er ist eine hervorragende Wahl. Er war schon Arbeits- und Sozialminister, er war Ministerpräsident. Und insofern bin ich da sehr froh, dass so schnell und so eine gute Nachfolgelösung gefunden wurde. Denn es ist ja richtig, es gibt große Gesetze, die aus dem Haus kommen müssen, die jetzt in der Frühkoordinierung sind. Und je besser und je schneller wir dort gute Kompromisse finden und die dann auch verabschiedet werden, umso besser, nicht nur für die Koalition, sondern für ganz Deutschland.
4: Eine ganz entscheidende Frage wird ja auch sein, wie geht es mit der Rentenreform weiter? Sollte dann Schweizer als Arbeitsminister an der abschlagsfreien Rente für besonders langjährig Versicherte, also Rente mit 63, ist ja der Begriff, festhalten? Oder sollte er die Regierungslinie folgen und das eben aufweichen? Da gibt es ja auch innerhalb der SPD unterschiedliche Auffassungen.
5: Ja, er hat das ja sehr stark kritisiert, aber er hat jetzt natürlich auch eine Rolle, die Sachen zusammenzubringen. Es haben sich ja viele Leute sehr weit aus dem Fenster gelehnt, was Pro- oder Contra-abschlagsfreie Rente angeht. Ich glaube, wir sollten das nicht so sehr als Hop- oder Top-Thema diskutieren. Es gibt ja die Möglichkeiten und die Diskussion darüber, wie kann man Härtefälle gesundheitlich besser betrachten. Und am Ende geht es ja auch um, sag ich mal, Abschlagsquoten. Das ist ja auch etwas, was nicht nur heiß oder kalt sein muss. Vielleicht gibt es da gute Kompromisse. Ich glaube, man sollte die Kommission, die war ja auch mit Politikern, Politikerinnen besetzt, sollte man schon ernst nehmen. Wir haben dort große Themen, aber auch da gilt, und das sagen, sehen ja auch viele in der CDU so, das kann noch nicht das letzte Wort sein. Wir brauchen große Reformpakete, aber wir brauchen eben auch eine Wahrnehmung, dass es da fair und gerecht zugeht. Und da müssen wir uns ja leider an die Nase fassen. Das ist noch nicht der Fall.
4: Ihre Parteikollegin in Mecklenburg-Vorpommern, die Ministerpräsidentin dort Manuela Schwesig, die hat sich ja klar positioniert, auch in ihrem Wahlkampf. Die hat gesagt, das kann nicht sein, dass diese Rente da abgeschafft werden soll. Also klar auch kontra zur Bundesregierung. Wie ist Ihre Position, Herr Kämpfer?
5: Also meine Position ist, dass wir ernst nehmen müssen, dass auch die abschlagsfreie Rente Teil des Reformpaketes ist. Aber ich bin sehr dagegen, dass jetzt sozusagen sich da unversöhnliche Meinungen gegenüberstehen, sondern ich bin mir sehr sicher, dass man einen guten Kompromiss finden kann. Wir müssen darauf Rücksicht nehmen, wenn Menschen sehr lange gearbeitet haben und insbesondere, wenn es dann gar nicht mehr geht, dass das abschlagsfrei möglich ist. Und ob wir sie jetzt ganz abschaffen oder ganz enthalten, ich glaube, ich sehe das im Moment so, dass es auf beiden Seiten gute Argumente gibt. Und ich glaube, da ist ein Kompromiss möglich. Und deswegen, ich glaube, die Zeit, jetzt sich in Extrempositionen wiederzufinden, die ist vorbei. Und deswegen plädiere ich sehr dafür, sich mit den Experten, mit der Koalition zusammenzusetzen und einen tragfähigen Kompromiss zu finden. Und übrigens ja nicht nur bei der abschlagsfreien Rente, es geht ja auch um die Minijobs. Und es geht auch um viele andere Punkte, die ich sehr schwierig finde, zum Beispiel beim Unterhaltsvorschuss oder beim Wohngeld.
4: Gucken wir noch auf Ihre Partei, die SPD. Co-Chef Klingbeil will ja die gesamte Parteispitze im Winter neu wählen lassen. Und im ARD-Brennpunkt, da hat er das so formuliert. Hören wir uns auch mal kurz an.
7: Ich habe deutlich gemacht, dass ich als Vizekanzler und Finanzminister weiter Verantwortung tragen werde. Und wer jetzt für die SPD antritt beim Bundesparteitag, das werden wir jetzt gemeinsam in der Führung entscheiden. Und deswegen ist für mich erstmal klar, ich klebe nicht an meinem Amt. Ich glaube, ich kann dieser Partei helfen in einer schwierigen Phase. Ich kann diesem Land auch helfen in einer schwierigen Phase. Aber darüber werden wir jetzt gemeinsam entscheiden.
4: Sollte Lars Klingbeil Parteivorsitzender bleiben in einer Doppelspitze?
5: Also ich finde, er ist nach wie vor ein plausibler Kandidat. Wir haben ja als SPD seit dem Jahr 2000, ich glaube, 17 verschiedene Vorsitzende gehabt. Also man kann uns vieles vorwerfen, aber nicht, dass wir zu selten unsere Vorsitzenden auswechseln. Ich finde es allerdings gut, dass wir diese komplette Neuaufstellung bekommen. Ich finde es auch gut, dass er sich da nicht als gesetzt formuliert hat. Am Ende geht es ja auch darum, wer sind die beiden Personen, die es am Ende werden, passt das gut miteinander zusammen.
4: Also Sie sagen, die SPD sollte an der Doppelspitze festhalten?
5: Ja, ich finde die Doppelspitze finde ich richtig. Und ich finde es richtig, dass wir da jetzt sowohl intern schauen, wer will überhaupt und in welcher Kombination. Ich finde es manchmal voreilig, wenn wir als SPD, wenn wir in Schwierigkeiten stecken, das alles bei unseren Vorsitzenden abladen. Also insofern glaube ich, ist eine Sache ist wichtig. Ich glaube, es war nicht richtig, dass beide Vorsitzende Teil des Kabinetts sind. Das sollte man jetzt nicht nochmal so machen. Und alles andere sieht man. Es ist ja auch die Namen, die gespielt sind, die sind ja bekannt. Manuela Schwesig ist sicherlich auch eine plausible, denkbare Kandidatin. Aber meine Erfahrung ist, die Leute wollen nicht so sehr, dass wir als Parteien übereinander reden. Die wollen keinen Streit in der Koalition, sondern sie wollen, dass jetzt die Pakete Gestalt annehmen, dass sie verabschiedet werden, aber dass sie teilweise auch noch besser und ausgewogener werden, als sie im Moment sind. Und ich glaube, der dritte Punkt, der ist der entscheidende. Deswegen, ja, wir stellen uns neu auf, aber das ist nichts, was wir jetzt in Radiointerviews alles klären können.
4: Das sagt Ulf Kämpfer, ist SPD-Chef in Schleswig-Holstein nach dem Rücktritt von Bärbel Baas als Arbeitsministerin und als Parteivorsitzende.

Wir werden das auch weiter verfolgen, noch vertiefen heute früh. Wir sind beispielsweise in der nächsten halben Stunde verabredet mit der Politikwissenschaftlerin Ursula Münch zum Interview, wo wir dann auch auf die schwarz-rote Koalition gucken, wie es dort weitergeht nach dem Rücktritt von Bärbel Baas.

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1: Um gleich 7.30 Uhr mit Beate Rüsopp. Nach dem Rücktritt von Bärbel Baas übernimmt der frühere Ministerpräsident von Rheinland-Pfalz, Schweizer, heute die Leitung des Bundesarbeitsministeriums. Der SPD-Politiker muss sich unter anderem mit der geplanten Rentenreform befassen. Georg Schwarte im ARD-Hauptstadtstudio schätzt ein, wie es mit den Reformplänen der schwarz-roten Koalition weitergeht.
2: Naja, also wer bei der Union gehofft hat, jetzt wird's alles einfacher, der muss nochmal neu nachdenken. Reformbremse, Reformaussitzerin haben sie ja Bärbel Baas gescholten, dieser Alexander Schweizer. Er hat jedenfalls, was beispielsweise die abschlagsfreie Rente nach 45 Beitragsjahren angeht, genau die gleiche Position. Die findet er gut, diese abschlagsfreie Rente, hat immer gesagt, das muss bleiben. Jetzt ist er Arbeitsminister. Mal sehen, was er da vertritt. Aber der Mann ist jedenfalls jemand mit großem Selbstbewusstsein. Meinungsstark ist er auch. Noch im September hat er beispielsweise in der FAZ über den Bundeskanzler gesagt, nicht diese Reformen, sondern der empathielose Blick des Kanzlers aufs Land führten bei vielen zu Frustration. Das wird sicherlich eine interessante Begegnung, auch zwischen ihm und dem Bundeskanzler.
1: Am Vormittag wird eine neue Studie zu Cybermobbing unter Schülerinnen und Schülern vorgestellt. Herausgeber ist ein Bündnis, zu dem unter anderem Pädagogen, Wissenschaftler und Krankenkassen gehören. Frühere Untersuchungen zeigen bereits, wie groß das Problem ist. Demnach hat fast die Hälfte der 18- bis 24-Jährigen bereits Mobbing erlebt, ein Viertel davon im Internet. Für die Studie wurde bundesweit mehr als 4.500 Schüler, Eltern und Lehrkräfte befragt. Die Untersuchung wird seit 2013 regelmäßig erstellt. Heute ist die neue Version der smarten Displaybrillen vom Facebook-Mutterkonzern Meta auf den deutschen Markt gekommen. Allerdings gibt es große Datenschutzbedenken. Aus San Francisco, Gabi Biesinger.
3: Die Markteinführung in Deutschland findet vor dem Hintergrund einer Strafanzeige statt. Die Organisation Hate Aid, die sich gegen Netzgewalt engagiert, bemängelt, dass man mit den Brillen heimlich filmen könne, da nur eine kleine LED-Leuchte anzeigt, wenn die Kamera läuft. Und das verstößt nach Ansicht von Hate Aid gegen das Kommunikation-Digitale-Dienste-Datenschutzgesetz. Meta ist der Ansicht, die LED-Leuchte reiche aus und verweist auf den Sicherheitsmechanismus, dass Filmen nicht möglich sei, wenn die LED-Leuchte verdeckt werde.
1: Bundesdigitalminister Wildberger hat sich dafür ausgesprochen, auf Umsätze mit künstlicher Intelligenz Steuern zu erheben. Mit dem Geld könnte der Umbau des Arbeitsmarktes finanziert werden, schlägt der CDU-Politiker im Tagesspiegel vor. Nach Ansicht von Wildberger wird KI die Arbeitswelt grundlegend verändern. Umschulungen und neue Tätigkeiten kosteten Geld. Microsoft-Gründer Bill Gates fordert schon länger, Roboter und KI zu besteuern. Er will so aber vor allem den Anreiz verringern, Menschen durch Maschinen zu ersetzen. Die militärische Lage auf der arabischen Halbinsel bleibt unübersichtlich. Sowohl Saudi-Arabien als auch die Houthi im Jemen melden Erfolge an verschiedenen Fronten. Unser Korrespondent in Kairo, Moritz Behrendt, fasst den aktuellen Stand zusammen.
4: An der Küste des Roten Meers, da rücken die Milizen vor, die mit Saudi-Arabien und der international anerkannten Regierung Jemens verbündet sind. Im Landesinneren wiederum ist es den Houthi-Berichten zufolge gelungen, die Großstadt Taiz komplett einzukreisen. Auch in der Nacht hat es wieder Luftangriffe von beiden Seiten gegeben. Die von Saudi-Arabien angeführte Militärkoalition bombardierte Ziele in der Nähe der Hauptstadt Sanaa sowie der Hafenstadt Hodeidah. Und die mit dem Iran verbündeten Houthi reklamierten Drohnenangriffe auf Riad und Ramis Mushaid in Saudi-Arabien für sich. Wie viele Menschen bei den Kämpfen getötet wurden, darüber gibt es keine verlässlichen Zahlen. Es ist jedoch davon auszugehen, dass wieder auch viele Zivilisten unter den Opfern sind. Hilfsorganisationen berichten über dramatische Zustände in den Krankenhäusern. Nach Angaben der Vereinten Nationen sind inzwischen mehr als 200.000 Menschen innerhalb Jemens geflohen.
1: Mit dem Fahrplanwechsel im Dezember wird es bei der Deutschen Bahn einige Änderungen geben. Geplant sind mehr Verbindungen ins Ausland und eine neue Sprinterlinie. Aus der NDR-Nachrichtenredaktion Janine Artist.
5: Zwischen Hamburg und München soll es eine schnellere ICE-Verbindung geben. Dreimal täglich können Bahnkunden dann mit dem Sprinter in 5 Stunden und 20 Minuten von Nord nach Süd oder umgekehrt reisen. Das ist eine Zeitersparnis von 20 Minuten. Einige schon bestehende Sprinterlinien werden erweitert oder fahren öfter. Mit dem Fahrplanwechsel werden täglich mehr als 320 Auslandsfahrten im Angebot sein. Es sollen mehr Züge nach Italien, Frankreich, Österreich und Dänemark gehen. Neu ist eine direkte Verbindung von Hamburg nach Amsterdam. Die Ticketpreise werden nicht erhöht. Sie sollen laut Bahn bis 2027 stabil bleiben. Kunden müssen sich aber weiter auf Baustellen mit Umleitung und geänderten Fahrzeiten einstellen. Auch die Unpünktlichkeit bleibt ein Problem.
1: Der durch die US-Serie Breaking Bad bekannt gewordene Schauspieler R.J. Mitty ist tot. Nach Angaben seines Sprechers starb er im Alter von 34 Jahren. Zur Todesursache wurden keine Angaben gemacht. Eine Autopsie soll Aufschluss geben. Mitty spielte in Breaking Bad den Sohn des Drogenbosses Walter White. Der Schauspieler lebte mit einer Zerebralparese, einer frühkindlichen Gehirnschädigung, die vor allem die Beweglichkeit einschränkt. Diese Erfahrung brachte er auch in seine Rolle in der international gefeierten Serie ein. Außerdem setzte sich Mitty für mehr Inklusion ein. Das waren die Nachrichten.
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6: Vor allem im Osten freundlich, später von Westen her mehr Wolken, zeitweise Regenschauer, 13 Grad in Bremen bis 18 Grad in Nordhorn. Morgen teils bewölkt, teils heiter, nur vereinzelt Schauer, 16 bis 19 Grad. Mit den Temperaturen geht es dann so weiter bis 20 Grad am Donnerstag und am Freitag. Und dann ist es meistens freundlich, ab und zu aber auch ein Regenschauer. 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Stau oder stockender Verkehr ab 3 Kilometer Länge. A1 Osnabrück Richtung Bremen zwischen Bremen-Brinkum und Arsten 3 Kilometer stockender Verkehr. A2 Hannover Richtung Dortmund zwischen Hannover-Herrenhausen und Wunstorf-Lute 3 Kilometer stockender Verkehr. Die A23 Heide Richtung Hamburg ist zwischen Heide-West und Heide-Süd wegen Überflutungsschäden gesperrt. Und die A24 Hamburg Richtung Berlin ist zwischen Hamburg-Horn und Jenfeld wegen Bauarbeiten bis Freitag gesperrt. Eine Umleitung ist eingerichtet. Und A391 Richtung Braunschweig-Südwest zwischen Weststadt und Dreieck Braunschweig-Südwest 3 Kilometer Stau wegen eines defekten LKW. 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Ich bin Stefan Schlag. Guten Morgen. Noch sind es 6 Monate Zeit, bis die Sanktionen der USA gegen den Weltstrafgerichtshof greifen. Die US-Regierung hatte diese Sanktionen verhängt, nachdem die frühere Richterin am Gericht, die Südafrikanerin Pillay, mit dem Friedensnobelpreis ausgezeichnet wurde. Und es ist ja kein Geheimnis, dass Donald Trump, der US-Präsident, diesen Preis gerne selbst hätte. Jetzt nannte er die Auszeichnung der Spitzenjuristin beschämend und peinlich. Die Europäische Union will nun die verbleibende Zeit nutzen, um sicherzustellen, dass das Gericht weiter arbeiten kann. Jean-Marie Magro berichtet.
7: In Brüssel sind den Amerikanern noch viele wohlgesonnen. Selbst ein nur schwer verdaulicher Zolldeal wird als Gewinn verkauft, weil er Sicherheit für Unternehmen schaffe. Aber was die Trump-Regierung am vergangenen Freitag angekündigt hat, sorgt für lauten Widerspruch.
8: Wenn die USA Richter und Staatsanwälte bestrafen, weil sie ihr Mandat erfüllen, dann ist das schlicht Einschüchterung von Justiz,
7: sagt der CDU-Europaabgeordnete Axel Voss, der für die Europäische Volkspartei im Rechtsausschuss sitzt. Am Freitag hat nämlich US-Außenminister Marco Rubio angekündigt, dass die Vereinigten Staaten den Internationalen Strafgerichtshof in Den Haag sanktionieren.
9: Either the ICC will end its threats.
7: Entweder stellt der ISTGH seine Drohungen ein, oder wir machen dem ISTGH ein Ende.
9: Or we will end the ICC.
7: Die USA sind kein Mitglied des Internationalen Strafgerichtshofs in Den Haag und erkennen seine Zuständigkeit nicht an. Im Prinzip können aber auch US-Staatsangehörige in Den Haag verurteilt werden, wenn sie die schlimmstmöglichen Verbrechen, zum Beispiel Völkermord, Kriegsverbrechen oder Verbrechen gegen die Menschlichkeit, auf dem Gebiet eines der 125 Mitglieder verüben. Der ISTGH hat etwa Haftbefehle gegen Russlands Präsidenten Putin und Israels Premier Netanyahu erlassen. Beide Länder sind keine Mitglieder. Nun wollen die USA das Den Haager Gericht abschneiden. Firmen sollen keine Transaktionen mehr ausüben dürfen. Das heißt zum Beispiel, dass Banken, die ein US-Geschäft haben, nicht mehr Überweisungen auf Konten des Gerichtshofs oder seiner Angestellten vornehmen dürfen. Einen Angriff gegen die internationale Rechtsordnung nennt das Tomoko Akane, die Präsidentin des Gerichtshofs.
8: Aber es ist auch ein Angriff auf die Europäische Union,
7: sagt der SPD-Europaabgeordnete und Vorsitzende des Handelsausschusses Bernd Lange.
8: Weil der Strafgerichtshof sitzt in Den Haag und diese Sanktionierungen richten sich ja gegen Tätigkeiten, gegen Leben innerhalb der Europäischen Union, hat also eine exterritoriale Wirkung. Und das ist ein Element, was man überhaupt nicht als Europäische Union akzeptieren kann.
7: Die USA haben schon länger gegen einzelne Richter und Ankläger des ISTGH Sanktionen verhängt. Sie können ihre Kreditkarten und amerikanische Plattformen wie Uber, Airbnb und PayPal nicht mehr nutzen. Bis hierhin hat die EU nicht gehandelt, weil sie den Konflikt mit Trump scheut. Das könnte sich nun ändern. Im EU-Parlament machen sich fraktionsübergreifend immer mehr Abgeordnete dafür stark, das sogenannte Blocking-Statut zu aktivieren. Darunter auch Voss und Lange. Die Verordnung würde europäischen Unternehmen verbieten, sich an amerikanischen Sanktionen zu beteiligen. Mitgliedstaaten wie die Niederlande und Belgien sind dafür. Auch der französische Außenminister Barrot stellt es in Aussicht. Man sei bereit, das Blocking-Statut zumindest als Option auf den Tisch zu legen, sagt Barrot. Die Bundesregierung hält sich noch zurück. Die EU-Kommission müsste das Instrument aktivieren. Brüssel aber möchte noch mit Washington verhandeln, weil die Sanktionen erst in 6 Monaten greifen.
6: Soweit der Bericht von Jean-Marie Magro aus Brüssel. 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Achtung, ein Falschfahrer auf der B213 Lingen-Nordhorn zwischen der B70 Lingen-Dahme und der A31 Lingen. Kommt Ihnen ein Falschfahrer entgegen, fahren Sie äußerst rechts und überholen Sie nicht. Auf der B213 Lingen-Nordhorn zwischen der B70 Lingen-Dahme und der A31 Lingen ist ein Falschfahrer unterwegs. Vorsicht in beiden Richtungen.
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6: Das Bundesverfassungsgericht beschäftigt sich heute erneut mit der Erbschaftssteuer. Im Mittelpunkt stehen die sogenannten Verschonungsregeln. Sie ermöglichen es, Unternehmen unter bestimmten Voraussetzungen nahezu oder sogar vollständig steuerfrei zu vererben. Kritiker halten das für ungerecht. Familienunternehmer warnen dagegen vor den wirtschaftlichen Folgen einer Verschärfung. Was steht auf dem Spiel? Annbritt Backenbüll hat eine Hamburger Unternehmerfamilie besucht, die sich Sorgen um ihre Zukunft macht.
10: Ein süß-säuerlicher Geruch liegt in der Luft. Reinhold von Ebenvorlé und seine Tochter Johanna stehen mitten in der Hamburger Produktion ihres Unternehmens vor einem Blech mit getrockneten Datteln und Feigen. Beide tragen weiße Kittel und Hauben. Hygienevorschrift. Reinhold von Ebenvorlé probiert eine Dattel und nickt zufrieden.
11: Das ist eine Innovation. Das ist trocknen wir Datteln und Feigen und Bananen unter Vakuumtrocknung. Und dann werden die ganz crispy und dann vermahlen wir das. Und das ist natürliche Süße ohne Zusatzstoffe.
10: Reinhold von Ebenvorlé führt das Hamburger Familienunternehmen, das Rohstoffe für die Lebensmittel-, Chemie- und Kosmetikindustrie liefert. Seit Anfang des Jahres gehört auch seine Tochter Johanna zur Geschäftsleitung. Sie ist dort für Personal, Marketing und Kommunikation zuständig. Die 32-Jährige befürchtet, dass Investitionen künftig schwieriger werden könnten, wenn die Steuervergünstigungen für Unternehmenserben eingeschränkt werden.
12: Wenn wir jetzt Veränderungen in der Verschonungsregelung hätten, dann wäre es natürlich so, dass wir uns überlegen müssten, wo landet das Investitionsbudget künftig? In der Steuer oder können wir das in zukunftsfähige Investitionen wie einer solchen Produktionsanlage anlegen?
10: Reinhold von Ebenvorlé führt das 1851 gegründete Familienunternehmen in 5. Generation. Schon er profitierte von den Steuervergünstigungen bei der Betriebsübernahme von seinem Vater. Eines Tages sollen seine 3 Töchter folgen, doch er warnt vor den finanziellen Risiken.
11: Ich würde meinen Töchtern in dem Fall, dass die Verschonungsregelungen fallen, empfehlen, das Unternehmen nicht zu übernehmen, weil das Risiko, wenn etwas mit dem Unternehmen passiert, dass sie ihre Erbschaftssteuerschuld nicht abtragen können, ist viel zu hoch.
10: Unternehmenserben können unter bestimmten Voraussetzungen vollständig von der Erbschaftssteuer befreit werden. Die Vergünstigungen kosten den Staat jährlich rund 8 Milliarden Euro. Ein Großteil kommt wenigen hunderten Begünstigten zugute. Julia Jirmann vom Netzwerk Steuergerechtigkeit kritisiert das. Die Befürchtung, eine höhere Erbschaftssteuer könnte Arbeitsplätze gefährden und den Wirtschaftsstandort Deutschland schwächen, teilt sie nicht.
13: Da gibt es sehr viel Evidenz dafür, dass es eben keine Gefahr für den Standort in Deutschland ist, dass auch Betriebserben ein Stück weit Steuern zahlen können, gestundet über viele Jahre aus den Erträgen.
10: Für Julia Jirmann geht es aber nicht nur um Steuergerechtigkeit. Sie stellt auch in Frage, ob die Ausnahmen wirtschaftlich sinnvoll sind.
13: Wer ein Unternehmen gründet und mehr Risiken eingeht und Gewinne versteuert, der muss das ganze Unternehmen komplett finanzieren. Und den Erben von Betriebsunternehmen, den trauen wir im Prinzip nicht mal zu, ein Stück weit Steuern zu zahlen. Und wenn wir also weiterhin Erben mehr belohnen als gute Ideen, Arbeit und Innovation, ja, dann bremsen wir eben die Wirtschaft und das Vorankommen.
10: Johanna von Eben-Wolle sieht dagegen die Zukunft des Familienunternehmens gefährdet.
14: Und das ist natürlich sehr demotivierend. Und ich würde meinem Vater dann auch eher empfehlen, das Unternehmen zu verkaufen, als dass ich die Unternehmensnachfolge antrete.
10: Für das 175 Jahre alte Hamburger Familienunternehmen steht damit nicht nur eine Steuerfrage im Raum, sondern auch die Frage, wie seine Zukunft aussehen soll.
6: Die Erbschaftssteuer auch aus Unternehmenssicht. Andrit Backenbühl war das. Nach dem Rücktritt von Bärbel Baas, wie geht's weiter in der SPD und in der schwarz-roten Koalition? Unser NDR-Info-Thema heute früh. Markus Söder, der CSU-Chef und bayerischer Ministerpräsident, der hat schon mal gestern im ARD-Brennpunkt gesagt, es geht ans Arbeiten und bitte zügig. Hören wir mal.
15: Können übrigens auch nicht einfach nur warten, ob der SPD einen kompletten Kurswechsel macht. Es würde uns auch schwer zurückwerfen in Deutschland. Wir haben jetzt ein kleines Fenster, in dem wir nämlich spüren, dass ein leichter Aufschwung erkennbar ist. Den müssen wir jetzt nutzen.
6: Auch darüber spreche ich gleich mit der Politikwissenschaftlerin Ursula Münch. Sie ist Direktorin der Akademie für politische Bildung in Tutzing. Zunächst das Wichtigste in Kürze, 7.45 Uhr.
1: SPD-Chef Klingbeil hat noch einmal Kritik aus der Union zurückgewiesen, dass seine Partei Reformen verschleppt habe. Man sei im verabredeten Zeitplan gewesen, auch für die Rentenreform, sagte Klingbeil in der ARD. Die zurückgetretene Arbeitsministerin Baas habe nicht gebremst. Ihr Amt übernimmt jetzt der frühere Regierungschef von Rheinland-Pfalz, Schweizer. Kanzler Merz hatte dazu gesagt, der Wechsel solle die Reformprozesse beschleunigen. Vor zwei Wochen hat es in Polen in einer Anlage des Satellitenkommunikationssystems Starlink gebrannt. Jetzt sind zwei Verdächtige in Deutschland festgenommen worden, wie Polens Regierungschef Tusk mitteilte. Bei den Festgenommenen soll es sich um türkische Staatsbürger handeln. Der Starlink-Standort wird auch dazu genutzt, Internetdaten durch Polen in die Ukraine zu leiten. Die polnische Regierung vermutet Russland hinter der Attacke. Das Bundesverfassungsgericht beschäftigt sich noch einmal mit der Erbschaftssteuer. Diesmal geht es um Steuervorteile bei Betriebsvermögen. Ein Mann hat Beschwerde gegen die Vorteile für Unternehmenserben eingereicht. Eine Tante hatte ihm nur Privatvermögen hinterlassen. Das Gericht soll jetzt klären, ob ihn die Steuerregelungen deshalb verfassungswidrig benachteiligen. Das Wetter in Norddeutschland. Vor allem im Osten heiter, später mehr Wolken, zeitweise Schauer, maximal 13 bis 18 Grad. Das war der kurze Überblick und nun weiter mit Stefan Schlag.
6: Nach dem Rücktritt von Bärbel Baas, wie geht's weiter der SPD und auch in der Bundesregierung? Unser NDR-Info-Thema heute früh. Dieser Dauerdruck in der Doppelfunktion als Arbeitsministerin und Parteichefin noch gepaart mit einem Trauerfall im engsten Familienkreis. Das war zu viel für die SPD-Politikerin Bärbel Baas. Und hinzu kommen auch noch Vorwürfe an den Koalitionspartner, die Union. Baas beklagt ja persönliche Angriffe, was Co-Parteichef Klingbeil gestern Abend im Ersten so ausdrückte.
16: Ich will da gar keine Person einzeln erwähnen, aber ist es insgesamt ein Klima, wo es Vorwürfe gab, wo es Anschuldigungen gab und wo ich auch sehr klar bin, und das habe ich heute in meinem Statement auch gesagt, so dürfen wir als demokratische Mitte nicht miteinander umgehen. Das macht Leute kaputt, das überschreitet Grenzen und das sorgt auch dafür, dass das Klima im politischen Berlin vergiftet wird.
6: SPD-Parteichef Klingbeil im ARD-Brennpunkt. Auch darüber spreche ich jetzt mit der Politikwissenschaftlerin Ursula Münch, Direktorin der Akademie für politische Bildung in Tutzing. Schön, dass Sie da sind. Guten Morgen, Frau Münch.
17: Guten Morgen.
6: Wie kommt das denn bei Ihnen an, wenn die SPD so austeilt gegen die Union?
17: Das ist so schwierig einzuschätzen. Also irgendwie, was ich bis jetzt gehört habe, kann ich das nicht ganz nachvollziehen, diese Härte der Vorwürfe gegenüber dem Koalitionspartner. Und denke mir, da ist eine gewisse Überreaktion. Da will man wohl jetzt auch noch mal innerhalb der Bundesregierung Positionen klar benennen und geht aber natürlich gleichzeitig damit das große Risiko ein, dass man erneut die Stimmung verdirbt. Das ist es also unabhängig von der Personalie Bärbel Bas dann also zu anhaltenden Problemen kommen könnte weiterhin. Und das kann sich auch die SPD nicht wünschen. Also insofern kann man eigentlich nur hoffen, dass das dann auch relativ schnell abgehandelt sein wird.
6: Aber was bedeutet das möglicherweise für die Zusammenarbeit in dieser Koalition, die ja ohnehin nur ein Zweckbündnis ist?
17: Ja, ich meine, Zweckbündnisse müssen ja nicht verkehrt sein. Man muss sich ja in der Politik nicht lieben. Aber das ist jetzt natürlich eine erneute Vergiftung. Und gleichzeitig würde ich sagen, also da wird jetzt vielleicht auch pflichtschuldigst gegenseitig Vorwürfe gemacht. Und eventuell ist es dann aber auch die Basis, dann auch relativ schnell wieder in den Arbeitsmodus zu wechseln. Das hängt natürlich dann auch von der künftigen Besetzung der Nachfolge im Co-Vorsitz, also Nachfolge Frau Bas als Parteivorsitzende ab. Das wird sich aber ja erst im Dezember entscheiden, also welche Person dann dahin kommt. Das wird ja dann eine Frau eher von der linken Seite der SPD sein. Da kann es dann nochmal wieder auch härter werden. Aber jetzt mit Blick zunächst mal auf die Bundesregierung würde ich sagen, dass dort die Nachfolge von Frau Bas eigentlich eher für eine gewisse Beruhigung der Situation spricht und auch für eine gewisse Gesprächsfähigkeit. Herr Schweizer, der neue Bundesminister für Arbeit und Soziales, hat zwar auch dezidierte Positionen mit Blick auf die Rentenversicherung, aber da hat er viel Kritik auch geübt in der Vergangenheit, aber die hat er noch von außerhalb des Kabinetts geübt. Er wird sich dazu in Zukunft auch gewissermaßen in eine gewisse Kabinettsdisziplin auch einfügen müssen.
6: Das wird die entscheidende Frage sein, Frau Münch. Auf der einen Seite die Regierungslinie, nehmen wir die sogenannte Rente mit 63 und das, was dann aus der SPD kommt, also wenn ich das noch im Ohr habe, was man in der Schlesig zum Beispiel jetzt ja klar positioniert gegen die Linie der Bundesregierung in dieser Frage. Trauen Sie Schweizer denn zu, da diesen Spagat hinzukriegen, auf der einen Seite eben die Regierungsposition klar zu vertreten und dann aber auch in seine Partei reinzuhören?
17: Also ich würde mal sagen, das ist zumindest einfacher für den künftigen Bundesarbeits- und Sozialminister, als es für die bisherige Bundesarbeits- und Sozialministerin war. Er hat in Zukunft, Schweizer, hat ja nicht noch den Parteihut in der Führungsposition auf. Er ist Parteivize, aber jetzt nicht in der vordersten Linie. Und ob er Parteivize bleibt, wird sich dann ja auch erst im Dezember entscheiden. Vielleicht entscheidet er sich auch und überlegt sich, das auch stärker zu trennen. Ich denke mir, da hat Frau Bas bis jetzt die größeren Probleme gehabt, dass sie als dezidierte Vertreterin linker Positionen dann aber am Kabinettstisch zwangsläufig auch Zugeständnisse hat machen müssen. Das dürfte Herrn Schweizer insgesamt ein bisschen einfacher fallen in der neuen Rolle.
6: Es gibt ja noch einen weiteren Posten, der eben zu besetzen ist durch Bas Rücktritt, den in der Parteispitze, das haben Sie schon kurz angeschnitten. Klingbeil, der Co-Chef, will ja die gesamte Parteispitze im Winter neu wählen lassen. Erwarten Sie, dass Lars Klingbeil Parteivorsitzender bleibt?
17: Also er hat zumindest ja gestern dann beim so einer zweiten Stellungnahme durchaus verlauten lassen und raushören lassen, dass er gerne weiterhin diese Führungsfunktion als Co-Vorsitzender übernehmen würde. Eine völlig andere Frage ist erstens, wie sieht er das im Dezember? Und eine andere Frage ist natürlich vor allem auch, wird er gewählt? Sein letztes Wahlergebnis in dieser Position war jetzt nun wahrlich nicht grandios. Und es gibt ja ständig aus der Partei heraus, aus der SPD, aber ja auch aus der Öffentlichkeit heraus den Vorwurf, den sich sowohl Herr Klingbeil als auch bis jetzt Frau Bas haben anhören müssen, dass sie im Grunde komplett überlastet seien. Also ein Bundesressort zu führen, ist ja eigentlich schon eine 70-Stunden-Woche. Wann soll man dann eigentlich noch eine Partei, eine große Bundespartei, dann auch noch im Co-Vorsitz, der häufig eher mehr Arbeit als weniger Arbeit bedeutet, wann soll man das auch noch machen? Also insofern, das bleibt noch offen, ob Klingbeil da wirklich diesem Druck dann auch standhalten wird und eventuell sagt er dann auch, ich verzichte, aber ich könnte mir vorstellen, dass er schon gute Gründe hat und auch vielleicht auch den Bestand der Bundesregierung für sicherer hält, wenn er den Co-Vorsitz übernimmt. Und Klingbeil ist definitiv jemand, der für den Bestand dieser Bundesregierung ist und für deren Erfolg.
6: Oder könnte es dann so sein, dass es gar keine Doppelspitze mehr geben wird, sondern nur noch eine Person an der Parteispitze, eine Frau, Manuela Schwesig vielleicht aus Mecklenburg-Vorpommern?
17: Also vorgedrängt hat sich Frau Schwesig ja mit Blick auf die Position in der Vergangenheit eigentlich nicht. Sie hat sich da gern benennen lassen. Ich habe jetzt aber nicht den Eindruck, als ob sie sich nach dieser zusätzlichen Belastung und Riesenaufgabe wirklich sehnen würde. Es ist immer einfacher, auch für jemanden in der Partei, in der Führungsposition, von außen zu kommentieren und zu kritisieren, als das selber dann in den Griff nehmen zu müssen und diese Integrationsleistung zu erbringen, innerhalb der Partei immer wieder diese auseinanderstrebenden Meinungen und Positionen zusammenzubündeln. Das ist eine immens große und schwierige und zeitaufwendige Aufgabe. Und mit Blick auf den Co-Vorsitz, ich gehe mal davon aus, dass die Partei dabei bleiben wird. Das hört man auch aus den Verlautbarungen. Klar kann man sagen, eine weibliche Parteivorsitzende würde dann zumindest nicht den Makel, dass es schon wieder nur ein Mann macht, ausmerzen. Aber ich gehe mal davon aus, es bleibt beim Co-Vorsitz.
6: Eins noch, gucken wir nochmal auf die Richtung der SPD. Wir bekommen jetzt in Berlin wahrscheinlich dann eine linke Regierung mit der SPD. Dann in Mecklenburg-Vorpommern bastelt ja Frau Schwesig an Rot-Rot-Grün. Welchen Einfluss wird das haben, wird auf die künftige Richtung der Bundes-SPD?
17: Also Mecklenburg-Vorpommern, würde ich sagen, da tut sich jetzt ja nicht so viel. Da war ja auch bis jetzt die SPD-geführte Landesregierung, hat auch dort bisher mit der Linken zusammenregiert. Und die Linke in Mecklenburg-Vorpommern hat nun herzlich wenig gemeinsam mit der Linken in Berlin. Also da würde ich einen großen Unterschied sehen. Aber ansonsten haben Sie natürlich recht. Also das ist dieses Verhältnis von Bundespartei zu einzelnen Landesverbänden ist sowohl für die SPD eine immense Belastung. Gehen wir weiter links in Berlin und vergrämen dann im Grunde dann den Koalitionspartner in Berlin. Das ist ja im Grunde ein ähnliches Dilemma für die CDU auch. Also diese Landesverbände sind eigenständige Größen, die auch ein Eigenleben führen und unter Umständen der Bundespartei ganz schön Kopfschmerzen machen.
6: Das sagt die Politikwissenschaftlerin Ursula Münch, Direktorin der Akademie für politische Bildung in Tutzing. Vielen Dank für diese Einschätzung. In der Info der Verkehrsservice mit der Entwarnung für die B213, B70 Lingen-Meppen. Kein Falschfahrer mehr zwischen Lingen-Dahme und Holthausen. Ja, der Rücktritt von Bärbel Baas beschäftigt auch die Meinungsbeiträge in den Medien.
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6: Der Spiegel etwa hält Baas' Entscheidung für ehrenhaft. Andere Medien kritisieren vor allem den Umgang der Union mit einer Politikerin, die um eine Angehörige trauere. Die Frankfurter Rundschau beispielsweise schreibt, wer sich in der Union jetzt über Baas' Rückzug freue, solle sich schämen. Und das Handelsblatt findet, der Anstand hätte geboten, die Ministerin in Ruhe zu lassen.
18: Doch statt ihr die Zeit zu geben, die sie braucht, stichelten Unionspolitiker hinter den Kulissen gegen die Arbeitsministerin. Baas sei untergetaucht. Man wisse nicht, was sie mache, lege jedenfalls nicht die Rentenreform vor. SPD-Politikerin Manuela Schwesig hat die richtigen Worte für diese Anwürfe gefunden. Unmenschlich seien sie. Einige Unionspolitiker sollten sich fragen, wofür für sie das C in CDU steht. Christlich kann es jedenfalls nicht sein. Fehlende Menschlichkeit ist das Gegenteil von Nächstenliebe.
6: Die meisten Medien schauen aber voraus und überlegen, wie es jetzt weitergeht. So auch unsere Gastautorin, das ist heute Kaya Klapser von der Zeit. Sie hält Baas Nachfolger als Arbeitsminister. Alexander Schweizer ist es ja für eine gute Wahl.
19: Schweizer ist einer der letzten vielversprechenden Politiker, die der SPD noch geblieben sind. Erstens, er hat viel Regierungserfahrung. Das ist für die Koalition in Berlin besonders wichtig. Zweitens, Schweizer gilt als Pragmatiker, als jemand, der unideologisch arbeitet, der gut darin ist, zu verhandeln und Kompromisse zu schließen. Drittens, Schweizer bringt Eigenschaften mit, die im politischen Berlin vom Aussterben bedroht sind, denn der Mann hat Charisma. Allerdings darf man ihn auch nicht mit Erwartungen überfrachten. Denn er stößt in Berlin auf eine Koalition, die von Misstrauen geprägt ist, von Spannungen, von Meinungsverschiedenheiten. Und dort wird zwar Schweizer seine Rolle aller Voraussicht nach deutlich besser ausfüllen als Bärbel Baas, er ist aber für den Reformprozess auch kein Allheilmittel.
6: Die Meinung unserer Gastkommentatorin Kaya Klapser von der Zeit. Die Welt hofft, dass Schweizer jetzt einiges anders macht als seine Vorgängerin.
18: Baas agierte seit Amtsantritt als Erfüllungsgehilfin der Gewerkschaften, die trotz der gewaltigen Standortprobleme auf Besitzstandswahrung beharren. Ihr Nachfolger muss sich aus dieser Umarmung befreien, wie es einst der frühere SPD-Chef und Arbeitsminister Franz Müntefering tat, der mutige Reformen auch gegen parteiinternen Widerstand durchgesetzt hat, zum Wohle Deutschlands.
6: Der Weser-Kurier sieht das ganz anders.
18: Das wirkliche Problem dieser Koalition ist nicht die angebliche Reformunwilligkeit der SPD, sondern der Irrglaube von Teilen der Union, dass sie in einer Minderheitsregierung unter Tolerierung der AfD mehr erreichen könnten. Dass Bärbel Baas mit ihrem Rücktritt diese destruktiven Kräfte öffentlich gemacht hat, ist vielleicht der letzte große Dienst, den sie dieser Koalition erwiesen hat.
6: Das waren die Standpunkte, zusammengestellt hat sie Johannes Zuber.

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1: Um 8 Uhr mit Beate Rüsapp. Schon einen Tag nach dem überraschenden Rücktritt von Bundesarbeitsministerin Baas nimmt heute ihr Nachfolger seine Arbeit auf. Bundespräsident Steinmeier will den früheren rheinland-pfälzischen Ministerpräsidenten Schweizer zum neuen Minister ernennen. Aus der NDR Nachrichtenredaktion Ulrike Ufer.
2: Vorher bekommt Baas noch ihre Entlassungsurkunde von Steinmeier. Die 58-Jährige hatte gestern nach einem Trauerfall und öffentlichen Angriffen gegen sie erklärt, sie trete sofort zurück. Mit Spannung wird auch der heutige Auftritt von Kanzler Merz auf dem Arbeitgebertag erwartet und wie sich der Regierungschef zum weiteren Reformkurs nach dem Rücktritt äußert. Viele Wirtschaftsverbände zeigen sich ungeduldig und drängen auf eine Rentenreform, weitere Flexibilisierungen auf dem Arbeitsmarkt und noch mehr Abbau von Bürokratie.
1: Die deutsche Wirtschaft wird laut Internationalem Währungsfonds deutlich stärker zulegen als gedacht. Wie die Organisation mitteilte, soll das Wirtschaftswachstum mit 1,3% nun fast doppelt so stark ausfallen wie noch im Juli erwartet. Auch die Eurozone dürfte sich laut IWF besser entwickeln als gedacht. Mit Blick auf die Weltwirtschaft rechnet der IWF erst im nächsten Jahr wieder mit einem stärkeren Wachstum. Voraussetzung ist demnach, dass sich die Lage im Nahen Osten normalisiert. Positiv wirkten sich schon jetzt hohe Investitionen in künstliche Intelligenz aus, hieß es. Wie verbreitet ist Cybermobbing unter Schülerinnen und Schülern? Mit dieser Frage beschäftigt sich eine neue Studie, die das Bündnis gegen Cybermobbing heute in Berlin vorstellt. Katrin Kalke aus der NDR Nachrichtenredaktion berichtet, welcher Trend sich in den vergangenen Studien gezeigt hat.
3: Beleidigen und bloßstellen im Netz, Hasskommentare verbreiten. Wie groß das Problem Cybermobbing ist, zeigt eine Studie vom vergangenen Jahr. Fast die Hälfte der 18- bis 24-Jährigen gab an, bereits Mobbing erlebt zu haben. Ein Viertel berichtete von Cybermobbing-Erfahrungen. Warum werden Menschen im Netz zu Tätern? Psychologen sehen einen möglichen Grund in der zunehmenden psychischen Belastung. Viele Menschen lebten im Dauerkrisenmodus. Ängste und Stress nehmen zu, nicht aber ihre Fähigkeiten, Impulse zu kontrollieren und Probleme zu lösen. Die Folge könne Wut sein, die sich im Internet entlade. Viele Täter gaben auch an, selbst schon mal Opfer von Mobbing im Netz gewesen zu sein.
1: Die neue Displaybrille des Facebook-Mutterkonzerns Meta kommt heute auf den deutschen Markt. Die sogenannten Smart Glasses, also intelligente Datenbrillen der Marke Ray-Ban, sind in den USA sehr beliebt. In Deutschland will die Organisation HateAid wegen Datenschutzbedenken den Verkauf stoppen lassen. Stefan Kiske zu den Gefahren der Brille.
4: Es gab schon Fälle, in denen vor allem Männer Frauen mit solchen Brillen heimlich gefilmt und die Videos dann auf TikTok oder Instagram gestellt haben. Und die Brille sieht eben aus der Entfernung vor allem aus wie eine ganz normale Ray-Ban. Schutz bietet bisher nur das kleine weiße Licht am Rahmen. Das Problem ist, dass fast jeder Zweite laut einer Umfrage von Bitkom gar nicht weiß, was dieses Licht überhaupt bedeuten soll. Deswegen hat zum Beispiel die Stadt Potsdam in Brandenburg die Brillen auch schon aus seinen Schwimmbädern verbannt. Hamburg will nachziehen und wer Fremde erkennbar filmt und das Video ins Netz stellt, braucht einfach ihre Erlaubnis. Das ist Gesetz.
1: Zwei Wochen nach einem Brand in einer Anlage des Satellitennetzwerks Starlink in Polen sind in Deutschland zwei Verdächtige gefasst worden. Das hat der polnische Regierungschef Tusk bekannt gegeben. Er sprach von einer Sabotageaktion. Demnach soll es sich um zwei türkische Staatsbürger handeln. Wo genau sie festgenommen wurden, ist unklar. Der polnische Starlink-Standort wird auch dazu genutzt, Internetdaten in die Ukraine zu leiten. Infolge des Feuers kam es zu Störungen auch bei der ukrainischen Armee. Die polnische Regierung vermutet Russland hinter der Attacke. Ein Landfahrzeug der NASA hat auf dem Mars einen Rekord gebrochen. Der Roboter-Rover Perseverance, zu Deutsch Beharrlichkeit, hat eine größere Strecke zurückgelegt als jedes andere Fahrzeug auf der Oberfläche eines anderen Himmelskörpers als der Erde. Seit seiner Ankunft auf dem Mars 2021 ist Perseverance rund 45 Kilometer weit gefahren. Der Rover soll untersuchen, ob auf unserem Nachbarplaneten jemals Mikroorganismen gelebt haben könnten. Das waren die Nachrichten.
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5: Vor allem im Osten freundlich, später von Westen mehr Wolken, zeitweise dann Regen, 13 Grad in Bremen bis 18 Grad in Nordhorn. Morgen teils bewölkt, teils heiter, nur vereinzelt Schauer bis 19 Grad. Am Donnerstag dann neben Wolken mal mehr, mal weniger Sonne, meist trocken, 16 bis 20 Grad. Und Freitag dann nach Nebel freundlich, später im Nordwesten Regen, Temperaturen dann unverändert bis 20 Grad. NDR Info, der Verkehrsservice, nochmal die Entwarnung für die B213, B70 Lingen-Meppen. Kein Falschfahrer mehr zwischen Lingen-Dahme und Holthausen. Dann Stau oder stockender Verkehr ab 3 Kilometer Länge. A1 Lübeck Richtung Hamburg, zwischen Hamburg-Billstedt und der Norderelbbrücke 3 Kilometer stockender Verkehr. A1 Osnabrück Richtung Bremen, zwischen Bremen-Brinkum und Asten 3 Kilometer Stau. A2 Hannover Richtung Dortmund, zwischen Hannover-Herrenhausen und Wunstorf-Lute 4 Kilometer stockender Verkehr. A2 Hannover Richtung Berlin, zwischen Peine-Ost und Braunschweig-Watenbüttel 3 Kilometer stockender Verkehr wegen Bauarbeiten. Dann A7 Hannover Richtung Hamburg, zwischen Hamburg-Hausbruch und dem Elbtunnel 4 Kilometer stockender Verkehr. A23 Heide Richtung Hamburg, die Autobahn ist zwischen Heide-West und Heide-Süd wegen Überflutungsschäden gesperrt. Und die A24 Hamburg Richtung Berlin ist zwischen Hamburg-Horn und Jenfeld wegen Bauarbeiten gesperrt, und zwar bis Freitagabend. Eine Umleitung ist eingerichtet. Sie hören NDR Info, ich bin Stefan Schlag. Guten Morgen. Mehr als 70.000 Menschen aus Marokko hatten das spanische Ceuta Ende Juli praktisch überrannt. Die meisten kehrten kurz darauf zurück oder wurden zurückgebracht. Doch tausende Migranten halten sich weiterhin in der nur 18 Quadratkilometer großen Exklave in Nordafrika auf, schlafen auf der Straße und am Strand. Und immer wieder kommt es zu Protesten von Anwohnern. Heute will sich das spanische Königspaar ein Bild von der Lage in Ceuta machen.
6: An der Playa de Trampolin wird aufgeräumt. Reinigungstrupps in gelben Leuchtwesten beseitigen die Reste der improvisierten Zeltstadt, in der wochenlang tausende Migranten ausgeharrt hatten. Sie fegen Schilfrohr zusammen, Baumaterial für notdürftige Hütten, sammeln Plastikwasserflaschen und andere Überbleibsel ein und verstauen alles in unzähligen schwarzen Müllsäcken. Ein grün-silberner Pickup-Truck, der schon bessere Tage gesehen hat, bringt Ladung um Ladung der schwarzen Säcke zu riesigen grünen Abrollcontainern. Die Polizei hatte den Strand vor gut einer Woche endgültig geräumt, doch in den Felsen der Uferböschung werden an diesem Vormittag zwei Migranten entdeckt, die sich dort versteckt hatten. Ein Transporter der alarmierten Guardia Civil fährt mit ihnen davon. Jorge González entgeht nichts, was sich an dem Strand abspielt. Sein strahlend weißes Haus thront an einem Hang über der kleinen zweispurigen Straße zwischen Strand und seinem Grundstück. Ein Refugium für den Ruhestand mit seiner Frau Marisa sollte es sein. Strand der Schande steht nun auf einem gelb-roten Transparent, das die beiden zur Straßenseite vom Terrassengeländer aufgehängt haben. Die Aufräumarbeiten am Strand kommentiert Jorge nicht ohne Bitterkeit. Morgen kommt der König und sie wollen, dass der, obwohl er ja wissen dürfte, was hier los war, dass er bei seinem Besuch sieht, dass es hier nichts zu sehen gibt. 4.000 oder 5.000 Menschen wurden von hier in andere Stadtteile weggebracht und damit das Problem einfach weggeschoben. Das Königspaar dürfte das Ergebnis gar nicht direkt zu Gesicht bekommen. Das offizielle Programm sieht nämlich keinen Besuch an einem der Strände vor. Auch nicht in einem Industriegebiet nahe der Grenze zu Marokko. Hier dürften auch die beiden zuvor am Trampolinstrand aufgegriffenen Migranten landen. Entweder in einer vorübergehenden Unterkunft, zu der die Polizei uns nicht durchlässt, oder direkt an der Grenze zu Marokko, damit sie freiwillig wieder zurückgehen. Seit Mitte August haben das nach Angaben der spanischen Regierung mehr als 10.000 Menschen getan. In dem Industriegebiet hausten über Wochen viele Menschen auf der Straße, darunter kleine Kinder und Jugendliche, notdürftig medizinisch betreut von Ärzten einer Hilfsorganisation aus einem Wohnmobil heraus. Das Wohnmobil dient weiterhin als mobile Klinik. Nicht alle selbstgebauten Hütten und Verschläge sind verschwunden. Mit Stockbetten ausgestattete Lagerhäuser beherbergen unbegleitete Minderjährige. Reine Kinderlager seien das, keine echten Einrichtungen, sagt Ahmed Enfedal, der Präsident der Nachbarschaftsvereinigung von Ceutas marokkanischem Viertel El Principe. Wir versuchen gerade, Minderjährige von dort in einer alternativen Einrichtung unterzubringen, die bessere Bedingungen und Betreuung bietet als diese Kinderlager. Die Nachbarschaftsvereinigung hatte wochenlang junge Mädchen auf dem Fußballplatz einer Schule im Viertel versorgt. Sie verteilt weiterhin Essen an Migranten auf der Straße, unterstützt Eltern auf der Suche nach ihren Kindern beim Prozess der Familienzusammenführung. Doch auch die Menschen hier seien es leid, dass Menschen vor ihren Häusern schliefen, fühlten sich alleingelassen, sagt Ahmed. Sie versuchten aber im Rahmen ihrer bescheidenen Verhältnisse zu helfen, wo sie könnten. Dem Besuch des Königspaars misst er vor allem symbolischen Wert bei, organisiert aber dennoch engagiert Spanien-Fähnchen zum Schwenken. Am anderen Ende Ceutas zeigt Jorge González auf seiner weitläufigen Terrasse Fotos und Videos aus den Wochen, die er und seine Frau als Belagerungszustand empfunden haben, und liefert eine sehr ähnliche Einschätzung des Königsbesuchs. Das ist symbolisch, mehr nicht. Sonst kann er nichts tun. Aber zumindest unterstützt er uns moralisch, nachdem Europa und die spanische Regierung uns sehr im Stich gelassen haben.
5: Ceuta vor dem Besuch des spanischen Königspaars, das war unsere Spanien-Korrespondentin Franka Welz.
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5: Nach dem Rücktritt der Arbeitsministerin und SPD-Vorsitzenden Bärbel Baas ist ja bei den Sozialdemokraten jetzt die Personaldiskussion losgegangen, eben zu der Frage, wer die Partei künftig anführen soll. Und da gibt es bereits Empfehlungen, auch aus dem Norden. Niedersachsens SPD-Landeschef und Ministerpräsident Olaf Lies kann sich Manuela Schwesig als neue Parteiko-Vorsitzende gut vorstellen. Warum Lies die Ministerpräsidentin von Mecklenburg-Vorpommern für die richtige hält, berichtet Torben Hildebrandt.
7: Lies hat Schwesig als Politikerin mit klarer Haltung bezeichnet. Außerdem sagt Lies, könne sie als Ministerpräsidentin die Interessen der Länder an der SPD-Spitze vertreten.
8: Und ich glaube, wir haben sie erlebt als starke, als führungsstarke Persönlichkeit mit Ausstrahlung. Das passt zur SPD und das passt auch an die Spitze der Partei.
7: Lies sieht Schwesig als Teil der Doppelspitze mit Lars Klingbeil. Dass Klingbeil die SPD auch künftig weiterführt, daran habe er keinen Zweifel, so Lies. Dabei ist Klingbeil in der SPD nicht unumstritten, da dürfte es also noch Diskussionen geben. Bundesarbeitsministerin und Parteichefin Baas war gestern überraschend zurückgetreten. Sie brauche Kraft, um den Tod ihrer Stieftochter zu verarbeiten. Außerdem hat Baas von persönlichen Angriffen gegen sich gesprochen.
5: Wie viel Macht hat ein Inselpächter? Um diese Frage geht es gerade in Mecklenburg-Vorpommern, denn auf der Insel Kaninchenwerder am Schweriner See kümmert sich seit diesem Jahr ein neuer Pächter um den Hafen und die Gastronomie. Manchen Schwerinern gefällt das nicht. Fabian Weishaupt.
9: Daniel Schmidt vermietet Hausboote und hat sich in diesem Sommer um den Hafen gekümmert. Er hat dort ein Eisboot verankert, von dem aus Essen und Getränke verkauft wurden. Aktuell verhandelt die Stadt mit ihm über

0: Schöneberg soll sich laut Anklage über mehrere Jahre hinweg 78 Mal an einer Minderjährigen vergangen haben. Das Mädchen und der Mann sollen sich aus einem privaten Umfeld gekannt haben. Außerdem wirft die Staatsanwaltschaft ihm vor, in einem weiteren Fall kinderpornografische Inhalte hergestellt zu haben. Der Mann sitzt seit April in Untersuchungshaft. Bei den Eissportvereinen in Hamburg ist die Enttäuschung nach dem Aus für die geplante Eislaufbahn im Stadtteil Eidelstedt groß. Viele Eishockeyteams müssen für ihr Training zum Teil nach Schleswig-Holstein und Niedersachsen ausweichen. Jörg Naroska.
1: Der Frust bei Eishockeyspielern und Eiskunstläufern sitzt tief. Der Eissport in Hamburg wird politisch abgewickelt. Alle Aussagen der Stadt von Sportsenator Andi Grote und den Bezirksämtern sind nichts wert, heißt es in einer Online-Petition mit dem Titel »Rettet den Eissport in Hamburg«. Unterschrieben haben inzwischen mehrere tausend Menschen. Der Auslöser für die Kritik am Senat: die zugesagte mobile Eisfläche in Eidelstedt wird doch nicht gebaut. Damit steht für alle Eissportvereine der Stadt nur noch die Eishalle Farmsen zur Verfügung. Die Sportbehörde weist die Kritik zurück. Man habe mit dem Eissportverband eine Ausschreibung erarbeitet und Gelder zur Verfügung gestellt, aber kein Unternehmen gefunden, das die Eisfläche bauen wollte. In einem Brief an die Vereine sollen die Wogen jetzt geglättet werden. Die CDU-Bürgerschaftsfraktion verlangt Aufklärung und will in einer kleinen Anfrage an den Senat unter anderem wissen, warum die Ausschreibung nicht angepasst wurde, als sich keine Unternehmen gemeldet haben.
0: Und soweit Informationen aus Norddeutschland. Die schwarz-rote Koalition streitet über den Umgang mit der zurückgetretenen Arbeitsministerin und Co-SPD-Chefin Bärbel Baas. Wohin führt das noch? Was bedeutet das auch für das Klima in der Koalition? Fragen dazu an unseren Korrespondenten im ARD-Hauptstadtstudio in etwa 5 Minuten hier auf NDR Info. Sie bekommen jetzt das Wichtigste in Kürze um 8.15 Uhr.
2: Leider funktioniert hier die Technik nicht.
0: Doch, ich höre dich.
2: Ja, das ist schön, aber ich kann leider nur die erste Meldung vorlesen und danach geht es nicht weiter.
0: Okay, das ist natürlich nicht so gut. Aber
2: soll ich die erste lesen?
0: Ja, mach mal. Dann vielleicht kann ich dann zwischendurch die anderen aufrufen hier.
2: Ja, das wäre doch toll.
0: Fang doch einfach mal an.
2: Gut. Alexander Schweitzer, der frühere Regierungschef von Rheinland-Pfalz, wird noch heute offiziell Nachfolger von Bärbel Baas als Arbeitsminister. Wie es an der SPD-Spitze nach dem Rücktritt der Co-Vorsitzenden weitergeht, bleibt vorerst offen. Das entscheidet ein Parteitag um den Jahreswechsel, kündigte der Vorsitzende Klingbeil an. Dann solle die gesamte Führungsriege für die bestmögliche Aufstellung zur Wahl stehen. Auch er klebe nicht an seinem Amt. So, jetzt probiere ich es nochmal. Hier passiert nichts. Gut, okay. Dann lese ich hier weiter. Machen wir es doch so. Okay. Das geht ja eigentlich auch. Ab heute kann man auch in Deutschland die umstrittenen Smart Glasses kaufen, mit denen man filmen und fotografieren kann. Gegen die Brillen gibt es vor allem Bedenken wegen des Datenschutzes. Die Organisation HateAid hat schon vorher Strafanzeige gegen die Hersteller und Händler gestellt. Sie befürchtet, dass mit den Brillen andere gefilmt werden, ohne dass sie es merken. Denn die Aufnahme wird nur durch eine kleine aufleuchtende LED angezeigt. Der internationale Flughafen Riad in Saudi-Arabien bleibt vorerst geschlossen. Viele Fluggesellschaften setzten auch ihre Flüge in andere Airports des Landes aus. Denn die jemenitische Houthi-Miliz greift weiter Flughäfen und andere saudische Anlagen an. Sie wird vom Iran unterstützt. Bei den Attacken wurden in den vergangenen Tagen mindestens 18 Menschen getötet. Hat doch geklappt. Ja. Nun geht es weiter mit Stefan Schlag.
0: Ja, das klang doch super. Das war alles in Ordnung. Ich liebe das.
2: Mikrotester geht aber nicht wieder aus.
0: Nee, das macht nichts. Okay, darum kannst du dich jetzt kümmern. Wir machen nämlich weiter mit dem Sport.
2: Gut.
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0: Die Verdienste von Manuel Neuer um den FC Bayern und den deutschen Fußball sind ja unbestritten, aber langsam kommt so eine Diskussion auf, ob seine Zeit nun abläuft. Martin Roschitz aus unserer Sportredaktion. Warum spielt er denn heute Abend nicht in der Champions League in Stavanger?
4: Ja, Bayern-Trainer Kompanie sagt, Neuer hat was am Fuß gespürt beim 2:2 gegen Augsburg am Wochenende. Wer sich erinnert, und das tun bestimmt viele, das war das Spiel, als Neuer nach einem dicken Patzer und 8,4 Sekunden das schnellste Tor der Bundesliga-Geschichte kassiert hat. Man wolle jetzt kein Risiko eingehen, begründet Kompanie seine Entscheidung. Und deshalb wird die 1b des FC Bayern, Jonas Urbich, heute Abend im Tor stehen. Abwehrchef Jonathan Tah sieht die ganze Neuer-Thematik ganz gelassen.
5: Ich gehöre jetzt schon zur älteren Generation, aber er ist ja noch mal eine Generation älter und ich habe ihm damals auch vom Fernseher zugeschaut und deswegen seine Ausstrahlung, die Sicherheit, die er uns gibt,

0: ist was ganz Besonderes. Und ich finde, Jonas muss nicht werden wie Manuel Neuer, aber natürlich kann er sehr viel von ihm lernen und hat auch diese gewisse Ausstrahlung, dieses Selbstvertrauen, wenn er hinten drin steht, und macht es immer gut, wenn er auf dem Platz steht. Und nimmt sich das eine oder andere sicher von Manu auch mit.
1: In Norwegen wird auf Kunstrasen gekickt, aber auch das ist nichts völlig Ungewohntes für Jonathan Tah.
0: Ich habe, vor 3 oder 4 Jahren das letzte Mal auf Kunstrasen gespielt. In meiner Jugend beim HSV habe ich sehr viel auf Kunstrasen gespielt, deswegen ist es nicht so, als wenn man das noch nie irgendwie erlebt hat. Und ganz früher habe ich auf Grant, ich weiß nicht, sagt man das überall so, Grant, gespielt. Und deswegen kann man, glaube ich, auch auf Kunstrasen spielen. Sehr dann luxuriös im Gegensatz zu Grant.
1: Ja, Grant ist ein norddeutsches Wort für groben Sand oder feinen Kies. Andernorts sagt man auch Ascheplatz. Typisch ist die rötliche oder graue Farbe. Der Kunstrasen in Norwegen ist aber grün. RB Leipzig spielt am 2. Spieltag in der Champions League zu Hause auf dem gewohnten Naturrasen gegen Eindhoven und will den Schwung vom 6:0-Sieg am Wochenende gegen Frankfurt mitnehmen. Trainer Martin Demichelis.
2: Jetzt ist eine extra Motivation, kann man sagen, mit unseren Fans. Unser Heimspiel von der Champions League in diesem neuen Format. 3 Punkte zu holen, muss eine Verpflichtung sein.
1: Beide Spiele mit Leipzig und Bayern sind heute Abend live zu hören in einer Konferenz ab 21 Uhr hier im Programm und bei ARD Sounds. Im Europapokal hat auch schon mal der FC Hansa Rostock gespielt. Die Zeiten sind natürlich schon lange her. Heute Abend sind Rostock und die anderen beiden Nordclubs in der 3. Liga gefordert. Moritz Kühn.
3: Wenn ich auf Jagd gehe, dann will ich auch etwas fangen, sagte Hansa-Coach André Breitenreiter vor dem Spiel gegen Aufsteiger Meppen. Sein Ziel, erneut die 3-Punkte-Beute schnappen, wie bei seiner Premiere als Rostock-Trainer am vergangenen Wochenende beim 2:0-Erfolg bei den Würzburger Kickers. Dann könnte sein Team auf die Aufstiegsränge vorrücken. Gegner Meppen ist Tabellenvorletzter. Die Emsländer sind nach dem starken Saisonstart eingebrochen und haben aus den vergangenen 5 Spielen nur 1 Punkt geholt. Am Tabellenende rangiert der TSV Havelse, der im Kellerduell heute Abend den Tabellendrittletzten Würzburger Kickers zu Gast hat. Die Niedersachsen hatten in der vergangenen Spielzeit nur wegen des Zwangsabstiegs von 1860 München die Klasse gehalten.
1: Absolute Weltklasse ist Japan im Frauenfußball. Genau der richtige Gegner, um sich auf die WM im kommenden Sommer in Brasilien vorzubereiten, haben sie sich beim DFB gedacht. Und so trifft das deutsche Team in Bremen auf Asienmeister Japan. Für die junge Münchner Außenverteidigerin Franziska Ketz ein super Test.
4: Ja, ich glaube, so ein Spiel ist sehr, sehr wichtig für uns, vor allem für die kommenden Monate. Japan ist ein unfassbar guter Gegner. Da können wir einfach zeigen, was wir können, schauen, wo wir stehen. Ich glaube, wir haben es im letzten Spiel gesehen, dass wir sehr, sehr viel gute Sachen umgesetzt haben im Spiel. Aber natürlich gibt es auch Sachen, die wir noch besser machen können. Das haben wir uns jetzt vorgenommen für das Spiel.
1: Los geht's um 17.45 Uhr live zu sehen in der ARD. Am Freitag hatten die deutschen Fußballerinnen Australien in Karlsruhe mit 4:2 besiegt.
5: Und soweit Martin Roschitz mit dem Sport. Nach dem Rücktritt von Bärbel Baas, wie geht es weiter in der SPD und in der Bundesregierung? Unser NDR-Info-Thema heute früh, denn der Rücktritt trifft ja die Koalition in einer sensiblen Phase. In ihrem Ministerium, also Arbeit und Soziales, das von Bärbel Baas, das bisherige, liegen ja die wichtigsten Reformvorhaben von Union und SPD unter anderem. Die Rente. Ich habe heute früh in der Sendung mit Georg Schwarte gesprochen, unserem Korrespondenten in Berlin, und ihn gefragt, Nachfolger an der Ministeriumsspitze wird ja der ehemalige SPD-Ministerpräsident aus Rheinland-Pfalz, Alexander Schweizer. Welchen Kurs vertritt er, wenn es um die Reformen geht?
6: Naja, also wer bei der Union oder im Kanzleramt gehofft hat, jetzt wird's alles einfacher, der muss nochmal neu nachdenken. Reformbremse, Reformaussitzerin haben sie ja Bärbel Baas gescholten. Dieser Alexander Schweizer, er hat jedenfalls, was beispielsweise die abschlagsfreie Rente nach 45 Beitragsjahren angeht, genau die gleiche Position. Die findet er gut, diese abschlagsfreie Rente, hat immer gesagt, das muss bleiben. Jetzt ist er Arbeitsminister. Mal sehen, was er da vertritt. Aber der Mann ist jedenfalls jemand mit großem Selbstbewusstsein. Meinungsstark ist er auch. Noch im September hat er beispielsweise in der FAZ über den Bundeskanzler gesagt, er atme den kalten neoliberalen Geist der 90er Jahre. Und nicht diese Reformen, sondern der empathielose Blick des Kanzlers aufs Land führten bei vielen zu Frustration. Da muss man mal gespannt sein, wie die jetzt miteinander klarkommen. Dieser Alexander Schweizer, 53 Jahre alt, der war mal Arbeitsminister in Rheinland-Pfalz. Der weiß also, um was es geht. Gelernter Jurist, 2,06 Meter groß übrigens. Der hat mal gesagt, ich bin zwar über 2 Meter, aber ich bin ein Anwalt der kleinen Leute. Alexander der Große ist sein Spitzname da und wie gesagt, er gehört zur Führungsreserve der SPD. Das wird sicherlich eine interessante Begegnung, auch zwischen ihm und dem Bundeskanzler.
5: Es ist ja auch eine Diskussion jetzt entstanden um die politische Kultur. Neben dem Trauerfall in ihrer Familie hat Bärbel Baas ja auch persönliche Angriffe aus der Union als Grund für ihre Entscheidung angeführt. Also das klang schon heftig. Auch was dann aus der SPD-Spitze kam, auch von Lars Klingbeil zum Beispiel oder auch aus Mecklenburg-Vorpommern von Manuela Schwesig. Was machen solche schwerwiegenden Vorwürfe mit dem Klima in der Koalition?
6: Sie helfen nicht, sie verbessern es nicht, aber vielleicht war gestern so ein Tag, bei dem alle mal gemerkt haben, wir sollten vielleicht klitzekleinen Moment mal innehalten, mal nachdenken, wollen wir das wirklich so miteinander umgehen? Es gab nachdenkliche Töne, nicht nur, aber es gab auch nachdenkliche Töne. So ein CDU-Innenpolitiker wie Alexander Trom, der hat gestern schon gesagt, naja, jetzt liegt es an uns allen, daraus vielleicht auch ein Stück weit zu lernen, in Zukunft pfleglicher miteinander umzugehen. Es gab nachdenkliche Töne auch aus anderen Parteien, von den Grünen beispielsweise. Aber es gab eben auch wieder das ganz kleine Karo gestern beispielsweise, CDU-Generalsekretärin Hoppermann, die dann gefragt nach den Vorwürfen von Manuela Schwesig, die ja gesagt hat, das war unmenschlich, rücksichtslos, dieser Umgang mit Bärbel Baas, die dann nichts anderes machte, als auf die SPD in Nordrhein-Westfalen zu zeigen und sagte, ja, was macht ihr denn da? Ihr setzt einen Untersuchungsausschuss gegen die krebskranke Bauministerin Ina Scharrenbach von unserer Partei ein. Wenn das der Umgang weiter sein soll, dann sollten sich alle fragen, muss das so sein?
5: Es geht jetzt auch darum, wie sich die SPD neu aufstellt. Nach Baas Rücktritt ist von der Doppelspitze noch Lars Klingbeil übrig. Im Winter, so um Weihnachten rum, da soll ja dann neu gewählt werden. Wie lange wird er denn noch Teil der Doppelspitze bleiben, wenn es denn noch eine geben wird bei der SPD?
6: Ja, Lars Klingbeil geht all in, volles Risiko. Er hätte ja auch sagen können, wir wählen jetzt einfach nur eine neue Co-Vorsitzende und gut ist. Aber er lässt die gesamte Führungsspitze neu wählen. Nach dem Motto, so ein Schicksalsschlag wie jetzt Bärbel Baas kann auch eine Gelegenheit sein, auch eine Chance, die will er ergreifen. Ob er am Ende noch da ist als SPD-Chef, hat er offen gelassen. Er selber hat ja bei uns gestern Abend in der ARD das hier gesagt.
7: Ich habe deutlich gemacht, dass ich als Vizekanzler und Finanzminister weiter Verantwortung tragen werde. Und wer jetzt für die SPD antritt beim Bundesparteitag, das werden wir jetzt gemeinsam in der Führung entscheiden. Ich klebe nicht an meinem Amt.
6: An dem Amt des SPD-Parteichefs. Zur Erinnerung nur, bei seiner Wiederwahl 65% hat er damals bekommen, 2025. Das war knapp an der Höchststrafe vorbei. Viele sind unzufrieden, bis zur Stunde mit diesem Lars Klingbeil an der Spitze. Und auch bei Bärbel Baas gab es durchaus Kritik, die sei nie richtig angekommen in diesem Amt. Also insofern, da laufen sich auch hinter den Kulissen so ein paar Menschen warm. Beispielsweise fällt da der Name Hubertus Heil. Wir erinnern uns, der war mal Arbeitsminister, eine führende Rolle in der SPD. Heute ist er Religionsbeauftragter der SPD-Bundestagsfraktion. Der Name Franziska Giffey fällt, die war mal Regierende hier in Berlin, Bürgermeisterin. Jemand, der auch zur Führungsreserve der SPD gehört. Der Name Manuela Schwesig, natürlich, der fällt. Die hält sich noch bedeckt. Der Name Anke Rehlinger, Ministerpräsidentin aus dem Saarland, der fällt. Also da gibt es eine Menge Personen, die in Frage kämen. Die SPD stellt sich neu auf. Nächstes Jahr gibt es ein neues Grundsatzprogramm. Aber Ende des Jahres erstmal die Frage, wer ist ganz oben?
5: Die Sozialdemokraten, die stehen ja also in den Umfragen mal richtig im Treibsand. Da ist nichts mehr zu sehen von der einst großen Volkspartei. Und viele Wählerinnen und Wähler, die sehen sich auch bei der AfD inzwischen besser aufgehoben. Stehen die Sozialdemokraten jetzt vor der wichtigsten Richtungsentscheidung seit Jahren, wenn nicht seit Jahrzehnten?
6: So ein bisschen, ja, wer sind wir und was wollen wir eigentlich? Sind wir noch Volkspartei und wie ist unsere Richtung? Ich habe eben gesagt, eigentlich wollten sie ihr Grundsatzprogramm, das sehr grundsätzliche Grundsatzprogramm, im nächsten Jahr, im Dezember 2027 bei einem ordentlichen Parteitag verabschieden. Vielleicht wird auch das vorgezogen. Aber es werden aufregende Wochen innerhalb der SPD mit aufregenden Diskussionen vermutlich. Wer soll uns führen? Wer spricht für uns? Wer vertritt uns an der Spitze? Ist es noch Lars Klingbeil? Der ist immer noch Vizekanzler, hat er gesagt, will er auch bleiben. Ob er am Ende noch weiter an der Spitze steht, ob es überhaupt eine Doppelspitze bleibt. Er selber hat gesagt, ja. Andere sagen, eine Frau an der Spitze, Manuela Schwesig würde auch reichen. Man darf gespannt sein.
5: Soweit Georg Schwarte aus unserem Hauptstadtstudio in Berlin.
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5: Der Rücktritt von Bärbel Baas als SPD-Chefin und Bundesarbeitsministerin ist nicht nur unser NDR-Info-Thema heute früh, sondern beschäftigt auch die Meinungsbeiträge in den anderen Medien. Der Spiegel etwa hält ihre Entscheidung für ehrenhaft. Andere kritisieren vor allem den Umgang der Union mit einer Politikerin, die um eine Angehörige trauert. Die Frankfurter Rundschau beispielsweise schreibt, wer sich in der Union jetzt über Baas Rückzug freue, solle sich schämen. Und das Handelsblatt findet, der Anstand hätte geboten, die Ministerin in Ruhe zu lassen.
9: Doch statt ihr die Zeit zu geben, die sie braucht, stichelten Unionspolitiker hinter den Kulissen gegen die Arbeitsministerin. Baas sei untergetaucht. Man wisse nicht, was sie mache, lege jedenfalls nicht die Rentenreform vor. SPD-Politikerin Manuela Schwesig hat die richtigen Worte für diese Anwürfe gefunden. Unmenschlich seien sie. Einige Unionspolitiker sollten sich fragen, wofür für sie das C in CDU steht. Christlich kann es jedenfalls nicht sein. Fehlende Menschlichkeit ist das Gegenteil von Nächstenliebe.
5: Die meisten Medien schauen aber voraus und überlegen, wie es jetzt weitergeht. So auch unsere Gastautorin. Das ist heute Kaja Klapser von der Zeit. Sie hält Baas Nachfolger als Arbeitsminister, das ist der Alexander Schweizer, für eine gute Wahl.
10: Schweizer ist einer der letzten vielversprechenden Politiker, die der SPD noch geblieben sind. Erstens, er hat viel Regierungserfahrung. Das ist für die Koalition in Berlin besonders wichtig. Zweitens, Schweizer gilt als Pragmatiker, als jemand, der unideologisch arbeitet, der gut darin ist, zu verhandeln und Kompromisse zu schließen. Drittens, Schweizer bringt Eigenschaften mit, die im politischen Berlin vom Aussterben bedroht sind, denn der Mann hat Charisma. Allerdings darf man ihn auch nicht mit Erwartungen überfrachten. Denn er stößt in Berlin auf eine Koalition, die von Misstrauen geprägt ist, von Spannungen, von Meinungsverschiedenheiten. Und dort wird zwar Schweizer seine Rolle aller Voraussicht nach deutlich besser ausfüllen als Bärbel Baas, er ist aber für den Reformprozess auch kein Allheilmittel.
5: Die Welt hofft, dass Schweizer jetzt einiges anders macht als seine Vorgängerin.
9: Baas agierte seit Amtsantritt als Erfüllungsgehilfin der Gewerkschaften, die trotz der gewaltigen Standortprobleme auf Besitzstandswahrung beharren. Ihr Nachfolger muss sich aus dieser Umarmung befreien, wie es einst der frühere SPD-Chef und Arbeitsminister Franz Müntefering tat, der mutige Reformen auch gegen parteiinternen Widerstand durchgesetzt hat, zum Wohle Deutschlands.
5: Das waren die Standpunkte, zusammengestellt von Johannes Zuber.
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11: Um 8.30 Uhr mit Beate Rüsopp. Der ehemalige rheinland-pfälzische Ministerpräsident Schweizer wird heute zum Bundesarbeitsminister ernannt. Der SPD-Politiker tritt die Nachfolge von Bärbel Baas an, die gestern zurückgetreten war. Weil Baas auch das Amt der SPD-Co-Chefin abgegeben hat, beschäftigen sich die Sozialdemokraten mit der Frage, wer die Partei künftig führen soll. Co-Chef Klingbeil hat angekündigt, dass zum Jahreswechsel die gesamte SPD-Führung neu gewählt werden soll. Der SPD-Landesvorsitzende von Schleswig-Holstein Kämpfer sagte auf NDR Info, er halte eine Doppelspitze weiter für richtig.
12: Wir haben ja als SPD seit dem Jahr 2000, ich glaube, 17 verschiedene Vorsitzende gehabt. Also man kann uns vieles vorwerfen, aber nicht, dass wir zu selten unsere Vorsitzenden auswechseln. Ich finde es gut, dass wir diese komplette Neuaufstellung bekommen. Eine Sache ist wichtig. Ich glaube, es war nicht richtig, dass beide Vorsitzende Teil des Kabinetts sind. Das sollte man jetzt nicht nochmal so machen. Am Ende geht es ja auch darum, wer sind die beiden Personen, die es am Ende werden? Passt das gut miteinander zusammen? Ja, wir stellen uns neu auf, aber das ist nichts, was wir jetzt in Radiointerviews alles klären.
11: Wie es jetzt weitergeht in der SPD, das ist heute unser NDR-Info-Thema. Das ganze Interview mit Ulf Kämpfer, dazu hören Sie hier in rund 20 Minuten. Am Vormittag wird eine neue Studie zu Cybermobbing unter Schülerinnen und Schülern vorgestellt. Herausgeber ist ein Bündnis, zu dem unter anderem Pädagogen, Wissenschaftler und Krankenkassen gehören. Frühere Untersuchungen zeigen bereits, wie groß das Problem ist. Demnach hat fast die Hälfte der 18- bis 24-Jährigen bereits Mobbing erlebt, ein Viertel davon im Internet. Für die Studie wurden bundesweit mehr als 4.500 Schüler, Eltern und Lehrkräfte befragt. Die Untersuchung wird seit 2013 regelmäßig erstellt. Heute ist die neue Version der smarten Displaybrillen von Facebook-Mutterkonzern Meta auf den deutschen Markt gekommen. Allerdings gibt es große Datenschutzbedenken. Aus San Francisco, Gabi Biesinger.
13: Die Markteinführung in Deutschland findet vor dem Hintergrund einer Strafanzeige statt. Die Organisation Hate Aid, die sich gegen Netzgewalt engagiert, bemängelt, dass man mit den Brillen heimlich filmen könne, da nur eine kleine LED-Leuchte anzeigt, wenn die Kamera läuft. Und das verstößt nach Ansicht von Hate Aid gegen das Kommunikation-Digitale-Dienste-Datenschutzgesetz. Meta ist der Ansicht, die LED-Leuchte reiche aus und verweist auf den Sicherheitsmechanismus, dass Filmen nicht möglich sei, wenn die LED-Leuchte verdeckt werde. Die Zentralstelle zur Bekämpfung der Internetkriminalität prüft derzeit im Rahmen eines Ermittlungsverfahrens, ob ein Anfangsverdacht für eine Straftat vorliegt. Eine große Optikerkette in den Niederlanden hatte den Verkauf der Brillen wegen Datenschutzbedenken unlängst gestoppt.
11: Bundesdigitalminister Wildberger hat sich dafür ausgesprochen, auf Umsätze mit künstlicher Intelligenz Steuern zu erheben. Mit dem Geld könnte der Umbau des Arbeitsmarktes finanziert werden, schlägt der CDU-Politiker im Tagesspiegel vor. Nach Ansicht von Wildberger wird KI die Arbeitswelt grundlegend verändern. Umschulungen und neue Tätigkeiten kosteten Geld. Microsoft-Gründer Bill Gates fordert schon länger, Roboter und KI zu besteuern. Er will so aber vor allem den Anreiz verringern, Menschen durch Maschinen zu ersetzen. Bundesfamilienministerin Prien fordert von den Bundesländern, mehr gegen sexualisierte Gewalt in Schulen zu tun. Es gehe darum, dass alle Schulen in Deutschland entsprechende Schutzkonzepte haben, sagte die CDU-Politikerin im ZDF.
14: Am Ende muss es so sein, dass es auch in jeder Schule verwirklicht wird. Und das kann man versuchen, über freiwillige Maßnahmen, Leitfäden und so weiter umzusetzen. Aber am Ende kommt man wohl nicht drum herum, es auch wirklich verpflichtend überall zu machen. Das ist ein ganz entscheidendes Thema. Das ist eine besonders brutale und grausame Art, Kindern und Jugendlichen Schaden zuzufügen. In der Schule von Lehrkräften dann auch noch im Abhängigkeitsverhältnis. Das ist besonders verwerflich und der Staat hat hier die Aufgabe, Kinder und Jugendliche zu schützen.
11: Nach Informationen des ZDF-Magazins Frontal gibt es in 5 Bundesländern keine verpflichtenden Schutzkonzepte. Die unabhängige Missbrauchsbeauftragte Klaus stellt heute ihren ersten Bericht zum Ausmaß sexualisierter Gewalt gegen Kinder und Jugendliche vor. Bundeskanzler Merz und der ukrainische Präsident Selenskyj haben Russland aufgefordert, einer Waffenruhe für Energieanlagen zuzustimmen. Beide hatten gestern Abend miteinander telefoniert. Aus Berlin, Bianca Schwarz.
15: Selenskyj habe den Bundeskanzler über die massiven russischen Luftangriffe vom vergangenen Wochenende informiert. Das teilte der Sprecher der Bundesregierung nach dem Telefonat der beiden mit. US-Präsident Trump hatte zuvor behauptet, dass die Ukraine und Russland auf Angriffe auf die Energieinfrastruktur der jeweils anderen Kriegspartei verzichten würden. Selenskyj hatte sich für diesen Vorschlag offen gezeigt, allerdings betonte er, dass Russland darauf bisher nicht eingegangen sei.
11: Papst Leo XIV. Kommt heute ins Krankenhaus. Dem 71-Jährigen soll ein Knoten in der Lunge entfernt werden. Er wird heute Nachmittag oder morgen operiert. Ob es sich um einen bösartigen Tumor handelt, wird eine Analyse in den kommenden Tagen zeigen. Der Knoten war laut dem Vatikan bei einer Routineuntersuchung entdeckt worden. Papst Leo bleibt voraussichtlich etwa eine Woche in der Universitätsklinik in Rom. Das waren die Nachrichten.
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16: Vor allem im Osten erst noch freundlich, später von Westen her mehr Wolken, zeitweise Regen, 13 Grad in Glücksburg bis 18 Grad in Nordhorn. Morgen teils bewölkt, teils heiter, nur vereinzelt Schauer bei 16 bis 19 Grad. Am Donnerstag mal mehr, mal weniger Sonne, nach Norden hin einige Wolken bei 16 bis 20 Grad. NDR Info, der Verkehrsservice, Stau oder stockender Verkehr ab 3 Kilometer Länge. A1 Lübeck Richtung Hamburg, zwischen Hamburg-Billstedt und der Norderelbbrücke 3 Kilometer stockender Verkehr. A1 Osnabrück Richtung Bremen, zwischen Bremen-Brinkum und Asten 3 Kilometer stockender Verkehr. Dann A2 Hannover Richtung Dortmund, zwischen Hannover-Herrenhausen und Wunstorf-Lute 4 Kilometer stockender Verkehr. Dann A2 Hannover Richtung Berlin, zwischen Peine-Ost und Braunschweig-Wartenbüttel 3 Kilometer stockender Verkehr wegen Bauarbeiten. A7 Hannover Richtung Hamburg, zwischen Hamburg-Hausbruch und dem Elbtunnel 4 Kilometer stockender Verkehr. Die A23 Heide Richtung Hamburg ist zwischen Heide West und Heide Süd wegen Überflutungsschäden gesperrt. Und die A24 Hamburg Richtung Berlin ist zwischen Hamburg-Horn und Jenfeld wegen Bauarbeiten bis Freitag gesperrt. Eine Umleitung ist dort eingerichtet. 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Ich bin Stefan Schlag. Schön, dass Sie dabei sind. Guten Morgen.
5: Seit gestern beraten Fachleute, Politiker und Krankenkassen bei einem runden Tisch Kinder- und Jugendsuchtbehandlung in Berlin darüber, wie junge Suchtkranke besser versorgt werden können. Denn das ist ein Problem. Anlass ist auch die breite öffentliche Debatte um die Schließung der Suchtkliniken Ahlhorn im Juni. Eine der wenigen Einrichtungen mit speziellen Reha-Plätzen für Jugendliche. Wie groß die Versorgungslücke ist und was sie für Betroffene bedeutet, erklärt Madita Graumann aus der ARD-Gesundredaktion.
17: Nur mit dem Entzug alleine verschwindet die Sucht nicht, sagt Dominik Schütze. Er ist als Jugendlicher in die Abhängigkeit gerutscht und hatte nach seinem Entzug die Möglichkeit, in eine psychosomatische Langzeitreha zu gehen.
18: Und die Reha hat mir erstmal ermöglicht, erstmal runterzukommen, durchzuatmen, ja, mich erstmal neu zu konstituieren, konnte erstmal von meinem Konsumumfeld wegziehen. Das wäre ja alles damals gar nicht möglich gewesen ohne die Unterstützung der Reha und der Sozialarbeiter.
17: Reha-Plätze für junge Suchterkrankte werden immer knapper. Mit der Schließung der Dietrich-Bonhoeffer-Klinik im Juni dieses Jahres sind 55 Reha-Plätze für suchtkranke Minderjährige weggefallen. Jetzt sind es nur noch 38 anerkannte stationäre Reha-Plätze für Kinder und Jugendliche in Deutschland. 12 davon sind in der Klinik Viersen in Nordrhein-Westfalen. Freie Hahn ist Fachärztin für Kinder- und Jugendpsychiatrie und leitet die Abteilung.
19: Also wir sind grundsätzlich sehr angefragt. Wir versuchen das so niederschwellig wie möglich zu machen. Also wir haben schon eine Zunahme nochmal an Nachfragen, auch tatsächlich bundesweit. Also wir können das nicht bundesweit bedienen.
17: Wenn es nur so wenig Plätze gibt, der Bedarf aber laut Experten höher ist, warum musste die Klinik in Ahlhorn schließen? Es ging ums Geld. Finanziert wurde die Einrichtung von der Deutschen Rentenversicherung mit 320 Euro pro Patient pro Tag, dem bundesweiten Höchstsatz für vergleichbare Einrichtungen, betont sie. Damit die Jugendlichen aber so behandelt werden können, wie sie es bräuchten, wären laut Träger der Klinik rund 520 Euro nötig. Das liegt an der Komplexität der Krankheit. Denn Sucht sei da oft nur ein Faktor von vielen, erklärt Frank Fischer, Oberarzt im Kinder- und Jugendkrankenhaus auf der Bult.
20: Also man kann sagen, dass alle Patienten, die zu uns in die Suchtsprechstunde kommen, da ist ja sozusagen das Eingangstor, auch eine Komorbidität haben. Das heißt, neben der Sucht existieren weitere Probleme wie Ängste, Depressionen, Bindungsstörungen, ADHS, Traumafolgestörungen. Also alles, was es so gibt, ist meistens in der Kombination mit Suchterkrankungen zu sehen, sodass die Sucht im Grunde ja eigentlich der Versuch ist, das ein bisschen zu copen, ne? Also eine Lösungsstrategie zu bilden für die Probleme, die man hat.
17: Gerade deshalb argumentieren Fachleute, dass es wichtig sei, nach dem Entzug eine medizinische Reha anzubieten. Denn oft lernen schwer suchtkranke Jugendliche erst in der Reha langfristig, ohne die Droge zu leben und sich gesellschaftlich zurechtzufinden. Aber wie viele angebotene Plätze es dafür gibt, da geht die Spanne weit auseinander. Laut der Landesregierung Niedersachsen sind es aktuell 38 Plätze in zwei Einrichtungen. Die Deutsche Rentenversicherung spricht von rund 450 Plätzen für Jugendliche. Der Unterschied kommt zustande, weil die Deutsche Rentenversicherung Plätze in der Jugendhilfe und in Erwachsenenrehas mitzählt, die bereit sind, 15- bis 17-Jährige aufzunehmen. Rainer Thomasius erklärt, warum das suboptimal sein kann. Er ist Kinder- und Jugendpsychiater und hat über 20 Jahre das Deutsche Zentrum für Suchtfragen des Kinder- und Jugendalters geleitet.
21: Kinder und Jugendliche dürfen nicht gemeinsam mit Erwachsenen behandelt werden, weil zum einen die Behandlungsansätze im Kinder- und Jugendlichenbereich sich grundlegend unterscheiden von dem Erwachsenenbereich und zum anderen sehr ungünstige Beeinflussungen von den suchtkranken Erwachsenen auf Kinder und Jugendliche stattfinden.
17: Viele Jugendliche brauchen intensive Vorgespräche und mehrere Anläufe, bis sie eine Behandlung anfangen und dann auch durchhalten. Doch es lohnt sich.
19: Wir haben Jugendliche, die bei uns waren, die eine sehr erfolgreiche berufliche Karriere hinterher entwickelt haben, die ein gutes und stabiles Leben jetzt führen.
5: Schwierige Versorgungslage für suchtkranke Kinder und Jugendliche, das war Madita Graumann.
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5: Die Stromsteuer in Deutschland soll auf das europäische Minimum sinken, so wie im Koalitionsvertrag versprochen. Und zwar nicht nur wie bislang für das produzierende Gewerbe, sondern für alle, also für private Verbraucher inklusive. Und da scheint jetzt Bewegung reinzukommen. Aber was bedeutet diese angekündigte Senkung der Stromsteuer konkret? Darüber habe ich mit meinem Kollegen Jörg Seißelberg aus unserer Wirtschaftsredaktion gesprochen und ihn zunächst gefragt, Stromsteuer auf das europäische Minimum senken. Würde das heißen, wir haben in Deutschland künftig nicht mehr die höchsten, sondern möglicherweise die niedrigsten Strompreise?
0: Nein, das heißt es nicht. Die Ankündigung des Kanzlers bzw. das, was im Koalitionsvertrag steht, klingt da doch fulminanter, als es dann auf der Stromrechnung sein wird. Das liegt daran, dass die Stromsteuer nur rund 5% des gesamten Strompreises ausmacht, den wir als private Verbraucherinnen und Verbraucher zahlen. Also wenn man da jetzt ansetzt, dann ist das nicht der ganz große Hebel, sondern eine vergleichsweise kleine Stellschraube, die aber zumindest ein bisschen helfen kann, die Strompreisbelastungen für uns Endverbraucher ein bisschen erträglicher zu machen.
5: Bevor wir darauf schauen, was das konkret in Euro und Cent bedeuten könnte, nochmal auf die aktuelle Situation geblickt. Wie stehen wir in Deutschland derzeit da beim Strompreis für private Verbraucher?
0: Ja, da sind wir im weltweiten Vergleich unrühmlicherweise weit vorne. Laut Strompreisbarometer des Portals Finanztipp liegt der durchschnittliche Strompreis in Deutschland aktuell bei knapp 36 Cent pro Kilowattstunde für 24 Monate Preisgarantie. Und das ist viel, sehr viel. Wenn man sich die Situation in anderen Ländern anschaut, das Vergleichsportal Verivox kommt zu dem Ergebnis, dass der Strompreis in Deutschland der höchste ist unter den 20 größten Industrieländern. In Frankreich beispielsweise zahlen die privaten Stromkunden im Schnitt ein Drittel weniger als in Deutschland, in den USA und in Japan sogar nur die Hälfte. Also wenn man über den Tellerrand schaut, dann macht es durchaus Sinn, dass da jetzt angesetzt wird und dass die privaten Haushalte in Deutschland entlastet werden beim Strompreis.
5: Was bedeutet das jetzt genau, dass die Stromsteuer, also wie Merz sagt, auf das europäische Minimum sinken soll?
0: Also zunächst mal zum europäischen Minimum. Das wurde vor über 20 Jahren in der Europäischen Union eingeführt, um ein Strompreisdumping unter den Mitgliedstaaten zu vermeiden. Das Minimum an Stromsteuer für Privathaushalte ist seitdem EU-weit 1/10 Cent. Und das soll künftig auch die Höhe der Stromsteuer in Deutschland sein. Also von jetzt 2,05 Cent pro Kilowattstunde runter auf 0,1 Cent. Das klingt erstmal gewaltig, ist auf dem Papier ja eine Senkung um 95%. Aber nochmal, die Stromsteuer macht insgesamt nur rund 5% des Strompreises aus und entsprechend schmal ist dann das, was am Ende ankommt im Portemonnaie der Stromkunden. Die Verbraucherzentrale hat das mal durchgerechnet. Ein durchschnittlicher Haushalt könnte pro Jahr rund 68 Euro sparen. Das sind pro Monat dann knapp 5,70 Euro. Also nicht die Welt, aber es macht halt doch die Stromrechnung dann für den einen oder anderen doch ein kleines Stück erträglicher.
5: Aber wenn eine Senkung der Stromsteuer doch nur so wenig bewirkt, was sind die anderen Faktoren, die den Strom am Ende so teuer machen?
0: Also grob gesagt setzt sich der Preis aus drei großen Blöcken zusammen. Einkaufspreis, dann die Steuern und Abgaben inklusive der 19%igen Mehrwertsteuer und nicht zuletzt die Netzentgelte. Bei letzteren gibt es in Deutschland höhere Kosten durch den Umbau des Stromnetzes für erneuerbare Energie und auch der Einkaufspreis ist durch die Energiewende höher. Aber bei allen Klagen darf man auch nicht vergessen, dass im Vergleich zu den absoluten Hochpreiszeiten vor drei Jahren wir jetzt schon deutlich besser dastehen. Da lagen die Stromkosten für einen durchschnittlichen Haushalt noch um rund 30 Euro über dem jetzigen Niveau und seitdem sind die Einkaufspreise für Strom gesunken. Der Staat übernimmt einen Teil auch der Netzentgelte jetzt und obendrauf würde dann nun noch kommen die Senkung der Stromsteuer. Und das würde dann am Ende dazu führen, auch wenn im Einzelnen die Stellschrauben relativ klein sind, dass Deutschland dann nicht mehr den höchsten Strompreis der G20-Industrieländer haben wird.
5: Der Kanzler hat ja schon lange gezögert mit dieser Stromsteuer. Wie will er das jetzt finanzieren?
0: Durch das höhere Wirtschaftswachstum, das angekündigt ist, durch das Wachstum wachsen auch die Steuereinnahmen des Bundes. Und diese Steuermehreinnahmen will Merz verwenden, um die Senkung der Stromsteuer zu finanzieren. Wir reden hier über ein Volumen von rund 5 Milliarden Euro. Das ist ungefähr so viel, was die Senkung der Stromsteuer kosten würde.
5: Soweit Jörg Seißelberg. Wie geht's weiter in der SPD und auch in der Bundesregierung? Fragen dazu an den SPD-Landeschef Kämpfer im Interview gleich bei uns. Wichtigste in Kürze, 8.47 Uhr.
11: SPD-Chef Klingbeil hat noch einmal Kritik aus der Union zurückgewiesen, dass seine Partei Reformen verschleppt habe. Man sei im verabredeten Zeitplan gewesen, auch für die Rentenreform, sagte Klingbeil in der ARD. Die zurückgetretene Arbeitsministerin Baas habe nicht gebremst. Ihr Amt übernimmt jetzt der frühere Regierungschef von Rheinland-Pfalz, Schweizer. Kanzler Merz hatte dazu gesagt, der Wechsel solle die Reformprozesse beschleunigen. Das Bundesverfassungsgericht beschäftigt sich noch einmal mit der Erbschaftssteuer. Diesmal geht es um Steuervorteile bei Betriebsvermögen. Ein Mann hatte Beschwerde gegen die Vorteile für Unternehmenserben eingereicht. Eine Tante hatte ihm nur Privatvermögen hinterlassen. Das Gericht soll jetzt klären, ob ihn die Steuerregelungen deshalb verfassungswidrig benachteiligen. Vor der bulgarischen Schwarzmeerküste sind wieder zwei Schiffe von Drohnen getroffen worden. Eines ist nach Angaben von Regierungschef Radev gesunken. Ein Besatzungsmitglied konnte sich retten. Wie viele Menschen an Bord waren, ist unbekannt. Das Schiff gehörte der Ukraine und fuhr unter maltesischer Flagge. Erst vergangene Woche waren zwei Frachter von Drohnen beschädigt worden. Eines sank. Woher die Drohnen kamen, ist unklar. Das Wetter in Norddeutschland, vor allem im Osten heiter, später mehr Wolken, zeitweise Schauer, maximal 13 bis 18 Grad. Das war der kurze Überblick und nun weiter mit Stefan Schlag.
5: Der Rücktritt von Arbeitsministerin und SPD-Co-Chefin Bärbel Baas von ihren Ämtern beschäftigt uns auch heute früh in unserem NDR-Info-Thema, denn die Unruhe in der schwarz-roten Koalition wird durch diesen Rücktritt vermutlich nicht kleiner und bei der SPD, da geht die Suche nach einer Nachfolge für die Parteispitze ja gerade erst los. Darüber habe ich heute früh mit Ulf Kämpfer gesprochen, er ist SPD-Chef in Schleswig-Holstein. Es ist jetzt eine Diskussion über den Umgang im politischen Betrieb entstanden, weil Bärbel Baas in ihrer Rücktrittserklärung nicht nur den Trauerfall in ihrem engsten Familienkreis als Grund nannte für den Rücktritt, sondern auch der Union Vorwürfe macht wegen angeblicher persönlicher Angriffe. Wie haben Sie das wahrgenommen, Herr Kämpfer?
12: Also diese Angriffe gab es ja. Gerade innerhalb einer Koalition, glaube ich, muss man noch mal anders miteinander umgehen. Und wenn dann einige sagen offen die Absetzung von Bärbel Baas gefordert haben, aber ja offenbar auch in Hintergrundgesprächen nicht gut geredet wurde, dann ist das nicht in Ordnung. Und wenn Bärbel Baas das ausdrücklich als Nein-Grund für ihren Rücktritt genannt hat, dann muss man das ernst nehmen. Und ich glaube, insgesamt sollte das Anlass sein, über die Art, wie wir in der Politik miteinander umgehen, nachzudenken. Mein Eindruck ist schon, die Politik ist deutlich härter, schnelllebiger geworden. Und ich glaube, wir haben alle kein Interesse daran, dass die, die es noch machen wollen, irgendwann hinschmeißen und sagen, mach den Kram noch ohne mich.
5: Unionsfraktionschef Thorsten Frey, der hat in den ARD-Tagesthemen Folgendes dazu gesagt. Das hören wir uns mal kurz an.
2: Dass sie sich persönlich verletzt gesehen hat, das hat sie ja zum Ausdruck gebracht. Und deswegen ist es immer richtig, sich zu hinterfragen. Wenn ich mir allerdings die Äußerungen der letzten Wochen anschaue, dann waren die eher auf das Thema gerichtet, an das Ministerium gerichtet und vor allen Dingen keine persönlichen Angriffe. Das, glaube ich, ist das Entscheidende.
5: Also Kritik aus der Union, ja, das räumt Frei auch ein, aber immer bezogen auf die Arbeit der Ministerin. Also jetzt so ein bisschen Aussage gegen Aussage. Was bedeutet das denn für das Klima in der schwarz-roten Koalition?
12: Also ich hoffe sehr, dass man das jetzt hinter sich lassen kann. Wie gesagt, ich glaube, es ist richtig, sich über den Umgang untereinander Gedanken zu machen, ohnehin in der Koalition und auch den Umgang mit Bärbel Baas. Und ehrlich gesagt sind es ja vor allem auch häufig Frauen, die besonders rücksichtslos und hart in der Sache kritisiert werden. Aber hinter dieser Sachkritik steht häufig eben auch noch was anderes. Und das sollte man nicht ignorieren. Aber klar, wir wollen jetzt nicht, niemand will, dass jetzt die Große Koalition in eine weitere Krise schlittert. Insofern ist es jetzt wichtig, sich allgemein Gedanken zu machen, wie der Umgang besser werden kann, damit der Blick frei wird für all die großen Aufgaben, die diese Koalition zu lösen hat.
5: Dann gucken wir mal nach vorne. Der frühere rheinland-pfälzische Ministerpräsident Alexander Schweizer wird neuer Arbeitsminister. Das kennt er ja auch schon aus seinem Bundesland. Was erwarten Sie von ihm?
12: Also ich finde, er ist eine hervorragende Wahl. Er war schon Arbeits- und Sozialminister, er war Ministerpräsident. Und insofern bin ich da sehr froh, dass so schnell und so eine gute Nachfolgelösung gefunden wurde. Denn es ist ja richtig, es gibt große Gesetze, die aus dem Haus kommen müssen, die jetzt in der Frühkoordinierung sind. Und je besser und je schneller wir dort gute Kompromisse finden und die dann auch verabschiedet werden, umso besser, nicht nur für die Koalition, sondern für ganz Deutschland.
16: Eine ganz entscheidende Frage wird ja auch sein, wie geht es mit der Rentenreform weiter? Sollte dann Schweizer als Arbeitsminister an der abschlagsfreien Rente für besonders langjährig Versicherte, also Rente mit 63, ist ja der Begriff, festhalten? Oder sollte er die Regierungslinie folgen und das eben aufweichen? Da gibt es ja auch innerhalb der SPD unterschiedliche Auffassungen.
12: Ja, er hat das ja sehr stark kritisiert, aber er hat jetzt natürlich auch eine Rolle, die Sachen zusammenzubringen. Haben sich ja viele Leute sehr weit aus dem Fenster gelehnt, was Pro- oder Contra-abschlagsfreie Rente angeht. Ich glaube, wir sollten das nicht so sehr als Hop- oder Top-Thema diskutieren. Es gibt ja die Möglichkeiten und die Diskussion darüber, wie kann man Härtefälle gesundheitlich besser betrachten. Und am Ende geht es ja auch um, sag ich mal, Abschlagsquoten. Das ist ja auch etwas, was nicht nur heiß oder kalt sein muss. Vielleicht gibt es da gute Kompromisse. Ich glaube, man sollte die Kommission, die war ja auch mit Politikern, Politikerinnen besetzt, sollte man schon ernst nehmen. Wir haben dort große Themen, aber auch da gilt, und das sagen, sehen ja auch viele in der CDU so, das kann noch nicht das letzte Wort sein. Wir brauchen große Reformpakete, aber wir brauchen eben auch eine Wahrnehmung, dass es da fair und gerecht zugeht. Und da müssen wir uns ja leider an die Nase fassen. Das ist noch nicht der Fall.
16: Gucken wir noch auf Ihre Partei, die SPD. Co-Chef Klingbeil will ja die gesamte Parteispitze im Winter neu wählen lassen. Und im ARD-Brennpunkt, da hat er das so formuliert. Hören wir uns auch mal kurz an.
7: Ich habe deutlich gemacht, dass ich als Vizekanzler und Finanzminister weiter Verantwortung tragen werde. Und wer jetzt für die SPD antritt beim Bundesparteitag, das werden wir jetzt gemeinsam in der Führung entscheiden. Und deswegen ist für mich erstmal klar, ich klebe nicht an meinem Amt. Ich glaube, ich kann dieser Partei helfen in einer schwierigen Phase. Ich kann diesem Land auch helfen in einer schwierigen Phase. Aber darüber werden wir jetzt gemeinsam entscheiden.
16: Sollte Lars Klingbeil Parteivorsitzender bleiben in einer Doppelspitze?
12: Also ich finde, er ist nach wie vor ein plausibler Kandidat. Wir haben ja als SPD seit dem Jahr 2000, ich glaube, 17 verschiedene Vorsitzende gehabt. Also man kann uns vieles vorwerfen, aber nicht, dass wir zu selten unsere Vorsitzenden auswechseln. Ich finde es allerdings gut, dass wir diese komplette Neuaufstellung bekommen. Ich finde es auch gut, dass er sich da nicht als gesetzt formuliert hat. Am Ende geht es ja auch darum, wer sind die beiden Personen, die es am Ende werden. Passt das gut miteinander zusammen?
16: Und also Sie sagen, die SPD sollte an der Doppelspitze festhalten?
12: Ja, ich finde die Doppelspitze finde ich richtig. Und ich finde es richtig, dass wir da jetzt sowohl intern schauen, wer will überhaupt und in welcher Kombination. Ich finde es manchmal voreilig, wenn wir als SPD, wenn wir in Schwierigkeiten stecken, das alles bei unseren Vorsitzenden abladen. Also insofern glaube ich, ist eine Sache ist wichtig. Ich glaube, es war nicht richtig, dass beide Vorsitzenden Teil des Kabinetts sind. Das sollte man jetzt nicht nochmal so machen. Und alles andere sieht man. Es ist ja auch die Namen, die gespielt sind, die sind ja bekannt. Manuela Schwesig ist sicherlich auch eine plausible, denkbare Kandidatin. Aber meine Erfahrung ist, die Leute wollen nicht so sehr, dass wir als Parteien übereinander reden. Die wollen keinen Streit in der Koalition, sondern sie wollen, dass jetzt die Pakete Gestalt annehmen, dass sie verabschiedet werden, aber dass sie teilweise auch noch besser und ausgewogener werden, als sie im Moment sind. Und ich glaube, der dritte Punkt, der ist der entscheidende. Deswegen, ja, wir stellen uns neu auf, aber das ist nichts, was wir jetzt in Radiointerviews alles klären müssen.
16: Der SPD-Vorsitzende in Schleswig-Holstein, Ulf Kämpfer.
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16: Greta Van Fleet ist eine der wichtigsten Rockbands der Neuzeit. Ein Quartett aus der Nähe von Detroit, seit 14 Jahren aktiv und schon mit Grammys bedacht. Jetzt gibt es ein neues Album, trägt den Titel Palace for the People. Dahinter verbirgt sich weit mehr als nur Musik, nämlich eine gesellschaftliche Vision. Und wie die aussieht, hat Marcel Anders vom Bassisten Sam Kiska erfahren.
3: Der Titel ist eigentlich ein Widerspruch in sich, aber auch eine wunderbare Idee. Ein Palast, der kein Statussymbol für einen selbstsüchtigen Herrscher darstellt, sondern einen Ort, an dem sich ganz normale Menschen treffen können. Das wäre aktuell wichtiger denn je. Also ein Gebäude für alle, in dem man alles machen kann. In dem man Konzerte erlebt, Flohmärkte abhält oder sonst wie zusammenkommt.
4: Es ist eine Excuse to gather.
22: Ein schöner Gedanke. In Zeiten von goldenen Ballsälen, Triumphbögen und Golfplätzen für die Elite einfach mal wieder etwas für den Durchschnittsamerikaner tun. Wie ein Ort des Zusammenkommens und des kommunikativen Austauschs. statt der Isolation, der ideologischen Spaltung und des Hasses. Das Konzept von Palace for the People, dem vierten Album von Greta Van Fleet, hat vielleicht etwas Naives und Hippiehaftes, ist aber nichts anderes als eine nette Utopie. Die 13 Songs folgen einem Eskapismus-Ansatz. Sie handeln von Liebe, Harmonie und Glück, auf fremden Planeten, aber auch in jedem Einzelnen von uns. Das gelte es wach zu kitzeln, so Sam Kiska. Eine hehre künstlerische Mission.
3: Ich wünschte, ich könnte sagen, es wäre kein Eskapismus, sondern etwas Reales, nach dem wir alle streben. Doch das ist leider nicht so. Und wir als Band haben auch nicht vor, die Leute mit Politik und anderen Sachen zu überfluten, die sich nicht so einfach ändern lassen. Aber wenn sie unsere Musik hören und zu unseren Konzerten kommen, können sie sich mal für 2 Stunden ausklinken und den ganzen Mist vergessen, der uns allen Sorgen bereitet.
1: That's troubling us.

0: Musik als Realitätsflucht. Dafür betreiben Greta Van Fleet enormen Aufwand. Ihre Musik ist eine Mischung aus Hardrock, Folk und Psychedelia im Sinne der späten 60er. Schwelgerische Orchestrierung, starke Gitarrensoli, progressive Songstrukturen und ein Gesang, der nach den ganz hohen Noten greift. Dafür wurden sie in der Vergangenheit oft mit Led Zeppelin verglichen. Doch damit, so Bassist Sam, sei jetzt Schluss.
1: Je mehr wir wachsen, desto mehr Greta Van Fleet werden wir, weil die Chemie zwischen Josh, Jake, Danny und mir immer besser wird, wir unseren eigenen Sound entwickeln und nicht mehr so an unsere Wurzeln gebunden sind. Wir versuchen zwar nicht, das Rad neu zu erfinden, aber wir wollen doch unsere Grenzen ausloten.
0: Palace for the People ist ein starkes Rockalbum, das Greta Van Fleet so souverän und eigenständig zeigt wie noch nie und der Band allein deshalb viele neue Freunde bescheren dürfte.

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1: Um 9 Uhr mit Milat Kupay. Nach dem Rücktritt von Bärbel Baas übernimmt der frühere Ministerpräsident von Rheinland-Pfalz, Schweizer, heute die Leitung des Bundesarbeitsministeriums. Der SPD-Politiker muss sich unter anderem mit der geplanten Rentenreform befassen. Georg Schwarte im ARD-Hauptstadtstudio schätzt ein, wie es mit den Reformplänen der schwarz-roten Koalition weitergeht.
2: Naja, also wer bei der Union gehofft hat, jetzt wird's alles einfacher, der muss nochmal neu nachdenken. Reformbremse, Reformaussitzerin haben sie ja Bärbel Baas gescholten. Dieser Alexander Schweizer, er hat jedenfalls, was beispielsweise die abschlagsfreie Rente nach 45 Beitragsjahren angeht, genau die gleiche Position. Die findet er gut, diese abschlagsfreie Rente, hat immer gesagt, das muss bleiben. Jetzt ist er Arbeitsminister. Mal sehen, was er da vertritt. Aber der Mann ist jedenfalls jemand mit großem Selbstbewusstsein. Meinungsstark ist er auch. Noch im September hat er beispielsweise in der FAZ über den Bundeskanzler gesagt, nicht diese Reformen, sondern der empathielose Blick des Kanzlers aufs Land führten bei vielen zu Frustration. Das wird sicherlich eine interessante Begegnung, auch zwischen ihm und dem Bundeskanzler.
1: Getrieben von hohen Energiepreisen hat die Inflationsrate in Deutschland erstmals seit 3 Jahren die Marke von 3% überschritten. Das Statistische Bundesamt bestätigte seine Schätzung, wonach Waren und Dienstleistungen im September 3,3% mehr gekostet haben als noch ein Jahr zuvor. Größter Preistreiber im vergangenen Monat war demnach Heizöl, das fast 75% teurer war als im Jahr davor. Sprit kostete 37% mehr als im Vorjahresmonat. Wie verbreitet ist Cybermobbing unter Schülerinnen und Schülern? Mit dieser Frage beschäftigt sich eine neue Studie, die das Bündnis gegen Cybermobbing heute in Berlin vorstellt. Katrin Kalker aus der NDR-Nachrichtenredaktion berichtet, welcher Trend sich in vergangenen Studien gezeigt hat.
3: Beleidigen und bloßstellen im Netz, Hasskommentare verbreiten. Wie groß das Problem Cybermobbing ist, zeigt eine Studie vom vergangenen Jahr. Fast die Hälfte der 18- bis 24-Jährigen gab an, bereits Mobbing erlebt zu haben. Ein Viertel berichtete von Cybermobbing-Erfahrungen. Warum werden Menschen im Netz zu Tätern? Psychologen sehen einen möglichen Grund in der zunehmenden psychischen Belastung. Viele Menschen lebten im Dauerkrisenmodus, Ängste und Stress nehmen zu, nicht aber ihre Fähigkeiten, Impulse zu kontrollieren und Probleme zu lösen. Die Folge könne Wut sein, die sich im Internet entlade. Viele Täter gaben auch an, selbst schon mal Opfer von Mobbing im Netz gewesen zu sein.
1: Heute beginnt in Deutschland der Verkauf der sogenannten Smart Glasses des Facebook-Mutterkonzerns Meta. Die Displaybrillen, mit denen man auch filmen und fotografieren kann, sind wegen Datenschutzbedenken hoch umstritten. Aus der NDR-Nachrichtenredaktion Petra Mittermeier.
4: Seit August läuft eine Strafanzeige gegen Meta, die Brillenmarke Ray-Ban und große deutsche Optikerketten. Die Organisation HateAid, die sich gegen Netzgewalt engagiert, hat sie gestellt, um den Verkauf in Deutschland zu stoppen. Denn wenn die Kamera läuft, leuchtet nur eine kleine LED-Leuchte. Zu klein, um die Aufnahme deutlich zu machen, sagt HateAid und spricht von einem Verstoß gegen den Datenschutz. Meta dagegen meint, dass das Licht als Aufnahmehinweis ausreicht. Werde die Leuchte manipuliert oder überklebt, könne man nicht mehr filmen oder fotografieren. Die zuständige Staatsanwaltschaft in Frankfurt am Main befasst sich gerade mit der HateAid-Anzeige und die Hamburger Datenschutzbehörde prüft rechtliche Schritte gegen die Nutzung von Smart Glasses. In den Niederlanden hat eine große Optikerkette den Verkauf wegen Datenschutzbedenken schon gestoppt.
1: Das Bundesverfassungsgericht beschäftigt sich heute mit den Steuerprivilegien für Erben von Betriebsvermögen. In Karlsruhe hat ein Mann Verfassungsbeschwerde gegen seinen Erbschaftssteuerbescheid eingelegt. Der Hintergrund: er erbte von seiner Tante ausschließlich Privatvermögen und eben kein steuerlich begünstigtes Betriebsvermögen. In der Verhandlung geht es um die Frage, ob ihn die Steuerregelungen in verfassungswidriger Weise benachteiligen. Ein Urteil wird erst in einigen Monaten erwartet. In Bochum in Nordrhein-Westfalen sind bei einem Brand in einem Wohnhaus 3 Menschen ums Leben gekommen. Außerdem gibt es 5 Verletzte, die im Krankenhaus behandelt werden müssen. Nach Angaben der Behörden ist das Feuer heute früh ausgebrochen. Die Brandursache ist noch unklar. Die Bochumer Polizei hat eine Ermittlungskommission eingerichtet. Das waren die Nachrichten.
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5: Vor allem im Osten des Sendegebietes ist es heute erst noch freundlich. Später dann von Westen her mehr Wolken, zeitweise Regen. Höchste Temperaturen 13 Grad in Glücksburg und bis 18 Grad in Nordhorn. Das Wetter morgen teils bewölkt, teils heiter, nur vereinzelt Schauer und die Temperaturen 16 bis 19 Grad. 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Stau oder stockender Verkehr ab 3 Kilometern Länge. A1 Lübeck Richtung Hamburg zwischen Hamburg-Billstedt und Norderelbbrücke 3 Kilometer stockend. A1 Osnabrück Richtung Bremen zwischen Bremen-Brinkum und Arsten 3 Kilometer stockend ebenfalls. Nochmal 3 Kilometer stockender Verkehr auf der A2 Hannover Richtung Dortmund zwischen Hannover-Herrenhausen und Wunstorf-Lute. Dann die A2 im Hannover Richtung Berlin zwischen Peine-Ost und Braunschweig-Watenbüttel 4 Kilometer stockend, der Grund Bauarbeiten. Autobahn 7 Hannover Richtung Flensburg zwischen Hamburg-Hausbruch und dem Elbtunnel 6 Kilometer stockender Verkehr. A23 Heide Richtung Hamburg zwischen Heide-West und Heide-Süd ist die Strecke wegen Überflutungsschäden gesperrt. Die A24 Hamburg Richtung Berlin ist zwischen Hamburg-Horn und Jenfeld wegen Bauarbeiten bis Freitagabend 20 Uhr gesperrt. Es gibt eine Umleitung. Schönen guten Morgen. Genau 9 Uhr und 6 Minuten. 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Die große Frage politisch hier in Deutschland ist nicht erst seit gestern die Frage, wohin steuert die schwarz-rote Koalition? Und jetzt besonders die Frage, wohin steuert die SPD nach dem Rücktritt gestern von Bärbel Baas vom SPD-Parteivorsitz und als Bundesarbeitsministerin? Das ist unser NDR-Info-Thema heute. Baas war ja in der schwarz-roten Koalition umstritten. Aus der Union gab es häufiger Kritik, sie würde Reformen, zum Beispiel bei der Rente, verschleppen. Was bedeutet nun ihr Rücktritt, der ja vor allem aus persönlichen Gründen erfolgte? Krise oder Chance für einen Neuanfang in einem zentralen Ministerium? Aus Berlin berichtet Dagmar Pepping.
6: Friedrich Merz spulte das Pflichtprogramm ab. Er bedauere die Entscheidung von Bärbel Baas, die Ämter aufzugeben, respektiere sie aber.
7: Frau Baas und ich haben in der Bundesregierung jetzt über fast anderthalb Jahre sehr gut und vertrauensvoll zusammengearbeitet.
6: Er habe ihr auch schon persönlich seine guten Wünsche übermittelt.
7: Und auch mein Mitgefühl für den Verlust in ihrer Familie.
6: Mitgefühl hat im politischen Geschäft aber eine kurze Halbwertszeit. Denn wenig später ließ der CDU-Kanzler durchblicken, dass die Zusammenarbeit mit der Arbeits- und Sozialministerin von der SPD wohl nicht immer sehr gut gewesen ist. Als er über ihren Nachfolger sprach, Alexander Schweizer, Ex-Ministerpräsident von Rheinland-Pfalz.
7: Er übernimmt offene Gesetzgebungsvorhaben, von denen ich hoffe, dass sie jetzt schnell im Kabinett verabschiedet werden und in den parlamentarischen Prozess eingebracht werden können.
6: Eine höfliche Umschreibung für, dass das Riesenministerium endlich liefert. Seit Monaten war von Unionspolitikern zu hören, Baas blockiere beschlossene Reformvorhaben. Bei der Rente, bei der Flexibilisierung der Arbeitszeit, bei der Grundsicherung. Baas sei als Ministerin nicht mehr tragbar, hatte Christian von Stetten gesagt, der Vorsitzende des einflussreichen Parlamentskreises Mittelstand und damit für böses Blut in der Koalition gesorgt. Der Kanzler pocht auf den verabredeten Zeitplan für die Reformen.
7: Durch den Wechsel jetzt im Amt des Bundesministers für Arbeits- und Sozialordnung sollte es eher eine Beschleunigung der Prozesse geben.
6: Aber steht der Neue tatsächlich für die von Merz gewünschte Beschleunigung? Schweizer gilt beispielsweise als ausgewiesener Gegner der Abschaffung der abschlagsfreien Rente nach 45 Beitragsjahren. Als er am Montag die SPD-Parteizentrale verließ, wollte er zu seiner neuen Aufgabe nichts sagen.
8: Ich bin jetzt hier ganz privat unterwegs. Da haben Sie Verständnis dafür, dass ich mich jetzt heute noch nicht so äußern möchte.
6: Bereits heute ist ein erstes Gespräch des neuen Ministers mit dem Kanzler geplant, kündigt der SPD-Chef Lars Klingbeil an. Schweizer ist im Stoff. Vor seiner Zeit als Regierungschef in Rheinland-Pfalz war er Landesminister für Arbeit und Soziales.
9: Und glauben Sie mir, der will jetzt richtig starten, der will die Dinge auf den Weg bringen und da gibt es keine großen Verzögerungen. Aber natürlich muss er jetzt erstmal auch im Ministerium ankommen.
6: Bei Lars Klingbeil, dem Vizekanzler und Finanzminister, stellt sich die Frage, ob er bleiben kann. Nach dem Rücktritt seiner Co-Vorsitzenden Bärbel Baas kündigte Klingbeil an, dass die gesamte SPD-Führung neu gewählt werden soll. Auf einem Parteitag zum Jahreswechsel. Offen, ob er erneut für die Doppelspitze antritt. Klingbeil ist intern nicht unumstritten. Bei der letzten Abstimmung 2025 hatte er nur 65% der Stimmen bekommen. Eine Klatsche, die bis heute nachwirkt.
9: Ich klebe nicht an meinem Amt. Ich glaube, ich kann dieser Partei helfen in einer schwierigen Phase. Ich kann diesem Land auch helfen in einer schwierigen Phase. Aber darüber werden wir jetzt gemeinsam entscheiden.
6: Die ungeklärte Machtfrage in der SPD für die schwarz-rote Bundesregierung ist in den kommenden Wochen ein Risiko. Wer führt die Sozialdemokraten in der Zukunft? Unklar. Eines aber ist klar, beteuert Klingbeil.
9: Die SPD ist handlungsfähig, die SPD steht zu dieser Regierung.
6: Im politischen Geschäft hat allerdings nicht nur Mitgefühl eine geringe Halbwertszeit, Zusagen ebenfalls.
5: Unsere Hauptstadtkorrespondentin Dagmar Pepping mit Einzelheiten zum Rücktritt von Arbeitsministerin Bärbel Baas von der SPD. Und bei der SPD und bei Personalentscheidungen bleiben wir auch jetzt.
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5: Nicht nur auf Bundesebene haben die Sozialdemokraten gerade Personalentscheidungen zu treffen, sondern auch auf Landesebene. Nachdem Niedersachsens SPD-Fraktionsvorsitzender Stefan Politze zurückgetreten ist, soll ihm Wiat Siebels aus Aurich nachfolgen und die Sozialdemokraten im Landtag anführen. Überraschend kommt diese Entscheidung für den 48-Jährigen nicht, wie Oliver Jürgens berichtet.
10: Der Name Wiat Siebels, der kursierte schon in der vergangenen Woche. Er war einer von drei Kandidaten, die in Frage gekommen sind. Zum Wochenauftakt, da hat sich die Fraktion dann digital zusammengefunden. Der neue Fraktionschef Siebels, der ist gelernter Bankkaufmann, hat ein paar Semester Jura studiert und sitzt seit 2008 im Landtag, ist also erfahren. Politze, der war vergangene Woche zurückgetreten, weil gegen ihn wegen verbotener Einflussnahme beim Verkauf des Klinikumgeländes in Lehrte ermittelt wird.
5: War es ein Verstoß gegen die Pressefreiheit oder eine legitime Ermittlungsmaßnahme? Das Hamburger Landgericht hatte gestern Aufzeichnungen eines Interviews einer Zeitautorin mit den Kindern der Hamburger Blockfamilie beschlagnahmen lassen. Dazu jetzt der Beitrag.
11: Die Zeitautorin war im Januar 24 bei der Familie in Dänemark zu Besuch, kurz nachdem die Kinder zum Vater zurückgebracht worden waren. Ihre Gespräche hat sie aufgezeichnet. Ausschnitte davon wurden nun in ihrem Podcast House of Block veröffentlicht. Die Strafkammer des Hamburger Landgerichts, die seit über einem Jahr gegen sieben Angeklagte in dem Zusammenhang den Prozess führt, hat nun angeordnet, dass die Aufzeichnungen beschlagnahmt werden. Dafür sollten notfalls die Redaktionsräume der Zeit und die Wohnung der Autorin durchsucht werden. Gestern Morgen standen dann auch Beamtinnen und Beamte der Staatsanwaltschaft und des Landeskriminalamts dort vor der Tür. Zur Durchsuchung kam es nur nicht, weil die Autorin die Aufzeichnungen direkt herausgab. Gerichtssprecherin Mareike Franzen sagte zum NDR, Zitat, das Gespräch mit den Kindern und dem Vater wurde von der Zeitjournalistin so zeitnah nach der Tat geführt, dass die Aufzeichnungen ein sehr gutes Beweismittel sein könnten. Die Zeit spricht dagegen von einem Angriff auf die Pressefreiheit, Zitat der beiden Chefredakteure, wir werden uns deshalb mit allen rechtlichen Mitteln zur Wehr setzen.
5: Soweit der Beitrag von Jens Palasch. Und über den Fall habe ich mit dem Vorsitzenden des Deutschen Journalistenverbandes, Mika Beuster, gesprochen. Ich wollte von ihm wissen, wie er es sieht, diesen Fall im Verhältnis zur Pressefreiheit.
12: Stand jetzt muss man sagen, dass es ein frontaler Angriff auf die Pressefreiheit ist. Man kann nicht einfach so Recherchematerial beschlagnahmen als Behörden und für die Strafverfolgung verwenden. Das hat einen ganz einfachen Grund. Es geht um den Quellenschutz. Wir Journalistinnen und Journalisten sind Berufsgeheimnisträger. Menschen wenden sich an uns, um Skandale aufzudecken, um Geheimnisse zu berichten. Sie vertrauen sich uns an.

0: Ja, zunächst einmal Öffentlichkeit herstellen, und das ist ja auch das, was geschieht. Die Zeit selbst hat sich zu Wort gemeldet. Journalistenverbände wie wir melden uns zu Wort und machen darauf aufmerksam, dass Quellenschutz, dass Pressefreiheit ein Grundrecht ist, ein Menschenrecht ist und man da nicht einfach mal so aus der Lameng heraus eingreifen kann. Und man sieht, dass sich hier die Staatsanwaltschaft offenbar zu wenig Gedanken gemacht hat über ihr Vorgehen. Das hätte man offenbar sorgfältiger abwägen müssen, auch in der Kommunikation übrigens. Es reicht ja nicht einfach, sowas zu entscheiden und durchzuziehen und dann sich darüber zu wundern, dass es Erregung gibt über diesen Vorgang. Es ist erstaunlich, was im Zuge dieses Blockprozesses alles geschehen ist, aber dass nun auch die Pressefreiheit dabei einfach mal als Kollateralschaden hingenommen wird, das verwundert mich sehr. Ich wünschte mir, dass es dort etwas mehr Fingerspitzengefühl beim Vorgehen gegeben hätte, und ich muss ganz klar sagen, am Ende, egal wie es ausgeht, muss klar sein, der Quellenschutz in Deutschland ist gewährleistet. Man kann sich an Journalistinnen und Journalisten wenden, ohne Angst zu haben, dass das, was man ihnen erzählt, weitergegeben wird. Und ich dränge wirklich darauf, dass auch hier die Justiz sich dazu bekennt und klarstellt, der Quellenschutz, die Pressefreiheit in Deutschland ist gewährleistet.
1: Das sagt Mika Beuster, der Vorsitzende des Deutschen Journalistenverbandes. Mit ihm haben wir auch im Rahmen der Hamburger Woche der Pressefreiheit über die Situation des Lokaljournalismus in Deutschland gesprochen und die Situation der Lokalzeitungen. Dieses Gespräch hören Sie hier in etwa einer halben Stunde. Immer dienstags am Vormittag berichten wir in der Reihe NDR Info Gesund über Neues aus der Medizin. Und das tun wir zusammen mit der Visite im NDR Fernsehen. Heute geht es um Zwangsstörungen und um eine neue Kurzzeit-Kompakttherapie, die gerade am Uniklinikum Eppendorf in Hamburg erprobt wurde. Kann es gelingen, solche Zwangsstörungen innerhalb von 4 Tagen in den Griff zu bekommen? Mehr dazu gleich bei uns nach dem Sport. Und jetzt, wie immer gegen 19:15, die kurze aktuelle Übersicht.
2: Der neue Bundesarbeitsminister Schweizer wird heute erst offiziell ernannt, aber es gibt schon Forderungen an ihn aus der Union. CSU-Chef Söder sagte, die Zeit dränge. Schweizer dürfe die getroffenen Reformeinigungen nicht in Frage stellen. Der CDU-Wirtschaftsrat rief ihn zu einem Kurswechsel gegenüber der Vorgängerin Baas auf. Mit der Umbesetzung ziehe hoffentlich ein neuer politischer Gestaltungswille ein, sagte der Lobbyverbandschef Steiger der Augsburger Allgemeinen. Die Rentenreform müsse mit Hochdruck vorangetrieben werden. Ab heute kann man in Deutschland die umstrittenen Smart Glasses kaufen, mit denen man filmen und fotografieren kann. Gegen die Brillen gibt es vor allem Datenschutzbedenken. Die Organisation HateAid hat schon vorher Strafanzeige gegen die Hersteller und Händler gestellt. Sie befürchtet, dass mit den Brillen andere gefilmt werden, ohne dass sie es merken. Denn die Aufnahme wird nur durch eine kleine aufleuchtende LED angezeigt. Der internationale Flughafen Riad in Saudi-Arabien bleibt erstmal geschlossen. Viele Fluggesellschaften setzten auch ihre Flüge in andere Airports des Landes aus. Denn die jemenitische Houthi-Miliz greift weiter Flughäfen und andere saudische Anlagen an. Sie wird vom Iran unterstützt. Bei den Attacken wurden in den vergangenen Tagen mindestens 18 Menschen getötet. Das Wetter in Norddeutschland, vor allem im Osten erst heiter, später mehr Wolken, zeitweise Schauer, bei maximal 13 bis 18 Grad. Soweit der kurze Überblick. Weiter geht's mit Andreas Sperling.
1: Um 9.17 Uhr.
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1: Der FC Bayern tritt im Champions-League-Spiel beim norwegischen Fußballmeister Viking Stavanger mit Jonas Urbich anstelle von Manuel Neuer im Tor an. Martin Roschitz aus der Sportredaktion. Ist das schon eine Wachablösung?
4: Nein, das glaube ich nicht. Bayern-Trainer Kompanie hat den Verzicht auf Manuel Neuer damit begründet, dass der im Augsburg-Spiel am vergangenen Wochenende etwas am Fuß gespürt habe und er deshalb, also Kompanie, kein Risiko eingehen wolle, auch angesichts des Mammutprogramms in den nächsten Wochen. Außerdem ist der Kunstrasen im norwegischen Stavanger auch nicht gerade, sagen wir mal, gelenkschonend.
5: I personally find it horrible.
6: Thierry Henry wird deutlich, wenn es um Spiele auf Kunstrasen geht. Etwas, das er während seiner Zeit in der US-Liga oft erdulden und erleiden musste.
5: I couldn't play on it because after a game on turf I would have had to recover maybe 1 or 2 weeks because my Achilles were really bad both sides.
6: Es sei schrecklich gewesen, sagt der Franzose, der mit Barca die Champions League gewonnen hat. Vor allem die Achillessehnen hätten solche Probleme gemacht, dass er später nicht mal mehr auf Kunstrasen spielen wollte. Und tatsächlich, die Sportmedizin schaut mit gemischten Gefühlen auf diesen Untergrund, bestätigt Markus Walter, der Leiter der Sprunggelenkschirurgie

0: an der Münchner Schönklinik.
1: Im Bereich von Fuß- und Sprunggelenk ist die Verletzungsrate am Kunstrasen etwas höher. Das hat damit zu tun, dass die Haftung des Schuhs mit dem Stollen auf dem Kunstrasen höher ist.
0: Doch haben Mannschaften, die da immer spielen, einen Vorteil? Ein Gedanke, der sich aufdrängt, nachdem Norwegens anderes Champions-League-Team Bodø/Glimt letztes Jahr sowohl Inter Mailand als auch Manchester City daheim auf Kunstrasen geschlagen hatte.
1: Nachdem der Ball auf Kunstrasen etwas schneller läuft und manchmal auch etwas anders springt, ist schon ein bisschen ein Vorteil, wenn man daran adaptiert ist. Auf der anderen Seite muss man sagen, eine sehr große Studie hat das über 4 Jahre verfolgt und konnte für Mannschaften, die Kunstrasen gewohnt sind, keinen wirklichen Heimvorteil nachweisen.
0: Und genau diese Adaption ist das, was die Bayern tun. Statt Anreise erst am Abend ist die Reisegruppe Kompanie, anders als sonst üblich, schon am Vormittag nach Stavanger geflogen.
2: Und dann habe ich im Kopf, wenn die Spieler das zum ersten Mal machen müssen, dann können wir vielleicht besser einmal dort trainieren, dass wir das Gefühl bekommen, was für Schuhe muss man tragen, diese Antwort habe ich selber nicht.
0: Immerhin, ein paar bei den Bayern wissen, wie es sich anfühlt. Nur richtig daran erinnern können sich halt auch nicht mehr alle, so wie Joshua Kimmich.
3: Ich habe ehrlicherweise schon länger nicht mehr auf Kunstrasen gespielt. Also es ist schon anders. Ich glaube, dass sich aber die Kunstrasenplätze entwickelt haben in den letzten Jahren. Ich glaube, die sind nicht mehr so wie bei mir in der Jugend, zumindest hoffe ich das. Ich lasse mich mal überraschen, was da auf uns zukommt, aber ich gehe davon aus, dass man auch auf dem Kunstrasen sehr guten Fußball spielen kann.
4: Joshua Kimmich über den vermeintlichen Angstgegner heute Abend, den Kunstrasen. Aber wir haben gelernt im Beitrag von Taufik Khalil, der Kunstrasen darf am Ende keine Ausrede sein, auch nicht das nächtliche Feuerwerk, das von einigen norwegischen Fans heute Nacht vor dem Bayern-Hotel gezündet wurde. Los geht's in Stavanger um 21 Uhr. Parallel spielt Leipzig zu Hause gegen Eindhoven. Beide Spiele sind heute Abend live zu hören in einer Konferenz ab 21 Uhr hier im Programm und in der ARD Sounds App. Die deutsche Fußballnationalelf der Frauen bestreitet am frühen Abend ihr zweites Länderspiel der WM-Saison. Um 17.45 Uhr trifft die DFB-Elf im Bremer Weserstadion auf Japan. Christopher Klein berichtet.
5: Wenn Franziska Kett über Momoko Tanikawa, ihre japanische Mitspielerin beim FC Bayern, spricht, gerät sie ins Schwärmen.
6: Ich sehe sie jeden Tag im Training. Ich glaube, es ist kein Geheimnis, dass sie eine Weltklasse-Spielerin ist. Sie ist sehr, sehr ballsicher. Sie ist technisch sehr, sehr gut. Sie macht einfach Sachen, die ja nicht viele können.
5: Was für Tanikawa gilt, gilt auch für viele andere Spielerinnen im japanischen Kader. Dementsprechend groß ist der Respekt bei den DFB-Frauen vor dem Länderspiel in Bremen. Und dementsprechend klar formuliert Kett auch die Aufgabe für sich und ihre Mitspielerinnen.
6: Deswegen ist es, glaube ich, sehr, sehr wichtig, dass wir unsere Stärken auf den Platz bekommen, dass wir aggressiv sind, dass wir den Japanerinnen keine Zeit lassen.
5: Welche deutschen Spielerinnen sich dieser Aufgabe von Beginn an stellen dürfen, ob erneut Bayerns Ena Mamutovic im Tor stehen wird, ob Melissa Kössler, die Doppeltorschützin gegen Australien, wieder starten darf, all diese Fragen wollte Bundestrainer Christian Wück noch nicht beantworten.
7: Es wird auf der einen oder anderen Position noch einen Wechsel geben, weil wir natürlich sehen wollen, wie sich auf dem Niveau jemand auf dem Platz verhält.
5: Klar ist, dass dieses zweite Länderspiel der WM-Saison gegen Japan wohl noch herausfordernder wird als das erste gegen Australien.
4: Deutschland gegen Japan in Bremen, 17.45 Uhr geht's los, live im Ersten. Die Handballer der SG Flensburg-Handewitt sind Bundesliga-Tabellenführer, spielen am Sonntag zu Hause gegen die Füchse Berlin und heute in der European League ebenfalls in eigener Halle gegen den rumänischen Vertreter Buzău. Vize-Europameister Marco Grgic sieht die Partie so ein bisschen als Durchgangsstation zum Bundesliga-Topspiel gegen die Füchse.
8: Da können wir auf jeden Fall einiges rausholen. Und dann wird Buzău, ich will mich jetzt nicht zu weit aus dem Fenster lehnen, aber wahrscheinlich so ein ähnliches Spiel wie Agos Santos jetzt Dienstag, wo wir die Kräfte verteilen können auf alle Schultern, dass wir dann für die Füchse fit sind.
4: Flensburg gegen Buzău in der European League heute Abend um 20.45 Uhr.
9: Und das war's vom Sport für diese Stunde mit Martin Roschitz.
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9: Den einen oder anderen Tick haben wir wohl alle, zum Beispiel den Drang, ständig die Hände zu waschen. Doch bei manchen kann ein solches Verhalten zwanghaft werden. Stichwort Zwangsstörungen. In ganz schweren Fällen muss eine Verhaltenstherapie helfen. Die dauert aber normalerweise lange, ganz abgesehen davon, dass es ja schwierig ist, einen Therapieplatz zu bekommen. Aufhorchen lässt da, dass man Zwangsstörungen auch mit einer intensiven Kurztherapie, einer Kompakttherapie, in nur wenigen Tagen therapieren kann. Das habe ich mir erklären lassen von der Psychotherapeutin Professor Lena Jelinek, deren Team am Uniklinikum Eppendorf in Hamburg diese Kompakttherapie entwickelt hat. Zunächst mal wollte ich aber ganz generell noch mal wissen, wann spricht man medizinisch eigentlich von einer Zwangsstörung?
11: Ja, also Sie haben recht, viele Menschen haben erstmal bestimmte Gewohnheiten oder auch sich aufdrängende Gedanken, die sie lieber nicht haben wollen. Bei Zwangsstörungen erleben das Menschen so, dass sie immer wieder aufdrängende Gedanken haben oder aber einen Drang, etwas zu tun, um zum Beispiel Angst oder auch Unsicherheit zu verringern. Das heißt, sie kontrollieren immer wieder und wieder oder müssen zum Beispiel sehr lange waschen oder gehen Situationen gedanklich durch. Und die Menschen wissen auch in der Regel, dass das übertrieben ist, können aber trotzdem nicht damit aufhören.
9: Und wann besteht dann der Punkt oder wann entsteht der Punkt, dass ein Therapiebedarf besteht?
11: Genau, entscheidend ist, wie viel Zeit das eigentlich beansprucht, diese Gedanken oder auch diese Rituale und Tätigkeiten. Wenn jemand sehr darunter leidet und wenn der Alltag sehr stark eingeschränkt wird, dann sollte man sich Hilfe holen. Beispielsweise, wenn man wegen des Kontrollierens immer wieder zu spät kommt oder Situationen vermeidet, die man eigentlich gerne machen möchte oder auch die Familie immer wieder um Beruhigung bittet, dann muss man nicht warten, dass gar nichts mehr geht. Viele Betroffene schämen sich tatsächlich sehr und verschweigen deswegen ihre Symptome. Und mir ist wichtig, Zwangsstörungen kann man behandeln, die sind behandelbar und man muss sich dafür nicht schämen.
9: Und Sie haben ja nun eine intensive Kurztherapie erprobt, die funktioniert in 4 Tagen. Können Sie uns mal erklären, was dahinter steckt?
11: Ja, erstmal ganz grundsätzlich die gute Nachricht ist, es gibt wirksame Behandlung gegen Zwangsstörungen, nämlich die Expositionstherapie. Das heißt, dass die Personen sich ihren gefürchteten Situationen stellen. Das Problem ist weniger, dass wir hier nicht wissen, was hilft, sondern dass viele Menschen diese Art der Behandlung nicht bekommen, weil Exposition braucht Therapeuten und Therapeutinnen, die sich mit Zwangsstörungen auskennen, also Spezialisten. Es braucht ausreichend gemeinsame Zeit und man muss die Übung, diese Expositionsübung, gemeinsam vorbereiten und sich auf die Situation gemeinsam einlassen und vor allem sie dann im Alltag auch begleiten. Und dafür braucht man einen passenden Rahmen. Und hier setzt diese, Sie sagten, Intensiv- oder Kompakttherapie an. Sie schafft eine Struktur, in der spezialisierte Therapeuten und Therapeutinnen mehrere Tage lang sich intensiv mit den Betroffenen auseinandersetzen können und mit den Situationen. Das heißt, die Zeit für die Expositionsübung ist ganz fest und ganz strukturiert eingeplant und die Unterstützung ist unmittelbar da. Das Besondere ist daher nicht allein die 4 Tage, sondern das Entscheidende ist, dass Menschen in dieser Zeit eine wirksame Behandlung wirklich bekommen. Eben intensiv, individuell und eng begleitet. Und unser Ziel ist, dass diese Art der Behandlung viele Menschen dauerhaft zugänglich bekommen.
9: Das klingt ja jetzt für viele Betroffene vermutlich fast zu schön, um wahr zu sein. Wirkt dieses Verfahren denn immer und in jedem Fall?
11: Nein, die Behandlung hilft nicht allen gleichermaßen. Wir haben eigene Studien durchgeführt und unsere Ergebnisse sind tatsächlich sehr, sehr ermutigend. Wir konnten auch ein Jahr später nach so einer 4-Tages-Behandlung zeigen, dass bei ca. 80% eine klinisch bedeutsame Verbesserung eingetreten ist. Das heißt, es den Menschen deutlich besser ging. Und bei mehr als der Hälfte waren die Menschen tatsächlich weitgehend frei von Zwangssymptomen. Das heißt, es ist sehr erfreulich, das zu hören. Aber einige benötigen schon noch danach weitere Unterstützung.
9: Wie verbreitet ist denn dieses Verfahren inzwischen? Denn das ist ja für Patientinnen und Patienten die entscheidende Frage. Habe ich überhaupt eine Chance, daran zu kommen?
11: Also das Verfahren wurde in Norwegen entwickelt und ist dort verfügbar und wird auch in weiteren Ländern eingesetzt. In Deutschland gibt es dazu bisher kein Regelangebot. Wir haben das am UKE im Rahmen von wissenschaftlichen Studien eingesetzt und mittlerweile rund 150 Patienten damit behandelt. Diese Behandlungen sind aber mittlerweile abgeschlossen und die Studien, sodass wir aktuell keine nicht regelhaft Plätze anbieten können. Dafür bräuchten wir geeignete Finanzierungs- und Versorgungsstrukturen.
9: Würde so eine intensive Kurztherapie, Kompakttherapie denn auch in anderen Fällen wirken, also nicht nur bei Zwangsstörungen?
11: Die kann bei allen Störungen angewendet werden, bei denen Exposition eine Rolle spielt. Das heißt, auch wir selber haben die auch schon bei Panikstörungen ausprobiert. Und es gibt auch Konzepte, zum Beispiel bei sozialer Phobie.
9: Wie geht es denn nun für Sie weiter mit diesem Verfahren? Sie haben positive Studienergebnisse, Sie haben aber keine Möglichkeit, das derzeit flächendeckend in die Praxis zu bringen.
11: Wir haben tatsächlich sehr viele Daten generieren können. Das heißt, das eine ist natürlich, diese Daten genauer auszuwerten und nochmal genau zu gucken, für wen, wann, in welcher Situation und vor allem, was sind die genauen Mechanismen, warum diese Therapie so wirksam ist, uns anzuschauen, um das auch für andere Therapien möglicherweise Ableitung zu treffen. Und das andere ist natürlich, wir sind in Verhandlungen mit Krankenkassen und versuchen, das in die Versorgung aktuell zu bringen und natürlich auch andere Zentren in Deutschland, die sehr interessiert sind, in diese Art der Behandlung zu schulen.
9: Die Leiterin der Arbeitsgruppe Angst- und Zwangsstörungen am Uniklinikum Hamburg-Eppendorf, die Psychotherapeutin Professor Lena Jelinek. 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
12: Um 9.30 Uhr mit Milat Kupay. Der frühere Regierungschef von Rheinland-Pfalz-Schweizer soll am Nachmittag neuer Bundesarbeitsminister werden. Er folgt auf Bärbel Baas, die als Ministerin und SPD-Chefin zurückgetreten war. Wer künftig die SPD führt, soll sich zum Jahreswechsel entscheiden. Co-Parteichef Klingbeil hat sich dazu am Abend im ARD-Brennpunkt geäußert und ließ offen, ob er erneut antritt. Aus Berlin, Gabor Hallas.
13: Er klebe nicht an seinem Amt, er glaube aber, dass er der Partei helfen könne. Klingbeil sprach erneut von persönlichen Angriffen gegen Bärbel Baas, trotz des Trauerfalls in ihrer Familie. Für ihn seien Grenzen überschritten worden, das habe das politische Klima im Land vergiftet. Der Bundeskanzler hatte diese Kritik für die Union zurückgewiesen. CSU-Chef Markus Söder sagte im ARD-Brennpunkt, dass er mit Bärbel Baas gut zusammengearbeitet habe. Der Hauptgrund für den Rücktritt sei der Trauerfall. Die Zeit dränge, es müssten jetzt Entscheidungen getroffen werden. Es sei zulässig zu fragen, wann Reformen umgesetzt werden.
12: Bundeskanzler Merz nimmt heute am Arbeitgebertag teil. Dabei dürfte es vor allem um die geplanten Reformen der Regierung gehen, nach dem Rücktritt von Arbeitsministerin Baas. Die Bundesvereinigung der deutschen Arbeitgeberverbände fordert, dass es zügig vorangeht. Hauptgeschäftsführer Kampeter kündigte im gemeinsamen Morgenmagazin von ARD und ZDF an, der Regierung ein 20-Punkte-Programm zu überreichen.
14: Unsere Kernforderung an der Spitze: Bürokratieabbau, flexibleres Arbeitsrecht, entschlossenes Vorgehen bei den Sozialversicherungsreformen mit dem Ziel, dass die Strafsteuern auf Arbeit nicht weiter nach oben gehen. Denn wenn mehr als etwa die Hälfte abgeholt wird, allein durch die Sozialversicherungsbeiträge, dann ist das ökonomischer Selbstmord, hat Arbeitgeberpräsident Bürger festgestellt. Bis hin, dass wir auch für mehr für Bildung und Qualifizierung tun müssen. Beispielsweise die Qualitätssicherung im deutschen Bildungssystem ist dringend notwendig. Wir können PISA-Ergebnisse nicht einfach nur zur Kenntnis nehmen, sondern brauchen eine neue Schul- und Bildungspolitik.
12: Der Hauptgeschäftsführer der Bundesvereinigung der Deutschen Arbeitgeberverbände, Kampeter. Am Vormittag wird eine neue Studie zu Cybermobbing unter Schülerinnen und Schülern vorgestellt. Herausgeber ist ein Bündnis, zu dem unter anderem Pädagogen, Wissenschaftler und Krankenkassen gehören. Frühere Untersuchungen zeigen bereits, wie groß das Problem ist. Demnach hat fast die Hälfte der 18- bis 24-Jährigen bereits Mobbing erlebt, ein Viertel davon im Internet. Für die Studie wurden bundesweit mehr als 4.500 Schüler, Eltern und Lehrkräfte befragt. Die Houthi-Miliz im Jemen geht weiter gegen die von Saudi-Arabien angeführte Militärkoalition vor. Gestern Abend wurde die saudi-arabische Hauptstadt Riad erneut von mehreren Explosionen erschüttert. Unser Korrespondent in Kairo, Moritz Behren, zu der Frage, wie schwer die Angriffe der Houthi-Miliz das Königreich auf der arabischen Halbinsel treffen.
15: Die Angriffe haben Saudi-Arabien gezeigt, wie verletzlich das Land ist, vor allem die kritische Infrastruktur. Die Behörden haben jetzt den internationalen Flughafen in der Hauptstadt Riad bis Samstag geschlossen. Bei zwei Angriffen der Houthi in den letzten Tagen wurden auf dem Flughafen 13 Menschen getötet und mehr als 300 verletzt. Dazu kommt, dass Drohnen und Raketen der Houthi auch mehrfach Ölanlagen im Land getroffen haben. Der internationale Währungsfonds, der geht inzwischen davon aus, dass die saudische Wirtschaft in diesem Jahr um mehr als 3% schrumpft. Als infolge des Kriegs am Persischen Golf und wegen der Angriffe auf die Erdölinfrastruktur im Land.
12: Etwa zwei Monate nachdem mehr als 70.000 Menschen von Marokko aus nach Ceuta gelangt sind, wird heute Spaniens König Felipe in der spanischen Nordafrika-Exklave erwartet. Seit knapp 20 Jahren hat kein spanisches Staatsoberhaupt Ceuta mehr besucht. Aus Ceuta, Franka Welz.
16: Neben einer Begegnung mit Regierungsvertretern im Rathaus sind der Besuch einer Schule in der Stadt geplant, sowie die Teilnahme des Königspaars an einer ökumenischen Gedenkveranstaltung für die Migranten, die bei dem massiven Grenzübertritt Ende Juli ums Leben gekommen sind. In Ceuta harren weiterhin mehrere tausend Menschen aus, darunter zahlreiche Kinder und Jugendliche. Die Migrantencamps an den Stränden der Stadt sind mittlerweile geräumt, aber auch Mitte Oktober hausen noch Migranten auf der Straße oder verstecken sich aus Angst vor Abschiebung in den umliegenden Bergen und Wäldern der Exklave.
12: Die Weinlese in Deutschland fällt in diesem Jahr voraussichtlich so niedrig aus wie zuletzt vor 16 Jahren. Das Deutsche Weininstitut geht in einer ersten Prognose davon aus, dass die Menge rund 20% unter dem 10-jährigen Durchschnitt von 8,7 Millionen Hektolitern liegt. Laut den Experten sind viele Trauben bei dem extrem trockenen und sonnenreichen Sommer klein geblieben. Dem Institut zufolge gehen die Winzerinnen und Winzer von vergleichsweise kleinen Gesamtmengen, aber von einer Spitzenqualität aus. Der durch die US-Serie Breaking Bad bekannt gewordene Schauspieler Ray J. Mitte ist tot. Nach Angaben seines Sprechers starb er im Alter von 34 Jahren. Zur Todesursache wurden keine Angaben gemacht. Eine Autopsie soll Aufschluss geben. Er spielte in Breaking Bad den Sohn des Drogenbosses Walter White. Der Schauspieler lebte mit einer Zerebralparese, einer frühkindlichen Gehirnschädigung, die vor allem die Beweglichkeit einschränkt. Diese Erfahrung brachte er auch in seiner Rolle in der international gefeierten Serie an. Das waren die Nachrichten.
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9: Vor allem im Osten erst noch freundlich heute, später von Westen her mehr Wolken und zeitweise Regen. Höchste Temperaturen 13 Grad in Glücksburg und bis 18 Grad in Nordhorn. Das Wetter morgen teils bewölkt, teils heiter, nur vereinzelt Schauer, Temperaturen 16 bis 19 Grad. Noch kurz der Blick auf die kommenden Tage. Donnerstag mal mehr, mal weniger Sonne. Nach Norden hin einige Wolken bei 16 bis 20 Grad. Am Freitag auch 16 bis 20 Grad. Nach Nebel soll es dann freundlich werden, später im Nordwesten Regen. NDR Info mit dem Verkehrsservice. Wir haben 8 Meldungen. Stau oder stockender Verkehr ab 3 Kilometern Länge. A1 Lübeck Richtung Hamburg zwischen Hamburg-Billstedt und Norderelbbrücke 3 Kilometer stockend. Das gleiche auf der A1 Osnabrück Richtung Bremen zwischen Bremen-Brinkum und Arsten. 4 Kilometer stockender Verkehr auf der A2 Hannover Richtung Dortmund zwischen Hannover-Herrenhausen und Wunstorf-Lute. A2 Hannover Richtung Berlin zwischen Peine-Ost und Braunschweig-Wartenbüttel 4 Kilometer Stau wegen Bauarbeiten. Die A7 Flensburg Richtung Hamburg ist zwischen Dreieck Hamburg-Nordwest und Stellingen nach einem Unfall gesperrt, dadurch Stau. Autobahn 7 Hannover Richtung Flensburg zwischen Hamburg-Hausbruch und dem Elbtunnel 6 Kilometer stockend. A23 Heide Richtung Hamburg. Die Strecke ist zwischen Heide-West und Heide-Süd wegen Überflutungsschäden gesperrt. Die A24 Hamburg Richtung Berlin ist zwischen Hamburg-Horn und Jenfeld wegen Bauarbeiten bis Freitagabend 20 Uhr gesperrt. Eine Umleitung ist eingerichtet. 9.37 Uhr, NDR Info mit Andreas Sperling. Das Verhältnis der Bundesregierung zur Wirtschaft, speziell zu den Arbeitgebern, war schon mal besser. Die Arbeitgeber fordern Reformen und es geht ihnen nicht schnell genug. Wenn wir uns erinnern, auf dem Arbeitgebertag im vergangenen Jahr, da wurde die bisherige Arbeitsministerin Baas, SPD, sogar ausgelacht. Katrin Auer erinnert an diese Szene jetzt, heute, wo die Bundesvereinigung der Deutschen Arbeitgeberverbände wieder zur Jahresversammlung geladen hat.
17: Es ist offenkundig kein angenehmer Auftritt für die damalige Arbeits- und Sozialministerin Bärbel Baas vor rund 1000 Gästen des Deutschen Arbeitgebertags im vergangenen Jahr. Sie spricht über die Bemühungen der Bundesregierung, das Rentensystem zu reformieren und erntet Kopfschütteln und Gelächter.
18: Ja, das mag für Sie lustig klingen, aber wir hätten... Das ist überhaupt nicht lustig.
17: Wenig später erzählt sie davon bei der Nachwuchsorganisation ihrer SPD beim Juso-Bundeskongress.
18: Für mich war spätestens, wenn nicht sogar schon vorher, dieser Arbeitgebertag für mich ein Schlüsselerlebnis.
19: weil da besonders deutlich geworden ist, gegen wen wir eigentlich gemeinsam kämpfen müssen.
17: Die mitregierenden Sozialdemokraten gegen die Arbeitgeber. Wirtschaftsvertreter werfen der damaligen Arbeitsministerin prompt Unternehmerfeindlichkeit vor. Ein CDU-Politiker spricht von Kampfgeschrei gegen Arbeitgeber. Heute sagt der Hauptgeschäftsführer der Bundesvereinigung der Deutschen Arbeitgeberverbände BDA, Steffen Kampeter.
20: Wir haben mit Bärbel Baas vor dem letzten Arbeitgebertag und nach dem Arbeitgebertag gut zusammengearbeitet. Wir haben einen Dissens in vielen Sachfragen, aber ich habe einen großen Respekt vor der Institution der Bundesregierung.
17: Die wiederum ist auch dieses Jahr wieder mit mehreren Ministern beim Arbeitgebertag anwesend. Bärbel Baas allerdings ist mittlerweile zurückgetreten. Die Mission von Kanzler Merz und seinem Team dürfte sein, die Arbeitgeber bei den geplanten Reformen mit ins Boot zu holen. Immerhin ist da ein 34-Punkte-Plan, ein Programm für Aufschwung und Beschäftigung, vorgestellt im Frühsommer von Friedrich Merz.
21: Wir wollen Deutschland wieder flott kriegen. Jetzt ist klar, dass das möglich ist.
17: Reformen bei Rente, Arbeitsmarkt und Steuern, dazu Abbau von Vorschriften. Das müsste doch ganz im Sinne der Arbeitgeber sein, oder? BDA-Hauptgeschäftsführer Steffen Kampeter.
20: Die Bundesregierung sagt das Richtige, macht allerdings zu wenig. Die wirtschaftliche Veränderung, das ist eine hochdynamische. Der politische Fortschritt gleicht einer Schnecke. Wir müssen die Schnecke etwas dynamisieren und die müsste eigentlich wie eine Gazelle auf mehr Wettbewerbsfähigkeit und Zukunft laufen.
17: Dass der Reformprozess alles andere als eine Gazelle ist, das räumt diese Woche auch Friedrich Merz ein, trotz erster beschlossener Reformgesetze.
21: Sie sehen, wir arbeiten und wir wissen trotzdem, das ist alles noch nicht genug. Und deshalb arbeiten wir weiter.
17: Ob das reicht, um die Teilnehmer des diesjährigen Deutschen Arbeitgebertags positiv zu stimmen? BDA-Hauptgeschäftsführer Kampeter schätzt die aktuelle Gemütslage in den Unternehmen so ein.
20: Ich glaube, dass sich die Stimmung gegenüber dem letzten Jahr nicht verbessert, sondern eher verschlechtert hat. Aber das projizieren wir nicht auf Personen, sondern auf politische Ergebnisse, auf dem Lieferschein. Mehr preisliche Wettbewerbsfähigkeit für Deutschland, bessere Rahmenbedingungen für Arbeit in Deutschland, weniger Bürokratie. Das steht zu wenig, um erfolgreich über diese Regierung positiv zu reden.
17: Klingt, als müsste die Bundesregierung noch Überzeugungsarbeit leisten. Beim Deutschen Arbeitgebertag heute in Berlin.
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9: Das Bundesverfassungsgericht beschäftigt sich heute erneut mit der Erbschaftssteuer. Im Mittelpunkt stehen die sogenannten Verschonungsregeln. Die ermöglichen es, Unternehmen unter bestimmten Voraussetzungen nahezu oder sogar vollständig steuerfrei zu vererben. Kritiker halten das für ungerecht. Familienunternehmer warnen dagegen vor den wirtschaftlichen Folgen einer Verschärfung. Was steht da auf dem Spiel? Annbritt Backenbüll hat eine Hamburger Unternehmerfamilie besucht, die sich Sorgen um ihre Zukunft macht.
22: Ein süß-säuerlicher Geruch liegt in der Luft. Reinhold von Ebenvorlé und seine Tochter Johanna stehen mitten in der Hamburger Produktion ihres Unternehmens vor einem Blech mit getrockneten Datteln und Feigen. Beide tragen weiße Kittel und Hauben, Hygienevorschrift. Reinhold von Ebenvorlé probiert eine Dattel und nickt zufrieden.
23: Das ist eine Innovation. Das ist trocknen wir Datteln und Feigen und Bananen. Unter Vakuumtrocknung und dann werden die ganz crispy und dann vermahlen wir das und das ist natürliche Süße ohne Zusatzstoffe.
22: Reinhold von Ebenvorlé führt das Hamburger Familienunternehmen, das Rohstoffe für die Lebensmittel-, Chemie- und Kosmetikindustrie liefert. Seit Anfang des Jahres gehört auch seine Tochter Johanna zur Geschäftsleitung. Sie ist dort für Personal, Marketing und Kommunikation zuständig. Die 32-Jährige befürchtet, dass Investitionen künftig schwieriger werden könnten, wenn die Steuervergünstigungen für Unternehmenserben eingeschränkt werden.
24: Wenn wir jetzt Veränderungen in der Verschonungsregelung hätten, dann wäre es natürlich so, dass wir uns überlegen müssten, wo landet das Investitionsbudget künftig? In der Steuer oder können wir das in zukunftsfähige Investitionen wie einer solchen Produktionsanlage anlegen?
22: Reinhold von Ebenvorlé führt das 1851 gegründete Familienunternehmen in fünfter Generation. Schon er profitierte von den Steuervergünstigungen bei der Betriebsübernahme von seinem Vater. Eines Tages sollen seine drei Töchter folgen, doch er warnt vor den finanziellen Risiken.
23: Ich würde meinen Töchtern in dem Falle, dass die Verschonungsregelungen fallen, empfehlen, das Unternehmen nicht zu übernehmen, weil das Risiko, wenn etwas mit dem Unternehmen passiert, dass sie ihre Erbschaftssteuerschuld nicht abtragen können, ist viel zu hoch.
22: Unternehmenserben können unter bestimmten Voraussetzungen vollständig von der Erbschaftssteuer befreit werden. Die Vergünstigungen kosten den Staat jährlich rund 8 Milliarden Euro. Ein Großteil kommt wenigen hunderten Begünstigten zugute. Julia Jirmann vom Netzwerk Steuergerechtigkeit kritisiert das. Die Befürchtung, eine höhere Erbschaftssteuer könnte Arbeitsplätze gefährden und den Wirtschaftsstandort Deutschland schwächen, teilt sie nicht.
0: Da gibt es sehr viel Evidenz dafür, dass es eben keine Gefahr für den Standort in Deutschland ist, dass auch Betriebserben ein Stück weit Steuern zahlen können, gestundet über viele Jahre aus den Erträgen.
22: Für Julia Jirmann geht es aber nicht nur um Steuergerechtigkeit. Sie stellt auch in Frage, ob die Ausnahmen wirtschaftlich sinnvoll sind.
0: Wer ein Unternehmen gründet und mehr Risiken eingeht und Gewinne versteuert, der muss das ganze Unternehmen komplett finanzieren. Und den Erben von Betriebsunternehmen, den trauen wir im Prinzip nicht mal zu, ein Stück weit Steuern zu zahlen. Und wenn wir also weiterhin Erben mehr belohnen als gute Ideen, Arbeit und Innovation, ja, dann bremsen wir eben die Wirtschaft und das Vorankommen.
22: Johanna von Eben-Volley sieht dagegen die Zukunft des Familienunternehmens gefährdet.
1: Und das ist natürlich sehr demotivierend. Und ich würde meinem Vater dann auch eher empfehlen, das Unternehmen zu verkaufen, als dass ich die Unternehmensnachfolge antrete.
22: Für das 175 Jahre alte Hamburger Familienunternehmen steht damit nicht nur eine Steuerfrage im Raum, sondern auch die Frage, wie seine Zukunft aussehen soll.
9: Es ist jetzt 9.45 Uhr. Wo informieren Sie sich, wenn Sie wissen wollen, was bei Ihnen zu Hause im Heimatort so los ist, also direkt vor der Haustür sozusagen? Immer weniger Menschen haben eine gedruckte Lokalzeitung abonniert. Verlage und Redaktionen müssen schließen. Im Rahmen der Hamburger Woche der Pressefreiheit berichten wir heute über die Situation des Lokaljournalismus. Und darüber spreche ich gleich mit dem Vorsitzenden des Deutschen Journalistenverbandes. Und wir haben einen Reporter der Ostsee-Zeitung bei der Arbeit begleitet. Vorher aber wie immer gegen Viertel vor die kurze aktuelle Übersicht. Und da beginnen wir mit dem designierten neuen Arbeitsminister, dem Nachfolger der zurückgetretenen Bärbel Bass.
12: Ganz genau. Die CDU erwartet vom neuen Arbeitsminister Schweizer, dass er an den Vereinbarungen zur Rentenreform festhält. Generalsekretärin Hoppermann sagte im Morgenmagazin von ARD und ZDF, sie gehe davon aus, dass sich der SPD-Politiker an die Beschlüsse der Koalitionsspitzen gebunden fühlt. Schweizer übernimmt das Amt heute Nachmittag von der zurückgetretenen Ministerin Baas. Er gilt aber als Kritiker einiger geforderter Änderungen bei der Rente. Die Energiekosten haben die Verbraucherpreise im September in die Höhe getrieben. Die Inflationsrate stieg im September auf 3,3% gegenüber dem Vormonat. So stark war die Teuerung im ganzen Jahr noch nicht. Dabei kletterten vor allem die Preise für Heizöl und Diesel. Lebensmittel waren dagegen kaum teurer. Butter, Obst und Milchprodukte wurden sogar günstiger. Vor der bulgarischen Schwarzmeerküste sind wieder zwei Schiffe von Drohnen getroffen worden. Eines ist nach Angaben von Regierungschef Radev gesunken. Ein Besatzungsmitglied konnte sich retten. Wie viele Menschen an Bord waren, ist unbekannt. Das Schiff gehörte der Ukraine und fuhr unter maltesischer Flagge. Erst vergangene Woche waren zwei Frachter von Drohnen beschädigt worden. Eines sank. Woher die Drohnen kamen, ist unklar. Und das Wetter in Norddeutschland, vor allem im Osten heiter, später mehr Wolken, zeitweise Schauer bei maximal 13 bis 18 Grad. Das war der kurze Überblick. Weiter geht's mit Andreas Sperling.
9: Es ist gerade die Hamburger Woche der Pressefreiheit. Zum Auftakt der Woche haben wir ja schon intensiv berichtet. Mehr als 80 Veranstaltungen beschäftigen sich mit der Bedeutung freier Medien und der Frage, wie sieht journalistische Arbeit eigentlich ganz konkret aus? Wie funktioniert beispielsweise Lokaljournalismus und was macht ihn aus? Das wollen wir auch hier im Programm von NDR Info aufgreifen. Nicht nur mit unseren Kolleginnen und Kollegen in der Region, in unseren NDR-Studios. Anna-Lu Beckmann hat einen Reporter der Ostsee-Zeitung in Rostock getroffen und ihn bei der Arbeit begleitet.
2: Kommt von der Ostsee-Zeitung.
16: 9 Uhr morgens in der Kröpeliner Torvorstadt, Rostocks Szeneviertel. Reporter Alexander Kalski versucht hier mit Anwohnern ins Gespräch zu kommen.
3: Weil die Stadt plant, hier an dieser Allee 112 Parkplätze zu streichen.
16: Wie finden die Anwohner die Pläne der Stadt und was wünschen sie sich? Kalski möchte für einen Artikel verschiedene Meinungen einfangen und abbilden. Dafür läuft er immer wieder die Straße auf und ab, spricht unzählige Passanten an.
5: Moin.
6: Leider keine Zeit, es tut mir leid.
3: Doch, also man kriegt schon eher einen Korb, als dass irgendwie Leute Bock haben, mit einem zu reden.
16: Also geht es für ihn weiter. Es sei immer sehr unterschiedlich, wie die Menschen auf ihn als Reporter reagieren würden, sagt er.
3: Die einen blocken sofort ab, manche eher skeptisch und dann hören sie sich erstmal an, was man zu sagen hat und entscheiden dann, wie sie reagieren. Gibt aber auch zunehmend Leute, die sauer sind, die sofort irgendwie mit Lügenpresse um die Ecke kommen.
16: Als nächstes spricht er eine Frau vor ihrem Briefkasten an.
3: Situation hier in der Massenstraße. Jetzt sollen ja auch noch alle Parkplätze wegfallen.
6: Ja.
3: Sind Sie Autofahrerin? Haben Sie auch Auto hier?
6: Ja, ich habe das Auto abgeschafft aufgrund dieser Tatsache.
16: Kalski nickt, tippt in sein Handy immer wieder Zitate der Anwohner, die mit ihm sprechen, macht anschließend Fotos und hört auch danach noch lange weiter zu. Genau darum gehe es, meint der Reporter.
3: Ich glaube, da ist das schon extrem wichtig, dass man da irgendwie, auch wenn man denn die Meinung vielleicht teilt oder gerade irgendwie denkt, oh, das passt irgendwie gar nicht zum Thema und ich habe Zeitdruck und ich will irgendwie durchkommen. Das hat halt für die Leute irgendwie eine Bedeutung. Und ich finde, das ist Teil des Jobs und sehr wichtig.
16: Eben diese Nähe zeichnet den Lokaljournalismus aus, gerade in den Lokalredaktionen im ländlichen Raum, findet Andreas Ebel, Chefredakteur der Ostsee-Zeitung.
7: Ich selbst habe ja auch in so einer kleinen Redaktion angefangen, in Grebesmühlen. Und ich möchte diese Zeit auch nicht missen, ne? Weil so nah kommt man den Menschen sonst nie und man kriegt auch nirgendwo so nah da auf das Feedback zurück. Das heißt, dieser Lokaljournalismus ist eigentlich das Schönste auf der Welt, was es gibt.
16: Gleichzeitig stehe das Haus, wie die meisten Zeitungen, aber auch vor großen Herausforderungen. Gerade in einem Flächenland wie Mecklenburg-Vorpommern werde etwa die Zustellung immer schwerer.
7: Die Printleserschaft der Ostsee-Zeitung ist Durchschnittsalter 72. Das heißt, es sind alte Leser. Sicherlich gibt es auch jüngere, klar, aber die Masse sind ältere Leser und die Auflage Print sinkt. So, aber digital wachsen wir sehr stark. Wir wachsen jedes Jahr, was Reichweite und Abos angeht, um 30%. Und das ist für mich ein Zeichen, dass Lokaljournalismus auch im Netz nachgefragt wird, aber nach gewissen Kriterien. Ne? Die Menschen lesen bestimmte Themen. Das sind alles Themen, die sich an ihrer Lebenswirklichkeit orientieren. Und so haben wir die Redaktion auch komplett neu aufgestellt.
16: Und das heißt für Reporter wie Alexander Kalski, schon lange geht es nicht mehr nur noch um den Artikel für die gedruckte Ausgabe, sondern auch um den Online-Text oder das Posting für die Social-Media-Accounts. Lokaljournalist, auch für Alexander Kalski ein absoluter Traumjob.
3: Also ich finde ihn großartig. Ich war vor viele Jahre bei der Bundeswehr und ich wollte halt was ganz anderes machen. Ich wollte irgendwie nicht in so einem kleinen Mikrokosmos sein. Ich wollte irgendwie einen abwechslungsreichen Job haben. Den habe ich auf jeden Fall gefunden. Ich kann unterschiedlichste Themen bearbeiten, mich damit beschäftigen, mich da einarbeiten, recherchieren. Ich bin im Austausch mit Menschen. Ich habe ein cooles Team in der Redaktion. Also ich kann mir momentan auf jeden Fall nichts Besseres vorstellen.
9: Die Arbeit eines Lokalreporters vor Ort, in diesem Fall bei der Ostsee-Zeitung. Früher gab es ja wohl kaum einen Haushalt, der nicht eine gedruckte Lokalzeitung abonniert hatte, um zu wissen, was zu Hause vor der Haustür los ist im eigenen Ort, um up-to-date zu sein in der Kommunalpolitik und im Vereinsleben und ja manchmal auch wegen der Todesanzeigen. Mittlerweile stecken die Lokal- und Regionalzeitungen aber in einer tiefen Krise. Mika Beuster ist Bundesvorsitzender des Deutschen Journalistenverbandes, DJV. Wir haben ihn vorhin schon mal hier in der Sendung gehört. Ich habe ihn gebeten, noch einmal die Lage der Lokalpresse in Deutschland aus seiner Sicht zu skizzieren.
25: Ich bin ja selber Lokaljournalist und das aus voller Überzeugung, weil ich finde, es ist eine wichtige Aufgabe im Journalismus. Und es ist deswegen eine Krise und geht uns alle an, weil es uns alle betrifft. Wir wissen aus Studien, dass überall dort, wo es keinen qualifizierten Lokaljournalismus mehr gibt, dass dort öffentliche Ausgaben steigen, die Korruption steigt, die Wahlbeteiligung sinkt und Partizipation in der Gesellschaft sinkt. Das heißt, Journalismus ist nicht nur nice to have, sondern das ist eine wichtige Aufgabe in der Demokratie, den Mächtigen auf die Finger zu schauen. Und deswegen muss es auch in Zukunft einen guten Lokaljournalismus in der Fläche überall in Deutschland geben.
9: Wenn wir derzeit häufig sprechen von der Krise der Lokalzeitungen, das ist ja auch eine wirtschaftliche Krise, geht damit einher denn dann auch eine Krise des Lokaljournalismus, des qualifizierten Lokaljournalismus, wie Sie gerade gesagt haben?
25: Genau, es sind vor allen Dingen die Plattformkonzerne aus den USA, die die Werbeetats abgreifen. Früher haben sich zum Beispiel Zeitungen ja zum Teil durch den Verkauf und zum Teil durch Werbung finanziert. Dieser Werbeanteil, der fällt immer weiter weg und damit auch eine wichtige Säule der Finanzierung von Lokaljournalismus. Und genau, das bedroht auch in der Fläche dann Redaktionen, wo Sparmaßnahmen durchgeführt werden, wo abgebaut wird. Und der ein oder andere kennt das ja. Wo früher es noch normal war, dass berichtet wurde, wo ein Redakteur, ein Reporter kam, das findet heute vielleicht nicht mehr statt und das wird wahrgenommen. Und deswegen müssen wir da eingreifen. Das, was am Markt versagt, das muss unterstützt werden. Deswegen fordern wir auch, dass es eine Form der Journalismusförderung in Deutschland gibt, die zwar staatsfern ist, der Staat soll natürlich nicht in Inhalte mit reinreden, aber er muss schon dafür sorgen, dass es auch in Zukunft eine journalistische Infrastruktur in Deutschland gibt. Da gibt es verschiedene Modelle und ich würde mir wünschen, dass wir da endlich mal in die Puschen kommen.
9: Ich würde gerne noch mal einen Schritt zurückgehen, noch mal nachfragen nach dem Lokaljournalismus, den kritischen Lokaljournalismus, gerade in kleineren Orten. Gibt es den denn dann noch oder geht es da dann doch nur vereinzelt noch um Vereinsgeschichten, Sommerfeste, Weihnachtsmärkte, so die üblichen Klischees und auch darum, örtliche Werbekunden, die verbliebenen Werbekunden nicht zu verärgern?
25: Also es geht im Lokaljournalismus natürlich auch darum, Gesellschaft wiederzuspiegeln, so wie sie ist. Und was gemeinhin so als Vereinsberichterstattung dann ja schon quasi diffamiert wird, na, da halten sich die Menschen auf und das wollen sie sehen. Deswegen finde ich das gar nicht so schlimm. Aber Sie haben recht, es gibt sehr, sehr gute Beispiele für sehr, sehr kritischen Journalismus, auch in kleinen Orten, wo den Bürgermeistern genau auf die Finger geschaut wird, wo der eine oder andere Skandal aufgedeckt wird. Aber klar, der Anspruch von Journalismus ist es nicht, jemandem das Mikro hinzuhalten, reden zu lassen, sondern einzuordnen, kritische Fragen zu stellen. Und ich glaube, insgesamt sind wir sehr gut aufgestellt in Deutschland. Es gibt sicherlich das ein oder andere Beispiel, wo es besser laufen könnte, keine Frage. Aber insgesamt sind wir noch gut da. Wir müssen halt aufpassen, dass es nicht weiter abgebaut wird. Denn das, was weg ist, das wiederzubekommen, das wird verdammt schwer werden.
9: Aber Pluralität auf diesem lokalen Medienmarkt, die gibt es doch schon lange nicht mehr, oder?
25: Es gibt das Wüstenradar zum Beispiel, was untersucht hat, wo gibt es denn noch Medienvielfalt in deutschen Städten und Landkreisen? Also wo gibt es zum Beispiel zwei Zeitungen? Konkurrenz belebt das Geschäft, sagt man ja immer so schön. Aber wie gesagt, die ökonomische Krise hat da so reingehauen, dass es das immer weniger gibt. Und man muss auch ganz ehrlich sagen, es wird immer schwieriger, Nachwuchs zu finden. Also junge Leute zu begeistern für den Lokaljournalismus wird schwieriger, was ich persönlich überhaupt nicht verstehen kann, weil es wirklich der tollste Beruf der Welt ist. Man ist direkt mit den Menschen in Kontakt, man erfährt von deren Sorgen und Nöten, man kriegt auch direktes Feedback für die Arbeit. Das ist ein so vielfältiger Beruf, dass ich mir überhaupt ein Leben ohne diesen Beruf kaum vorstellen kann. Aber wie bekommen wir den Nachwuchs dafür begeistert? Fragen über Fragen, an denen wir arbeiten müssten. Es ist, wie gesagt, wichtig, dass wir uns diesen Fragen stellen.
9: Sie haben eben schon gesagt, es gibt Modelle, es gibt Ideen, den Lokaljournalismus zu retten, ihn auch besser zu fördern. Also generell gefragt, hat Lokaljournalismus eine Zukunft?
25: Lokaljournalismus hat eine Zukunft. Lokaljournalismus muss auch eine Zukunft haben. Und es gibt ja verschiedene Fördermodelle. In Luxemburg gibt es die sogenannte Presseförderung. Es gibt die Ideen in der Bundesregierung einer Digitalabgabe, dass man die Plattformkonzerne besteuert, endlich mal besteuert mit ihren Milliardengewinnen und das dann nutzt, um zum Beispiel Journalismus in Deutschland in der Fläche zu fördern. Diese Ideen werden auch immer häufiger ventiliert und wir stoßen diese Debatte als DJV auch gut an. Die Medienbranche ist sehr aktiv in Deutschland. Das heißt, es gibt die nötige Infrastruktur. Wir müssen daran arbeiten, dass sie erhalten bleibt. Und ich glaube auch, dass die Nachfrage beim Publikum da ist. Die Menschen wollen den kritischen Lokaljournalismus. Sie wollen kritischen Journalismus auch haben. Das merke ich immer in Begegnungen. Ist ja gerade Hamburger Woche der Pressefreiheit, wo auch Kolleginnen und Kollegen des DJV mit den Menschen in Kontakt kommen, jeden Tag und erfahren dort, wie interessiert das Publikum auch an unserer Arbeit ist.
9: Und wenn wir anfangs gesagt haben, dass die Auflagen vieler Lokalzeitungen zurückgehen, stellt sich die Frage, ist der Wechsel ins Digitale dort in der Lokalpresse schon vollzogen?
25: Ja, ich kenne keine Zeitung, die nicht digital erscheint als E-Paper mit Webangebot, in den sozialen Netzwerken aktiv ist. Das ist mittlerweile Alltag. Also die ein oder andere Vorstellung, dass Lokalzeitung sowas für alte Menschen sei, das ist nur gedruckt vielleicht im Altersheim liegt, das ist fernab von der Realität. Zeitung ist wirklich etwas sehr, sehr Lebendiges in Deutschland. Es gibt auch Lokalradios, es gibt reine Webangebote und. Also wer meint, dass Zeitung noch was von vorgestern sei, der soll sich nochmal ganz schnell schlau machen. Da sind wir, glaube ich, mittlerweile weit in der Zukunft angekommen.
9: Das sagt Mika Beuster. Er ist der Bundesvorsitzende des Deutschen Journalistenverbandes DJV. Im Interview hier auf NDR Info. Und das alles im Rahmen der Hamburger Woche der Pressefreiheit.
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9: Und die Nachrichten gibt's gleich um 10 in knapp einer Minute.

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1: Um 10 Uhr mit Milat Kupay. Jugendliche in Deutschland sind immer häufiger Opfer von Mobbing im Internet. Nach einer neuen Umfrage, die dem NDR vorliegt, ist davon mehr als jeder fünfte junge Mensch betroffen. Das ist ein Anstieg im Vergleich zum Vorjahr um 2,2 Prozentpunkte, so die neue CyberLife-6-Studie vom Bündnis gegen Cybermobbing. Aus Hamburg, Katrin Erdmann.
2: Hier eine Beleidigung, da ein anstößiges Bild. In absoluten Zahlen sind damit laut Studie bereits 2,4 Millionen Kinder und Jugendliche Opfer von Cybermobbing geworden. Auffällig dabei, die Angriffe geschehen zu über 90% im schulischen Umfeld und mehr als zwei Drittel der Betroffenen kennen die Täterinnen und Täter persönlich. Mit fatalen Folgen. Ein Viertel der Opfer habe deshalb bereits Suizidgedanken gehabt, jeder sechste deshalb Alkohol getrunken oder Tabletten genommen. Die Auswirkungen an Schulen mit häufigen Vorfällen würden noch immer unterschätzt, so Uwe Leest vom Bündnis gegen Cybermobbing. Das Bündnis, zu dem unter anderem Pädagogen, Wissenschaftler und Krankenkassen gehören, befragt bereits seit 2013 regelmäßig Schüler, Eltern und Lehrkräfte zu dem Thema. Als Reaktion fordern das Bündnis sowie eine Mehrheit der befragten Eltern und Lehrkräfte ein Gesetz gegen Cybermobbing und ein Social-Media-Verbot für Jugendliche unter 16 Jahren.
1: Nach dem Rücktritt von Bärbel Baas übernimmt der frühere Ministerpräsident von Rheinland-Pfalz, Schweizer, heute die Leitung des Bundesarbeitsministeriums. Der SPD-Politiker muss sich unter anderem mit der geplanten Rentenreform befassen. Georg Schwarte im ARD-Hauptstadtstudio schätzt ein, wie es mit den Reformplänen der schwarz-roten Koalition weitergeht.
3: Naja, also wer bei der Union gehofft hat, jetzt wird's alles einfacher, der muss nochmal neu nachdenken. Reformbremse, Reformaussitzerin haben sie ja Bärbel Baas gescholten. Dieser Alexander Schweizer, er hat jedenfalls, was beispielsweise die abschlagsfreie Rente nach 45 Beitragsjahren angeht, genau die gleiche Position. Die findet er gut, diese abschlagsfreie Rente, hat immer gesagt, das muss bleiben. Jetzt ist er Arbeitsminister. Mal sehen, was er da vertritt. Aber der Mann ist jedenfalls jemand mit großem Selbstbewusstsein. Meinungsstark ist er auch. Noch im September hat er beispielsweise in der FAZ über den Bundeskanzler gesagt, nicht diese Reformen, sondern der empathielose Blick des Kanzlers aufs Land führten bei vielen zu Frustration. Das wird sicherlich eine interessante Begegnung auch zwischen ihm und dem Bundeskanzler.
1: Getrieben von hohen Energiepreisen hat die Inflationsrate in Deutschland erstmals seit 3 Jahren die Marke von 3% überschritten. Das Statistische Bundesamt bestätigte seine Schätzung, wonach Waren und Dienstleistungen im September 3,3% mehr gekostet haben als noch ein Jahr zuvor. Größter Preistreiber im vergangenen Monat war demnach Heizöl, das fast 75% teurer war als im Jahr davor. Sprit kostete 37% mehr als im Vorjahresmonat. Kaum verteuert haben sich hingegen Nahrungsmittel. Im Zusammenhang mit einer mutmaßlichen Sabotage an einer Anlage des Satellitennetzwerks Starlink in Polen hat es in Deutschland offenbar eine weitere Festnahme gegeben. Wie der polnische Rundfunk berichtet, wurde eine dritte Person gefasst. Wo genau, ist bislang unklar. Vorher hatte das baden-württembergische Landeskriminalamt bestätigt, dass in der Nähe von Stuttgart bereits 2 türkische Staatsbürger festgenommen wurden. Vor 2 Wochen war in einem Starlink-Standort in Polen ein Feuer ausgebrochen. Die polnische Regierung geht von einer Sabotageaktion im Auftrag Russlands aus. Die Satellitenanlage wird auch vom ukrainischen Militär genutzt. Heute beginnt in Deutschland der Verkauf der sogenannten Smart Glasses des Facebook-Mutterkonzerns Meta. Die Displaybrillen, mit denen man auch filmen und fotografieren kann, sind wegen Datenschutzbedenken hoch umstritten. Aus der NDR-Nachrichtenredaktion Petra Mittermeier.
4: Seit August läuft eine Strafanzeige gegen Meta, die Brillenmarke Ray-Ban und große deutsche Optikerketten. Die Organisation Hate Aid, die sich gegen Netzgewalt engagiert, hat sie gestellt, um den Verkauf in Deutschland zu stoppen. Denn wenn die Kamera läuft, leuchtet nur eine kleine LED-Leuchte. Zu klein, um die Aufnahme deutlich zu machen, sagt Hate Aid und spricht von einem Verstoß gegen den Datenschutz. Meta dagegen meint, dass das Licht als Aufnahmehinweis ausreicht. Werde die Leuchte manipuliert oder überklebt, könne man nicht mehr filmen oder fotografieren.
1: Das waren die Nachrichten.
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5: Vor allem im Osten des Sendegebietes ist es heute noch freundlich, später von Westen her mehr Wolken und zeitweise Regen. Höchste Temperaturen 13 Grad in Glücksburg und bis 18 Grad in Nordhorn. Kurz der Blick auf morgen, teils bewölkt, teils heiter, nur vereinzelt Schauer bei Temperaturen 16 bis 19 Grad. 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Stau oder stockender Verkehr ab 3 Kilometer Länge. A1 Lübeck Richtung Hamburg. Zwischen Hamburg-Billstedt und Norderelbbrücke 3 Kilometer stockend. Ebenfalls 3 Kilometer stockend auf der A1 Osnabrück Richtung Bremen zwischen Bremen-Brinkum und Arsten. A2 Hannover Richtung Dortmund. Zwischen Hannover-Herrenhausen und Wunstorf-Lute 4 Kilometer stockend. A2 Hannover Richtung Berlin. Zwischen Peine-Ost und Braunschweig-Wartenbüttel 4 Kilometer Stau wegen Bauarbeiten. A23, Heide Richtung Hamburg. Die Strecke ist zwischen Heide West und Heide Süd wegen Überflutungsschäden gesperrt. Die A24, Hamburg Richtung Berlin, ist zwischen Hamburg-Horn und Jenfeld wegen Bauarbeiten bis Freitagabend 20 Uhr gesperrt. Es gibt dort eine Umleitung. 10 Uhr und 6 Minuten. 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Heute Vormittag mit Andreas Sperling. Schönen guten Tag. Frankreich, das Land, dem steht wieder ein politisch heißer Tag bevor, und das nicht nur wegen der Haushaltsberatungen. Denn Schülerinnen und Schüler im ganzen Land haben wieder zu einem Aktionstag aufgerufen. Bereits seit über 2 Wochen demonstrieren sie in Frankreich für eine bessere Ausstattung, vor allem der Gymnasien. Sie demonstrieren für mehr Vertretungslehrer und für mehr Investitionen in das Bildungswesen. Zum Teil kam es schon zu heftigen Ausschreitungen. Aus Paris berichtet Julia Borutta über die Schülerproteste und die Folgen.
6: Die Schülerproteste in Frankreich wirken wie ein Katalysator für den unerbittlich geführten Präsidentschaftswahlkampf. 2 Lesarten der Blockaden und Demonstrationen prallen aufeinander. Links der politischen Mitte gibt es Applaus für eine Jugend, die ihr Schicksal in die eigenen Hände nehme. Wie zuletzt vom linksradikalen Präsidentschaftskandidaten Jean-Luc Mélenchon, der die Revolte der Schüler bei seinem jüngsten Wahlkampfmeeting in Clermont-Ferrand als legitim und als Ausdruck von großer Reife bezeichnete.
7: C'est donc un mouvement qui fait preuve d'une très grande maturité politique et syndicale.
6: Rechts von der Mitte hingegen bekommen nicht die Schüler, sondern die Polizisten großen Applaus. Dafür, dass sie hart durchgreifen. Fast 7000 junge Menschen wurden seit Beginn der Proteste in Polizeigewahrsam genommen. Eine nie dagewesene Zahl. Selbst bei den Gelbwesten-Protesten vor einigen Jahren gab es nicht so viele Festnahmen. Marine Le Pen, die als Präsidentschaftskandidatin des rechtsnationalen Rassemblement National laut Umfragen die besten Aussichten hat, kommendes Jahr in den Élysée-Palast einzuziehen, tritt als Hüterin der Ordnung auf. Ich denke, wir müssen hier mal aufräumen, das Lehrpersonal schützen, die Lehrer besser bezahlen, endlich das Gesetz einführen, das die Randalierer verpflichtet, für den Schaden, den sie anrichten, selbst zu bezahlen. Das schlagen wir ja schon lange vor. Ihr Konkurrent von rechts außen, der extrem rechte Politiker Éric Zemmour, nutzt die Bilder von randalierenden Vermummten, um gegen muslimische Franzosen zu hetzen. Es gebe 2 Frankreiche. Das eine, dessen christliche Jugend jubelnd den Papst empfangen habe, und das andere, das arabo-muslimische Frankreich der Banlieue. Wie gespalten die Gesellschaft angesichts der Proteste und der harten Polizeieinsätze ist, zeigt auch die jüngste Reaktion darauf, dass Innenminister Laurent Nunez nach der dramatischen Verletzung eines 15-jährigen Schülers seinen Einsatzkräften den Gebrauch eines bestimmten Granatentyps vorübergehend untersagt hat. Die einen kritisieren, dass diese Maßnahme des Innenministers reine Kosmetik sei. Schließlich seien Gummigeschosse und andere Granaten weiterhin erlaubt. Die anderen werfen Laurent Nunez vor einem linken Meinungsmainstream einzuknicken. In dieser Situation äußerster Anspannung sucht die Regierung bisher vergeblich nach einem Befreiungsschlag. Die jüngste Reaktion des Premierministers Sébastien Lecornu hat die protestierenden Schüler wenig beeindruckt. In den 8 Monaten, die meiner Regierung bleiben, werden wir pragmatisch vorgehen. Wir haben 5 Baustellen identifiziert. Unterrichtsausfall bekämpfen, die Gebäude besser isolieren, die Stundenpläne straffer und die Studienplatzvergabe transparenter gestalten, den Schülern mehr Möglichkeiten geben, mitzureden. Die ersten Entscheidungen will die Regierung bis Ende Oktober präsentieren. Viel Zeit für Schüler und Studierende, weiter Blockaden und Demonstrationen zu organisieren.
5: Soweit Julia Brutter aus unserem Studio in Paris. Es ist jetzt 10:10.
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5: Nach dem Rücktritt der Arbeitsministerin und SPD-Vorsitzenden Bärbel Baas beginnt bei den Sozialdemokraten die Personaldiskussion. Und zu der Frage, wer die Partei künftig anführen soll, gibt es bereits Empfehlungen, auch aus Norddeutschland. Niedersachsens SPD-Landeschef und Ministerpräsident Lies kann sich Manuela Schwesig als neue Parteikorpsvorsitzende vorstellen. Warum Lies die Ministerpräsidentin von Mecklenburg-Vorpommern für die richtige hält, berichtet Torben Hildebrandt.
8: Lies hat Schwesig als Politikerin mit klarer Haltung bezeichnet. Außerdem sagt Lies, könne sie als Ministerpräsidentin die Interessen der Länder an der SPD-Spitze vertreten.
9: Und ich glaube, wir haben sie erlebt als starke, als führungsstarke Persönlichkeit mit Ausstrahlung. Das passt zur SPD und das passt auch an die Spitze der Partei.
8: Lies sieht Schwesig als Teil der Doppelspitze mit Lars Klingbeil. Dass Klingbeil die SPD auch künftig weiterführt, daran habe er keinen Zweifel, so Lies. Dabei ist Klingbeil in der SPD nicht unumstritten, da dürfte es also noch Diskussionen geben. Bundesarbeitsministerin und Parteichefin Baas war gestern überraschend zurückgetreten. Sie brauche Kraft, um den Tod ihrer Stieftochter zu verarbeiten. Außerdem hat Baas von persönlichen Angriffen gegen sich gesprochen.
5: Und ein Interview zur Zukunft der SPD gibt es hier bei uns in etwa 10 Minuten. Schneller als ursprünglich geplant soll Hamburg klimaneutral werden, nämlich schon 2040. Dafür haben sich Bürgerinnen und Bürger vor genau einem Jahr in einem Volksentscheid ausgesprochen. Die damalige Initiative Hamburg klimaneutral kritisiert jetzt, die Hansestadt sei noch nicht auf Kurs. Laut einer aktuellen Bilanz ist der Ausstoß von klimaschädlichem Kohlendioxid sogar gestiegen. Der Senat müsse mit wirksamen Maßnahmen schnell nachbessern, so die Forderung der Initiative. Umweltsenatorin Katharina Fegebank von den Grünen bleibt dennoch optimistisch.
10: Ich bin mir sehr sicher, dass es noch Sprünge geben wird. Also das wird kein linearer Pfad sein. So klar und so ehrlich muss man sein. Es ist nicht so, dass man Jahr für Jahr, obwohl wir das natürlich dann immer ausweisen, immer nur einen Sprung nach vorne machen, sondern dass wir auch mal Seitwärtsbewegungen, vielleicht auch Rückschritte haben werden. Aber dass durch Innovationen, dass durch beispielsweise den Kohleausstieg, der bis 2030 geplant ist, dass wir da große Sprünge erreichen werden. Und ich bin zuversichtlich, dass uns das gelingen kann.
5: Hamburgs Umweltsenatorin Fegebank von den Grünen. Ob Stromausfall, Hochwasser oder eine großflächige Evakuierung. Wie wichtig es ist, für solche Krisenfälle vorzusorgen, darauf wird heute am Internationalen Tag der Katastrophenvorbeugung aufmerksam gemacht. Hauke von Hallern hat in Schleswig-Holstein nachgefragt, wie gut das Land darauf vorbereitet ist.
11: Decken, Lebensmittel, Wasser, aber auch Schwimmwesten und Amphibienfahrzeuge. Das alles hält das Land für den Krisenfall im Katastrophenschutzlager in Bostedt bereit. Es ist in den vergangenen Jahren ausgebaut worden. Langfristig gesehen will das Land ein weiteres Lager errichten. Auch viele Kreise und das DRK betreiben eigene Katastrophenschutzlager. Welche genauen Lagermengen zur Verfügung stehen, will das Innenministerium nicht bekannt geben. Nur so viel, das Material sei bestimmt für die Helfer vor Ort und die Menschen, die sich nicht selbst helfen können. Das Land rät deshalb zur Eigenvorsorge, zum Beispiel Wasser und haltbare Lebensmittel sowie Batterien für 72 Stunden bereitzuhalten. Das Einsatz- und Logistikzentrum des DRK in Schwentinental bei Kiel hat nach eigenen Angaben Kapazitäten, um im Katastrophenfall mehrere tausend Menschen zu versorgen.
5: Ein überhitztes Handy-Ladegerät hat gestern am späten Abend zu einem Feuerwehreinsatz in Kriwitz nahe Schwerin geführt. Ein Mehrfamilienhaus im Zentrum musste evakuiert werden. Fabian Weishaupt.
12: Kurz nach 22 Uhr hatte der Rauchmelder in einer Wohnung in dem Haus am Markt angeschlagen. Laut Einsatzleitstelle hatte der Bewohner geschlafen, als das überhitzte Handynetz

0: geben. Diskussionen, die nützen, aber auch schaden können. Zur Zukunft der SPD gleich nach dem Sport hier ein Interview mit der Politikwissenschaftlerin Ursula Münch. Und alle wichtigen Themen dieses Tages gibt es jetzt hier bei uns in der kurzen Zusammenfassung.
1: Jugendliche sind immer häufiger von digitalem Mobbing betroffen. Jeder Fünfte hat das schon mal erlebt. Das zeigt eine Studie des Bündnisses gegen Cybermobbing, einem Netzwerk aus Pädagogen, Forschenden und Krankenkassen. Der Anteil der Betroffenen ist nochmal gestiegen. Fast alle Taten geschehen in und um die Schule. Und 2/3 der Opfer kennen die Täter persönlich. Der neue Bundesarbeitsminister Schweizer wird heute erst offiziell ernannt. Aber es gibt schon Forderungen an ihn aus der Union. CSU-Chef Söder sagte, die Zeit dränge. Schweizer dürfe die getroffenen Reformeinigungen nicht in Frage stellen. Der CDU-Wirtschaftsrat rief ihn zu einem Kurswechsel gegenüber der Vorgängerin Baas auf. Mit der Umbesetzung ziehe hoffentlich ein neuer politischer Gestaltungswille ein, sagte der Lobbyverbandschef Steiger der Augsburger Allgemeinen. Die Rentenreform müsse mit Hochdruck vorangetrieben werden. Bundesdigitalminister Wildberger hat vorgeschlagen, die Umsätze mit künstlicher Intelligenz zu besteuern. Mit dem Geld könnte der Umbau des Arbeitsmarkts bezahlt werden, sagte Wildberger dem Tagesspiegel. Der CDU-Politiker rechnet damit, dass KI die Arbeitswelt grundlegend verändern wird. Langfristig werde mehr Beschäftigung entstehen, aber in anderen Jobs als heute. Und das Wetter in Norddeutschland, vor allem im Osten heiter, später mehr Wolken, zeitweise Schauer, maximal 13 bis 18 Grad. Das war der kurze Überblick. Weiter geht's mit Andreas Sperling.
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0: Der FC Bayern München spielt heute Abend in der Fußball-Champions League im norwegischen Stavanger. Mehr als über den Gegner wird bei den Bayern gerade aber die Personalie Manuel Neuer diskutiert. Martin Roschitz aus der Sportredaktion. Ist der nicht mehr gut genug, um die Nummer 1 zu sein?
3: Ja, da gibt's ganz unterschiedliche Perspektiven. Wenn man sich die Statistik anschaut, dann ist er auf jeden Fall noch gut genug, auch mit 40 noch. Er hat 75% aller Torschüsse in dieser Bundesliga-Saison abgewehrt. Das ist ein sehr guter Wert, aber dann gibt es eben auch diese Aussetzer wie am Samstag beim 2:2 in Augsburg.
4: Schwerer Fehler von Neuer. Achtung, Gelegenheit für die Augsburger. Tor, Tor, Tor nach 10 Sekunden.
3: Am Ende waren es nur 8,4 Sekunden. Neuer hat das schnellste Gegentor der Bundesliga-Geschichte kassiert. Und nicht mal sein Trainer Vincent Kompany konnte ihn da noch in Schutz nehmen.
5: Das kann man nicht schönreden und das ist schade und das können wir jetzt nicht mehr ändern.
3: Kompany will zwar nicht am Denkmal Neuer rütteln, hat sich jetzt aber doch gegen ihn entschieden heute Abend beim Spiel in Stavanger, weil Neuer im Augsburg-Spiel etwas am Fuß gespürt habe.
5: Ich würde es noch nicht mal eine Verletzung nennen, aber das war am Fuß und wenn man dann was spürt und es wird nicht besser und nicht besser, dann in dieser Phase, glaube ich, mit den Spielen, die wir haben, muss man auch nicht unnötig Risiko nehmen, wenn er sich nicht 100% fühlt.
3: Und deshalb wird Neuers Kronprinz Jonas Urbich im Bayern-Tor stehen, der zuletzt ja auch bei der Nationalmannschaft im Tor gestanden hat. Das ändert aber erstmal nichts an der Hackordnung. Neuer bleibt die Nummer 1 bei den Bayern. Neben dem FCB ist auch RB Leipzig in der Königsklasse gefordert, zu Hause gegen Eindhoven. Beide Spiele sind heute Abend live zu hören in einer Konferenz ab 21 Uhr hier im Programm und bei ARD Sounds. Die deutsche Fußballnationalmannschaft der Frauen ist dann schon durch, und zwar mit dem nächsten WM-Test. Um 17.45 Uhr trifft das DFB-Team im Bremer Weserstadion auf Japan. Und das wird ein echter Härtetest, weiß Christian Schulze.
6: Es war nur eine einzige. Aber diese eine Niederlage von deutschen Fußballerinnen in bisher 14 Spielen gegen Japan tat weh. 0:1 nach Verlängerung bei der Heim-WM 2011. Deutschland schied im Viertelfinale aus, Japan holte sich später den Titel. Genau wie damals erwartet der heutige Bundestrainer Christian Wück auch diesmal einen starken Gegner.
7: Die Japanerinnen sind am Ball mit Sicherheit eine der stärksten Mannschaften neben Spanien. Und die werden uns schön fordern in der Arbeit gegen den Ball. Und da bin ich gespannt, wie wir uns auf dem Platz verhalten werden.
6: 15 Jahre nach dieser einen Niederlage spielt die WM beim Aufeinandertreffen in Bremen wieder eine entscheidende Rolle. Beide Nationen wollen im kommenden Sommer bei der Titelvergabe in Brasilien ein Wörtchen mitreden. Das Aufeinandertreffen wird ein Härtetest. Der für Außenverteidigerin Franziska Kett von Bayern München jedoch genau zur richtigen Zeit kommt.
8: Ich glaube, so ein Spiel ist sehr, sehr wichtig für uns für die kommenden Monate. Da können wir einfach zeigen, was wir können, schauen, wo wir stehen. Ich glaube,

0: Wir haben es im letzten Spiel gesehen, dass wir ja sehr, sehr viel gute Sachen umgesetzt haben im Spiel. Aber natürlich gibt es auch Sachen, die wir noch besser machen können.
1: Kompakter stehen und noch öfter dominant sowie kontrolliert spielen. Das sind Punkte, die nach dem 4:2 am Freitag gegen Vize-Asienmeister Australien auf die To-Do-Liste gesetzt wurden. Extra, um diese Liste zu füllen und bestmöglich auch abzuarbeiten, wurden für die Testspiele bis Jahresende nicht-europäische Gegner ausgewählt.
2: Um einfach dieses Gefühl und diese unterschiedlichen Charaktere auf dem Platz live zu erleben. Es sind nun mal Weltmeisterschaften, die auf einem vollkommen anderen Niveau gespielt werden als teilweise hier in Europa. Und deswegen ist es für mich als Trainer unheimlich wichtig, der Mannschaft solche Erfahrungen geben zu können.
1: Technisch versiert, fleißig und laufstark, so werden die Japanerinnen erwartet. Die mindestens 25.000 Fans im Bremer Weserstadion können sich auf ein attraktives und intensives Spiel freuen. Und sie werden natürlich hoffen, dass es in Deutschlands Bilanz auch nach den 90 Minuten weiterhin nur diese eine einzige Niederlage gegen Japan geben wird.
3: Ja, Deutschland gegen Japan im Bremer Weserstadion, das am Wochenende übrigens 100 Jahre alt wird. Um 17.45 Uhr geht's los. Die ARD überträgt live.
4: Das war's vom Sport für diese Stunde mit Martin Roschitz. Nach dem Rücktritt von Bärbel Baas die Frage, wie geht es weiter in der SPD und in der Bundesregierung? Das ist unser NDR-Info-Thema heute. Der Dauerdruck in der Doppelfunktion als Arbeitsministerin und Parteichefin, noch gepaart mit einem Trauerfall im engsten Familienkreis, das war zu viel für die SPD-Politikerin. Und hinzu kommen Vorwürfe an den Koalitionspartner, an die Unionsparteien. Baas beklagt persönliche Angriffe, was Co-Parteichef Klingbeil im ARD-Brennpunkt so ausgedrückt hat.
5: Ich will da gar keine Person einzeln erwähnen, aber es ist insgesamt ein Klima, wo es Vorwürfe gab, wo es Anschuldigungen gab und wo ich auch sehr klar bin, und das habe ich heute in meinem Statement auch gesagt, so dürfen wir als demokratische Mitte nicht miteinander umgehen. Das macht Leute kaputt, das überschreitet Grenzen und das sorgt auch dafür, dass das Klima im politischen Berlin vergiftet wird.
4: SPD-Chef Lars Klingbeil. Wie das Austeilen der SPD bei der Politikwissenschaftlerin Ursula Münch, der Direktorin der Akademie für politische Bildung in Tutzing, ankommt, das wollten wir heute früh wissen. Mein Kollege Stefan Schlag hat mit ihr gesprochen, hat sie genau das als erstes gefragt.
6: Das ist so schwierig einzuschätzen. Also irgendwie, was ich bis jetzt gehört habe, kann ich das nicht ganz nachvollziehen, diese Härte der Vorwürfe gegenüber dem Koalitionspartner. Und denke mir, da ist eine gewisse Überreaktion. Da will man wohl jetzt auch noch mal innerhalb der Bundesregierung Positionen klar benennen und geht aber natürlich gleichzeitig damit das große Risiko ein, dass man erneut die Stimmung verdirbt. Das ist also unabhängig von der Bärbel Baas dann also zu anhaltenden Problemen kommen könnte weiterhin. Und das kann sich auch die SPD nicht wünschen. Also insofern kann man eigentlich nur hoffen, dass das dann auch relativ schnell abgehandelt sein wird.
7: Aber was bedeutet das möglicherweise für die Zusammenarbeit in dieser Koalition, die ja ohnehin nur ein Zweckbündnis ist?
6: Ja, ich meine, Zweckbündnisse müssen ja nicht verkehrt sein. Man muss sich ja in der Politik nicht lieben. Aber das ist jetzt natürlich eine erneute Vergiftung. Und gleichzeitig würde ich sagen, also da wird jetzt vielleicht auch pflichtschuldig gegenseitig Vorwürfe gemacht. Eventuell ist es dann aber auch die Basis, dann auch relativ schnell wieder in den Arbeitsmodus zu wechseln. Das hängt natürlich dann auch von der künftigen Besetzung der Nachfolge Frau Baas als Parteiprovorsitzende ab. Das wird sich aber ja erst im Dezember entscheiden, also welche Person dann dahin kommt. Das wird ja dann eine Frau eher von der linken Seite der SPD sein. Da kann es dann noch mal wieder auch härter werden. Aber jetzt mit Blick zunächst mal auf die Bundesregierung würde ich sagen, dass dort die Nachfolge von Frau Baas eigentlich eher für eine gewisse Beruhigung der Situation spricht und auch für eine gewisse Gesprächsfähigkeit. Herr Schweizer, der neue Bundesminister für Arbeit und Soziales, hat zwar auch dezidierte Positionen mit Blick auf die Rentenversicherung, aber da hat er viel Kritik auch geübt in der Vergangenheit, aber die hat er noch von außerhalb des Kabinetts geübt. Er wird sich dazu in Zukunft auch gewissermaßen in eine gewisse Kabinettsdisziplin auch einfügen müssen.
7: Das wird die entscheidende Frage sein, Frau Münch. Auf der einen Seite die Regierungslinie, nehmen wir die sogenannte Rente mit 63 und das, was dann aus der SPD kommt, also wenn ich das noch im Ohr habe, was man in der Schlesig zum Beispiel, die hat sich ja klar positioniert gegen die Linie der Bundesregierung in dieser Frage. Trauen Sie Schweizer denn zu, da diesen Spagat hinzukriegen, auf der einen Seite eben die Regierungsposition klar zu vertreten und dann aber auch in seine Partei reinzuhören?
6: Also ich würde mal sagen, das ist zumindest einfacher für den künftigen Bundesarbeits- und Sozialminister, als es für die bisherige Bundesarbeits- und Sozialministerin war. Er hat in Zukunft, Schweizer hat ja nicht noch den Parteihut in der Führungsposition auf. Er ist Parteivize, aber jetzt nicht in der vordersten Linie. Und ob er Parteivize bleibt, wird sich dann ja auch erst im Dezember entscheiden. Vielleicht entscheidet er sich auch und überlegt sich, das auch stärker zu trennen. Ich denke mir, da hat Frau Bass bis jetzt die größeren Probleme gehabt, dass sie als dezidierte Vertreterin linker Positionen dann aber am Kabinettstisch zwangsläufig Zugeständnisse hat machen müssen. Das dürfte Herrn Schweizer insgesamt ein bisschen einfacher fallen in der neuen Rolle.
7: Es gibt ja noch einen weiteren Posten, der eben zu besetzen ist durch Bas Rücktritt, den in der Parteispitze, das haben Sie schon kurz angeschnitten. Klingbeil, der Co-Chef, will ja die gesamte Parteispitze im Winter neu wählen lassen. Erwarten Sie, dass Lars Klingbeil Parteivorsitzender bleibt?
6: Also er hat zumindest ja gestern dann beim so einer zweiten Stellungnahme durchaus verlauten lassen und raushören lassen, dass er gerne weiterhin diese Führungsfunktion als Co-Vorsitzender übernehmen würde. Eine völlig andere Frage ist erstens, wie sieht er das im Dezember? Eine andere Frage ist natürlich vor allem auch, wird er gewählt? Sein letztes Wahlergebnis in dieser Position war jetzt nun wahrlich nicht grandios. Und es gibt ja ständig aus der Partei heraus, aus der SPD, aber ja auch aus der Öffentlichkeit heraus, den Vorwurf, den sich sowohl Herr Klingbeil als auch bis jetzt Frau Baas haben anhören müssen, dass sie im Grunde komplett überlastet seien. Also ein Bundesressort zu führen, ist ja eigentlich schon eine 70-Stunden-Woche. Wann soll man dann eigentlich noch eine Partei, eine große Bundespartei, dann auch noch im Co-Vorsitz, der häufig eher mehr Arbeit als weniger Arbeit bedeutet, wann soll man das auch noch machen? Also insofern, das bleibt noch offen, ob Klingbeil da wirklich diesem Druck dann auch standhalten wird. Und eventuell sagt er dann auch, ich verzichte, aber ich könnte mir vorstellen, dass er schon gute Gründe hat und auch vielleicht auch den Bestand der Bundesregierung für sicherer hält, wenn er den Co-Vorsitz übernimmt. Und Klingbeil ist definitiv jemand, der für den Bestand dieser Bundesregierung ist und für deren Erfolg.
7: Oder könnte es dann so sein, dass es gar keine Doppelspitze mehr geben wird, sondern nur noch eine Person an der Parteispitze, eine Frau, Manuela Schwesig vielleicht aus Mecklenburg-Vorpommern?
6: Also vorgedrängt hat sich Frau Schwesig ja mit Blick auf die Position in der Vergangenheit eigentlich nicht. Sie hat sich da gern benennen lassen. Ich habe jetzt aber nicht den Eindruck, als ob sie sich nach dieser zusätzlichen Belastung und Riesenaufgabe wirklich sehnen würde. Es ist immer einfacher, auch für jemanden in der Partei, in der Führungsposition, von außen zu kommentieren und zu kritisieren, als das selber dann in den Griff nehmen zu müssen und diese Integrationsleistung zu erbringen, innerhalb der Partei immer wieder diese auseinanderstrebenden Meinungen und Positionen zusammenzubündeln. Das ist eine immens große und schwierige und zeitaufwendige Aufgabe. Und mit Blick auf den Co-Vorsitz, ich gehe mal davon aus, dass die Partei dabei bleiben wird. Das hört man auch aus den Verlautbarungen. Klar kann man sagen, eine weibliche Parteivorsitzende würde dann zumindest nicht den Makel, dass es schon wieder nur ein Mann macht, ausmerzen. Aber ich gehe mal davon aus, es bleibt beim Co-Vorsitz.
7: Eins noch, gucken wir nochmal auf die Richtung der SPD. Wir bekommen jetzt in Berlin wahrscheinlich dann eine linke Regierung mit der SPD. Dann in Mecklenburg-Vorpommern bastelt ja Frau Schwesig an Rot-Rot-Grün. Welchen Einfluss wird das haben, wird auf die künftige Richtung der Bundes-SPD?
6: Also Mecklenburg-Vorpommern, würde ich sagen, da tut sich jetzt ja nicht so viel. Da war ja auch bis jetzt die SPD-geführte Landesregierung, hat auch dort bisher mit der Linken zusammenregiert. Und die Linke in Mecklenburg-Vorpommern hat nun herzlich wenig gemeinsam mit der Linken in Berlin. Also da würde ich einen großen Unterschied sehen. Aber ansonsten haben Sie natürlich recht. Dieses Verhältnis von Bundespartei zu einzelnen Landesverbänden ist sowohl für die SPD eine immense Belastung. Gehen wir weiter links in Berlin und vergrämen dann im Grunde dann den Koalitionspartner in Berlin. Das ist ja im Grunde ein ähnliches Dilemma für die CDU auch. Also diese Landesverbände sind eigenständige Größen, die auch ein Eigenleben führen und unter Umständen der Bundespartei ganz schön Kopfschmerzen machen.
4: Wie weiter in der SPD nach dem Baas-Rücktritt? Das war die Politikwissenschaftlerin Ursula Münch. Sie ist Direktorin der Akademie für politische Bildung in Tutzing.
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9: Um 10.29 Uhr mit Milat Kupay. Der Anteil der Schülerinnen und Schüler, die digitales Mobbing erleben, steigt. Das zeigt eine neue Umfrage des Bündnisses gegen Cybermobbing, einem Netzwerk aus Pädagogen, Forschenden und Krankenkassen. Die Ergebnisse präsentierte das Bündnis heute in Berlin. Aus der NDR-Nachrichtenredaktion Christoph Tietz.
10: 20% der jungen Menschen haben im vergangenen Jahr Cybermobbing erlebt. Das sind nochmal 2% mehr als im Jahr davor. Fast alle Taten passieren im schulischen Umfeld und 2/3 der Opfer kennen ihre Täter persönlich. Das Bündnis gegen Cybermobbing warnt vor allem davor, dass nach der seelischen Verletzung oft weitere Probleme folgen. Aus Verzweiflung greifen laut Umfrage mehr Kinder und Jugendliche als früher zu Alkohol, Tabletten oder Drogen. Jeder 4. berichtet sogar von Suizidgedanken. Lehrerinnen, Lehrer und Eltern fühlten sich oft überfordert. Darum sei Prävention und Aufklärung so wichtig. Vor allem müssten Eltern frühzeitig lernen, was bedenkliche Inhalte sind und wie das Internet und soziale Medien funktionieren.
9: Der ehemalige rheinland-pfälzische Ministerpräsident Schweizer wird heute zum Bundesarbeitsminister ernannt. Der SPD-Politiker tritt die Nachfolge von Bärbel Baas an, die gestern zurückgetreten war. Weil Baas auch das Amt der SPD-Co-Chefin abgegeben hat, beschäftigen sich die Sozialdemokraten mit der Frage, wer die Partei künftig führen soll. Co-Chef Klingbeil hat angekündigt, dass zum Jahreswechsel die gesamte SPD-Führung neu gewählt werden soll. Der SPD-Landesvorsitzende von Schleswig-Holstein Kämpfer sagte auf NDR Info, er halte eine Doppelspitze weiter für richtig.
11: Wir haben ja als SPD seit dem Jahr 2000, 17 verschiedene Vorsitzende gehabt. Also man kann uns vieles vorwerfen, aber nicht, dass wir zu selten unsere Vorsitzenden auswechseln. Ich finde es gut, dass wir diese komplette Neuaufstellung bekommen. Eine Sache ist wichtig. Ich glaube, es war nicht richtig, dass beide Vorsitzenden Teil des Kabinetts sind. Das sollte man jetzt nicht nochmal so machen. Am Ende geht es ja auch darum, wer sind die beiden Personen, die es am Ende werden. Passt das gut miteinander zusammen? Ja, wir stellen uns neu auf, aber das ist nichts, was wir jetzt in Radiointerviews alles klären.
9: Der SPD-Landeschef in Schleswig-Holstein Kämpfer auf NDR Info. Arbeitgeberpräsident Dulger hat die Bundesregierung aufgefordert, geplante Reformen endlich umzusetzen. Auf dem deutschen Arbeitgebermarkt warf er der schwarz-roten Koalition vor, politische Entscheidungen zu verschleppen. Dabei wisse man genau, was dem Land fehle.
12: Es braucht zunächst gute Standortbedingungen, weniger Bürokratie, einen digitalen, schnellen und schlanken Staat, tragfähige soziale Sicherungssysteme, gute Bildung, eine funktionierende Infrastruktur und wettbewerbsfähige Energiepreise. Aber gute Standortbedingungen entstehen nicht von selbst. Sie sind eben auch das Ergebnis politischer Entscheidungen. Und deshalb spreche ich heute über eine Form von Leistung, über die wir viel zu selten reden, über politische Führungsleistung. Und ich sage das mit Blick auf die Führungspersönlichkeiten aller Parteien, die unser Land regieren. Wer bremst, führt nicht. Wer bremst, handelt verantwortungslos.
9: Arbeitgeberpräsident Dulger. Vor der bulgarischen Schwarzmeerküste sind in der Nacht 2 Schiffe von Drohnen getroffen worden. Nach Angaben von Ministerpräsident Radev ist eines der Schiffe gesunken. Die Besatzung konnte demnach gerettet werden. Es sei schon der 2. Vorfall dieser Art innerhalb einer Woche, sagte Radev. Dieser Angriff in unmittelbarer Nähe bulgarischer Hoheitsgewässer sei absolut inakzeptabel. Laut Radev gibt es keine eindeutigen Beweise, wer für den Angriff verantwortlich sei. Der Vorfall nütze aber Russland, so der Ministerpräsident. Er werde den russischen Botschafter einbestellen und mit NATO-Generalsekretär Rutte sprechen. Die Houthi-Miliz im Jemen geht weiter gegen die von Saudi-Arabien angeführte Militärkoalition vor. Gestern Abend wurde die saudi-arabische Hauptstadt Riad erneut von mehreren Explosionen erschüttert. Unser Korrespondent in Kairo, Moritz Behrendt, zu der Frage, wie schwer die Angriffe der Houthi-Miliz das Königreich auf der arabischen Halbinsel treffen.
13: Die Angriffe haben Saudi-Arabien gezeigt, wie verletzlich das Land ist, vor allem die kritische Infrastruktur. Die Behörden haben jetzt den internationalen Flughafen in der Hauptstadt Riad bis Samstag geschlossen. Bei 2 Angriffen der Houthi in den letzten Tagen wurden auf dem Flughafen 13 Menschen getötet und mehr als 300 verletzt. Dazu kommt, dass Drohnen und Raketen der Houthi auch mehrfach Ölanlagen im Land getroffen haben. Der Internationale Währungsfonds, der geht inzwischen davon aus, dass die saudische Wirtschaft in diesem Jahr um mehr als 3% schrumpft, als Folge des Kriegs am Persischen Golf und wegen der Angriffe auf die Erdölinfrastruktur im Land.
9: In Bochum in Nordrhein-Westfalen sind bei einem Brand in einem Wohnhaus 3 Menschen ums Leben gekommen. Außerdem gibt es 5 Verletzte, die im Krankenhaus behandelt werden müssen. Nach Angaben der Behörden ist das Feuer heute früh ausgebrochen. Die Brandursache ist noch unklar. Die Bochumer Polizei hat eine Ermittlungskommission eingerichtet. Ein Landfahrzeug der NASA hat auf dem Mars einen Rekord gebrochen. Der Roboter Rover Perseverance, zu Deutsch Beharrlichkeit, hat eine größere Strecke zurückgelegt als jedes andere Fahrzeug auf der Oberfläche eines anderen Himmelskörpers als der Erde. Seit seiner Ankunft auf dem Mars 2021 ist Perseverance rund 45 Kilometer weit gefahren. Der Rover ist so groß wie ein Auto und hat 6 Räder. Er soll untersuchen, ob auf unserem Nachbarplaneten jemals Mikroorganismen gelebt haben könnten. Und das waren die Nachrichten.
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4: Wir gucken zunächst auf das Wetter heute an diesem Dienstag. Vor allem im Osten unseres Sendegebietes erst noch freundlich. Später von Westen her mehr Wolken, zeitweise Regen. Höchste Temperaturen 13 bis 18 Grad. Morgen teils bewölkt, teils heiter, nur vereinzelt Schauer 16 bis 19 Grad. Und so geht es weiter an den kommenden Tagen. Donnerstag mal mehr, mal weniger Sonne. Nach Norden hin einige Wolken bei 16 bis 20 Grad. Am Freitag nach Nebel freundlich, später im Nordwesten Regen bei ebenfalls 16 bis 20 Grad. NDR Info, der Verkehrsservice, Stau oder stockender Verkehr ab 3 Kilometern Länge. A1 Osnabrück Richtung Bremen zwischen Bremen-Brinkum und Arsten 3 Kilometer stockend. A2 Hannover Richtung Berlin zwischen Peine-Ost und Braunschweig-Wartenbüttel 4 Kilometer Stau wegen Bauarbeiten. A23 Heide Richtung Hamburg. Die Strecke ist zwischen Heide-West und Heide-Süd wegen Überflutungsschäden gesperrt. Die A24 Hamburg Richtung Berlin ist zwischen Hamburg-Horn und Jenfeld wegen Bauarbeiten bis Freitag 20 Uhr gesperrt. Es gibt eine Umleitung. 10 Uhr und gleich 37. 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
4: Anfang Dezember wollen die USA erstmals seit mehr als 60 Jahren eine Militärhinrichtung durchführen. Die soll öffentlich sein, sagt der US-Verteidigungsminister Hegseth, und sie soll per Livestream übertragen werden. Wohin soll das noch führen und wie wird das alles enden?
14: 6. Dezember 2026.
15: Rechtzeitig zum Nikolaustag wird die Erschießung eines Verurteilten live im Internetstream übertragen. Wieder einmal beweisen die USA unter Präsident Donald Trump einen ausgeprägten Sinn für Timing und Tradition.
14: 23. März 2027.
15: In Aufnahme einer, wie er sagt, schönen alten Tradition von 1692 verfügt Präsident Trump die Durchführung eines Hexenprozesses in Salem, New England. Angeklagt werden soll die New Yorker Generalstaatsanwältin Letitia James, die gegen Trump wegen Betruges ermittelt und den Prozess gewonnen hatte. Trump sagte wörtlich, die Hexe werde ihr gerechtes Urteil erhalten. Ob im Falle einer Verurteilung eine öffentliche Hexenverbrennung zu erwarten sei, ließ der Präsident vorerst offen.
14: 3. Mai 2027.
15: Der Hexenprozess von Salem wird aufgrund einer Verfügung des Supreme Courts eingestellt. Donald Trump erklärte, da sei das letzte Wort noch nicht gesprochen und er habe sich die Namen aller Beteiligten gemerkt.
14: 7. August 2027.
15: Nachdem sich weite Teile der Landwirtschaft im Süden der USA beschwert haben, dass die strikte Anti-Migrationspolitik und die Schließung der Grenze zu Mexiko dazu geführt haben, dass für die Obsternte in den USA nicht genügend Erntehelfer zur Verfügung stehen, findet Präsident Trump eine einleuchtende Lösung. Er führt per Dekret in den Südstaaten der USA die Sklaverei wieder ein. Trump spricht von einer wunderbaren Tradition, die den großartigen Aufstieg des besten Landes der Welt erst möglich gemacht habe.
14: 7. November 2028.
15: Präsidentschaftswahlen in den USA. Der dank eines Sonderdekrets für eine dritte Amtszeit antretende Donald Trump erklärt sich zum Gewinner der Wahl und verfügt die sofortige Beschlagnahme und Vernichtung aller Stimmzettel, um, wie er sagt, jegliche Manipulation bei der Stimmauszählung zu verhindern. Sein bisheriger Vizepräsident J.D. Vance sieht sich um die schon als sicher geglaubte Präsidentschaft gebracht.
14: 15. März 2029.
15: An den Iden des März lauert eine Gruppe von Senatoren unter Führung von J.D. Vance dem Präsidenten auf den Stufen des Kapitols auf und ersticht ihn. J.D. Vance verweist auf Julius Caesar und sagt, dass man hier lediglich einer schönen alten Tradition gefolgt sei.
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4: Das Bundesverfassungsgericht verhandelt heute weiter über die Erbschaftssteuer. Im Fokus dabei die Regeln für Unternehmen. Dabei geht es um die Klage eines Privaterben. Er hält es für verfassungswidrig, dass die Erben von Unternehmen bei der Erbschaftssteuer bevorzugt behandelt werden. Erben sehr großer Unternehmen müssten sogar oft gar keine Steuern zahlen. Sollte das Gericht Begünstigungen kippen, müsste der Gesetzgeber nachbessern. Aus Karlsruhe, Max Bauer.
16: Vermögen ist in Deutschland sehr ungleich verteilt, besonders das Unternehmensvermögen. 1% der Deutschen gehören die allermeisten Unternehmen. Hinzu kommt, der Staat nimmt relativ wenig Erbschaftssteuer ein, wenn Unternehmen vererbt werden. Hintergrund: die geltende Erbschaftssteuer möchte beim Generationenwechsel Unternehmen und Arbeitsplätze schützen. Deshalb werden Erben zu 100% von der Steuer befreit, wenn sie das Unternehmen 7 Jahre lang weiterführen und die Löhne insgesamt nicht senken. Auch große Unternehmenserbschaften von über 26 Millionen Euro können ganz steuerfrei sein, erklärt Alexander Thiele, Juraprofessor an der Business and Law School Berlin.
17: Ab 26 Millionen ist es ein bisschen anders, aber interessanterweise faktisch fast noch einfacher, keine Steuern zu zahlen. Denn dann muss der Erbe in dem Fall nur belegen, dass er aus seinem aktuellen Vermögen die anfallende Erbschaftssteuer nicht bezahlen kann. Das kann man aber relativ einfach herbeiführen, weil es auf einen Stichtag ankommt. Und wenn man sich also an diesem Stichtag in Anführungsstrichen arm rechnet, dann zahlt man keine Erbschaftssteuer.
16: Die Erbschaftssteuer steht nun vor dem Bundesverfassungsgericht auf dem Prüfstand. Ein Mann, der ein Privatvermögen von seiner Tante geerbt hat, hat in Karlsruhe geklagt. Er meint, er müsse als Privaterbe deutlich mehr Erbschaftssteuer entrichten als ein Unternehmenserbe. Die Steuerbefreiungen für Unternehmenserben, sie würden gegen den Gleichheitsgrundsatz aus dem Grundgesetz verstoßen. Steuerrechtsanwalt Götz Wiese, der viele Familienunternehmen berät, betont hingegen, dass die Ungleichbehandlung gerechtfertigt sei. Erbschaftssteuern seien potenziell eine Gefahr für den Bestand von Familienunternehmen.
18: Eine stärkere Belastung würde das Unternehmen schwächen können, wenn die Liquidität, also wenn das Geld, um diese Erbschaftssteuer zu bezahlen, aus dem Unternehmen entnommen wird. Und das wäre dann ein struktureller Nachteil, weil wir in Deutschland ja viele Familienunternehmen haben. Das ist eben auch ein Rückgrat der deutschen Wirtschaft.
16: Dass die gegenwärtigen großzügigen Steuerbefreiungen notwendig sind, um Unternehmen und Arbeitsplätze zu schützen, bezweifelt Julia Jiermann vom Netzwerk Steuergerechtigkeit. Unternehmenserben könnten angemessen besteuert werden, ohne die Unternehmen zu gefährden. Es gäbe ja auch die Möglichkeit, Steuern zu stunden, sie also über einen längeren Zeitraum zu zahlen.
19: Die Wissenschaft ist sich da sehr einig, dass wir Unternehmensvermögen beim Übergang bei den Erben besteuern können, ohne dass da Arbeitsplätze in Gefahr sind. Ganz im Gegenteil, machen wir mit den aktuellen Ausnahmeregelungen sogar eher die Arbeitsplatzgefahr, weil wir genau Erben pauschal subventionieren und damit so Innovationen und echte Leistung ausbremsen. Die aktuellen Ausnahmeregelungen werden sogar in der Wissenschaft eher kritisch gesehen.
16: In der Verhandlung in Karlsruhe wird es unter anderem um diese Fragen gehen. Gibt es tatsächlich die Gefahr, dass ohne Steuerbefreiungen Unternehmen in ihrer Existenz gefährdet werden können? Und welche Rolle spielt die Erbschaftssteuer, um die ungleiche Vermögensverteilung in Deutschland zu mildern? Juraprofessor Alexander Thiele hat die Vermutung, dass das Verfassungsgericht dem Gesetzgeber neue Vorgaben machen wird.
17: Meine Vermutung ist, dass jedenfalls das betriebliche Vermögen neu strukturiert werden muss vom Gesetzgeber, wenn er es privilegieren will. Und es wird auch festhalten, das Gericht, dass diese Privilegierungen sehr viel schwieriger und sehr viel konkreter ausgestaltet sein müssen, wenn sie Bestand haben sollen vor dem Gleichheitssatz.
16: Ein Urteil wird erst im nächsten Jahr erwartet.
4: Max Bauer war das aus Karlsruhe. Es ist kein Geheimnis, dass Deutschland zu den großen Unterstützern der Ukraine gehört. Das kostet Milliarden. Und viele Menschen fragen sich, ist das angemessen? Können wir uns das leisten? Was ist uns Solidarität wert? Das war Thema unserer Sendung Mitreden Deutschland diskutiert gestern Abend. Die wichtigsten Statements und Positionen fassen wir hier gleich nochmal zusammen. Aber erstmal bringen wir Sie wie immer gegen Viertel vor, kurz und kompakt auf den aktuellen Stand.
9: 2,4 Millionen Kinder und Jugendliche in Deutschland waren schon mal Opfer von sogenannten Cybermobbing. Das war laut einer Studie jeder Fünfte. Dabei geht es zum Beispiel um Beleidigungen, Drohungen und gefälschte oder anstößige Bilder. Fast alle Fälle geschehen im Umfeld der Schule. Die Auswirkungen wird nach Einschätzung der Experten unterschätzt. Ein Viertel der Betroffenen soll schon mal Selbstmordgedanken gehabt haben. Viele nahmen Alkohol oder Tabletten. Die CDU erwartet vom neuen Arbeitsminister Schweizer, dass er an den Vereinbarungen zur Rentenreform festhält. Generalsekretärin Hoppermann sagte im Morgenmagazin von ARD und ZDF, sie gehe davon aus, dass sich der SPD-Politiker an die Beschlüsse der Koalitionsspitzen gebunden fühlt. Schweizer übernimmt das Amt heute Nachmittag von der zurückgetretenen Ministerin Baas. Er gilt aber als Kritiker einiger geforderter Änderungen bei der Rente. Die Energiekosten haben die Verbraucherpreise im September in die Höhe getrieben. Die Inflationsrate stieg im September auf 3,3% gegenüber dem Vormonat. So stark war die Teuerung im ganzen Jahr noch nicht. Dabei kletterten vor allem die Preise für Heizöl und Diesel. Lebensmittel waren dagegen kaum teurer. Butter, Obst und Milchprodukte wurden sogar günstiger. Und das Wetter in Norddeutschland, vor allem im Osten heiter, später mehr Wolken, zeitweise Schauer, maximal 13 bis 18 Grad. Das war der kurze Überblick. Weiter geht's mit Andreas Sperling.
4: Deutschland zahlt mehr als 100 Milliarden Euro als Ukraine-Hilfe. Das Kiel-Institut für Weltwirtschaft hat diese Zahl genauer betrachtet. Knapp 42 Milliarden Euro lassen sich demnach als tatsächliche bilaterale Hilfe einordnen. Fast ebenso viel, nämlich 36 Milliarden, wurden in Deutschland ausgegeben, überwiegend für ukrainische Flüchtlinge. Außerdem erhält die Summe rund 22 Milliarden Euro an künftigen Zusagen für Militärhilfe. Ist das zu viel Geld, das ins Ausland geht, während in Deutschland die Haushaltskassen leer sind? Darüber haben wir in der ARD-Sendung Mitreden Deutschland diskutiert. Gestern mit Hörern aus ganz Deutschland gesprochen und Ulrike Köhler fasst die Sendung zusammen.
20: Milliarden für die Ukraine, Sparzwang bei Sozialleistungen. Für viele Menschen entsteht der Eindruck, dass Deutschland nach außen großzügig ist und im eigenen Land knausert. Aber wie viel Solidarität kann sich Deutschland überhaupt noch leisten? Für Hörer Bernhard Knüper aus Bordesholm in Schleswig-Holstein ist diese Frage problematisch.
21: Sie suggeriert nämlich, dass zwischen der Unterstützung der Ukraine und einem funktionierenden Sozialstaat entschieden werden muss. Wenn wir über die Ausgaben für die Ukraine sprechen und so weiter, müssen wir auch über die Einnahmen des Staates sprechen. Hier kämen aus meiner Sicht irgendwie Themen auf den Tisch wie Vermögenssteuer, Privilegien bei der großen abschaffen, um dann halt auch den Sozialstaat wieder zu unterstützen.
20: Für Christian Keminus aus Berlin ist die Unterstützung der Ukraine auch militärisch alternativlos.
22: Es geht darum, den Krieg zu verkürzen, militärisch zu verkürzen. Zudem bin ich für eine Blockade der Ostseezugänge, um die Schattenflotte lahmzulegen, worüber Putin Milliarden Dollar generiert, um damit seinen Krieg weiter fortführen zu können.
20: Die AfD fordert ein Ende der deutschen Militärhilfe und will das Geld stärker für die eigenen Bürger einsetzen. Die Grünen vertreten die Gegenposition. Sie verlangen mehr militärische und humanitäre Unterstützung. Hörer Thomas Neumann aus Bonn stört an dieser Debatte, dass sie nur Schwarz-Weiß-Gedanken zulässt.
23: Es ist immer so für oder gegen und es gibt keine Mitte mehr. Wir können nicht mehr diskutieren, wir können nicht mehr zu einem Nenner kommen. Und man muss die eine Seite auch klar kritisieren dürfen und die andere Seite darf dabei nicht untergehen. Und das erkenne ich einfach nicht in dieser Debatte.
20: Im ARD-Mitreden-Channel bei YouTube wurde diskutiert, dass die genauen Geldflüsse nicht nachvollziehbar seien und möglicherweise Geld in Taschen von Regierungsvertretern oder Unternehmenschefs lande. Matthias Barner leitet das Kiewer Büro der Konrad-Adenauer-Stiftung und erwidert auf das Korruptionsthema.
0: Natürlich ist das hier auch ein Thema. Man muss aber trotzdem sagen, im Gegensatz zu Russland haben wir es hier in der Ukraine mit einer Demokratie zu tun. Es gibt Oppositionsparteien, es gibt auch Kritik an der Regierung. Es wird bekämpft, es wird angesprochen. Es gibt jahrzehntelange Erfahrungen in der Ukraine mit zivilgesellschaftlichen Protesten, die auch Wirkung hatten.
20: Hörer Hans-Peter Müll aus Füssen meint, dass das Thema Unterstützung für die Ukraine uns alle noch auf lange Zeit betreffen wird. Auch er nennt die Hilfen alternativlos.
1: Wenn wir uns die Vergangenheit vom Ersten Weltkrieg bis zum Kalten Krieg ansehen, sieht man genau, immer wenn man diesen Kriegstreibern nicht entschieden vehement die Stirn bietet, dann geht es weiter.
20: Was bei vielen Anrufern und in E-Mails oder YouTube-Kommentaren deutlich wird, Deutschland muss sich Solidarität leisten können, finanziell und gesellschaftlich. Dazu gehören neben der Unterstützung für die Ukraine auch ein tragfähiger Sozialstaat und eine faire Verteilung der Lasten. Solidarität verliere ihre Kraft, wenn Menschen das Gefühl bekämen, dass ihre eigenen Sorgen niemanden mehr interessierten.
4: Soweit die Zusammenfassung der ARD-Sendung Mitreden Deutschland diskutiert von gestern Abend. Und am Donnerstag können Sie wieder mitreden. Da gibt es wieder die Gelegenheit anzurufen, eine Mail zu schicken oder im YouTube-Kanal zu kommentieren. Dann geht es um die Personalie Bärbel Baas, die ja von allen Spitzenämtern zurückgetreten ist. Und es geht um die Folgen für die SPD. Mehr Informationen gibt es im Netz unter mitreden.ard.de.
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4: Seit gestern beraten Fachleute, Politiker, Krankenkassen bei einem runden Tisch Kinder- und Jugendsuchtbehandlung in Berlin. Sie beraten darüber, wie junge Suchtkranke besser versorgt werden können. Anlass ist auch die breite öffentliche Debatte um die Schließung der Suchtklinik in Ahlhorn im Juni, eine der wenigen Einrichtungen mit speziellen Reha-Plätzen für Jugendliche. Wie groß die Versorgungslücke ist und was sie für Betroffene bedeutet, erklärt Madita Graumann aus der ARD-Gesundredaktion.
2: Nur mit dem Entzug alleine verschwindet die Sucht nicht, sagt Dominik Schütze. Er ist als Jugendlicher in die Abhängigkeit gerutscht und hatte nach seinem Entzug die Möglichkeit, in eine psychosomatische Langzeitreha zu gehen.
3: Und die Reha hat mir erstmal ermöglicht, erstmal runterzukommen, durchzuatmen. Ja, mich erstmal neu zu konstituieren, konnte erstmal von meinem Konsumumfeld wegziehen. Das wäre ja alles damals gar nicht möglich gewesen ohne die Unterstützung der Reha und der Sozialarbeiter.
2: Reha-Plätze für junge Suchterkrankte werden immer knapper. Mit der Schließung der Dietrich-Bonhoeffer-Klinik im Juni dieses Jahres sind 55 Reha-Plätze für suchtkranke Minderjährige weggefallen. Jetzt sind es nur noch 38 anerkannte stationäre Reha-Plätze für Kinder und Jugendliche in Deutschland. 12 davon sind in der Klinik Viersen in Nordrhein-Westfalen. Freya Hahn ist Fachärztin für Kinder- und Jugendpsychiatrie und leitet die Abteilung.
24: Also wir sind grundsätzlich sehr angefragt. Wir versuchen das so niederschwellig wie möglich zu machen. Also wir haben schon eine Zunahme nochmal an Nachfragen, auch tatsächlich bundesweit. Also wir können das nicht bundesweit bedienen.
2: Wenn es nur so wenig Plätze gibt, der Bedarf aber laut Experten höher ist, warum musste die Klinik in Ahlhorn schließen? Es ging ums Geld. Finanziert wurde die Einrichtung von der Deutschen Rentenversicherung mit 320 Euro pro Patient pro Tag, dem bundesweiten Höchstsatz für vergleichbare Einrichtungen, betont sie. Damit die Jugendlichen aber so behandelt werden können, wie sie es bräuchten, wären laut Träger der Klinik rund 520 Euro nötig. Das liegt an der Komplexität der Krankheit. Denn Sucht sei oft nur ein Faktor von vielen, erklärt Frank Fischer, Oberarzt im Kinder- und Jugendkrankenhaus auf der Bult.
25: Also man kann sagen, dass alle Patienten, die zu uns in die Suchtsprechstunde kommen, da ist ja sozusagen das Eingangstor, auch eine Komorbidität haben. Das heißt, neben der Sucht existieren weitere Probleme wie Ängste, Depressionen, Bindungsstörungen, ADHS, Traumafolgestörungen. Also alles, was es so gibt, ist meistens in der Kombination mit Suchterkrankungen zu sehen, sodass die Sucht im Grunde ja eigentlich der Versuch ist, das ein bisschen zu copen, ne? Also eine Lösungsstrategie zu bilden für die Probleme, die man hat.
2: Gerade deshalb argumentieren Fachleute, dass es wichtig sei, nach dem Entzug eine medizinische Reha anzubieten. Denn oft lernen schwer suchtkranke Jugendliche erst in der Reha langfristig
20: ohne die Droge zu leben und sich gesellschaftlich zurechtzufinden, erklärt Rainer Thomasius. Er ist Kinder- und Jugendpsychiater und hat über 20 Jahre das Deutsche Zentrum für Suchtfragen des Kinder- und Jugendalters geleitet.
5: Die Ziele der Rehabilitation sind andere als die der qualifizierten Entzugsbehandlung. Zunächst geht es darum, eine Distanz zum Konsum herzuschaffen, und die Rehabilitation hat dann das Ziel, diese Abstinenzbereitschaft zu verstetigen und die Jugendlichen in ihrer Identitätsentwicklung zu befördern, sodass sie eine gesellschaftliche Reintegration erreichen können.
20: Experten schätzen die Zahl suchtkranker Kinder und Jugendliche auf 200.000. Nach einem qualifizierten Entzug bräuchten laut Thomasius immerhin noch knapp 1.200 eine stationäre medizinische Reha. Aber wie viele angebotene Plätze es dafür gibt, da geht die Spanne weit auseinander. Laut der Landesregierung Niedersachsen sind es aktuell 38 Plätze in zwei Einrichtungen. Die Deutsche Rentenversicherung spricht von rund 450 Plätzen für Jugendliche. Der Unterschied kommt zustande, weil die Deutsche Rentenversicherung Plätze in der Jugendhilfe und in Erwachsenenrehas mitzählt, die bereit sind, 15- bis 17-Jährige aufzunehmen. Rainer Thomasius erklärt, warum das suboptimal sein kann.
5: Das ist ein absolutes No-Go. Kinder und Jugendliche dürfen nicht gemeinsam mit Erwachsenen behandelt werden, weil zum einen die Behandlungsansätze im Kinder- und Jugendlichenbereich sich grundlegend unterscheiden von dem Erwachsenenbereich und zum anderen sehr ungünstige Beeinflussungen von den suchtkranken Erwachsenen auf Kinder und Jugendliche stattfinden.
20: Viele Jugendliche brauchen intensive Vorgespräche und mehrere Anläufe, bis sie eine Behandlung anfangen und dann auch durchhalten. Doch es lohnt sich.
24: Wir haben Jugendliche, die bei uns waren, die eine sehr erfolgreiche berufliche Karriere hinterher entwickelt haben, eine Ausbildung abgelegt haben, Studium absolviert haben, die ein gutes und stabiles Leben jetzt führen.
4: Die Versorgungslage bei Kinder und Jugendlichen, der Beitrag von Madita Graumann war das.
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4: Der Rücktritt von Bärbel Baas als SPD-Chefin und Bundesarbeitsministerin ist unser NDR Info-Thema heute und beschäftigt auch die Meinungsbeiträge in den deutschen Medien. Der Spiegel zum Beispiel hält Baas Entscheidung für ehrenhaft. Andere Medien kritisieren vor allem den Umgang der Union mit einer Politikerin, die um eine Angehörige trauert. Die Frankfurter Rundschau zum Beispiel schreibt, wer sich in der Union jetzt über Baas Rückzug freue, solle sich schämen. Und das Handelsblatt findet, der Anstand hätte geboten, die Ministerin in Ruhe zu lassen.
6: Doch statt ihr die Zeit zu geben, die sie braucht, stichelten Unionspolitiker hinter den Kulissen gegen die Arbeitsministerin. Baas sei untergetaucht. Man wisse nicht, was sie mache, lege jedenfalls nicht die Rentenreform vor. SPD-Politikerin Manuela Schwesig hat die richtigen Worte für diese Anwürfe gefunden. Unmenschlich seien sie. Einige Unionspolitiker sollten sich fragen, wofür für sie das C in CDU steht. Christlich kann es jedenfalls nicht sein. Fehlende Menschlichkeit ist das Gegenteil von Nächstenliebe.
4: Die meisten Medien aber schauen voraus und überlegen, wie es jetzt weitergeht. So auch unsere Gastautorin. Das ist heute Kaya Klapser von der Zeit. Sie hält Baas Nachfolger als Arbeitsminister, Alexander Schweizer, für eine gute Wahl.
7: Schweizer ist einer der letzten vielversprechenden Politiker, die der SPD noch geblieben sind. Erstens, er hat viel Regierungserfahrung. Das ist für die Koalition in Berlin besonders wichtig. Zweitens, Schweizer gilt als Pragmatiker, als jemand, der unideologisch arbeitet, der gut darin ist, zu verhandeln und Kompromisse zu schließen. Drittens, Schweizer bringt Eigenschaften mit, die im politischen Berlin vom Aussterben bedroht sind, denn der Mann hat Charisma. Allerdings darf man ihn auch nicht mit Erwartungen überfrachten. Denn er stößt in Berlin auf eine Koalition, die von Misstrauen geprägt ist, von Spannungen, von Meinungsverschiedenheiten. Und dort wird zwar Schweizer seine Rolle aller Voraussicht nach deutlich besser ausfüllen als Bärbel Baas, er ist aber für den Reformprozess auch kein Allheilmittel.
4: Soweit die Meinung der Gastkommentatorin heute. Das ist Kaya Klapser von der Zeit. Und die Zeitung Die Welt hofft, dass Schweizer jetzt einiges anders macht als seine Vorgängerin.
6: Baas agierte seit Amtsantritt als Erfüllungsgehilfin der Gewerkschaften, die trotz der gewaltigen Standortprobleme auf Besitzstandswahrung beharren. Ihr Nachfolger muss sich aus dieser Umarmung befreien, wie es einst der frühere SPD-Chef und Arbeitsminister Franz Müntefering tat, der mutige Reformen auch gegen parteiinternen Widerstand durchgesetzt hat, zum Wohle Deutschlands.
4: Der Weser-Kurier sieht das ganz anders. Dort lesen wir:
6: Das wirkliche Problem dieser Koalition ist nicht die angebliche Reformunwilligkeit der SPD, sondern der Irrglaube von Teilen der Union, dass sie in einer Minderheitsregierung unter Tolerierung der AfD mehr erreichen könnten. Dass Bärbel Baas mit ihrem Rücktritt diese destruktiven Kräfte öffentlich gemacht hat, ist vielleicht der letzte große Dienst, den sie dieser Koalition erwiesen hat.
4: Das waren die Standpunkte. Zusammengestellt hat sie heute mein Kollege Johannes Zuber.
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10: Um 11 Uhr mit Milad Kupay. Jugendliche in Deutschland sind immer häufiger Opfer von Mobbing im Internet. Nach einer neuen Umfrage, die dem NDR vorliegt, ist davon mehr als jeder fünfte junge Mensch betroffen. Das ist ein Anstieg im Vergleich zum Vorjahr um 2,2%, so die neue CyberLife 6-Studie vom Bündnis gegen Cybermobbing. Aus Hamburg, Katrin Erdmann.
11: Hier eine Beleidigung, da ein anstößiges Bild. In absoluten Zahlen sind damit laut Studie bereits 2,4 Millionen Kinder und Jugendliche Opfer von Cybermobbing geworden. Auffällig dabei, die Angriffe geschehen zu über 90% im schulischen Umfeld und mehr als zwei Drittel der Betroffenen kennen die Täterinnen und Täter persönlich. Mit fatalen Folgen. Ein Viertel der Opfer habe deshalb bereits Suizidgedanken gehabt, jeder sechste deshalb Alkohol getrunken oder Tabletten genommen. Die Auswirkungen an Schulen mit häufigen Vorfällen würden noch immer unterschätzt, so Uwe Leest vom Bündnis gegen Cybermobbing. Das Bündnis, zu dem unter anderem Pädagogen, Wissenschaftler und Krankenkassen gehören, befragt bereits seit 2013 regelmäßig Schüler, Eltern und Lehrkräfte zu dem Thema. Als Reaktion fordern das Bündnis sowie eine Mehrheit der befragten Eltern und Lehrkräfte ein Gesetz gegen Cybermobbing und ein Social-Media-Verbot für Jugendliche unter 16 Jahren.
10: Bundeskanzler Merz hat auf dem Deutschen Arbeitgebertag die anstehenden Sozialreformen gegen Kritik verteidigt. Niemals zuvor seien alle Sozialversicherungssysteme zur selben Zeit reformiert worden, sagte der CDU-Chef in Berlin. Merz betonte mit Blick auf die kommenden Generationen, Ziel der Reformen sei eine langfristige Stabilität der Beitragssätze.
12: Nicht nur, aber ganz besonders junge Menschen sorgen sich um die Zukunft dieser Systeme. Sie glauben heute nicht daran, dass das Sicherheitsversprechen auch noch für Sie gilt, wenn Sie im Alter, bei Krankheit oder Pflegebedürftigkeit Hilfe brauchen. Sie sehen, dass Sie immer höhere Beiträge zahlen müssen. Wir, die Bundesregierung, wir wollen hier für neues Vertrauen sorgen. Denn nur ein Sozialstaat, der verlässlich schützt und der zugleich nachhaltig finanziert ist, wird auch von der jungen Generation dauerhaft mitgetragen und akzeptiert.
10: Bundeskanzler Merz. Getrieben von hohen Energiepreisen hat die Inflationsrate in Deutschland erstmals seit 3 Jahren die Marke von 3% überschritten. Das Statistische Bundesamt bestätigte seine Schätzung, wonach Waren und Dienstleistungen im September 3,3% mehr gekostet haben als noch ein Jahr zuvor. Größter Preistreiber im vergangenen Monat war demnach Heizöl, das fast 75% teurer war als im Jahr davor. Sprit kostete 37% mehr als im Vorjahresmonat. Kaum verteuert haben sich hingegen Nahrungsmittel. Hier stiegen die Preise nur um 0,4%. Butter, Speiseöl und Obst wurden im Jahresvergleich sogar günstiger. Im Zusammenhang mit einer mutmaßlichen Sabotage an einer Anlage des Satellitennetzwerks Starlinks in Polen hat es in Deutschland offenbar eine weitere Festnahme gegeben. Wie der polnische Rundfunk berichtet, wurde eine dritte Person gefasst. Wo genau, ist bislang unklar. Vorher hatte das baden-württembergische Landeskriminalamt bestätigt, dass in der Nähe von Stuttgart bereits 2 türkische Staatsbürger festgenommen wurden. Vor 2 Wochen war in einem Starlink-Standort in Polen ein Feuer ausgebrochen. Die polnische Regierung geht von einer Sabotageaktion im Auftrag Russlands aus. Die Satellitenanlage wird auch vom ukrainischen Militär genutzt. Der Fahrplanwechsel bei der Deutschen Bahn Mitte Dezember bringt einige neue Angebote mit sich. Es gibt mehr Sprinter und mehr Auslandsverbindungen. Aus der NDR-Nachrichtenredaktion Janine Artist.
13: Neu ist zum Beispiel, dass man in Zukunft ohne umzusteigen mit dem Zug von Hamburg nach Amsterdam fahren kann. Insgesamt gibt es etwa 320 tägliche Verbindungen zu Zielen im Ausland. Das sind 20 mehr als bisher. Innerhalb Deutschlands werden einige Sprinterlinien erweitert oder der Takt erhöht. Auch hier profitiert Hamburg. Künftig fahren dreimal täglich ICEs in nur 5 Stunden und 20 Minuten nach München. Sie halten nur in Hannover und Nürnberg. Stopps in Lüneburg, Göttingen und Fulda entfallen. Der neue Fahrplan tritt am 13. Dezember in Kraft. Tickets können Kunden ab morgen kaufen.
10: Das waren die Nachrichten.
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4: Vor allem im Osten heute noch freundlich, später von Westen her mehr Wolken, zeitweise Regen und Höchsttemperaturen 13 Grad in Glücksburg bis 18 Grad in Nordhorn. Morgen teils bewölkt, teils heiter. Nur vereinzelt Schauer bei 16 bis 19 Grad. 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Stau oder stockender Verkehr ab 3 Kilometern Länge. A2 Hannover Richtung Berlin zwischen Peine Ost und Braunschweig-Watenbüttel 4 Kilometer Stau wegen Bauarbeiten. A7 Hannover Richtung Kassel zwischen Dreieck Hannover Süd und Hildesheim 4 Kilometer Stau wegen eines defekten Fahrzeugs. A23 Heide Richtung Hamburg. Die Strecke ist zwischen Heide-West und Heide-Süd gesperrt wegen Überflutungsschäden. Die A24 Hamburg Richtung Berlin ist zwischen Hamburg-Horn und Jenfeld wegen Bauarbeiten bis Freitag 20 Uhr gesperrt. Es gibt eine Umleitung. Und A27 Bremerhaven Richtung Bremen zwischen Bremen-Überseestadt und Bremen-Fahr 3 Kilometer stockender Verkehr. Sie hören NDR Info heute Vormittag mit Andreas Sperling. Schönen guten Tag. Noch sind es 6 Monate Zeit, bis die Sanktionen der USA gegen den Weltstrafgerichtshof greifen. Die US-Regierung hatte diese Sanktionen verhängt, nachdem die frühere Richterin am Gericht, die Südafrikanerin Pillay, mit dem Friedensnobelpreis ausgezeichnet wurde. Es ist ja kein Geheimnis, dass Donald Trump diesen Preis selbst gerne hätte. Jetzt nannte er die Auszeichnung der Spitzenjuristin beschämend und peinlich. Die EU will nun die verbleibende Zeit nutzen, um sicherzustellen, dass das Gericht weiter arbeiten kann. Jean-Marie Magro berichtet.
14: In Brüssel sind den Amerikanern noch viele wohlgesonnen. Selbst ein nur schwer verdaulicher Zolldeal wird als Gewinn verkauft, weil er Sicherheit für Unternehmen schaffe. Aber was die Trump-Regierung am vergangenen Freitag angekündigt hat, sorgt für lauten Widerspruch.
15: Wenn die USA Richter und Staatsanwälte bestrafen, weil sie ihr Mandat erfüllen, dann ist das schlicht Einschüchterung von Justiz,
14: sagt der CDU-Europaabgeordnete Axel Voss, der für die Europäische Volkspartei im Rechtsausschuss sitzt. Am Freitag hat nämlich US-Außenminister Marco Rubio angekündigt, dass die Vereinigten Staaten den Internationalen Strafgerichtshof in Den Haag sanktionieren.
17: Either the ICC will end its threats.
14: Entweder stellt der ISTGH seine Drohungen ein oder wir machen dem ISTGH ein Ende.
17: Or we will end the ICC.
14: Die USA sind kein Mitglied des Internationalen Strafgerichtshofs in Den Haag und erkennen seine Zuständigkeit nicht an. Im Prinzip können aber auch US-Staatsangehörige in Den Haag verurteilt werden, wenn sie die schlimmstmöglichen Verbrechen, zum Beispiel Völkermord, Kriegsverbrechen oder Verbrechen gegen die Menschlichkeit, auf dem Gebiet eines der 125 Mitglieder verüben. Der ISTGH hat etwa Haftbefehle gegen Russlands Präsidenten Putin und Israels Premier Netanyahu erlassen. Beide Länder sind keine Mitglieder. Nun wollen die USA das Den Haager Gericht abschneiden. Firmen sollen keine Transaktionen mehr ausüben dürfen. Das heißt zum Beispiel, dass Banken, die ein US-Geschäft haben, nicht mehr Überweisungen auf Konten des Gerichtshofs oder seiner Angestellten vornehmen dürfen. Einen Angriff gegen die internationale Rechtsordnung nennt das Tomoko Akane, die Präsidentin des Gerichtshofs.
18: Aber es ist auch ein Angriff auf die Europäische Union,
14: sagt der SPD-Europaabgeordnete und Vorsitzende des Handelsausschusses Bernd Lange.
18: Weil der Strafgerichtshof sitzt in Den Haag und diese Sanktionierungen richten sich ja gegen Tätigkeiten, gegen Leben innerhalb der Europäischen Union, hat also eine exterritoriale Wirkung. Und das ist ein Element, was man überhaupt nicht als Europäische Union akzeptieren kann.
14: Die USA haben schon länger gegen einzelne Richter und Ankläger des ISTGH Sanktionen verhängt. Sie können ihre Kreditkarten und amerikanische Plattformen wie Uber, Airbnb und PayPal nicht mehr nutzen. Bis hierhin hat die EU nicht gehandelt, weil sie den Konflikt mit Trump scheut. Das könnte sich nun ändern. Im EU-Parlament machen sich fraktionsübergreifend immer mehr Abgeordnete dafür stark, das sogenannte Blocking-Statut zu aktivieren. Darunter auch Voss und Lange. Die Verordnung würde europäischen Unternehmen verbieten, sich an amerikanischen Sanktionen zu beteiligen. Mitgliedstaaten wie die Niederlande und Belgien sind dafür. Auch der französische Außenminister Barrot stellt es in Aussicht. Man sei bereit, das Blocking-Statut zumindest als Option auf den Tisch zu legen, sagt Barrot. Die Bundesregierung hält sich noch zurück. Die EU-Kommission müsste das Instrument aktivieren. Brüssel aber möchte noch mit Washington verhandeln, weil die Sanktionen erst in 6 Monaten greifen. Der EU-Abgeordnete der liberalen Renew-Fraktion Sandro Gozi sagt, es sei nun wichtig, sich mit Kanada, dem Vereinigten Königreich und Japan zu koordinieren und entschlossen zu handeln. Zweifellos handelt es sich um einen sehr schwerwiegenden Vorfall, der die Kluft zwischen den Vereinigten Staaten und der Europäischen Union vertieft und damit das, was man früher als den Westen bezeichnete, noch stärker in eine Krise stürzt.
4: Jean-Marie Magro aus Brüssel war das über die Spannungen zwischen den USA und dem Weltstrafgerichtshof.
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4: Moore sind wichtige CO2-Speicher und die wiederum sind wichtig für den Klimaschutz. Doch es fehlen Fachkräfte, die sich damit gut auskennen. Das Land Mecklenburg-Vorpommern und die Universität Greifswald wollen dem nun etwas entgegensetzen. Mehr dazu von Christine Senkbeil.
9: Am Institut für Botanik und Landschaftsökologie werden derzeit Moorspezialisten qualifiziert. Die sollen bundesweit eingesetzt werden, um Moor-Klimaschutzprojekte zu planen und umzusetzen. Die Projekte seien wichtig, um Klimaziele zu erfüllen, zu denen sich die Bundesregierung ja verpflichtet hat, sagt Kursleiter Matthias Krebs. Die Ausbildung der Fachabsolventen und Quereinsteiger am eigens gebildeten Institut in Güstrow dauert 3 Jahre. In Greifswald belegen 25 Neuanfänger im Rahmen einer Aktionswoche einen 3-tägigen Kurs. Noch bis morgen lernen sie, im Moor erhobene Daten zu digitalisieren, die beispielsweise zur Wiedervernässung eines Moores benötigt werden.
4: In Schleswig-Holstein ist die Zuckerrübenernte in vollem Gang. An manchen Stellen wird sie aber ausgebremst oder vielmehr die schweren Landmaschinen, die die Ernte einfahren, werden ausgebremst. Denn laut Bauernverband haben Landwirte zunehmend Probleme, die Rüben zu transportieren, weil viele Gemeinden ihre Straßen und Wege für Landmaschinen sperren. Mehr dazu von Theresa Ehl.
16: Das Landwirtschaftsministerium erklärt die Sperrungen so. Viele Straßen und Wege rund um landwirtschaftliche Flächen stammen noch aus der Nachkriegszeit. Seitdem haben sich Größe und Gewicht der landwirtschaftlichen Maschinen jedoch vervierfacht. Aus EU-Mitteln stehen laut Landwirtschaftsministerium 8 Millionen Euro für die Sanierung bereit. Doch das reicht gerade mal für etwas mehr als 0,5% des Wegenetzes in Schleswig-Holstein. Je mehr Straßen allerdings für die Landmaschinen gesperrt werden, desto länger seien die Umwege, erklärt der Bauernverband. Das sei nicht nur schlecht für die Umwelt und koste wertvolle Zeit, es verstärke auch das Problem. Der Ernteverkehr beanspruche dann nämlich viel mehr die Straßen und störe den übrigen Verkehr.
4: Seit gut 2 Monaten gilt in Teilen des Hamburger Stadtteils St. Georg, also nahe dem Hauptbahnhof, ein Alkoholverbot. Ob das wirklich etwas bringt und wo vielleicht noch nachgebessert werden kann, das will das zuständige Bezirksamt nun durch eine Bürgerbefragung herausfinden. Frauke Reinig aus Hamburg.
19: Die Post ist schon verschickt. 1000 Menschen in St. Georg haben schon einen Brief bekommen, der sie auffordert, an der Befragung teilzunehmen. Die wird online durchgeführt. Mit der Post gibt es den entsprechenden Link. Wer befragt wird, würde zufällig aus dem Melderegister ausgewählt. Je mehr Menschen mitmachen, desto besser lasse sich beurteilen, was sich durch das Verbot verändert hat, meint Bezirksamtschef Ralf Neubauer. Gefragt wird etwa nach dem Sicherheitsempfinden im Viertel und wie und ob eine Veränderung wahrgenommen wird. Aber auch, ob noch mehr getan werden muss und welche Orte als besonders schwierig empfunden werden. Bis Mitte November läuft die Befragung. Das Alkoholverbot ist erstmal auf 1 Jahr beschränkt. Zum Sommer soll es dann nochmal eine Befragung geben, um dann zu entscheiden, ob das Alkoholverbot im Viertel verlängert wird. Anfang August war das Alkoholverbot auf Gebiete in St. Georg rund um den Hansaplatz, den oberen Steindamm und den Zopp ausgeweitet worden. Am Hauptbahnhof war es da schon gut 2 Jahre in Kraft.
4: Die Europaschule Rövershagen in Mecklenburg-Vorpommern ist mit dem Margot-Friedländer-Schulpreis ausgezeichnet worden. Den Preis der Stiftung, die die Holocaust-Überlebende Margot-Friedländer ins Leben gerufen hatte, erhält die AG Kriegsgräber der Schule. Was diese AG macht, erklärt Christian Jäger.
0: Die Arbeitsgemeinschaft Kriegsgräber setzt sich seit 1999 dafür ein, Jugendlichen die Friedensarbeit altersgerecht zu vermitteln. Dabei geht es um die Erinnerung an den Holocaust, die Antisemitismusprävention und die Erforschung jüdischen Lebens in Mecklenburg-Vorpommern. Dafür wurde gestern Abend in Berlin der Preis an die Rövershäger Schule verliehen. Der Preis erinnert an die 2025 verstorbene Holocaust-Überlebende und Berliner Ehrenbürgerin Margot Friedländer. Mit der Auszeichnung würdigt die Stiftung Menschen, die sich für Toleranz und Menschlichkeit, Freiheit und Demokratie und gegen Antisemitismus einsetzen. Mehr als 300 Einreichungen gab es.

0: kurze aktuelle Übersicht. Wir beginnen mit Gefahren von Cybermobbing, vor allem für junge Menschen.
1: Genau, Jugendliche sind immer häufiger von digitalem Mobbing betroffen. Jeder Fünfte hat das schon mal erlebt. Das zeigt eine Studie des Bündnisses gegen Cybermobbing, einem Netzwerk aus Pädagogen, Forschenden und Krankenkassen. Der Anteil der Betroffenen ist nochmal gestiegen. Fast alle Taten geschehen in und um die Schule. Und 2/3 der Opfer kennen die Täter persönlich. Der neue Bundesarbeitsminister Schweizer wird heute erst offiziell ernannt, aber es gibt schon Forderungen an ihn aus der Union. CSU-Chef Söder sagte, die Zeit dränge, Schweizer dürfe die getroffenen Reformeinigungen nicht in Frage stellen. Der CDU-Wirtschaftsrat rief ihn zu einem Kurswechsel gegenüber der Vorgängerin Baas auf. Mit der Umbesetzung ziehe hoffentlich ein neuer politischer Gestaltungswille ein, sagte der Lobbyverbandschef Steiger der Augsburger Allgemeinen. Die Rentenreform müsse mit Hochdruck vorangetrieben werden. Vor der bulgarischen Schwarzmeerküste sind wieder 2 Schiffe von Drohnen getroffen worden. Eines ist nach Angaben von Regierungschef Radev gesunken. Ein Besatzungsmitglied konnte sich retten, wie viele Menschen an Bord waren, ist aber unbekannt. Das Schiff gehörte der Ukraine und fuhr unter maltesischer Flagge. Erst vergangene Woche waren 2 Frachter von Drohnen beschädigt worden, eines sank. Woher die Drohnen kamen, ist unklar. Bulgarien bat EU und NATO um Hilfe bei den Ermittlungen. Und das Wetter in Norddeutschland, vor allem im Osten erst freundlich, später von Westen her mehr Wolken, zeitweise Regen, Höchstwerte 13 bis 18 Grad. Das war der kurze Überblick und nun weiter mit Andreas Sperling.
0: 11:17 Uhr ist es.
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0: Der FC Bayern tritt heute Abend im Champions-League-Spiel beim norwegischen Fußballmeister Viking Stavanger an. Die Nacht davor könnte für einige Bayern-Stars aber etwas unruhig gewesen sein, oder Irina Gneb?
3: Ja, der ein oder andere dürfte unsanft aus dem Schlaf gerissen worden sein. Um 1.15 Uhr, also gut 20 Stunden vor Anstoß, soll es ein kleines Feuerwerk gegeben haben vor dem Teamhotel des FC Bayern. Rund 2 Stunden hat das Spektakel gedauert, mutmaßlich gezündet von den Heimfans, um die Vorbereitung des großen Favoriten zu stören. Ja, ob das dem norwegischen Meister Stavanger heute Abend in die Karten spielt, das wird sich zeigen. Einen Trumpf aber hat der Gastgeber gegen den deutschen Rekordmeister ja auf jeden Fall schon in der Hand. Das ist der ungewohnte Untergrund, der Kunstrasen. Taufik Khalil berichtet.
4: I personally find it horrible.
5: Thierry Henry wird deutlich, wenn es um Spiele auf Kunstrasen geht. Etwas, das er während seiner Zeit in der US-Liga oft erdulden und erleiden musste.
4: I couldn't play on it because after a game on turf, I would have had to recover maybe 1 or 2 weeks because my Achilles were really bad both sides.
5: Es sei schrecklich gewesen, sagt der Franzose, der mit Barca die Champions League gewonnen hat. Vor allem die Achillessehnen hätten solche Probleme gemacht, dass er später nicht mal mehr auf Kunstrasen spielen wollte. Und tatsächlich, die Sportmedizin schaut mit gemischten Gefühlen auf diesen Untergrund, bestätigt Markus Walter, der Leiter der Sprunggelenkschirurgie an der Münchner Schönklinik.
6: Im Bereich von Fuß- und Sprunggelenk ist die Verletzungsrate am Kunstrasen etwas höher. Das hat damit zu tun, dass die Haftung des Schuhs mit dem Stollen auf dem Kunstrasen höher ist.
5: Doch haben Mannschaften, die da immer spielen, einen Vorteil? Ein Gedanke, der sich aufdrängt, nachdem Norwegens anderes Champions-League-Team Bodø Glimt letztes Jahr sowohl Inter Mailand als auch Manchester City daheim auf Kunstrasen geschlagen hatte.
6: Nachdem der Ball auf Kunstrasen etwas schneller läuft und manchmal auch etwas anders springt, ist schon ein bisschen ein Vorteil, wenn man daran adaptiert ist. Auf der anderen Seite muss man sagen, eine sehr große Studie hat das über 4 Jahre verfolgt und konnte für Mannschaften, die Kunstrasen gewohnt sind, keinen wirklichen Heimvorteil nachweisen.
5: Und genau diese Adaption ist das, was die Bayern tun. Statt Anreise erst am Abend ist die Reisegruppe Kompanie, anders als sonst üblich, schon am Vormittag nach Stavanger geflogen.
7: Und dann habe ich im Kopf, wenn die Spieler das zum ersten Mal machen müssen, dann können wir vielleicht besser einmal dort trainieren, dass wir das Gefühl bekommen, was für Schuhe muss man tragen, diese Antwort habe ich selber nicht.
5: Immerhin, ein paar bei den Bayern wissen, wie es sich anfühlt. Nur richtig daran erinnern können sich halt auch nicht mehr alle, so wie Joshua Kimmich.
8: Ich habe ehrlicherweise schon länger nicht mehr auf Kunstrasen gespielt. Also es ist schon anders. Ich glaube, dass sich aber die Kunstrasenplätze entwickelt haben in den letzten Jahren. Ich glaube, die sind nicht mehr so wie bei mir in der Jugend, zumindest hoffe ich das. Ich lasse mich mal überraschen, was da auf uns zukommt, aber ich gehe davon aus, dass man auch auf dem Kunstrasen sehr guten Fußball spielen kann.
3: Ja, und das wollen Kimmich und Co. um 21 Uhr zeigen. Zeitgleich empfängt RB Leipzig die PSV Eindhoven aus den Niederlanden.

0: Beide Spiele gibt es in der Konferenz live zu hören, hier bei uns im Programm und in der ARD Sounds App. Borussia Dortmund ist in der Königsklasse erst morgen gefordert, hat aber schon heute auf sich aufmerksam gemacht mit der Meldung, dass der Vertrag mit Trainer Niko Kovac verlängert wurde. Das hat der BVB eben bekannt gegeben. Der Vertrag wäre zum Saisonende ausgelaufen. Das neue Arbeitspapier geht nun bis Sommer 2029. Kovac hatte in Dortmund Anfang 2025 übernommen und den BVB dann von Platz 11 noch in die Champions League geführt. In der vergangenen Saison wurde Dortmund unter ihm Vizemeister. Kovac habe die Mannschaft, so Geschäftsführer Lars Ricken, konstant weiterentwickelt und genieße eine hohe Akzeptanz. Und nicht nur in der Champions League rollt heute Abend der Ball, auch die deutschen Fußballerinnen sind gefordert. Das DFB-Team bestreitet das zweite Freundschaftsspiel der WM-Saison. Im Bremer Weserstadion trifft die Auswahl von Bundestrainer Christian Wück auf Japan. Nach dem 4:2 gegen Vize-Asienmeister Australien am Freitag kommt jetzt Asiens Titelträger Japan. Frage an Christian Schulze, wie schwer wird die Aufgabe für Deutschland heute in Bremen?
1: Ja, also das wird schon ein Härtetest für die deutschen Frauen. Ganz bewusst wurden ja für diese 4 Testspiele bis zum Jahresende jetzt Gegner ausgesucht, die nicht aus Europa kommen. Und damit soll die Mannschaft mit Blick auf die WM im kommenden Sommer in Brasilien auf die Spielweise der anderen Kontinente vorbereitet werden. Nach Asienmeister Australien am Freitag, das Spiel wurde ja 4:2 gewonnen, geht es nun also gegen die Titelträgerinnen aus Asien, gegen Japan.
2: Die Japanerinnen sind am Ball mit die stärksten auf der Welt. Da müssen wir Mittel und Wege finden, an den Ball überhaupt zu kommen. Und wir wollen dann natürlich auch das, was wir in die Waagschale werfen können, auch auf dem Platz sehen.
1: Sagt Bundestrainer Christian Wück, der sehr gespannt ist, wie weit seine Spielerinnen da jetzt dann tatsächlich schon sind. 25.000 Fans werden im Bremer Weserstadion dabei sein und hoffen, dass dann auch nach 15 Spielen gegen Japan in der Bilanz nur eine einzige Niederlage stehen wird.
0: Ja, es ist ein Härtetest, aber eben ja auch eine Möglichkeit, sich das vorhandene Personal für die WM anzuschauen. Wird es da auch Experimente bei der Aufstellung geben?
1: Nicht übermäßig viele, würde ich jetzt mal schätzen, aber ich denke schon, dass es die ein oder andere Änderung von Beginn an und gerade hinten raus dann auch noch mal ein paar Wechsel geben wird. In Sachen Startelf, da hat sich Bundestrainer Christian Wück nur so überhaupt nicht in die Karten schauen lassen. Also selbst wer im Tor steht, hat er nicht verraten. Sind wir gespannt, ob es in Abwesenheit der Nummer 1 an Katrin Berger wieder Ena Mamutovic von Bayern München sein wird oder eben doch Stina Johannes vom VfL Wolfsburg. Und wenn ich mir was wünschen könnte, also ich würde gerne Shootingstar Lisa Baum nach ihrer Premiere am Freitag gegen Australien jetzt direkt auch mal von Beginn an sehen. Die 19-Jährige ist super talentiert, macht einen guten Eindruck und kann für die WM in Brasilien echt eine große deutsche Hoffnung sein.
0: Ja, aus Schleswig-Holstein, da ist Lisa Baum aufgewachsen, nach Brasilien. Das wäre doch was. Heute Abend will sich die ehemalige Spielerin des HSV weiter für den WM-Kader empfehlen. Anstoß gegen Japan ist um 17.45 Uhr. Die ARD überträgt das Spiel live.
3: Und das war der Sport mit Irina Gneb.
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3: Den einen oder anderen Tick haben wir vermutlich alle, zum Beispiel den Drang, sich ständig die Hände zu waschen. Bei manchen solchen Verhalten können die aber im Laufe der Zeit zwanghaft werden, Stichwort Zwangsstörungen. In schweren Fällen wird dann zu einer Verhaltenstherapie geraten. Die dauert aber lange, mal abgesehen davon, dass es ja schwierig ist, einen Therapieplatz zu bekommen. Aufhorchen lässt da, dass man Zwangsstörungen auch mit einer intensiven Kurztherapie, einer Kompakttherapie, in nur wenigen Tagen therapieren kann. Ich habe mir das erklären lassen von der Psychotherapeutin Professor Lena Jelinek. Die arbeitet am Uniklinikum Eppendorf in Hamburg und hat dort diese Kurztherapie mitentwickelt. Zunächst wollte ich aber noch mal wissen, wann spricht man medizinisch eigentlich generell von einer Zwangsstörung?
5: Ja, also Sie haben recht, viele Menschen haben erstmal bestimmte Gewohnheiten oder auch sich aufdrängende Gedanken, die sie lieber nicht haben wollen. Bei Zwangsstörungen erleben das Menschen so, dass sie immer wieder aufdrängende Gedanken haben oder aber einen Drang, etwas zu tun, um zum Beispiel Angst oder auch Unsicherheit zu verringern. Das heißt, sie kontrollieren immer wieder und wieder oder müssen zum Beispiel sehr lange waschen oder gehen Situationen gedanklich durch. Und die Menschen wissen auch in der Regel, dass das übertrieben ist, können aber trotzdem nicht damit aufhören.
3: Und wann besteht dann der Punkt oder wann entsteht der Punkt, dass ein Therapiebedarf besteht?
5: Genau, entscheidend ist, wie viel Zeit das eigentlich beansprucht, diese Gedanken oder auch diese Rituale und Tätigkeiten. Wenn jemand sehr darunter leidet und wenn der Alltag sehr stark eingeschränkt wird, dann sollte man sich Hilfe holen. Beispielsweise, wenn man wegen des Kontrollierens immer wieder zu spät kommt oder Situationen vermeidet, die man eigentlich gerne machen möchte oder auch die Familie immer wieder um Beruhigung bittet, da muss man nicht warten, dass gar nichts mehr geht. Viele Betroffene schämen sich tatsächlich sehr und verschweigen deswegen ihre Symptome. Und mir ist wichtig, Zwangsstörungen kann man behandeln, die sind behandelbar und man muss sich dafür nicht schämen.
3: Und Sie haben ja nun eine intensive Kurztherapie erprobt, die funktioniert in 4 Tagen. Können Sie uns mal erklären, was dahinter steckt?
5: Ja, erstmal ganz grundsätzlich die gute Nachricht ist, es gibt wirksame Behandlung gegen Zwangsstörungen, nämlich die Expositionstherapie. Das heißt, dass die Personen sich ihren gefürchteten Situationen stellen. Das Problem ist weniger, dass wir hier nicht wissen, was hilft, sondern dass viele Menschen diese Art der Behandlung nicht bekommen, weil Exposition braucht Therapeuten und Therapeutinnen, die sich mit Zwangsstörungen auskennen, also Spezialisten. Es braucht ausreichend gemeinsame Zeit und man muss die Übung, diese Expositionsübung, gemeinsam vorbereiten und sich auf die Situation gemeinsam einlassen und vor allem sie dann im Alltag auch begleiten. Und dafür braucht man einen passenden Rahmen. Und hier setzt diese, Sie sagten Intensiv- oder Kompakttherapie an. Sie schafft eine Struktur, in der spezialisierte Therapeuten und Therapeutinnen mehrere Tage lang sich intensiv mit den Betroffenen auseinandersetzen können und mit den Situationen. Das heißt, die Zeit für die Expositionsübung ist ganz fest und ganz strukturiert eingeplant und die Unterstützung ist unmittelbar da. Das Besondere ist daher nicht allein die 4 Tage, sondern das Entscheidende ist, dass Menschen in dieser Zeit eine wirksame Behandlung wirklich bekommen. Eben intensiv, individuell und eng begleitet. Und unser Ziel ist, dass diese Art der Behandlung viele Menschen dauerhaft zugänglich bekommen.
3: Das klingt ja jetzt für viele Betroffene vermutlich fast zu schön, um wahr zu sein. Wirkt dieses Verfahren denn immer und in jedem Fall?
5: Nein, die Behandlung hilft nicht allen gleichermaßen. Wir haben eigene Studien durchgeführt und unsere Ergebnisse sind tatsächlich sehr, sehr ermutigend. Wir konnten auch ein Jahr später nach so einer 4-Tages-Behandlung zeigen, dass bei ca. 80% eine klinisch bedeutsame Verbesserung eingetreten ist. Das heißt, es den Menschen deutlich besser ging. Und bei mehr als der Hälfte waren die Menschen tatsächlich weitgehend frei von Zwangssymptomen. Das heißt, es ist sehr erfreulich, das zu hören. Aber einige benötigen schon noch danach weitere Unterstützung.
3: Wie verbreitet ist denn dieses Verfahren inzwischen? Denn das ist ja für Patientinnen und Patienten die entscheidende Frage. Habe ich überhaupt eine Chance, daran zu kommen?
5: Also das Verfahren wurde in Norwegen entwickelt und ist dort verfügbar und wird auch in weiteren Ländern eingesetzt. In Deutschland gibt es dazu bisher kein Regelangebot. Wir haben das am UKE im Rahmen von wissenschaftlichen Studien eingesetzt und mittlerweile rund 150 Patienten damit behandelt. Diese Behandlungen sind aber mittlerweile abgeschlossen und die Studien, sodass wir aktuell keine Regelhaftplätze anbieten können. Dafür bräuchten wir geeignete Finanzierungs- und Versorgungsstrukturen.
3: Würde so eine intensive Kurztherapie, Kompakttherapie denn auch in anderen Fällen wirken, also nicht nur bei Zwangsstörungen?
5: Die kann bei allen Störungen angewendet werden, bei denen Exposition eine Rolle spielt. Das heißt, auch wir selber haben die auch schon bei Panikstörungen ausprobiert. Und es gibt auch Konzepte, zum Beispiel bei sozialer Phobie.
3: Wie geht es denn nun für Sie weiter mit diesem Verfahren? Sie haben positive Studienergebnisse. Sie haben aber keine Möglichkeit, das derzeit flächendeckend in die Praxis zu bringen.
5: Wir haben tatsächlich sehr viele Daten generieren können. Das heißt, das eine ist natürlich, diese Daten genauer auszuwerten und nochmal genau zu gucken, für wen, wann, in welcher Situation und vor allem, was sind die genauen Mechanismen, warum diese Therapie so wirksam ist, uns anzuschauen, um das auch für andere Therapien möglicherweise Ableitung zu treffen. Und das andere ist natürlich, wir sind in Verhandlungen mit Krankenkassen und versuchen, das in die Versorgung aktuell zu bringen und natürlich auch andere Zentren in Deutschland, die sehr interessiert sind, in diese Art der Behandlung zu schulen.
3: Die Leiterin der Arbeitsgruppe Angst und Zwangsstörungen am Uniklinikum Hamburg-Eppendorf, die Psychotherapeutin Professor Lena Jelinek. 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
6: Um 11.30 Uhr mit Milat Kupay. Der Anteil der Schülerinnen und Schüler, die digitales Mobbing erleben, steigt. Das zeigt eine neue Umfrage des Bündnisses gegen Cybermobbing, einem Netzwerk aus Pädagogen, Forschenden und Krankenkassen. Die Ergebnisse hat das Bündnis heute in Berlin präsentiert. Aus der NDR-Nachrichtenredaktion Christoph Tietz.
7: 20% der jungen Menschen haben im vergangenen Jahr Cybermobbing erlebt. Das sind nochmal 2% mehr als im Jahr davor. Fast alle Taten passieren im schulischen Umfeld und 2/3 der Opfer kennen ihre Täter persönlich. Das Bündnis gegen Cybermobbing warnt vor allem davor, dass nach der seelischen Verletzung oft weitere Probleme folgen. Aus Verzweiflung greifen laut Umfrage mehr Kinder und Jugendliche als früher zu Alkohol, Tabletten oder Drogen. Jeder 4. berichtet sogar von Suizidgedanken. Lehrerinnen, Lehrer und Eltern fühlten sich oft überfordert. Darum sei Prävention und Aufklärung so wichtig. Vor allem müssten Eltern frühzeitig lernen, was bedenkliche Inhalte sind und wie das Internet und soziale Medien funktionieren.
6: Der ehemalige rheinland-pfälzische Ministerpräsident Schweizer wird heute zum Bundesarbeitsminister ernannt. Der SPD-Politiker tritt die Nachfolge von Bärbel Baas an, die gestern zurückgetreten war. Da Baas auch das Amt der SPD-Co-Chefin abgegeben hat, beschäftigen sich die Sozialdemokraten mit der Frage, wer die Partei künftig führen soll. Co-Chef Klingbeil hat angekündigt, dass zum Jahreswechsel die gesamte SPD-Führung neu gewählt werden soll. Der SPD-Landesvorsitzende von Schleswig-Holstein-Kämpfer sagte auf NDR Info, er halte eine Doppelspitze weiter für richtig.
8: Wir haben ja als SPD seit dem Jahr 2017 verschiedene Vorsitzende gehabt. Also man kann uns vieles vorwerfen, aber nicht, dass wir zu selten unsere Vorsitzenden auswechseln. Ich finde es gut, dass wir diese komplette Neuaufstellung bekommen. Eine Sache ist wichtig. Ich glaube, es war nicht richtig, dass beide Vorsitzenden Teil des Kabinetts sind. Das sollte man jetzt nicht nochmal so machen. Am Ende geht es ja auch darum, wer sind die beiden Personen, die es am Ende werden? Passt das gut miteinander zusammen? Ja, wir stellen uns neu auf, aber das ist nichts, was wir jetzt in Radiointerviews alles klären.
6: Der SPD-Landeschef in Schleswig-Holstein-Kämpfer auf NDR Info. Arbeitgeberpräsident Dulger hat die Bundesregierung aufgefordert, geplante Reformen endlich umzusetzen. Auf dem Deutschen Arbeitgebertag warf er der schwarz-roten Koalition vor, politische Entscheidungen zu verschleppen. Dabei wisse man genau, was dem Land fehle.
9: Es braucht zunächst gute Standortbedingungen, weniger Bürokratie, einen digitalen, schnellen und schlanken Staat, tragfähige soziale Sicherungssysteme, gute Bildung, eine funktionierende Infrastruktur und wettbewerbsfähige Energiepreise. Aber gute Standortbedingungen entstehen nicht von selbst. Sie sind eben auch das Ergebnis politischer Entscheidungen. Und deshalb spreche ich heute über eine Form von Leistung, über die wir viel zu selten reden, über politische Führungsleistung. Und ich sage das mit Blick auf die Führungspersönlichkeiten aller Parteien, die unser Land regieren. Wer bremst, führt nicht. Wer bremst, handelt verantwortungslos.
6: Arbeitgeberpräsident Dulger. Vor der bulgarischen Schwarzmeerküste sind in der Nacht 2 Schiffe von Drohnen getroffen worden. Nach Angaben von Ministerpräsident Radev ist eines der Schiffe gesunken. Die Besatzung konnte demnach gerettet werden. Es sei schon der 2. Vorfall dieser Art innerhalb einer Woche, sagte Radev. Dieser Angriff in unmittelbarer Nähe bulgarischer Hoheitsgewässer sei absolut inakzeptabel. Laut Radev gibt es keine eindeutigen Beweise, wer für den Angriff verantwortlich sei. Der Vorfall nütze aber Russland, so der Ministerpräsident. Er werde daher den russischen Botschafter einbestellen und mit NATO-Generalsekretär Rutte sprechen. Die Houthi-Miliz im Jemen geht weiter gegen die von Saudi-Arabien angeführte Militärkoalition vor. Gestern Abend wurde die saudi-arabische Hauptstadt Riad erneut von Explosionen erschüttert. Unser Korrespondent in Kairo, Moritz Behrendt, zu der Frage, wie schwer die Angriffe der Houthi-Miliz das Königreich auf der arabischen Halbinsel treffen.
10: Die Angriffe haben Saudi-Arabien gezeigt, wie verletzlich das Land ist, vor allem die kritische Infrastruktur. Die Behörden haben jetzt den internationalen Flughafen in der Hauptstadt Riad bis Samstag geschlossen. Bei 2 Angriffen der Houthi in den letzten Tagen wurden auf dem Flughafen 13 Menschen getötet und mehr als 300 verletzt. Dazu kommt, dass Drohnen und Raketen der Houthi auch mehrfach Ölanlagen im Land getroffen haben. Der Internationale Währungsfonds, der geht inzwischen davon aus, dass die saudische Wirtschaft in diesem Jahr um mehr als 3% schrumpft, als Folge des Kriegs am Persischen Golf und wegen der Angriffe auf die Erdölinfrastruktur im Land.
6: Die Schülerproteste in Frankreich gehen weiter. Mehrere Gewerkschaften haben für heute zu einem landesweiten Aktionstag aufgerufen. Dabei geht es vor allem um mehr Geld für das Bildungswesen. Auch Lehrergewerkschaften wollen sich dem Protest anschließen und haben zum Streik aufgerufen. In Frankreich demonstrieren Schülerinnen und Schüler seit Wochen gegen Lehrermangel und marode Schulgebäude. Am Rande der Proteste kam es mehrfach zu Gewalt. Tausende junge Menschen wurden festgenommen. In Bochum in Nordrhein-Westfalen sind bei einem Brand in einem Wohnhaus 3 Menschen ums Leben gekommen. Außerdem gibt es 5 Verletzte, die im Krankenhaus behandelt werden müssen. Nach Angaben der Behörden ist das Feuer heute früh ausgebrochen. Die Brandursache ist noch unklar. Die Bochumer Polizei hat eine Ermittlungskommission eingerichtet. Und das waren die Nachrichten.
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3: Das Wetter heute an diesem Dienstag, vor allem im Osten, erst noch freundlich, später von Westen her mehr Wolken und zeitweise Regen. Höchste Temperaturen 13 bis 18 Grad. Morgen 16 bis 19 Grad, dabei ist es teils bewölkt, teils heiter, nur vereinzelt ein paar Schauer. Und die weiteren Aussichten, Donnerstag mal mehr, mal weniger Sonne, nach Norden hin einige Wolken bei 16 bis 20 Grad. An den Temperaturen ändert sich Freitag nichts. Nach Nebel ist es dann freundlich, später im Nordwesten Regen. 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Stau oder stockender Verkehr ab 3 Kilometern Länge. A23 Heide Richtung Hamburg. Die Strecke ist zwischen Heide West und Heide Süd wegen Überflutungsschäden weiter gesperrt. Die A24 Hamburg Richtung Berlin ist zwischen Hamburg-Horn und Jenfeld wegen Bauarbeiten bis Freitag 20 Uhr gesperrt. Eine Umleitung ist eingerichtet. A27 Bremerhaven Richtung Bremen zwischen Bremen-Überseestadt und Bremen-Fahr 3 Kilometer stockender Verkehr. Und ebenfalls 3 Kilometer stockend auf der A1 Osnabrück Richtung Bremen zwischen Bremen-Brinkum und Arsten. 11.37 Uhr NDR Info mit Andreas Sperling. Mehr als 70.000 Menschen aus Marokko hatten das spanische Ceuta Ende Juli praktisch überrannt. Die meisten kehrten kurz darauf zurück oder wurden zurückgebracht. Doch tausende Migranten halten sich weiter dort auf in Ceuta, dieser spanischen Exklave in Nordafrika, die nur 18 Quadratkilometer groß ist. Die Menschen dort schlafen auf der Straße oder am Strand und immer wieder kommt es zu Protesten von Anwohnern. Heute will sich das spanische Königspaar ein Bild von der Lage in Ceuta machen. Und Spanien-Korrespondentin Franka Welz schildert, was sie dort erwartet.
11: An der Playa de Trampolin wird aufgeräumt. Reinigungstrupps in gelben Leuchtwesten beseitigen die Reste der improvisierten Zeltstadt, in der wochenlang tausende Migranten ausgeharrt hatten. Sie fegen Schilfrohr zusammen, Baumaterial für notdürftige Hütten, sammeln Plastikwasserflaschen und andere Überbleibsel ein und verstauen alles in unzähligen schwarzen Müllsäcken. Ein grün-silberner Pickup-Truck, der schon bessere Tage gesehen hat, bringt Ladung um Ladung der schwarzen Säcke zu riesigen grünen Abrollcontainern. Die Polizei hatte den Strand vor gut einer Woche endgültig geräumt, doch in den Felsen der Uferböschung werden an diesem Vormittag 2 Migranten entdeckt, die sich dort versteckt hatten. Ein Transporter der alarmierten Guardia Civil fährt mit ihnen davon. Jorge González entgeht nichts, was sich an dem Strand abspielt. Sein strahlend weißes Haus thront an einem Hang über der kleinen zweispurigen Straße zwischen Strand und seinem Grundstück. Ein Refugium für den Ruhestand mit seiner Frau Marisa sollte es sein. Strand der Schande steht nun auf einem gelb-roten Transparent, das die beiden zur Straßenseite vom Terrassengeländer aufgehängt haben. Die Aufräumarbeiten am Strand kommentiert Jorge nicht ohne Bitterkeit. Morgen kommt der König und sie wollen, dass der, obwohl er ja wissen dürfte, was hier los war, dass er bei seinem Besuch sieht, dass es hier nichts zu sehen gibt. 4.000 oder 5.000 Menschen wurden von hier in andere Stadtteile weggebracht und damit das Problem einfach weggeschoben. Das Königspaar dürfte das Ergebnis gar nicht direkt zu Gesicht bekommen. Das offizielle Programm sieht nämlich keinen Besuch an einem der Strände vor. Auch nicht in einem Industriegebiet nahe der Grenze zu Marokko. Hier dürften auch die beiden zuvor am Trampolinstrand aufgegriffenen Migranten landen. Entweder in einer vorübergehenden Unterkunft, zu der die Polizei uns nicht durchlässt, oder direkt an der Grenze zu Marokko, damit sie freiwillig wieder zurückgehen. Seit Mitte August haben das nach Angaben der spanischen Regierung mehr als 10.000 Menschen getan. In dem Industriegebiet hausten über Wochen viele Menschen auf der Straße, darunter kleine Kinder und Jugendliche, notdürftig medizinisch betreut von Ärzten einer Hilfsorganisation aus einem Wohnmobil heraus. Das Wohnmobil dient weiterhin als mobile Klinik. Nicht alle selbstgebauten Hütten und Verschläge sind verschwunden. Mit Stockbetten ausgestattete Lagerhäuser beherbergen unbegleitete Minderjährige. Reine Kinderlager seien das, keine echten Einrichtungen, sagt Ahmed Enfedal, der Präsident der Nachbarschaftsvereinigung von Ceutas marokkanischem Viertel El Príncipe. Wir versuchen gerade, Minderjährige von dort in einer alternativen Einrichtung unterzubringen, die bessere Bedingungen und Betreuung bietet als diese Kinderlager. Die Nachbarschaftsvereinigung hatte wochenlang junge Mädchen auf dem Fußballplatz einer Schule im Viertel versorgt. Sie verteilt weiterhin Essen an Migranten auf der Straße, unterstützt Eltern auf der Suche nach ihren Kindern beim Prozess der Familienzusammenführung. Doch auch die Menschen hier seien es leid, dass Menschen vor ihren Häusern schliefen, fühlten sich alleingelassen, sagt Ahmed. Sie versuchten aber im Rahmen ihrer bescheidenen Verhältnisse zu helfen, wo sie könnten. Dem Besuch des Königspaars misst er vor allem symbolischen Wert bei, organisiert aber dennoch engagiert Spanienfähnchen zum Schwenken. Am anderen Ende Ceutas zeigt Jorge González auf seiner weitläufigen Terrasse Fotos und Videos aus den Wochen, die er und seine Frau als Belagerungszustand empfunden haben, und liefert eine sehr ähnliche Einschätzung des Königsbesuchs. Das ist symbolisch, mehr nicht. Sonst kann er nichts tun. Aber zumindest unterstützt er uns moralisch, nachdem Europa und die spanische Regierung uns sehr im Stich gelassen haben.
3: Franka Wels über den Besuch des spanischen Königspaars heute in Ceuta.
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3: Viele werden vermutlich schon darauf gewartet haben. Von heute an ist die neueste Version der Meta Smart Glasses auch in Deutschland im Handel. Zum Teil mit neuen Funktionen, die aber erst schrittweise eingeführt werden. Die gemeinnützige Organisation Hate Aid hatte im August Strafanzeige gegen Meta, gegen Ray-Ban und gegen große Optiker erstattet. Sie will in Deutschland den Vertrieb der Datenbrillen stoppen, mit denen man aus ihrer Sicht heimlich Fotos und Videos aufnehmen kann. Gabi Biesinger berichtet.
12: Als die Meta Ray-Ban Display-Brille 2025 in den USA auf den Markt kam, fluteten überwiegend begeisterte Selbsttests das Netz, wie der von Cleo Abraham bei TikTok, wo sie alle Funktionen ausprobierte.
13: These are the new Meta Ray-Ban Display and I got to test them.
12: Man kann sich etwa den Weg weisen lassen über eine Karte, die als Anzeige ins rechte Brillenglas eingeblendet wird.
13: You pop up a map to tell you where to go.
12: Oder sich untertiteln lassen, was das Gegenüber sagt, etwa wenn es draußen laut ist. Und das sogar als Übersetzung in die eigene Sprache, wenn einem das Gesagte nur Spanisch vorkommt.
13: Captions. Even if they're speaking another language.
12: Eine absolute Neuheit damals das Neural Band, ein elastisches Armband, mit dem man die Brille diskret steuern kann.
13: Sensors in this band track electrical signals in your wrist.
12: Das Armband erfasst elektrische Signale der Armmuskulatur, um feine Fingerbewegungen, Greifgesten und Wischbewegungen in Befehle für die Brille zu übersetzen. Wenn man eine Textnachricht beantworten will, reicht es, mit dem Finger auf der Tischplatte oder dem eigenen Arm zu schreiben und im Display erscheint der Text. Offenbar sogar bei veritabler Sauklaue.
13: It was surprisingly good at figuring out my bad handwriting.
12: Meta ist mit einem Anteil von 80% Marktführer im Bereich Smart Glasses, also intelligenter Datenbrillen. Die hohe Nachfrage nach dem Display-Modell in den USA führte dazu, dass internationale Verkaufsstarts verschoben werden mussten. Unter den Meta-Brillen dürfte die Ray-Ban Display das derzeit technisch am weitesten entwickelte Modell sein. In Deutschland ist sie ab 899 Euro zu haben. Technikexperten bemängeln, dass sie mit einigen Unzulänglichkeiten, etwa kurzer Akkulaufzeit von nur 3 bis 4 Stunden, eigentlich zu teuer sei. Dazu kommt, dass in Deutschland der Verkaufsstart für die Meta-Brille gerade von einer Anzeige überschattet wird.
14: Die Organisation Hate Aid ist nach eigener Prüfung zu dem Schluss gekommen, dass der Verkauf solcher Brillen strafbar sein könnte,
12: erklärte Tech-Experte Malte Kirchner vom Computermagazin CT im August in einem Video, als Hate Aid bei der Generalstaatsanwaltschaft in Frankfurt Strafanzeige einreichte. Die Organisation Hate Aid, die sich gegen Netzgewalt engagiert, bemängelt, dass man mit den Brillen heimlich filmen könne, da nur eine kleine, eher unauffällige LED-Leuchte anzeigt, dass die Kamera läuft. Und das verstößt nach Ansicht von HateAid gegen Datenschutzregeln bei Kommunikationsgeräten.
14: Meta sagt sinngemäß, natürlich erkennt man eine Aufnahme, schließlich leuchtet ja eine LED.
12: Außerdem verweist Meta auf Sicherheitsmechanismen, dass die Brille den Dienst verweigere, wenn die LED abgeklebt wird.
14: HateAid hingegen sagt, nein, bei einer Brille, die fast genauso aussieht wie eine normale Sonnenbrille, reicht dieses kleine Licht nicht.
12: Angezeigt hat HateAid nicht nur Meta, sondern auch die Brillenfirmen Ray-Ban und Oakley sowie einige große deutsche Optikerketten und den Elektronikfachhändler Mediamarkt. Die Zentralstelle zur Bekämpfung der Internetkriminalität prüft derzeit im Rahmen eines Ermittlungsverfahrens, ob ein Anfangsverdacht für eine Straftat vorliegt. Die Bundesnetzagentur hatte sich früher bereits zu solchen Brillen geäußert und betont, dass der Verkauf und Besitz von Smart Glasses nicht generell verboten sind, vorausgesetzt die Aufnahmefunktion sei für das Umfeld klar erkennbar. Und das ist nun eben der Knackpunkt. Eine große Optikerkette in den Niederlanden hat den Verkauf der Brillen wegen Datenschutzbedenken unlängst gestoppt.
3: Soweit der Bericht von Gabi Biesinger. Die Meta Ray-Ban Display-Brille ist also jetzt in der neuesten Version von heute an in Deutschland erhältlich. In Israel gibt es schon seit einiger Zeit eine Debatte um die Wehrpflicht. Vor allem geht es um streng religiöse Menschen, um Ultraorthodoxe, die sich der Wehrpflicht verweigern. Dieser Konflikt spaltet das Land und er kann auch nach den Wahlen für eine neue Regierung zu einem großen Problem werden. Das ist unser Thema gleich. Und in der kurzen aktuellen Übersicht beginnen wir jetzt mit einer alarmierenden Zahl.
6: 2,4 Millionen Kinder und Jugendliche in Deutschland waren schon mal Opfer von sogenanntem Cybermobbing. Das war laut einer Studie jeder Fünfte. Dabei geht es zum Beispiel um Beleidigungen, Drohungen und gefälschte oder anstößige Bilder. Fast alle Fälle geschehen im Umfeld der Schule. Die Auswirkung wird nach Einschätzung der Experten unterschätzt. Ein Viertel der Betroffenen soll schon mal Selbstmordgedanken gehabt haben. Viele nahmen Alkohol oder Tabletten. Alexander Schweizer von der SPD übernimmt heute offiziell das Bundesarbeitsministerium. Er folgt auf Bärbel Baas, die gestern ihren Rücktritt erklärt hatte. Schweizer war bis Mai Ministerpräsident von Rheinland-Pfalz und vorher Landesarbeitsminister. Der Umgang mit Baas sorgt in der Partei weiter für Kritik am Koalitionspartner Union. Schleswig-Holsteins SPD-Chef Kämpfer sagt, hat sich auf NDR Info für einen anderen Umgang in der Bundesregierung ausgesprochen. Die Energiekosten haben die Verbraucherpreise im September in die Höhe getrieben. Die Inflationsrate stieg im September auf 3,3% gegenüber dem Vormonat. So stark war die Teuerung im ganzen Jahr noch nicht. Dabei kletterten vor allem die Preise für Heizöl und Diesel. Lebensmittel waren dagegen kaum teurer. Butter, Obst und Milchprodukte wurden sogar günstiger. Und das Wetter in Norddeutschland. Vor allem im Osten erst freundlich, später von Westen her mehr Wolken, zeitweise Regen, Höchstwerte 13 bis 18 Grad. Das war der kurze Überblick. Weiter geht's mit Andreas Sperling.
3: Seit Monaten schon spaltet die Debatte um die Wehrpflicht für ultraorthodoxe junge Männer das Land Israel. Unversöhnlich stehen sich säkuläre Teile der Gesellschaft und ultrareligiöse Verweigerer gegenüber. Mit Blick auf die anstehende Wahl am 27. Oktober droht das Thema zu einem politischen Pulverfass zu werden. Denn die Reform besitzt ausreichend Sprengkraft, um künftige Koalitionsverhandlungen zu blockieren und das gesellschaftliche Fundament des Landes weiter zu erschüttern. Im Zentrum steht die Frage, wer zu Kriegszeiten die Lasten der Verteidigung tragen muss.
15: Jerusalem im Ausnahmezustand. Tausende Männer in schwarzen Mänteln und weißen Hemden blockieren die Straßen. Sie zünden israelische Flaggen an, beten lautstark und liefern sich Straßenschlachten mit der Polizei. Mittendrin Mordechai, ein wütender, junger, ultraorthodoxer Mann. Der Staat verfolgt die Religion. Er versucht, ultraorthodoxe Juden zwangsweise in eine geschlossene Institution namens israelische Verteidigungsstreitkräfte zu zwingen und sie zu Israelis zu machen, also zu säkularen Menschen. Es ist der wütende Protest der Haredim, der ultraorthodoxen Juden. Nach Urteilen des höchsten Gerichts sind ihre jahrzehntelangen Privilegien gekippt. Nun sollen sie auch den Wehrdienst absolvieren. Doch die religiösen Führer geben die spirituelle Front rigoros vor und rufen offen dazu auf, Einberufungsbefehle schlicht zu zerreißen. Etwa der ehemalige sephardische Oberrabbiner Yitzchak Yosef, Wer Tora studiere, sei ein Soldat in Gottes Armee. Und er äußert eine ganz eigene Kriegstheorie. Wodurch werden Jerusalem und Israel bewahrt? Glauben die Leute etwa, es sei wegen des Iron Dome oder all dieser Dinge? Nein, wir werden durch das Verdienst der Tora gerettet. Und wenn Soldaten getötet werden, dann liegt das an den Behörden, die das Tora-Studium einschränken. Die säkulare Mehrheit in Israel hat für diese Einstellung nach 3 Jahren kräftezehrender Mehrfrontenkriege kein Verständnis mehr. Die Armee leidet unter Personalmangel, die wirtschaftliche Last drückt schwer. Weite Teile der Gesellschaft fordern Wehrgerechtigkeit. Das Thema hat Netanjahus Regierungskoalition mehrmals fast zum Scheitern gebracht und wird auch bei den kommenden Koalitionsverhandlungen entscheidend sein. Der frühere Generalstabschef Gadi Eisenkot, der Chancen hat, Netanjahu abzulösen, bezieht klar Stellung. Was das Wehrpflichtgesetz betrifft, so kann ich Ihnen versichern, dass dies für mich eine rote Linie darstellt. Es muss ein Gesetz über einen nationalen Dienst für alle israelischen Staatsbürger geben, einschließlich ultraorthodoxer Juden und arabischer Bürger. Diese unnachgiebige Haltung lässt an einer schnellen Einigung zweifeln. Doch innerhalb der ultraorthodoxen Gemeinschaft gibt es durchaus differenzierte Stimmen. Eli Palai, Herausgeber der einflussreichen haredischen Zeitschrift Mishpaha, glaubt, dass ein politischer Wechsel paradoxerweise eher zu einer Lösung führen könnte als ein Verbleib Netanjahus im Amt. Wenn Eisenkot gewinnt, glaube ich, dass wir innerhalb eines Jahres eine Lösung finden. Wenn Bibi gewählt wird, befürchte ich, dass die gleichen Kampagnen zurückkehren, die Demonstrationen und was auch immer. Ich hoffe, dass wir zu einer Lösung kommen. Für Palai liegt der Schlüssel nicht in brachialem Zwang gegen die Religionsschulen, sondern in einer schrittweisen Annäherung. Hinter den Kulissen sei eine pragmatische Integration der Haredim in den Sicherheitsapparat längst Realität. Es gibt heute hunderte von haredischen Männern, die in technologischen und nachrichtendienstlichen Einheiten dienen. Es gibt heute hunderte von haredischen Frauen, die als Zivilangestellte für die Armee, für die Luftwaffe, für die Rüstungsindustrie arbeiten. Der Weg, Haredim zu integrieren, bedeutet nicht, das religiöse System zu brechen, sondern er muss darüber führen, dass diese Gruppe ihre Bereitschaft, ihr Talent und das Humankapital einbringt, ohne Spannungen zwischen den beiden Gruppen zu schaffen. Die Frage, wer das Land verteidigt und wer studiert, bleibt wohl noch lange eine Zerreißprobe für die israelische Gesellschaft.
3: Der Streit um die Wehrpflicht. Julio Segador berichtete aus Tel Aviv.
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3: Mit dem Rücktritt von Bärbel Baas als SPD-Chefin und Bundesarbeitsministerin befassen sich heute auch die internationalen Pressestimmen. Die Neue Zürcher Zeitung aus der Schweiz schreibt:
17: Dass Baas ihre Ämter angesichts ihrer familiären Situation niederlegt, lässt sich ihr nicht zum Vorwurf machen. Den Nachweis für die ungerechtfertigten Attacken gegen sie bleibt Baas aber schuldig. Kritik in der Sache gab es, das stimmt. Baas Rücktrittserklärung ist mehr als schlechter Stil. Sie ist das Nachtreten gegen einen Koalitionspartner, zu dem sie nie so recht gepasst hat. Denn Baas steht wie keine zweite Politikerin für die Misere des linken Parteiflügels in der SPD. Als Co-Parteivorsitzende wollte sie die Sozialdemokraten mit Rezepten aus der Vergangenheit auf links drehen. Sie forderte, dass der Sozialstaat mit seiner üppigen Leistungspalette bis in alle Ewigkeit fortbestehe, ganz gleich, ob das volkswirtschaftlich zu leisten ist oder nicht. Gleichzeitig hätte Baas als Arbeitsministerin der schwarz-roten Koalition eben diesen Sozialstaat verschlanken sollen. Beides zusammen ergab eine Quadratur des Kreises, an der Baas nur scheitern konnte.
3: Die niederländische Zeitung De Telegraaf meint:
17: Die aus Duisburg stammende Baas widersetzte sich innerhalb der Bundesregierung als Arbeits- und Sozialministerin immer wieder den angestrebten Reformen des deutschen Arbeitsmarktes und des Sozialsystems. Deshalb wurde sie von vielen CDU-Mitgliedern als Hauptverantwortliche dafür angesehen, dass die im Koalitionsvertrag vereinbarten Sozialreformen nicht vorankamen. Innerhalb der CDU herrscht derzeit Panik nach einigen katastrophalen Wahlergebnissen, die offenbar unter anderem auf die Unzufriedenheit mit der Politik der CDU-SPD-Regierung und dem Auftreten von Bundeskanzler Merz zurückzuführen sind. Viele CDU-Mitglieder meinen, dass das Programm, mit dem ihre Partei Wahlkampf geführt hat, aufgrund des Widerstands in der SPD, die weitaus weniger Kürzungen im Sozialsystem vornehmen will, zu wenig zum Tragen kommt.
3: Die italienische Zeitung La Repubblica ist sich nicht sicher, wie lange die schwarz-rote Regierungskoalition noch zusammenhält.
17: Der neue tiefe Riss in den Beziehungen zwischen den Regierungsparteien folgt auf eine Woche wachsender Unzufriedenheit innerhalb der SPD. Am vergangenen Dienstag wählte Sachsen-Anhalt mit Tobias Rausch erstmals seit Zeit Hermann Görings einen Parlamentspräsidenten der extremen Rechten. Sehr wahrscheinlich mit Unterstützung von Abweichlern aus der CDU, die geheim für ihn stimmten. Und sollte es der AfD im Dezember auch gelingen, Ulrich Siegmund, den triumphalen Sieger der Wahl vom 6. September in Sachsen-Anhalt, zum Ministerpräsidenten zu wählen, und sollte die CDU dabei erneut ihre Finger im Spiel haben, würde niemand mehr darauf wetten, dass die Regierung Merz bis Weihnachten durchhält.
3: Das waren Auszüge aus Kommentaren der internationalen Presse, zusammengestellt von Beate Rüsop.
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3: Greta Van Fleet ist eine der wichtigsten Rockbands der Neuzeit, ein Quartett aus der Nähe von Detroit, das seit 14 Jahren aktiv ist, das in seiner Heimat Mehrzweckarenen und Stadien füllt, mit Grammys bedacht wurde und Fans wie Elton John und Robert Plant hat. Ihr neuestes Album trägt den Titel Palace for the People. Dahinter verbirgt sich weit mehr als nur Musik, nämlich eine gesellschaftliche Vision. Wie die aussieht, das hat Marcel Anders sich von Bassist Sam Kiska erklären lassen.
18: It is completely contradictory.
19: Der Titel ist eigentlich ein Widerspruch in sich, aber auch eine wunderbare Idee. Ein Palast, der kein Statussymbol für einen selbstsüchtigen Herrscher darstellt, sondern einen Ort, an dem sich ganz normale Menschen treffen können. Das wäre aktuell wichtiger denn je. Also ein Gebäude für alle, in dem man alles machen kann. In dem man Konzerte erlebt, Flohmärkte abhält oder sonst wie zusammenkommt.
18: It's an excuse to gather.
20: Ein schöner Gedanke. In Zeiten von goldenen Ballsälen, Triumphbögen und Golfplätzen für die Elite einfach mal wieder etwas für den Durchschnittsamerikaner tun. Wie ein Ort des Zusammenkommens und des kommunikativen Austauschs. Statt der Isolation, der ideologischen Spaltung und des Hasses. Das Konzept von Palace for the People, dem vierten Album von Greta Van Fleet, hat vielleicht etwas Naives und Hippiehaftes, ist aber nichts anderes als eine nette Utopie. Die 13 Songs folgen einem Eskapismus-Ansatz. Sie handeln von Liebe, Harmonie und Glück, auf fremden Planeten, aber auch in jedem Einzelnen von uns. Das gelte es wach zu kitzeln, so Sam Kiska. Eine hehre künstlerische Mission.
19: Ich wünschte, ich könnte sagen, es wäre kein Eskapismus, sondern etwas Reales, nach dem wir alle streben. Doch das ist leider nicht so. Und wir als Band haben auch nicht vor, die Leute mit Politik und anderen Sachen zu überfluten, die sich nicht so einfach ändern lassen. Aber wenn sie unsere Musik hören und zu unseren Konzerten kommen, können sie sich mal für 2 Stunden ausklinken und den ganzen Mist vergessen, der uns allen Sorgen bereitet.
18: Shit that's troubling us. Watch out.

0: Musik als Realitätsflucht. Dafür betreiben Greta Van Fleet enormen Aufwand. Ihre Musik ist eine Mischung aus Hardrock, Folk und Psychedelia im Sinne der späten 60er. Schwelgerische Orchestrierung, starke Gitarrensoli, progressive Songstrukturen und ein Gesang, der nach den ganz hohen Noten greift. Dafür wurden sie in der Vergangenheit oft mit Led Zeppelin verglichen. Doch damit, so Bassist Sam, sei jetzt Schluss.
1: Je mehr wir wachsen, desto mehr Greta Van Fleet werden wir, weil die Chemie zwischen Josh, Jake, Danny und mir immer besser wird, wir unseren eigenen Sound entwickeln und nicht mehr so an unsere Wurzeln gebunden sind. Wir versuchen zwar nicht, das Rad neu zu erfinden, aber wir wollen doch unsere Grenzen ausloten.
0: Palace for the People ist ein starkes Rockalbum, das Greta Van Fleet so souverän und eigenständig zeigt wie noch nie und der Band allein deshalb viele neue Freunde bescheren dürfte.
2: Marcel Anders über das neue Album von Greta Van Fleet, Palace for the People.

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1: Um 12 Uhr mit Tarek Yusbashi. Jugendliche in Deutschland sind immer häufiger Opfer von Mobbing im Internet. Nach einer neuen Umfrage, die dem NDR vorliegt, ist davon mehr als jeder fünfte junge Mensch betroffen. Das ist ein Anstieg im Vergleich zum Vorjahr um 2,2%, so die neue CyberLife 6-Studie vom Bündnis gegen Cybermobbing. Aus Hamburg, Katrin Erdmann.
2: Hier eine Beleidigung, da ein anstößiges Bild. In absoluten Zahlen sind damit laut Studie bereits 2,4 Millionen Kinder und Jugendliche Opfer von Cybermobbing geworden. Auffällig dabei, die Angriffe geschehen zu über 90% im schulischen Umfeld und mehr als zwei Drittel der Betroffenen kennen die Täterinnen und Täter persönlich. Mit fatalen Folgen. Ein Viertel der Opfer habe deshalb bereits Suizidgedanken gehabt, jeder sechste deshalb Alkohol getrunken oder Tabletten genommen. Die Auswirkungen an Schulen mit häufigen Vorfällen würden noch immer unterschätzt, so Uwe Leest vom Bündnis gegen Cybermobbing. Das Bündnis, zu dem unter anderem Pädagogen, Wissenschaftler und Krankenkassen gehören, befragt bereits seit 2013 regelmäßig Schüler, Eltern und Lehrkräfte zu dem Thema. Als Reaktion fordern das Bündnis sowie eine Mehrheit der befragten Eltern und Lehrkräfte ein Gesetz gegen Cybermobbing und ein Social-Media-Verbot für Jugendliche unter 16 Jahren.
1: Bundeskanzler Merz hat auf dem Deutschen Arbeitgebertag die anstehenden Sozialreformen gegen Kritik verteidigt. Niemals zuvor seien alle Sozialversicherungssysteme zur selben Zeit reformiert worden, sagte der CDU-Chef in Berlin. Merz betonte mit Blick auf die kommenden Generationen, Ziel der Reformen sei eine langfristige Stabilität der Beitragssätze.
3: Nicht nur, aber ganz besonders junge Menschen sorgen sich um die Zukunft dieser Systeme. Sie glauben heute nicht daran, dass das Sicherheitsversprechen auch noch für Sie gilt, wenn Sie im Alter, bei Krankheit oder Pflegebedürftigkeit Hilfe brauchen. Sie sehen, dass Sie immer höhere Beiträge zahlen müssen. Wir, die Bundesregierung, wir wollen hier für neues Vertrauen sorgen. Denn nur ein Sozialstaat, der verlässlich schützt und der zugleich nachhaltig finanziert ist, wird auch von der jungen Generation dauerhaft mitgetragen und akzeptiert.
1: Bundeskanzler Merz. Im Zusammenhang mit einer mutmaßlichen Sabotage an einer Anlage des Satellitennetzwerks Starlink in Polen hat es in Deutschland offenbar eine weitere Festnahme gegeben. Wie der polnische Rundfunk berichtet, wurde eine dritte Person gefasst, wo genau ist bislang unklar. Vorher hatte das baden-württembergische Landeskriminalamt bestätigt, dass in der Nähe von Stuttgart bereits zwei türkische Staatsbürger festgenommen wurden. Vor zwei Wochen war in einem Starlink-Standort in Polen ein Feuer ausgebrochen. Die polnische Regierung geht von einer Sabotageaktion im Auftrag Russlands aus. Die Satellitenanlage wird auch vom ukrainischen Militär genutzt. In Frankreich gehen heute erneut junge Menschen aus Schulen und Universitäten auf die Straße. Sie fordern unter anderem eine Erhöhung des Bildungsetats, weniger Unterrichtsausfall und eine bessere Ausstattung der Schulen. Aus Paris, Julia Borutta.
4: Am frühen Nachmittag werden in Paris voraussichtlich zwei Demonstrationszüge starten, aber auch in anderen großen Städten wird heute wieder demonstriert. Laut dem Bildungsministerium waren am Morgen landesweit 200 von insgesamt 3.700 Lycées geschlossen oder verbarrikadiert. Die Regierung hatte in den letzten Tagen einen Rückgang der Blockaden, aber eine Intensivierung der Gewalt beobachtet und hofft, dass sich die Lage über die bevorstehenden Herbstferien beruhigen wird. Längst nicht alle Schüler und Schülerinnen beteiligen sich an den Protesten, doch die Wortführer der Schülerrevolte versprechen, weiter zu demonstrieren, bis ihre Forderungen erfüllt werden.
1: Zwei Rettungsschiffe sind im zentralen Mittelmeer fast 230 Menschen in Seenot zu Hilfe gekommen. Sie seien bei 5 Einsätzen innerhalb von 48 Stunden gerettet worden, teilte die Betreiberorganisation Sea-Watch mit. Dabei wurden die Schiffe offenbar von nicht identifizierten Booten bedrängt. Außerdem kritisierte die Organisation die italienischen Behörden, weil ein Schiff in einen rund 900 Kilometer entfernten Hafen geschickt wurde und deshalb mit den geretteten Migranten an Bord 3 Tage lang unterwegs ist. Entfernung werde gezielt als Waffe gegen zivile Seenotrettung eingesetzt, sagte eine Sprecherin von Sea-Watch. Das waren die Nachrichten.
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5: Das Wetter heute Mittag und heute Nachmittag, Wolken am Himmel, ein paar Auflockerungen sind dabei. Gebietsweise kann es Schauer geben und das alles bei 13 bis 18 Grad. Morgen bleibt es bis auf einzelne Schauer trocken, bei Höchstwerten um 16 Grad. NDR Info, der Verkehrsservice, Stau oder stockender Verkehr ab 3 Kilometern Länge. 4 Meldungen haben wir. A1 Osnabrück Richtung Bremen, zwischen Bremen-Brinkum und Arsten 3 Kilometer stockender Verkehr. A23 Heide Richtung Hamburg, die Strecke ist zwischen Heide-West und Heide-Süd wegen Überflutungsschäden gesperrt. Die A24 Hamburg Richtung Berlin ist zwischen Hamburg-Horn und Jenfeld wegen Bauarbeiten bis Freitag 20 Uhr gesperrt. Es gibt eine Umleitung. Und die A27 Bremerhaven Richtung Bremen zwischen Bremen-Überseestadt und Bremen-Fahr 4 Kilometer stockender Verkehr. 12 Uhr und gleich 6 Minuten NDR Info am Dienstagmittag, am Mikrofon Andreas Sperling. Guten Tag. Veränderung. Eine Rentenreform, Führungskraft und die große Frage, wann spürt Deutschland etwas davon? Das sind Themen heute auf dem Arbeitgebertag in Berlin. Arbeitgeberpräsident Dulger richtet dabei ganz konkrete Appelle an die Bundesregierung. Er richtet eine weniger konkrete Kritik an die SPD. Ja, und der Kanzler, der rechtfertigt sich und seine Politik. Aus Berlin, Lissi Kaufmann.
6: Die Worte von Arbeitgeberpräsident Rainer Dulger sind deutlich und sie richten sich an die Bundesregierung.
7: Führen Sie, übernehmen Sie Verantwortung. Sie haben die Mehrheit im Deutschen Bundestag. Nutzen Sie sie.
6: Um was es Rainer Dulger in seiner Rede beim Arbeitgebertag in Berlin geht? Bessere Rahmenbedingungen für Unternehmen und eine Reform des Sozialstaats. Dulger mahnt zu mehr Weitsicht.
7: Sie brauchen eine konkrete Antwort auf die Frage, wie soll Deutschland in 10 Jahren aussehen? Wo stehen wir im Jahr 2036?
6: Rainer Dulger verlangt mehr Tempo, zumindest von manchen in der Regierung. An Kanzler Friedrich Merz gerichtet sagt er:
7: Wir wissen, Sie drängen zur Abfahrt. Andere stehen noch auf der Bremse.
6: Eine indirekte Kritik, wohl auch an die SPD gerichtet. Vor allem auch mit Blick auf die Rentenreform. Dulger spricht von einem Gesamtkunstwerk. Da könne man nicht nur an ein paar Stellschrauben drehen.
7: Wir müssen verschiedene Aspekte zusammendenken. Die Beitragsbelastung. Das Rentenniveau, längere Erwerbsbiografien, höhere Lebenserwartungen und zusätzliche Vorsorge.
6: Bislang liegt noch kein Gesetzentwurf für eine Rentenreform vor, aber Ergebnisse der Rentenkommission. Strittig ist vor allem der Vorschlag, die abschlagsfreie Rente nach 45 Beitragsjahren abzuschaffen. Ein Punkt, den mehrere CDU-Ministerpräsidenten und SPD-Politiker in Frage stellen. Kanzler Friedrich Merz aber nicht.
7: Auch das Ende der abschlagsfreien Frühverrentung macht die Rente gerechter.
6: Statistiken zeigen, dass von der abschlagsfreien Frühverrentung nicht nur körperlich hart arbeitende Handwerker profitieren, sondern zum Beispiel auch Gutverdiener mit Bürojobs. Genau darauf spielt der Kanzler an.
7: Gesund und fit, abschlagsfrei, früher in Rente zu gehen, das ist weder gerecht, noch können die Rentenversicherung und unsere Volkswirtschaft es sich leisten, wenn immer weniger Arbeitende immer mehr Rentnerinnen und Rentner finanzieren müssen.
6: Friedrich Merz, an diesem Tag selbst erkältet und nicht ganz fit, versucht in seiner Rede beim Arbeitgebertag ein positives Bild zu zeichnen. Die Wirtschaft wachse trotz der Herausforderungen und die Bundesregierung habe mit Sozialreformen längst begonnen. Wichtig sei das alles für die junge Generation.
7: Sie sollen in einem Land leben, in dem man sich persönlich entfalten kann, in dem man eine Familie gründen kann und in dem man eine gute Zukunft für sich und die Familie sieht.
6: Da schimmert sie kurz durch. Friedrich Merz' Vision für die Zukunft des Landes in einer ansonsten eher von Rechtfertigungen geprägten Rede. Eine Vision, die nicht nur Arbeitgeberpräsident Rainer Dulger von der Bundesregierung hören will.
5: Lissi Kaufmann war das vom Arbeitgebertag in Berlin.
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5: Ob Stromausfall, Hochwasser oder eine großflächige Evakuierung. Wie wichtig es ist, für solche Krisenfälle vorbereitet zu sein, darauf wird heute am Internationalen Tag der Katastrophenvorbeugung aufmerksam gemacht. Hauke von Hallern hat in Schleswig-Holstein nachgefragt, wie gut das Land darauf vorbereitet ist.
8: Decken, Lebensmittel, Wasser, aber auch Schwimmwesten und Amphibienfahrzeuge. Das alles hält das Land für den Krisenfall im Katastrophenschutzlager in Bostedt bereit. Es ist in den vergangenen Jahren ausgebaut worden. Langfristig gesehen will das Land ein weiteres Lager errichten. Auch viele Kreise und das DRK betreiben eigene Katastrophenschutzlager. Welche genauen Lagermengen zur Verfügung stehen, will das Innenministerium nicht bekannt geben. Nur so viel, das Material sei bestimmt für die Helfer vor Ort und die Menschen, die sich nicht selbst helfen können. Das Land rät deshalb zur Eigenvorsorge, zum Beispiel Wasser und haltbare Lebensmittel sowie Batterien für 72 Stunden bereitzuhalten. Das Einsatz- und Logistikzentrum des DRK in Schwentinental bei Kiel hat nach eigenen Angaben Kapazitäten, um im Katastrophenfall mehrere tausend Menschen zu versorgen.
5: Katastrophen, das können kriegerische Angriffe sein, aber natürlich auch Naturkatastrophen. Die nehmen seit einigen Jahren wegen der Klimaerwärmung deutlich zu. Um diese Entwicklung etwas zu verlangsamen, soll Hamburg deutlich schneller als ursprünglich geplant klimaneutral werden, nämlich schon 2040. Dafür haben sich Bürgerinnen und Bürger vor genau einem Jahr in einem Volksentscheid ausgesprochen. Die damalige Initiative Hamburg klimaneutral kritisiert jetzt, dass die Hansestadt noch nicht auf Kurs sei. Laut einer aktuellen Bilanz ist der Ausstoß von klimaschädlichem Kohlendioxid sogar gestiegen. Der Senat müsse mit wirksamen Maßnahmen schnell nachbessern, so die Forderung. Umweltsenatorin Katharina Fegebank von den Grünen bleibt aber optimistisch.
9: Ich bin mir sehr sicher, dass es noch Sprünge geben wird. Also das wird kein linearer Pfad sein. So klar und so ehrlich muss man sein. Es ist nicht so, dass man Jahr für Jahr, obwohl wir das natürlich dann immer ausweisen, immer nur einen Sprung nach vorne machen, sondern dass wir auch mal Seitwärtsbewegungen, vielleicht auch Rückschritte haben werden. Aber dass durch Innovationen, dass durch beispielsweise den Kohleausstieg, der bis 2030 geplant ist, dass wir da große Sprünge erreichen werden. Und ich bin zuversichtlich, dass uns das gelingen kann.
5: Soweit Hamburgs Umweltsenatorin Fegebank von den Grünen. Wir gucken auf ein anderes Thema. Diese Woche findet die Hamburger Woche der Pressefreiheit statt und die Veranstaltungen beschränken sich nicht nur auf die Hansestadt, sondern finden auch in anderen norddeutschen Städten statt. Ein Thema dabei künstliche Intelligenz und wie sie auch den Journalismus verändert. Auch auf den Regionaljournalismus wirkt sie sich aus. Wie ist der heutzutage auch möglich und welche Herausforderungen gibt es? In Kiel wird darüber heute ab 17 Uhr in der Schleswig-Holsteinischen Landesbibliothek diskutiert. Daran nehmen unter anderem die Leiterin des NDR-Landesfunkhauses, Sabine Doppler, und Tanja Köhler, Chefredakteurin der Kieler Nachrichten, teil, sowie weitere Journalistinnen und Journalisten. Der Eintritt ist frei. Und noch ein Hinweis, ein Interview zum Thema Regional- und Lokaljournalismus gibt es hier in etwa 10 Minuten. Autofahrerinnen und Autofahrer, die zwischen Nordenham und Bremerhaven über die Weser kommen wollen, haben ein Problem. Sie können die Fähre dort seit Juli nicht mehr nutzen, weil die Fähranleger in Bremerhaven abgesackt sind. Sogenannte Bohrmuscheln haben die Unterkonstruktion aus Holz befallen. Der Anleger muss deshalb saniert werden und eigentlich sollte das bis Ende des Monats geschehen. Aber es wird wohl länger dauern, berichtet Thees Jagels.
10: Man ist mit den Abbrucharbeiten des alten Anlegers 3 bis 4 Wochen in Verzug. Eigentlich wollte man die alte Holzkonstruktion abstemmen, doch das hat offenbar nicht so geklappt wie gewünscht. Jetzt soll sie abgesägt werden. Im Anschluss muss dann eine neue Anlegerkonstruktion gebaut werden, diesmal aus Stahl. Die Frist für die Ausschreibung der Aufbauarbeiten ist gestern ausgelaufen. Jetzt müssen die Angebote ausgewertet werden. Weil es eilt, passiert das mit verkürzten Fristen. Durch den Verzug bei den Abrissarbeiten sei die angestrebte Fertigstellung Ende Oktober aber nicht mehr zu schaffen. Es wird wohl eher Ende November, heißt es. Fußgänger und Fahrradfahrer können für die Fähre nach Nordenham so lange einen Ausweichanleger nutzen. Autos können dabei aber nicht mitgenommen werden.
5: Bei den Eissportvereinen in Hamburg ist die Enttäuschung nach dem Aus für die geplante Eislaufbahn im Stadtteil Eidelstedt groß. Viele Eishockeyteams müssen für ihr Training zum Teil nach Schleswig-Holstein und Niedersachsen ausweichen. Jörg Naroska.
11: Der Frust bei Eishockeyspielern und Eiskunstläufern sitzt tief. Der Eissport in Hamburg wird politisch abgewickelt. Alle Aussagen der Stadt von Sportsenator Andi Grote und den Bezirksämtern sind nichts wert, heißt es in einer Online-Petition mit dem Titel »Rettet den Eissport in Hamburg«. Unterschrieben haben inzwischen mehrere tausend Menschen. Der Auslöser für die Kritik am Senat: Die zugesagte mobile Eisfläche in Eidelstedt wird doch nicht gebaut. Damit steht für alle Eissportvereine der Stadt nur noch die Eishalle Farmsen zur Verfügung. Die Sportbehörde weist die Kritik zurück. Man habe mit dem Eissportverband eine Ausschreibung erarbeitet und Gelder zur Verfügung gestellt, aber kein Unternehmen gefunden, das die Eisfläche bauen wollte. In einem Brief an die Vereine sollen die Wogen jetzt geglättet werden. Die CDU-Bürgerschaftsfraktion verlangt Aufklärung und will in einer kleinen Anfrage an den Senat unter anderem wissen, warum die Ausschreibung nicht angepasst wurde, als sich keine Unternehmen gemeldet haben.
5: Das waren Themen aus den norddeutschen Bundesländern. Wo informieren Sie sich, wenn Sie wissen wollen, was bei Ihnen zu Hause im Heimatort so los ist, also direkt vor der Haustür? Immer weniger Menschen haben eine gedruckte Lokalzeitung abonniert. Verlage und Redaktionen haben wirtschaftliche Schwierigkeiten, müssen zum Teil schließen. Im Rahmen der Hamburger Woche der Pressefreiheit berichten wir heute über die Situation des Lokaljournalismus. Und darüber spreche ich gleich nach dem Sport mit dem Vorsitzenden des Deutschen Journalistenverbandes. Jetzt erstmal wichtige Themen des Tages in der kurzen Zusammenfassung. Und damit beginnen wir.

0: Reformeinigungen nicht in Frage stellen. Der CDU-Wirtschaftsrat rief ihn zu einem Kurswechsel gegenüber der Vorgängerin Baas auf. Mit der Umbesetzung ziehe hoffentlich ein neuer politischer Gestaltungswille ein, sagte der Lobbyverbandschef Steiger der Augsburger Allgemeinen. Die Rentenreform müsse mit Hochdruck vorangetrieben werden. Bundesdigitalminister Wildberger hat sich dafür ausgesprochen, auf Umsätze mit künstlicher Intelligenz Steuern zu erheben. Mit dem Geld könnte der Umbau des Arbeitsmarktes finanziert werden, schlägt der CDU-Politiker im Tagesspiegel vor. Nach Ansicht von Wildberger wird KI die Arbeitswelt grundlegend verändern. Umschulungen und neue Tätigkeiten kosteten Geld. Microsoft-Gründer Bill Gates fordert schon länger, Roboter und KI zu besteuern. Er will so aber vor allem den Anreiz verringern, Menschen durch Maschinen zu ersetzen. Das Wetter in Norddeutschland: Wolken und einige Auflockerungen, später gebietsweise Schauer bei 13 bis 18 Grad. Das war der kurze Überblick. Und nun geht's weiter mit Andreas Sperling.
1: 12.17 Uhr ist es.
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1: Mit Niko Kovac an der Seitenlinie wurde Borussia Dortmund im vergangenen Jahr Vizemeister und ist auch aktuell Zweiter der Fußball-Bundesliga. Das nimmt Dortmund als Anlass, um den Trainer noch länger zu halten, Irina Kneep.
3: Ja, der 54-Jährige bleibt langfristig beim BVB. Kovac hat einen neuen Vertrag bis Sommer 2029 unterschrieben. Das gaben die Dortmunder heute Vormittag bekannt. Sein Vertrag, der wäre im Sommer ausgelaufen. Die Verlängerung ist für Geschäftsführer Lars Ricken ein, Zitat, klares Zeichen für Konstanz und Stabilität. Kovac hatte das Traineramt im Februar 2025 übernommen und den BVB von Platz 11 noch in die Champions League geführt. In der vergangenen Saison wurde Dortmund unter ihm, wie eben schon gehört, Vizemeister hinter dem FC Bayern. Der ist nun unser nächstes Thema, denn die Münchner spielen heute Abend ja in der Champions League. Am zweiten Spieltag geht die Reise zum norwegischen Meister Stavanger. Für die Vikings ist es die erste Saison überhaupt in der sogenannten Königsklasse. Damit ist der FC Bayern natürlich der haushohe Favorit. Worauf der deutsche Rekordmeister trotzdem aufpassen muss, beantwortet unser Reporter Michael Küster.
4: Vor allem auf das schnelle Umschaltspiel. Also bei Ballgewinn geht's mit viel Tempo Richtung gegnerisches Tor. Das ziehen die Norweger auch gnadenlos durch, ohne dass sie dabei ihre kompakte Grundordnung aufgeben. In der Regel legt Stavanger nicht großartig Wert auf viel Ballbesitz, spielt dabei ein klassisches 4-4-3-System. Je nach Spielsituation kann aber auch eine defensivere Variante zum Tragen kommen. Grundsätzlich ist der Fußball ein sehr, sehr einfacher, schnörkellos, geradlinig und mit der notwendigen Robustheit. Gefährlich wird's vor allem, wenn der norwegische Meister über die Flügel sein Spiel aufzieht und auch bei Standardsituationen. Ein echter Spezialist ist dafür der frühere Fürther Zlatko Tripic. Er ist das Gehirn dieser Mannschaft. Und im Angriff ist mit dem Dänen Peter Christiansen ein enorm gefährlicher Mann unterwegs. Der für die Bayern ungewohnte Kunstrasen, dazu ein kleines, aber enorm lautes Stadion, könnten in kniffligen Phasen für zusätzliche Motivation sorgen.
3: Anstoß ist um 21 Uhr. Zeitgleich empfängt RB Leipzig die PSV Eindhoven aus den Niederlanden. Beide Spiele gibt es in der Konferenz live zu hören, hier bei uns im Programm und in der ARD Sounds App. Schon früher am Abend spielen die deutschen Fußballerinnen ihr zweites Freundschaftsspiel der WM-Saison. Im Bremer Weserstadion trifft die Auswahl von Bundestrainer Christian Wück auf Japan. Christian Schulze schaut voraus.
5: Es war nur eine einzige, aber diese eine Niederlage von deutschen Fußballerinnen in bisher 14 Spielen gegen Japan tat weh. 0:1 nach Verlängerung bei der Heim-WM 2011. Deutschland schied im Viertelfinale aus, Japan holte sich später den Titel. Genau wie damals erwartet der heutige Bundestrainer Christian Wück auch diesmal einen starken Gegner.
6: Die Japanerinnen sind am Ball mit Sicherheit eine der stärksten Mannschaften neben Spanien. Und die werden uns schön fordern in der Arbeit gegen den Ball. Und da bin ich gespannt, wie wir uns auf dem Platz verhalten werden.
5: 15 Jahre nach dieser einen Niederlage spielt die WM beim Aufeinandertreffen in Bremen wieder eine entscheidende Rolle. Beide Nationen wollen im kommenden Sommer bei der Titelvergabe in Brasilien ein Wörtchen mitreden. Das Aufeinandertreffen wird ein Härtetest. Der für Außenverteidigerin Franziska Kett von Bayern München jedoch genau zur richtigen Zeit kommt.
7: Ich glaube, so ein Spiel ist sehr, sehr wichtig für uns für die kommenden Monate. Da können wir einfach zeigen, was wir können, schauen, wo wir stehen. Ich glaube, wir haben es im letzten Spiel gesehen, dass wir sehr, sehr viele gute Sachen umgesetzt haben im Spiel. Aber natürlich gibt es auch Sachen, die wir noch besser machen können.
5: Kompakter stehen und noch öfter dominant sowie kontrolliert spielen. Das sind Punkte, die nach dem 4:2 am Freitag gegen Vize-Asienmeister Australien auf die To-Do-Liste gesetzt wurden. Extra, um diese Liste zu füllen und bestmöglich

0: möglich auch abzuarbeiten, wurden für die Testspiele bis Jahresende nicht-europäische Gegner ausgewählt.
1: Um einfach dieses Gefühl und diese unterschiedlichen Charaktere auf dem Platz live zu erleben. Es sind nun mal Weltmeisterschaften, die auf einem vollkommen anderen Niveau gespielt werden als teilweise hier in Europa. Und deswegen ist es für mich als Trainer unheimlich wichtig, der Mannschaft solche Erfahrungen geben zu können.
0: Technisch versiert, fleißig und laufstark, so werden die Japanerinnen erwartet. Die mindestens 25.000 Fans im Bremer Weserstadion können sich auf ein attraktives und intensives Spiel freuen. Und sie werden natürlich hoffen, dass es in Deutschlands Bilanz auch nach den 90 Minuten weiterhin nur diese eine einzige Niederlage gegen Japan geben wird.
2: Ab 17.45 Uhr sind wir schlauer, dann ist Anstoß. Die ARD überträgt das Spiel live.
3: Soweit der Sport. Früher mal, da gab es wohl kaum einen Haushalt, der nicht jeden Tag eine gedruckte Lokalzeitung im Briefkasten hatte. Um zu wissen, was zu Hause vor der Haustür, was im eigenen Ort los ist. Um up-to-date zu sein in der Kommunalpolitik und im Vereinsleben zum Beispiel. Ja, und manchmal auch wegen der Todesanzeigen. Mittlerweile stecken die Lokal- und Regionalzeitungen aber in einer tiefen Krise. Und darüber habe ich mit Mika Beuster gesprochen, Bundesvorsitzender des Deutschen Journalistenverbandes DJV. Und ich habe ihn gebeten, nochmal aus seiner Sicht die aktuelle Lage der Lokalpresse zu skizzieren.
4: Ich bin ja selber Lokaljournalist und das aus voller Überzeugung, weil ich finde, es ist eine wichtige Aufgabe im Journalismus. Und es ist deswegen eine Krise und geht uns alle an, weil es uns alle betrifft. Wir wissen aus Studien, dass überall dort, wo es keinen qualifizierten Lokaljournalismus mehr gibt, dass dort öffentliche Ausgaben steigen, die Korruption steigt, die Wahlbeteiligung sinkt und Partizipation in der Gesellschaft sinkt. Das heißt, Journalismus ist nicht nur nice to have, sondern das ist eine wichtige Aufgabe in der Demokratie, den Mächtigen auf die Finger zu schauen. Und deswegen muss es auch in Zukunft einen guten Lokaljournalismus in der Fläche überall in Deutschland geben.
3: Wenn wir derzeit häufig sprechen von der Krise der Lokalzeitungen, das ist ja auch eine wirtschaftliche Krise, geht damit einher denn dann auch eine Krise des Lokaljournalismus, des qualifizierten Lokaljournalismus, wie Sie gerade gesagt haben?
4: Genau, es sind vor allen Dingen die Plattformkonzerne aus den USA, die die Werbeetats abgreifen. Früher haben sich zum Beispiel Zeitungen ja zum Teil durch den Verkauf und zum Teil durch Werbung finanziert. Dieser Werbeanteil, der fällt immer weiter weg und damit auch eine wichtige Säule der Finanzierung von Lokaljournalismus. Und genau, das bedroht auch in der Fläche dann Redaktionen, wo Sparmaßnahmen durchgeführt werden, wo abgebaut wird. Und der ein oder andere kennt das ja. Wo früher es noch normal war, dass berichtet wurde, wo ein Redakteur, ein Reporter kam, das findet heute vielleicht nicht mehr statt und das wird wahrgenommen. Und deswegen müssen wir da eingreifen. Das, was am Markt versagt, das muss unterstützt werden. Deswegen fordern wir auch, dass es eine Form der Journalismusförderung in Deutschland gibt, die zwar staatsfern ist, der Staat soll natürlich nicht in Inhalte mit reinreden, aber er muss schon dafür sorgen, dass es auch in Zukunft eine journalistische Infrastruktur in Deutschland gibt. Da gibt es verschiedene Modelle und ich würde mir wünschen, dass wir da endlich mal in die Puschen kommen.
3: Ich würde gerne noch mal einen Schritt zurückgehen, noch mal nachfragen nach dem Lokaljournalismus, den kritischen Lokaljournalismus, gerade in kleineren Orten. Gibt es den denn dann noch oder geht es da dann doch nur vereinzelt noch um Vereinsgeschichten, Sommerfeste, Weihnachtsmärkte, so die üblichen Klischees und auch darum, örtliche Werbekunden, die verbliebenen Werbekunden nicht zu verärgern?
4: Also es geht im Lokaljournalismus natürlich auch darum, Gesellschaft wiederzuspiegeln, so wie sie ist. Und was gemeinhin so als Vereinsberichterstattung dann ja schon quasi diffamiert wird, na, da halten sich die Menschen auf und das wollen sie sehen. Deswegen finde ich das gar nicht so schlimm, aber sie haben recht. Es gibt sehr, sehr gute Beispiele für sehr, sehr kritischen Journalismus, auch in kleinen Orten, wo den Bürgermeistern genau auf die Finger geschaut wird, wo der eine oder andere Skandal aufgedeckt wird. Aber klar, der Anspruch von Journalismus ist es nicht, jemandem das Mikro hinzuhalten, reden zu lassen, sondern einzuordnen, kritische Fragen zu stellen. Und ich glaube, insgesamt sind wir sehr gut aufgestellt in Deutschland. Es gibt sicherlich das ein oder andere Beispiel, wo es besser laufen könnte, keine Frage. Aber insgesamt sind wir noch gut da. Wir müssen halt aufpassen, dass es nicht weiter abgebaut wird. Denn das, was weg ist, das wiederzubekommen, das wird verdammt schwer werden.
3: Aber Pluralität auf diesem lokalen Medienmarkt, die gibt es doch schon lange nicht mehr, oder?
4: Es gibt das Wüstenradar zum Beispiel, was untersucht hat, wo gibt es denn noch Medienvielfalt in deutschen Städten und Landkreisen? Also wo gibt es zum Beispiel zwei Zeitungen? Konkurrenz belebt das Geschäft, sagt man ja immer so schön. Aber wie gesagt, die ökonomische Krise hat da so reingehauen, dass es das immer weniger gibt. Und man muss auch ganz ehrlich sagen, es wird immer schwieriger, Nachwuchs zu finden. Also junge Leute zu begeistern für den Lokaljournalismus wird schwieriger, was ich persönlich überhaupt nicht verstehen kann, weil es wirklich der tollste Beruf der Welt ist. Man ist direkt mit den Menschen in Kontakt, man erfährt von deren Sorgen und Nöten, man kriegt auch direktes Feedback für die Arbeit. Das ist ein so vielfältiger Beruf, dass ich mir überhaupt ein Leben ohne diesen Beruf kaum vorstellen kann. Aber wie bekommen wir den Nachwuchs dafür begeistert? Fragen über Fragen, an denen wir arbeiten müssten. Es ist, wie gesagt, wichtig, dass wir uns diesen Fragen stellen.
3: Sie haben eben schon gesagt, es gibt Modelle, es gibt Ideen, den Lokaljournalismus zu retten, ihn auch besser zu fördern. Also generell gefragt, hat Lokaljournalismus eine Zukunft?
4: Lokaljournalismus hat eine Zukunft. Lokaljournalismus muss auch eine Zukunft haben. Und es gibt ja verschiedene Fördermodelle. In Luxemburg gibt es die sogenannte Presseförderung. Es gibt die Ideen in der Bundesregierung einer Digitalabgabe, dass man die Plattformkonzerne besteuert, endlich mal besteuert mit ihren Milliardengewinnen und das dann nutzt, um zum Beispiel Journalismus in Deutschland in der Fläche zu fördern. Diese Ideen werden auch immer häufiger ventiliert und wir stoßen diese Debatte als DJV auch gut an. Die Medienbranche ist sehr aktiv in Deutschland. Das heißt, es gibt die nötige Infrastruktur. Wir müssen daran arbeiten, dass sie erhalten bleibt. Und ich glaube auch, dass die Nachfrage beim Publikum da ist. Die Menschen wollen den kritischen Lokaljournalismus. Sie wollen kritischen Journalismus auch haben. Das merke ich immer in Begegnungen. Ist ja gerade Hamburger Woche der Pressefreiheit, wo auch Kolleginnen und Kollegen des DJV mit den Menschen in Kontakt kommen, jeden Tag und erfahren dort, wie interessiert das Publikum auch an unserer Arbeit ist.
3: Und wenn wir anfangs gesagt haben, dass die Auflagen vieler Lokalzeitungen zurückgehen, stellt sich die Frage, ist der Wechsel ins Digitale dort in der Lokalpresse schon vollzogen?
4: Ja, ich kenne keine Zeitung, die nicht digital erscheint als E-Paper mit Webangebot in den sozialen Netzwerken aktiv ist. Das ist mittlerweile Alltag. Also die ein oder andere Vorstellung, dass Lokalzeitung sowas für alte Menschen sei, das ist nur gedruckt vielleicht im Altersheim liegt, das ist fernab von der Realität. Zeitung ist wirklich etwas sehr, sehr Lebendiges in Deutschland. Es gibt auch Lokalradios, es gibt reine Webangebote und. Also wer meint, dass Zeitung noch was von vorgestern sei, der soll sich nochmal ganz schnell schlau machen. Da sind wir, glaube ich, mittlerweile weit in der Zukunft angekommen.
3: Das sagt Mika Beustam, er ist Bundesvorsitzender des Deutschen Journalistenverbandes DJV, im Interview hier auf NDR Info und das alles im Rahmen der Hamburger Woche der Pressefreiheit.
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1: Um 12.30 Uhr mit Tarek Yusbashi. Kinder und Jugendliche in Deutschland werden immer häufiger im Internet gemobbt. Das geht aus einer neuen Studie hervor, die das Bündnis Cybermobbing heute vorgestellt hat. Den Angaben zufolge haben bereits mehr als ein Fünftel aller Schülerinnen und Schüler Spott, Beschimpfungen oder Ähnliches im Netz erlebt. Insgesamt sind das mehr als 2,4 Millionen Kinder und gut 2% mehr als im Vorjahr. Täterinnen und Täter kommen laut der Untersuchung meist aus der eigenen Schule. Das Bündnis gegen Cybermobbing sowie eine Mehrheit der befragten Eltern und Lehrkräfte fordern strengere Gesetze und ein Social-Media-Verbot für Jugendliche unter 16 Jahren. Arbeitgeberpräsident Dulger hat die Bundesregierung dazu aufgefordert, mehr Verantwortung zu übernehmen. Auf dem Arbeitgebertag in Berlin machte Dulger heute deutlich, was die Wirtschaft von der Politik erwartet. Aus Berlin, Lissy Kaufmann.
2: Die Worte von Arbeitgeberpräsident Dulger sind deutlich und sie richten sich an die Bundesregierung. Führen Sie, übernehmen Sie Verantwortung. Sie haben die Mehrheit im Bundestag, nutzen Sie sie, so Dulger wörtlich. Um was es ihm vor allem geht, sind bessere Rahmenbedingungen für Unternehmen und Sozialreformen. An Bundeskanzler Merz von der CDU gerichtet, sagt Dulger in seiner Rede beim Arbeitgebertag in Berlin: Wir wissen, Sie drängen zur Abfahrt, andere stehen noch auf der Bremse. Eine indirekte Kritik vor allem an die SPD gerichtet. Von der Politik fordert Dulger außerdem eine Vision, wie das Land in ein paar Jahren aussehen soll.
1: Das Bundesverfassungsgericht verhandelt seit heute über einen weiteren Streitpunkt zur Erbschaftssteuer. Es geht um Steuervorteile für Erben von Betriebsvermögen. Ein Urteil wird erst in einigen Monaten erwartet. Aus Karlsruhe, Alena Lackmüller.
3: Der Kläger hat von seiner Tante unter anderem Wertpapiere im Wert von 67.000 Euro geerbt. Er findet es ungerecht, dass er als Erbe eines Privatvermögens Steuern zahlen muss, während sich Unternehmenserben oft von der Steuer befreien können. Für sie gibt es nämlich sehr großzügige Ausnahmen. Wer das Unternehmen fortführt und das Lohnniveau seiner Angestellten hält, der zahlt unter Umständen gar keine Steuern. Für Erben von großen Unternehmen gilt, wer zu einem Stichtag kein Geld flüssig hat, um die Steuer zu zahlen, dem kann sie sogar ganz erlassen werden. Der Gedanke hinter diesen Privilegien? Unternehmen und Jobs sollen nicht durch die Erbschaftssteuer gefährdet werden. Für Erben wie den Kläger, die kein Unternehmen, sondern zum Beispiel Wertpapiere von der Tante erben, gibt es solche Vorteile nicht.
1: Die Kämpfe zwischen Saudi-Arabien und der Houthi-Miliz im Jemen gehen weiter. In der jemenitischen Provinz Sadar, die als Hochburg der Miliz gilt, soll es mindestens 3 saudische Luftangriffe gegeben haben. Gleichzeitig setzen die Houthis ihre Angriffe auf das Königreich fort. Ein Sprecher der Miliz erklärte, man habe erneut den Flughafen der saudischen Hauptstadt Riad mit einer Rakete angegriffen. Das Geschoss wurde offenbar abgefangen, es richtete keine Schäden an. Die Schülerproteste in Frankreich gehen weiter. Mehrere Gewerkschaften haben für heute zu einem landesweiten Aktionstag aufgerufen. Dabei geht es vor allem um mehr Geld für das Bildungswesen. Auch Lehrergewerkschaften wollen sich dem Protest anschließen und haben zum Streik aufgerufen. In Frankreich demonstrieren Schülerinnen und Schüler seit Wochen gegen Lehrermangel und marode Schulgebäude. Am Rande der Proteste kam es mehrfach zu Gewalt. Tausende junge Menschen wurden festgenommen. Heute beginnt in Deutschland der Verkauf der sogenannten Smart Glasses des Facebook-Mutterkonzerns Meta. Die Displaybrillen, mit denen man auch filmen und fotografieren kann, sind wegen Datenschutzbedenken hoch umstritten. Aus der NDR-Nachrichtenredaktion Petra Mittermeier.
4: Seit August läuft eine Strafanzeige gegen Meta, die Brillenmarke Ray-Ban und große deutsche Optikerketten. Die Organisation HateAid, die sich gegen Netzgewalt engagiert, hat sie gestellt, um den Verkauf in Deutschland zu stoppen. Denn wenn die Kamera läuft, leuchtet nur eine kleine LED-Leuchte. Zu klein, um die Aufnahme deutlich zu machen, sagt HateAid und spricht von einem Verstoß gegen den Datenschutz. Meta dagegen meint, dass das Licht als Aufnahmehinweis ausreicht. Werde die Leuchte manipuliert oder überklebt, könne man nicht mehr filmen oder fotografieren. Die zuständige Staatsanwaltschaft in Frankfurt am Main befasst sich gerade mit der HateAid-Anzeige und die Hamburger Datenschutzbehörde prüft rechtliche Schritte gegen die Nutzung von Smart Glasses. In den Niederlanden hat eine große Optikerkette den Verkauf wegen Datenschutzbedenken schon gestoppt.
1: Deutschlands Winzer erwarten in diesem Jahr eine unterdurchschnittliche Weinernte. Die Erntemenge wird laut dem Statistischen Bundesamt voraussichtlich bei 8 Millionen Hektoliter Weinmost liegen. Aus Wiesbaden Gabi Beck.
5: Das waren zwar 5% mehr als im schwachen Vorjahr, aber 4% weniger als im längerfristigen Durchschnitt der Jahre 2020 bis 2025. Das bisherige Weinjahr 2026 sei durch Trockenheit und Hitze gekennzeichnet, sagen die Statistiker. Durch den Wassermangel seien die Traubenbeeren eher klein. Das wirke sich auf die zu erwartenden Erntemengen aus. Jedoch rechnet die Behörde mit einer guten Qualität. Das Deutsche Weininstitut im rheinhessischen Bodenheim geht sogar von einem Spitzenjahrgang aus. Die Weinernte fällt in den deutschen Anbaugebieten sehr unterschiedlich aus. In den drei größten Regionen Rheinhessen, Pfalz und Baden werden deutliche Zuwächse im Vergleich zum Vorjahr erwartet. Rückgänge werden hingegen unter anderem für die Mosel, Franken und im Gebiet Saale-Unstrut vorhergesagt.
1: Und das waren die Nachrichten.
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6: Heute Wolken und einige Auflockerungen, gebietsweise Schauer bei 13 bis 18 Grad. In der kommenden Nacht fast überall trocken, gebietsweise noch letzte Schauer, 13 bis 8 Grad, das sind die Tiefstwerte. Morgen bleibt es bis auf einzelne Schauer trocken bei Höchstwerten um 16 Grad. Noch der kurze Ausblick, Donnerstag meist trocken bei 15 bis 19 Grad, am Freitag anfangs freundlich, später im Nordwesten Regen bei 16 bis 20 Grad. NDR Info, der Verkehrsservice mit 5 Meldungen. Zunächst eine Warnmeldung für die A7 Hamburg Richtung Flensburg. Im Elbtunnel steht ein defektes Fahrzeug. Stau oder stockender Verkehr ab 3 Kilometern Länge. A1 Osnabrück Richtung Bremen. Zwischen Bremen-Brinkum und Arsten 3 Kilometer stockender Verkehr. A23 Heide Richtung Hamburg. Die Strecke ist zwischen Heide-West und Heide-Süd wegen Überflutungsschäden gesperrt. Die A24 Hamburg Richtung Berlin ist zwischen Hamburg-Horn und Jenfeld wegen Bauarbeiten bis Freitagabend 20 Uhr gesperrt. Es gibt eine Umleitung. Zum Schluss die A27 Bremerhaven Richtung Bremen. Zwischen Bremen-Überseestadt und Bremen-Fahr 4 Kilometer stockender Verkehr. Sie hören NDR Info, 12.37 Uhr am Mikrofon Andreas Sperling. Am Bundesverfassungsgericht geht es heute um die Erbschaftssteuer. Vor allem geht es um Steuervorteile, wenn Menschen ein Unternehmen erben. Also Vorteile für Betriebserben sind das Thema. Die Frage nach einer gleichmäßigen Belastung von Steuerpflichtigen berühre das Gerechtigkeitsempfinden vieler Menschen, hieß es bei der Eröffnung des Verfahrens. Und dem stünden Sorgen um die wirtschaftliche Existenz der betroffenen Unternehmen gegenüber, und es geht natürlich auch um den Erhalt von Arbeitsplätzen, den Erhalt der Arbeitsplätze der Beschäftigten in den vererbten Unternehmen. Einzelheiten zu diesem Fall, zu diesem Streitfall und zu dem Verfahren in Karlsruhe von Max Bauer aus der ARD-Rechtsredaktion.
7: Wenn jemand ein Unternehmen erbt und das Unternehmen weitergeführt wird, gibt es weitreichende Befreiungen von der Erbschaftssteuer. Solche Steuerbegünstigungen gibt es bei Privaterben nicht. Darauf wies der Präsident des Bundesverfassungsgerichts und Vorsitzende des Ersten Senats, Stefan Habart, gleich zu Beginn der Verhandlung hin.
8: Diese Begünstigungen sollen nach der Intention des Gesetzgebers dem Erhalt von Arbeitsplätzen, von Investitionskraft und einer ausgewogenen Unternehmenslandschaft in Deutschland dienen. Für den Erwerb sonstigen Vermögens, das heißt insbesondere von Privatvermögen, sieht das Gesetz vergleichbare Begünstigungen nicht vor.
7: In Karlsruhe hat ein Mann geklagt, der ein Privatvermögen von seiner Tante geerbt hat. Er meint, es verstoße gegen den Gleichheitssatz aus dem Grundgesetz, wenn er als Privaterbe mehr Erbschaftssteuer entrichten müsse als ein Unternehmenserbe. Wie Gerichtspräsident Habert betonte, möchte die geltende Regelung für die Erbschaftssteuer beim Generationenwechsel Unternehmen und Arbeitsplätze schützen. Deshalb werden Erben komplett von der Steuer befreit, wenn sie das Unternehmen 7 Jahre lang weiterführen und die Löhne insgesamt nicht senken. Auch große Unternehmenserbschaften von über 26 Millionen Euro können ganz steuerfrei sein. Steuerrechtsanwalt Götz Wiese, der viele Familienunternehmen berät, sagt, dass die Ungleichbehandlung von Unternehmenserben und Privaterben gerechtfertigt sei, um den Bestand von Familienunternehmen nicht zu gefährden.
9: In meiner Praxis sehe ich, dass Unternehmen wirklich belastet sind, wenn die Erben die Liquidität aus dem Unternehmen rausnehmen müssen, um Erbschaftssteuer zu bezahlen. Wenn sie das tun müssten, würde das Unternehmen nicht investieren können, nicht so innovationskräftig sein, wie das am Weltmarkt erforderlich ist.
7: Anders sieht das der frühere SPD-Generalsekretär Kevin Kühnert. Er vertritt den Verein Bürgerbewegung Finanzwende in Karlsruhe und hält die geltenden Steuerbefreiungen für ungerecht.
10: Die bisherigen Regelungen sind ungerecht, weil besonders große Betriebsvermögenserbschaften ab 26 Millionen Euro aufwärts in der Realität faktisch steuerbefreit sind. Nur etwa 2% Steuern werden darauf im Schnitt entrichtet. Und der Grund dafür heißt Verschonungsbedarfsprüfung, eine Regelung, die vor 10 Jahren eingeführt wurde, mit dem Ziel, Arbeitsplätze zu schützen, aber in der Realität schützt es vor allem das Vermögen der Erben.
7: Kühnert betont auch, dass die Vermögen in Deutschland sehr ungleich verteilt seien. Bei den Unternehmensvermögen sei es so, dass 1% der Deutschen die allermeisten Unternehmen gehören. Zusätzlich nehme der Staat nur relativ wenig Erbschaftssteuer ein und schone sehr große Vermögen. Und zu große Vermögen könnten auch ein Demokratieproblem werden. Das sehe man in den USA am Beispiel von Elon Musk. Wenn sehr wenige Menschen sehr viel ökonomische Macht hätten, könnten sie diese auch missbrauchen. Wenige Einzelne könnten demokratische Spielregeln und das Ergebnis von Wahlen aushebeln, um ihre Interessen durchzusetzen.
10: Deswegen sollte man bei Zeiten gucken, dass aus Riesenvermögen nicht gigantische Vermögen werden, die gar nicht mehr demokratisch handelbar sind.
7: Gerechtigkeitsfragen bilden den Hintergrund, wenn jetzt in Karlsruhe die Erbschaftssteuer verhandelt wird. Rechtlich wird es vor allem um diese Fragen gehen. Gibt es tatsächlich die Gefahr, dass ohne Steuerbefreiungen Unternehmen in ihrer Existenz gefährdet werden können? Und welche Rolle spielt die Erbschaftssteuer, um die ungleiche Vermögensverteilung in Deutschland zu mildern? Das Urteil des Verfassungsgerichts wird erst Anfang des nächsten Jahres erwartet. Der politischen Debatte um Erbschaftssteuer und Steuergerechtigkeit könnte es einige wichtige Impulse geben.
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11: Deutschland hat sich zum Ziel gesetzt, bis 2045 klimaneutral zu sein. Die Transformation, der Wandel hin zu einer klimaneutralen Wirtschaft erfordert auch hohe Investitionen. Es gibt eine Studie der Kreditanstalt für Wiederaufbau, die kommt zu dem Ergebnis, dass rund 6 Billionen Euro zu investieren sind auf dem Weg zur Klimaneutralität, also rund 290 Milliarden pro Jahr. Das ist mehr, als in den vergangenen Jahren investiert wurde. Laut Studie haben die Investitionen in den Klimaschutz einen wirtschaftlichen Nutzen. Und nach dem heißen Sommer, jetzt 2026, dürfte vielen klar sein, es muss mehr investiert werden, auch in Klimaanpassung. Doch das Geld ist knapp und da stellen sich einige die Frage, sollen wir beim Klimaschutz denn vielleicht lieber etwas langsamer machen? Oder lässt sich beides doch gut verbinden? Dazu Susanne Henn.
12: Es gibt Menschen, die davon überzeugt sind, dass wir den Kampf gegen den Klimawandel schon verloren haben und die sich darauf vorbereiten, alleine und in sogenannten Prepper-Camps mit selbst angebautem Gemüse und selbst gereinigtem Wasser durchs Leben zu kommen. Und es gibt Menschen wie Jan Kohlmeier, Leiter der Abteilung Klimaschutz der Stadt Stuttgart.
13: Beim Klimaziel bin ich sehr optimistisch. Es liegt daran, dass ich Physiker bin. Ich vertraue Exponentialfunktionen. Und wir sehen einen sehr steilen Hochlauf, sowohl bei den Cleantech-Innovationen wie Photovoltaik, Wärmepumpen, Batterien, elektrische Antriebe, als auch bei den Klimaanpassungsmaßnahmen.
12: Obwohl wir unsere Klimaziele Stand jetzt nicht mehr erreichen können. Zwei völlig unterschiedliche Perspektiven auf unsere Zukunft. Und auch in der Politik wird darüber gestritten, wie wir dem Klimawandel begegnen sollten. Mitglieder der Stuttgarter CDU fordern auf Facebook, künftig stärker in Klimaanpassung als in Klimaschutz zu investieren.
14: Und deswegen sind wir auch der Meinung, dass wir, weil die Klimaanpassung notwendig ist, weil der Klimawandel kommt, eher stärker investieren müssen in das Thema Verschattung in Stuttgart, in kühle Räume, in Klimaanlagen.
12: Also ist es gerade wichtiger, Geld in Bäume, kühle Gebäude und genug Verschattung zu stecken? Das kommt zunächst sicher erstmal gut, meint Jörn Birkmann, Professor für Raumentwicklung und Umweltplanung an der Universität Stuttgart. Denn diese Wirkungen merken die Menschen sofort.
15: Es ist, denke ich, auf mittelfristige Sicht nicht hinreichend überzeugend. Also man muss eben beides mitdenken, weil auch die Klimaanpassung wird scheitern, wenn wir den Klimaschutz nicht auch voranbringen.
12: Denn die Sommer werden ohne Klimaschutz noch deutlich heißer werden und irgendwann sind die Grenzen, in denen wir uns überhaupt noch anpassen können, erreicht. Deshalb wäre es fatal, Klimaschutzziele noch weiter abzuschwächen und das Tempo rauszunehmen. Aber es gibt ja zahlreiche Möglichkeiten, so Birkmann, Klimaanpassung und Klimaschutz miteinander zu kombinieren.
15: Das können ja auch zum Beispiel Verschattungsmöglichkeiten durch Bäume sein. Dann hätte man die CO2-Einsparung oder zumindest Reduktion auch durch neue Bäume. Auf der anderen Seite hätte man dann wirklich auch natürlichere Verschattung in Städten.
12: Flüsse wie der Neckar bei Stuttgart könnten noch deutlich stärker zur Kühlung genutzt werden. Auch Fassadenbegrünung und sogenannte Schwammstädte dienen beiden Zielen. In letzteren gibt es grüne Oasen, die sich nicht so aufheizen wie Asphaltplätze, und das Wasser kann im Boden versickern. So wird CO2 gespeichert und gleichzeitig gekühlt. Und, so Jan Kohlmeier von der Stadt Stuttgart, es gibt noch weitere Maßnahmen.
13: Wir sehen auch im Bereich der Gebäudesanierung, dass das sowohl den Umstieg auf erneuerbare Energien erleichtern kann, als auch als sommerlicher Hitzeschutz wirkt. Und auch im Bereich Wärmepumpen ist es so, die können im Winter heizen und im Sommer die Räume angenehm temperieren.
12: Wir brauchen kluge Lösungen, um uns an den Klimawandel anzupassen und gleichzeitig die Erderwärmung aufzuhalten. Das eine für das andere aufzugeben, ist keine Option. Denn anders als einzelne Prepper können sich ganze Städte nicht zurückziehen und selbst versorgen.
11: Soweit Susanne Henn über Klimaanpassung und Klimaschutz. In Frankreich beginnt heute die Haushaltsdebatte und die birgt jede Menge politischen Sprengstoff und hat politische Sprengkraft. Nicht nur wegen der Präsidentenwahl, die im kommenden Jahr ins Haus steht. Begleitet wird die Haushaltsdebatte wieder von landesweiten Schülerprotesten. Das ist ein Thema bei uns gleich. Außerdem stellen wir Fantasy-Romane für Jugendliche vor. Und mit dem Thema Cybermobbing beginnt jetzt die kurze aktuelle Übersicht.
1: Cybermobbing wird ein immer größeres Problem für Kinder und Jugendliche. In einer neuen Studie sagen 20%, dass sie schon mal Opfer geworden sind. Hochgerechnet wären das 2,4 Millionen Schülerinnen und Schüler. Die Zahlen steigen seit Jahren. Begünstigt wird digitale Gewalt der Studie zufolge durch Anonymität im Netz. Betroffene berichten von gesundheitlichen Folgen bei ihnen wie Depressionen, Alkohol oder Drogenkonsum. Das Bündnis gegen Cybermobbing fordert die Politik zum Handeln auf, zum Beispiel mit einer Altersgrenze für Social Media. Alexander Schweizer von der SPD übernimmt heute offiziell das Bundesarbeitsministerium. Er folgt auf Bärbel Baas, die gestern ihren Rücktritt erklärt hatte. Schweizer war bis Mai Ministerpräsident von Rheinland-Pfalz und vorher Landesarbeitsminister. Der Umgang mit Baas sorgt in der Partei weiter für Kritik am Koalitionspartner Union. Schleswig-Holsteins SPD-Chef Kämpfer hat sich auf NDR Info für einen anderen Umgang in der Bundesregierung ausgesprochen. In Frankreich laufen die nächsten landesweiten Schulproteste. Mehrere Gewerkschaften haben ihre Mitglieder aufgerufen, die Jugendlichen zu unterstützen. Unter anderem ist in Paris ein Demonstrationszug zum Amtssitz von Premierminister Le Cornu geplant. Die Proteste gegen Lehrermangel und schlechte Ausstattung laufen seit Wochen. Es kam mehrmals auch zu gewaltsamen Auseinandersetzungen mit der Polizei. Frankreichs Regierung hat zusätzliche 3000 Vertretungslehrer angekündigt. Mehr sei wegen Sparzwängen nicht möglich. Das Wetter in Norddeutschland, Wolken und einige Auflockerungen, später gebietsweise Schauer, bei 13 bis 18 Grad. Das war der kurze Überblick. Es geht weiter mit Andreas Sperling.
11: Und die erwähnten Schülerproteste in Frankreich sind das eine große Thema in dem Land heute, die anstehenden Haushaltsberatungen das andere. Am Nachmittag beginnen in der Nationalversammlung die Beratungen über den Haushalt für das kommende Jahr. Das wesentliche Ziel der Regierung dabei, Frankreichs Haushaltsdefizit auf 5% der jährlichen Wirtschaftsleistung zu reduzieren, um die öffentlichen Finanzen nicht noch weiter zu strapazieren. Der Entwurf der Regierung sieht Einsparungen von gut 40 Milliarden Euro in 2027 vor. Es könnte aber schwierig werden, diesen Sparhaushalt durchzusetzen, zumal im kommenden Jahr Präsidentschaftswahlen in Frankreich anstehen. Über die Ausgangslage berichtet Caroline Diller aus Paris.
16: Vor etwa zwei Wochen hatte Frankreichs Finanzminister Roland Lescure den Haushaltsentwurf für 2027 vorgestellt. Seine Beschreibung der französischen Haushaltslage könnte man, freundlich gesagt, als Understatement bezeichnen. Das Haushaltsjahr 2027 folge auf eines, das ebenfalls schwierig war, sagte Lescure.
17: Le moins qu'on puisse dire, c'est que l'année 2027 suivra une année difficile.
16: Laut offiziellen Angaben liegt Frankreichs Schuldenquote in diesem Jahr bei knapp 120% der Wirtschaftsleistung. Allein für Zinszahlungen auf Kredite waren im Haushalt fast 80 Milliarden Euro eingeplant. Der Zinssatz, den Frankreich auf 10-jährige Staatsanleihen zahlen muss, liegt inzwischen bei knapp 5%. Finanziell stehe Frankreich mit dem Rücken zur Wand, sagt Mathieu Plan. Der Ökonom unterrichtet an der Uni Sciences Po und arbeitet für die Wirtschaftsdenkfabrik OFCE.
18: On a déjà été confronté à des déficits supérieurs à 5%.
16: Es gab schon mal Situationen, in denen unser Haushaltsdefizit höher lag als 5%, etwa während der Schuldenkrise 2010. Wir haben das in den Griff bekommen, auch wenn es schwierig war. Aber damals gab es politische Mehrheiten, um das hinzukriegen. Heute stellt sich die Frage, wer kann das schaffen und wie? So der Wirtschaftswissenschaftler im Fernsehsender France 5. In ihrem Haushaltsentwurf plant die französische Regierung Sanierungsmaßnahmen in Höhe von gut 40 Milliarden Euro. Kürzen will sie vor allem bei Entwicklungshilfe und Beschäftigungspolitik. Die Verteidigungsausgaben hingegen sollen deutlich steigen. Wichtigster Grundsatz: das Haushaltsdefizit von aktuell 5,4 auf 5,0% zu senken, erklärt Finanzminister Roland Lescure. Es ist ein sehr wichtiges Element, ein Anker. Ich zähle darauf, dass sich alle Abgeordneten und Senatoren verantwortungsvoll verhalten angesichts einer schwierigen internationalen Lage und großer Herausforderungen. Stellen wir uns dieser Herausforderung, um unsere Handlungsspielräume zu wahren.
19: De manière à pouvoir préserver nos marges de manœuvre.
16: Für die Regierung ist das eine fiskalische Herkulesaufgabe und ein politischer Drahtseilakt. Denn in der Nationalversammlung hat sie keine eigene Mehrheit. Und auf die Kompromissbereitschaft der Opposition kann Premierminister Sébastien Lecornu wohl kaum zählen, ein halbes Jahr vor der Präsidentschaftswahl. Éric Coquerel ist Mitglied der linksradikalen Partei LFI und Vorsitzender des Haushaltsausschusses. Er kritisiert, dass geplante Steuererhöhungen vor allem Rentner und die Mittelschicht treffen, Reiche dagegen verschont blieben. Es gibt für uns als Opposition keinen Grund, ein schlechtes Haushaltsgesetz mitzutragen. Wir werden uns also widersetzen. Der rechtsnationale Rassemblement National wiederum hatte vergangene Woche einen Gegenentwurf zum Haushalt der Regierung präsentiert. Der RN will unter anderem Frankreichs Beitrag zum EU-Budget kürzen, über das gerade in Brüssel verhandelt wird, ebenso wie Sozialleistungen für Migranten. Präsidentschaftskandidatin Marine Le Pen sprach von radikalen Sparmaßnahmen.
20: Je vous annonce dès maintenant que nous portons l'ajustement nécessaire à 140 milliards d'euros.
16: Wir werden bis 2032 insgesamt 140 Milliarden Euro einsparen, verglichen mit 2026. Ich hoffe, dieses Ziel nicht noch weiter verschärfen zu müssen, sollte sich die Situation bis zum zweiten Wahlgang der Präsidentschaftswahl am 2. Mai weiter verschlechtern. Viele Vorschläge des RN seien schwer durchsetzbar oder hätten überschaubare Spareffekte, betonen Wirtschaftsexperten. Laut dem Hohen Rat der öffentlichen Finanzen, der zum französischen Rechnungshof gehört, hat aber auch die Regierung ihren Budgetentwurf auf optimistischen Annahmen gegründet. Etwa auf einem Wirtschaftswachstum von 1% und sinkenden Zinssätzen auf französische Staatsanleihen. Die politische Unsicherheit und die wackeligen Mehrheiten im Parlament dürften es noch schwieriger machen, die Sparanstrengungen politisch durchzusetzen.
11: Caroline Dilla aus Paris über den Start der Haushaltsdebatte heute im französischen Parlament.
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11: Und da haben wir Buchtipps für Sie, insbesondere für jugendliche Leserinnen und Leser. Welche neuen Bücher gibt es für Jugendliche, die gerne in andere fantastische Welten abtauchen? Oke Bandixen empfiehlt 3 Fantasy-Romane für junge Leserinnen und Leser.
21: Titel:
22: Dracula und Töchter.
21: Autorin:
22: Emma Carroll.
21: Darum geht's.
22: Um die Suche nach Vampiren und die Frage: Wer bin ich?
23: Willkommen in der kleinen Stadt Thamestown. Willkommen in einer düsteren Welt voller Nebel, Dunkelheit und Geheimnissen. Und willkommen bei der Jagd nach Vampiren. In dieser Stadt werden die Friedhöfe streng bewacht. Die Gesellschaft ist ziemlich hierarchisch organisiert. Es gibt Bestatter, Silberschmiede und Zunftmeister mit viel Macht. Die Teenager Bella und Mina, die aus sehr verschiedenen Ecken der Stadt kommen, geraten eines Nachts zufällig gemeinsam in Schwierigkeiten. Beide wollen den geheimnisvollen Tod der Schauspielerin Elsie Irving untersuchen und entdecken, dass deren Grab leer ist. Außerdem müssen sie feststellen, dass sie verwandt sind, Cousinen, also ihre Mütter, Schwestern sind, die aber den Kontakt zueinander abgebrochen haben. Aber das ist noch nicht alles, denn ihr Opa ist, Überraschung, Graf Dracula. In dieser rasant erzählten Geschichte braucht man sich nicht vor ekligen Beschreibungen von Untoten zu fürchten. Spannend wird erzählt, aber leicht und unterhaltsam und voller Anspielungen an andere Vampirgeschichten. Und wie nebenbei wird noch erzählt, wie die Heldinnen ihre Stärken entdecken und wer sie eigentlich sind.
21: Titel:
22: Harry Munder.
21: Autorin:
22: Lily Berlin Dodd.
21: Darum geht's.
22: Eine längst tot geglaubte Legende kehrt zurück.
23: Alle wollen dieses komische Ding haben. Ein handgroßes silbernes Ei. Der geheimnisvolle Passagier eines Schiffs, der Sicherheitschef des Königs, eine schräge Wissenschaftlerin und letztlich auch die 12-jährige Eva und der gleichaltrige Dusty. Sie, die Elite-Schülerin, bekommt das Ei durch Zufall in die Hände. Er soll es stehlen als Prüfung für die Diebesunion. Man braucht ein bisschen, bis man die verschiedenen Welten des Buchs verstanden hat, aber dann entwickelt die Geschichte einen starken Sog. Werden die beiden ungleichen Helden das Ei retten? Wie können sie ihre Talente kombinieren? Und was passiert eigentlich, wenn aus dem Ei der magische Drache Erymander schlüpft, auf dessen Fähigkeiten es alle so abgesehen haben? Der zweite Band der Reihe ist schon in Arbeit. Dieser erste Band der neuen Erymander-Reihe liefert schon mal großes Fantasy-Kino.
21: Titel:
22: Immerland, Ozean der Ewigkeit.
21: Autor:
22: Flix.
21: Darum geht's.
22: Ein ganz normaler Junge wächst über sich hinaus.
23: Eigentlich wollte der fast 13-jährige Mika nie wieder zurück in das verrückte Immerland. Die fantastisch-technische Welt, in der Roboter, sprechende Tiere und andere schräge Wesen einen bedrohen und einem alle Wünsche erfüllt werden, allerdings zu einem ziemlich hohen Preis. Aber es hilft nichts. Bei einem Klassenausflug in einer Tropfsteinhöhle verläuft sich Mika zusammen mit seiner Klassenkameradin Jessica, genannt Stressika, die aus gutem Grund so genannt wird. Nicht zuletzt, um sie zu retten, muss Mika zurück nach Immerland und sich erneut mit Glastigern, bewaffneten Affen und doppelschlündigen Haien herumschlagen. Flix, der sonst vielen als Comicautor bekannt ist, hat hier seinen zweiten Jugendroman vorgelegt. Die Geschichte platzt geradezu vor irrwitzigen Wendungen und fantasievollen Gestalten. Eine Achterbahnfahrt quer durch Immerland und mittendrin Mika, der eigentlich lieber zu Hause in Ruhe am Computer zocken würde. Ein Riesenspaß für alle, die weniger auf Logik setzen, aber dafür auf Kreativität. Es hilft ja nichts. Manchmal muss man eben ein Held sein.
11: Buchtipps waren das von Oke Bandixen, heute Fantasy-Romane für Jugendliche. Und mehr Informationen zu diesen und zu weiteren Büchern für Kinder und Jugendliche gibt es im Netz unter ndr.de/kinderbücher. Die Zeit jetzt, 12 Uhr gleich 57, 3 Minuten vor 1.
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11: Mit dem Rücktritt von Bärbel Baas als SPD-Chefin und Bundesarbeitsministerin befassen sich heute auch viele internationale Medien. Die Neue Zürcher Zeitung aus der Schweiz schreibt:
2: Dass Baas ihre Ämter angesichts ihrer familiären Situation niederlegt, lässt sich ihr nicht zum Vorwurf machen. Den Nachweis für die ungerechtfertigten Attacken gegen sie bleibt Baas aber schuldig. Kritik in der Sache gab es, das stimmt. Baas Rücktrittserklärung ist mehr als schlechter Stil. Sie ist das Nachtreten gegen einen Koalitionspartner, zu dem sie nie so recht gepasst hat. Denn Baas steht wie keine zweite Politikerin für die Misere des linken Parteiflügels in der SPD. Als Co-Parteivorsitzende wollte sie die Sozialdemokraten mit Rezepten aus der Vergangenheit auf links drehen. Sie forderte, dass der Sozialstaat mit seiner üppigen Leistungspalette bis in alle Ewigkeit fortbestehe, ganz gleich, ob das volkswirtschaftlich zu leisten ist oder nicht. Gleichzeitig hätte Baas als Arbeitsministerin der schwarz-roten Koalition eben diesen Sozialstaat verschlanken sollen. Beides zusammen ergab eine Quadratur des Kreises, an der Baas nur scheitern konnte.
11: Die niederländische Zeitung De Telegraaf meint:
2: Die aus Duisburg stammende Baas widersetzte sich innerhalb der Bundesregierung als Arbeits- und Sozialministerin immer wieder den angestrebten Reformen des deutschen Arbeitsmarktes und des Sozialsystems. Deshalb wurde sie von vielen CDU-Mitgliedern als Hauptverantwortliche dafür angesehen, dass die im Koalitionsvertrag vereinbarten Sozialreformen nicht vorankamen. Innerhalb der CDU herrscht derzeit Panik nach einigen katastrophalen Wahlergebnissen, die offenbar unter anderem auf die Unzufriedenheit mit der Politik der CDU-SPD-Regierung und dem Auftreten von Bundeskanzler Merz zurückzuführen sind. Viele CDU-Mitglieder meinen, dass das Programm, mit dem ihre Partei Wahlkampf geführt hat, aufgrund des Widerstands in der SPD, die weitaus weniger Kürzungen im Sozialsystem vornehmen will, zu wenig zum Tragen kommt.
11: Die italienische Zeitung La Repubblica ist sich nicht sicher, wie lange die schwarz-rote Regierungskoalition in Berlin noch zusammenhält.
2: Der neue tiefe Riss in den Beziehungen zwischen den Regierungsparteien folgt auf eine Woche wachsender Unzufriedenheit innerhalb der SPD. Am vergangenen Dienstag wählte Sachsen-Anhalt mit Tobias Rausch erstmals seit Zeit Hermann Görings einen Parlamentspräsidenten der extremen Rechten. Sehr wahrscheinlich mit Unterstützung von Abweichlern aus der CDU, die geheim für ihn stimmten. Und sollte es der AfD im Dezember auch gelingen, Ulrich Siegmund, den triumphalen Sieger der Wahl vom 6. September in Sachsen-Anhalt, zum Ministerpräsidenten zu wählen, und sollte die CDU dabei erneut ihre Finger im Spiel haben, würde niemand mehr darauf wetten, dass die Regierung Merz bis Weihnachten durchhält.
11: Das waren Auszüge aus Kommentaren der internationalen Presse. Heute hat sie Beate Rüsop zusammengestellt. NDR Info, bis hierher mit Andreas Sperling. Gleich macht Jochen Fischer weiter.
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1: Um 13 Uhr mit Tarek Yusbashi. Der Anteil der Schülerinnen und Schüler, die digitales Mobbing erleben, steigt. Das zeigt eine neue Umfrage des Bündnisses gegen Cybermobbing, einem Netzwerk aus Pädagogen, Forschenden und Krankenkassen. Die Ergebnisse hat das Bündnis heute in Berlin präsentiert. Aus der NDR-Nachrichtenredaktion Christoph Tietz.
3: 20% der jungen Menschen haben im vergangenen Jahr Cybermobbing erlebt. Das sind nochmal 2% mehr als im Jahr davor. Fast alle Taten passieren im schulischen Umfeld und 2/3 der Opfer kennen ihre Täter persönlich. Das Bündnis gegen Cybermobbing warnt vor allem davor, dass nach der seelischen Verletzung oft weitere Probleme folgen. Aus Verzweiflung greifen laut Umfrage mehr Kinder und Jugendliche als früher zu Alkohol, Tabletten oder Drogen. Jeder Vierte berichtet sogar von Suizidgedanken. Lehrerinnen, Lehrer und Eltern fühlten sich oft überfordert. Darum sei Prävention und Aufklärung so wichtig. Vor allem müssten Eltern frühzeitig lernen, was bedenkliche Inhalte sind und wie das Internet und soziale Medien funktionieren.
1: Arbeitgeberpräsident Dulger fordert von der Bundesregierung mehr Tempo bei Reformen. Sie müsse endlich Ergebnisse liefern, sagte Dulger beim Arbeitgebertag in Berlin. Von dort Markus Reher.
4: Arbeitsmarkt- und Sozialreformen, das ist das Kernanliegen, die Kernforderung der Arbeitgeber hier heute auf dem Arbeitgebertag in Berlin. Die müssten jetzt schnell vorangetrieben werden. Da sei ein Gesamtkunstwerk, so zitierte das Arbeitgeberpräsident Dulger nochmal, geschaffen worden. Das müsse jetzt auch endlich umgesetzt werden, denn die Sozialabgaben, die drückten sehr auf die Wirtschaftsentwicklung hier im Lande. Der Kanzler versprach in seiner Replik, er wolle große Reformen. Der Tag über wird zeigen, wie die Diskussionen hier in Sachen Arbeitsmarkt und Sozialreform noch weitergehen werden.
1: Alexander Schweizer von der SPD wird heute zum neuen Arbeitsminister ernannt. Er folgt auf Bärbel Baas, die gestern ihren Rücktritt erklärt hat. Der 56-Jährige war bis diesen Mai Ministerpräsident in Rheinland-Pfalz. Davor hatte er 5 Jahre lang das Landesarbeitsministerium geführt. Der Koalitionspartner Union erwartet unter anderem von Schweizer, dass er die geplante Rentenreform zügig umsetzt. CDU-Generalsekretärin Hoppermann sagte im Morgenmagazin von ARD und ZDF, sie gehe davon aus, dass sich auch der neue Bundesarbeitsminister an die Beschlüsse gebunden fühle, die die Koalitionsspitzen miteinander getroffen hätten. Schweizer gehört allerdings zu denjenigen, die einen Teil der Vorschläge aus der Rentenkommission kritisieren. Das Bundesverfassungsgericht in Karlsruhe verhandelt heute weiter über die Erbschaftssteuer. Der Kläger hat von einer Verwandten unter anderem Wertpapiere und Bankeinlagen geerbt und sieht sich gegenüber den Erben von Unternehmen benachteiligt. Aus Karlsruhe Antonetta Stefani.
5: Während er als Erbe eines Privatvermögens Steuern zahlen muss, gilt das für Unternehmenserben oft nicht. Für sie gibt es nämlich großzügige Ausnahmen. Wer das Unternehmen fortführt und das Lohnniveau seiner Angestellten hält, der zahlt unter Umständen gar keine Steuern. Der Gedanke hinter diesen Privilegien, Unternehmen und Jobs sollen nicht durch die Erbschaftssteuer gefährdet werden. Für Erben wie den Kläger, die kein Unternehmen, sondern zum Beispiel Wertpapiere von der Tante erben, gibt es solche Vorteile nicht. Heute verhandelt das Bundesverfassungsgericht deshalb zu der Frage, sind diese Privilegien für Unternehmenserben verfassungsgemäß oder verstoßen sie gegen den Gleichheitsgrundsatz aus dem Grundgesetz? Ein Urteil wird in mehreren Monaten verkündet.
1: Der US-amerikanische Militärbischof hat zum Widerstand gegen die geplante Livestream-Übertragung einer Hinrichtung aufgerufen. Er forderte außerdem katholische Soldaten dazu auf, sich nicht an dem Exekutionskommando zu beteiligen. Die Erschießung widerspreche der Lehre der Kirche. Der Militärbischof kritisierte, man begebe sich auf die Ebene von Terroristen, indem man das Bild der Hinrichtung eines Mannes im Rollstuhl in die ganze Welt übertragen wird. Er warnte außerdem vor moralischen Schäden, die den Mitgliedern des Exekutionskommandos und auch den Zuschauern zugefügt würden. US-Verteidigungsminister Hegseth hatte angekündigt, dass ein ehemaliger Militärangehöriger öffentlich erschossen und die Exekution per Livestream gezeigt werden soll. Der Mann hatte 2009 auf einem Stützpunkt in Texas 13 Menschen getötet und viele weitere verletzt. 2013 wurde er zum Tode verurteilt. Das waren die Nachrichten.
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6: Es sind Wolken da draußen, aber auch einige Auflockerungen. Gebietsweise gibt es Schauer. Die höchsten Werte liegen heute zwischen 13 und 18 Grad. Sie gehen nachts auf bis zu 8 Grad zurück. Dann ist es fast überall trocken. Nur noch gebietsweise letzte Schauer unterwegs in der Nacht. Morgen dann bleibt es bis auf einzelne Schauer trocken. Höchste Werte dann 16 Grad. Die steigen am Donnerstag bei trockenem Wetter bis 19. Am Freitag ist es nur anfangs freundlich. Später dann im Nordwesten Regen bei 16 bis 20 Grad. Ende Info der Verkehrsservice mit Staus oder stockendem Verkehr ab 3 Kilometern Länge. A1 Richtung Osnabrück zwischen Bremerkreuz und Hemelingen. 4 Kilometer stockender Verkehr vor der Baustelle. A1 jetzt die Gegenrichtung Osnabrück Richtung Bremen zwischen Dreieck Stur und Bremen-Arsten. 4 Kilometer stockend. A7 Hannover Richtung Flensburg zwischen Hamburg-Hausbruch und dem Elbtunnel. 4 Kilometer stockend. A23 Heide Richtung Hamburg. Zwischen Heide West und Heide Süd ist die Autobahn wegen Überflutungsschäden gesperrt. Die A24 Hamburg Richtung Berlin ist zwischen Hamburg-Horn und Jenfeld wegen Bauarbeiten bis Freitag 20 Uhr gesperrt. Hier gibt es eine Umleitung. Und die A27 Bremerhaven Richtung Bremen zwischen Bremen-Überseestadt und Bremen-Fahr noch einmal 4 Kilometer stockender Verkehr. Nach dem überraschenden Rücktritt von Bärbel Baas werden die Karten jetzt neu gemischt in der Bundesregierung und auch an der Spitze der SPD. Unser NDR-Info-Thema heute mit Peter Mücke.
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8: Eine Politikerin, die in Zeiten des persönlichen Leids und der persönlichen Trauer politischen Angriffen ausgesetzt ist. Das ist unanständig. Ich will es für mich in aller Klarheit sagen, das ist unanständig und niemand in unserem Land sollte das ertragen müssen.
9: Das sagt der SPD-Chef Lars Klingbeil über seine langjährige Mitparteivorsitzende Bärbel Baas. Die ist gestern überraschend zurückgetreten als Parteivorsitzende und als Arbeits- und Sozialministerin der Bundesregierung. Und sie begründete den Schritt mit der Trauer nach dem Tod ihrer Stieftochter, aber auch mit öffentlichen Angriffen von Seiten des Koalitionspartners Union. Das hat viel Bestürzung ausgelöst, nicht nur bei der SPD, und es wirft Fragen auf. Wohin steuert die Koalition und wohin steuert die SPD, die ihre Führung jetzt neu wählen lassen will? Darum geht es in den kommenden 10 Minuten mit unserem Korrespondenten in Berlin, mit Ulf Kämpfer, dem SPD-Chef in Schleswig-Holstein und der Politikwissenschaftlerin Ursula Münch. Im NDR-Info-Thema. Heute ist Dienstag, der 13. Oktober und ich bin Peter Mücke. Hallo. Dieser Rücktritt von Bärbel Baas, der trifft die Koalition in einer schwierigen Phase. Denn in ihrem bisherigen Ministerium, also Arbeit und Soziales, da liegen die wichtigsten Reformvorhaben von Union und SPD. Und die muss jetzt ihr Nachfolger umsetzen. Alexander Schweizer heißt er, ehemaliger Ministerpräsident von Rheinland-Pfalz und SPD-Vize im Bund. Wer ist der Neue und welchen Kurs vertritt er, wenn es um die anstehenden Reformprojekte geht? Das wollten wir von unserem Berlin-Korrespondenten Georg Schwarte wissen.
10: Naja, also wer bei der Union oder im Kanzleramt gehofft hat, jetzt wird's alles einfacher, der muss nochmal neu nachdenken. Reformbremse, Reformaussitzerin haben sie ja Bärbel Baas gescholten. Dieser Alexander Schweizer, er hat jedenfalls, was beispielsweise die abschlagsfreie Rente nach 45 Beitragsjahren angeht, genau die gleiche Position. Die findet er gut, diese abschlagsfreie Rente, hat immer gesagt, das muss bleiben. Jetzt ist er Arbeitsminister. Mal sehen, was er da vertritt. Aber der Mann ist jedenfalls jemand mit großem Selbstbewusstsein. Meinungsstark ist er auch. Noch im September hat er beispielsweise in der FAZ über den Bundeskanzler gesagt, er atme den kalten neoliberalen Geist der 90er Jahre. Und nicht diese Reformen, sondern der empathielose Blick des Kanzlers aufs Land führten bei vielen zu Frustration. Da muss man mal gespannt sein, wie die jetzt miteinander klarkommen. Dieser Alexander Schweizer, 53 Jahre alt, der war mal Arbeitsminister in Rheinland. Der weiß also, um was es geht. Gelernter Jurist, 2,6 Meter groß übrigens. Der hat mal gesagt, ich bin zwar über 2 Meter, aber ich bin Anwalt der kleinen Leute. Alexander der Große ist sein Spitzname da. Und wie gesagt, der gehört zur Führungsreserve der SPD. Das wird sicherlich eine interessante Begegnung, auch zwischen ihm und dem Bundeskanzler.
9: Sagt unser Korrespondent in Berlin, Georg Schwarte. Aber längst geht der Blick nach vorne. In der SPD soll es um den Jahreswechsel einen Sonderparteitag geben, bei dem die gesamte Führungsspitze gewählt werden soll. Und in der Bundesregierung geht es schneller. Muss es natürlich auch. Alexander Schweizer übernimmt das Ministerium für Arbeit und Soziales. Eine hervorragende Wahl, das hat der SPD-Vorsitzende in Schleswig-Holstein Ulf Kämpfer auf NDR Info gesagt. Und das, obwohl Schweizer die geplante Abschaffung der abschlagsfreien Rente für langjährig Versicherte ja heftig kritisiert hatte.
7: Ja, er hat das ja sehr stark kritisiert, aber er hat jetzt natürlich auch eine Rolle, die Sachen zusammenzubringen. Es haben sich ja viele Leute sehr weit aus dem Fenster gelehnt, was Pro- oder Contra-abschlagsfreie Rente angeht. Ich glaube, wir sollten das nicht so sehr als Hop- oder Top-Thema diskutieren. Es gibt ja die Möglichkeiten und die Diskussion darüber, wie kann man Härtefälle gesundheitlich besser betrachten. Und am Ende geht es ja auch um, sag ich mal, Abschlagsquoten. Das ist ja auch etwas, was nicht nur heiß oder kalt sein muss. Vielleicht gibt es da gute Kompromisse. Ich glaube, man sollte die Kommission, die war ja auch mit Politikern, Politikerinnen besetzt, sollte man schon ernst nehmen. Wir haben dort große Themen, aber auch da gilt, und das sehen ja auch viele in der CDU so, das kann noch nicht das letzte Wort sein. Wir brauchen große Reformpakete, aber wir brauchen eben auch eine Wahrnehmung, dass es da fair und gerecht zugeht. Und da müssen wir uns ja leider an die Nase fassen. Das ist noch nicht der Fall.
9: Also bei der sogenannten Rente mit 63 ist das letzte Wort noch nicht gefallen, sagt Kämpfer. Mit ihm haben wir dann aber auch noch über die Frage gesprochen, was sich jetzt an der SPD-Spitze tun wird, die ja im Winter komplett neu gewählt werden soll. Und Kämpfer kann sich Lars Klingbeil auch weiterhin als Teil einer Doppelspitze vorstellen.
7: Also ich finde, er ist nach wie vor ein plausibler Kandidat. Wir haben ja als SPD seit dem Jahr 2000, ich glaube, 17 verschiedene Vorsitzende gehabt. Also man kann uns vieles vorwerfen, aber nicht, dass wir zu selten unsere Vorsitzenden auswechseln. Ich finde es allerdings gut, dass wir diese komplette Neuaufstellung bekommen. Ich finde es auch gut, dass er sich da nicht als gesetzt formuliert hat. Am Ende geht es ja auch darum, wer sind die beiden Personen, die es am Ende werden, passt das gut miteinander zusammen? Die Doppelspitze finde ich richtig. Ich finde es manchmal voreilig, wenn wir als SPD, wenn wir in Schwierigkeiten stecken, das alles bei unseren Vorsitzenden abladen. Also insofern, eine Sache ist wichtig. Ich glaube, es war nicht richtig, dass beide Vorsitzenden Teil des Kabinetts sind. Das sollte man jetzt nicht nochmal so machen. Und alles andere sieht man.
9: Sagt Ulf Kämpfer, der schleswig-holsteinische SPD-Chef. Wer denn künftig die SPD führen soll, haben wir auch Politikwissenschaftlerin Ursula Münch gefragt. Sie ist die Direktorin der Akademie für politische Bildung in Tutzing. Und sie ist sich nicht so sicher, dass Klingbeil einer solchen neuen SPD-Spitze tatsächlich angehören wird.
13: Er hat zumindest ja gestern dann beim so einer zweiten Stellungnahme durchaus verlauten lassen und raushören lassen, dass er gerne weiterhin diese Führungsfunktion als Co-Vorsitzender übernehmen würde. Eine völlig andere Frage ist erstens, wie sieht er das im Dezember? Und eine andere Frage ist natürlich vor allem auch, wird er gewählt? Sein letztes Wahlergebnis in dieser Position war jetzt nun wahrlich nicht grandios. Und es gibt ja ständig aus der Partei heraus, aus der SPD, aber ja auch aus der Öffentlichkeit heraus, den Vorwurf, den sich sowohl Herr Klingbeil als auch bis jetzt Frau Baas haben anhören müssen, dass sie im Grunde komplett überlastet seien. Also ein Bundesressort zu führen, ist ja eigentlich schon eine 70-Stunden-Woche. Wann soll man dann eigentlich noch eine Partei, eine große Bundespartei, dann auch noch im Co-Vorsitz, der häufig eher mehr Arbeit als weniger Arbeit bedeutet, wann soll man das auch noch machen? Also insofern, das bleibt noch offen, ob Klingbeil da wirklich diesem Druck dann auch standhalten wird. Und eventuell sagt er dann auch, ich verzichte. Aber ich könnte mir vorstellen, dass er schon gute Gründe hat und auch vielleicht auch den Bestand der Bundesregierung für sicherer hält, wenn er den Co-Vorsitz übernimmt. Und Klingbeil ist definitiv jemand, der für den Bestand dieser Bundesregierung ist und für deren Erfolg.
12: Geld.
9: Aber es muss ja auch keine Doppelspitze sein. Das ist in keinem SPD-Statut vorgeschrieben. Und lange hatte die SPD ja auch nur einen Vorsitzenden. Wenn eine Doppelspitze ohnehin eher mehr als weniger Arbeit bedeutet und die Doppelbelastung mit einem Ministeramt in Berlin auch möglicherweise zu groß ist, wie wäre es denn dann mit einer alleinigen SPD-Bundesvorsitzenden Manuela Schwesig, die sich ja gerade bei der Landtagswahl in Mecklenburg-Vorpommern behauptet hat?
13: Also vorgedrängt hat sich Frau Schwesig ja mit Blick auf die Position in der Vergangenheit eigentlich nicht. Sie hat sich da gern benennen lassen. Ich habe jetzt aber nicht den Eindruck, als ob sie sich nach dieser zusätzlichen Belastung und Riesenaufgabe wirklich sehnen würde. Es ist immer einfacher, auch für jemanden in der Partei, in der Führungsposition, von außen zu kommentieren und zu kritisieren, als das selber dann in den Griff nehmen zu müssen und diese Integrationsleistung zu erbringen, innerhalb der Partei immer wieder diese auseinanderstrebenden Meinungen und Positionen zusammenzubündeln. Das ist eine immens große und schwierige und zeitaufwendige Aufgabe. Und mit Blick auf den Co-Vorsitz, ich gehe mal davon aus, dass die Partei dabei bleiben wird. Das hört man auch aus den Verlautbarungen. Klar kann man sagen, eine weibliche Parteivorsitzende würde dann zumindest nicht den Makel, dass es schon wieder nur ein Mann macht, ausmerzen. Aber ich gehe mal davon aus, es bleibt beim Co-Vorsitz.
6: 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Das Landgericht Hamburg hat Pressematerial im Fall Block beschlagnahmen lassen, und zwar bei einer Zeitjournalistin. Ein ungewöhnlicher Vorgang, weil ja Quellen von journalistischer Arbeit eigentlich geschützt sind. Was genau passiert ist, dazu gleich mehr. Erst noch der kurze Überblick.
1: 2,4 Millionen Kinder und

0: Reformeinigungen nicht in Frage stellen. Der CDU-Wirtschaftsrat rief ihn zu einem Kurswechsel gegenüber der Vorgängerin Baas auf. Mit der Umbesetzung ziehe hoffentlich ein neuer politischer Gestaltungswille ein, sagte der Lobbyverbandschef Steiger der Augsburger Allgemeinen. Die Rentenreform müsse mit Hochdruck vorangetrieben werden. Die Energiekosten haben die Verbraucherpreise im September in die Höhe getrieben. Die Inflationsrate stieg im September auf 3,3% gegenüber dem Vorjahresmonat. So stark war die Teuerung im ganzen Jahr noch nicht. Dabei kletterten vor allem die Preise für Heizöl und Diesel. Lebensmittel waren dagegen kaum teurer. Butter, Obst und Milchprodukte wurden sogar günstiger. Das Wetter in Norddeutschland, Wolken und einige Auflockerungen, später gebietsweise Schauer, bei 13 bis 18 Grad. Das war der kurze Überblick. Es geht weiter mit Jochen Fischer.
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2: Für die deutschen Fußballerinnen steht im kommenden Sommer das große Highlight an, die WM in Brasilien. Qualifiziert ist das DFB-Team schon. Jetzt geht es darum, wer sich einen Platz im Kader sichert. Irina Knip.
3: Ja, und auch wenn bis zur Nominierung noch etwas Zeit ist, gibt es heute Abend die Möglichkeit für die Spielerinnen, sich für den WM-Kader zu empfehlen. Für die DFB-Frauen steht das zweite Testspiel in dieser WM-Saison an. Das erste hat die Auswahl von Bundestrainer Christian Wück ja gewonnen gegen Vize-Asienmeister Australien. Gab es am Freitag ein 4:2. Heute geht es im Bremer Weserstadion nun gegen Asiens Titelträger Japan. Als Weltranglistenfünfte zählen die Japanerinnen zu den stärksten Teams der Welt. Das wird also ein echter Härtetest für die deutschen Fußballerinnen, die aber auf den Heimvorteil und ein bisschen Magie setzen können. Denn mit dem Weserstadion verbindet sie eine ganz besondere Beziehung, wie Olaf Rathje berichtet.
4: Es war wohl so etwas wie Liebe auf den ersten Blick im Mai vergangenen Jahres.
5: Und einmal! Tor! Deutschland! 9. Minute!
4: Die deutschen Frauen gewinnen damals bei ihrer Weserstadion-Premiere mit 4:0 gegen die Niederlande. Deshalb nun auch echte Wiedersehensfreude bei Bundestrainer Christian Wück.
6: Wenn man so ein Spiel wie gegen die Niederlande abliefert, wenn die Stimmung so außergewöhnlich war, wie es eben an diesem Abend war, dann freut man sich, dass man wieder die Möglichkeit bekommt, hierher zu kommen.
4: Es war ein besonderer Abend beim Kennenlernen zwischen Bremen und den DFB-Frauen vor knapp anderthalb Jahren. Mittelfeldspielerin Linda Dallmann kam damals gar nicht aus dem Schwärmen heraus.
7: Ja, also ich finde, es war das geilste Heimspiel, was wir je gespielt haben. Auch von Anfang an war das Stadion so laut, schon beim Warm-up. Ich habe schon von Anfang an das Gefühl gehabt, wenn die so weitermachen, werden wir die Energie mitnehmen. Und es hat unglaublich viel Bock jetzt gemacht, hier zu spielen.
4: Angetrieben von über 30.000 Fans gab es einen unvergesslichen Fußballabend.
8: Dann kommt die Flanke rein, in die Mitte, der Kopfball und das Tor! Lea Schüller mit dem 4:0.
4: Die Bremer Fans verliebt in das deutsche Team und die Spielerin verliebt ins Bremer Publikum.
9: Ja, es war überragend. Die Kulisse war von Anfang an wirklich mega. Es war ein ganz, ganz besonderes Spiel.
10: Ja, ich glaube, das ist ein Erlebnis, von dem ich mein Leben lang erzählen werde.
11: Ich muss ganz ehrlich sagen, überragend. War halt wirklich eine mega Kulisse.
12: Die Stimmung, grandios.
4: Und die Erinnerungen an diesen besonderen Abend sind auch beim Bundestrainer Christian Wück noch präsent.
6: Alle, die dabei waren, freuen sich auf dieses Spiel, auf dieses Stadion, auf die Fans. Und wir hoffen natürlich, dass wir das auch wieder erleben dürfen, was wir schon mal erlebt haben.
4: Nämlich die Fortsetzung dieser besonderen Liebesgeschichte zwischen Bremen und den DFB-Frauen. Über 25.000 Tickets sind bereits verkauft. Das Stadion wird also wieder voll sein.
13: Die Fans in Bremen sind happy bis in die Haarspitzen. Oh, wie ist es schön, schallt es durchs Weserstadion.
4: Und so soll es auch heute Abend wieder gegen Japan werden. Die Erinnerungen an die erste Begegnung sind zumindest noch sehr präsent. Denn das war damals für alle der perfekte Fußballabend.
14: Ist einmalig und richtig schön, wie auch alle einfach mitgesungen haben.
15: Also meine Tochter war heute total begeistert und sagte, geil, war schön. Und ich glaube, das brauchen wir hier in Bremen.
16: Damit man mal was anderes als Männer erlebt.
3: Ja, und ob es auch heute Abend ein perfekter Fußballabend wird, die Fans wieder so glücklich klingen, das wissen wir ab 17.45 Uhr. Dann ist Anstoß in Bremen. Die ARD überträgt das Spiel live. Während die Fußballerinnen sich bis zur WM noch ein wenig gedulden müssen, steht der Saisonhöhepunkt im Bahnradsport unmittelbar bevor. Morgen beginnt die WM in Shanghai. Mit dabei natürlich auch Lea Friedrich aus Mecklenburg-Vorpommern. Viele Jahre hat sie das Velodrom ja fast nach Belieben dominiert. Sie ist unter anderem achtmalige Weltmeisterin und gewann bei den Olympischen Spielen

0: in Paris Silber und Bronze. Im vergangenen Jahr allerdings erlebte Friedrich in Chile eine komplett medaillenlose WM. Jetzt will sie wieder angreifen.
1: Ja, also meine aktuelle Form ist sehr gut. Ich denke, ich kann mich auf jeden Fall nicht verstecken oder muss mich nicht verstecken so. Und ich versuche einfach das Beste draus rauszuholen und ja, mir auch, also meine Gedanken sind gar nicht mehr so stark an Chile letztes Jahr, sondern ich versuche jetzt einfach mich auf hier und jetzt zu konzentrieren und ja, wieder auf dem Podest stehen zu wollen, ist natürlich auch logisch.
0: Morgen geht's los. Friedrich startet in Shanghai in den drei olympischen Sprintdisziplinen. Die chinesische Megastadt ist ja auch ein Stopp im Rennkalender der Formel 1. Und heute wurde ein neuer Austragungsort bekannt gegeben. Die Königsklasse kehrt nach Afrika zurück. Das gab es zuletzt vor über 30 Jahren. Achim Scheu mit den Einzelheiten.
2: Mit Ruanda, das ab dem kommenden Jahrzehnt in den Rennkalender aufgenommen wird, wird unser Sport dann auf allen Kontinenten Rennen austragen. Heute ist ein Meilenstein für die Königsklasse des Motorsports, wird Formel-1-Boss Stefano Domenicali in einer Pressemitteilung zitiert. Ab den frühen 2030er Jahren wird in Ruanda der große Preis von Afrika stattfinden. Der Vertrag läuft über 10 Jahre. Dafür wird eigens eine neue Rennstrecke ca. 40 Kilometer entfernt von der Hauptstadt Kigali gebaut. Der Wüstenstaat Katar dient dafür größtenteils als Geldgeber. Die Fluggesellschaft Qatar Airways ist ja auch einer der Hauptsponsoren der Formel 1. Kritik gibt es bereits, vor allem in Bezug auf die Menschenrechte in Ruanda. Die politische Lage dort ist nach wie vor sehr repressiv.
0: Ja, dem ostafrikanischen Land wird daher Sportswashing vorgeworfen, also der Versuch, internationales Ansehen durch die Austragung großer Sportevents aufzubessern.
3: Soweit der Sport mit Irina Kniep. Just zu Beginn der Hamburger Woche der Pressefreiheit greift das Hamburger Landgericht zu einer ganz ungewöhnlichen und umstrittenen Maßnahme. Es droht nämlich der Hamburger Wochenzeitung Die Zeit an, ihre Redaktionsräume zu durchsuchen, wenn die nicht eine ganz bestimmte Tonaufnahme herausgibt. Es geht um einen der aufsehenerregendsten Prozesse der vergangenen Jahre, um den Prozess rund um Christina Block, Tochter von Eugen Block, dem Gründer der Steakhouse-Kette Blockhaus. Sie soll in der Silvesternacht 2023/2024 ihre eigenen Kinder entführen lassen haben, so lautet zumindest die Anklage. Wir wollen die Geschichte noch mal ein bisschen aufdröseln. Dazu ist die Kollegin Helene Buchholz aus der Norddeutschland-Redaktion ins Studio gekommen. Helene, lass uns mal erst klären, was sind das eigentlich für Tonaufnahmen und warum sind die so wichtig, dass das Landgericht Hamburg entschieden hat, eine solche Maßnahme zu erlassen? Man muss ja eigentlich noch mal betonen, das ist überhaupt nicht üblich und auch rechtlich sehr umstritten, ob Polizei und Justiz das überhaupt wirklich dürfen.
4: Ja, genau. Journalistinnen und Journalisten stehen da eigentlich unter einem besonderen Schutz, also besser gesagt ihre Quellen. Das ist ein ganz zentraler Pfeiler der Pressefreiheit, aber da gehe ich auf jeden Fall gleich nochmal genauer drauf ein. Erstmal würde ich beantworten, warum die Aufnahmen so brisant sind. Also, zwei Kinder von Christina Block sind ja in der Silvesternacht 2023/24 gewaltsam aus Dänemark, also vom Vater weg, nach Deutschland entführt worden. Zu der Zeit gab es einen erbitterten Sorgerechtsstreit und Christina Block hatte ihre Kinder schon länger nicht mehr gesehen. Ihre Tochter war damals 13 Jahre alt, der kleine Bruder 10. Und die beiden sind dann wenig später in Deutschland aufgetaucht und wurden der Mutter, also Christina Block, übergeben. Die hat das auch öffentlich gesagt, also sie hat die jetzt nicht versteckt oder so. Ein Gericht hat dann aber sehr schnell entschieden, dass sie zurück zum Vater gebracht werden müssen. Das ging auch wieder ziemlich schnell und wenige Tage später waren sie auch wieder in Dänemark und sind dann mit dem Rest der Familie dort an einem geheimen Ort untergebracht worden. Nur wenige Tage danach wiederum hat Anne Kunze, also die Chefin des Podcasts Zeitverbrechen, ein Interview mit der Familie in diesem Safehouse geführt. Also lange bevor die Kinder von der Polizei vernommen wurden, hat sie ein Interview unter anderem mit dieser 13-jährigen Tochter aufgezeichnet. Und heute, also die verweigert jetzt im laufenden Prozess die Aussage. Und was auch brisant ist, das Interview oder zumindest eben Auszüge daraus, die sind erst vor kurzem bei Zeitverbrechen in der Podcast-Reihe House of Block veröffentlicht worden. Also erst ein paar Jahre, nachdem es geführt wurde. Aber dennoch kurz vor Ende des Prozesses. Also das Urteil, das wird ja erst erwartet, aber noch für diesen Herbst. Und damit sind die veröffentlicht worden in einer sehr heißen Phase dieses Prozesses.
3: Ja, du sagst es, die heiße Phase des Prozesses läuft ja noch, hat im vergangenen Jahr immer wieder sehr hohe Wellen geschlagen, seit er im Juli 25 losgegangen ist. Kannst du noch mal kurz einen Überblick geben über diesen Prozess?
4: Klar, die Geschichte ist immer abenteuerlicher geworden und das klingt jetzt etwas flapsig, weil am Ende geht es natürlich um zwei Kinder, die unter wirklich gewaltsamen Bedingungen entführt worden sind. Und das ist der eigentlich tragische und traurige Kern daran, denn das droht auch immer wieder unterzugehen. Also eigentlich würde ich ja sagen, das ist eine wirklich furchtbare Familiengeschichte, die Öffentlichkeit sollte sich möglichst raushalten. Allerdings sind so viele Menschen irgendwie involviert, die auf die eine oder andere Weise in der Öffentlichkeit stehen, dass das eben eigentlich gar nicht möglich ist. Also da sind Zeugen aus Israel eingeflogen worden, weil mutmaßlich ein ehemaliger Mitarbeiter des Mossad, also dem israelischen Geheimdienst, an der Entführung beteiligt gewesen sein soll. Und jetzt erst vor wenigen Tagen ist ja dann auch noch der ehemalige BND-Chef August Hanning festgenommen worden. Dabei ging es jetzt zwar nicht ganz direkt um diese eine konkrete Entführungsnacht, aber dennoch darum, wie in diesem gesamten Fall mutmaßlich hochrangige Mitarbeiter aus Sicherheitsbehörden involviert waren. Also der Prozess zieht Kreise bis in die höchsten Reihen von Politik und Verwaltung und die Anklage liest sich wirklich wie ein Krimi.
3: Jetzt kommen wir wieder zu dieser angedrohten Durchsuchung. Das Hamburger Landgericht hat also gestern die Durchsuchung der Redaktionsräume der Zeit und der Wohnung dieser Zeitautorin von Zeitverbrechen, von dem Podcast, angeordnet. Warum ist das so brisant?
4: Ja, da würde ich direkt mal mit einem Ton des Vorsitzenden des Deutschen Journalistenverbandes, dem DJV, Mika Beuster, einsteigen wollen. Der hat nämlich heute Morgen bei uns im Programm ganz klar gesagt, das ist ein frontaler Angriff auf die Pressefreiheit.
5: Es geht um den Quellenschutz. Wir Journalistinnen und Journalisten sind Berufsgeheimnisträger. Menschen wenden sich an uns, um Skandale aufzudecken, um Geheimnisse zu berichten. Sie vertrauen sich uns an und sie brauchen auch das Vertrauen, dass das, was sie uns erzählen, an niemanden weitergegeben wird. Das ist ähnlich wie bei dem Pfarrer, der die Beichte abnimmt, und der Arzt, dem man von Krankheiten erzählt. Wenn der Eindruck nach außen entsteht, dass dieser Quellenschutz nicht gewährleistet ist, greift man die Grundlage des Journalismus an, und das geschieht hier. Man muss das wirklich in schärfster Form zurückweisen. Das geht so auf diese Art und Weise in der Regel nicht. Da braucht es schwerwiegende Gründe. Und ich hoffe, dass man das wirklich sorgfältig geprüft hat. Der Kollateralschaden auf jeden Fall ist sehr hoch.
4: Also ich muss aber noch mal ganz deutlich dazu sagen, es ist nicht üblich, dass Staatsanwaltschaft und Polizei so vorgehen. Also bevor Redaktionsräume durchsucht werden, da muss schon einiges passieren. Und das ist in diesem Fall ja auch noch nicht mal passiert. Aber die Androhung, die ist eben schon eine sehr seltene Grenzüberschreitung, würde ich mal sagen.
3: Du sagst, dafür muss einiges passieren. Was wissen wir denn über die Begründung? Also das Gericht muss sich ja auch Gedanken darüber gemacht haben. Und hat das ja nicht wohl leichtfertig entschieden.
4: Ja, sicherlich nicht. Das würde ich auch nicht behaupten wollen. Natürlich ist hier allen Beteiligten die Brisanz dieses Vorgehens klar. Also es war ja so, dass es eben den Durchsuchungsbeschluss durch das Landgericht Hamburg gab. Und da aber völlig klar ist, dass so eine Durchsuchung von Redaktionsräumen eine sehr weitreichende Maßnahme ist. Also da ist ja nicht nur Material zum Blogfall, sondern viele, viele Daten zu allen möglichen Recherchen, eben auch investigativen Recherchen. Und da wurde der Zeit und eben die Autorin die Möglichkeit gegeben, oder sie wurden eben aufgefordert, das Material in Häkchen freiwillig rauszugeben, um so eine Durchsuchung eben zu vermeiden. Und so hat die Zeit auch entschieden, das zu machen. Aber sie hat es nur unter Protest gemacht, also freiwillig kann man das jetzt nicht nennen. Aber sie haben es auch in einem versiegelten Umschlag übergeben und wollen jetzt erstmal rechtlich dagegen vorgehen. Also sie wollten eben mit der Übergabe diese Durchsuchung vermeiden, haben das dann in so einen versiegelten Umschlag getan, haben es übergeben und haben jetzt gesagt, okay, wir wollen verhindern, dass das Material verwendet wird, bevor nochmal geprüft wurde, ob das jetzt wirklich rechtmäßig war, diese Beschlagnahmung. Man muss aber eben auch ganz klar sagen, die Zeit hat nicht nur mit zentralen Zeugen in diesem Mammutprozess gesprochen, ne, sondern mit den betroffenen Kindern, beziehungsweise mit dieser einen Tochter, die mit ihrem Bruder entführt worden war. Und die verweigert ja vor Gericht die Aussage. Sie ist zwar nach der Tat vernommen worden, aber auch das war deutlich später als diese Interviewaufzeichnung. Und da ja auch immer der Vorwurf im Raum steht, der Vater nehme Einfluss auf die Kinder, und die Aussagen der Kinder sind eben in diesen Aufnahmen relevant, weil sie eben deutlich früher stattgefunden haben als diese offiziellen Vernehmungen. Und sie sind, aus welchem Grund auch immer, kurz vor Ende des Gerichtsprozesses in Auszügen veröffentlicht worden. Das allein ist ja schon brisant. Man hätte sich ja auch entscheiden können, diese Interviewaufzeichnung erst danach zu veröffentlichen.
3: Meine Kollegin Helene Buchholz aus der Norddeutschland-Redaktion zu der angedrohten Durchsuchung der Redaktionsräume der Zeit, der Beschlagnahmung von Interviewmaterial rund um den Fall Block und was die Pressefreiheit damit zu tun hat. Vielen Dank.
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7: Mit Tarek Yusbashi. Jugendliche in Deutschland sind immer häufiger Opfer von Mobbing im Internet. Nach einer neuen Umfrage ist davon mehr als jeder fünfte junge Mensch betroffen. Das ist ein Anstieg im Vergleich zum Vorjahr um 2,2%, so die aktuelle Cyberlife-Studie vom Bündnis gegen Cybermobbing. Katrin Erdmann aus Hamburg mit den wichtigsten Ergebnissen.
8: Mehr als jeder fünfte Schüler oder Schülerin wurde bereits online gemobbt. Das sind deutschlandweit über 2,4 Millionen Kinder und Jugendliche. Zum Vergleich, denn die Cyberlife-Studie wurde schon mehrmals durchgeführt. 2017 war es jeder achte Schüler. Täter und Täterinnen kommen meist aus der eigenen Schule. Und das Mobbing belastet vor allem die, denen es ohnehin schon nicht so gut geht. Ein Teil von ihnen hatte schon mal Suizidgedanken. Das Bündnis gegen Cybermobbing, aber auch Schüler und Lehrkräfte wünschen sich strengere Gesetze und mehr Hilfe an Schulen.
7: Arbeitgeberpräsident Dulger hat die Bundesregierung aufgefordert, geplante Reformen endlich umzusetzen. Auf dem Deutschen Arbeitgebertag warf er der schwarz-roten Koalition vor, politische Entscheidungen zu verschleppen. Dabei wisse man genau, was dem Land fehle.
9: Es braucht zunächst gute Standortbedingungen, weniger Bürokratie, einen digitalen, schnellen und schlanken Staat, tragfähige soziale Sicherungssysteme, gute Bildung, eine funktionierende Infrastruktur und wettbewerbsfähige Energiepreise. Aber gute Standortbedingungen entstehen nicht von selbst. Sie sind eben auch das Ergebnis politischer Entscheidungen. Und deshalb spreche ich heute über eine Form von Leistung, über die wir viel zu selten reden, über politische Führungsleistung. Und ich sage das mit Blick auf die Führungspersönlichkeiten aller Parteien, die unser Land regieren. Wer bremst, führt nicht. Wer bremst, handelt verantwortungslos.
7: Arbeitgeberpräsident Dulger. Das Bundesverfassungsgericht beschäftigt sich heute mit den Steuerprivilegien für Erben von Betriebsvermögen. In Karlsruhe hat ein Mann Verfassungsbeschwerde gegen seinen Erbschaftssteuerbescheid eingelegt. Der Hintergrund? Er erbte von seiner Tante ausschließlich Privatvermögen und eben kein steuerlich begünstigtes Betriebsvermögen. In der Verhandlung geht es um die Frage, ob ihn die Steuerregelungen in verfassungswidriger Weise benachteiligen. Ein Urteil wird erst in einigen Monaten erwartet. Vor der bulgarischen Schwarzmeerküste sind erneut Schiffe von Drohnen getroffen worden. Eins davon ist nach Angaben der Regierung in Sofia gesunken. Es ist der zweite solche Vorfall innerhalb einer Woche. Aus Wien, Silke Hane.
10: Der bulgarische Premierminister Roman Radev bezeichnete den erneuten Beschuss von Schiffen als absolut inakzeptabel. Der Angriff fand demnach in unmittelbarer Nähe der bulgarischen Territorialgewässer statt. Radev kündigte an, mit NATO-Generalsekretär Mark Rutte sprechen zu wollen. Er sagte, es gebe keinen eindeutigen Hinweis darauf, wer den Angriff verübt habe, doch das Ergebnis nütze der Russischen Föderation. Radev kündigte an, den russischen Botschafter wegen des Vorfalls einzubestellen. Bereits vor einer Woche waren vor der bulgarischen Küste zwei Schiffe angegriffen worden. Eines sank, die Besatzung konnte nicht gerettet werden. Bulgarien grenzt weder an die Ukraine noch an Russland. Als NATO-Mitglied am Schwarzen Meer ist es aber Teil der Ostflanke des Militärbündnisses. Auch im Nachbarland Rumänien kommt es immer wieder zu Vorfällen mit Drohnen und Seeminen.
7: Die Kämpfe zwischen Saudi-Arabien und der Houthi-Miliz im Jemen gehen weiter. In der jemenitischen Provinz Sadar, die als Hochburg der Miliz gilt, soll es mindestens 3 saudische Luftangriffe gegeben haben. Gleichzeitig setzen die Houthis ihre Angriffe auf das Königreich fort. Ein Sprecher der Miliz erklärte, man habe erneut den Flughafen der saudischen Hauptstadt Riad mit einer Rakete angegriffen. Das Geschoss wurde offenbar abgefangen. Es richtete keine Schäden an. Die Polizei hat den Flughafen Nürnberg am Mittag kurzzeitig abgesperrt. Hintergrund war eine mutmaßliche sogenannte Luftnotlage. Kurz zuvor war ein Flugzeug gelandet, das von der griechischen Insel Korfu kam. Nach unbestätigten Informationen hatten die Piloten einen Notfallcode gesendet. Eurofighter waren im Einsatz, um die Maschine zu begleiten. Mittlerweile hat die Polizei Entwarnung gegeben. Die Überprüfungen vor Ort hätten ergeben, dass keine Gefahr besteht. Der Fahrplanwechsel bei der Deutschen Bahn Mitte Dezember bringt einige neue Angebote mit sich. Es gibt mehr Sprinter und mehr Auslandsverbindungen. Aus der NDR-Nachrichtenredaktion Janine Artist.
4: Neu ist zum Beispiel, dass man in Zukunft ohne umzusteigen mit dem Zug von Hamburg nach Amsterdam fahren kann. Insgesamt gibt es etwa 320 tägliche Verbindungen zu Zielen im Ausland. Das sind 20 mehr als bisher. Innerhalb Deutschlands werden einige Sprinterlinien erweitert oder der Takt erhöht. Auch hier profitiert Hamburg. Künftig fahren dreimal täglich ICEs in nur 5 Stunden und 20 Minuten nach München. Sie halten nur in Hannover und Nürnberg. Stopps in Lüneburg, Göttingen und Fulda entfallen. Der neue Fahrplan tritt am 13. Dezember in Kraft. Tickets können Kunden ab morgen kaufen.
7: Und das waren die Nachrichten.
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3: Wolken und einige Auflockerungen gebietsweise, aber auch Schauer. Die höchsten Werte 13 bis 18 Grad. So sieht es aus im Norden. In der Nacht fast überall trocken, gebietsweise noch letzte Schauer zwischen 13 und 8 Grad. Kühl diese Nacht. Morgen bleibt es bis auf einzelne Schauer trocken. Höchste Werte dann um 16 Grad. Am Donnerstag steigen die Werte auf 19. Da ist es meistens trocken. Am Freitag allerdings nur anfangs freundlich. Später im Nordwesten Regen bis 20 Grad dann. Ende Info der Verkehrsservice mit Staus oder stockendem Verkehr ab 3 Kilometern Länge. A1 Richtung Osnabrück zwischen Bremer Kreuz und Hemelingen. 4 Kilometer stockender Verkehr vor der Baustelle sowie in der Gegenrichtung Osnabrück Richtung Bremen. Zwischen Dreieck Stur und Bremen-Arsten 4 Kilometer stockend im Baustellenbereich dort vor der Brücke. A7 Hannover Richtung Flensburg zwischen Hamburg-Hausbruch und dem Elbtunnel 4 Kilometer stockend. A23 Heide Richtung Hamburg. Hier ist zwischen Heide West und Heide Süd wegen Überflutungsschäden gesperrt. Die A24 Hamburg Richtung Berlin ist zwischen Hamburg-Horn und Jenfeld wegen Bauarbeiten bis Freitag 20 Uhr gesperrt. Eine Umleitung ist an dieser Stelle eingerichtet. Und A27 Bremerhaven Richtung Bremen zwischen Bremen-Überseestadt und Bremen-Fahr 4 Kilometer stockend. Seit Monaten spaltet die Debatte um die Wehrpflicht für ultraorthodoxe junge Männer das Land Israel. Unversöhnlich stehen sich säkulare Teile der Gesellschaft und ultrareligiöse Verweigerer gegenüber. Mit Blick auf die anstehende Wahl am 27. Oktober droht das Thema zu einem politischen Pulverfass zu werden. Denn die Reform besitzt genügend Sprengkraft, um künftige Koalitionsverhandlungen zu blockieren und das gesellschaftliche Fundament des Landes weiter zu erschüttern. Im Zentrum steht die Frage, wer zu Kriegszeiten die Lasten der Verteidigung tragen muss.
11: Jerusalem im Ausnahmezustand. Tausende Männer in schwarzen Mänteln und weißen Hemden blockieren die Straßen. Sie zünden israelische Flaggen an, beten lautstark und liefern sich Straßenschlachten mit der Polizei. Mittendrin Mordechai, ein wütender, junger, ultraorthodoxer Mann. Der Staat verfolgt die Religion. Er versucht, ultraorthodoxe Juden zwangsweise in eine geschlossene Institution namens israelische Verteidigungsstreitkräfte zu zwingen und sie zu Israelis zu machen, also zu säkularen Menschen. Es ist der wütende Protest der Haredim, der ultraorthodoxen Juden. Nach Urteilen des höchsten Gerichts sind ihre jahrzehntelangen Privilegien gekippt. Nun sollen sie auch den Wehrdienst absolvieren. Doch die religiösen Führer geben die spirituelle Front rigoros vor und rufen offen dazu auf, Einberufungsbefehle schlicht zu zerreißen. Etwa der ehemalige sephardische Oberrabbiner Yitzchak Yosef. Wer Tora studiere, sei ein Soldat in Gottes Armee. Und er äußert eine ganz eigene Kriegstheorie. Wodurch werden Jerusalem und Israel bewahrt? Glauben die Leute etwa, es sei wegen des Iron Dome oder all dieser Dinge? Nein, wir werden durch das Verdienst der Tora gerettet. Und wenn Soldaten getötet werden, dann liegt das an den Behörden, die das Tora-Studium einschränken. Die säkulare Mehrheit in Israel hat für diese Einstellung nach 3 Jahren kräftezehrender Mehrfrontenkriege kein Verständnis mehr. Die Armee leidet unter Personalmangel, die wirtschaftliche Last drückt schwer. Weite Teile der Gesellschaft fordern Wehrgerechtigkeit. Das Thema hat Netanjahus Regierungskoalition mehrmals fast zum Scheitern gebracht und wird auch bei den kommenden Koalitionsverhandlungen entscheidend sein. Der frühere Generalstabschef Gadi Eisenkot, der Chancen hat, Netanjahu abzulösen, bezieht klar Stellung. Was das Wehrpflichtgesetz betrifft, so kann ich Ihnen versichern, dass dies für mich eine rote Linie darstellt. Es muss ein Gesetz über einen nationalen Dienst für alle israelischen Staatsbürger geben, einschließlich ultraorthodoxer Juden und arabischer Bürger. Diese unnachgiebige Haltung lässt an einer schnellen Einigung zweifeln. Doch innerhalb der ultraorthodoxen Gemeinschaft gibt es durchaus differenzierte Stimmen. Eli Palai, Herausgeber der einflussreichen haredischen Zeitschrift Mishpaha, glaubt, dass ein politischer Wechsel paradoxerweise eher zu einer Lösung führen könnte als ein Verbleib Netanjahus im Amt.
12: If Eisenkot is going to win,
11: wenn Eisenkot gewinnt, glaube ich, dass wir innerhalb eines Jahres eine Lösung finden. Wenn Bibi gewählt wird, befürchte ich, dass die gleichen Kampagnen zurückkehren, die Demonstrationen und was auch immer. Ich hoffe, dass wir zu einer Lösung kommen. Für Palai liegt der Schlüssel nicht in brachialem Zwang gegen die Religionsschulen, sondern in einer schrittweisen Annäherung. Hinter den Kulissen sei eine pragmatische Integration der Haredim in den Sicherheitsapparat längst Realität. Es gibt heute Hunderte von haredischen Männern, die in technologischen und nachrichtendienstlichen Einheiten dienen. Es gibt heute Hunderte von haredischen Frauen, die als Zivilangestellte für die Armee, für die Luftwaffe, für die Rüstungsindustrie arbeiten. Der Weg, Haredim zu integrieren, bedeutet nicht, das religiöse System zu brechen, sondern er muss darüber führen, dass diese Gruppe ihre Bereitschaft, ihr Talent und das Humankapital einbringt, ohne Spannungen zwischen den beiden Gruppen zu schaffen. Die Frage, wer das Land verteidigt und wer studiert, bleibt wohl noch lange eine Zerreißprobe für die israelische Gesellschaft.
3: Julio Segador berichtete aus Tel Aviv.
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3: In Deutschland, da wird viel vererbt. Die eingenommenen Steuern nach Erbe oder Schenkung, die lagen im vergangenen Jahr bei 15,4 Milliarden Euro. Doch wer zahlt eigentlich diese Steuer? Zum Beispiel die Tochter, wenn sie von den Eltern ein Haus im Wert von mehr als 400.000 Euro erbt und nicht selbst drin wohnt. Unternehmen zahlen manchmal gar keine Erbschaftssteuer. Das geht so nicht, findet Bayern. Der Bund habe überhaupt nicht die Gesetzgebungskompetenz dafür. Die Bayern haben deshalb vor dem Bundesverfassungsgericht geklagt. Darüber hat das Gericht gestern verhandelt und beraten. Heute, am zweiten Tag, da geht es um die Klage eines Privatmannes, der sich als Erbe gegenüber Unternehmenserben benachteiligt fühlt. Also zwei Aspekte des gleichen Themas. Reden wir jetzt drüber mit Klaus Hempel aus der ARD-Rechtsredaktion in Karlsruhe. Vielleicht noch mal zur Einordnung, worum ging es denn eigentlich gestern genau? Was will Bayern erreichen und konnten Sie heraushören, was das Gericht da besonders interessiert hat?
13: Also die bayerische Staatsregierung hat geklagt und will erreichen, dass der bayerische Gesetzgeber deutlich mehr Mitspracherecht bekommt bei der Erbschaftssteuer. Das betrifft vor allem die Steuersätze und die Freibeträge. Es ist ja so, dass man für einen bestimmten Prozentsatz von dem, was da an Erbschaft anfällt, keine Steuern zahlen muss. Die Freibeträge beispielsweise für Witwen und Witwer, die liegen bei 500.000 Euro. Und Bayern sagt, wir haben in Bayern einfach andere Verhältnisse als woanders in Deutschland. Beispiel Immobilien, da sind viele Häuser, Wohnungen viel mehr wert als in anderen Regionen und deshalb müssen wir die Möglichkeit haben, in Bayern die Freibeträge viel höher anzusetzen. Das ist ein Punkt, den Bayern erreichen will. Ja, und wie soll man, das Gericht hat sich die Argumente der bayerischen Landesregierung sehr genau angehört, hat aber auch die Gegenseite angehört. Also da wird dann befürchtet, wenn eben die Länder da zu viel Mitspracherecht bekommen, dass wir da eine Zersplitterung bekommen in Deutschland, was die Freibeträge betrifft, dass die Finanzverwaltung mit noch mehr Bürokratie belastet wird. All das hat gestern eine große Rolle gespielt.
3: Also heute der Aspekt der anderen Gestaltung der Erbschaftssteuer im Fall, dass man ein Unternehmen erbt. Ein Mann fühlt sich jetzt ungleich behandelt und klagt. Warum?
13: Ja, er hat von seiner Tante Vermögen vererbt bekommen, Immobilien und ein Aktiendepot. Er musste knapp 50.000 Euro zahlen und er moniert, dass die Erben von Unternehmen eben bevorzugt behandelt werden. Fakt ist, je nach Fall muss ein Unternehmenserbe gar keine Steuern zahlen und das findet er einfach ungerecht und deshalb hat er geklagt.
3: Was ist denn der Sinn dieser Regelung für Firmenerben, die Erbschaftssteuer unter bestimmten Umständen bis auf null zu senken?
13: Also der Gesetzgeber hat gesagt, wir müssen Unternehmenserben anders behandeln, weil es da eben um Unternehmen geht, die schützenswert sind. Wir müssen aufpassen, dass da nicht zu viel Geld aus dem Unternehmen herausgezogen werden muss, um die Erbschaftssteuer zu zahlen. Und wenn dann Unternehmenserbe beispielsweise auch nachweisen kann, dass er die Arbeitsplätze erhält, ja, gemessen an der Lohnsumme über mehrere Jahre, dann führt das eben zu einer starken Privilegierung.
3: Die Erbschaftssteuer ist ja nicht zum ersten Mal vor dem Verfassungsgericht. Warum hat das Gericht diese Klagen denn nun angenommen? Gibt es neue Aspekte?
13: Also interessant finde ich, dass das Gericht auch heute eine mündliche Verhandlung angesetzt hat, weil das nur im Ausnahmefall vorkommt. Also zunächst mal, die Klage ist angenommen worden. Auch das ist keine Selbstverständlichkeit. Da muss man also sehr sauber und sehr, sehr gut auch sorgfältig juristisch vortragen. Aber interessant eben die mündliche Verhandlung, die nur ausnahmsweise stattfindet mit Expertenanhörung, wo also wirklich alle Seiten zu Wort kommen. Und das zeigt einfach, dass das Bundesverfassungsgericht die Thematik sehr ernst nimmt und es auch darauf anlegt, nochmal ein ganz wichtiges Grundsatzurteil zu fällen, weil man, das ist jetzt meine Interpretation, doch diese starke Bevorzugung von Unternehmenserben auch durchaus kritisch sieht. Aber müssen wir abwarten, wie das Urteil am Ende aussehen wird.
3: Die Entscheidung wird noch auf sich warten lassen.
13: Absolut. Also ich rechne mit einer Entscheidung nicht vor nächstem Jahr. Also das wird noch eine Weile dauern. Und die 8 Richterinnen und Richter werden sich immer wieder beraten. Das ist ein langer Weg bis zum Urteil.
3: Vor dem Bundesverfassungsgericht in Karlsruhe haben Beratungen über die Gestaltung der Erbschaftssteuer begonnen. Die Informationen dazu kamen von Klaus Hempel live von dort. Die SPD ist mal wieder auf der Suche nach einer neuen Führung. Hintergrund ist der Rücktritt von Bärbel Baas vom Co-Vorsitz. Quo vadis SPD? Das fragen wir gleich nach dem kurzen Überblick.
7: Mit Forderungen nach großen Reformen bei Rente und Sozialsystemen ist in Berlin der Deutsche Arbeitgebertag gestartet. Präsident Dulger verlangte von der Bundesregierung unter anderem weniger Bürokratie, gute Bildung, bessere Infrastruktur und günstigere Preise für Energie. Dulger übergab Kanzler Merz einen 20-Punkte-Forderungskatalog der Arbeitgeberlobby. Merz versprach in seiner Rede die umfangreichsten Reformen seit Jahrzehnten. Er wisse, dass das den Menschen viel abverlange. Er habe nicht die Absicht, der Liebling der Nation zu werden. Cybermobbing wird ein immer größeres Problem für Kinder und Jugendliche. In einer neuen Studie sagen 20%, dass sie schon mal Opfer geworden sind. Hochgerechnet wären das 2,4 Millionen Schülerinnen und Schüler. Die Zahlen steigen seit Jahren. Begünstigt wird digitale Gewalt, der Studie zufolge durch Anonymität im Netz. Das Bündnis gegen Cybermobbing fordert deswegen unter anderem eine Altersgrenze für Social Media, um Kinder und Jugendliche zu schützen. In Frankreich laufen die nächsten landesweiten Schulproteste. Mehrere Gewerkschaften haben ihre Mitglieder aufgerufen, die Jugendlichen zu unterstützen. Unter anderem ist in Paris ein Demonstrationszug zum Amtssitz von Premierminister Le Cornu geplant. Die Proteste gegen Lehrermangel und schlechte Ausstattung laufen seit Wochen. Es kam mehrmals auch zu gewaltsamen Auseinandersetzungen mit der Polizei. Frankreichs Regierung hat zusätzliche 3000 Vertretungslehrer angekündigt. Mehr sei wegen Sparzwängen nicht möglich. Das Wetter in Norddeutschland: Wolken und einige Auflockerungen, später gebietsweise Schauer bei 13 bis 18 Grad. Das war der kurze Überblick. Weiter geht's mit Jochen Fischer.
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3: Heute vor 125 Jahren, da wurde ein Jahrhundertroman veröffentlicht, Die Buddenbrooks von Thomas Mann. Damals in einer recht schmalen und hochpreisigen Auflage von 1000 Exemplaren. Die Verkaufszahlen waren mäßig und zogen erst nach Jahren an. Und erst nachdem Thomas Mann 1929 für diesen Schlüsselroman den Nobelpreis für Literatur erhielt, da wurde das Buch ein echter Bestseller. Millionen Exemplare wurden gedruckt. Und warum fasziniert dieses Buch heute immer noch so viele Menschen? Linda Ebener hat sich auf Spurensuche begeben, dort, wo alles begann, im sogenannten Buddenbrookhaus in Lübeck.
14: Ein Spaziergang durch Lübeck zeigt, an Thomas Mann kommt hier niemand vorbei. Schon gar nicht an seinem Roman Die Buddenbrooks. Er steht nicht nur präsent in den Buchhandlungen, sondern es gibt auch das bekannte Buddenbrookhaus in der Mengstraße, das noch bis 2030 wegen Bauarbeiten geschlossen ist. Im Buch spielt es eine zentrale Rolle.
15: Die Konsulin Buddenbrook neben ihrer Schwiegermutter auf dem geradlinigen, weiß lackierten und mit einem goldenen Löwenkopf verzierten Sofa, dessen Polster hellgelb überzogen waren, warf einen Blick auf ihren Gatten, der in einem Armsessel bei ihr saß, und kam ihrer kleinen Tochter zu Hilfe, die der Großvater am Fenster auf den Knien hielt.
14: Veraltet ist der Roman ganz und gar nicht, erklärt die Leiterin des Buddenbrook-Hauses Karin Heuer. Denn jeder könne sich mit mindestens einer Figur identifizieren.
16: Sei es nun Christian, der ständig in den Club geht, sei es nun Hanno, der in der Schule so wahnsinnig leidet, sei es Toni, die einen Mann heiraten muss, der ihr eigentlich zuwider ist, sei es Thomas, der eigentlich an so etwas wie einem Burnout nachher stirbt und so weiter. Ja, also Buddenbrook bietet unglaublich viel identifikatorisches Potenzial, auch wenn der Roman 125 Jahre alt ist.
14: Buddenbrooks, das ist viel mehr als nur ein Romantitel. Es ist auch der Familienname. Das Schicksal der Kaufmannsfamilie wird über 4 Generationen erzählt.
16: In der mittleren Generation gibt es die 3 berühmten Geschwister, Thomas, Toni und Christian. Und was aus denen wird im Leben, ist maßgeblich geprägt durch die familiären Erwartungen, die an diese 3 gerichtet werden. Und die stehen im Zentrum dieses Romans. Nachher kommen noch ihre Kinder dazu. Und wir sehen einfach sehr gut, was familiäre Beziehungen bedeuten, im Guten wie im Schlechten.
14: Burnout, menschliche Abgründe und Existenzkrisen. Davon handelt der Debütroman von Thomas Mann, für den er 1929 den Literaturnobelpreis bekam.
16: Wir sehen, glaube ich, an Buddenbrooks das, was uns alle umtreibt, dass wir irgendwie sein sollen, weil unsere Eltern, unsere Großeltern, irgendwer das von uns erhofft und erwartet womöglich auch. Das setzt uns wahnsinnig unter Druck. Und gleichzeitig haben wir eigene Interessen, eigene Träume und Talente. Es ist vielleicht eine Lebensaufgabe, da in Balance zu kommen, sich selbst als Mensch zu finden und den richtigen Lebensweg zu finden,
14: sagt Karin Heuer. Eine ihrer Lieblingspassagen ist die schicksalhafte Schulzeit bei Hanno Buddenbrook. Denn
16: Hannos Schulzeit ist 100 Jahre später auch meine Schulzeit gewesen. Ich finde, das ist ein brillantes Kapitel in diesem Buch.
15: Der kleine Johann musste auch während der Ferien, denn im Juli waren Sommerferien, Privatunterricht im Rechnen nehmen, um in diesem Fache mit seiner Klasse Schritt halten zu können.
16: Der arme Hanno Buddenbrook wird einen Tag lang begleitet. Er sorgt sich wahnsinnig, dass er in Chemie und in Latein drankommen könnte. Mit Ach und Krach kommt er durch diesen Tag. Und das ist eine Schulzeit im späten 19. Jahrhundert. Und trotzdem, glaube ich, sieht man an diesem Schulkapitel, wie sehr Thomas Mann sich in Kinderhirne und Kinderherzen auch als erwachsener Mensch noch einfühlen konnte.
14: An dieser Passage werden auch Parallelen zu Thomas Mann deutlich. Denn auch er war kein guter Schüler. Er hat die Schule abgebrochen. Karin Heuer ist fasziniert von den Buddenbrooks.
16: Es ist, bringt trotzdem eine große Freude, diesen Roman zu lesen. Und vielleicht ist es auch immer unterhaltsamer, Menschen beim Leiden und Scheitern und Versagen zuzusehen als bei großen Karrieren.
3: Vor 125 Jahren ist ein literarisches Meisterwerk, die Buddenbrooks, Verfall einer Familie, erschienen. Bis heute gilt er als einer der wichtigsten Romane des vergangenen Jahrhunderts. Nach dem Rücktritt von Bärbel Baas als Arbeitsministerin und SPD-Co-Vorsitzende, da gibt es augenscheinlich mehrere Herausforderungen für die Partei, aber auch für die Regierungskoalition mit der Union. Wie also geht es weiter in Berlin? Die Nachfolge im Regierungsamt, die war gestern bereits schnell gefunden. Alexander Schweizer, früherer Ministerpräsident von Rheinland-Pfalz, der soll es nun machen. Und bei der Leitung der Partei, da geht es nicht so schnell. Das soll nun ein Parteitag, vermutlich um die Jahreswende, Klarheit schaffen. Über beides kann ich jetzt reden mit der Kollegin Nicole Markwald in unserem Hauptstadtstudio. Fangen wir mal an mit dem designierten Arbeitsminister, oder vielleicht ist er bereits ernannt. Für Alexander Schweizer gab es ja Vorschusslorbeer vom Kanzler. Aber man konnte den Worten von Merz eigentlich auch entnehmen, dass er unzufrieden ist mit dem Arbeitsministerium. Was wird denn von Schweizer erwartet?
17: Ja, so ist es. Also er ist noch nicht ernannt. Friedrich Merz, der hat ja heute beim Arbeitgebertag in Berlin gesprochen. Da hat er auch die nächsten Schritte für den neuen Arbeits- und Sozialminister Alexander Schweizer beschrieben. Und nicht wundern, der Kanzler ist erkältet und dann klingt er so.
18: Ich werde heute Nachmittag mit ihm beim Bundespräsidenten sein. Da bekommt er seine Ernennungsurkunde. Er ist morgens das erste Mal im Kabinett. Das dauert in der Regel eine Stunde. Und von 11 Uhr an Arbeit im Ministerium.
17: Also das ist ganz klar. Ab morgen 11 Uhr wird es ernst für Alexander Schweizer. Und Merz hat seine Erwartung auch ganz deutlich gemacht. Dieser Gesetzentwurf zur Rentenreform, der müsse noch in diesem Jahr ins Kabinett. Denn das, was bisher passiert ist, das dauert ihm alles viel zu lang.
18: In diesem Ministerium liegt die Rentenreform. In diesem Ministerium liegt die Reform des Arbeitsmarktes, liegen alle Gesetzesvorhaben, die wir am 1. Juli zu diesen Themen verabredet haben. Die Reform der Rentenversicherung, die Vorschläge haben wir am 22. Juni bekommen. Wir haben heute den 13. Oktober, Juli, August, September, Oktober. Ja. Das ist mir schon zu lange.
17: Ja, und das kann und das sollte man als Kritik an der bisherigen Arbeit des Arbeitsministeriums werten. Also Schweizer muss jetzt den nächsten Schritt tun, den Gesetzentwurf über die Ziellinie bringen.
3: Da hatte man ja gestern eigentlich auch von Lars Klingbeil gehört, dass das sei gar nicht so verzögert worden, denn man habe ja die Landtagswahlen abwarten wollen. Hat Merz das jetzt einfach so überspielt?
17: Ja, hat er mal. Also das ist richtig. Da hatte man sich verständigt, dass man die Landtagswahlen abwartet. Aber nichtsdestotrotz, der Neue kriegt jetzt erstmal gleich richtig Druck. Und es gibt ja auch noch offene Punkte bei dem künftigen Rentengesetz. Wie zum Beispiel die Rente nach 45 Beitragsjahren, die abschlagsfreie, abzuschaffen. Es geht auch um die Minijobs. Da sollen die Rentenversicherungsbeiträge fällig werden. Das macht es halt unattraktiver. Ein weiterer Streitpunkt ist die Kopplung des Rentenalters an die Lebenserwartung. Also wir werden ja alle älter und diese starre Grenze von 67 soll aufgehoben werden. Viel zu besprechen. Ich würde auch gar nicht sagen streiten, weil es ist einfach ein sehr komplexes Paket, worüber man sich da austauscht. Und man kommt einfach von verschiedenen Seitenlinien, muss sich irgendwo treffen. Aber das heißt natürlich nicht, dass es nicht doch mit abgeschwächten oder gestreckten Regelungen dann doch zu diesem Paket kommen kann.
3: Das also zum Dienstplan von Alexander Schweizer. Die Parteispitze soll auch neu geordnet werden, die SPD-Parteispitze. So schnell ging die Lösung jetzt nicht. Es soll nun ein Parteitag einberufen werden. Kann man denn eigentlich aus der Wahl von Alexander Schweizer nun schließen, dass es künftig eine Trennung von Partei und Amt geben wird?
17: Das könnte sein. Also es soll dann beim Parteitag um den Jahreswechsel herum sollen die Vorsitzposten bei der SPD neu besetzt werden. Also da geht es um die gesamte Führungsriege. Man will an der Doppelspitze beim Parteivorsitz festhalten. Bis dahin führt Lars Klingbeil die Partei erstmal alleine. Und ja, klar, es könnte natürlich Vorteile haben, wenn ein Parteivorsitzender nicht gleichzeitig ein Ministeramt innehat und sich dann mit dieser Regierungsarbeit auseinandersetzen muss, sondern sich ganz klar darauf konzentrieren kann, wohin geht es mit der Partei, in welche Richtung, welche Schwerpunkte wollen wir setzen?
3: Also Stichpunkt Doppelspitze, Bärbel Baas raus, da kommt wieder eine Frau hin. Da hört man ja oft den Namen Manuela Schwesig. Was hören Sie?
17: Ja, also ich höre den Namen auch. Er fällt also heute zum Beispiel unter anderem vom SPD-Landesvorsitzenden von Schleswig-Holstein, Ulf Kämpfer. Er hat sich für Schwesig ausgesprochen. Auch die SPD-Abgeordnete Annika Klose meinte heute, sie könne sich das durchaus vorstellen, wobei natürlich Manuela Schwesig als wahrscheinlich erneute Ministerpräsidentin von Mecklenburg-Vorpommern viele Aufgaben vor der Brust habe. Das müsse sie selbst entscheiden. Aber klar, Manuela Schwesig ist eine profilierte Landeschefin. Sie ist innerhalb der Partei sehr gut vernetzt. Sie selbst hat sich aber öffentlich noch nicht festgelegt.
3: Wie weiter mit der SPD? Informationen und Einschätzungen von Nicole Markwald live aus Berlin.

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1: Um 14 Uhr mit Tarek Yusbashi. Bundeskanzler Merz hat mehr Tempo bei der Rentenreform angemahnt. Auf dem Arbeitgebertag in Berlin stellte er einen konkreten Zeitplan in Aussicht. Aus Berlin Lissy Kaufmann.
2: Noch in diesem Jahr soll das Gesetz in den Bundestag. Im ersten Quartal 2027 soll es verabschiedet werden. Merz mahnte dabei zu mehr Tempo. An den neuen Arbeitsminister Schweizer von der SPD gerichtet, sagte Merz, er ermuntere ihn, schnell an die Arbeit zu gehen und die Gesetzentwürfe vorzulegen. Bislang liegen nur die Ergebnisse der Rentenkommission vor. Strittig ist vor allem der Vorschlag, die abschlagsfreie Rente nach 45 Beitragsjahren abzuschaffen. Ein Punkt, den mehrere CDU-Ministerpräsidenten und SPD-Politiker in Frage stellen. Der Kanzler aber betont, das Ende der abschlagsfreien Frühverrentung mache die Rente gerechter. Auch weil manche noch gesund und fit seien. Es sei nicht gerecht, wenn am Ende immer weniger Arbeitende immer mehr Rentner finanzieren müssten.
1: Verteidigungsminister Pistorius hat eine Kandidatur für den SPD-Vorsitz ausgeschlossen. Er sei mit seiner Aufgabe, die Sicherheit Deutschlands zu garantieren, voll ausgelastet, sagte Pistorius. Der Niedersachse ist Umfragen zufolge der beliebteste deutsche Politiker. Die Sozialdemokraten wollen im Winter ihre Führungsriege neu wählen, nachdem die bisherige Co-Parteichefin Baas gestern zurückgetreten ist. Zu ihrem Nachfolger als Bundesarbeitsminister wird heute Nachmittag ihr Parteikollege Schweizer ernannt. Mobbing im Internet hat unter Kindern und Jugendlichen weiter zugenommen. Das geht aus einer Befragung von Schülern und Schülerinnen im Auftrag des Bündnisses gegen Cybermobbing hervor. Zu den Ergebnissen der Studie Nico Hecht aus Berlin.
3: In 9 Jahren hat sich die Zahl von Cybermobbing-Opfern fast verdoppelt. Das bedeutet konkret, mehr als 2,4 Millionen Kinder und Jugendliche sind bereits betroffen gewesen, so die Einschätzung der Studienmacher. Dabei führt Cybermobbing zu teils schweren psychischen Auswirkungen. Die Betroffenen berichten von Angst- und Schlafstörungen sowie Niedergeschlagenheit oder Depression. Jeder Vierte äußert sogar Suizidgedanken. 17% haben aus Verzweiflung schon einmal zu Alkohol, Tabletten oder Drogen gegriffen. Die Studie zeigt außerdem, dass eine deutliche Mehrheit der befragten Eltern, 76%, eine Altersbegrenzung für Social Media wolle, um gegenzusteuern. Fast 3/4 der Lehrenden sind für ein Smartphone-Verbot an ihren Schulen für Kinder und Jugendliche.
1: In Frankreich gehen heute erneut junge Menschen aus Schulen und Universitäten auf die Straße. Sie fordern unter anderem eine Erhöhung des Bildungsetats, weniger Unterrichtsausfall und eine bessere Ausstattung der Schulen. Aus Paris, Julia Borutta.
4: Am frühen Nachmittag werden in Paris voraussichtlich 2 Demonstrationszüge starten. Aber auch in anderen großen Städten wird heute wieder demonstriert. Laut dem Bildungsministerium waren am Morgen landesweit 200 von insgesamt 3.700 Lycées geschlossen oder verbarrikadiert. Die Regierung hatte in den letzten Tagen einen Rückgang der Blockaden, aber eine Intensivierung der Gewalt beobachtet und hofft, dass sich die Lage über die bevorstehenden Herbstferien beruhigen wird.
1: Papst Leo XIV. Hat sich, wie angekündigt, ins Gemelli-Krankenhaus in Rom begeben. Die Autokolonne mit ihm erreichte die Klinik am Mittag. Nach Angaben des Vatikans wird Leo noch heute operiert. Der Termin für den Eingriff ist am Nachmittag. Der Papst hatte vorgestern öffentlich gemacht, dass bei ihm ein Knoten in der Lunge entdeckt wurde. Dieser soll nun entfernt werden. Ob es sich dabei um einen gut- oder bösartigen Knoten handelt, ist nicht bekannt. Die Formel 1 kehrt auf den afrikanischen Kontinent zurück. Das bis dato letzte Rennen war dort 1993 in Südafrika. Ab den frühen 2030er Jahren soll nun in Ruanda der große Preis von Afrika stattfinden. Aus der Sportredaktion Achim Scheu.
5: Der Vertrag läuft über 10 Jahre. Dafür wird eigens eine neue Rennstrecke circa 40 Kilometer entfernt von der Hauptstadt Kigali gebaut. Der Wüstenstaat Katar dient dafür größtenteils als Geldgeber. Die Fluggesellschaft Qatar Airways ist ja auch einer der Hauptsponsoren der Formel 1. Kritik gibt es bereits, vor allem in Bezug auf die Menschenrechte in Ruanda. Die politische Lage dort ist nach wie vor sehr repressiv. Dem ostafrikanischen Land wird daher Sportswashing vorgeworfen, also der Versuch, internationales Ansehen durch die Austragung großer Sportevents aufzubessern.
1: Das waren die Nachrichten.
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6: Das Wetter im Norden sieht so aus. Wolken und einige Auflockerungen, gebietsweise auch Schauer bei Werten zwischen 13 und 18 Grad. In der Nacht fast überall trocken, gebietsweise noch letzte Schauer unterwegs, tiefste Werte 13 bis 8 Grad. Morgen bleibt es bis auf einzelne Schauer trocken. Die Tageshöchstwerte liegen um 16 Grad. Am Donnerstag liegen sie um 19, am Freitag noch anfangs freundlich. Später im Nordwesten Regen, das alles zwischen 16 und 20 Grad. In der Info der Verkehrsservice, Staus und stockender Verkehr ab 3 Kilometer Länge. Da sind wir auf der A1 zwischen dem Bremer Kreuz und Hemelingen 4 Kilometer stockend vor der Baustelle. In die Gegenrichtung Osnabrück, also Richtung Bremen, zwischen Dreieck Stur und Bremen-Arsten 4 Kilometer stockend. A2 Berlin Richtung Hannover, zwischen Kreuz Hannover Ost und Hannover Lahe 4 Kilometer stockend vor der Baustelle. A23 Heide Richtung Hamburg. Hier ist die Autobahn zwischen Heide West und Heide Süd wegen Überflutungsschäden gesperrt. Die A24 Hamburg Richtung Berlin ist zwischen Hamburg-Horn und Jenfeld wegen Bauarbeiten bis um 20 Uhr am Freitag gesperrt. Eine Umleitung ist hier eingerichtet. Und A27 Bremerhaven Richtung Bremen zwischen Bremen-Übersee-Stadt und Bremen-Fahr 4 Kilometer stockend. In Spanien, da gucken nicht wenige Menschen derzeit in Richtung Berlin auf eine mögliche Landesregierung unter Führung der Linken. Denn die hat bekanntlich ja versprochen, Wohnungsbaugesellschaften zu verstaatlichen. Auch in Spanien ist Wohnungsnot ein riesiges Problem für den amtierenden Ministerpräsidenten Sánchez. Mehr dazu nun in 11KM, dem Tagesschau-Podcast, heute mit Nadja Mitzgert.
7: Der spanische Ministerpräsident Pedro Sánchez ist ein politischer Überlebenskünstler. Und gerade bringt er einen seiner riskantesten Moves. Vor gut einer Woche hat Sánchez Neuwahlen ausgerufen, denn er will ein Momentum nutzen. In Spanien gehen gerade Zehntausende auf die Straßen, um gegen zu hohe Mieten und Wohnungsnot zu demonstrieren. Davon will der linke Sánchez profitieren. Welche Erfolgsaussichten dieses Manöver hat, das analysieren wir heute mit Sebastian Kisters. Er ist ARD-Korrespondent in Madrid. Und er erzählt uns auch, warum der Besuch des spanischen Königs diese Woche in der Exklave Ceuta Sánchez noch einen Strich durch die Rechnung machen könnte. 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Ein Thema in aller Tiefe. Mein Name ist Nadja Mitzkat. Hallo Sebastian, schön, dass du da bist.
8: Hallo Nadja. Ich nehme euch mal mit auf die Puerta del Sol. Das ist das Herz Spaniens, das Herz Madrids, Kilometer Null. Von hier beginnen alle Angaben, Straßen, die sich durchs Land ziehen, Autobahnen. Also ein sehr, sehr wichtiger Ort. Wenn wir von oben drauf schauen, sah es so aus, als wären immer mehr getupfte Pünktchen, die dort hinkommen. Blaue, graue, grüne. Sind Zelte gewesen von Menschen, die hier viele wie so eine Art Zweitwohnsitz sich aufgebaut haben, um zu protestieren. Ne? Immer wieder mal nach Hause gegangen sind teilweise, aber dann tagsüber und auch nachts ins Zelt immer mal wieder gekommen sind. Dann zog fetter Regen über Madrid und große blaue Planen wurden dann über diesen Zeltplatz gespannt. Die flattern jetzt im Wind und es sieht so ein bisschen aus, als habe sich dieser Protestcamp jetzt verpuppt. Wir haben da Leute getroffen wie Carlos. Bishapuli, lockiges schwarzes Haar, 30 Jahre alt.
9: Mi edificio lo compró un fondo buitre, Bencar Capital, el pasado 6 de noviembre y nada más lo compró.
8: Und er hat uns erzählt, warum er Teil dieses Camps ist. Also er sagt, das Gebäude, in dem er mit seiner Frau wohnt, mit Paula, wurde im November von einem Fonds gekauft und dann sei ein Fax gekommen, dass sie aus ihrer Wohnung müssen.
9: Nos envió un burofax que nos quería echar de casa. Entonces, bueno, pues soy afectado también.
8: Deshalb sagt er, wir sind auch betroffen und sie hätten jetzt mit diesem Fonds verhandelt, um bleiben zu können, aber es sei so gut wie unmöglich.
9: Y es que no sabemos que dónde vamos a ir. ¿Qué va a pasar?
8: Und er sagt, wir wissen nicht, wohin wir gehen sollen. Was wird passieren? Und weil es so viele dieser Fälle gibt, tagtäglich, sind diese Demonstrationen gegen Wohnungsnot gerade nicht nur in Madrid, sondern im ganzen Land.
7: Und sag mal, wieso treibt das Thema Wohnungsnot die Menschen gerade jetzt so stark auf die Straße?
8: Also das Thema Wohnungsnot, Mietwucher, in allen Umfragen ist das seit Jahren auf Platz Nummer 1, wenn Menschen gefragt werden, was ist euer größtes Problem in Spanien? Und dann passiert dieser ja jetzt schon ikonische Moment.
10: Als die 87-jährige Mari Carmen Abascal zwangsweise aus ihrer Wohnung in Madrid geholt wurde, war die Empörung bei vielen Spaniern groß. Landesweit demonstrieren die Menschen seitdem gegen die Wohnungspolitik.
11: Die 87-jährige Frau wird aus ihrer Wohnung verbannt, wo sie 70 Jahre gelebt hat, soll statt rund 500 Euro 1650 Euro zahlen und kann das nicht. Menschen stehen davor, protestieren. Und dann wird aus diesem einen Moment eine große Bewegung. Mittlerweile ist Mari Carmen gestorben, 87 Jahre alt. Und am Rande dieses Protestcamps gibt es jetzt so einen kleinen Altar, also gebaut aus Einkaufskörben. Da steht ein Bild drauf von ihr, ein Aquarellbild. Und darunter hat jemand gepinselt: Du hast Geschichte geschrieben.
12: Und mittlerweile gibt es ja sogar Demonstrationen für sie, Gedenkmärsche für Mari Carmen. Und auch hier in Deutschland ist das ja ein Thema, was viele bewegt, was man kennt. Viele Menschen in den großen Städten haben Probleme, bezahlbare Wohnungen zu finden. Das klappt teilweise nur durch komplizierte Tauschverfahren. Wie ist das in Spanien? Wie stellt sich da gerade die Lage auf dem Wohnungsmarkt dar?
11: Es gibt zwei große Probleme. Das erste Problem ist, Spanien war in den vergangenen Jahren sehr beliebt. Es hat viel Zuwanderung gegeben und viel Tourismus. Das heißt, die Nachfrage ist extrem gestiegen nach Wohnraum. Im Moment fehlen laut diverser Studie mehr als 700.000 Wohnungen in Spanien. Dazu muss man darüber hinaus noch wissen, es gibt kaum Sozialwohnungen. Also Spanien ist im europäischen Vergleich ganz weit abgeschlagen. So, und jetzt kommt das zweite große Problem, das Mietrecht. Mietverträge laufen hier in der Regel 5 Jahre. Und dann ist zurück auf los. Dann wird der Preis für eine Miete neu festgelegt. Und ich kenne viele Menschen, denen es so ergangen ist, dass nach 5 Jahren die Miete um 30, 40, manchmal 50% gestiegen ist. Das heißt, das ganze Land gefühlt zittert dauernd, was ist, wenn der Mietvertrag ausläuft, was werden die Besitzer verlangen und werde ich mir das noch leisten können? Für viele ist diese Frage existenziell.
12: Und diese existenzielle Frage hat Pedro Sánchez ja jetzt auch politisch aufgegriffen.
13: Der spanische Ministerpräsident Sánchez hat Wahlen für Ende November angesetzt. Damit zog er sie um gut ein halbes Jahr vor.
12: Und zwar in direktem Zusammenhang mit diesem Problem.
13: Auslöser war die Abstimmungsniederlage seiner Minderheitsregierung. Sie hatte im Parlament keine Mehrheit für ihre Gesetze gegen die Wohnungsnot bekommen.
12: Was genau ist da sein Kalkül dahinter?
11: Er spekuliert darauf, dass aus einer Stimmung, die im Moment im Land herrscht, Stimmen werden. Also in Umfragen liegt er abgeschlagen zurück mit seinem linken Regierungsbündnis und er hofft jetzt, dass dieses Problem so präsent ist, dass es Menschen A an die Urnen treibt und B möglichst viele Menschen ihm seine Stimme geben. Er setzt jetzt auf das Thema Wohnungsnot, Mieterschutz.
12: Warum konnte sich denn Pedro Sánchez mit seinen Vorschlägen, die Lage auf dem Wohnungsmarkt zu entspannen, nicht durchsetzen im Parlament?
11: Spanien hat eine Minderheitsregierung, bestehend aus den Sozialdemokraten von Pedro Sánchez und einem linken Bündnis. Die haben im Parlament aber nie eine eigene Mehrheit gehabt, sondern eine Minderheitsregierung gebildet. Und hier, anders als in Deutschland, kommt es sehr zwischen linkem und rechtem Lager kommt es sehr auf Regionalparteien an, die im Parlament sitzen. Aus Galizien, Kanaren und Baskenland und die Katalanen. Und die haben jetzt nicht alle seine linken Vorhaben, haben denen nicht zugestimmt.
12: Aber Sánchez muss sich ja schon als linker Politiker den Vorwurf gefallen lassen, dass er es in seiner Amtszeit nicht geschafft hat, das Thema Wohnen vorher zu adressieren und für Verbesserungen zu sorgen, oder?
11: In der Tat, da hast du recht, er hat 8 Jahre gehabt und jetzt auch in Sachen sozialen Wohnungsbau oder so, hat er da wenig vorangetrieben. Aber weil Sánchez immer nur eine Minderheitsregierung hatte, hat er halt in manchen Fällen auch nicht urlinke Politik machen können. Gehen wir zurück ins Jahr 2023. Pedro Sánchez verliert die Wahl, die letzte, ist nur 2. Sieger. Aber das rechte Lager hat keine eigene Mehrheit. So, jetzt gelingt es Sánchez, Regionalparteien einzubinden Unter anderem die von Carles Puigdemont. Das ist der Mann, der Katalonien in die Unabhängigkeit führen wollte mit seiner Partei.
14: Der Sozialist Pedro Sánchez bleibt Ministerpräsident in Spanien. Entscheidend für seine Wiederwahl war die Unterstützung katalanischer Separatisten.
11: Viele, die Sánchez nicht mögen, bezeichnen das als Sündenfall, mit jenen Katalanen, die Spanien spalten wollen, zusammenzuarbeiten.
15: Im Oktober 2017 führte Kataloniens Regionalregierung ein Referendum über die Unabhängigkeit durch, obwohl das spanische Verfassungsgericht das vorher für illegal erklärt hatte.
11: Es gibt so eine Art Deal. Sánchez bietet den Separatisten ein Amnestiegesetz an, was das illegale Referendum angeht von 2017. Dafür unterstützen die Separatisten Sánchez im Parlament. Aber eben nicht bei allen Vorhaben. Also die katalanischen Separatisten ist keine linke Partei.
16: Das heißt, aufgrund dieser politischen Konstellation konnte er zum Teil nicht die Projekte durchbringen, die Themen, die er eigentlich hätte durchbringen müssen für seine Wählerinnen und Wähler.
11: Zumindest die er hätte durchbringen wollen, sicherlich. Mhm. Ja.
16: Und was ist er denn eigentlich für ein Typ? Weil ich finde, wenn ich dir da so zuhöre, da so ein Bündnis zu schmieden, obwohl man in der Wahl eigentlich nur der Zweite geworden ist, da spricht ja ein gewisses politisches Gespür für mich raus.
11: Also Pedro Sánchez ist ein Mann, der extrem polarisiert. Du wirst in Spanien, glaube ich, niemanden finden, wenn du sagst, wie findest du Pedro Sánchez, der mit den Schultern zuckt. Also für die einen ist Pedro Sánchez ein Verräter, ja?
16: Mhm.
11: Weil er mit den Katalanen

0: Also, für die einen ist er Verräter. Für jene, die ihm ein bisschen wohlgesonnener sind, ist er Überlebenskünstler. Mhm. Weil er sich immer wieder aus ausweglosen Situationen befreit hat, wie eben dieser nicht gewonnenen Wahl 2023. Und ja, jetzt im Moment steht, wenn man so will, der Überlebenskünstler gerade wieder vor einer Herausforderung, weil die Umfragen zuletzt nicht danach aussahen, dass er im Amt bleiben könnte.
1: Warum steht er da so schlecht da an diesen Umfragen?
0: Also Sanchez hatte eigentlich einen guten Sommer. Spanien wurde Fußballweltmeister, der Papstbesuch hat schöne Bilder gebracht. Also den Sommer über wird es ein bisschen ruhiger. Und dann passierte Ceuta.
2: Die spanische Exklave Ceuta an der nordafrikanischen Küste. Immer wieder überqueren Migranten die Grenze, um auf EU-Gebiet zu gelangen. Jetzt teilten die örtlichen Behörden mit, in den vergangenen Tagen seien fast 60.000 Menschen gekommen. Ceuta grenzt an Marokko und ist eine von zwei spanischen Exklaven auf dem afrikanischen Kontinent.
0: Dieser Moment, den viele als Kontrollverlust erlebt haben, dass also dieses kleine Stück spanisches Staatsgebiet im Norden Afrikas überrannt wurde, dass Zehntausende Menschen in diese spanische Exklave kommen konnten und es Tage und Wochen lang so aussah und teilweise immer noch aussieht, als habe man die Lage nicht unter Kontrolle. Das war natürlich für eine konservative Partei, die für Recht und Ordnung und einen starken Staat steht, waren das Tage und Wochen, wo sie gesagt haben, so, das würde bei uns ganz anders aussehen. Also das Momentum nach Ceuta war ganz klar bei den Konservativen. Kontrollverlust. Wir brauchen einen starken Staat. Und dann passiert dieser Moment Räumung, Wohnung einer 87-Jährigen, die erschöpft in einen Krankenwagen getragen wird.
1: Und muss man dann sagen, damit war eigentlich der Fall der 87-jährigen Rentnerin Marie Carmen ein Glücksfall für ihn, politisch gesprochen.
0: Das mag zynisch klingen, aber genau so ist das. Und wir haben erstmals seit Jahren wieder ein soziales Thema in den Schlagzeilen. Das war für Sanchez wie ein Geschenk. Und viele haben ihm offensichtlich auch geraten, jetzt ist das Momentum auf unserer Seite. Jetzt musst du Neuwahlen verkünden. Und das hat Sanchez dann gemacht und mit großem Pathos vorgetragen.
3: Los españoles y españolas tenéis que decidir.
0: Er sagt, Spanierinnen und Spanier, ihr müsst jetzt entscheiden, was wollt ihr? Wollt ihr euch der ultrarechten Welle anschließen, die überall, wo sie regiert, Rückschritt verursacht?
3: O deseáis que España continúe siendo un baluarte de apertura y de justicia social.
0: Oder wollt ihr, dass Spanien Vorreiter bleibt für Offenheit, soziale Gerechtigkeit und Umweltschutz? Also das ganz große Bild gezeichnet und damit verkündet, es gibt am 29. November Neuwahlen.
1: Und damit setzt er ja eigentlich auch schon den Ton für den Wahlkampf, ne? Er macht so eine Grundsatzentscheidung auf.
0: Das war eine Wahlkampfrede. Das war die erste große Wahlkampfrede. Überhaupt keine Frage.
1: Und was bedeutet das denn mit Blick auf den Wahlkampf? Also womit rechnest du? Was kann man da erwarten?
0: Wir werden, glaube ich, einen knallharten Lagerwahlkampf hier erleben. Mit übelsten Beschimpfungen garniert. Auf der Seite der Konservativen ganz klar zu viel Migration, Kontrollverlust Ceuta. Und auf der linken Seite mehr Mieterschutz, mehr soziale Gerechtigkeit.
1: Nimm uns da auch noch mal ein bisschen genauer mit. Linkes und rechtes Lager, wer steht sich da gegenüber?
0: Also wir haben auf der einen Seite Pedro Sanchez und ein linkes Bündnis, Sumar und Podemos. Auf der anderen Seite haben wir die Partido Popular, das kann man vergleichen mit der CDU in Deutschland, und die Ultrarechtspartei Vox. Im Moment kommen die PP und Vox auf eine Mehrheit. Wenn jetzt Wahl wäre, laut Umfragen bekämen sie über 50%.
1: Und die Partei von Pedro Sanchez, das würde ja im Deutschen so den Sozialdemokraten entsprechen. Würden die denn eigentlich mit den Konservativen, mit der Partido Popular, eine Koalition eingehen können?
0: Anders als in Deutschland ist das hier undenkbar. Also Partido Popular

0: Popular und die Sozialdemokraten hier, da gibt es keinerlei Verbindung, da gibt es keinerlei Kontakt. Ich habe hier oft das Gefühl, wenn ich mit Leuten spreche, man muss gar nicht so sehr für die eigene Position sein. Es geht erstmal immer darum, gegen die anderen zu sein. Mhm. Die anderen zu diskreditieren und beschimpfen, wenn man Alberto Feijóo zugehört hat, dem konservativen Vorsitzenden der Partido Popular und Oppositionsführer, dann merkt man schon, in welche Richtung er so geht. Also für die Konservativen ist Sanchez absolut ein Objekt, was beseitigt werden muss.
1: Por fin puede irse quien nunca debió llegar tan lejos.
0: Er hat gesagt, endlich wird derjenige gehen, der niemals so weit hätte kommen dürfen. Endlich wählen wir und Spanien entscheidet sich, welches Land es sein will.
2: Und wird dieses Kalkül aufgehen? Also schafft das Feijóo, sich dagegen Sanchez zu positionieren? Hat er gute Chancen?
0: Im Moment sieht es so aus. Also die Umfragen sprechen für ihn. Jetzt muss man natürlich, der richtige Wahlkampf hat noch gar nicht begonnen. Bisher ist der Oppositionsführer, der Konservative, vor allem fast ausschließlich dadurch aufgefallen, dass er gesagt hat, Sanchez muss weg. An allem Bösen ist Sanchez schuld. Wir wissen relativ wenig davon, was er eigentlich will, von welchem Spanien, also welche Zukunftsvision er so hat für Spanien. Mhm. Wirtschaftlich geht es Spanien gerade ziemlich gut. Spanien hat ein Wachstum von gut 2,5%. Da träumt Deutschland von. Spanien hat so viel Beschäftigte wie nie zuvor. Börse läuft glänzend. Also an der Stelle spüren Menschen schon, es läuft gerade nicht schlecht. Und ich glaube, das wird für die Konservativen nicht einfach.
2: Und wenn wir nochmal zu diesem Protestcamp, zur Zeltstadt zurückgehen und einmal an die Neuwahlen denken, die ja jetzt für den 29. November angesetzt sind. Wie schauen die Leute denn dort vor Ort auf diese Wahlen und stehen die eher auf der Seite von Sanchez?
0: Nicht glasklar, weil viele Leute sagen, egal wer regiert hat, es ist zu wenig passiert. Also Paula zum Beispiel, die wir dort getroffen haben, das ist die Freundin von Carlos, den wir am Anfang gehört haben. Also die beiden, denen es droht, dass sie aus ihrer Wohnung fliegen und die nicht wissen, wie es weitergehen soll. Sie sagt, aktuell vertrauen wir überhaupt niemandem.
3: En ellos no confiamos nada día de hoy, pero
0: sondern nur, ja im Grunde uns selbst, den Druck, den wir erzeugen. Und wenn nicht jetzt, dann werden wir später Erfolg haben. Wir weichen keinen Schritt zurück und werden den Konflikt notfalls eskalieren lassen. Also für Sanchez geht es jetzt darum, Schlüsselmomente zu nutzen. Also gelingt es ihm, dass diese Proteste dazu führen, dass Menschen sagen, Sanchez kann uns in diesem Land besser schützen, wenn es darum geht, dass wir überhaupt Wohnungen bekommen, um zu leben. Also inwieweit wird sich das fortschreiben, was wir an der Puerta del Sol sehen? Und inwieweit wird ein Generalstreik, der für den 11. November von Gewerkschaften hier angekündigt worden ist, inwieweit wird der auch nochmal für so einen Moment sorgen, wo Menschen das Gefühl haben, stimmt, Wohnungsnot ist das drängendste Problem des Landes und wir geben unsere Stimme jemandem, der verspricht, die zu lösen.
2: Du hast ja gesagt, diese schlechten Umfragewerte für Pedro Sanchez und seine Partei, die stehen im Zusammenhang mit Ceuta und dem staatlichen Kontrollverlust, den die Menschen da wahrgenommen haben. Wie sehr spielt denn dieses Thema noch so unterhalb der großen Mietproteste?
0: Für Sanchez könnte es an einem Punkt jetzt nochmal unangenehm werden. Das wird mutmaßlich heute und morgen passieren, weil der spanische König erstmals nach Ceuta fährt. Und hat die Regierung viel dafür getan, dass es Bilder geben wird bei diesem Besuch, die nicht mehr so sehr von Kontrollverlust erzählen. Also in den letzten Tagen sind Strände geräumt worden, wo es auch provisorische Zeltstädte fast schon gab, Zeltplätze von vor allen Dingen jungen Marokkanerinnen und Marokkanern. Also diese Bilder, glaube ich, wird es nicht geben. Man hat die entweder zur Grenze gebracht, dass sie doch nach Hause gehen oder eben in verschiedene Einrichtungen verteilt. Aber das wird jetzt halt eine der spannenden Fragen. Inwieweit Ceuta doch nochmal so ins kollektive Bewusstsein sickert oder ob andere Ereignisse und Bilder kurz vor der Wahl so das allgemeine Empfinden im Land prägen werden.
2: Jetzt haben wir einige Sachen gehört, die sozusagen Sanchez auf der Haben-Seite hat, wofür er authentisch steht. Und auf der anderen Seite gibt es aber eben die Punkte, wo er angreifbar ist, von zum Beispiel konservativer Seite aus. Wie schätzt du das denn ein? Wird Sanchez es jetzt nochmal schaffen und nochmal Ministerpräsident werden können?
0: Ich sage immer, Sanchez ist wie eine Katze. Der hat 7 Leben und erst 6 sind weg. Also ausgeschlossen ist nichts. Es sieht im Moment nicht danach aus. Also er liegt wirklich abgeschlagen zurück. Aber das war vor der letzten Wahl nicht viel anders. Und dann hat er am Ende eine Regierung bilden können, eine Minderheitsregierung. Insofern ist alles möglich. Wir leben in jedem Fall in einem tief gespaltenen Land. Ich traf neulich meine Nachbarin, Ende 70. Die hatte einen sehr schönen roten Mantel an. Und ich sage, hey, Frau in Rot, schick. Und dann fängt sie an zu schimpfen. Ich bin nicht rot, niemals würde ich Sanchez wählen. Und ich sage, Petra, ich wollte mit dir über deine Jacke reden und nicht über Politik. Aber dieses kleine Beispiel zeigt, wie gespalten dieses Land ist. Also dass eine rote Jacke schon fast für Streit sorgen kann.
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6: Um 14.29 Uhr mit Tarek Yusbaschi. Bundeskanzler Merz hat auf dem Deutschen Arbeitgebertag die anstehenden Sozialreformen gegen Kritik verteidigt. Niemals zuvor seien alle Sozialversicherungssysteme zur selben Zeit reformiert worden, sagte der CDU-Chef in Berlin. Merz betonte mit Blick auf die kommenden Generationen, Ziel der Reformen sei eine langfristige Stabilität der Beitragssätze.
7: Nicht nur, aber ganz besonders junge Menschen sorgen sich um die Zukunft dieser Systeme. Sie glauben heute nicht daran, dass das Sicherheitsversprechen auch noch für Sie gilt, wenn Sie im Alter, bei Krankheit oder Pflegebedürftigkeit Hilfe brauchen. Sie sehen, dass Sie immer höhere Beiträge zahlen müssen. Wir, die Bundesregierung, wir wollen hier für neues Vertrauen sorgen. Denn nur ein Sozialstaat, der verlässlich schützt und der zugleich nachhaltig finanziert ist, wird auch von der jungen Generation dauerhaft mitgetragen und akzeptiert.
6: Bundeskanzler Merz. Sexualisierte Gewalt gegen Kinder und Jugendliche bleibt in Deutschland ein Massenphänomen. Die unabhängige Bundesbeauftragte Klaus und die Aufarbeitungskommission des Bundes sehen große Lücken beim Schutz und bei Hilfen für Betroffene. Aus Berlin, Dietrich Karl-Meurer.
8: Die Bundesbeauftragte gegen sexuellen Missbrauch, Kerstin Klaus, warnt vor einem wachsenden Risiko für Kinder und Jugendliche. Noch nie sei die Gefahr so groß gewesen, sexualisierte Gewalt zu erleben. Dazu zählen Übergriffe in Familien, Schulen, Vereinen oder Heimen. Hinzu kommen sexuelle Annäherungen im Internet, Erpressungen sowie die Verbreitung von Missbrauchsbildern. Die Risiken im digitalen Raum explodierten. Laut Klaus haben rund 10 Millionen Menschen in Deutschland als Kinder oder Jugendliche sexuelle Gewalt erlebt. Sie fordert mehr Schutz im Internet, verbindliche Schutzkonzepte und eine Reform des Sexualstrafrechts.
6: Das Bundesverfassungsgericht in Karlsruhe verhandelt heute weiter über die Erbschaftssteuer. Der Kläger hat von einer Verwandten unter anderem Wertpapiere und Bankeinlagen geerbt und sieht sich gegenüber den Erben von Unternehmen benachteiligt. Aus Karlsruhe Antonetta Stefani.
9: Während er als Erbe eines Privatvermögens Steuern zahlen muss, gilt das für Unternehmenserben oft nicht. Für sie gibt es nämlich großzügige Ausnahmen. Wer das Unternehmen fortführt und das Lohnniveau seiner Angestellten hält, der zahlt unter Umständen gar keine Steuern. Der Gedanke hinter diesen Privilegien: Unternehmen und Jobs sollen nicht durch die Erbschaftssteuer gefährdet werden. Für Erben wie den Kläger, die kein Unternehmen, sondern zum Beispiel Wertpapiere von der Tante erben, gibt es solche Vorteile nicht. Heute verhandelt das Bundesverfassungsgericht deshalb zu der Frage, sind diese Privilegien für Unternehmenserben verfassungsgemäß oder verstoßen sie gegen den Gleichheitsgrundsatz aus dem Grundgesetz? Ein Urteil wird in mehreren Monaten verkündet.
6: Papst Leo XIV. Ist im Krankenhaus. Grund ist eine kurzfristig angekündigte Lungenoperation. Aus Rom, Ivo Maruschik.
10: Am Mittag ist der Papst in der Gemelli-Klinik in Rom aufgenommen worden. Die letzten Meter zum Eingang des Krankenhauses ging er zu Fuß und begrüßte die Gläubigen und Schaulustigen, die sich dort versammelt hatten. Der Vatikan teilte mit, die Operation solle noch heute im Lauf des Nachmittags durchgeführt werden. Leo XIV. Hatte am Sonntag selbst vor tausenden Menschen auf dem Petersplatz gesagt, dass ihm ein Knoten aus der Lunge entfernt werden soll. Die Ärzte hätten ihm zu diesem Schritt geraten. Bis heute hat er sein normales Programm absolviert. Die weiteren Termine und Audienzen des Papstes bis nächsten Dienstag wurden aber abgesagt. Offiziell rechnet der Vatikan damit, dass Leo XIV. Etwa eine Woche im Krankenhaus bleibt. Im Lauf des Abends soll es weitere Informationen über seinen Zustand geben.
6: Die Kämpfe zwischen Saudi-Arabien und der Houthi-Miliz im Jemen gehen weiter. In der jemenitischen Provinz Sadar, die als Hochburg der Miliz gilt, soll es mindestens 3 saudische Luftangriffe gegeben haben. Gleichzeitig setzen die Houthis ihre Angriffe auf das Königreich fort. Ein Sprecher der Miliz erklärte, man habe erneut den Flughafen der saudischen Hauptstadt Riad mit einer Rakete angegriffen. Das Geschoss wurde offenbar abgefangen, es richtete keine Schäden an. Der Flughafen Nürnberg ist am Mittag zwischenzeitlich gesperrt worden. Ein von der griechischen Insel Korfu kommendes Flugzeug hatte eine Notlage gemeldet. Aus Nürnberg, Carlo Schindhelm.
11: Inzwischen ist die planmäßige Maschine aus Korfu sicher in Nürnberg gelandet. Nach Polizeiangaben habe eine Überprüfung vor Ort ergeben, dass keine Gefahr besteht. Der Notruf sei aus dem Cockpit gekommen. Daher wurde das Flugzeug von Eurofightern der Luftwaffe begleitet. Die Polizei ermittelt derzeit die Hintergründe für die Luftnotlage. In den frühen Morgenstunden hatte es bereits eine Störung im Flugverkehr in Nürnberg gegeben. 3 Piloten meldeten unabhängig voneinander die Sichtung eines Objekts, möglicherweise eine Drohne.
6: Das Landvolk Niedersachsen hat mehr Maßnahmen gegen Wildgänse gefordert. Als Grund nannte der Bauernverband wachsende Populationen, die zudem länger in Norddeutschland bleiben als in früheren Jahren. Die Gänse fressen Saat und Gras weg und verursachen so den Angaben zufolge immer größere Schäden. Massiv betroffen sind demnach zufolge beispielsweise Betriebe in den Kreisen Leer und Stade, aber auch im Raum Nordemden oder am Jadebusen. Deswegen müsse das Land Niedersachsen mehr Entschädigungen an Landwirte zahlen, heißt es in einem Forderungspapier. Auch die Gänsejagd solle ausgeweitet werden. Das waren die Nachrichten.
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4: Wolken und einige Auflockerungen, gebietsweise Schauer, so sieht es aus heute im Norden. Höchste Werte 13 bis 18 Grad. In der Nacht fast überall trocken, gebietsweise aber noch letzte Schauer unterwegs. Tiefste Werte dann zwischen 13 und 8 Grad. Morgen bleibt es bis auf einzelne Schauer trocken. Die Höchstwerte steigen auf 16 Grad. Am Donnerstag, am trockenen Donnerstag, steigen sie bis auf 19 Grad. Der Freitag ist anfangs noch freundlich. Später kommt von Nordwesten her Regen. Das alles bei 16 bis 20 Grad. Ende Info der Verkehrsservice mit Staus und stockendem Verkehr ab 3 Kilometer Länge. A1 Bremen Richtung Osnabrück zwischen Bremerkreuz und Hemelingen 4 Kilometer stockend. Die Gegenrichtung Richtung Osnabrück zwischen Dreieck Stur und Bremen-Arsten 4 Kilometer stockend. A2 Berlin Richtung Hannover zwischen Kreuz Hannover-Ost, Hannover-Lahr 4 Kilometer stockend vor der Baustelle. A23 Heide Richtung Hamburg, sie ist zwischen Heide West und Heide Süd wegen Überflutungsschäden gesperrt. Die A24 Hamburg Richtung Berlin ist zwischen Hamburg-Horn und Jenfeld wegen Bauarbeiten bis Freitag 20 Uhr gesperrt. Hier ist eine Umleitung eingerichtet. Und A27 Bremerhaven Richtung Bremen zwischen Bremen-Überseestadt und Bremen-Fahr 4 Kilometer stockend. Veränderung, eine Rentenreform, Führungskraft und die große Frage, wann spürt Deutschland was davon? Das sind Themen beim heutigen Arbeitgebertag in Berlin. Arbeitgeberpräsident Rainer Dulger richtet dabei ganz konkrete Appelle an die Bundesregierung, eine weniger konkrete Kritik an die SPD und der Kanzler, der rechtfertigt sich und seine Politik. Aus Berlin, Lissi Kaufmann.
12: Die Worte von Arbeitgeberpräsident Rainer Dulger sind deutlich und sie richten sich an die Bundesregierung.
7: Führen Sie, übernehmen Sie Verantwortung. Sie haben die Mehrheit im Deutschen Bundestag. Nutzen Sie sie.
12: Um was es Rainer Dulger in seiner Rede beim Arbeitgebertag in Berlin geht: bessere Rahmenbedingungen für Unternehmen und eine Reform des Sozialstaats. Dulger mahnt zu mehr Weitsicht.
7: Sie brauchen eine konkrete Antwort auf die Frage, wie soll Deutschland in 10 Jahren aussehen? Wo stehen wir im Jahr 2036?
12: Rainer Dulger verlangt mehr Tempo, zumindest von manchen in der Regierung. An Kanzler Friedrich Merz gerichtet sagt er:
7: Wir wissen, Sie drängen zur Abfahrt. Andere stehen noch auf der Bremse.
12: Eine indirekte Kritik, wohl auch an die SPD gerichtet. Vor allem auch mit Blick auf die Rentenreform. Dulger spricht von einem Gesamtkunstwerk. Da könne man nicht nur an ein paar Stellschrauben drehen.
7: Wir müssen verschiedene Aspekte zusammendenken. Die Beitragsbelastung, das Rentenniveau, längere Erwerbsbiografien, höhere Lebenserwartungen und zusätzliche Vorsorge.
12: Bislang liegt noch kein Gesetzentwurf für eine Rentenreform vor, aber Ergebnisse der Rentenkommission. Strittig ist vor allem der Vorschlag, die abschlagsfreie Rente nach 45 Beitragsjahren abzuschaffen. Ein Punkt, den mehrere CDU-Ministerpräsidenten und SPD-Politiker in Frage stellen. Kanzler Friedrich Merz aber nicht.
7: Auch das Ende der abschlagsfreien Frühverrentung macht die Rente gerechter.
12: Statistiken zeigen, dass von der abschlagsfreien Frühverrentung nicht nur körperlich hart arbeitende Handwerker profitieren, sondern zum Beispiel auch Gutverdiener mit Bürojobs. Genau darauf spielt der Kanzler an.
7: Gesund und fit, abschlagsfrei, früher in Rente zu gehen, das ist weder gerecht, noch können die Rentenversicherung und unsere Volkswirtschaft es sich leisten, wenn immer weniger Arbeitende immer mehr Rentnerinnen und Rentner finanzieren müssen.
12: Friedrich Merz, an diesem Tag selbst erkältet und nicht ganz fit, versucht in seiner Rede beim Arbeitgebertag ein positives Bild zu zeichnen. Die Wirtschaft wachse trotz der Herausforderungen und die Bundesregierung habe mit Sozialreformen längst begonnen. Wichtig sei das alles für die junge Generation.
7: Sie sollen in einem Land leben, in dem man sich persönlich entfalten kann, in dem man eine Familie gründen kann und in dem man eine gute Zukunft für sich und die Familie sieht.
12: Da schimmert sie kurz durch. Friedrich Merz' Vision für die Zukunft des Landes in einer ansonsten eher von Rechtfertigungen geprägten Rede. Eine Vision, die nicht nur Arbeitgeberpräsident Rainer Dulger von der Bundesregierung hören will.
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4: Absatzflaute und zu hohe Kosten. Die Probleme der Automobilindustrie sind vielfältig. Die EU-Kommission will nun die Konkurrenz aus China weiter eindämmen. Nach Zöllen auf vollelektrische Fahrzeuge soll künftig die Zahl von Hybridautos gedeckelt werden. Chinesische Hersteller sollen im kommenden Jahr zunächst noch 350.000 dieser Fahrzeuge in die EU verkaufen dürfen. Und die EU geht davon aus, dass man den Absatz damit ungefähr halbiert. Kann das die schwächelnden deutschen Autohersteller stützen? Aus der ARD-Finanzredaktion dazu Sebastian Schreiber.
13: Die chinesischen Hersteller drängen auf den europäischen Automarkt und sie kommen mit Macht. Wenn es um Hybridfahrzeuge geht, ist China besonders stark. Nach Angaben des europäischen Herstellerverbands ACEA lag der Anteil Chinas unter den sogenannten Plug-in-Hybriden in der EU im ersten Halbjahr bei 25%. Vor 2 Jahren noch hatte der Anteil bei 2% gelegen. Der rasante Zuwachs aber bringt Probleme, so Helena Behron-Wispert, Professorin für Automobilwirtschaft an der Ostfalia Hochschule in Wolfsburg.
14: Was wir sehen, ist, dass eben diese Problematik, die wir auf dem chinesischen Automobilmarkt beobachten, also ein starker Verdrängungswettbewerb und ein starker Preiskampf, dass das eben zum Teil jetzt nach Europa exportiert wird.
13: Die EU-Kommission zieht nun die Notbremse. Handelskommissar Šefčovič war in der vergangenen Woche nach China gereist, hatte dort über die Schieflage im europäischen Autosektor verhandelt. Das Ergebnis: Die EU will den Import chinesischer Hybridfahrzeuge über einen Zeitraum von 4 Jahren begrenzen. Im kommenden Jahr soll das Kontingent bei 350.000 Autos liegen. Danach steigt die Zahl jedes Jahr um 6%. Die Kommission geht davon aus, dass man so den Absatz dieser hybriden Fahrzeuge aus China ungefähr ungefähr halbiert. Aus handelspolitischer Sicht sei der Schritt weniger stark einzuordnen als die Zölle, die die EU bereits 2024 auf vollelektrische Fahrzeuge aus China eingeführt hatte, so Beron Wispert.
14: Deswegen ist das eben ein Kompromiss, der eben jetzt den heimischen Autobauern aus der EU noch etwas Schonfrist gewährt von 4 Jahren. So lange soll die Deckelung ja erstmal dauern. Und die haben jetzt eben mehr Zeit, um ihre Plug-in-Hybriden und ihre Vollhybriden technologisch besser zu positionieren und da nachzuholen.
13: Lange galten Hybridlösungen, also Verbrennermotor und Batterie kombiniert, allenfalls als Übergangstechnologie. Auch die deutschen Hersteller sahen darin nicht viel mehr als einen Zwischenschritt hin zum vollelektrischen Fahren.
15: Ich kann mich erinnern, dass wir mit einem Vorstand eines großen deutschen Automobilherstellers zusammengesessen haben, der vor 2 Jahren gesagt hat, dieser Markt ist tot, da investieren wir nichts mehr. Das war komplett falsch.
13: So der unabhängige Autoexperte Jürgen Pieper. Der starke Absatz der Hybriden sei für die Branche die große Überraschung in den vergangenen 2 Jahren gewesen. Keine andere Fahrzeuggruppe wurde in Deutschland zuletzt so häufig gekauft. Dazu gehören Vollhybride, deren Batterien sich während der Fahrt wieder aufladen, und Plug-in-Modelle, deren Batterien per Kabel geladen werden. Kunden schätzten vor allem, so Pieper, dass die Hybridfahrzeuge die Vorteile aus beiden Antriebstechniken verbinden.
15: Sie kommen niemals in die Verlegenheit, nicht mehr tanken oder laden zu können, weil irgendwas geht immer.
13: Und so dürfte die neue Hybridgrenze der EU den europäischen Herstellern immerhin etwas Zeit, nicht aber automatisch auch mehr Absatz verschaffen. Abzuwarten bleibt, ob Kunden in den kommenden 4 Jahren tatsächlich zu möglicherweise teureren Hybriden aus der EU greifen, sobald das Kontingent chinesischer Marken irgendwann dann ausgeschöpft ist.
4: Das Landgericht Hamburg hat Pressematerial im Fall Block beschlagnahmen lassen, und zwar bei einer Zeitjournalistin. Ein ganz ungewöhnlicher Vorgang, weil ja Quellen von journalistischer Berichterstattung eigentlich geschützt sind. Was genau passiert ist, dazu gleich mehr. Erst noch der kurze Überblick.
6: Mit Forderungen nach großen Reformen bei Rente und Sozialsystemen ist in Berlin der Deutsche Arbeitgebertag gestartet. Präsident Dulger verlangte von der Bundesregierung unter anderem weniger Bürokratie, gute Bildung, bessere Infrastruktur und günstigere Preise für Energie. Dulger übergab Kanzler Merz einen 20-Punkte-Forderungskatalog der Arbeitgeberlobby. Merz versprach in seiner Rede die umfangreichsten Reformen seit Jahrzehnten. Er wisse, dass das den Menschen viel abverlange. Er habe nicht die Absicht, der Liebling der Nation zu werden. Alexander Schweizer von der SPD übernimmt heute offiziell das Bundesarbeitsministerium. Er folgt auf Bärbel Baas, die gestern ihren Rücktritt erklärt hatte. Schweizer war bis Mai Ministerpräsident von Rheinland-Pfalz und vorher Landesarbeitsminister. Der Umgang mit Baas sorgt in der Partei weiter für Kritik am Koalitionspartner Union. Schleswig-Holsteins SPD-Chef Kämpfer hat sich auf NDR Info für einen anderen Umgang in der Bundesregierung ausgesprochen. Cybermobbing wird ein immer größeres Problem für Kinder und Jugendliche. In einer neuen Studie sagen 20%, dass sie schon mal Opfer geworden sind. Hochgerechnet wären das 2,4 Millionen Schülerinnen und Schüler. Die Zahlen steigen seit Jahren. Begünstigt wird digitale Gewalt der Studie zufolge durch Anonymität im Netz. Das Bündnis gegen Cybermobbing fordert deswegen unter anderem eine Altersgrenze für Social Media, um Kinder und Jugendliche zu schützen. Das Wetter in Norddeutschland: Wolken und einige Auflockerungen, später gebietsweise Schauer bei 13 bis 18 Grad. Das war der kurze Überblick. Weiter geht's mit Jochen Fischer.
4: Ganz genau zu Beginn der Hamburger Woche der Pressefreiheit ergreift das Hamburger Landgericht zu einer ganz ungewöhnlichen und auch umstrittenen Maßnahme. Es droht der Hamburger Wochenzeitung die Zeit an, die Redaktionsräume zu durchsuchen, wenn die nicht eine bestimmte Tonaufnahme herausgibt. Die Zeit beugt sich und händigt das Recherchematerial aus. Hintergrund ist einer der aufsehenerregendsten Prozesse der vergangenen Jahre, der Prozess nämlich rund um Christina Block, die Tochter von Eugen Block, dem Gründer der Steakhouse-Kette Blockhaus. Sie soll ja in der Silvesternacht 2023/24 ihre eigenen Kinder entführen lassen haben, so lautet jedenfalls die Anklage. Im Studio ist jetzt der Leiter der NDR Medienredaktion, Jochen Becker. Grüß dich soweit.
16: Hallo.
4: Bei ZAPP, da kümmert ihr euch ja um alles, was in den Medien passiert. Ist dir oder euch ein solcher Fall schon mal untergekommen?
16: Also Gott sei Dank passiert sowas in Deutschland äußerst selten, denn die Pressefreiheit ist bei uns ein sehr geschütztes Gut und dazu gehört natürlich auch das Redaktionsgeheimnis. Also es gab in den 60er Jahren mal die Spiegel-Affäre, da wurde der Spiegel-Verlag hier in Hamburg besetzt. In der Folge mussten dann Innenminister zurücktreten. Und es gab vor jetzt auch schon bald 20 Jahren beim Cicero, dem Magazin, eine Durchsuchung der Redaktionsräume und Beschlagnahmung von Material. Aber auch da haben die das bis zum Bundesverfassungsgericht durchgefochten, dass das rechtswidrig gewesen ist. Und ich erinnere mich, hier in Hamburg, da gab es im Nachgang der G20-Proteste, die ja sehr gewalttätig waren, auch mal eine Aufforderung der Polizei an verschiedene Medien, doch ihr Drehmaterial auszuhändigen, damit man darauf Gewalttäter identifizieren könnte. Aber die Presse ist eben kein Hilfsmittel der Strafjustiz. So, wir ermitteln nicht im Auftrag von Ermittlungsbehörden und deswegen wehrt sich die Presse zu Recht gegen eine solche Beschlagnahmung. Und wir sind da Gott sei Dank gut geschützt und ich bin auch sicher, dass das noch bis in höhere Gerichte gehen wird.
4: Nun ist ja so, dass da Material, Recherchematerial übergeben wurde, womöglich Rohmaterial darunter, also ungeschnittenes, nicht veröffentlichtes Material. Und auch wenn ein Gericht das nun angeordnet hat, ist das nicht ein starker Eingriff in den Quellenschutz, den die Pressefreiheit ja einschließt? Wie schätzt du das ein?
16: Ja, ich schätze das als einen sehr, sehr starken Eingriff in den Quellenschutz und in das Redaktionsgeheimnis ein. Der Quellenschutz bezieht sich ja nicht nur auf die Identität unserer Quellen. Da argumentiert das Gericht in diesem Fall, die Identität sei ja bekannt. Die betroffenen Kinder sind bekannt. Sie haben sich ja auch gegenüber Ermittlungsbehörden eingelassen. Aber der Quellenschutz betrifft natürlich auch das, was uns unsere Quellen mitteilen. Und sie tun dies im Vertrauen darauf, dass wir als Journalisten damit verantwortungsvoll umgehen, dass das ein geschützter Raum ist, in dem sie sich dort äußern. Wenn dieses Vertrauen durch so eine Maßnahme untergraben wird, dann ist das extrem schädlich für die Arbeit einer freien, unabhängigen Presse. Und insofern ist das in meinen Augen ein Tabubruch und klar zu verurteilen.
4: Die Strafkammer des Landgerichtes, an der das Verfahren ja verhandelt wird, die muss sich ja dessen bewusst gewesen sein, dass dieser Vorgang eben ein Eingriff in die Pressefreiheit sein könnte. Warum nimmt sie ein solches Risiko in Kauf?
16: Ja, die Kammer des Strafgerichts beruft sich eben darauf, dass sie hier zwei Rechtsgüter miteinander in Abwägung bringt. Also sie sei von Gesetzes wegen verpflichtet, alles, was zur Aufklärung dieses Falles beitragen kann, auch zu sichten und in das Verfahren einzuführen. Und da hat sie eben durch den Podcast der Zeit Kenntnis erlangt davon, dass es diese Tonaufnahmen gibt, die offenbar in den Tagen unmittelbar nach dieser Entführung entstanden sind. Und es geht davon aus, dass diese Aufnahmen zur Erhellung des Sachverhaltes beitragen können, dass sie vielleicht auch Widersprüche aufdecken zwischen den Aussagen der Kinder gegenüber einer Journalistin im geschützten Raum und den Aussagen der Kinder teils mehrere Monate später gegenüber Ermittlungsbehörden oder auch einer psychiatrischen Sachverständigen. Auch die war ja eingebunden. So, und das Gericht sagt eben, wir müssen in diesem Fall ermitteln. Wir sind von Gesetzes wegen dazu verpflichtet. Und aus den genannten Gründen würde hier der Quellenschutz zurückstehen.
4: Nun hat ja die Redaktion, um einer Durchsuchung zu entgehen, hat die Zeit also die Unterlagen mehr oder weniger freiwillig herausgegeben mit Siegel. Heißt das nun, dass das letzte Wort noch nicht gesprochen ist und wenn es um die Verwertung des Materials geht?
16: Das letzte Wort ist definitiv nicht gesprochen. Inwiefern jetzt die Herausgabe unter Protest und in einem versiegelten Umschlag, so hören wir, eine tatsächliche aufschiebende Wirkung für das Gericht entfaltet, das kann man jetzt gerade noch nicht so ganz genau sagen. Also ich weiß nicht genau, ob das Gericht jetzt wirklich nicht rangeht an die Aufnahmen. Die Zeit hat Beschwerde eingereicht, das ist auch beim Gericht angekommen. Normalerweise müsste dann das Oberlandesgericht, also die nächsthöhere Instanz, über diese Beschwerde entscheiden. Wenn das Oberlandesgericht auch sagt, das ist eine rechtmäßige Sicherstellung gewesen, dann gehe ich fest davon aus, dass die Zeit auch noch bis in die nächsthöhere Instanz oder bis vor das Bundesverfassungsgericht am Ende zieht, weil diesen Eingriff in die Pressefreiheit werden sie mit Sicherheit nicht hinnehmen. Ob das jetzt aufschiebende Wirkung auch für den Prozess oder das Verfahren hat, das wird sich jetzt in den nächsten Tagen klären.
4: In diesem Prozess, da wollten ja die entführten Blockkinder nicht aussagen, aber derzeit haben sie in diesem Podcast Rede und Antwort gestanden. Rohmaterial ist sicher wertvoll für die weiteren Ermittlungen, könnten den Prozess durchaus beeinflussen. Ist denn dieses Vorgehen nun nachvollziehbar, auch vor dem Hintergrund, weil er ja medial riesige Aufmerksamkeit erhält?
16: Ja, aus Sicht des Gerichts ist es natürlich nachvollziehbar, dass sie sagen, hier sind Aussagen im Umlauf. die für die Aufklärung dieses Falles von Bedeutung sein können. Das ist die Argumentation des Gerichts. Allerdings haben sich die Kinder auch an anderer Stelle gegenüber Ermittlern geäußert. Also sie haben im Gericht von ihrem Zeugnisverweigerungsrecht Gebrauch gemacht. Also dort sind ihre Aussagen nicht eingeflossen. Aber im August hat eine psychiatrische Gutachterin über mehrere Tage ausgesagt und hat ihre Einschätzung zu dem Fall gegeben. Das heißt, in meinen Augen gibt es eigentlich eine ganze Reihe von bekannten Informationen, Aussagen, Tatsachen, die dem Gericht eigentlich ausreichen müssten, um den Hintergrund dieses Falles, und darum geht es ja, wer hat diese Entführung eigentlich beauftragt und wer hat sie wie durchgeführt, zu ermitteln. Was da die Aussage der Kinder jetzt bedeuten soll, kann ich nicht so genau sagen.
4: Vielen Dank, Jochen Becker von ZAPP, dem Medienmagazin. Wir haben gesprochen darüber, dass das Landgericht in Hamburg bei einer Zeitjournalistin Aufnahmen beschlagnahmen ließ. Aufnahmen, die von den Kindern von Christina Block stammen, lange vor dem Prozess. Vielen Dank.
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4: Mit dem Rücktritt von Bärbel Baas als SPD-Chefin und Bundesarbeitsministerin befassen sich heute auch die internationalen Pressestimmen. Die Neue Zürcher Zeitung aus der Schweiz schreibt:
17: Dass Baas ihre Ämter angesichts ihrer familiären Situation niederlegt, lässt sich ihr nicht zum Vorwurf machen. Den Nachweis für die ungerechtfertigten Attacken gegen sie bleibt Baas aber schuldig. Kritik in der Sache gab es, das stimmt. Baas' Rücktrittserklärung ist mehr als schlechter Stil. Sie ist das Nachtreten gegen einen Koalitionspartner, zu dem sie nie so recht gepasst hat. Denn Baas steht wie keine zweite Politikerin für die Misere des linken Parteiflügels in der SPD. Als Co-Parteivorsitzende wollte sie die Sozialdemokraten mit Rezepten aus der Vergangenheit auf links drehen. Sie forderte, dass der Sozialstaat mit seiner üppigen Leistungspalette bis in alle Ewigkeit fortbestehe, ganz gleich, ob das volkswirtschaftlich zu leisten ist oder nicht. Gleichzeitig hätte Baas als Arbeitsministerin der schwarz-roten Koalition eben diesen Sozialstaat verschlanken sollen. Beides zusammen ergab eine Quadratur des Kreises, an der Baas nur scheitern konnte.
4: Die italienische Zeitung La Repubblica ist sich nicht sicher, wie lange die schwarz-rote Regierungskoalition noch zusammenhält.
17: Der neue tiefe Riss in den Beziehungen zwischen den Regierungsparteien folgt auf eine Woche wachsender Unzufriedenheit innerhalb der SPD. Am vergangenen Dienstag wählte Sachsen-Anhalt mit Tobias Rausch erstmals seit Zeit Hermann Görings einen Parlamentspräsidenten der extremen Rechten. Sehr wahrscheinlich mit Unterstützung von Abweichlern aus der CDU, die geheim für ihn stimmten. Und sollte es der AfD im Dezember auch gelingen, Ulrich Siegmund, den triumphalen Sieger der Wahl vom 6. September in Sachsen-Anhalt, zum Ministerpräsidenten zu wählen, und sollte die CDU dabei erneut ihre Finger im Spiel haben, würde niemand mehr darauf wetten, dass die Regierung Merz bis Weihnachten durchhält.
4: Das waren Auszüge aus Kommentaren der internationalen Presse, heute zusammengestellt von Beate Rüsop.
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4: Der Liedermacher Reinhard May kann auf eine über 60-jährige Karriere zurückblicken. Auch mit über 83 Jahren geht er noch auf Tournee und erreicht ein erstaunlich generationsübergreifendes Publikum. Sein aktuelles Album ist gerade Ende September erschienen. Es ist sein 30. Wie lässt sich Reinhard May über so viele Jahrzehnte anhaltender Erfolg erklären? Dieser Frage ist der Autor Oliver Kobold nachgegangen. In seinem neuen Buch »Ich singe um mein Leben« porträtiert er den großen Liedermacher. Götz Steger hat es gelesen und mit dem Autor gesprochen.
18: Ich wollte wie Orpheus singen, dem es einst gelang.
19: Als Chronik der Gefühle bezeichnet Autor Oliver Kobold das Werk Reinhard Mays. Auch wenn sein Buch nicht den Anspruch einer lückenlosen Biografie hegt, so nimmt es uns doch mit an die Orte einer Karriere, wie sie heute kaum mehr vorstellbar ist. Zum Beispiel die Burg Waldeck im Hunsrück, auf der in den 60ern einmal im Jahr das Festival Chanson Folklore International stattfand. Dort traf Reinhard May auf Kollegen wie Hannes Wader, mit dem er bis heute befreundet ist. Im Jahre 1968 machte er dort allerdings eine unangenehme

0: Sein kleines Rad.
1: Solche Zeilen waren in den 68ern Grund genug, einen Auftritt zu unterbrechen. Stattdessen wurde diskutiert.
2: Ich füge mich der Repression meines Mädchens. Ist da was dabei?
3: Ich find, ja.
2: Ja, da bin ich überhaupt nichts dabei.
4: Für die Liebe, Gendarm oder Soldat zu werden, ist schon schlimmer, wenn man weiß, was Gendarm oder Soldat sein in einer Gesellschaft für Rolle spielt.
1: Immer wieder wurde Reinhard May in den folgenden Jahren eine bürgerliche, apolitische Haltung vorgeworfen. Oliver Kobold hat eine andere Einschätzung.
5: May sang über Existenz. Über die Liebe, den Tod, die Freundschaft, aber eben auch über den ganz gewöhnlichen Alltag. Und war, davon bin ich fest überzeugt, auf diese Art eben dann doch auch hochpolitisch, weil in seinen Liedern bis heute immer die Möglichkeit enthalten ist, einer besseren, anderen, freundlicheren Welt.
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1: Über den Wolken ist nicht nur Reinhard Mays größter Hit, sondern auch ein Beispiel für seine ganz besondere Art, Reime zu schmieden.
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5: Dass sich Jacke auf Luftaufsichtsbaracke reimt, und zwar ganz herrlich reimt und wunderbar, das wissen wir seit Über den Wolken. Das ist aber nur ein Beispiel von vielen für Mays Kunst, Sperriges ganz mühelos und passend erscheinen zu lassen, wenn er es nur singt.
1: Die Ernsthaftigkeit und Disziplin, mit der der Liedermacher an solchen Reimen feilt, beschreibt Oliver Kobold in eindringlichen Bildern.
5: In der früh einbrechenden Dunkelheit des Herbstes wird das Fenster, das auf die Straße und die Kastanien hinausgeht, zum Spiegel. Das Licht des Laptops und der Lampe bringen das draußen zum Verschwinden. Jetzt zählen nur noch die Wörter. Sie kommen aus dem Nichts, der Cursor erwartet sie geduldig blinkend. Eins und wieder eins und wieder eins.
1: Autobiografische Geschichten, in denen viele Menschen ihre Erfahrungen wiederfinden. Das macht Reinhard Mays Erfolg aus, sagt Oliver Kobold.
5: Das schützt sein Werk auch vor dem Veralten. Deswegen können immer neue Generationen diese Lieder für sich entdecken.
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1: Zum Beispiel In meinem Garten aus dem Jahre 1970, das letztes Jahr unverhofft die Charts eroberte, nachdem der Rapper Haftbefehl in der Doku Babo, die Haftbefehl-Story, von dem Song schwärmte. Eine neu aufgenommene Version des Liedes ist übrigens auf Reinhard Mays aktuellem Album zu hören.

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1: Das Buch Ich singe um mein Leben, Reinhard May, ein Porträt, ist im Reklam Verlag erschienen. Hat 368 Seiten, kostet als Hardcover 28 Euro.
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3: Um 15 Uhr mit Astrid Fietz. Bundeskanzler Merz hat mehr Tempo bei der Rentenreform angemahnt. Auf dem Arbeitgebertag in Berlin stellte er einen konkreten Zeitplan in Aussicht. Aus Berlin, Lissi Kaufmann.
4: Noch in diesem Jahr soll das Gesetz in den Bundestag. Im ersten Quartal 2027 soll es verabschiedet werden. Merz mahnte dabei zu mehr Tempo. An den neuen Arbeitsminister Schweizer von der SPD gerichtet, sagte Merz, er ermuntere ihn, schnell an die Arbeit zu gehen und die Gesetzentwürfe vorzulegen. Bislang liegen nur die Ergebnisse der Rentenkommission vor. Strittig ist vor allem der Vorschlag, die abschlagsfreie Rente nach 45 Beitragsjahren abzuschaffen. Ein Punkt, den mehrere CDU-Ministerpräsidenten und SPD-Politiker in Frage stellen. Der Kanzler aber betont, das Ende der abschlagsfreien Frühverrentung mache die Rente gerechter. Auch weil manche noch gesund und fit seien. Es sei nicht gerecht, wenn am Ende immer weniger Arbeitende immer mehr Rentner finanzieren müssten.
3: Verteidigungsminister Pistorius hat eine Kandidatur für den SPD-Vorsitz ausgeschlossen. Er sei mit seiner Aufgabe, die Sicherheit Deutschlands zu garantieren, voll ausgelastet, sagte Pistorius. Der Niedersachse ist Umfragen zufolge der beliebteste deutsche Politiker. Die Sozialdemokraten wollen im Winter ihre Führungsriege neu wählen, nachdem die bisherige Co-Parteichefin Baas gestern zurückgetreten ist. Zu ihrem Nachfolger als Bundesarbeitsminister wird heute Nachmittag ihr Parteikollege Schweizer ernannt. Mobbing im Internet hat unter Kindern und Jugendlichen weiter zugenommen. Das geht aus einer Befragung von Schülern und Schülerinnen im Auftrag des Bündnisses gegen Cybermobbing hervor. Zu den Ergebnissen der Studie Nico Hecht aus Berlin.
5: In 9 Jahren hat sich die Zahl von Cybermobbing-Opfern fast verdoppelt. Das bedeutet konkret, mehr als 2,4 Millionen Kinder und Jugendliche sind bereits betroffen gewesen, so die Einschätzung der Studienmacher. Dabei führt Cybermobbing zu teils schweren psychischen Auswirkungen. Die Betroffenen berichten von Angst- und Schlafstörungen sowie Niedergeschlagenheit oder Depression. Jeder Vierte äußert sogar Suizidgedanken. 17% haben aus Verzweiflung schon einmal zu Alkohol, Tabletten oder Drogen gegriffen. Die Studie zeigt außerdem, dass eine deutliche Mehrheit der befragten Eltern, 76%, eine Altersbegrenzung für Social Media wolle, um gegenzusteuern. Fast 3/4 der Lehrenden sind für ein Smartphone-Verbot an ihren Schulen für Kinder und Jugendliche.
3: Der spanische König Felipe VI. Und Königin Letizia haben ihren Besuch in Ceuta begonnen. Vor etwa 2 Monaten waren mehr als 70.000 Menschen von Marokko aus in die nordafrikanische Exklave Ceuta gelangt. Aus Ceuta, Franka Welz.
6: Neben einer Begegnung mit Regierungsvertretern im Rathaus sind der Besuch einer Schule in der Stadt geplant, sowie die Teilnahme des Königspaars an einer ökumenischen Gedenkveranstaltung für die Migranten, die bei dem massiven Grenzübertritt Ende Juli ums Leben gekommen sind. In Ceuta harren weiterhin mehrere tausend Menschen aus, darunter zahlreiche Kinder und Jugendliche. Die Migrantencamps an den Stränden der Stadt sind mittlerweile geräumt, aber auch Mitte Oktober hausen noch Migranten auf der Straße oder verstecken sich aus Angst vor Abschiebung in den umliegenden Bergen und Wäldern der Exklave.
3: Papst Leo XIV. Hat sich wie angekündigt ins Gemelli-Krankenhaus in Rom begeben. Die Autokolonne mit ihm erreichte die Klinik am Mittag. Nach Angaben des Vatikans wird Leo noch heute operiert. Der Termin für den Eingriff ist am Nachmittag. Der Papst hatte vorgestern öffentlich gemacht, dass bei ihm ein Knoten in der Lunge entdeckt wurde. Dieser soll nun entfernt werden. Die Formel 1 kehrt auf den afrikanischen Kontinent zurück. Das bis dato letzte Rennen dort war 1993 in Südafrika. Ab dem frühen 2030er Jahren soll nun in Ruanda der große Preis von Afrika stattfinden. Aus der Sportredaktion Achim Scheu.
7: Der Vertrag läuft über 10 Jahre. Dafür wird eigens eine neue Rennstrecke circa 40 Kilometer entfernt von der Hauptstadt Kigali gebaut. Der Wüstenstaat Katar dient dafür größtenteils als Geldgeber. Die Fluggesellschaft Qatar Airways ist ja auch einer der Hauptsponsoren der Formel 1. Kritik gibt es bereits, vor allem in Bezug auf die Menschenrechte in Ruanda. Die politische Lage dort ist nach wie vor sehr repressiv. Dem ostafrikanischen Land wird daher Sportswashing vorgeworfen, also der Versuch, internationales Ansehen durch die Austragung großer Sportevents aufzubessern.
3: Das waren die Nachrichten.
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1: Wolken und einige Auflockerungen, gebietsweise Schauer, Höchstwerte 13 bis 18 Grad. So ist es heute Nachmittag. In der Nacht ist es dann fast überall trocken. Gebietsweise allerdings noch letzte Schauer unterwegs. Bei tiefsten Werten von 13 bis 8 Grad. Morgen, da bleibt es bis auf einzelne Schauer trocken. Die Höchstwerte liegen um 16 Grad. Am Donnerstag steigen sie etwas bis auf 19. Es bleibt trocken. Der Freitag ist teils freundlich, aber später von Nordwesten her Regen. 16 bis 20 Grad. 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Staus und stockender Verkehr ab 3 Kilometer Länge. A1 Bremen Richtung Osnabrück zwischen Bremer Kreuz und Hemelingen. 4 Kilometer stockend vor der Baustelle. In der Gegenrichtung zwischen Dreieck Stur und Bremen-Arsten ebenfalls 4 Kilometer stockend. A2 Hannover Richtung Dortmund zwischen Hannover-Lahe und Garbsen. 7 Kilometer stockend vor der Baustelle. A2 jetzt Hannover Richtung Berlin zwischen Peine Ost und Braunschweig-Watenbüttel 4 Kilometer stockend. Die A23 Heide Richtung Hamburg ist zwischen Heide West und Heide Süd wegen Überflutungsschäden gesperrt. Und die A24 Hamburg Richtung Berlin ist zwischen Hamburg-Horn und Jentfeld wegen Bauarbeiten bis Freitag 20 Uhr gesperrt. Hier ist eine Umleitung eingerichtet. Nach dem überraschenden Rücktritt von Bärbel Baas werden nun die Karten neu gemischt. In der Bundesregierung und auch an der Spitze der SPD. Unser NDR-Info-Thema heute mit Peter Mücke.
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8: Eine Politikerin, die in Zeiten des persönlichen Leids und der persönlichen Trauer politischen Angriffen ausgesetzt ist. Das ist unanständig. Ich will es für mich in aller Klarheit sagen, das ist unanständig und niemand in unserem Land sollte das ertragen müssen.
9: Das sagt der SPD-Chef Lars Klingbeil über seine langjährige Mitparteivorsitzende Bärbel Baas. Die ist gestern überraschend zurückgetreten als Parteivorsitzende und als Arbeits- und Sozialministerin der Bundesregierung. Und sie begründete den Schritt mit der Trauer nach dem Tod ihrer Stieftochter, aber auch mit öffentlichen Angriffen von Seiten des Koalitionspartners Union. Das hat viel Bestürzung ausgelöst, nicht nur bei der SPD, und es wirft Fragen auf. Wohin steuert die Koalition und wohin steuert die SPD, die ihre Führung jetzt neu wählen lassen will? Darum geht es in den kommenden 10 Minuten mit unserem Korrespondenten in Berlin, mit Ulf Kämpfer, dem SPD-Chef in Schleswig-Holstein und der Politikwissenschaftlerin Ursula Münch. Im NDR-Info-Thema. Heute ist Dienstag, der 13. Oktober und ich bin Peter Mücke. Hallo. Dieser Rücktritt von Bärbel Baas, der trifft die Koalition in einer schwierigen Phase. Denn in ihrem bisherigen Ministerium, also Arbeit und Soziales, da liegen die wichtigsten Reformvorhaben von Union und SPD. Und die muss jetzt ihr Nachfolger umsetzen. Alexander Schweizer heißt er, ehemaliger Ministerpräsident von Rheinland-Pfalz und SPD-Vize im Bund. Wer ist der Neue und welchen Kurs vertritt er, wenn es um die anstehenden Reformprojekte geht? Das wollten wir von unserem Berlin-Korrespondenten Georg Schwarte wissen.
10: Naja, also wer bei der Union oder im Kanzleramt gehofft hat, jetzt wird's alles einfacher, der muss nochmal neu nachdenken. Reformbremse, Reformaussitzerin haben sie ja Bärbel Baas gescholten, dieser Alexander Schweizer. Er hat jedenfalls, was beispielsweise die abschlagsfreie Rente nach 45 Beitragsjahren angeht, genau die gleiche Position. Die findet er gut, diese abschlagsfreie Rente, hat immer gesagt, das muss bleiben. Jetzt ist er Arbeitsminister. Mal sehen, was er da vertritt. Aber der Mann ist jedenfalls jemand mit großem Selbstbewusstsein. Meinungsstark ist er auch. Noch im September hat er beispielsweise in der FAZ über den Bundeskanzler gesagt, er atme den kalten neoliberalen Geist der 90er Jahre. Und nicht diese Reformen, sondern der empathielose Blick des Kanzlers aufs Land führten bei vielen zu Frustration. Da muss man mal gespannt sein, wie die jetzt miteinander klarkommen. Dieser Alexander Schweizer, 53 Jahre alt, der war mal Arbeitsminister in Rheinland-Pfalz. Der weiß also, um was es geht. Gelernter Jurist, 2,06 Meter groß übrigens. Und der hat mal gesagt, ich bin zwar über 2 Meter, aber ich bin Anwalt der kleinen Leute. Alexander der Große ist sein Spitzname da. Und wie gesagt, der gehört zur Führungsreserve der SPD. Das wird sicherlich eine interessante Begegnung, auch zwischen ihm und dem Bundeskanzler.
9: Sagt unser Korrespondent in Berlin, Georg Schwarte. Aber längst geht der Blick nach vorne. In der SPD soll es um den Jahreswechsel einen Sonderparteitag geben, bei dem die gesamte Führungsspitze gewählt werden soll. Und in der Bundesregierung geht es schneller. Muss es natürlich auch. Alexander Schweizer übernimmt das Ministerium für Arbeit und Soziales. Eine hervorragende Wahl, das hat der SPD-Vorsitzende in Schleswig-Holstein Ulf Kämpfer auf NDR Info gesagt. Und das, obwohl Schweizer die geplante Abschaffung der abschlagsfreien Rente für langjährig Versicherte ja heftig kritisiert hatte.
11: Ja, er hat das ja sehr stark kritisiert, aber er hat jetzt natürlich auch eine Rolle, die Sachen zusammenzubringen. Haben sich ja viele Leute sehr weit aus dem Fenster gelehnt, was Pro- oder Contra-abschlagsfreie Rente angeht. Ich glaube, wir sollten das nicht so sehr als Hop- oder Top-Thema diskutieren. Es gibt ja die Möglichkeiten und die Diskussion darüber, wie kann man Härtefälle gesundheitlich besser betrachten. Und am Ende geht es ja auch um, sag ich mal, Abschlagsquoten. Das ist ja auch etwas, was nicht nur heiß oder kalt sein muss. Vielleicht gibt es da gute Kompromisse. Ich glaube, man sollte die Kommission, die war ja auch mit Politikern, Politikerinnen besetzt, sollte man schon ernst nehmen. Wir haben dort große Themen, aber auch da gilt, und das sehen ja auch viele in der CDU so, das kann noch nicht das letzte Wort sein. Wir brauchen große Reformpakete, aber wir brauchen eben auch eine Wahrnehmung, dass es da fair und gerecht zugeht. Und da müssen wir uns ja leider an die Nase fassen. Das ist noch nicht der Fall.
9: Also bei der sogenannten Rente mit 63 ist das letzte Wort noch nicht gefallen, sagt Kämpfer. Mit ihm haben wir dann aber auch noch über die Frage gesprochen, was sich jetzt an der SPD-Spitze tun wird, die ja im Winter komplett neu gewählt werden soll. Und Kämpfer kann sich Lars Klingbeil auch weiterhin als Teil einer Doppelspitze vorstellen.
11: Also ich finde, er ist nach wie vor ein plausibler Kandidat. Wir haben ja als SPD seit dem Jahr 2000, ich glaube, 17 verschiedene Vorsitzende gehabt. Also man kann uns vieles vorwerfen, aber nicht, dass wir zu selten unsere Vorsitzenden auswechseln. Ich finde es allerdings gut, dass wir diese komplette Neuaufstellung bekommen. Ich finde es auch gut, dass er sich da nicht als gesetzt formuliert hat. Am Ende geht es ja auch darum, wer sind die beiden Personen, die es am Ende werden. Passt das gut miteinander zusammen? Die Doppelspitze finde ich richtig. Ich finde es manchmal voreilig, wenn wir als SPD, wenn wir in Schwierigkeiten stecken, das alles bei unseren Vorsitzenden abladen. Also insofern, eine Sache ist wichtig. Ich glaube, es war nicht richtig, dass beide Vorsitzende Teil des Kabinetts sind. Das sollte man jetzt nicht nochmal so machen. Und alles andere sieht man.
9: Sagt Ulf Kämpfer, der schleswig-holsteinische SPD-Chef. Wer denn künftig die SPD führen soll, haben wir auch Politikwissenschaftlerin Ursula Münch gefragt. Sie ist die Direktorin der Akademie für politische Bildung in Tutzing. Und sie ist sich nicht so sicher, dass Klingbeil einer solchen neuen SPD-Spitze tatsächlich angehören wird.
12: Er hat zumindest ja gestern dann beim von der zweiten Stellungnahme durchaus verlauten lassen und raushören lassen, dass er gerne weiterhin diese Führungsfunktion als Co-Vorsitzender übernehmen würde. Eine völlig andere Frage ist erstens, wie sieht er das im Dezember? Und eine andere Frage ist natürlich vor allem auch, wird er gewählt? Sein letztes Wahlergebnis in dieser Position war jetzt nun wahrlich nicht grandios. Und es gibt ja ständig aus der Partei heraus, aus der SPD, aber ja auch aus der Öffentlichkeit heraus, den Vorwurf, den sich sowohl Herr Klingbeil als auch bis jetzt Frau Baas haben anhören müssen, dass sie im Grunde komplett überlastet seien. Also ein Bundesressort zu führen, ist ja eigentlich schon eine 70-Stunden-Woche. Wann soll man dann eigentlich noch eine Partei, eine große Bundespartei, dann auch noch im Co-Vorsitz, der häufig eher mehr Arbeit als weniger Arbeit bedeutet, wann soll man das auch noch machen? Also insofern, das bleibt noch offen, ob Klingbeil da wirklich diesem Druck dann auch standhalten wird. Und eventuell sagt er dann auch, ich verzichte. Aber ich könnte mir vorstellen, dass er schon gute Gründe hat und auch vielleicht auch den Bestand der Bundesregierung für sicherer hält, wenn er den Co-Vorsitz übernimmt. Und Klingbeil ist definitiv jemand, der für den Bestand dieser Bundesregierung ist und für deren Erfolg.
13: Erfolg.
9: Aber es muss ja auch keine Doppelspitze sein. Das ist in keinem SPD-Statut vorgeschrieben. Und lange hatte die SPD ja auch nur einen Vorsitzenden. Wenn eine Doppelspitze ohnehin eher mehr als weniger Arbeit bedeutet und die Doppelbelastung mit einem Ministeramt in Berlin auch möglicherweise zu groß ist, wie wäre es denn dann mit einer alleinigen SPD-Bundesvorsitzenden Manuela Schwesig, die sich ja gerade bei der Landtagswahl in Mecklenburg-Vorpommern behauptet hat?
12: Also vorgedrängt hat sich Frau Schwesig ja mit Blick auf die Position in der Vergangenheit eigentlich nicht. Sie hat sich da gern benennen lassen. Ich habe jetzt aber nicht den Eindruck, als ob sie sich nach dieser zusätzlichen Belastung und Riesenaufgabe wirklich sehnen würde. Es ist immer einfacher, auch für jemanden in der Partei, in der Führungsposition, von außen zu kommentieren und zu kritisieren, als das selber dann in den Griff nehmen zu müssen und diese Integrationsleistung zu erbringen, innerhalb der Partei immer wieder diese auseinanderstrebenden Meinungen und Positionen zusammenzubündeln. Das ist eine immens große und schwierige und zeitaufwendige Aufgabe. Und mit Blick auf den Co-Vorsitz, ich gehe mal davon aus, dass die Partei dabei bleiben wird. Das hört man auch aus den Verlautbarungen. Klar kann man sagen, eine weibliche Parteivorsitzende würde dann zumindest nicht den Makel, dass es schon wieder nur ein Mann macht, ausmerzen. Aber ich gehe mal davon aus, es bleibt beim Co-Vorsitz.
1: 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Der Kanzler ist zu Gast bei den Arbeitgebern und dort musste er sich anhören, dass die Sozialpolitik nicht vorankommt. Wie es war, das erfahren wir gleich von unserem Korrespondenten, aber erst noch der kurze Überblick.
3: Mit Forderungen nach großen Reformen bei Rente und Sozialsystem ist in Berlin der Deutsche Arbeitgebertag gestartet. Präsident Dulger verlangte von der Bundesregierung unter anderem weniger Bürokratie, gute Bildung, bessere Infrastruktur und günstigere Preise für Energie. Dulger übergab Kanzler Merz einen 20-Punkte-Forderungskatalog der Arbeitgeberlobby. Merz versprach in seiner Rede die umfangreichsten Reformen seit Jahrzehnten. Er wisse, dass das den Menschen viel abverlange. Er habe nicht die Absicht, der Liebling der Nation zu werden. Cybermobbing wird ein immer größeres Problem für Kinder und Jugendliche. In einer neuen Studie sagen 20%, dass sie schon mal Opfer geworden sind. Hochgerechnet wären das 2,4 Millionen Schülerinnen und Schüler. Die Zahlen steigen seit Jahren. Begünstigt wird digitale Gewalt der Studie zufolge durch Anonymität im Netz. Das Bündnis gegen Cybermobbing forderte die Politik zum Handeln auf, zum Beispiel mit einer Altersgrenze für Social Media. In Frankreich laufen die nächsten landesweiten Schulproteste. Mehrere Gewerkschaften haben ihre Mitglieder aufgerufen, die Jugendlichen zu unterstützen. Unter anderem ist in Paris ein Demonstrationszug zum Amtssitz von Premierminister Le Cornu geplant. Die Proteste gegen Lehrermangel und schlechte Ausstattung laufen seit Wochen. Es kam mehrmals auch zu gewaltsamen Auseinandersetzungen mit der Polizei. Frankreichs Regierung hat zusätzlich 3000 Vertretungslehrer angekündigt. Mehr sei wegen Sparzwänge nicht möglich. Das Wetter in Norddeutschland. Wolken und einige Auflockerungen, gebietsweise Schauer, 13 bis 18 Grad. Das war der kurze Überblick. Zurück zu Jochen Fischer.
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0: Champions League. In der vergangenen Spielzeit wurde der BVB mit 73 Punkten Vizemeister. Für Sportgeschäftsführer Lars Ricken ist das eine Entwicklung, auf der sich aufbauen lässt. Kovac habe die Mannschaft konstant weiterentwickelt und genieße im Verein große Akzeptanz. Die Vertragsverlängerung sei deshalb auch ein Zeichen für Stabilität. Kovac selbst spricht von einer klaren Entwicklung und wichtigen Grundlagen für die Zukunft. Darauf wolle man gemeinsam aufbauen.
1: Und die Gegenwart heißt Champions League mit dem Auswärtsspiel morgen beim norwegischen Vertreter Bodø Glimt. Die Reise in die Nähe des Polarkreises ist der BVB allerdings ohne Nico Schlotterbeck angetreten. Der Innenverteidiger fehlt nach mehreren Verletzungen aus Gründen der Belastungssteuerung. Ebenfalls in Norwegen spielt der FC Bayern. Beim norwegischen Meister aus Stavanger sind die Münchner heute Abend der haushohe Favorit. Etwas weniger klar ist die Rollenverteidigung bei RB Leipzig. Die Sachsen empfangen den niederländischen Meister aus Eindhoven. Thomas Kunze blickt voraus.
2: Das letzte Champions-League-Heimspiel für RB Leipzig liegt schon eine Weile zurück. Im Januar 2025 siegte das Team damals mit 2:1 gegen Sporting Lissabon. Und schon damals stand Martin van der Voort im Leipziger Tor, der vom damaligen Trainer Marco Rose ein bisschen Spielpraxis bekam. Leipzigs aktueller Coach Martin De Michelis steht heute gegen die PSV Eindhoven vor der schwierigen Aufgabe, eine Startformation zu finden, die den dringend benötigten Sieg holen kann. Der Argentinier muss dabei zwischen Rotation, Belastungssteuerung und Eingespieltheit abwägen, zumal abgesehen von Urdraogo und Giu der gesamte Kader bereitsteht. Gut möglich, dass Brian Gruda für Andrija Maksimović auf der rechtsoffensiven Position in die Startelf zurückkehren wird. Gruda war vor seiner Bauchmuskelverletzung in Topform. Der niederländische Meister aus Eindhoven ist im Gegensatz zu RB Leipzig mit großen Personalsorgen angereist. Mit Wanner, Pepi und Plea fehlen gleich drei potenzielle Stammspieler in der Offensive.
1: Und die beiden Champions-League-Spiele mit Leipzig und dem FC Bayern gibt es heute Abend live ab 21 Uhr in der Konferenz zu hören, hier bei uns im Programm und in der ARD-Sounds-App. Schon früher am Abend treffen die deutschen Fußballerinnen auf Asienmeister Japan. Es ist das zweite Testspiel der WM-Saison für die Auswahl von Bundestrainer Christian Wück. Gespielt wird im Bremer Weserstadion, mit dem die DFB-Frauen eine ganz besondere Beziehung verbindet, wie Olaf Rathje berichtet.
3: Es war wohl so etwas wie Liebe auf den ersten Blick im Mai vergangenen Jahres.
4: Und dann mal! Tor! Deutschland! 9. Minute!
3: Die deutschen Frauen gewinnen damals bei ihrer Weserstadion-Premiere mit 4:0 gegen die Niederlande. Deshalb nun auch echte Wiedersehensfreude bei Bundestrainer Christian Wück.
5: Wenn man so ein Spiel wie gegen die Niederlande abliefert, wenn die Stimmung so außergewöhnlich war, wie es eben an diesem Abend war, dann freut man sich, dass man wieder die Möglichkeit bekommt, hierher zu kommen.
3: Es war ein besonderer Abend beim Kennenlernen zwischen Bremen und den DFB-Frauen vor knapp anderthalb Jahren. Mittelfeldspielerin Linda Dallmann kam damals gar nicht aus dem Schwärmen heraus.
6: Ja, also ich finde, es war das geilste Heimspiel, was wir je gespielt haben. Auch von Anfang an war das Stadion so laut, schon beim Warm-up. Ich habe schon von Anfang an das Gefühl gehabt, wenn die so weitermachen, werden wir die Energie mitnehmen. Und es hat unglaublich viel Bock jetzt gemacht, hier zu spielen.
3: Angetrieben von über 30.000 Fans gab es einen unvergesslichen Fußballabend.
7: Dann kommt die Flanke rein, in die Mitte, der Kopfball und das Tor! Lea Schüller mit dem 4:0.
3: Die Bremer Fans verliebt in das deutsche Team und die Spielerinnen verliebt ins Bremer Publikum.
8: Ja, es war überragend. Die Kulisse war von Anfang an wirklich mega. War ein ganz, ganz besonderes Spiel.
9: Ja, ich glaube, das ist ein Erlebnis, von dem ich mein Leben lang erzählen werde. Ich muss ganz ehrlich sagen, überragend. War halt wirklich eine Mega-Kulisse.
10: Die Stimmung, grandios.
3: Und die Erinnerungen an diesen besonderen Abend sind auch beim Bundestrainer Christian Wück noch präsent.
5: Alle, die dabei waren, freuen sich auf dieses Spiel, auf dieses Stadion, auf die Fans. Und wir hoffen natürlich, dass wir das auch wieder erleben dürfen, was wir schon mal erlebt haben.
3: Nämlich die Fortsetzung dieser besonderen Liebesgeschichte zwischen Bremen und den DFB-Frauen. Über 25.000 Tickets sind bereits verkauft. Das Stadion wird also wieder voll sein.
11: Die Fans in Bremen sind happy bis in die Haarspitzen. Oh, wie ist es schön, schallt es durchs Weserstadion.
3: Und so soll es auch heute Abend wieder gegen Japan werden. Die Erinnerungen an die erste Begegnung sind zumindest noch sehr präsent. Denn das war damals für alle der perfekte Fußballabend.
1: Ja, und ob es auch heute Abend ein perfekter Fußballabend wird, das wissen wir ab 17.45 Uhr. Dann ist Anstoß, die ARD überträgt das Spiel live. Dann noch kurz der Blick zum Tennis. Die neue Nummer 1 der Welt, Alexander Zverev, hat das Viertelfinale beim ATP Masters in Shanghai erreicht. Der Hamburger besiegte trotzdem

0: Knöchelproblemen in einem engen Match den Kasachen Alexander Bublik in 2:1 setzen.
1: Soweit der Sport auf NDR Info. Die deutsche Wirtschaft, die hat ja jüngst positive Zahlen zu vermelden. Das Wirtschaftswachstum soll in diesem Jahr um 1,3% wachsen. So rechnet jedenfalls die Bundesregierung in ihrer Prognose. Und so ähnlich sieht es auch das IFO-Institut. Also gute Voraussetzung eigentlich für Kanzler Merz, heute auf dem Arbeitgebertag mit Optimismus in die Zukunft zu blicken. Aber vermutlich werden die Arbeitgeber trotz aller positiven Kennzahlen beim Kanzler den Finger in die offene Koalitionswunde legen. Sozialministerin zurückgetreten, SPD im Führungsvakuum. Alle warten auf geplante Reformen bei Sozialgesetzen, hauptsächlich bei der Rente. Deshalb die Frage an unseren Korrespondenten Jakob Meyer live vor Ort in Berlin. Ich kann mir ja vorstellen, dass die Arbeitgeber bei den Sozialgesetzen nun aufs Tempo drücken. Was haben Sie dem Kanzler denn ins Stammbuch geschrieben?
2: Ja, genau so war es. Arbeitgeberpräsident Rainer Dulger, der hat genau das getan. Er hat darauf gedrungen, dass die schwarz-rote Koalition mehr Tempo macht bei den Reformen, Ergebnisse liefert, Führung zeigt. Dulger hat sich direkt an die Spitzen der Koalition gewandt, hat gesagt, übernehmen Sie Verantwortung. Also er hat darauf gedrungen, dass die schwarz-rote Koalition Probleme löst. Das helfe nicht nur der Wirtschaft, sondern stärke auch das Vertrauen in die Demokratie. Und dieses Vertrauen, das braucht es eben auch für Unternehmer, die eben Geld in Firmen, in Vorhaben stecken, und hat auch vor allem auf die SPD abgezielt und gesagt, soziale Gerechtigkeit heißt eben nicht nur Leistungen zu sichern, sondern auch diejenigen zu stärken, die die Leistungen finanzieren. Und dann hat Dulger der Koalition einen 20-Punkte-Plan mitgegeben, darin altbekannte Forderungen, Bürokratieabbau, weniger Nachweispflichten, flexiblere Arbeitszeiten.
1: Hat er denn die Bundesregierung auch gelobt?
2: Er hat, ich würde sagen, Friedrich Merz, der Bundeskanzler und CDU-Chef, hat da ein Heimspiel bei skeptischen Freunden erlebt. Also er hat schon Wohlwollen erlebt, Friedrich Merz, eben für seine Ansagen, dass jetzt geliefert wird. Aber es war auch deutlich zu erkennen, dass die Unternehmer, dass die Arbeitgeber sich da jetzt auch wirklich konkrete Lieferungen erwarten. Und die hat Merz auch zugesagt.
1: Insofern ja nicht ungewöhnlich für einen Arbeitgebertag, der immer Ansprüche an eine Regierung hat. Wie ist denn der Bundeskanzler aufgetreten? Was war seine Botschaft?
2: Die Botschaft, die kennen wir. Die junge Generation soll dank der Reformen in einem Land leben können, wo sich Leistung wieder lohnt, wo man sich mit Leistung was aufbauen kann. Er hat nochmal zugesagt, diese Reformen sind kein Selbstzweck. Sie dienen dazu, die Krankenkassenbeiträge zu stabilisieren, das Defizit in der Pflegeversicherung zu lindern. Er hat gesagt, bei der Rente brauchen wir alle und will ich, Friedrich Merz, die große Reform, die Einführung der Kapitalrente, die geplante Einführung hat er angesprochen, und er hat gesagt, das ist ja umstritten zwischen Union und SPD, die Abschaffung der abschlagsfreien vorzeitigen Rente für langjährig Versicherte, also der sogenannten Rente mit 63, diese geplante Abschaffung mache das System gerechter, sagt Merz, und hat auch angesprochen, eben auch ein Thema für die Unternehmer, die Flexibilisierung der Arbeitszeit. Da hat die Koalition ja eigentlich vereinbart, eine tägliche, statt der täglichen eine wöchentliche Höchstarbeitszeit. Und da sagt Merz, das sei eben eine Chance, nicht nur für die Unternehmen, sondern auch für die Mitarbeiter.
1: Nun hat der Kanzler ja nicht nur solche inhaltlich-politischen Fragen zu koordinieren. In seiner Regierung ist ihm ja gerade eine wichtige Ministerin abhanden gekommen, Sozialministerin. Und auch wenn die jetzt schnell ersetzt wurde durch Alexander Schweizer, hat Merz etwas dazu gesagt, wie er das Tempo nun erhöhen will in dieser Situation mit diesem neuen Mann an der Spitze des Ministeriums?
2: Ja, das hat er gesagt und das war schon auch auffällig. Er hat nämlich Druck gemacht auf seinen Minister, der ab morgen dann auch, also auf seinen neuen Minister, der ab morgen dann auch im Bundeskabinett sitzen soll, der heute Nachmittag noch die Ernennungsurkunde vom Bundespräsidenten Frank-Walter Steinmeier bekommt. Merz hat Druck gemacht. Er hat gesagt, er erwartet sich, dass jetzt der Arbeitsminister schnell liefert, eben bei den zwei entscheidenden Punkten, für die er verantwortlich ist. Das ist einmal die Rentenreform und das ist eben andererseits die Arbeitsmarktreform. Also da geht's um die Flexibilisierung der Arbeitszeiten. Und das sind beides eben die höchst umstrittenen Punkte innerhalb der schwarz-roten Koalition. Alexander Schweizer hat angekündigt, dass er innerhalb der Koalition diese Punkte ansprechen und absprechen möchte und dass er dann auch zügig liefern will, aber eben auch gründlich.
1: Naja, dass er keine Arbeitsverweigerung betreibt, ist schon klar. Aber wir wissen ja von Herrn Schweizer, dass er genauso kritisch diesen Dingen gegenübersteht, also besonders bei der Rente, wie seine Vorgängerin. Welche Konflikte kommen denn da zu auf Kanzler Merz?
2: Das ist völlig offen. Also Tatsache ist, die Zeit drängt. Mhm. Merz selbst sagt, er geht davon aus, dass die Rentenreform im kommenden Jahr, also 2027, in Kraft tritt, dass das im ersten Quartal des kommenden Jahres verabschiedet wird, dass das also durchs Parlament dann durch ist. Wir wissen nicht, wie Alexander Schweizer tatsächlich dann morgen am Kabinettstisch argumentiert, ob er tatsächlich so wie seine Vorgängerin Bärbel Baas die Rente, die Empfehlungen der Alterssicherungskommission für ein Gesamtkunstwerk hält, an dem möglichst nichts verändert werden soll, oder ob er seiner früheren Linie treu bleibt und sagt, ja, Rente mit 63, Abschaffung derselben, da müssen wir nochmal genau drüber reden. Das wird sich ab morgen zeigen.
1: Also im ersten Quartal des kommenden Jahres, ein Quartal später als ursprünglich geplant, oder?
2: Das ist so, dass eigentlich die Rente ja bis Ende des Jahres schon durchs Parlament durch sein sollte und unter anderem jetzt eben durch den Wechsel von Baas zu Schweizer, aber auch dadurch, dass eben immer noch kein Entwurf vorliegt, den das Parlament überhaupt diskutieren könnte zur Rentenreform. Dadurch verzögert sich das Ganze und Alexander Schweizer ist Profi, der ist auch Sozialpolitiker, der ist schnell drin und es gibt ja die Vorlagen schon in der Schublade seines künftigen Ministeriums. Also das kann schnell gehen, aber trotzdem, es sind nur noch 5 Sitzungswochen bis Ende des Jahres. Und ob das noch bis dahin schaffbar ist, das ist eben völlig offen. Also es könnte im kommenden Vierteljahr dann der Fall sein.
1: Der Kanzler zu Gast beim Arbeitgebertag, Jakob Meyer, hat diese Veranstaltung für uns beobachtet.

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1: Um 15.30 Uhr mit Astrid Fietz. Arbeitgeberpräsident Dulger fordert von der Bundesregierung mehr Tempo bei Reformen. Sie müsse endlich Ergebnisse liefern, sagte Dulger beim Arbeitgebertag in Berlin. Von dort Markus Rea.
2: Arbeitsmarkt- und Sozialreformen, das ist das Kernanliegen, die Kernforderung der Arbeitgeber hier heute auf dem Arbeitgebertag in Berlin. Die müssten jetzt schnell vorangetrieben werden. Da sei ein Gesamtkunstwerk, so zitierte das Arbeitgeberpräsident Dulger nochmal, geschaffen worden. Das müsse jetzt auch endlich umgesetzt werden, denn die Sozialabgaben, die drückten sehr auf die Wirtschaftsentwicklung hier im Lande. Der Kanzler versprach in seiner Replik, er wolle große Reformen. Der Tag über wird zeigen, wie die Diskussionen hier in Sachen Arbeitsmarkt und Sozialreform noch weitergehen werden.
1: Die Gefahr für einen sexuellen Missbrauch von Kindern ist nach Einschätzung der unabhängigen Bundesbeauftragten Klaus heute so hoch wie nie zuvor. Vor allem im digitalen Raum würden die Risiken regelrecht explodieren, sagte Klaus bei der Vorstellung einer ausführlichen Bestandsaufnahme. Dort müssten altersangemessene und sichere Räume geschaffen werden, um diese Risiken zu minimieren.
3: Denn schon heute ist es so, dass jeder vierte junge Mensch zwischen 14 und 17 Jahren bereits Cybergrooming erlebt hat. Also die Anbahnungsmuster, die der Auftakt sind für sexualisierte Übergriffe. Erpressung, Sextortion sind im Netz an der Tagesordnung und eine tagtägliche Realität, auch jetzt, auch in dieser Sekunde. Und viel zu oft, und das muss man auch sagen, bleiben Jugendliche mit diesen Erfahrungen allein, weil sie kein Gegenüber finden, mit dem sie darüber reden können. Dabei ist Handeln möglich.
1: Die Bundesbeauftragte gegen sexuellen Missbrauch von Kindern, Klaus. Alexander Schweizer von der SPD wird heute zum neuen Arbeitsminister ernannt. Er folgt auf Bärbel Baas, die gestern ihren Rücktritt erklärt hat. Der 56-Jährige war bis in diesen Mai Ministerpräsident in Rheinland-Pfalz. Davor hatte er 5 Jahre lang das Landesarbeitsministerium geführt. Koalitionspartner Union erwartet unter anderem von Schweizer, dass er die geplante Rentenreform zügig umsetzt. CDU-Generalsekretärin Hoppermann sagte im Morgenmagazin von ARD und ZDF, sie gehe davon aus, dass sich auch der neue Bundesarbeitsminister an die Beschlüsse gebunden fühle, die die Koalitionsspitzen miteinander getroffen hätten. Schweizer gehört allerdings zu denjenigen, die einen Teil der Vorschläge aus der Rentenkommission kritisieren. Nach der Festnahme zweier mutmaßlicher Saboteure in Deutschland fordert Bundesaußenminister Wadephul Konsequenzen. Gestern waren in Baden-Württemberg 2 Männer gefasst worden, die einen Brandanschlag auf eine Station des satellitengestützten Internetdienstes Starlink in Polen verübt haben sollen. Aus Berlin, Oliver Neuroth.
4: Für Wadephul ist klar, wer hinter dem Brandanschlag steckt. Wir sind im Fadenkreuz Russlands, sagt der CDU-Politiker wörtlich am Rande eines Sicherheitsforums in Warschau. Er fordert, dass die europäischen Nachrichtendienste enger zusammenarbeiten, um solche Vorfälle künftig zu verhindern. Genau das bringt auch der grünen Innenpolitiker von Notz ins Spiel. Er warnt im Interview mit der Schwäbischen Zeitung davor, dass bei Spionage und Sabotage aus Russland immer öfter sogenannte Wegwerfagenten zum Einsatz kommen. Also Menschen, die Kriminelle für einen einzelnen Auftrag anwerben und danach wieder fallen lassen. Im konkreten Fall hat die Polizei 2 türkische Staatsbürger in Nürtingen bei Stuttgart festgenommen, auf Antrag der polnischen Behörden. Nach Medienberichten gab es in dem Fall weitere Festnahmen in Karlsruhe und in Berlin. Die Behörden bestätigen das bisher nicht.
1: Das Bundesverfassungsgericht beschäftigt sich heute mit den Steuerprivilegien für Erben von Betriebsvermögen. In Karlsruhe hat ein Mann Verfassungsbeschwerde gegen seinen Erbschaftssteuerbescheid eingelegt. Der Hintergrund: Er erbte von seiner Tante ausschließlich Privatvermögen und eben kein steuerlich begünstigtes Betriebsvermögen. In der Verhandlung geht es um die Frage, ob ihn die Steuerregelungen in verfassungswidriger Weise benachteiligen. Ein Urteil wird erst in einigen Monaten erwartet. Die Weltgesundheitsorganisation WHO in Genf sieht Fortschritte in Gefahr, die in den vergangenen Jahren beim Thema Impfschutz gemacht wurden. Ursachen seien unter anderem Kriege, gezielte Desinformationskampagnen und das schwindende Vertrauen in staatliche Einrichtungen. Sandra Bieger.
5: Besonders problematisch ist für die WHO in Genf die weltweit hohe Zahl sogenannter Zero-Dose-Kinder, also Kinder, die noch keine einzige Impfung erhalten haben. Zwar hätten viele Corona-bedingte Impflücken inzwischen geschlossen werden können, doch Millionen Kinder würden noch immer nicht erreicht. Sorge bereitet der Weltgesundheitsorganisation daneben auch die Finanzierung. Der Impfallianz Gavi fehlten für die kommenden Jahre Milliardenbeträge. Die WHO befürchtet, dass das auch bestehende Impfprogramme gefährden könnte.
1: Die Europäische Union hat EU-Gelder in Höhe von gut 4 Milliarden Euro an Ungarn freigegeben. Grund sind Antikorruptionsreformen der neuen Regierung. Die EU hatte die Fördergelder zurückgehalten, weil die frühere Regierung unter Ministerpräsident Orbán gegen rechtsstaatliche Prinzipien und EU-Grundwerte verstoßen hatte. Der neue Ministerpräsident Mojoy ist seit Mai im Amt und hat einen politischen Kurswechsel eingeleitet. Das waren die Nachrichten.
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6: Es gibt einige Wolken, aber auch Auflockerungen. Gebietsweise nochmal Schauer heute Nachmittag. Höchstwerte 13 bis 18 Grad im Norden. Nachts fast überall trocken. Gebietsweise nochmal letzte Schauer unterwegs. Tiefstwerte liegen dann nachts 13 bis 8 Grad. Morgen bleibt es auf einzelne Schauer abgesehen trocken bei Höchstwerten um 16 Grad. Am Donnerstag dann meistens trocken bis 19. Freitag anfangs noch freundlich, später aber im Nordwesten Regen, das Ganze bei 16 bis 20 Grad. Ende Info der Verkehrsservice mit Staus ab 3 Kilometern und auch stockenden Verkehr. A1 Bremen Richtung Osnabrück zwischen Bremer Kreuz und Hembelingen 4 Kilometer stockend. In der Gegenrichtung zwischen Dreieck Stur und Bremen-Arsten ebenfalls 4 Kilometer stockend. A2 Hannover Richtung Dortmund zwischen Hannover-Lahe und Garbsen 7 Kilometer stockend vor der Baustelle. Die A23 Heide Richtung Hamburg ist zwischen Heide-West und Heide-Süd wegen Überflutungsschäden gesperrt. Und die A24 Hamburg Richtung Berlin ist zwischen Hamburg-Horn und Jenfeld wegen Bauarbeiten bis Freitag 20 Uhr gesperrt. Eine Umleitung ist hier eingerichtet. An deutschen Schulen gibt es offenbar immer mehr Cybermobbing-Opfer. Das zeigt die bundesweit einzige Studie, die dazu Schüler und Eltern und Lehrer befragt hat. Die Auswirkungen, von denen die Opfer berichten, sind erschreckend. Sie reichen bis hin zu Selbstmordgedanken bei Betroffenen. Trotzdem lehnen die Studienmacher ein Social-Media-Verbot bis zum Alter von 16 Jahren ab, obwohl das viel diskutiert wird. Nico Hecht berichtet.
7: Cybermobbing hat für die Opfer oft gravierende Auswirkungen. Viele berichten, dass ihre Schulleistungen absacken, sie den Unterricht schwänzen, aber auch von psychischen Problemen, von Angst- und Schlafstörungen sowie Depressionen. Besonders erschreckend, sagt der Sozialwissenschaftler und Studienleiter Franz Beitzinger, jedes vierte Opfer hat schon mal daran gedacht, sich umzubringen, wenn Schüler etwa in Messenger-Diensten oder auf Instagram wegen der Frisur oder ihrer Kleidung beleidigt werden.
8: Wenn sich sowas über Monate hinzieht, dann ständig das Aussehen kritisiert wird. Dann kann sowas dann leicht auch dann durchaus zu starken psychologischen Problemen führen, bis hin wirklich dann so Suizidgedanken und teilweise, wir hatten es ja, dann auch Suizid passiert.
7: Nahezu jedes fünfte Opfer greift aus Verzweiflung zu Alkohol, Drogen oder Tabletten. Und die Situation wird gefährlicher, sagt der Vorstandsvorsitzende des Bündnisses gegen Cybermobbing, Uwe Liest. Denn die Entwicklung von KI bietet noch ganz andere Möglichkeiten, als böse Kommentare in Chats zu schreiben.
9: Auf einmal tauche ich irgendwo auf, wo ich nie gewesen bin. Mein Kopf kann in Filme hinein professionell gebracht werden. Das heißt, es gibt ein weiteres Werkzeug, eine weitere Pistole, mit der man auf mich schießen kann.
7: So zeige die Studie kaum überraschend, die Zahl der Cybermobbing-Opfer nehme weiter zu. Jedes fünfte Schulkind sei schon mal betroffen gewesen. Das seien gut 2,4 Millionen junge Menschen, so die Studienmacher. Dabei spielen sich die allermeisten Fälle in der eigenen Schule ab. Eine große Mehrheit der Kinder, Eltern und Lehrer sieht deswegen dringenden Bedarf, gegenzusteuern. So wollen Eltern laut Befragung ein Social-Media-Verbot bis 16 und Lehrer ein Handyverbot an Schulen.
9: 76% der Eltern und 81% der Lehrer sagen, ja, wir fordern das. Im Grunde ist das ganz deutlich ein Hilferuf. Wir können nicht mehr. Helft uns.
7: Die Studienmacher selber, das Bündnis gegen Cybermobbing, hält dagegen Prävention für wichtiger als ein Social-Media-Verbot. Dabei müsse man früh beginnen, die Kinder aufzuklären über die Gefahren im Internet und auf Social Media, sagt Uwe Liest.
9: Das heißt, wir müssen sie schon auch in dem Alter 5, 6 Jahre an die Hand nehmen, mit ihnen gemeinsam einen Internetführerschein machen. Und das heißt jetzt nicht nur, wie Software funktioniert, sondern vor allen Dingen, wie verhalte ich mich, das Sozialverhalten gegenüber den Mitmenschen im Internet.
7: Und das Bündnis fordert bereits seit Jahren ein Gesetz gegen Cybermobbing, um Täter sanktionieren zu können, wie etwa in Frankreich. Dort können jugendliche Täter nach Mobbingangriffen der Schule verwiesen werden. In Deutschland, sagt Cybermobbing-Studienmacher Liest, würden immer noch die Opfer die Schule verlassen, um sich vor den Tätern in Sicherheit zu bringen.
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6: In Deutschland wird viel vererbt. Die eingenommenen Steuern nach Erbe oder Schenkung lagen im vergangenen Jahr bei 15,4 Milliarden Euro. Doch wer zahlt diese Steuern eigentlich? Zum Beispiel die Tochter, wenn sie von den Eltern ein Haus im Wert von mehr als 400.000 Euro erbt und nicht selbst drin wohnt. Unternehmen zahlen manchmal gar keine Erbschaftssteuer. Und das geht so nicht, findet Bayern. Der Bund habe überhaupt nicht die Gesetzgebungskompetenz dafür. Und die Bayern haben deshalb vor dem Bundesverfassungsgericht geklagt. Und darüber hat das Gericht nun gestern verhandelt und beraten. Heute, am zweiten Tag, da geht es um die Klage eines Privatmannes, der sich als Erbe gegenüber Unternehmenserben benachteiligt fühlt. Also zwei Aspekte des gleichen Themas. Darüber habe ich mit Klaus Hempel aus der ARD-Rechtsredaktion in Karlsruhe gesprochen. Vielleicht noch mal zur Einordnung, worum ging es gestern genau? Was will Bayern erreichen? Und konnten Sie heraushören, was das Gericht dann besonders interessiert hat?
10: Also die bayerische Staatsregierung hat geklagt und will erreichen, dass der bayerische Gesetzgeber deutlich mehr Mitspracherecht bekommt bei der Erbschaftssteuer. Das betrifft vor allem die Steuersätze und die Freibeträge. Es ist ja so, dass man für einen bestimmten Prozentsatz von dem, was da an Erbschaft anfällt, keine Steuern zahlen muss. Die Freibeträge beispielsweise für Witwen und Witwer, die liegen bei 500.000 Euro. Und Bayern sagt, wir haben in Bayern einfach andere Verhältnisse als woanders in Deutschland. Beispiel Immobilien, da sind viele Häuser, Wohnungen viel mehr wert als in anderen Regionen. Und deshalb müssen wir die Möglichkeit haben, in Bayern die Freibeträge viel höher anzusetzen. Das ist ein Punkt, den Bayern erreichen will. Ja, und wie soll man, das Gericht hat sich die Argumente der bayerischen Landesregierung sehr genau angehört, hat aber auch die Gegenseite angehört. Also da wird dann befürchtet, wenn eben die Länder da zu viel Mitspracherecht bekommen, dass wir dann eine Zersplitterung bekommen in Deutschland, was die Freibeträge betrifft, dass die Finanzverwaltung mit noch mehr Bürokratie belastet wird. All das hat gestern eine große Rolle gespielt.
6: Also heute der Aspekt der anderen Gestaltung der Erbschaftssteuer im Fall, dass man ein Unternehmen erbt. Ein Mann fühlt sich jetzt ungleich behandelt und klagt. Warum?
10: Ja, er hat von seiner Tante Vermögen vererbt bekommen, Immobilien und ein Aktiendepot. Er musste knapp 50.000 Euro zahlen und er moniert, dass die Erben von Unternehmen eben bevorzugt behandelt werden. Fakt ist, also je nach Fall muss ein Unternehmenserbe gar keine Steuern zahlen und das findet er einfach ungerecht und deshalb hat er geklagt.
6: Was ist denn der Sinn dieser Regelung für Firmenerben, die Erbschaftssteuer unter bestimmten Umständen bis auf null zu senken?
10: Also der Gesetzgeber hat gesagt, wir müssen Unternehmenserben anders behandeln, weil es da eben um Unternehmen geht, die schützenswert sind. Wir müssen aufpassen, dass da nicht zu viel Geld aus dem Unternehmen herausgezogen werden muss, um die Erbschaftssteuer zu zahlen. Und wenn dann Unternehmenserbe beispielsweise auch nachweisen kann, dass er die Arbeitsplätze erhält, ja, gemessen an der Lohnsumme über mehrere Jahre, dann führt das eben zu einer starken Privilegierung.
6: Die Erbschaftssteuer ist ja nicht zum ersten Mal vor dem Verfassungsgericht. Warum hat das Gericht diese Klagen denn nun angenommen? Gibt es neue Aspekte?
10: Also interessant finde ich, dass das Gericht auch heute eine mündliche Verhandlung angesetzt hat, weil das nur im Ausnahmefall vorkommt. Also zunächst mal, die Klage ist angenommen worden. Auch das ist keine Selbstverständlichkeit. Da muss man also sehr sauber und sehr, sehr gut auch sorgfältig juristisch vortragen. Aber interessant eben die mündliche Verhandlung, die nur ausnahmsweise stattfindet mit Expertenanhörung, wo also wirklich alle Seiten zu Wort kommen. Und das zeigt einfach, dass das Bundesverfassungsgericht die Thematik sehr ernst nimmt und es auch darauf anlegt, nochmal ein ganz wichtiges Grundsatzurteil zu fällen, weil man, das ist jetzt meine Interpretation, doch diese starke Bevorzugung von Unternehmenserben auch durchaus kritisch sieht. Aber müssen wir abwarten, wie das Urteil am Ende aussehen wird.
6: Die Entscheidung wird noch auf sich warten lassen.
10: Absolut. Also ich rechne mit einer Entscheidung nicht vor nächstem Jahr. Also das wird noch eine Weile dauern. Und die 8 Richterinnen und Richter werden sich immer wieder beraten. Das ist ein langer Weg bis zum Urteil.
6: Vor dem Bundesverfassungsgericht in Karlsruhe haben Beratungen über die Gestaltung der Erbschaftssteuer begonnen. Die Informationen dazu kamen von Klaus Hempel aus Karlsruhe. Die SPD, sie sucht mal wieder einen neuen Vorsitzenden oder eine neue Führung. Hintergrund ist der Rücktritt von Bärbel Baas vom Co-Vorsitz. Quo vadis SPD, fragen wir gleich nach dem Kurzüberblick.
1: Musik. Der neue Bundesarbeitsminister Schweizer will sich beim Thema Rentenreform nicht unter Druck setzen lassen. Kurz vor seiner offiziellen Ernennung sprach er von offenen inhaltlichen Fragen, die Union und SPD noch klären müssten. Darüber habe Kanzler Merz auch unter vier Augen gesprochen. Aus der Union und vom Arbeitgeberverband kamen heute erneut Forderungen, alle Rentenpläne ohne weitere Diskussionen umzusetzen. Die SPD, aber auch ostdeutsche CDU-Politiker kritisieren unter anderem das Aus für die abschlagsfreie Rente nach 45 Jahren Arbeit. Cybermobbing wird ein immer größeres Problem für Kinder und Jugendliche. In einer neuen Studie sagen 20%, dass sie schon mal Opfer geworden sind. Hochgerechnet wären das 2,4 Millionen Schülerinnen und Schüler. Die Zahlen steigen seit Jahren. Begünstigt wird digitale Gewalt der Studie zufolge durch Anonymität im Netz. Das Bündnis gegen Cybermobbing fordert deswegen unter anderem eine Altersgrenze für Social Media, um Kinder und Jugendliche zu schützen. Der Hamburger Senat fordert Aufklärung über das Vorgehen der Behörden gegen eine Journalistin der Zeit. Der Quellenschutz sei ein hohes Gut, sagte Kultur- und Mediensenator Broster. Das Vorgehen der Ermittler werfe Fragen auf, die rechtlich geklärt werden müssten. Im Zuge der Ermittlungen im Entführungsfall Block hatten Staatsanwaltschaft und LKA gestern im Zeitverlag die Herausgabe von Audiomaterial verlangt. Dabei geht es um Tonaufnahmen der Tochter der Angeklagten Block für einen Podcast, in dem sie auch beschreibt, wie sie in Dänemark entführt wurde. Das Wetter in Norddeutschland. Wolken und einige Auflockerungen, gebietsweise Schauer, 13 bis 18 Grad. Das war der kurze Überblick. Es geht jetzt weiter mit Jochen Fischer.
6: Nach dem Rücktritt von Bärbel Baas als Arbeitsministerin und SPD-Co-Vorsitzende, da gibt es augenscheinlich mehrere Herausforderungen für die Partei, aber auch für die Regierungskoalition mit der Union. Wie also geht es weiter in Berlin? Die Nachfolge im Regierungsamt, die war gestern bereits schnell gefunden. Alexander Schweizer, der frühere Ministerpräsident von Rheinland-Pfalz, der soll es machen. Bei der Leitung der Partei, da geht es nicht so schnell. Das soll nun ein Parteitag, vermutlich um die Jahreswende. Da soll dieser Parteitag Klarheit schaffen. Darüber habe ich mit der Kollegin Nicole Markwald im Hauptstadtstudio gesprochen. Für Alexander Schweizer gab es ja Vorschusslorbeer vom Kanzler, aber man kann den Worten von Merz auch entnehmen, dass er unzufrieden ist mit dem Arbeitsministerium. Was wird von Schweizer nun erwartet?
11: Ja, so ist es. Also er ist noch nicht ernannt. Friedrich Merz, der hat ja heute beim Arbeitgebertag in Berlin gesprochen. Da hat er auch die nächsten Schritte für den neuen Arbeits- und Sozialminister Alexander Schweizer beschrieben. Und nicht wundern, der Kanzler ist erkältet und dann klingt er so.
12: Ich werde heute Nachmittag mit ihm beim Bundespräsidenten sein. Da bekommt er seine Ernennungsurkunde. Er ist morgens das erste Mal im Kabinett. Das dauert in der Regel eine Stunde. Und von 11 Uhr an Arbeit im Ministerium.
11: Also das ist ganz klar. Ab morgen 11 Uhr wird es ernst für Alexander Schweizer. Und Merz hat seine Erwartung auch ganz deutlich gemacht. Dieser Gesetzentwurf zur Rentenreform, der müsse noch in diesem Jahr ins Kabinett. Denn das, was bisher passiert ist, das dauert ihm alles viel zu lang.
12: In diesem Ministerium liegt die Rentenreform. In diesem Ministerium liegt die Reform des Arbeitsmarktes. Liegen alle Gesetzesvorhaben, die wir am 1. Juli zu diesen Themen verabredet haben. Die Reform der Rentenversicherung, die Vorschläge haben wir am 22. Juni bekommen. Wir haben heute den 13. Oktober, Juli, August, September, Oktober. Ja. Das ist mir schon zu lange.
11: Ja, und das kann und das sollte man als Kritik an der bisherigen Arbeit des Arbeitsministeriums werten. Also Schweizer muss jetzt den nächsten Schritt tun, den Gesetzentwurf über die Ziellinie bringen.
6: Da hatte man ja gestern eigentlich auch von Lars Klingbeil gehört, dass das sei gar nicht so verzögert worden, denn man habe ja die Landtagswahlen abwarten wollen. Hat Merz das jetzt einfach so überspielt?
11: Ja, hat er mal. Also das ist richtig. Da hatte man sich verständigt, dass man die Landtagswahlen abwartet. Aber nichtsdestotrotz, der Neue kriegt jetzt erstmal gleich richtig Druck. Und es gibt ja auch noch offene Punkte bei dem künftigen Rentengesetz. Wie zum Beispiel die Rente nach 45 Beitragsjahren, die abschlagsfreie, abzuschaffen. Es geht auch um die Minijobs. Da sollen die Rentenversicherungsbeiträge fällig werden. Das macht es halt unattraktiver. Ein weiterer Streitpunkt ist die Kopplung des Rentenalters an die Lebenserwartung. Also wir werden ja alle älter und diese starre Grenze von 67 soll aufgehoben werden. Viel zu besprechen. Ich würde auch gar nicht sagen streiten, weil es ist einfach ein sehr komplexes Paket, worüber man sich da austauscht. Und man kommt einfach von verschiedenen Seitenlinien, muss sich irgendwo treffen. Aber das heißt natürlich nicht, dass es nicht doch mit abgeschwächten oder gestreckten Regelungen dann doch zu diesem Paket kommen kann.
6: Das also zum Dienstplan von Alexander Schweizer. Die Parteispitze soll auch neu geordnet werden, die SPD-Parteispitze. So schnell ging die Lösung jetzt nicht. Es soll nun ein paar
13: Parteitag einberufen werden. Kann man denn eigentlich aus der Wahl von Alexander Schweizer nun schließen, dass es künftig eine Trennung von Partei und Amt geben wird?
11: Das könnte sein. Also es soll dann beim Parteitag um den Jahreswechsel herum, sollen die Vorsitzposten bei der SPD neu besetzt werden. Also da geht es um die gesamte Führungsriege. Man will an der Doppelspitze beim Parteivorsitz festhalten. Bis dahin führt Lars Klingbeil die Partei erstmal alleine. Und ja, klar, es könnte natürlich Vorteile haben, wenn ein Parteivorsitzender nicht gleichzeitig ein Ministeramt innehat und sich dann mit dieser Regierungsarbeit auseinandersetzen muss, sondern sich ganz klar darauf konzentrieren kann, wohin geht's mit der Partei, in welche Richtung, welche Schwerpunkte wollen wir setzen?
13: Also Stichpunkt Doppelspitze, Bärbel Baas raus, da kommt wieder eine Frau hin. Da hört man ja oft den Namen Manuela Schwesig. Was hören Sie?
11: Ja, also ich höre den Namen auch. Er fällt also heute zum Beispiel unter anderem vom SPD-Landesvorsitzenden von Schleswig-Holstein, Ulf Kämpfer. Er hat sich für Schwesig ausgesprochen. Auch die SPD-Abgeordnete Annika Klose meinte heute, sie könne sich das durchaus vorstellen, wobei natürlich Manuela Schwesig als wahrscheinlich erneute Ministerpräsidentin von Mecklenburg-Vorpommern viele Aufgaben vor der Brust habe. Das müsse sie selbst entscheiden. Aber klar, Manuela Schwesig ist eine profilierte Landeschefin. Sie ist innerhalb der Partei sehr gut vernetzt. Sie selbst hat sich aber öffentlich noch nicht festgelegt.
13: Wie geht es weiter mit der SPD? Das waren Einschätzungen von Nicole Markwald. Im Schwarzen Meer vor Bulgariens Küste wurden wieder zwei Schiffe von Drohnen getroffen. Eins davon ist nach Angaben der Regierung in Sofia gesunken. Es ist der zweite Vorfall innerhalb einer Woche. Silke Hane berichtet.
14: Aufnahmen der bulgarischen Marine heute Nacht zeigen ein Schiff in Seenot. Am Heck klafft ein riesiges Loch. Die See ist stürmisch. Später, im Hafen der bulgarischen Küstenstadt Varna, drängen sich Journalisten um einen Seemann. Eine Drohne hat dreimal angegriffen, eine russische Drohne. Das gibt der Mann zu Protokoll. Er ist einer der Überlebenden eines neuerlichen Angriffs auf zwei Schiffe vor der bulgarischen Küste. Eines davon ist die Chelsea 3. Sie fährt unter maltesischer Flagge, ist aber in ukrainischem Besitz. Von der Chelsea 3 konnte die gesamte Besatzung gerettet werden, 15 Seeleute. So schilderte es am Morgen Ljubomir Nikolov, Generalsekretär des Innenministeriums. Bei äußerst rauer See und unter Einsatz ihres eigenen Lebens trafen Beamte der Grenzpolizei unverzüglich am Ort des Schiffs ein, das höchstwahrscheinlich von drei Drohnen getroffen worden war, und retteten 15 Seeleute. Ein zweites attackiertes Schiff allerdings sank. 11 Besatzungsmitglieder werden noch vermisst, 5 konnten gerettet werden. Ob es sich wirklich um russische Drohnen gehandelt hat, die angegriffen haben, ist bisher nicht bewiesen. Bulgariens Ministerpräsident Rumen Radev beschuldigte Russland nicht direkt. Wir haben keine eindeutigen Beweise, um eine Partei zu beschuldigen. Die Logik legt jedoch nahe, dass das Ergebnis der Russischen Föderation nutzt. Radev bestellte deshalb die russische Botschafterin ein. Er betonte, dass die Angriffe auf Handelsschiffe im Schwarzen Meer eine erhebliche Eskalation darstellten. Bereits in der vergangenen Woche waren zwei Schiffe vor der bulgarischen Küste attackiert worden, wovon eines ebenfalls samt Besatzung gesunken war. Das ist absolut inakzeptabel. Ein weiterer Angriff in unmittelbarer Nähe der bulgarischen Hoheitsgewässer. Unser ständiger Vertreter bei der NATO und unser ständiger Vertreter bei der Europäischen Union sind informiert worden. Ich werde in Kürze mit NATO-Generalsekretär Mark Rutte sprechen. Moritz Brake, Experte für maritime Sicherheit, sieht in den Angriffen der letzten Wochen eine sehr konkrete Gefahr für Europas Sicherheit.
15: Also es geht hier einerseits um Angriffe auf Handelsschiffe, das heißt Menschen sind betroffen, Menschen haben schon ihr Leben verloren, aber das sind Handelsschiffe, von denen wir alle abhängen. Über 90% des weltweiten Handels geht über das Meer, der Großteil der europäischen Energieversorgung und unsere gesamte Industrie und Wirtschaft hängt an Seewegen. Das heißt also, wenn man das angreift, dann greift man das Fundament unserer Wirtschaft, unserer Gesellschaften an.
14: Gerade für die europäischen Anrainerstaaten Rumänien und Bulgarien könnte eine unsichere Versorgung über das Schwarze Meer schnell zur Krise werden. Auch über diesen Seeweg werden Öl und Gas transportiert. Zwar sind die Mengen eher klein, für Rumänien und Bulgarien aber könnten sie schnell kritisch relevant werden, so der Sicherheitsexperte.
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13: Heute, da startet auf Netflix die neue Psychothriller-Serie Die Falle. Mit dabei ist die Hamburger Schauspielerin Josephine Thiessen. Ihre Rolle darin ist klein, die Karriere, die sie gerade macht, ist allerdings beachtlich. Denn in den vergangenen Jahren, da ging es für Thiessen von Die Kaiserin bis zu einer Rolle im neuen Film von Tom Ford. Und gleichzeitig steht sie immer wieder auf der Theaterbühne, zum Beispiel mit dem von ihr mitgegründeten Sonderensemble oder Ende des Monats in einem Jelinek-Stück in Ludwigshafen. Florian Schmidt mit einem Porträt.
16: Wenn Josephine Thiessen auf die Vielfalt ihrer Rollen und Aufgaben in den vergangenen Jahren zurückblickt, staunt sie selber.
17: Ich glaube, das ist dann das Schöne, weil man immer wieder überrascht wird. Und ich mir nicht vorgestellt hätte, dass ich in der Netflix-Serie in enge Korsette gestopft werde und das dann genieße und mit einem Regisseur wie Tom Ford drehen darf und an der Seite von Marion Cotillard auf Französisch und Italienisch spielen kann in einer kleinen, feinen Rolle.
16: Nämlich im italienisch-französischen Fantasy-Drama Roma Elastica. Die engen Korsetts trug Josephine in der zweiten Staffel der erfolgreichen Netflix-Serie Die Kaiserin. Darin spielt sie die belgische Prinzessin Marie-Charlotte.
18: Ich hörte, ihre bisherige Reise verlief anders als geplant. Das tut mir leid.
19: Ach was, es war herrlich. 3 Stunden Verspätung in Innsbruck, dann Unterbrechung wegen Lämmern auf der Strecke.
18: Oh nein.
19: Und dann eine defekte Weiche bei Kufstein. Hat ihr Bruder nicht gerade das Schienennetz ausbauen lassen?
16: Eine historische Figur. Und für Thiessen eine ziemlich intensive Rechercheaufgabe.
17: Ich hatte großen Respekt davor, jemanden zu spielen, den es wirklich gegeben hat. Da hat mir die Recherche unfassbar viel Spaß gemacht, weil diese Figur einfach oder dieser Mensch, der wirklich existiert hat, ganz viele Tiefen hat, ganz viele klaffende Wunden und dunkle Ecken.
16: Und dann, vor ein paar Monaten, der Anruf von Regisseur Tom Ford bei Josephines Agenten.
17: Der Tom Ford hat dich in Der Kaiserin gesehen und er würde dich gerne persönlich kennenlernen. Und dachte ich, das kann ja gar nicht sein, weil seine Filme haben mich als Jugendliche begleitet und dann dachte ich, ich muss mir erstmal die Ohren putzen.
16: Einen Tag später saß Josephine Thiessen bereits im Flugzeug nach London. Tom Ford besetzte sie für seinen neuen Film Cry to Heaven, der im nächsten Jahr ins Kino kommen soll. Und die Dreharbeiten hielten für die 27-Jährige einige ziemlich besondere Begegnungen bereit.
17: Auf einmal war Adele dabei, deren Schwiegertochter ich auf einmal spielen darf. There ain't no gold in this river. Dann ein Nicholas Holt, dann eine Julianne Moore, ein George MacKay, ein Paul Bettany, Mark Strong. Einfach eine Liste von einem Cast, den man sich nur erträumt.
16: Trotzdem bleibt Thiessen dem Theater treu. Ende Oktober steht sie in Ludwigshafen gemeinsam mit Tobias Lutze in Elfriede Jelineks Prinzessinnendramen auf der Bühne.
17: Unfassbar komplexe Texte, beinahe unspielbar, ein Stück, was hart zu knacken ist.
16: Film und Theater sind für Josephine Thiessen deshalb keine Gegensätze. Ganz im Gegenteil, sie befruchten sich gegenseitig.
17: Es ist so, als hätte man 2 Kinder und man kann nicht sagen, welches der beiden Kinder man lieber mag. Film ist sehr fokussiert, sehr gebündelt, alles sehr kleinteilig und Theater ist groß. Groß, weit, energieversprühend, groß raumnehmend.
16: Und bei all dem Tempo weiß sie offenbar ziemlich genau, dass eine Schauspielkarriere auch schnell wieder anders aussehen kann.
17: Ich gebe alles und erwarte nichts. Und damit fahre ich bis jetzt tatsächlich am allerbesten.
16: Vielleicht ist gerade das die passende Haltung für eine junge Schauspielerin, bei der innerhalb weniger Jahre sehr viel mehr passiert ist, als sie selbst erwartet hatte.
17: Wenn ich jetzt auf meine letzten 3-4 Jahre nach der Schauspielschule zurückblicke, kann ich eigentlich nur den Kopf schütteln, weil Dinge passiert sind, die ich mir nie erträumt hätte, nicht mal gewagt hätte zu erträumen.
16: Es ist eine Mischung aus Ehrgeiz, Gelassenheit und sympathischer Bodenständigkeit, die Josephine Thiessen auszeichnet. Auf der Leinwand wie auf der Bühne.
13: Ende Oktober steht Josephine Thiessen in Ludwigshafen in Elfriede Jelineks Prinzessinnen-Dramen auf der Bühne. Die Netflix-Serie Die Falle startet heute. Die 3. Staffel von Die Kaiserin am 12. November. Und 2027, da kommt Tom Fords Cry to Heaven in die Kinos.

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1: Um 16 Uhr mit Astrid Fietz. Der designierte Bundesarbeitsminister Schweizer sieht bei der geplanten Rentenreform noch offene Fragen zwischen Union und SPD. Er freue sich aber auf seine neue Aufgabe in Berlin, sagte der SPD-Politiker am Nachmittag vor seiner Vereidigung. Aus Berlin Tim Aßmann.
2: Von einer großen Ehre spricht Alexander Schweizer mit Blick auf das neue Amt. Er dankte seiner Vorgängerin Bärbel Baas für deren Arbeit und sprach dann über die Rentenreform. Sobald sich die Koalition dort in allen Fragen verständigt habe, werde sein Ministerium alles daran setzen, die entsprechenden Gesetze zügig und gründlich auf den Weg zu bringen, versprach der neue Bundesarbeitsminister. Und er ergänzte, das habe er mit Bundeskanzler Merz auch bereits so besprochen. Merz hatte zuvor auf dem Arbeitgebertag erklärt, er erwarte, dass die verabredeten Gesetzentwürfe aus dem Arbeitsministerium so schnell wie möglich ins Kabinett gebracht würden. Vor allem beim Thema Rente gibt es aber offenkundig noch Differenzen zwischen Union und SPD.
1: Kinder und Jugendliche in Deutschland werden immer häufiger im Internet gemobbt. Das geht aus einer neuen Studie hervor, die das Bündnis Cybermobbing heute vorgestellt hat. Den Angaben zufolge haben bereits mehr als ein Fünftel aller Schülerinnen und Schüler Spott, Beschimpfungen oder Ähnliches im Netz erlebt. Insgesamt sind das mehr als 2,4 Millionen Kinder und gut 2% mehr als im Vorjahr. Täterinnen und Täter kommen laut der Untersuchung meist aus der eigenen Schule. Das Bundesverfassungsgericht verhandelt seit heute über einen weiteren Streitpunkt zur Erbschaftssteuer. Es geht um Steuervorteile für Erben von Betriebsvermögen. Ein Urteil wird erst in einigen Monaten erwartet. Aus Karlsruhe Alena Lagmüller.
3: Der Kläger hat von seiner Tante unter anderem Wertpapiere im Wert von 67.000 Euro geerbt. Er findet es ungerecht, dass er als Erbe eines Privatvermögens Steuern zahlen muss, während sich Unternehmenserben oft von der Steuer befreien können. Für sie gibt es nämlich sehr großzügige Ausnahmen. Wer das Unternehmen fortführt und das Lohnniveau seiner Angestellten hält, der zahlt unter Umständen gar keine Steuern. Der Gedanke hinter diesen Privilegien? Unternehmen und Jobs sollen nicht durch die Erbschaftssteuer gefährdet werden.
1: In Frankreich gehen heute erneut junge Menschen aus Schulen und Universitäten auf die Straße. Sie fordern unter anderem eine Erhöhung des Bildungsetats, weniger Unterrichtsausfall und eine bessere Ausstattung der Schulen. Aus Paris, Julia Borutta.
4: Am frühen Nachmittag werden in Paris voraussichtlich 2 Demonstrationszüge starten. Aber auch in anderen großen Städten wird heute wieder demonstriert. Laut dem Bildungsministerium waren am Morgen landesweit 200 von insgesamt 3.700 Lycées geschlossen oder verbarrikadiert. Die Regierung hatte in den letzten Tagen einen Rückgang der Blockaden, aber eine Intensivierung der Gewalt beobachtet und hofft, dass sich die Lage über die bevorstehenden Herbstferien beruhigen wird.
1: Die bulgarische Regierung hat den jüngsten Drohnenvorfall im Schwarzen Meer als völlig inakzeptabel bezeichnet. Ministerpräsident Radev bestellte die russische Botschafterin ein. Vor der bulgarischen Küste waren zuvor 2 Handelsschiffe mit Drohnen aufgegriffen worden. Eines von ihnen ging unter, mehrere Besatzungsmitglieder gelten noch als vermisst. Infolge des russischen Angriffskrieges gegen die Ukraine ist das Schwarze Meer immer wieder Schauplatz von Drohnenvorfällen. Mehr als 200 Schiffe wurden bereits angegriffen, die meisten von ihnen in diesem Jahr. Die Formel 1 kehrt auf den afrikanischen Kontinent zurück. Das bis dato letzte Rennen dort war 1993 in Südafrika. Ab den frühen 2030er Jahren soll nun in Ruanda der große Preis von Afrika stattfinden. Aus der Sportredaktion Achim Scheu.
5: Der Vertrag läuft über 10 Jahre. Dafür wird eigens eine neue Rennstrecke circa 40 Kilometer entfernt von der Hauptstadt Kigali gebaut. Der Wüstenstaat Katar dient dafür größtenteils als Geldgeber. Die Fluggesellschaft Qatar Airways ist ja auch einer der Hauptsponsoren der Formel 1. Kritik gibt es bereits, vor allem in Bezug auf die Menschenrechte in Ruanda. Die politische Lage dort ist nach wie vor sehr repressiv. Dem ostafrikanischen Land wird daher Sportswashing vorgeworfen, also der Versuch, internationales Ansehen durch die Austragung großer Sportevents aufzubessern.
1: Das waren die Nachrichten.
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6: Es gibt Wolken und auch einige Auflockerungen am Himmel, gebietsweise auch Schauer. Die höchsten Werte 13 bis 18 Grad. Sie gehen in der Nacht auf 13 bis 8 Grad zurück. Es ist dann fast überall trocken, nur noch gebietsweise letzte Schauer unterwegs. Morgen bleibt es bis auf einzelne Schauer trocken, bei Höchstwerten um die 16 Grad. Donnerstag wird es etwas wärmer werden und am Freitag zunächst freundlich, später im Nordwesten Regen zwischen 16 und 20 Grad. In der Info der Verkehrsservice mit Staus und stockendem Verkehr ab 3 Kilometern Länge. A1 Bremen Richtung Osnabrück zwischen Bremer Kreuz und Hemelingen 4 Kilometer stockend. Und in der Gegenrichtung zwischen Dreieck Stur und Bremen-Arsten ebenfalls 4 Kilometer stockend im Baustellenbereich. A1 Hamburg Richtung Lübeck zwischen Hamburg-Stillhorn und Norderelbbrücke 3 Kilometer stockend. A2 Berlin Richtung Hannover zwischen Alsleben und Helmstedt Zentrum streckenweise stockender Verkehr. A2 Hannover Richtung Dortmund zwischen Hannover-Lahe und Garbsen 7 Kilometer stockender Verkehr vor der Baustelle. A7 jetzt Hannover Richtung Flensburg zwischen Hamburg-Waltershof und dem Elbtunnel 3 Kilometer stockend. Die A23 Heide Richtung Hamburg ist zwischen Heide West und Heide Süd wegen Überflutungsschäden gesperrt. Und die A24 Hamburg Richtung Berlin ist zwischen Hamburg-Horn und Jenfeld wegen Bauarbeiten bis Freitag 20 Uhr gesperrt. Eine Umleitung ist eingerichtet. In Indonesien, da wüten immer noch heftige Waldbrände, insbesondere auf den Inseln Borneo und Sumatra. Die sind auch die einzigen Regionen der Welt, in denen noch Orang-Utans in freier Wildbahn leben. Die Populationen sind aufgrund von Abholzung, Waldbränden und Wilderei ohnehin zurückgegangen. Und nun bedrohen auch die verheerenden Feuer die seltenen Tiere. Naturschutzorganisationen versuchen, die Affen vor den Flammen zu retten. Aus dem ARD-Studio Singapur berichtet Florian Barth.
7: Novita klammert sich an die Äste eines fast blätterlosen Baumes auf Borneo. Das Orang-Utan-Weibchen ist ganz nach oben in den Wipfel geklettert, auf der Flucht vor dem glühend heißen Waldboden und dem beißenden Rauch. Unter dem Baum ein Einsatzteam der Borneo Orang-Utan Survival Foundation. Ein Ranger schießt mit einem Gewehr ein Betäubungsmittel auf den Affen. Das Team holt Novita mit einem Netz runter in Sicherheit. Die Stiftung hat bereits mehrere Orang-Utans aus den Brandgebieten gerettet, berichtet Geschäftsführer Yamartin Sihite. Novita war von allen am schwersten betroffen. Wir haben sie aus einem Gebiet gerettet, das komplett in Flammen stand. Bevor wir sie erreichten, war sie durchs Feuer gelaufen, um zu einem Baum zu gelangen und raufzuklettern. Dabei hat sie sich die Fußsohlen und Zehen verbrannt. Jetzt liegt das Orang-Utan-Weibchen auf dem OP-Tisch. Veterinäre behandeln die verkohlten Fußflächen mit Salbe, verbinden ihre Füße. Das Einsatzteam schätzt das Alter von Novita auf 3 bis 4 Jahre. In Indonesien brennen zurzeit mehrere Regionen. Am schwersten betroffen ist die Provinz Kalimantan auf der Insel Borneo. Der zweite große Brandherd liegt auf Sumatra. Beide Inseln sind die flächenmäßig größten Indonesiens und die einzigen Regionen, in denen Orang-Utans noch in freier Wildbahn leben. Brennende Felder sind hier zu dieser Jahreszeit nichts Ungewöhnliches. Landwirte fackeln trockene Pflanzenreste auf den Feldern ab, eine billige und schnelle Methode, den Anbau von Nutzpflanzen vorzubereiten. Auch illegale Brandrodung hat einige Feuer verursacht. Die Regierung spricht von den schlimmsten Bränden seit mehr als 11 Jahren. Die extreme Trockenheit begünstigt die Ausbreitung der Brände. Die Folgen reichen weit über die Staatsgrenzen Indonesiens hinaus. Die Brände verursachen dichten Dunst, den die vorherrschenden Südostwinde nach Singapur und Malaysia wehen. Hier ist der sogenannte Haze aktuell für zehntausende Fälle von Atemwegserkrankungen verantwortlich. Die Luftqualität gilt als ungesund. Im indonesischen Teil der Insel Borneo kämpfen Naturschützer weiter um das Überleben der Orang-Utans in einer sicheren Umgebung. In einem Waldstück bei Ketapang, das nicht von den Bränden betroffen ist, heben Männer mit vereinten Kräften eine schwere Metallbox von der Ladefläche eines Pickups. Darin ein ausgewachsener Orang-Utan. Langsam ziehen sie die Schiebetür auf. Der Affe zögert kurz und schwingt sich dann an den Baumstämmen hinauf in die Wipfel des Dschungels. Erleichterung bei den Helfern, ein Happy End für diesen Orang-Utan. Doch es brennt noch immer in weiten Teilen des Landes. Experten befürchten, dass die Feuer noch bis Ende des Jahres wüten könnten.
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6: Vor 10 Tagen, da war der Tag der deutschen Einheit, ein Feiertag auf einem Samstag. Und so mancher Arbeitnehmer wird die Nase gerümpft haben. Und im kommenden Jahr wird es noch mehr Gründe dafür geben. Wenn es nach der Grünen Jugend Niedersachsen geht, sollte es für gesetzliche Feiertage, die auf ein Wochenende fallen, Ausgleichstage unter der Woche geben. Eine ähnliche Diskussion gab es von Grünen und Linken bereits im vergangenen Jahr. Bertil Starke mit Einzelheiten.
8: Im nächsten Jahr fallen vergleichsweise viele Feiertage auf ein Wochenende. Der Tag der Deutschen Einheit, der Reformationstag, der 1. Mai, dazu alle Weihnachtsfeiertage. Dafür fordert die Grüne Jugend Niedersachsen einen Ausgleich, und zwar immer am darauffolgenden Montag. Sprecher Lukas Kluge begründet den Vorschlag mit einer zunehmenden psychischen Belastung, unter der würden viele Beschäftigte leiden. Depressionen, Burnout und Stress nehmen zu. Die Menschen bräuchten Erholung. Bei den Arbeitgebern um Benedikt Hüppe von den Unternehmerverbänden Niedersachsen sorgt ein Ausgleichstag dagegen für Kopfschütteln.
9: Wir brauchen wirklich jede Arbeitskraft, die wir kriegen können. Wir haben Fachkräftemangel, wir haben eine wirtschaftliche herausfordernde Zeit. Und deswegen ist ganz viel notwendig, dass wir aus dieser Krise herauskommen. Eine Feiertagsdebatte ist sicherlich nicht das, was es gerade braucht.
8: Allerdings, international gibt es solche Ausgleichstage schon längst, unter anderem in Großbritannien, Japan, Neuseeland, Spanien oder Belgien.
6: Die CDU musste bei den vergangenen Landtags- und Kommunalwahlen einige Schlappen einstecken. In Mecklenburg-Vorpommern ist die einstige Volkspartei zum ersten Mal unter die 5%-Hürde gefallen und aus dem Landtag geflogen. Nun sind 2 Bürgermeister in Mecklenburg-Vorpommern von Grimmen und Sundhagen aus der Partei ausgetreten. Marco Jahns und Thomas Paulkittat haben ihrer Partei den Rücken gekehrt. Konrad Buchwald berichtet.
10: Grob gesagt, um den Menschen in ihren Gemeinden zu zeigen, wir finden das nicht gut, was in Berlin passiert. Beide hätten das Gefühl, im Kleinen das ausbaden zu müssen, was die große Politik verzapfe. Und dabei beziehen sie sich offenbar auf die Bundesregierung aus CDU und SPD. Marco Jahns ist seit 2021 Bürgermeister von Grimmen, Thomas Paulkittat seit 2022 Gemeindeoberhaupt von Sundhagen mit 35 Ortschaften. In beiden Kommunen hat die CDU seit vielen Jahren die Bürgermeister gestellt. Die beiden wollen nun als Partei weitermachen.
6: Die neuen Pläne für das Aufstellen weiterer Windräder in Schleswig-Holstein verzögern sich. Es gab zu den Regionalplänen Windenergie in der 2. Fassung zahlreiche Stellungnahmen. Und nun ist ein 3. Beteiligungsverfahren notwendig. Laut Innenministerin Finke werden die Pläne in Teilen überarbeitet. Für die davon betroffenen Flächen gibt es dann eine weitere Runde der Bürgerbeteiligung. Uwe Jahn.
11: 1.100 Stellungnahmen sind zu den Plänen der Landesregierung in der 2. Runde eingegangen. Dabei geht es meistens um die Abstände zu den möglichen Windrädern. Wenn zum Beispiel ein Greifvogelnest verlassen wurde, entfällt der vorgeschriebene Abstand. Wenn Wohnhäuser gebaut worden sind, wo vorher keine waren, müssen die Pläne entsprechend angepasst werden. Auch Einwände der Bundeswehr sollen nach Angaben der Landesregierung berücksichtigt werden. Von den nun erforderlichen Planänderungen sind von insgesamt gut 400 Vorranggebieten etwa 60 betroffen. Für sie plant das Innenministerium nun einen Beteiligungszeitraum vom 18. November bis 18. Dezember ein. Dadurch wird sich das gesamte Verfahren um etwa 6 Wochen verlängern und damit Anfang 2027 abgeschlossen werden.
6: Die Stahlindustrie gehört zu den größten Verursachern von CO2, so auch die Salzgitter AG in Niedersachsen. Doch das soll sich ändern. In einem Jahr soll dort der erste sogenannte grüne Stahl produziert werden. Annette Deutzkens berichtet.
12: Ingenieur Alexander Redenius muss schwindelfrei sein. Von oben hat er den besten Blick auf seine Baustelle mitten im Stahlwerk.
13: Die Grundidee ist, dass wir sozusagen auf einer Basis von neuen Prozessen und Wasserstoff zukünftig CO2-arm oder frei Stahl herstellen wollen.
12: Erdgas und Wasserstoff statt Kohle und Koks, das ist die Grundidee des Milliardenprojekts der Salzgitter AG, genannt Salkos. 1% der CO2-Emissionen Deutschlands kommt zurzeit noch aus dem Stahlwerk Salzgitter, 8 Millionen Tonnen jedes Jahr. Aber dieser Hochofen wird stillgelegt, sobald es mit dem grünen Stahl anläuft. 2,7 Milliarden Euro kostet die erste Stufe dieses Wandels inklusive staatlicher Hilfe. Da Wasserstoff noch rar ist, werden die neuen Anlagen ab kommendem Sommer zunächst überwiegend mit Erdgas betrieben. Das soll schon etwa 50% der Emissionen einsparen. Mit dem kompletten Umbau des Werks will sich die Salzgitter AG noch Zeit lassen. Denn unter anderem das Wasserstoffnetz lässt noch auf sich warten.
6: Seit heute Mittag ist eines der wichtigsten Hamburger Abwassersiele wieder in Betrieb. 2 Jahre lang wurde das sogenannte Transportsiel Altona saniert. Es sorgt für die Entwässerung für 300.000 Hamburgerinnen und Hamburger im Westen der Stadt. Peter Kleffmann.
14: Von außen sieht man nichts, aber wenn es nicht läuft, fängt es verdammt schnell an zu stinken. Genau das wäre passiert, wenn Hamburg Wasser das marode Transportziel nicht saniert hätte. Die ätzenden Schwefelsäuredämpfe des Abwassers hatten den Beton der senkrechten Schächte des 8 Kilometer langen Siels regelrecht zerfressen. Sie wurden mit säurefestem Kunststoff ausgekleidet, im laufenden Betrieb. Dafür wurden riesige Bypassleitungen in das vorhandene Siel gelegt. Heute Mittag hieß es dann Wassermarsch und die ersten Kubikmeter Abwasser flossen durch die unterirdische Leitung Richtung Klärwerk Kühlbrandhöft. Die gute Nachricht am Rande: Hamburg Wasser war mit dem Projekt nicht nur pünktlich. Mit 7,5 Millionen blieben die Projektverantwortlichen sogar deutlich unter den ursprünglich geplanten Kosten von 10 Millionen Euro.
6: Das Landgericht in Hamburg hat Pressematerial im Fall Block beschlagnahmen lassen. Und zwar bei einer Journalistin, die für die Zeit arbeitet. Ein ganz ungewöhnlicher Vorgang, weil ja Quellen von journalistischer Berichterstattung eigentlich geschützt sind. Was genau passiert ist, das erzählen wir gleich. Erst noch der kurze Überblick.
1: Mit Forderungen nach großen Reformen bei Rente und Sozialsystem ist in Berlin der Deutsche Arbeitgebertag gestartet. Präsident Dulger verlangte von der Bundesregierung unter anderem weniger Bürokratie, gute Bildung, bessere Infrastruktur und günstigere Preise für Energie. Dulger übergab Kanzler Merz einen 20-Punkte-Forderungskatalog der Arbeitgeberlobby. Merz versprach in seiner Rede die umfangreichsten Reformen seit Jahrzehnten. Er wisse, dass das den Menschen viel abverlange. Er habe nicht die Absicht, der Liebling der Nation zu werden. Cybermobbing wird ein immer größeres Problem für Kinder und Jugendliche. In einer neuen Studie sagen 20%, dass sie schon mal Opfer geworden sind. Hochgerechnet wären das 2,4 Millionen Schülerinnen und Schüler. Die Zahlen steigen seit Jahren. Begünstigt wird digitale Gewalt der Studie zufolge durch Anonymität im Netz. Das Bündnis gegen Cybermobbing fordert für mehr Jugendschutz unter anderem eine Altersgrenze für Social Media. In Frankreich laufen die nächsten landesweiten Schulproteste. Mehrere Gewerkschaften haben ihre Mitglieder aufgerufen, die Jugendlichen zu unterstützen. Unter anderem ist in Paris ein Demonstrationszug zum Amtssitz von Premierminister Le Cornu geplant. Die Proteste gegen Lehrermangel und schlechte Ausstattung laufen seit Wochen. Es kam mehrmals auch zu gewaltsamen Auseinandersetzungen mit der Polizei. Frankreichs Regierung hat zusätzliche 3000 Vertretungslehrer angekündigt. Mehr sei wegen Sparzwänge nicht möglich. Das Wetter in Norddeutschland. Wolken und einige Auflockerungen, gebietsweise Schauer, 13 bis 18 Grad. Das war der Kurzüberblick und jetzt geht weiter mit Jochen Fischer.
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6: Der FC Bayern München ist heute Abend in der Fußball-Champions League im norwegischen Stavanger gefordert. Mit Teams aus Norwegen haben die Münchner bisher gute Erfahrungen gemacht.

0: schon gegen Stuttgart gesehen, dass sie da Vollgas geben und sich nicht irgendwie komplett hinten reinstellen. Ich glaube nicht, dass das die Art und Weise ist, wie sie Fußball spielen wollen. Und deswegen erwarten wir da einen taffen Gegner.
1: Ja, einen taffen Gegner und einen ungewohnten Untergrund. Die Norweger spielen ja auf Kunstrasen. Neben den Bayern ist auch RB Leipzig in der Königsklasse gefordert, zu Hause gegen Eindhoven. Die beiden Spiele mit Leipzig und Bayern sind heute Abend live zu hören in der Konferenz ab 21 Uhr hier im Programm und bei ARD Sounds. Am frühen Abend bestreiten die deutschen Fußballerinnen ihr zweites Länderspiel der WM-Saison. Die DFB-Elf trifft im Bremer Weserstadion auf Japan. Christopher Klein berichtet.
2: Wenn Franziska Kett über Momoko Tanikawa, ihre japanische Mitspielerin beim FC Bayern, spricht, gerät sie ins Schwärmen.
3: Ich sehe sie jeden Tag im Training. Ich glaube, es ist kein Geheimnis, dass sie eine Weltklasse-Spielerin ist. Sie ist sehr, sehr ballsicher. Sie ist technisch sehr, sehr gut. Sie macht einfach Sachen, die ja nicht viele können.
2: Was für Tanikawa gilt, gilt auch für viele andere Spielerinnen im japanischen Kader. Dementsprechend groß ist der Respekt bei den DFB-Frauen vor dem Länderspiel in Bremen. Und dementsprechend klar formuliert Kett auch die Aufgabe für sich und ihre Mitspielerinnen.
3: Deswegen ist es, glaube ich, sehr, sehr wichtig, dass wir unsere Stärken auf den Platz bekommen, dass wir aggressiv sind, dass wir den Japanerinnen keine Zeit lassen.
2: Welche deutschen Spielerinnen sich dieser Aufgabe von Beginn an stellen dürfen, ob erneut Bayerns Ena Mamutovic im Tor stehen wird, ob Melissa Kössler, die Doppeltorschützin gegen Australien, wieder starten darf, all diese Fragen wollte Bundestrainer Christian Wück noch nicht beantworten.
4: Es wird auf der einen oder anderen Position noch einen Wechsel geben, weil wir natürlich sehen wollen, wie sich auf dem Niveau jemand auf dem Platz verhält.
2: Klar ist, dass dieses zweite Länderspiel der WM-Saison gegen Japan wohl noch herausfordernder wird als das erste gegen Australien.
1: Anstoß in Bremen ist um 17.45 Uhr. Das erste überträgt die Partie live. Die Formel 1 kehrt zurück nach Afrika. Das gab es zuletzt vor über 30 Jahren. Wo und wann gefahren wird, berichtet Achim Scheu.
5: Mit Ruanda, das ab dem kommenden Jahrzehnt in den Rennkalender aufgenommen wird, wird unser Sport dann auf allen Kontinenten Rennen austragen. Heute ist ein Meilenstein für die Königsklasse des Motorsports, wird Formel-1-Boss Stefano Domenicali in einer Pressemitteilung zitiert. Ab den frühen 2030er Jahren wird in Ruanda der große Preis von Afrika stattfinden. Der Vertrag läuft über 10 Jahre. Dafür wird eigens eine neue Rennstrecke circa 40 Kilometer entfernt von der Hauptstadt Kigali gebaut. Der Wüstenstaat Katar dient dafür größtenteils als Geldgeber. Die Fluggesellschaft Qatar Airways ist ja auch einer der Hauptsponsoren der Formel 1. Kritik gibt es bereits, vor allem in Bezug auf die Menschenrechte in Ruanda. Die politische Lage dort ist nach wie vor sehr repressiv. Dem ostafrikanischen Land wird daher Sportswashing vorgeworfen, also der Versuch, internationales Ansehen durch die Austragung großer Sportevents aufzubessern.
1: Dann noch kurz der Blick zum Tennis. Alexander Zverev hat das Viertelfinale beim ATP Masters Turnier in Shanghai erreicht. Der Hamburger besiegte trotz Knöchelproblemen in einem engen Match den Kasachen Alexander Bublik in 2:1 Sätzen.
6: Irina Kneep mit dem Sport auf NDR Info. Just zu Beginn der Hamburger Woche der Pressefreiheit greift das Hamburger Landgericht zu einer ganz ungewöhnlichen und umstrittenen Maßnahme. Es droht nämlich der Hamburger Wochenzeitung Die Zeit an, ihre Redaktionsräume zu durchsuchen, wenn die nicht eine bestimmte Tonaufnahme herausgibt. Die Zeit beugt sich, händigt das Recherchematerial aus. Hintergrund ist einer der aufsehenerregendsten Prozesse der vergangenen Jahre, nämlich der Prozess rund um Christina Block, Tochter von Eugen Block, dem Gründer der Steakhouse-Kette Blockhaus. Sie soll in der Silvesternacht 2023 ihre eigenen Kinder entführen lassen haben. So lautet jedenfalls die Anklage. Im Studio habe ich gesprochen mit Jochen Becker aus der NDR-Medienredaktion ZAPP. Ihr kümmert ja euch um alles, was in den Medien so passiert. Aber ist dir oder euch ein solcher Fall bereits mal vorgekommen?
7: Also Gott sei Dank passiert sowas in Deutschland äußerst selten, denn die Pressefreiheit ist bei uns ein sehr geschütztes Gut und dazu gehört natürlich auch das Redaktionsgeheimnis. Also es gab in den 60er Jahren mal die Spiegel-Affäre, da wurde der Spiegel-Verlag hier in Hamburg besetzt. In der Folge mussten dann Innenminister zurücktreten. Es gab vor jetzt auch schon bald 20 Jahren beim Cicero, dem Magazin, eine Durchsuchung der Redaktionsräume und Beschlagnahmung von Material. Aber auch da haben die das bis zum Bundesverfassungsgericht durchgefochten, dass das rechtswidrig gewesen ist. Und ich erinnere mich, hier in Hamburg, da gab es im Nachgang der G20-Proteste, die ja sehr gewalttätig waren, auch mal eine Aufforderung der Polizei an verschiedene Medien,

0: auch ihr Drehmaterial auszuhändigen, damit man darauf Gewalttäter identifizieren könnte. Aber die Presse ist eben kein Hilfsmittel der Strafjustiz. So, wir ermitteln nicht im Auftrag von Ermittlungsbehörden und deswegen wehrt sich die Presse zu Recht gegen eine solche Beschlagnahmung. Und wir sind da Gott sei Dank gut geschützt und ich bin auch sicher, dass das bis in höhere Gerichte gehen wird.
1: Nun ist ja so, dass da Recherchematerial übergeben wurde, womöglich Rohmaterial darunter, also ungeschnittenes, nicht veröffentlichtes Material. Und auch wenn ein Gericht das nun angeordnet hat, ist das nicht ein starker Eingriff in den Quellenschutz, den die Pressefreiheit ja einschließt? Wie schätzt du das ein?
0: Ja, ich schätze das als einen sehr, sehr starken Eingriff in den Quellenschutz und in das Redaktionsgeheimnis ein. Der Quellenschutz bezieht sich ja nicht nur auf die Identität unserer Quellen. Da argumentiert das Gericht in diesem Fall, die Identität sei ja bekannt. Die betroffenen Kinder sind bekannt. Sie haben sich ja auch gegenüber Ermittlungsbehörden eingelassen. Aber der Quellenschutz betrifft natürlich auch das, was uns unsere Quellen mitteilen. Und sie tun dies im Vertrauen darauf, dass wir als Journalisten damit verantwortungsvoll umgehen, dass das ein geschützter Raum ist, in dem sie sich dort äußern. Wenn dieses Vertrauen durch so eine Maßnahme untergraben wird, dann ist das extrem schädlich für die Arbeit einer freien, unabhängigen Presse. Und insofern ist das in meinen Augen ein Tabubruch und klar zu verurteilen.
1: Die Strafkammer des Landgerichtes, an der das Verfahren ja verhandelt wird, die muss sich ja dessen bewusst gewesen sein, dass dieser Vorgang eben ein Eingriff in die Pressefreiheit sein könnte. Warum nimmt sie ein solches Risiko in Kauf?
0: Ja, die Kammer des Strafgerichts beruft sich eben darauf, dass sie hier zwei Rechtsgüter miteinander in Abwägung bringt. Also sie sei von Gesetzes wegen verpflichtet, alles, was zur Aufklärung dieses Falles beitragen kann, auch zu sichten und in das Verfahren einzuführen. Und da hat sie eben durch den Podcast der Zeit Kenntnis erlangt davon, dass es diese Tonaufnahmen gibt, die offenbar in den Tagen unmittelbar nach dieser Entführung entstanden sind. Und es geht davon aus, dass diese Aufnahmen zur Erhellung des Sachverhaltes beitragen können, dass sie vielleicht auch Widersprüche aufdecken zwischen den Aussagen der Kinder gegenüber einer Journalistin im geschützten Raum und den Aussagen der Kinder teils mehrere Monate später gegenüber Ermittlungsbehörden oder auch einer psychiatrischen Sachverständigen. Auch die war ja eingebunden. So, und das Gericht sagt eben, wir müssen in diesem Fall ermitteln. Wir sind von Gesetzes wegen dazu verpflichtet. Und aus den genannten Gründen würde hier der Quellenschutz zurückstehen.
1: Nun hat ja die Redaktion, um einer Durchsuchung zu entgehen, hat die Zeit also die Unterlagen mehr oder weniger freiwillig herausgegeben mit Siegel. Heißt das nun, dass das letzte Wort noch nicht gesprochen ist und wenn es um die Verwertung des Materials geht?
0: Das letzte Wort ist definitiv nicht gesprochen. Inwiefern jetzt die Herausgabe unter Protest und in einem versiegelten Umschlag, so hören wir, eine tatsächliche aufschiebende Wirkung für das Gericht entfaltet, das kann man jetzt gerade noch nicht so ganz genau sagen. Also ich weiß nicht genau, ob das Gericht jetzt wirklich nicht rangeht an die Aufnahmen. Die Zeit hat Beschwerde eingereicht, das ist auch beim Gericht angekommen. Normalerweise müsste dann das Oberlandesgericht, also die nächsthöhere Instanz, über diese Beschwerde entscheiden. Wenn das Oberlandesgericht auch sagt, das ist eine rechtmäßige Sicherstellung gewesen, dann gehe ich fest davon aus, dass die Zeit auch noch bis in die nächsthöhere Instanz oder bis vors Bundesverfassungsgericht am Ende zieht, weil diesen Eingriff in die Pressefreiheit werden sie mit Sicherheit nicht hinnehmen. Ob das jetzt aufschiebende Wirkung auch für den Prozess oder das Verfahren hat, das wird sich jetzt in den nächsten Tagen klären.
1: In diesem Prozess, da wollten ja die entführten Blockkinder nicht aussagen, aber derzeit haben sie in diesem Podcast Rede und Antwort gestanden. Rohmaterial ist sicher wertvoll für die weiteren Ermittlungen, könnten den Prozess durchaus beeinflussen. Ist denn dieses Vorgehen nun nachvollziehbar, auch vor dem Hintergrund, weil er ja medial riesige Aufmerksamkeit erhält?
0: Ja, aus Sicht des Gerichts ist es natürlich nachvollziehbar, dass Sie sagen, hier sind Aussagen im Umlauf, die für die Aufklärung dieses Falles von Bedeutung sein können. Das ist die Argumentation des Gerichts. Allerdings haben sich die Kinder auch an anderer Stelle gegenüber Ermittlern geäußert. Also sie haben im Gericht von ihrem Zeugnisverweigerungsrecht Gebrauch gemacht. Also dort sind ihre Aussagen nicht eingeflossen. Aber im August hat eine psychiatrische Gutachterin über mehrere Tage ausgesagt und hat ihre Einschätzung zu dem Fall gegeben. Das heißt, in meinen Augen gibt es eigentlich eine ganze Reihe von bekannten Informationen, Aussagen, Tatsachen, die dem Gericht eigentlich ausreichen müssten, um den Hintergrund dieses Falles, und darum geht es ja, wer hat diese Entführung eigentlich beauftragt und wer hat sie wie durchgeführt, zu ermitteln. Was da die Aussage der Kinder jetzt bedeuten soll, kann ich nicht so genau sagen.
1: Jochen Becker vom NDR Medien, von der NDR Medienredaktion ZAP.
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1: Um 16.30 Uhr mit Astrid Fietz. Arbeitgeberpräsident Dulger hat die Bundesregierung aufgefordert, mehr Verantwortung zu übernehmen. Die geplanten Reformen müssten jetzt zügig umgesetzt werden, sagte Dulger auf dem Deutschen Arbeitgebertag. Aus Berlin Martin Polanski.
2: Die Arbeitgebervereinigung BDA fordert in einem 20-Punkte-Papier unter anderem eine Begrenzung der Sozialabgaben und flexiblere Arbeitszeiten. Die Wirtschaft brauche weniger Regulierung, für die Beschäftigten müsse sich Arbeit mehr lohnen. Bundeskanzler Merz betonte in seiner Rede auf dem Arbeitgebertag seinen Willen, die Reformen der Sozialsysteme voranzutreiben. Er habe nicht die Absicht, der Liebling der Nation zu werden, so der Kanzler. Stattdessen wolle er das Land so auf Kurs bringen, dass vor allem die junge Generation wieder eine vernünftige Perspektive habe. Vom neuen SPD-Arbeitsminister Schweizer erwartet Merz, Tempo zu machen, damit der Gesetzentwurf zur Rentenreform noch in diesem Jahr vom Bundeskabinett verabschiedet werden kann.
1: Alexander Schweizer wird am späten Nachmittag von Bundespräsident Steinmeier zum neuen Arbeits- und Sozialminister ernannt. Der SPD-Politiker folgt auf Bärbel Baas, die gestern ihren Rücktritt erklärt hat. Der 56-jährige Schweizer war bis zum Mai dieses Jahres Ministerpräsident in Rheinland-Pfalz. Davor hatte er 5 Jahre lang das Landesarbeitsministerium geführt. Mobbing im Internet hat unter Kindern und Jugendlichen weiter zugenommen. Das geht aus einer Befragung von Schülerinnen und Schülern im Auftrag des Bündnisses gegen Cybermobbing hervor. Zu den Ergebnissen der Studie Nico Hecht aus Berlin.
3: In 9 Jahren hat sich die Zahl von Cybermobbing-Opfern fast verdoppelt. Das bedeutet konkret, mehr als 2,4 Millionen Kinder und Jugendliche sind bereits betroffen gewesen, so die Einschätzung der Studienmacher. Dabei führt Cybermobbing zu teils schweren psychischen Auswirkungen. Die Betroffenen berichten von Angst und Schlafstörungen sowie Niedergeschlagenheit oder Depression. Jeder Vierte äußert sogar Suizidgedanken. 17% haben aus Verzweiflung schon einmal zu Alkohol, Tabletten oder Drogen gegriffen. Die Studie zeigt außerdem, dass eine deutliche Mehrheit der befragten Eltern, 76%, eine Altersbegrenzung für Social Media wolle, um gegenzusteuern. Fast 3/4 der Lehrenden sind für ein Smartphone-Verbot an ihren Schulen für Kinder und Jugendliche.
1: Die Wahl des Ministerpräsidenten in Sachsen-Anhalt wird ohne die CDU-Fraktion stattfinden. Die Abgeordneten haben sich heute darauf geeinigt, der Abstimmung im Dezember fernzubleiben. Dann stellt sich der AfD-Kandidat Siegmund zur Wahl. Aus Magdeburg, Uli Wittstock.
4: Gehen, damit ein anderer nicht kommt. Das ist offenbar die Idee der CDU-Fraktion im Magdeburger Landtag. Man wolle den Sitzungssaal verlassen vor der Wahl eines Ministerpräsidenten. Seit nämlich die AfD-Kandidaten für das Landtagspräsidium in der Geheimwahl mehr Stimmen bekamen als erwartet, liegen die Nerven blank, vor allem in der CDU. AfD-Spitzenkandidat Ulrich Siegmund hatte ja angekündigt, im Dezember nur im ersten Wahlgang anzutreten. Er bleibe bei diesen Plänen, so Siegmund heute im Magdeburger Landtag. Tatsächlich braucht die AfD mindestens 3 Stimmen von anderen Parteien, um im ersten Wahlgang mit absoluter Mehrheit gewählt zu werden. Linke, Grüne und SPD haben das ausgeschlossen. Und auch das BSW hat ja angekündigt, den Ministerpräsidenten nicht zu wählen.
1: Die NATO hat ihr jährliches Manöver begonnen, bei dem sie für eine Verteidigung des Bündnisgebiets mit Atomwaffen trainiert. Nach Angaben des NATO-Hauptquartiers im belgischen Mons werden sich bis Ende nächster Woche Streitkräfte aus 17 Staaten an der Übung Steadfast Noon beteiligen. Details nannte das Militärbündnis nicht. Experten zufolge wird bei dem wiederkehrenden Manöver unter anderem geübt, die Waffen zu den Flugzeugen zu transportieren und unter die Kampfjets zu montieren. Zum Einsatz kommen dabei allerdings nur Übungsbomben ohne Kernschmuck. Sprengkopf. Der Fahrplanwechsel bei der Deutschen Bahn Mitte Dezember bringt einige neue Angebote mit sich. Es gibt mehr Sprinter und mehr Auslandsverbindungen. Aus der NDR Nachrichtenredaktion Janine Artist.
5: Neu ist zum Beispiel, dass man in Zukunft ohne umzusteigen mit dem Zug von Hamburg nach Amsterdam fahren kann. Insgesamt gibt es etwa 320 tägliche Verbindungen zu Zielen im Ausland. Das sind 20 mehr als bisher. Innerhalb Deutschlands werden einige Sprinterlinien erweitert oder der Takt erhöht. Auch hier profitiert Hamburg. Künftig fahren 3-mal täglich ICEs in nur 5 Stunden und 20 Minuten nach München. Sie halten nur in Hannover und Nürnberg. Stopps in Lüneburg, Göttingen und Fulda entfallen. Der neue Fahrplan tritt am 13. Dezember in Kraft. Tickets können Kunden ab morgen kaufen.
1: Niedersachsen plant Maßnahmen gegen den Drogenschmuggel in Seehäfen. Künftig soll es verpflichtend digitale Abholberechtigungen für Importcontainer geben, heißt es in einem Gesetzentwurf. Damit soll jeder nachvollziehbar sein, wer einen Container abholen darf und wer es auch tatsächlich tut. So soll verhindert werden, dass Kriminelle die Container für ihre Zwecke missbrauchen. Die Regelung gibt es bereits in Hamburg und Bremen. Seehäfen standen zunehmend im Fokus organisierter Kriminalität, sagte Niedersachsens Wirtschaftsminister Tonne. Das waren die Nachrichten.
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6: Wolken und einige Auflockerungen, gebietsweise Schauer, Höchstwerte 13 bis 18 Grad. Nachts fast überall trocken, gebietsweise noch letzte Schauer, Tiefstwerte 13 bis 8 Grad. Morgen bleibt es bis auf einzelne Schauer trocken, bei Höchstwerten um 16 Grad. Am Donnerstag meist trocken, bei 15 bis 19 Grad. Am Freitag anfangs freundlich, später im Nordwesten Regen, 16 bis 20 Grad. NDR Info, der Verkehrsservice, Staus und stockender Verkehr, alles ab 3 Kilometer Länge. A1 Bremen Richtung Osnabrück, zwischen Bremer Kreuz und Hemelingen 4 Kilometer stockend. In der Gegenrichtung zwischen Dreieck Stur und Bremen Arsten 4 Kilometer stockend im Baustellenbereich. A1 Hamburg Richtung Lübeck, zwischen Hamburg-Stillhorn und Norderelbbrücke 3 Kilometer stockend. A2 Berlin Richtung Hannover, zwischen Alsleben und Helmstedt Zentrum streckenweise stockend. A2, jetzt Hannover Richtung Dortmund, zwischen Hannover-Lahe und Garbsen, 7 Kilometer stockend vor der Baustelle. A7, Hannover Richtung Flensburg, zwischen Hamburg-Waltershof und dem Elbtunnel, 3 Kilometer stockend. A23, Heide Richtung Hamburg, die ist zwischen Heide-West und Heide-Süd wegen Überflutungsschäden gesperrt. Und die A24, Hamburg Richtung Berlin, die ist zwischen Hamburg-Horn und Jenfeld wegen Bauarbeiten bis Freitag 20 Uhr gesperrt. Hier ist eine Umleitung eingerichtet. Die Wahl zum Landtagspräsidenten in Sachsen-Anhalt, die war für die CDU-Fraktion ein Fiasko. Da der AfD-Kandidat Tobias Rausch 4 Stimmen mehr erhielt, als AfD und BSW zusammen haben, da gerieten CDU-Abgeordnete in den Verdacht, für den AfD-Kandidaten gestimmt zu haben. Und für die anstehende Wahl nun zum Ministerpräsidenten soll ein ähnliches Szenario verhindert werden. Und deshalb hat die CDU-Fraktion in Sachsen-Anhalt heute beschlossen, dass sie bei der Ministerpräsidentenwahl im Dezember den Saal verlassen will. Uli Wittstock berichtet.
4: Gehen, damit ein anderer nicht kommt. Das ist offenbar die Idee der CDU-Fraktion im Magdeburger Landtag. Man wolle den Sitzungssaal verlassen vor der Wahl eines Ministerpräsidenten. Das war der Vorschlag aus der CDU-Spitze. Nach dem Motto, wer nicht wählt, kann auch nichts falsch machen. Seit nämlich die AfD-Kandidaten für das Landtagspräsidium in der Geheimwahl mehr Stimmen bekamen als erwartet, liegen die Nerven blank, vor allem in der CDU. Der Vorschlag wurde heute von der CDU-Fraktion mit einer klaren Mehrheit angenommen. Sven Schulze, der Fraktionschef, nach der dreistündigen Sitzung.
7: Wir haben das gestern angekündigt aus Sicht des Fraktionsvorstandes und das haben wir heute auch der Fraktion vorgeschlagen, dass wir an dieser Wahl nicht teilnehmen werden, sondern den Sitzungssaal dann verlassen werden. Das haben wir heute jetzt gerade auch beschlossen. Wir haben noch das ein oder andere zu klären, auch auf Bitten einzelner Abgeordneten, was das am Ende auch bedeutet. Rein juristisch, aber die Fraktion hat sich heute so verständigt.
4: AfD-Spitzenkandidat Ulrich Siegmund hatte ja angekündigt, im Dezember nur im ersten Wahlgang anzutreten und damit indirekt mit Neuwahlen gedroht. Er bleibe bei diesen Plänen, so Siegmund heute im Magdeburger Landtag.
8: Bei der CDU herrscht die maximale Verzweiflung, ja, vor einer besseren politischen Zukunft in diesem Land, offenbar ohne eine CDU. Und demzufolge kommt man auf solche seltsamen Ideen. Ich höre aktuell unterschiedliche Stimmen aus der CDU zu diesem Vorschlag. Ich meine, was die Wähler davon halten, das kann man auch wunderbar in den Kommentaren überall nachlesen. Das versteht niemand, was das soll. Auch eine Respektlosigkeit natürlich dem Wählerwillen gegenüber. Demzufolge bin ich mal gespannt, ob das im Dezember wirklich noch so ist, was hier aktuell diskutiert wird.
4: Offenbar setzt Siegmund auf einen Stimmungswechsel nach dem CDU-Landesparteitag Anfang Dezember. Tatsächlich braucht die AfD mindestens 3 Stimmen von anderen Parteien, um im ersten Wahlgang mit absoluter Mehrheit gewählt zu werden. Linke, Grüne und SPD haben das ausgeschlossen. Und auch das BSW hat ja angekündigt, den Ministerpräsidenten nicht wählen zu wollen. Allerdings, an Neuwahlen hat wohl derzeit in Magdeburg wirklich niemand ein Interesse.
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6: Ab heute ist die neueste Version der Meta Smart Glasses auch in Deutschland im Handel. Zum Teil auch mit neuen Funktionen, die aber erst schrittweise eingeführt werden. Die gemeinnützige Organisation Hate Aid hatte im August Strafanzeige gegen Meta, Ray-Ban und große Optiker erstattet. Sie will in Deutschland den Vertrieb der Datenbrillen stoppen, mit denen man aus ihrer Sicht heimlich Fotos und Videos aufnehmen kann. Gabi Biesinger berichtet.
9: Als die Meta Ray-Ban Display-Brille 2025 in den USA auf den Markt kam, fluteten überwiegend begeisterte Selbsttests das Netz. Wie der von Cleo Abraham bei TikTok, wo sie alle Funktionen ausprobierte.
10: These are the new Meta Ray-Ban Display and I got to test them.
9: Man kann sich etwa den Weg weisen lassen über eine Karte, die als Anzeige ins rechte Brillenglas eingeblendet wird.
10: You pop up a map to tell you where to go.
9: Oder sich untertiteln lassen, was das Gegenüber sagt, etwa wenn es draußen laut ist. Und das sogar als Übersetzung in die eigene Sprache, wenn einem das Gesagte nur Spanisch vorkommt.
10: Captions. Even if they're speaking another language.
9: Eine absolute Neuheit damals, das Neural Band, ein elastisches Armband, mit dem man die Brille diskret steuern kann.
10: Sensors in this band track electrical signals in your wrist.
9: Das Armband erfasst elektrische Signale der Armmuskulatur, um feine Fingerbewegungen, Greifgesten und Wischbewegungen in Befehle für die Brille zu übersetzen. Wenn man eine Textnachricht beantworten will, reicht es, mit dem Finger auf der Tischplatte oder dem eigenen Arm zu schreiben und im Display erscheint der Text. Offenbar sogar bei veritabler Sauklaue.
10: It was surprisingly good at figuring out my bad handwriting.
9: Meta ist mit einem Anteil von 80% Marktführer im Bereich Smart Glasses, also intelligenter Datenbrillen. Die hohe Nachfrage nach dem Display-Modell in den USA führte dazu, dass internationale Verkaufsstarts verschoben werden mussten. Unter den Meta-Brillen dürfte die Ray-Ban Display das derzeit technisch am weitesten entwickelte Modell sein. In Deutschland ist sie ab 899 Euro zu haben. Technikexperten bemängeln, dass sie mit einigen Unzulänglichkeiten, etwa kurzer Akkulaufzeit von nur 3 bis 4 Stunden, eigentlich zu teuer sei. Dazu kommt, dass in Deutschland der Verkaufsstart für die Meta-Brille gerade von einer Anzeige überschattet wird.
11: Die Organisation Hate Aid ist nach eigener Prüfung zu dem Schluss gekommen, dass der Verkauf solcher Brillen strafbar sein könnte.
9: Erklärte Tech-Experte Malte Kirchner vom Computermagazin CT im August in einem Video, als Hate Aid bei der Generalstaatsanwaltschaft in Frankfurt Strafanzeige einreichte. Die Organisation Hate Aid, die sich gegen Netzgewalt engagiert, bemängelt, dass man mit den Brillen heimlich filmen könne, da nur eine kleine, eher unauffällige LED-Leuchte anzeigt, dass die Kamera läuft. Und das verstößt nach Ansicht von Hate Aid gegen Datenschutzregeln bei Kommunikationsgeräten.
11: Meta sagt sinngemäß, natürlich erkennt man eine Aufnahme, schließlich leuchtet ja eine LED.
9: Außerdem verweist Meta auf Sicherheitsmechanismen, dass die Brille den Dienst verweigere, wenn die LED abgeklebt wird.
11: Hate Aid hingegen sagt, nein, bei einer Brille, die fast genauso aussieht wie eine normale Sonnenbrille, reicht dieses kleine Licht nicht.
9: Angezeigt hat Hate Aid nicht nur Meta, sondern auch die Brillenfirmen Ray-Ban und Oakley sowie einige große deutsche Optikerketten und den Elektronikfachhändler Mediamarkt. Die Zentralstelle zur Bekämpfung der Internetkriminalität prüft derzeit im Rahmen eines Ermittlungsverfahrens, ob ein Anfangsverdacht für eine Straftat vorliegt. Die Bundesnetzagentur hatte sich früher bereits zu solchen Brillen geäußert und betont, dass der Verkauf und Besitz von Smart Glasses nicht generell verboten sind, vorausgesetzt die Aufnahmefunktion sei für das Umfeld klar erkennbar. Und das ist nun eben der Knackpunkt. Eine große Optikerkette in den Niederlanden hat den Verkauf der Brillen wegen Datenschutzbedenken unlängst gestoppt.
6: Und dann noch ein Blick auf die Börse. Kaum Bewegung beim DAX. Er liegt bei seinem Schlusskurs von gestern bei 25.280 Punkten. Ähnlich sieht es beim Dow Jones aus. Aktueller Stand 51.870 Zähler. Und der Euro kostet einen US-Dollar 11,88. Das Barrel Rohöl der Sorte Brent ist derzeit für 105,88 Dollar zu haben. In Israel, da dürfen ultraorthodoxe Juden keinen Militärdienst leisten. Und das wird gesellschaftlich immer weniger akzeptiert in Kriegszeiten. Und es bringt die Regierung in Zugzwang. Unser Thema gleich nach dem kurzen Überblick.
1: Der neue Bundesarbeitsminister Schweizer will sich beim Thema Rentenreform nicht unter Druck setzen lassen. Kurz vor seiner offiziellen Ernennung sprach er von offenen inhaltlichen Fragen, die Union und SPD noch klären müssten. Darüber habe er mit Kanzler Merz auch unter 4 Augen gesprochen. Aus der Union kam vom Arbeitgeberverband heute erneut Forderungen, alle Rentenpläne ohne weitere Diskussionen umzusetzen. Die SPD, aber auch ostdeutsche CDU-Politiker kritisieren unter anderem das Aus für die abschlagsfreie Rente nach 45 Jahren. In Frankreich laufen die nächsten landesweiten Schulproteste. Mehrere Gewerkschaften haben ihre Mitglieder aufgerufen, die Jugendlichen zu unterstützen. Unter anderem ist in Paris ein Demonstrationszug zum Amtssitz von Premierminister Le Cornu geplant. Die Proteste gegen Lehrermangel und schlechte Ausstattung laufen seit Wochen. Es kam mehrmals auch zu gewaltsamen Auseinandersetzungen mit der Polizei. Frankreichs Regierung hat zusätzliche 3.000 Vertretungslehrer angekündigt. Mehr sei wegen Sparzwänge nicht möglich. Der Hamburger Senat fordert Aufklärung über das Vorgehen der Behörden gegen eine Journalistin der Zeit. Der Quellenschutz sei ein hohes Gut, sagte Kultur- und Mediensenator Broster. Das Vorgehen der Ermittler werfe Fragen auf, die rechtlich geklärt werden müssten. Im Zuge der Ermittlungen im Entführungsfall Block hatten Staatsanwaltschaft und LKA gestern im Zeitverlag die Herausgabe von Audiomaterial verlangt. Dabei geht es um Tonaufnahmen der Tochter der Angeklagten Block für einen Podcast. Das Wetter in Norddeutschland. Wolken und einige Auflockerungen, gebietsweise Schauer, 13 bis 18 Grad. Das war der kurze Überblick. Zurück zu Jochen Fischer.
6: Seit Monaten spaltet die Debatte um die Wehrpflicht für ultraorthodoxe junge Männer das Land Israel. Unversöhnlich stehen sich säkulare Teile der Gesellschaft und ultrareligiöse Verweigerer gegenüber. Mit Blick auf die anstehende Wahl am 27. Oktober droht das Thema zu einem politischen Pulverfass zu werden. Denn die Reform besitzt genügend Sprengkraft, um künftige Koalitionsverhandlungen zu blockieren und das gesellschaftliche Fundament des Landes weiter zu erschüttern. Im Zentrum steht die Frage, wer zu Kriegszeiten die Lasten der Verteidigung tragen muss.
12: Jerusalem im Ausnahmezustand. Tausende Männer in schwarzen Mänteln und weißen Hemden blockieren die Straßen. Sie zünden israelische Flaggen an, beten lautstark und liefern sich Straßenschlachten mit der Polizei. Mittendrin Mordechai, ein wütender, junger, ultraorthodoxer Mann. Der Staat verfolgt die Religion. Er versucht, ultraorthodoxe Juden zwangsweise in eine geschlossene Institution namens israelische Verteidigungsstreitkräfte zu zwingen und sie zu Israelis zu machen, also zu säkularen Menschen. Es ist der wütende Protest der Haredim, der ultraorthodoxen Juden. Nach Urteilen des höchsten Gerichts sind ihre jahrzehntelangen Privilegien gekippt. Nun sollen sie auch den Wehrdienst absolvieren. Doch die religiösen Führer geben die spirituelle Front rigoros vor und rufen offen dazu auf, Einberufungsbefehle schlicht zu zerreißen. Etwa der ehemalige sephardische Oberrabbiner Yitzchak Yosef. Wer Tora studiere, sei ein Soldat in Gottes Armee. Und er äußert eine ganz eigene Kriegstheorie. Wodurch werden Jerusalem und Israel bewahrt? Glauben die Leute etwa, es sei wegen des Iron Dome oder all dieser Dinge? Nein, wir werden durch das Verdienst der Tora gerettet. Und wenn Soldaten getötet werden, dann liegt das an den Behörden, die das Tora-Studium einschränken. Die säkulare Mehrheit in Israel hat für diese Einstellung nach 3 Jahren kräftezehrender Mehrfrontenkriege kein Verständnis mehr. Die Armee leidet unter Personalmangel, die wirtschaftliche Last drückt schwer. Weite Teile der Gesellschaft fordern Wehrgerechtigkeit. Das Thema hat Netanjahus Regierungskoalition mehrmals fast zum Scheitern gebracht und wird auch bei den kommenden Koalitionsverhandlungen entscheidend sein. Der frühere Generalstabschef Gadi Eisenkot, der Chancen hat, Netanjahu abzulösen, bezieht klar Stellung. Was das Wehrpflichtgesetz betrifft, so kann ich Ihnen versichern, dass dies für mich eine rote Linie darstellt. Es muss ein Gesetz über einen nationalen Dienst für alle israelischen Staatsbürger geben, einschließlich ultraorthodoxer Juden und arabischer Bürger. Diese unnachgiebige Haltung lässt an einer schnellen Einigung zweifeln. Doch innerhalb der ultraorthodoxen Gemeinschaft gibt es durchaus differenzierte Stimmen. Eli Palai, Herausgeber der einflussreichen haredischen Zeitschrift Mishpaha, glaubt, dass ein politischer Wechsel paradoxerweise eher zu einer Lösung führen könnte, als ein Verbleib Netanjahus im Amt. Wenn Eisenkot gewinnt, glaube ich, dass wir innerhalb eines Jahres eine Lösung finden. Wenn Bibi gewählt wird, befürchte ich, dass die gleichen Kampagnen zurückkehren, die Demonstrationen und was auch immer. Ich hoffe, dass wir zu einer Lösung kommen. Für Palai liegt der Schlüssel nicht in brachialem Zwang gegen die Religionsschulen, sondern in einer schrittweisen Annäherung. Hinter den Kulissen sei eine pragmatische Integration der Haredim in den Sicherheitsapparat längst Realität.
13: There is today Es gibt heute Hunderte von haredischen Männern, die in technologischen und nachrichtendienstlichen Einheiten dienen. Es gibt heute Hunderte von haredischen Frauen, die als Zivilangestellte für die Armee, für die Luftwaffe, für die Rüstungsindustrie arbeiten. Der Weg, Haredim zu integrieren, bedeutet nicht, das religiöse System zu brechen, sondern er muss darüber führen, dass diese Gruppe ihre Bereitschaft, ihr Talent und das Humankapital einbringt, ohne Spannungen zwischen den beiden Gruppen zu schaffen. Die Frage, wer das Land verteidigt und wer studiert, bleibt wohl noch lange eine Zerreißprobe für die israelische Gesellschaft.
14: Julio Segador berichtete aus Tel Aviv. Nach dem vergangenen Sommer ist vermutlich jedem klar, wir müssen mehr in Klimaanpassung investieren. Doch das Geld ist knapp und da stellen sich einige die Frage, sollen wir beim Klimaschutz dann lieber etwas langsamer machen oder lässt sich beides gut verbinden? Susanne Hennen aus der ARD-Klimaredaktion.
15: Es gibt Menschen, die davon überzeugt sind, dass wir den Kampf gegen den Klimawandel schon verloren haben und die sich darauf vorbereiten, alleine und in sogenannten Prepper-Camps mit selbst angebautem Gemüse und selbst gereinigtem Wasser durchs Leben zu kommen. Und es gibt Menschen wie Jan Kohlmeier, Leiter der Abteilung Klimaschutz der Stadt Stuttgart.
16: Beim Klimaziel bin ich sehr optimistisch. Es liegt daran, dass ich Physiker bin. Ich vertraue Exponentialfunktionen. Und wir sehen einen sehr steilen Hochlauf, sowohl bei den Cleantech-Innovationen wie Photovoltaik, Wärmepumpen, Batterien, elektrische Antriebe, als auch bei den Klimaanpassungsmaßnahmen.
15: Obwohl wir unsere Klimaziele Stand jetzt nicht mehr erreichen können. Zwei völlig unterschiedliche Perspektiven auf unsere Zukunft. Und auch in der Politik wird darüber gestritten, wie wir dem Klimawandel begegnen sollten. Mitglieder der Stuttgarter CDU fordern auf Facebook, künftig stärker in Klimaanpassung als in Klimaschutz zu investieren.
17: Und deswegen sind wir auch der Meinung, dass wir, weil die Klimaanpassung notwendig ist, weil der Klimawandel kommt, eher stärker investieren müssen in das Thema Verschattung in Stuttgart, in kühle Räume, in Klimaanlagen.
15: Also ist es gerade wichtiger, Geld in Bäume, kühle Gebäude und genug Verschattung zu stecken? Das kommt zunächst sicher erstmal gut, meint Jörn Birkmann, Professor für Raumentwicklung und Umweltplanung an der Universität Stuttgart. Denn diese Wirkungen merken die Menschen sofort.
18: Es ist, denke ich, auf mittelfristige Sicht nicht hinreichend überzeugend. Also man muss eben beides mitdenken, weil auch die Klimaanpassung wird scheitern, wenn wir den Klimaschutz nicht auch voranbringen.
15: Denn die Sommer werden ohne Klimaschutz noch deutlich heißer werden und irgendwann sind die Grenzen, in denen wir uns überhaupt noch anpassen können, erreicht. Deshalb wäre es fatal, Klimaschutzziele noch weiter abzuschwächen und das Tempo rauszunehmen. Aber es gibt ja zahlreiche Möglichkeiten, so Birkmann, Klimaanpassung und Klimaschutz miteinander zu kombinieren.
18: Das können ja auch zum Beispiel Verschattungsmöglichkeiten durch Bäume sein. Dann hätte man die CO2-Einsparung oder zumindest Reduktion auch durch neue Bäume. Auf der anderen Seite hätte man dann wirklich auch natürlichere Verschattung in Städten.
15: Flüsse wie der Neckar bei Stuttgart könnten noch deutlich stärker zur Kühlung genutzt werden. Auch Fassadenbegrünung und sogenannte Schwammstädte dienen beiden Zielen. In letzteren gibt es grüne Oasen, die sich nicht so aufheizen wie Asphaltplätze. Und das Wasser kann im Boden versickern. So wird CO2 gespeichert und gleichzeitig gekühlt. Und, so Jan Kohlmeier von der Stadt Stuttgart, es gibt noch weitere Maßnahmen.
16: Wir sehen auch im Bereich der Gebäudesanierung, dass das sowohl den Umstieg auf erneuerbare Energien erleichtern kann, als auch als sommerlicher Hitzeschutz wirkt. Und auch im Bereich Wärmepumpen ist es so, die können im Winter heizen und im Sommer die Räume angenehm temperieren.
15: Wir brauchen kluge Lösungen, um uns an den Klimawandel anzupassen und gleichzeitig die Erderwärmung aufzuhalten. Das eine für das andere aufzugeben, ist keine Option. Denn anders als einzelne Prepper können sich ganze Städte nicht zurückziehen und selbst versorgen.
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14: Heute vor 125 Jahren, da wurde ein Jahrhundertroman veröffentlicht, die Buddenbrooks von Thomas Mann. Damals in einer recht schmalen und hochpreisigen Auflage von 1000 Exemplaren. Die Verkaufszahlen waren mäßig und zogen erst nach Jahren an. Und erst nachdem Thomas Mann 1929 für diesen Schlüsselroman den Nobelpreis für Literatur erhielt, da wurde das Buch ein echter Bestseller. Millionen Exemplare wurden gedruckt. Warum fasziniert dieses Buch heute immer noch so viele Menschen? Linda Ebner hat sich auf Spurensuche begeben, dort, wo alles begann, im sogenannten Buddenbrookhaus in Lübeck.
19: Ein Spaziergang durch Lübeck zeigt, an Thomas Mann kommt hier niemand vorbei. Schon gar nicht an seinem Roman Die Buddenbrooks. Er steht nicht nur präsent in den Buchhandlungen, sondern es gibt auch das bekannte Buddenbrook-Haus in der Mengstraße, das noch bis 2030 wegen Bauarbeiten geschlossen ist. Im Buch spielt es eine zentrale Rolle.
20: Die Konsulin Buddenbrook, neben ihrer Schwiegermutter auf dem geradlinigen, weiß lackierten und mit einem goldenen Löwenkopf verzierten Sofa, dessen Polster hellgelb überzogen waren, warf einen Blick auf ihren Gatten, der in einem Armsessel bei ihr saß, und kam ihrer kleinen Tochter zu Hilfe, die der Großvater am Fenster auf den Knien hielt.
19: Veraltet ist der Roman ganz und gar nicht, erklärt die Leiterin des Buddenbrook-Hauses Karin Heuer. Denn jeder könne sich mit mindestens einer Figur identifizieren.
21: Sei es nun Christian, der ständig in den Club geht, sei es nun Hanno, der in der Schule so wahnsinnig leidet, sei es Toni, die einen Mann heiraten muss, der ihr eigentlich zuwider ist, sei es Thomas, der eigentlich an so etwas wie einem Burnout nachher stirbt und so weiter. Ja, also Buddenbrook bietet unglaublich viel identifikatorisches Potenzial, auch wenn der Roman 125 Jahre alt ist.
19: Buddenbrooks, das ist viel mehr als nur ein Romantitel. Es ist auch der Familienname. Das Schicksal der Kaufmannsfamilie wird über 4 Generationen erzählt.
21: In der mittleren Generation gibt es die 3 berühmten Geschwister, Thomas, Toni und Christian. Und was aus denen wird im Leben, ist maßgeblich geprägt durch die familiären Erwartungen, die an diese 3 gerichtet werden. Und die stehen im Zentrum dieses Romans. Nachher kommen noch ihre Kinder dazu. Und wir sehen einfach sehr gut, was familiäre Beziehungen bedeuten, im Guten wie im Schlechten.
19: Burnout, menschliche Abgründe und Existenzkrisen. Davon handelt der Debütroman von Thomas Mann, für den er 1929 den Literaturnobelpreis bekam.
21: Wir sehen, glaube ich, an Buddenbrooks das, was uns alle umtreibt, dass wir irgendwie sein sollen, weil unsere Eltern, unsere Großeltern, irgendwer das von uns erhofft und erwartet womöglich auch. Das setzt uns wahnsinnig unter Druck. Und gleichzeitig haben wir eigene Interessen, eigene Träume und Talente. Es ist vielleicht eine Lebensaufgabe, da in Balance zu kommen, sich selbst als Mensch zu finden und den richtigen Lebensweg zu finden,
19: sagt Karin Heuer. Eine ihrer Lieblingspassagen ist die schicksalhafte Schulzeit bei Hanno Buddenbrook. Denn
21: Hannos Schulzeit ist 100 Jahre später auch meine Schulzeit gewesen. Ich finde, das ist ein brillantes Kapitel in diesem Buch.
20: Der kleine Johann musste auch während der Ferien, denn im Juli waren Sommerferien, Privatunterricht im Rechnen nehmen, um in diesem Fache mit seiner Klasse Schritt halten zu können.
21: Der arme Hanno Buddenbrook wird einen Tag lang begleitet. Er sorgt sich wahnsinnig, dass er in Chemie und in Latein drankommen könnte. Mit Ach und Krach kommt er durch diesen Tag. Und das ist eine Schulzeit im späten 19. Jahrhundert. Und trotzdem, glaube ich, sieht man an diesem Schulkapitel, wie sehr Thomas Mann sich in Kinderhirne und Kinderherzen auch als erwachsener Mensch noch einfühlen konnte.
19: An dieser Passage werden auch Parallelen zu Thomas Mann deutlich. Denn auch er war kein guter Schüler. Er hat die Schule abgebrochen. Karin Heuer ist fasziniert von den Buddenbrooks.
21: Es bringt trotzdem eine große Freude, diesen Roman zu lesen. Und vielleicht ist es auch immer unterhaltsamer, Menschen beim Leiden und Scheitern und Versagen zuzusehen als bei großen Karrieren.
14: Vor 125 Jahren ist ein literarisches Meisterwerk Buddenbrooks Verfall einer Familie erschienen. Bis heute gilt er als einer der wichtigsten Romane des letzten Jahrhunderts.
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14: Und das war in der Info bis hierhin mit Jochen Fischer. Nach den Nachrichten übernimmt hier Birgit Langhammer mit den Themen des Tages.

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1: Um 17 Uhr mit Astrid Fietz. Der designierte Bundesarbeitsminister Schweizer sieht bei der geplanten Rentenreform noch offene Fragen zwischen Union und SPD. Er freue sich aber auf seine neue Aufgabe in Berlin, sagte der SPD-Politiker am Nachmittag vor seiner Vereidigung. Aus Berlin Tim Aßmann.
2: Von einer großen Ehre spricht Alexander Schweizer mit Blick auf das neue Amt. Er dankte seiner Vorgängerin Bärbel Baas für deren Arbeit und sprach dann über die Rentenreform. Sobald sich die Koalition dort in allen Fragen verständigt habe, werde sein Ministerium alles daran setzen, die entsprechenden Gesetze zügig und gründlich auf den Weg zu bringen, versprach der neue Bundesarbeitsminister. Und er ergänzte, das habe er mit Bundeskanzler Merz auch bereits so besprochen. Merz hatte zuvor auf dem Arbeitgebertag erklärt, er erwarte, dass die verabredeten Gesetzentwürfe aus dem Arbeitsministerium so schnell wie möglich ins Kabinett gebracht würden. Vor allem beim Thema Rente gibt es aber offenkundig noch Differenzen zwischen Union und SPD.
1: An der Ministerpräsidentenwahl in Sachsen-Anhalt im Dezember wird die CDU-Fraktion nicht teilnehmen. Laut Fraktionschef Schulze werden die Abgeordneten den Saal geschlossen verlassen. Darauf habe man sich innerhalb der Fraktion verständigt, so Schulze. Der AfD-Politiker Siegmund stellt sich im Dezember als Ministerpräsident zur Wahl. Dafür braucht er 3 Stimmen mehr, als seine Partei im Parlament hat. Die CDU will mit ihrem Vorgehen dem Verdacht aus dem Weg gehen, aus ihren Reihen könnte es Stimmen für einen AfD-Ministerpräsidenten geben. Sexualisierte Gewalt gegen Kinder und Jugendliche bleibt in Deutschland ein Massenphänomen. Die unabhängige Bundesbeauftragte Klaus und die Aufarbeitungskommission des Bundes sehen große Lücken beim Schutz und bei Hilfen für Betroffene. Aus Berlin Dietrich Kallmeurer.
3: Die Bundesbeauftragte gegen sexuellen Missbrauch, Kerstin Klaus, warnt vor einem wachsenden Risiko für Kinder und Jugendliche. Noch nie sei die Gefahr so groß gewesen, sexualisierte Gewalt zu erleben. Dazu zählen Übergriffe in Familien, Schulen, Vereinen oder Heimen. Die Risiken im digitalen Raum explodierten. Laut Klaus haben rund 10 Millionen Menschen in Deutschland als Kinder oder Jugendliche sexuelle Gewalt erlebt. Sie fordert mehr Schutz im Internet, verbindliche Schutzkonzepte und eine Reform des Sexualstrafrechts.
1: Das Bundesverfassungsgericht in Karlsruhe verhandelt seit heute darüber, ob Steuervorteile für Firmenerben rechtens sind. Mit einem Urteil wird Anfang kommenden Jahres gerechnet. Aus Karlsruhe Max Bauer.
4: Unternehmenserben müssen nach geltendem Recht deutlich weniger Steuern zahlen als Erben von Privatpersonen. Wenn sie das Unternehmen 7 Jahre lang weiterführen und die Löhne nicht senken, sind Unternehmenserben sogar ganz von der Steuer befreit. Das findet ein Mann ungerecht, der von seiner Tante geerbt hatte. In der Verhandlung seiner Klage in Karlsruhe sagten Unternehmensverbände, dass Steuerbefreiungen nötig seien, um die Existenz von Unternehmen nicht zu gefährden und Arbeitsplätze zu sichern. Kritiker der Steuerbefreiung argumentierten hingegen, dass gerade die Erben großer Unternehmensvermögen nach geltendem Recht kaum oder oft gar keine Steuern zahlen müssten. Die Steuerbefreiung schütze nicht mehr nur die Existenz von Unternehmen, sondern vor allem das Vermögen von Superreichen.
1: Die bulgarische Regierung hat den jüngsten Drohnenvorfall im Schwarzen Meer als völlig inakzeptabel bezeichnet. Ministerpräsident Radev bestellte die russische Botschafterin ein. Vor der bulgarischen Küste waren zuvor 2 Handelsschiffe mit Drohnen angegriffen worden. 1 von ihnen ging unter, mehrere Besatzungsmitglieder gelten noch als vermisst. Infolge des russischen Angriffskriegs gegen die Ukraine ist das Schwarze Meer immer wieder Schauplatz von Drohnenvorfällen. Mehr als 200 Schiffe wurden bereits angegriffen, die meisten von ihnen in diesem Jahr. Papst Leo XIV. Ist im Krankenhaus. Grund ist eine kurzfristig angekündigte Lungenoperation. Aus Rom, Ivo Maruschik.
5: Am Mittag ist der Papst in der Gemelli-Klinik in Rom aufgenommen worden. Die letzten Meter zum Eingang des Krankenhauses ging er zu Fuß und begrüßte die Gläubigen und Schaulustigen, die sich dort versammelt hatten. Der Vatikan teilte mit, die Operation solle noch heute im Lauf des Nachmittags durchgeführt werden. Leo XIV. Hatte am Sonntag selbst vor tausenden Menschen auf dem Petersplatz gesagt, dass ihm ein Knoten aus der Lunge entfernt werden soll. Im Lauf des Abends soll es weitere Informationen über seinen Zustand geben.
1: Das waren die Nachrichten.
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6: Heute Abend gibt es viele dichte Wolken und zeitweise auch Regenschauer. Die Temperaturen bei 11 bis 17 Grad, dazu ist es an der See stürmisch. In der Nacht dann häufig schon wieder trocken, nur vereinzelt noch etwas Regen und die Tiefstwerte sinken auf 13 bis 8 Grad. Morgen am Mittwoch dann auch am Vormittag noch der ein oder andere Regenschauer, aber meist bleibt es schon wieder trocken und für einige Stunden zeigt sich dann noch die Herbstsonne. Die Höchstwerte 15 bis 18 Grad. In der Info der Verkehrsservice, Stau oder stockend ab 3 Kilometern Länge. A1 Richtung Osnabrück zwischen Bremerkreuz und Hemelingen. 4 Kilometer stockender Verkehr vor der Baustelle. A1 Osnabrück Richtung Bremen zwischen Dreieckstur und Bremen-Arsten. 4 Kilometer stockend. A1 Hamburg Richtung Lübeck zwischen Hamburg-Stillhorn und Norderelbbrücke. 3 Kilometer stockender Verkehr. A2 Berlin Richtung Hannover zwischen Alsleben und Helmstedt Zentrum streckenweise stockender Verkehr. A2 Hannover Richtung Dortmund zwischen Hannover-Lahe und Garbsen 7 Kilometer stockend. A7 Hannover Richtung Flensburg zwischen Hamburg-Waltershof und dem Elbtunnel 3 Kilometer stockend. A23 Heide Richtung Hamburg. Die Autobahn ist hier zwischen Heide-West und Heide-Süd wegen Überflutungsschäden gesperrt. Und die A24 Hamburg Richtung Berlin ist zwischen Hamburg-Horn und Jenfeld wegen Bauarbeiten bis Freitag, also noch die ganze Woche, gesperrt. Eine Umleitung ist dann vor Ort für Sie eingerichtet. Allen unterwegs, gute Fahrt.
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6: Mit Birgit Langhammer, schönen guten Abend, und das sind unsere Themen in der kommenden halben Stunde. Wir fragen, wie geht es weiter bei der SPD nach dem Rücktritt von Bärbel Baas? Ihr Nachfolger im Arbeitsministerium Schweizer erhält schon die Ernennungsurkunde. Wofür steht er? Was bedeutet der Wechsel auch für die Koalition? All das wollen wir gleich klären. Außerdem schauen wir auch auf die Erbschaftssteuer, aber nicht als Reform, sondern als Thema beim Bundesverfassungsgericht. Und in der Woche der Pressefreiheit gibt es einen ganz aktuellen Fall. In Hamburg haben Ermittler bei der Zeit Interviews beschlagnahmt, die sich um die Entführung der Blockkinder drehen. Ein Angriff auf die Pressefreiheit? Dazu der Chefredakteur der Zeit, Jochen Wegner.
7: Es kommt nicht so oft vor. Bei uns ist es noch nie passiert, dass Staatsanwälte in einem Medienunternehmen stehen und die Herausgabe von Unterlagen fordern. Uns ist das noch nie passiert. Wir können uns nicht daran erinnern. Und das ist schon ein ganz besonderer Vorgang. Da ist die Pressefreiheit angegriffen, weil wir ganz viele vertrauliche Informationen natürlich in der Redaktion haben. Und das aus einem relativ kleinen Anlass.
6: Sagt Zeit-Chefredakteur Wegner. Wir fangen jetzt im politischen Berlin an. Es war eine große Überraschung gestern, ein kleines Erdbeben, sagen manche Experten, als Bärbel Baas ihren sofortigen Rückzug von Parteivorsitz der SPD und dem Amt der Arbeitsministerin bekannt gegeben hat. Es ging schnell, geht auch weiterhin sehr schnell. Schon in diesen Minuten wird ihr Nachfolger, der ehemalige Ministerpräsident in Rheinland-Pfalz, Alexander Schweizer, seine Ernennungsurkunde durch den Bundespräsidenten erhalten. Morgen wird er dann im Bundestag von Bundestagspräsidentin Julia Klöckner vereidigt. Bärbel Baas dagegen wird nicht öffentlich verabschiedet. Unser Korrespondent im Hauptstadtstudio, Benjamin Großkopf, fasst den heutigen Tag bei den Sozialdemokraten zusammen.
8: Am Tag danach ist Friedrich Merz verschnupft.
9: Na, Sie hören's. Lohnfortzahlung im Krankheitsfall.
8: Ein kranker, aber weiter entlohnter Bundeskanzler beim Deutschen Arbeitgebertag. Botschaft: Deutschland steht besser da, als es gemacht wird. Das Glas ist, ja, wie voll ist es eigentlich?
10: Wir haben so diese fatale Neigung, ständig immer nur zu sagen, das Glas ist halb voll, allenfalls halb voll. Nein, es ist halb leer, es ist halb voll und wir sind auf einem guten Weg.
11: Mal wirklich ein volles Glas für Sie.
10: Danke.
11: Bitte.
8: Ein randvolles Glas Arbeit wartet ganz bestimmt auf den neuen Arbeitsminister von der SPD, Alexander Schweizer, Nachfolger von Bärbel Baas. Das wird anstrengend, denn der Chef hat klare Erwartungen. Morgen um 10 Uhr das erste Mal im Kabinett und Schweizers Zeitplan danach ist eng getaktet, wenn es nach Merz geht.
9: Und von 11 Uhr an Arbeit im Ministerium. Und zwar so schnell und so zügig, dass wir die Gesetzentwürfe, die wir verabredet haben, die zum Teil auch schon im Entwurf da sind, so schnell wie möglich ins Kabinett bekommen.
8: Und falls es die neue Führungskraft immer noch nicht verstanden haben sollte.
9: Die Reform der Rentenversicherung, die Vorschläge haben wir am 22. Juni bekommen. Wir haben heute den 13. Oktober, Juli, August, September, Oktober. Ja. Das ist mir schon zu lange.
8: Und das ist schon als Kritik an Bärbel Baas zu verstehen. Nach ihrem Rückzug gestern, nach gegenseitigen Vorwürfen zu Stil bzw. Stillosigkeit in der schwarz-roten Koalition.
12: Ich empfinde in einem gewissen Strudel der Gefühle seit einigen Stunden Motivation. Entschlossenheit.
8: Im entschlossenen Strudel der Gefühle, regierungsinterne Diskussionen führen zum Gesetzesentwurf in Sachen Rente. So kann man Alexander Schweizers Taktik wohl zusammenfassen, die der Neue dann so ausführt.
12: Am Ende brauchen wir auch Entscheidungen. Und diese Entscheidungen müssen dann auch in ein Gesetzgebungsverfahren fließen. Und ich will mich da mit aller Kraft dafür einsetzen, Sobald die Koalition insgesamt klar ist, auch über alle Fragen der Alterssicherung, wird das Haus, das ich zukünftig führen darf, alles daran setzen, dass wir zügig, aber gründlich die entsprechenden Gesetze auf den Weg bringen.
8: Nachfragen nicht erlaubt, was das nun heißt für den Reformzeitplan. Und was war eigentlich mit dem Innehalten, das sich gestern alle gewünscht hatten? Unverständnis bei Sören Pellmann von den Linken und der Grünen Katharina Dröge.
13: Offensichtlich hat Bundeskanzler Friedrich Merz den Schuss immer noch nicht gehört.
14: Wie unsouverän kann man sein und wie sehr kann man auch als Bundeskanzler zeigen, dass man als Führungskraft offensichtlich ungeeignet ist?
8: Und die AfD spricht heute von einem offensichtlich rauen und nicht guten Umgangston in der Bundesregierung. Der ist ja nicht nur die Arbeitsministerin abhanden gekommen, sondern auch der SPD, ihre Vorsitzende. Was ist da eigentlich mit dem zurzeit nach Umfragen beliebtesten Politiker Deutschlands?
15: Ich bin zwar kein Techniker, ich bin ja nur einfacher biertrinkender Jurist, aber das ist...
8: Da geht es um ein neues Kampfflugzeug für die Bundeswehr. Ernst wird Verteidigungsminister Boris Pistorius, als er heute nach dem SPD-Vorsitz gefragt wird.
15: Ich werde als Parteivorsitzender definitiv nicht antreten, weil ich mit meiner Aufgabe, die Sicherheit dieses Landes zu garantieren, wirklich ausgelastet bin, um das ein für alle Mal klar zu sagen.
8: Auch sonst liegen zurzeit keine öffentlichen Bewerbungen um den SPD-Vorsitz vor. Aber es ist ja auch erst Tag 1 nach dem Tag, der hier in Berlin vieles in Bewegung gebracht hat.
6: Ja, soweit die Zusammenfassung von Benjamin Großkopf aus unserem Hauptstadtstudio. Wir geht's weiter mit der Koalition mit der SPD. Darüber habe ich auch mit Andrea Römmele gesprochen, Politikwissenschaftlerin an der Hertie School of Governance, und sie gefragt, wie kann die SPD diesen Wechsel jetzt wohl verkraften? Ist es mehr Schmerz oder mehr Chance?
16: Also es sind ja zwei Wechsel eigentlich. Es ist der Wechsel in der Koalition, also der Ministerposten ist frei geworden, und eben auch der Wechsel in der Parteiführung. Ich würde es eher als Chance für die SPD sehen. Was den Ministerposten anbelangt, gab es ja auch eine schnelle Nachbesetzung mit Herrn Schweizer aus Rheinland-Pfalz, einem ehemaligen Ministerpräsidenten, der dafür bekannt ist, dass er gute Kompromisse schließen kann, dass er gut in der Mitte zusammenbringt, auch wenn er sich in den letzten Wochen immer negativ zur Rentenreform geäußert hat. Die zweite Vakanz ist die auf den Parteivorsitz. Und da werden die Diskussionen in den nächsten Tagen und Wochen interessant werden.
6: Und beides will ich mit Ihnen natürlich auch noch mal aufgreifen. Vor allem Alexander Schweizer, der wird ja jetzt auch von der SPD schon so gesehen, als ob er das alles richtet. Sie haben es angesprochen, er war Ministerpräsident in Rheinland-Pfalz, war aber auch am Boden zerstört, als er dann abgewählt wurde Anfang des Jahres. Also hat er das jetzt überwunden? Gibt es da eine neue Karrierechance und auch Möglichkeit, sich zu beweisen?
16: Auf jeden Fall. Also der Weg von Mainz nach Berlin auf einen Ministerposten auf nationaler Ebene ist sicherlich ein Karriereschritt. Er hat die Wahl knapp verloren. Er hatte einen fulminanten Wahlkampf geführt, dann aber verloren. Und es war dann schon auch die Wahlanalyse in den Tagen danach, dass der Wind aus Berlin einfach zu scharf war. Also dass er keine Unterstützung aus Berlin bekommen hat, beziehungsweise die Großwetterlage eben so ist, dass er keine Unterstützung hatte. Insofern würde ich das absolut als Karriereschritt bezeichnen.
6: Und was heißt das für die Reformen? Wird es da jetzt wohl einfacher mit der Nachbesetzung im Arbeitsministerium mit Alexander Schweizer? Wir haben heute schon gehört, Kanzler Merz macht Druck und sagt, vor allem bei der Rente muss es jetzt mal schneller gehen.
16: Ja, also was Frau Baas ja vorgeworfen wurde, ist, dass sie auch Dinge in ihrem Haus verschleppt hat. Dass wir haben die Vorschläge der Rentenkommission, aber das Ganze muss ja auch jetzt erstmal in einen Gesetzesentwurf gegossen werden, den man dann auch debattiert. Und da erhofft sich der Kanzler jetzt mehr Schwung mit der Neubesetzung Schweizer.
6: Und dann bleiben wir gleich noch bei der Koalition. Was heißt das aus Ihrer Sicht auch fürs Koalitionsmiteinander? Es gab ja eben offene Kritik auch an diesen kritischen, nenne ich es mal, Unionsstimmen, die ja zum Teil gegen Baas gewettert hatten. Muss man das intern noch aufarbeiten?
16: Es wäre gut, wenn man es intern aufarbeiten würde, aber ich glaube, man wird zum Alltagsgeschäft übergehen. Und insgesamt wünscht man sich doch sehr, dass der Ton miteinander ein anständiger wird oder ein anständiger bleibt. Und ich glaube, das geht uns allen so. Hinter jedem Politiker, hinter jeder Politikerin steckt ein Mensch mit seinen Sorgen und seinen Herausforderungen. Und das ist, glaube ich, gestern allen auch noch mal klar geworden.
17: Den zweiten Punkt, den Sie eingangs angesprochen haben, wollen wir natürlich nicht vergessen. Und das heißt Parteiführung. Ende des Jahres will ja Lars Klingbeil eine Neuwahl der Parteispitze. Er selbst, glaube ich, kann man schon sagen, will weitermachen. Schauen wir also auf den zweiten Platz. Es wird ja wohl wieder eine Frau werden dann, wegen Doppelspitze und paritätisch besetzt. Und gehandelt werden vor allem aus Mecklenburg-Vorpommern Manuela Schwesig oder aus dem Saarland Anke Rehlinger. Also wie es heißt, starke Frauen aus Bundesländern. Gehen Sie da mit?
16: Ja, starke Frauen aus Bundesländern, da würde ich mitgehen, aber ich glaube, ich würde noch weitergehen und würde die Frage in den Raum werfen, ob Frau Schwesig sich den Parteivorsitz teilen möchte.
17: Teilen? Also ein
16: Sharing Modell. Also ob sie nicht alleinige.
17: Ja. Ach so.
16: Andersrum. Ja. Also ob sie sich nicht sagt, den Parteivorsitz möchte ich alleine machen. Wir gehen weg von der Doppelspitze. Also die Doppelspitze ist ja nicht gesetzt, ja. Und wir haben, was wir jetzt erlebt haben in den letzten 2 Jahren, ist, dass Lars Klingbeil als Co-Vorsitzender überlebt hat, aber die Frauen immer gescheitert sind. Deswegen kann ich mir durchaus vorstellen, dass eine so starke Kandidatin wie Manuela Schwesig jetzt auch mit dem Rückenwind des Wahlkampfes aus Mecklenburg-Vorpommern sagt, Parteispitze ja, aber Parteispitze alleine.
17: Und glauben Sie, dass sie damit bei den Sozialdemokraten auch eine Chance hätte, das umzusetzen, oder halten die wohl doch eher an einer Doppelspitze fest?
16: Das werden die Diskussionen zeigen. Das ist alles nicht in Stein gemeißelt. Wir könnten uns aber auch vorstellen, dass jemand Junges, vielleicht auch nicht ganz so Bekanntes, aus der zweiten oder dritten Reihe kommt, um auch ein bisschen für Erneuerung zu stehen. Jetzt hat Frau Schwesig einen großen Erfolg eingefahren, aber eine große Erneuerung ist es trotzdem nicht. Und ich meine, das wird ja auch hoch und runter diskutiert, dass es jetzt auch Zeit ist, für die zweite und dritte Reihe, für die junge Generation in die erste Reihe zu kommen. Und da wäre der Co-Parteivorsitz sicherlich eine Gelegenheit.
17: Kommen wir zum Schluss noch zu Lars Klingbeil, Finanzminister und ja eben Vorsitzender. Sehen Sie, dass sich bei ihm auch etwas verändern wird? Das heißt ja, wenn er den Vorsitz auch abgeben würde, wird das Finanzministerium vielleicht auch wackeln, oder schauen wir da schon zu weit in die Zukunft?
16: Ich glaube nicht, dass das Finanzministerium dann wackelt wird. Ich würde es anders sagen. Dann könnte er mit ganzer Kraft Minister sein. Es sind ja zwei absolut fordernde Aufgaben, die hat das Ministerium auf der einen Seite und Parteivorsitz auf der anderen Seite. Er ist sicherlich angezählt, ob der schlechten Wahlergebnisse aus der Vergangenheit, und das weiß er auch, das merkt man ihm auch in seinen Interviews an, dass er sich dessen durchaus bewusst ist. Und ich denke, die Diskussion ist offen im Willy-Brandt-Haus.
17: Einschätzungen der Politikwissenschaftlerin Andrea Römmele von der Hertie School of Governance. Mit ihr habe ich kurz vor der Sendung gesprochen. Heute hat das Bundesverfassungsgericht weiter über die Erbschaftssteuer verhandelt. Es geht um die Klage eines Privaterben, der es für verfassungswidrig hält, dass die Erben und Erbinnen von Unternehmen viele Privilegien beanspruchen können und so bei der Erbschaftssteuer bevorzugt behandelt werden. Erben so sehr großer Unternehmen müssen aktuell ja oftmals gar keine Steuern zahlen. Das Gericht befasst sich jetzt umfassend mit den Erbschaftssteuerregeln für Unternehmen, und sollte es Begünstigungen kippen, müsste der Gesetzgeber danach bessern. Antonetta Stefani.
18: Wenn das Bundesverfassungsgericht verhandelt, geht es um grundlegende Fragen unserer Gesellschaft. Auch heute

0: Privatvermögen. Darauf sollte er Steuern zahlen und fand das ungerecht. Denn in Deutschland gilt zwar grundsätzlich, dass man auf ein Erbe oder auch eine Schenkung Steuern zahlen muss, aber wer ein Unternehmen erbt oder geschenkt bekommt, muss oft nur geringe oder sogar gar keine Steuern zahlen. Für Unternehmen gibt es nämlich großzügige Ausnahmen bei der Erbschafts- und Schenkungssteuer und für Privatvermögen gibt es die nicht. Der klagende Erbe sieht darin einen Verstoß gegen den Gleichheitssatz des Grundgesetzes.
1: Unsere Position ist, dass gleiches Vermögen, gleiche Wirtschaftsgüter unabhängig von der Eigentümerschaft steuerlich gleich behandelt werden müssen,
0: erklärt Fischwasser. Hinter den Sonderregeln für Unternehmen steckt der Gedanke, dass Unternehmen nicht pleite und damit Arbeitsplätze verloren gehen sollen, weil Erben die Erbschaftssteuer nicht zahlen können. Dieses Ziel hat das Bundesverfassungsgericht in bisherigen Entscheidungen auch grundsätzlich akzeptiert. Aber es hat klargestellt, dass es sich um klar begrenzte Ausnahmen handeln muss. Doch gerade das sei in der Praxis nicht der Fall, meinen Kritiker. Die Ausnahme sei eher die Regel. So auch Kevin Kühnert, ehemaliger SPD-Generalsekretär und heute für das Netzwerk Steuergerechtigkeit in Karlsruhe.
2: Die bisherigen Regelungen sind ungerecht, weil besonders große Betriebsvermögenserbschaften ab 26 Millionen Euro aufwärts in der Realität faktisch steuerbefreit sind. Nur etwa 2% Steuern werden darauf im Schnitt entrichtet. Und der Grund dafür heißt Verschonungsbedarfsprüfung, eine Regelung, die vor 10 Jahren eingeführt wurde, mit dem Ziel, Arbeitsplätze zu schützen, aber in der Realität schützt es vor allem das Vermögen der Erben.
0: Konkret sehen die angesprochenen Sonderregeln für Unternehmen Folgendes vor. Wenn ein Unternehmen weitergeführt wird und die Löhne nicht sinken, muss der Unternehmenserbe keine Steuern zahlen. Diese Regeln gelten auch für große Unternehmen, die über 26 Millionen Euro wert sind. Zusätzlich wird bei diesen großen Unternehmen noch geschaut, ob die Erben an dem Tag, an dem sie das Unternehmen erben, genug verfügbares Vermögen haben, um die Erbschaftssteuer zu bezahlen. Dabei kommt es nur darauf an, wie flüssig sie sind. Angelegtes Vermögen zählt beispielsweise nicht. Und wenn das flüssige Vermögen nicht ausreicht, dann kann die Steuer auch für sehr große Unternehmen erlassen werden. Gerade diese Regelung würde aber oftmals ausgenutzt, meint Julia Jiermann vom Netzwerk Steuergerechtigkeit. Betroffene Erben hätten viele Möglichkeiten, sich vor dem Finanzamt arm zu rechnen.
3: Also es gibt eben viele Gestaltungsmöglichkeiten, dass man vorhandene Liquidität umwandelt in Betriebsvermögen. Das zählt da nicht. Oft werden Vermögen, große Milliardenkonzerne, schon an kleine Kinder vererbt. Die haben natürlich noch kein Geld, um die Steuer zu bezahlen. Es wird in Familienstiftungen eingelegt.
0: Wie es in der Praxis mit der Erbschafts- und Schenkungssteuer in Deutschland tatsächlich aktuell aussieht, das hat sich das Bundesverfassungsgericht heute in der Verhandlung ganz genau angeschaut, Sachverständige und Experten befragt und viele Fragen gestellt. Gibt es tatsächlich die Gefahr, dass ohne Steuerbefreiungen Unternehmen in ihrer Existenz gefährdet werden können? Und welche Rolle spielt die Erbschaftssteuer, um die ungleiche Vermögensverteilung in Deutschland zu mildern? Ein Urteil wird erst Anfang nächsten Jahres erwartet. Der politischen Debatte um Erbschaftssteuer und Steuergerechtigkeit könnte diese Entscheidung dann einige wichtige Impulse geben.
4: Heute hat das Bundesverfassungsgericht über die Erbschaftssteuer beraten. Soweit Antonetta Stefani und wir bleiben noch dabei.
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4: Von Klaus Hempel aus der ARD-Rechtsredaktion. Auch er findet die jetzige Regelung ungerecht.
6: Familienunternehmen und ihre Verbände warnen immer wieder vor einer höheren Erbschaftssteuer. Sie argumentieren, wenn die Unternehmenserben mit der Steuer zu stark belastet werden, dann gefährdet das die Existenz der Betriebe und vernichtet viele Jobs. Vor 12 Jahren hat das Bundesverfassungsgericht bereits entschieden, dass es grundsätzlich in Ordnung ist, Unternehmenserben gegenüber den Erben von Privatvermögen bevorzugt zu behandeln, wenn es darum geht, Arbeitsplätze zu sichern. Die Frage, die sich in Karlsruhe nun stellt, gehen die gesetzlichen Vorschriften vielleicht zu weit? Denn sie lassen zu, dass gerade die Erben von relativ großen Unternehmen oft gar keine Steuern zahlen müssen. Und das hat immer wieder für Exzesse gesorgt, die für den Otto Normalverbraucher nicht mehr nachvollziehbar sind. Bestes Beispiel ist der Fall von Matthias Döpfner, Chef des Springer Verlags. Er bekam von Friede Springer ein milliardenschweres Aktienpaket geschenkt. Schenkungen werden im Wesentlichen steuerlich wie Erbschaften behandelt. Döpfner musste nahezu keine bzw. eine stark reduzierte Erbschaftssteuer zahlen, weil die gesetzlichen Regelungen das zuließen. Allein dieses Beispiel zeigt, dass es Reformbedarf gibt, weil es bei der Erbschafts- und Schenkungssteuer nicht gerecht zugeht. Vertreter der Unternehmensverbände malen gerne

0: den Teufel an die Wand, indem sie vortragen, dass viele Firmen vor dem Ausstünden, würde der Gesetzgeber die Vorschriften verschärfen. Bis heute gibt es allerdings keinen einzigen wissenschaftlichen Nachweis, dass dem so wäre. Das werden auch die Richterinnen und Richter des Bundesverfassungsgerichts sehr aufmerksam registrieren. Es ist nichts dagegen einzuwenden, wenn die Erbschaftssteuer Rücksicht auf die Liquidität eines Unternehmens nimmt und so gestaltet ist, dass Arbeitsplätze bei einer Unternehmensnachfolge nicht verloren gehen. Aber die Verschonungsregelungen gehen zu weit, weil gerade große Unternehmensvermögen mit ein paar Gestaltungstricks steuerfrei übertragen werden können. Und das darf so nicht weitergehen. Das fordern interessanterweise auch die sogenannten Wirtschaftsweisen, hochrangige Wirtschaftswissenschaftler, die die Bundesregierung beraten und nicht dafür bekannt sind, unternehmensfeindliche Positionen zu vertreten. Es wäre jedenfalls begrüßenswert, wenn das Bundesverfassungsgericht den Gesetzgeber zwingt, nachzubessern, damit es bei der Erbschaftssteuer gerechter zugeht als heute.
1: Das war die Meinung von Klaus Hempel aus der ARD-Rechtsredaktion. Zu unserem letzten Thema. Just zu Beginn der Hamburger Woche der Pressefreiheit greift das Hamburger Landgericht zu einer ungewöhnlichen und umstrittenen Maßnahme. Sie droht der Hamburger Wochenzeitung Die Zeit an, ihre Redaktionsräume zu durchsuchen, wenn die nicht eine bestimmte Tonaufnahme herausgibt. Es geht um einen der aufsehenerregendsten Prozesse der vergangenen Jahre, nämlich den Prozess rund um Christina Block, die Tochter von Eugen Block, dem Gründer der Steakhouse-Kette Blockhaus. Sie soll ja in der Silvesternacht 2023/2024 zwei ihrer eigenen Kinder entführen haben lassen, so lautet zumindest die Anklage. Zunächst eine kurze Zusammenfassung von Helene Buchholz.
2: In der Silvesternacht 2023 auf 2024 sind zwei Kinder von Christina Block gewaltsam aus Dänemark nach Deutschland entführt worden. Zu der Zeit gab es einen erbitterten Sorgerechtsstreit und Christina Block hatte ihre Kinder schon länger nicht mehr gesehen. Die Tochter war damals 13 Jahre alt, der kleine Bruder 10. Die beiden sind wenig später in Deutschland aufgetaucht und wurden der Mutter, also Christina Block, übergeben. Ein Gericht hat dann sehr schnell entschieden, dass sie zurück zum Vater gebracht werden müssen. Wenige Tage später waren sie also wieder in Dänemark und sind mit dem Rest der Familie dort an einem geheimen Ort untergebracht worden. Nur wenige Tage danach hat Anne Kunze, die Chefin des Podcasts Zeitverbrechen, ein Interview mit der Familie geführt, auch mit der betroffenen Tochter. Das war lange, bevor die Kinder von der Polizei vernommen wurden. In den laufenden Verhandlungen verweigert die Tochter die Aussage. Der Prozess ist deshalb besonders brisant, weil zahlreiche Menschen aus Politik und Verwaltung involviert sind. Im vergangenen Jahr sind Zeugen aus Israel eingeflogen worden, unter anderem, weil mutmaßlich ein ehemaliger Mitarbeiter des israelischen Geheimdienstes an der Entführung beteiligt gewesen sein soll. Erst vor wenigen Tagen ist dann der ehemalige BND-Chef August Hanning festgenommen worden. Der Prozess zieht Kreise bis in die höchsten Reihen von Sicherheitsbehörden. Und nun, kurz vor Ende des Prozesses, sind unter anderem Auszüge aus diesem Interview mit der Tochter in der Zeitverbrechen-Podcast-Reihe House of Block veröffentlicht worden. Das Urteil wird noch für diesen Herbst erwartet.
1: Soweit die Zusammenfassung von Helene Buchholz. Zeit-Chefredakteur Giovanni Di Lorenzo sagte gegenüber der deutschen Presseagentur, wir sind stark unter Druck gesetzt worden. Mit der Übergabe konnten wir eine Durchsuchung abwenden und immerhin vermeiden, dass noch viel mehr Unterlagen und Material beschlagnahmt werden. Dazu auch Zeit-Co-Chefredakteur Jochen Wegner. Er beschreibt die Herausgabe des Materials so.
3: Wir waren gezwungen, um eine Durchsuchung des ganzen Hauses zu vermeiden, 80 Stunden Material zu übergeben mit den ganzen Gesprächen, die im Rahmen dieses Podcasts geführt wurden. Da sind auch Leute drauf, die überhaupt nicht in dem Podcast vorkommen. Und auch die Kinder haben Aussagen getätigt, von denen sie nie dachten, dass die verwendet würden, sei es vor Gericht oder in den Medien. Und das ist schon ein kleiner Albtraum.
1: Und zur Frage, warum Teile des Interviews erst jetzt, 2,5 Jahre später, veröffentlicht worden sind im Podcast?
3: Der Podcast ist ja über eine lange Zeit recherchiert worden. Anne Kunze hat viele Jahre Arbeit verwendet, um die Details zu recherchieren. Am Anfang war ja gar nicht klar, wie genau die Faktenlage ist. Das war einfach die Zeit, die sie gebraucht hat.
1: Soweit Zeitchefredakteur Jochen Wegner. Das Gericht begründet die Sicherstellung der Tonaufnahmen so. Sprecherin Mareike Franzen.
4: Es hat darauf abgestellt, dass hier das Argument des Quellenschutzes insofern nicht wie in anderen Fällen greift, als die Personen, die hier sprechen, ja offenkundig sind. Man enttarnt also nicht etwa geheime Informanten, die natürlich ansonsten essentiell sind für das Wirken der Presse.
1: Und Geschäftsführer des DJV Nord, Stefan Entner, zum journalistischen Berufsgeheimnis?
5: Das journalistische Berufsgeheimnis, das grundrechtlich verankert ist, schützt nicht nur die konkrete Identität eines Informanten, sondern auch das komplett überlassene Material, die Information. Und dazu gehört natürlich insbesondere der nicht veröffentlichte Teil, in dem es ja offensichtlich im vorliegenden Fall geht.
1: Soweit der Geschäftsführer des Deutschen Journalismusverband Nord, Stefan Entner. Bis hierhin sind die Aufnahmen wohl auch noch in einem versiegelten Umschlag, aber das ist wohl noch nicht das Ende der Geschichte. Aber es sind die Themen des Tages zu Ende für Dienstag, den 13. Oktober.

0: Und in den Themen des Tages haben wir Bundeskanzler Friedrich Merz schon gehört. Er war heute beim Arbeitgebertag und in gut 10 Minuten ist das nochmal ausführlich Thema. Und wir hören, welche Reformen er, aber auch die Wirtschaft dringend einfordern.
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2: Um 17.30 Uhr mit Astrid Fietz. Einen Tag nach dem Rücktritt von Bundesarbeitsministerin Baas ist der ehemalige rheinland-pfälzische Ministerpräsident Schweizer zu ihrem Nachfolger ernannt worden. Bundespräsident Steinmeier überreichte dem SPD-Politiker am Nachmittag in Berlin das Dokument. Morgen legt er dann im Bundestag einen Amtseid ab. Arbeitgeberpräsident Dulger hat die Bundesregierung aufgefordert, mehr Verantwortung zu übernehmen. Die geplanten Reformen müssten jetzt zügig umgesetzt werden, sagte Dulger auf dem Deutschen Arbeitgebertag. Aus Berlin Martin Polanski.
3: Die Arbeitgebervereinigung BDA fordert in einem 20-Punkte-Papier unter anderem eine Begrenzung der Sozialabgaben und flexiblere Arbeitszeiten. Die Wirtschaft brauche weniger Regulierung, für die Beschäftigten müsse sich Arbeit mehr lohnen. Bundeskanzler Merz betonte in seiner Rede auf dem Arbeitgebertag seinen Willen, die Reformen der Sozialsysteme voranzutreiben. Er habe nicht die Absicht, der Liebling der Nation zu werden, so der Kanzler. Stattdessen wolle er das Land so auf Kurs bringen, dass vor allem die junge Generation wieder eine vernünftige Perspektive habe. Vom neuen SPD-Arbeitsminister Schweizer erwartet Merz, Tempo zu machen, damit der Gesetzentwurf zur Rentenreform noch in diesem Jahr vom Bundeskabinett verabschiedet werden kann.
2: Kinder und Jugendliche in Deutschland werden immer häufiger im Internet gemobbt. Das geht aus einer neuen Studie hervor, die das Bündnis Cybermobbing heute vorgestellt hat. Den Angaben zufolge haben bereits mehr als ein Fünftel aller Schülerinnen und Schüler Spott, Beschimpfungen oder Ähnliches im Netz erlebt. Insgesamt sind das mehr als 2,4 Millionen Kinder und gut 2% mehr als im Vorjahr. Täterinnen und Täter kommen laut der Untersuchung meist aus der eigenen Schule. Nach der Festnahme zweier mutmaßlicher Saboteure in Deutschland fordert Bundesaußenminister Wadephul Konsequenzen. Gestern waren in Baden-Württemberg 2 Männer gefasst worden, die einen Brandanschlag auf eine Station des satellitengestützten Internetdienstes Starlink in Polen verübt haben sollen. Aus Berlin Oliver Neuroth.
4: Für Wadephul ist klar, wer hinter dem Brandanschlag steckt. Wir sind im Fadenkreuz Russlands, sagt der CDU-Politiker wörtlich am Rande eines Sicherheitsforums in Warschau. Er fordert, dass die europäischen Nachrichtendienste enger zusammenarbeiten, um solche Vorfälle künftig zu verhindern. Genau das bringt auch der grüne Innenpolitiker von Notz ins Spiel. Er warnt im Interview mit der Schwäbischen Zeitung davor, dass bei Spionage und Sabotage aus Russland immer öfter sogenannte Wegwerfagenten zum Einsatz kommen. Also Menschen, die Kriminelle für einen einzelnen Auftrag anwerben und danach wieder fallen lassen. Im konkreten Fall hat die Polizei 2 türkische Staatsbürger in Nürtingen bei Stuttgart festgenommen, auf Antrag der polnischen Behörden. Nach Medienberichten gab es in dem Fall weitere Festnahmen in Karlsruhe und in Berlin. Die Behörden bestätigen das bisher nicht.
2: Vor der bulgarischen Schwarzmeerküste sind erneut Schiffe von Drohnen getroffen worden. Eins davon ist nach Angaben der Regierung in Sofia gesunken. Es ist der 2. solche Vorfall innerhalb einer Woche. Aus Wien, Silke Hane.
5: Der bulgarische Premierminister Roman Radev bezeichnete den erneuten Beschuss von Schiffen als absolut inakzeptabel. Der Angriff fand demnach in unmittelbarer Nähe der bulgarischen Territorialgewässer statt. Radev kündigte an, mit NATO-Generalsekretär Mark Rutte sprechen zu wollen. Er sagte, es gebe keinen eindeutigen Hinweis darauf, wer den Angriff verübt habe, doch das Ergebnis nütze der Russischen Föderation. Radev kündigte an, den russischen Botschafter wegen des Vorfalls einzubestellen. Bereits vor einer Woche waren vor der bulgarischen Küste 2 Schiffe angegriffen worden. Eines sank, die Besatzung konnte nicht gerettet werden. Bulgarien grenzt weder an die Ukraine noch an Russland. Als NATO-Mitglied am Schwarzen Meer ist es aber Teil der Ostflanke des Militärbündnisses. Auch im Nachbarland Rumänien kommt es immer wieder zu Vorfällen mit Drohnen und Seeminen.
2: In Frankreich sind heute erneut Tausende auf die Straße gegangen, um für bessere Lern- und Studienbedingungen zu demonstrieren. Sie fordern 10 Milliarden Euro zur Renovierung und besseren Ausstattung der Oberschulen. Premierminister Le Cornu hatte angekündigt, einige der Forderungen bei der heute beginnenden Haushaltsdebatte zu berücksichtigen. An mehreren Orten kam es wieder zu Spannungen mit Sicherheitskräften. Unter anderem in Lyon und Straßburg wurde die Polizei mit Gegenständen beworfen. Die Beamten setzten Tränengas ein. Die Proteste dauern inzwischen schon seit 4 Wochen an. Schülerinnen und Schüler blockieren landesweit den Zugang zu zahlreichen Schulen. Die Weltgesundheitsorganisation WHO in Genf sieht Fortschritte in Gefahr, die in den vergangenen Jahren beim Thema Impfschutz gemacht wurden. Ursachen seien unter anderem Kriege, gezielte Desinformationskampagnen und das schwindende Vertrauen in staatliche Einrichtungen. Sarah Bieker.
6: Besonders problematisch ist für die WHO in Genf die weltweit hohe Zahl sogenannter Zero-Dose-Kinder, also Kinder, die noch keine einzige Impfung erhalten haben. Zwar hätten viele Corona-bedingte Impflücken inzwischen geschlossen werden können, doch Millionen Kinder würden noch immer nicht erreicht. Sorge bereitet der Weltgesundheitsorganisation daneben auch die Finanzierung. Der Impfallianz Gavi fehlten für die kommenden Jahre Milliardenbeträge. Die WHO befürchtet, dass das auch bestehende Impfprogramme gefährden könnte.
2: Das waren die Nachrichten.
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0: Heute gab es ja durchaus auch den ein oder anderen Sonnenstrahl, aber gegen Abend sind jetzt die Wolken dichter geworden und es ziehen auch Schauer über den Norden hinweg. Die Temperaturen bei 11 bis 17 Grad, an der See ist es dazu stürmisch. In der Nacht dann erstmal wieder trocken, ganz vereinzelt noch ein bisschen Regen. Die Tiefstwerte sinken auf 13 bis 8 Grad und morgen am Vormittag dann noch der ein oder andere letzte Schauer. Meist aber wird es schon trocken sein und dann auch recht sonnig, die Höchstwerte 15 bis 18 Grad. In der Info der Verkehrsservice, Stau oder stockend ab 3 Kilometern. A1 Osnabrück Richtung Bremen, zwischen Dreieckstur und Bremen-Arsten, 4 Kilometer stockend im Baustellenbereich. A1 Hamburg Richtung Lübeck, zwischen Hamburg-Stillhorn und Norderelbbrücke, 3 Kilometer stockend. A2 Hannover Richtung Dortmund, zwischen Hannover-Lahr und Garbsen, 4 Kilometer stockend vor der Baustelle. A7 Hannover Richtung Flensburg, zwischen Hamburg-Waltershof und dem Elbtunnel, 3 Kilometer stockend. A23 Heide Richtung Hamburg, hier ist die Autobahn zwischen Heide-West und Heide-Süd wegen Überflutungsschäden gesperrt. Und zum Schluss noch die A24 Hamburg Richtung Berlin. Die A24 ist zwischen Hamburg-Horn und Jenfeld wegen Bauarbeiten bis Freitagabend gesperrt. Eine Umleitung ist vor Ort eingerichtet. Schauen wir auf Schulen. Dort gibt es offenbar immer mehr Cybermobbing-Opfer. Das zeigt die bundesweit einzige Studie, die dazu Schüler und Schülerinnen und Eltern und Lehrerschaft befragt. Die Auswirkungen, von denen die Opfer berichten, sind wirklich erschreckend. Sie reichen hin bis zu Selbstmordgedanken bei Betroffenen. Trotzdem lehnen die Studienmacher ein Social-Media-Verbot bis zum Alter von 16 Jahren ab, obwohl das gerade ja auch viel diskutiert wird. Nico Hecht berichtet.
7: Cybermobbing hat für die Opfer oft gravierende Auswirkungen. Viele berichten, dass ihre Schulleistungen absacken, sie den Unterricht schwänzen, aber auch von psychischen Problemen, von Angst- und Schlafstörungen sowie Depressionen. Besonders erschreckend, sagt der Sozialwissenschaftler und Studienleiter Franz Beitzinger, jedes vierte Opfer hat schon mal daran gedacht, sich umzubringen, wenn Schüler etwa in Messenger-Diensten oder auf Instagram wegen der Frisur oder ihrer Kleidung beleidigt werden.
8: Wenn sich sowas über Monate hinzieht, dann ständig das Aussehen kritisiert wird. Dann kann sowas dann leicht auch dann durchaus zu starken psychologischen Problemen führen, bis hin wirklich dann so Suizidgedanken und teilweise, wir hatten es ja, dann auch Suizid passiert.
7: Nahezu jedes fünfte Opfer greift aus Verzweiflung zu Alkohol, Drogen oder Tabletten. Und die Situation wird gefährlicher, sagt der Vorstandsvorsitzende des Bündnisses gegen Cybermobbing, Uwe Liest. Denn die Entwicklung von KI bietet noch ganz andere Möglichkeiten, als böse Kommentare in Chats zu schreiben.
9: Auf einmal tauche ich irgendwo auf, wo ich nie gewesen bin. Mein Kopf kann in Filme hinein professionell gebracht werden. Das heißt, es gibt ein weiteres Werkzeug, eine weitere Pistole, mit der man auf mich schießen kann.
7: So zeige die Studie kaum überraschend, die Zahl der Cybermobbing-Opfer nehme weiter zu. Jedes fünfte Schulkind sei schon mal betroffen gewesen. Das seien gut 2,4 Millionen junge Menschen, so die Studienmacher. Dabei spielen sich die allermeisten Fälle in der eigenen Schule ab. Eine große Mehrheit der Kinder, Eltern und Lehrer sieht deswegen dringenden Bedarf gegenzusteuern. So wollen Eltern laut Befragung ein Social-Media-Verbot bis 16 und Lehrer ein Handyverbot an Schulen.
9: 76% der Eltern und 81% der Lehrer sagen, ja, wir fordern das. Im Grunde ist das ganz deutlich ein Hilferuf. Wir können nicht mehr. Helft uns.
7: Die Studienmacher selber, das Bündnis gegen Cybermobbing, hält dagegen Prävention für wichtiger als ein Social-Media-Verbot. Dabei müsse man früh beginnen, die Kinder aufzuklären über die Gefahren im Internet und auf Social Media, sagt Uwe Liest.
9: Das heißt, wir müssen sie schon auch in dem Alter 5, 6 Jahre an die Hand nehmen, mit ihnen gemeinsam einen Internetführerschein machen Und das heißt jetzt nicht nur, wie Software funktioniert, sondern vor allen Dingen, wie verhalte ich mich, das Sozialverhalten gegenüber den Mitmenschen im Internet.
7: Und das Bündnis fordert bereits seit Jahren ein Gesetz gegen Cybermobbing, um Täter sanktionieren zu können, wie etwa in Frankreich. Dort können jugendliche Täter nach Mobbingangriffen der Schule verwiesen werden. In Deutschland, sagt Cybermobbing-Studienmacher List, würden immer noch die Opfer die Schule verlassen, um sich vor den Tätern in Sicherheit zu bringen.
0: Cybermobbing bei Kindern und Jugendlichen steigt weiter an. Das war ein Bericht von Nico Hecht.
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0: Beim Arbeitgebertag in Berlin war heute Kanzler Merz zu Gast und hat ganz klar seine Marschrichtung benannt. Zitat: Ich möchte nicht Liebling der Nation werden. Da besteht, glaube ich, aktuell keine Gefahr. Er hat aber weiter gesagt, er habe die Absicht, dieses Land so auf Kurs zu bringen, dass wir vor allen Dingen für die junge Generation wieder eine vernünftige Perspektive bieten. Reformen sind auch hier unbedingt nötig. Merz mahnte erneut mehr Tempo an mit Blick auf die SPD. Der Arbeitgebertag wird ja von der Bundesvereinigung der Deutschen Arbeitgeberverbände, kurz BDA, organisiert und gilt als die wichtigste wirtschafts- und sozialpolitische Netzwerkveranstaltung. Arbeitgeberpräsident Dulger kann sich auch für rasche Reformen begeistern und er hat Merz einen 20-Punkte-Plan überreicht. Weitere Einzelheiten von Martin Polanski.
3: Der Kanzler und die Reformen. Friedrich Merz ist angetreten, um die Bremsen der Wirtschaft zu lösen, die Sozialsysteme fit zu machen für die Zukunft. Ziemlich angeschlagen besucht Merz heute den Deutschen Arbeitgebertag. Zum einen ist er erkältet, zum anderen ist anderthalb Jahre nach dem Start der schwarz-roten Koalition klar, die deutsche Wirtschaft hat erwartet, dass mehr auf die Spur kommt. Arbeitgeberpräsident Rainer Dulger.
10: Wir wissen längst, wohin es gehen muss. Der Zeitplan ist eng getaktet. Aber der Zug fährt einfach nicht los.
3: Dulger attestiert Kanzler Merz, dass er nicht zu den Bremsern gehöre. Voranzukommen sei nun die Aufgabe für alle führenden Koalitionspolitiker.
10: Ich wünsche Ihrer Regierung Erfolg. Ich halte es für entscheidend, dass eine Regierung der demokratischen Mitte zeigt, wir erkennen die Herausforderungen und wir können sie auch wirksam lösen. Wir können Entscheidungen treffen, selbst wenn sie Widerstand hervorrufen. Das stärkt nicht nur unsere Wirtschaft, Herr Bundeskanzler, das stärkt am Ende auch das Vertrauen in unsere Demokratie.
3: Merz wird durchaus freundlich empfangen von den versammelten Wirtschaftsvertretern im Kongresszentrum am Berliner Alexanderplatz, Firmenchefs und Verbandsvertreter. Und das, obwohl eine Umfrage des Arbeitgeberverbandes BDA zu dem Ergebnis kommt, dass 89% der Unternehmenslenker der Bundesregierung eine schlechte Arbeit attestieren. Merz weiß um die vielen miesen Umfragewerte.
11: Ich habe nicht die Absicht, der Liebling der Nation zu werden, sondern ich habe die Absicht, dieses Land so auf Kurs zu bringen, dass wir vor allen Dingen für die junge Generation wieder eine vernünftige Perspektive eröffnen. Das ist mein
3: Und Merz nennt einen Zeitplan für die Rentenreform. Bis Ende des Jahres wünscht er sich einen Kabinettsbeschluss, damit die Reform im ersten Quartal des kommenden Jahres vom Bundestag verabschiedet werden kann. Trotz der 10 Debatten innerhalb der Koalition, vor allem um die Abschaffung der sogenannten Rente mit 63. Merz' Erwartung an den neuen Arbeitsminister Alexander Schweizer von der SPD.
11: Arbeit im Ministerium. Und zwar so schnell und so zügig, dass wir die Gesetzentwürfe, die wir verabredet haben, die zum Teil auch schon im Entwurf da sind, so schnell wie möglich ins Kabinett bekommen.
3: Immerhin auf einen Lichtblick kann Merz verweisen. Die deutsche Wirtschaft wird in diesem Jahr stärker wachsen als bislang erwartet. Der Internationale Währungsfonds rechnet mit 1,3%. CDU-Wirtschaftsministerin Katharina Reiche warnt auf dem Arbeitgebertag aber davor, das schon als Entwarnung zu sehen. Vielmehr brauche es eine permanente Anstrengung, um Deutschland wettbewerbsfähiger zu machen. Eine Einschätzung, die auch viele Besucher des Arbeitgebertages teilen.
12: Wir haben in vielen Fällen einen Handlungsbedarf und da ist jetzt sozusagen die Politik auch gefordert, da jetzt tatsächlich voranzugehen.
13: Ich glaube, das ist dringend nötig und ich glaube, wir haben auch nicht mehr so viel Zeit dafür.
3: Die Arbeitgeber machen Druck, aber Kanzler Merz dürfte dieses Signal heute nicht überrascht haben.
0: Vom Deutschen Arbeitgebertag berichtete Martin Polanski und der eben angesprochene neue Arbeitsminister Schweizer wird dann morgen im Bundestag vereidigt von Bundestagspräsidentin Julia Klöckner und dann kann er vollumfänglich auch ins Arbeiten kommen. Wir werfen jetzt noch einen Blick auf die Börse. Ganz leichte Verluste gibt es beim DAX. Es geht 0,1% nach unten auf 25.250 Punkte. Ähnlich sieht es auch beim Dow Jones aus. Aktueller Stand 51.760 Zähler, ein Minus von 0,2%. Der Euro kostet einen US-Dollar 11,91 und das Barrel Rohöl der Sorte Brent ist derzeit für 106 US-Dollar und 13 Cent zu haben. Und das waren Meldungen aus unserer Wirtschaftsredaktion. Wir machen weiter mit dem kompakten Überblick um 17.44 Uhr.
2: Der neue Bundesarbeitsminister Schweizer will sich beim Thema Rentenreform nicht unter Druck setzen lassen. Kurz vor seiner offiziellen Ernennung sprach er von offenen inhaltlichen Fragen, die Union und SPD noch klären müssten. Am späten Nachmittag hat Schweizer seine Ernennungsurkunde von Bundespräsident Steinmeier entgegengenommen. Aus der Union und vom Arbeitgeberverband kamen erneut Forderungen, alle Rentenpläne ohne weitere Diskussionen umzusetzen. Umstritten ist unter anderem das Aus für die abschlagsfreie Rente nach 45 Jahren Arbeit. Cybermobbing wird ein immer größeres Problem für Kinder und Jugendliche. In einer neuen Studie sagen 20%, dass sie schon mal Opfer geworden sind. Hochgerechnet wären das 2,4 Millionen Schülerinnen und Schüler. Die Zahlen steigen seit Jahren. Begünstigt wird digitale Gewalt der Studie zufolge durch Anonymität im Netz. Das Bündnis gegen Cybermobbing fordert für mehr Jugendschutz und unter anderem eine Altersgrenze für Social Media. Der Hamburger Senat fordert Aufklärung über das Vorgehen der Behörden gegen eine Journalistin der Zeit. Der Quellenschutz sei ein hohes Gut, sagte Kultur- und Mediensenator Broster. Das Vorgehen der Ermittler werfe Fragen auf, die rechtlich geklärt werden müssten. Im Zuge der Ermittlungen im Entführungsfall Block hatten Staatsanwaltschaft und LKA gestern im Zeitverlag die Herausgabe von Audiomaterial verlangt. Dabei geht es um Tonaufnahmen der Tochter der Angeklagten Block für einen Podcast. Das Wetter in Norddeutschland. Nachts fast überall trocken, vereinzelt noch Regen, Tiefstwerte 13 bis 8 Grad. Das war der kurze Überblick. Zurück zu Birgit Langhammer.
0: Schönen guten Abend. Ja, und gerade eben, wenn Sie sich noch weiter vertiefen wollen, das Thema Blog, dazu gibt es unter ndr.de auch ein Interview des Chefs des DJV, des Deutschen Journalistenverbands, zur gerade laufenden Hamburger Woche der Pressefreiheit.
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0: Der zweite Spieltag in der Fußball-Champions League steht heute Abend an und beteiligt sind auch gleich zwei deutsche Teams, Finn Hornberg.
14: So ist es. RB Leipzig bekommt es mit der PSV Eindhoven aus den Niederlanden zu tun und der FC Bayern München ist bei den Vikings Stavanger zu Gast in Norwegen. Gerade für den deutschen Rekordmeister ist das eigentlich ein absoluter Pflichtsieg. Nach dem 2-2 am Wochenende gegen Augsburg soll jetzt wieder das Siegesgefühl her. Dass sie gegen norwegische Teams gewinnen können, das haben sie bereits am ersten Spieltag in der Champions League gezeigt beim 5-0-Erfolg gegen Bodø Glimt. Ein ähnliches Ergebnis wäre für Trainer Vincent Kompany sicherlich zufriedenstellend. Der hatte vor dem Spiel aber noch eine wichtige Info, André Siemens.
15: Einmal tief Luft geholt und schon surfte die wichtigste Information vor dem Spiel gegen Stavanger über die Lippen von Trainer Vincent Kompany. Manuel Neuer ist angeschlagen, er kann nicht spielen.
16: Es hat sich ein bisschen weiterentwickelt, das war uns kommuniziert nach dem Spiel gegen Augsburg, dass er da was gespürt hat und dann weißt du in diesem Moment nie, ob das 2 Tage dauert oder 2 Wochen. Ich glaube nicht, dass es so schlimm ist, aber dann hat es jetzt in dieser Phase von dieser Saison auch keinen Sinn, dass wir da irgendwie unnötig die Risiko reingehen.
15: Für Jonas Urbig bedeutet das, die fußballerischen Feierwochen gehen erstmal in die Verlängerung. Nach den beiden Länderspielen steht er also jetzt auch gegen die Norweger im Kasten. Die erwartet Jonathan Tah übrigens keineswegs unterkühlt. Er weiß,
17: dass es keine Mannschaft ist, die sich verstecken wird, auch wenn es natürlich für sie jetzt gegen Top-Gegner geht. Aber sie werden sich nicht verstecken. Das hat man ja auch schon gegen Stuttgart gesehen, dass sie da Vollgas geben und sich nicht irgendwie komplett hinten reinstellen.
15: Die Bayern haben das Abschlusstraining extra in Norwegen durchgezogen, weil auf Kunstrasen gekickt wird. Den wollten sie schon mal genauer testen.
14: Das war André Siems mit den Einzelheiten. 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Das DFB-Team absolviert in diesen Minuten ihr zweites Testspiel gegen Japan. Bereits am Freitag gewannen die deutschen Frauen im ersten Testspiel gegen Australien mit 4-2. Heute dürfte aber ein anderer Kaliber warten. Christopher Klein ist für uns im Stadion. Die Partie ist jetzt erst ein paar Minuten alt, aber wird Japan heute ein schwererer Gegner als die Australierin? Was ist der erste Eindruck?
18: Ja, das glaube ich schon. Die Asienmeisterinnen, die auch jetzt gerade so auf Höhe der Mittellinie sich den Ball hin und her passen, die sind noch mal eine Nummer stärker, würde ich sagen, im Vergleich zu Australien. Japan ist eben auch Asienmeister geworden mit einem Finalsieg gegen Australien. Und die ersten Szenen gehören auch eher den Gästen. Hier gab es schon eine Ecke für die Japanerinnen, die die deutschen Frauen aber klären konnten. Insofern, ja, absoluter Härtetest hier mit Blick auf die WM in Brasilien im nächsten Sommer. Christian Wück hat ein bisschen was verändert. 4 Wechsel im Vergleich zum Spiel in Karlsruhe am Freitag. Müller, Kleinherne, Dallmann und Anjomi beginnen anstelle von Wamsa, anstelle der Kapitänin Minge und auch Zikai und die Doppeltorschützin Kössler sitzt erstmal draußen. Man will was ausprobieren und die 25.000 Fans hier im Weserstadion dürfen echt gespannt sein. Jetzt 4,5 Minuten rum, noch steht es 0-0.
14: Das heißt, es ist eher noch so ein fröhliches Ausprobieren oder wird der Blick dann doch schon ein bisschen ernster mit Blick auf die WM jetzt in Brasilien im nächsten Jahr?
18: Ich glaube, wir sind in so einer Zwischenphase. Es wird nicht mehr so komplett in Anführungsstrichen wahllos experimentiert und durchgetauscht und ganz viele Spielerinnen eingeladen in den Kader, die bei genauerem Betrachten eigentlich keine realistischen Chancen auf die WM haben. Man hat jetzt schon so ein Gerüst von, ich sag mal, 30, 35 Spielerinnen und Spieler, die man jetzt in den besten Konstellationen nochmal austestet. Das ist auch so der Fokus für heute Abend, wo die deutsche Mannschaft gerade im Mittelfeld den Ball gewinnt. Nüsken über Anjomi, Dallmann, jetzt schickt der Bühl den linken Flügel runter. Vielleicht wird es zum ersten Mal gefährlich. Das Weserstadion wird etwas lauter. Flagge von Bühl. Der rauscht aber an allen vorbei. Der Ball geht ins Tor aus. Bleibt beim 0-0 nach 5,5 Minuten.
14: Christopher Klein live vom DFB-Testspiel aus Bremen. Und zum Schluss noch mal eine erfreuliche Meldung für alle Fans von Borussia Dortmund. Der Vertrag mit Trainer Niko Kovac wurde bis 2029 verlängert. Der 51-Jährige ist bereits seit gut 1,5 Jahren auf der Trainerbank der Borussen und genießt vollstes Vertrauen. Auch weil er in seinen 53 Spielen den besten Punkteschnitt aller BVB-Trainer erzielt hat. 2,15 Punkte pro Spiel. Nesrin Elner Bosli berichtet.
19: Kovac hatte Dortmund Anfang 2025 auf Tabellenplatz 11 übernommen. Noch in derselben Saison führte er die Mannschaft in die Champions League. In der vergangenen Spielzeit wurde der BVB mit 73 Punkten Vizemeister. Für Sportgeschäftsführer Lars Ricken ist das eine Entwicklung, auf der sich aufbauen lässt. Kovac habe die Mannschaft konstant weiterentwickelt und genieße im Verein große Akzeptanz. Die Vertragsverlängerung sei deshalb auch ein Zeichen für Stabilität. Kovac selbst spricht von einer klaren Entwicklung und wichtigen Grundlagen für die Zukunft. Darauf wolle man gemeinsam aufbauen.
14: Kovac ist mit Borussia Dortmund morgen Abend wieder im Einsatz. In der Champions League geht es dann gegen Bodø Glimt.
0: Und soweit die Meldungen aus der Sportredaktion.
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0: RJ Mitty ist im Alter von 34 Jahren gestorben. Bekannt wurde der US-Schauspieler als Sohn von Walter White in der Erfolgsserie Breaking Bad. Mitty hatte selbst eine Zerebralparese und setzte sich zeitlebens dafür ein, dass Menschen mit Behinderungen in Hollywood sichtbarer werden. Auch mit seiner Familie engagierte er sich für Inklusion und gegen Mobbing. Ein Einsatz, für den er erst im vergangenen Jahr ausgezeichnet worden ist. Gabi Biesinger berichtet.
20: Die Familie von RJ Mitty zog nach Los Angeles, als er ein Teenager war, eigentlich wegen seiner jüngeren Schwester Lassienne, die dort zunächst in Werbespots und später im Fernsehen und in Filmen auftrat. Auch RJ machte bei einem Casting mit und bekam die Zusage für die Erfolgsserie Breaking Bad, in der er 2008 als 14-Jähriger zu spielen begann.
21: I auditioned for Breaking Bad and I booked Breaking Bad.
20: Das prägte meine Karriere und gab mir die Möglichkeit, mich für die Akzeptanz von Behinderungen einzusetzen und den Leuten zu zeigen, wie normal eine Behinderung wirklich ist.
21: Show people how normal a disability really is.
20: Mitty wurde 1992 mit der Bewegungsstörung Zerebralparese geboren und konnte seiner Rolle durch seine Lebenserfahrung besondere Authentizität geben. Er spielte Walter White Jr., den Sohn des Chemielehrers und späteren Drogenbosses Walter White, dargestellt von Bryan Cranston. Hier die beiden am Telefon in einer berühmten Szene.
21: You killed Uncle Hank! You killed him!
22: Okay, son.
21: No, please. What you did to Mom, you asshole! You killed Uncle Hank!
22: Listen to me, you've got to listen to me.
21: Just shut up!
20: In einem BBC-Interview schilderte Mitty, wie hart der Kampf um Rollen in Hollywood war. Ob behindert oder nicht, irgendjemand sieht immer besser aus als du oder hat die bessere Behinderung.
4: It's hard to get a role in this industry, no matter what, disabled or non-disabled. There's always someone better looking. There's always someone with a better disability.
20: Trotz seines Erfolgs in Breaking Bad habe er nie großes Selbstvertrauen erlangt.
4: I don't have a lot of confidence. I don't feel that I do and I don't think that I do.
20: Breaking Bad lief zwischen 2008 und 2013 über 5 Staffeln und wurde von der New York Times zur besten Fernsehserie des 21. Jahrhunderts gekürt.
5: The show was recently ranked the best series of the 21st century in the New York Times poll.
20: Mitty spielte auch in vielen anderen Serien und Filmen mit. Außerdem engagierte er sich als Botschafter der Organisation United Cerebral Palsy. Als Vorsitzender seiner Mitty Foundation bekämpfte er Stereotype über Behinderte. Bei seinen Schauspielerkolleginnen und Kollegen löste sein früher Tod große Bestürzung aus.
6: The stars of Breaking Bad are mourning the actor who played Walter White's son, who has died at 34.
20: Dieses Kind war noch ziemlich ungeschliffen, als wir zu drehen begannen, erinnert sich Breaking Bad Hauptdarsteller Bryan Cranston bei Instagram an seine Zusammenarbeit mit Mitty. Aber Stück für Stück sahen wir ihn wachsen zu einem wirklich ausgezeichneten Schauspieler. Während die Behörden bisher keine offizielle Todesursache genannt haben und eine Autopsie angeordnet wurde, bezog sich Cranston in seiner Nachricht auf Medienberichte, dass Mitty sich das Leben genommen habe. Er habe erst kürzlich noch mit Mitty Nachrichten ausgetauscht. Sie wollten essen gehen.
6: Cranston wrote that the two had been texting about getting lunch. I don't know if that lunch would have changed his future, but I do know that I loved him. I'll miss you, son.
20: Ich weiß nicht, ob dieses Mittagessen seine Zukunft geändert hätte, aber ich weiß, dass ich ihn liebe. Ich vermisse dich, mein Sohn. Die gehörlose Schauspielerin Marlee Matlin, die mit Mitty an einer Doku über die Darstellung von Behinderung in US-Filmen und Serien mitgewirkt hatte, erklärte, es werde nie mehr jemanden geben wie RJ Mitty. Mitty hatte zuletzt noch seinen jüngsten Film Talking to Strangers beworben. Auch darin thematisierte er seine körperliche Einschränkung. Vor einem Jahr hatte er sich mit seiner langjährigen Freundin Kennedy Suarez verlobt.
23: Nun ist RJ Mitty gestorben im Alter von 34 Jahren. Ein Nachruf von Gabi Biesinger. Heute startet auf Netflix die neue Psychothriller-Serie Die Falle. Mit dabei ist die Hamburger Schauspielerin Josephine Thiessen. Ihre Rolle darin ist klein, aber die Karriere, die sie gerade macht, ist wirklich beachtlich. Denn in den vergangenen Jahren ging es für sie von Die Kaiserin bis zu einer Rolle im neuen Film von Tom Ford. Florian Schmidt mit einem Porträt.
24: Wenn Josephine Thiessen auf die Vielfalt ihrer Rollen und Aufgaben in den vergangenen Jahren zurückblickt, staunt sie selber.
25: Ich glaube, das ist dann das Schöne, weil man immer wieder überrascht wird und ich mir nicht vorgestellt hätte, dass ich in der Netflix-Serie in enge Korsette gestopft werde und das dann genieße und mit einem Regisseur wie Tom Ford drehen darf und an der Seite von Marion Cotillard auf Französisch und Italienisch spielen kann in einer kleinen, feinen Rolle.
24: Nämlich im italienisch-französischen Fantasy-Drama Roma Elastica. Die engen Korsetts trug Josephine in der zweiten Staffel der erfolgreichen Netflix-Serie Die Kaiserin. Darin spielt sie die belgische Prinzessin Marie-Charlotte.
26: Ich hörte, ihre bisherige Reise verlief anders als geplant. Das tut mir leid.
25: Ach was, es war herrlich. 3 Stunden Verspätung in Innsbruck, dann Unterbrechung wegen Lämmern auf der Strecke.
26: Oh nein.
25: Und dann eine defekte Weiche bei Kufstein. Hat ihr Bruder nicht gerade das Schienennetz ausbauen lassen?
24: Eine historische Figur. Und dann, vor ein paar Monaten, der Anruf von Regisseur Tom Ford bei Josephines Agenten.
25: Der Tom Ford hat dich in Der Kaiserin gesehen und er würde dich gerne persönlich kennenlernen. Das kann ja gar nicht sein, weil seine Filme haben mich als Jugendliche begleitet und dann dachte ich, ich muss mir erstmal die Ohren putzen.
24: Einen Tag später saß Josephine Thiessen bereits im Flugzeug nach London. Tom Ford besetzte sie für seinen neuen Film Cry to Heaven, der im nächsten Jahr ins Kino kommen soll. Und die Dreharbeiten hielten für die 27-Jährige einige ziemlich besondere Begegnungen bereit.
25: Auf einmal war Adele dabei, deren Schwiegertochter ich auf einmal spielen darf.
27: There ain't no gold in this river.
25: Dann ein Nicholas Holt, dann eine Julianne Moore, ein George MacKay, ein Paul Bettany, Mark Strong. Einfach eine Liste von einem Cast, den man sich nur erträumt.
24: Trotzdem bleibt Thiessen dem Theater treu. Ende Oktober steht sie in Ludwigshafen gemeinsam mit Tobias Lutze in Elfriede Jelineks Prinzessinnen-Dramen auf der Bühne.
25: Unfassbar komplexe Texte, beinahe unspielbar, ein Stück, was hart zu knacken ist.
24: Film und Theater sind für Josephine Thiesen deshalb keine Gegensätze. Ganz im Gegenteil. Sie befruchten sich gegenseitig.
25: Es ist so, als hätte man zwei Kinder und man kann nicht sagen, welches der beiden Kinder man lieber mag. Film ist sehr fokussiert, sehr gebündelt, alles sehr kleinteilig und Theater ist groß. Groß, weit, energieversprühend, großraumnehmend.
24: Und bei all dem Tempo weiß sie offenbar ziemlich genau, dass eine Schauspielkarriere auch schnell wieder anders aussehen kann.
25: Ich gebe alles und erwarte nichts. Und damit fahre ich bis jetzt tatsächlich am allerbesten.
24: Vielleicht ist gerade das die passende Haltung für eine junge Schauspielerin, bei der innerhalb weniger Jahre sehr viel mehr passiert ist, als sie selbst erwartet hatte.
23: Die Netflix-Serie Die Falle startet heute und die dritte Staffel von Die Kaiserin am 12. November. Das war ein Porträt von Florian Schmidt über Josephine Thiesen.
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3: Um 18 Uhr mit Kevin Bieler. Bundespräsident Steinmeier hat Alexander Schweizer zum neuen Bundesarbeitsminister ernannt. Der SPD-Politiker aus Rheinland-Pfalz folgt auf Bärbel Baas, die sich gestern von all ihren Ämtern zurückgezogen hatte. Aus Berlin Benjamin Großkopf.
7: Der Bundespräsident erinnerte die Bundesregierung an die Erwartung der Deutschen, das Land zu erneuern. Das Land brauche eine Regierung, die zusammenhält und anpackt, so Steinmeier weiter. Schon die ersten Tage dürften für Schweizer zur Bewährungsprobe werden. Aus seinem Ministerium wird unter anderem der Gesetzentwurf zur Rentenreform erwartet. Schweizer vermied eine Festlegung auf einen genauen Zeitplan. Kanzler Merz und die Union forderten dagegen Tempo von Schweizer. Merz beklagte, schon zu lange auf ein Gesetz zu warten.
3: Arbeitgeberpräsident Dulger hat die Bundesregierung aufgefordert, geplante Reformen endlich umzusetzen. Auf dem Deutschen Arbeitgebertag warf er der schwarz-roten Koalition vor, politische Entscheidungen zu verschleppen. Dabei wisse man genau, was dem Land fehle.
8: Es braucht zunächst gute Standortbedingungen, weniger Bürokratie, einen digitalen, schnellen und schlanken Staat, tragfähige soziale Sicherungssysteme, gute Bildung, eine funktionierende Infrastruktur und wettbewerbsfähige Energiepreise. Aber gute Standortbedingungen entstehen nicht von selbst. Sie sind eben auch das Ergebnis politischer Entscheidungen. Und deshalb spreche ich heute über eine Form von Leistung, über die wir viel zu selten reden, über politische Führungsleistung. Und ich sage das mit Blick auf die Führungspersönlichkeiten aller Parteien, die unser Land regieren. Wer bremst, führt nicht. Wer bremst, handelt verantwortungslos.
3: Arbeitgeberpräsident Dulger. Die Wahl des Ministerpräsidenten in Sachsen-Anhalt wird ohne die CDU-Fraktion stattfinden. Die Abgeordneten haben sich heute darauf verständigt, der Abstimmung im Dezember fernzubleiben. Dann stellt sich der AfD-Kandidat Siegmund zur Wahl. Aus Magdeburg, Uli Wittstock.
9: Gehen, damit ein anderer nicht kommt. Das ist offenbar die Idee der CDU-Fraktion im Magdeburger Landtag. Man wolle den Sitzungssaal verlassen vor der Wahl eines Ministerpräsidenten. Seit nämlich die AfD-Kandidaten für das Landtagspräsidium in der Geheimwahl mehr Stimmen bekamen als erwartet, liegen die Nerven blank, vor allem in der CDU. AfD-Spitzenkandidat Ulrich Siegmund hatte ja angekündigt, im Dezember nur im ersten Wahlgang anzutreten. Er bleibe bei diesen Plänen, so Siegmund heute im Magdeburger Landtag. Tatsächlich braucht die AfD mindestens 3 Stimmen von anderen Parteien, um im ersten Wahlgang mit absoluter Mehrheit gewählt zu werden. Linke, Grüne und SPD haben das ausgeschlossen. Und auch das BSW hat ja angekündigt, den Ministerpräsidenten nicht zu wählen.
3: Die Europäische Union hat EU-Gelder in Höhe von gut 4 Milliarden Euro an Ungarn freigegeben. Grund sind Antikorruptionsreformen der neuen Regierung. Die EU hatte die Fördergelder zurückgehalten, weil die frühere Regierung unter Ministerpräsident Orbán gegen rechtsstaatliche Prinzipien und EU-Grundwerte verstoßen hatte. Der neue Ministerpräsident Maggar ist seit Mai im Amt und hat einen politischen Kurswechsel eingeleitet. Das Bundesverfassungsgericht in Karlsruhe verhandelt seit heute darüber, ob Steuervorteile für Firmenerben rechtens sind. Mit einem Urteil wird Anfang kommenden Jahres gerechnet. Aus Karlsruhe Max Bauer.
2: Unternehmenserben müssen nach geltendem Recht deutlich weniger Steuern zahlen als Erben von Privatpersonen. Das findet ein Mann ungerecht, der von seiner Tante geerbt hatte. In der Verhandlung seiner Klage in Karlsruhe sagten Unternehmensverbände, dass Steuerbefreiungen nötig seien, um die Existenz von Unternehmen nicht zu gefährden und Arbeitsplätze zu sichern. Kritiker der Steuerbefreiung argumentierten hingegen, die Steuerbefreiung schütze nicht mehr nur die Existenz von Unternehmen, sondern vor allem das Vermögen von Superreichen.
3: Die Wochenzeitung Die Zeit wehrt sich juristisch dagegen, dass Interviewaufnahmen der Kinder von Christina Block sichergestellt worden sind. Die Zeitung sowie die beteiligte Journalistin legten Beschwerde ein. Das Landgericht Hamburg hatte die Tonaufnahmen gestern sicherstellen lassen. Hintergrund ist der in Hamburg laufende Prozess gegen Christina Block, der vorgeworfen wird, eine Entführung ihrer beim Vater lebenden Kinder in Auftrag gegeben zu haben. Eine Journalistin der Zeit hatte die Kinder kurz nach der Entführung interviewt und dieses Material jetzt in einem Podcast veröffentlicht. Das waren die Nachrichten.
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23: Heute Abend ziehen meist dichte Wolken über den Norden hinweg und zeitweise auch Regenschauer. An der See kann es dazu stürmisch sein, in der Nacht dann aber meist schon wieder trocken, nur noch ganz vereinzelt Regenschauer und die Temperaturen sinken auf 13 bis 8 Grad. Morgen dann in den Frühstunden am Vormittag noch der ein oder andere Regenguss, ansonsten bleibt es aber großteils trocken und wir erwarten einige Stunden auch Herbstsonnenschein, die Höchstwerte 15 bis 18 Grad. NDR Info, der Verkehrsservice, Stau oder stockend ab 3 Kilometern. A1 Osnabrück Richtung Bremen, zwischen Dreieckstur und Bremen-Arsten 3 Kilometer stockend im Baustellenbereich. A1 Hamburg Richtung Lübeck, zwischen Hamburg-Stillhorn und Norderelbbrücke 3 Kilometer stockend. A2 Berlin Richtung Hannover, zwischen Alsleben und Helmstedt-Zentrum 4 Kilometer stockend. A7 Hannover Richtung Flensburg, zwischen Hamburg-Waltershof und dem Elbtunnel 3 Kilometer stockend. Die A23 Heide Richtung Hamburg ist zwischen Heide West und Heide Süd wegen Überflutungsschäden gesperrt. Und die A24 Hamburg Richtung Berlin ist zwischen Hamburg Horn und Jenfeld wegen Bauarbeiten noch bis Ende der Woche bis Freitagabend gesperrt. Eine Umleitung ist vor Ort eingerichtet. Allen unterwegs, gute Fahrt. Damit ist es 18 Uhr und gleich 6 Minuten.
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10: Ich frage jetzt mal ganz bewusst nicht, wo warst du gerade, als am 26. September 2022 die Stränge der Nord Stream Pipeline auf dem Meeresgrund der Ostsee durch mehrere Explosionen zerstört wurden. Aber ich würde schon gern wissen, Peter, was hast du damals eigentlich gedacht, als das passierte?
11: Ja, also ich habe mich vor allem gefragt, cui bono? Also wer könnte tatsächlich dahinter stecken und wem nützt das Ganze? Wobei, das muss ich ganz ehrlich sagen, ich das eher aus der Ferne betrachtet habe damals. Da war ich in Neu-Delhi als Korrespondent und da war mir zum Beispiel Afghanistan näher als die Ostsee.
10: Aber diese um die Welt gegangenen Bilder, die haben ja auch euch in Neu-Delhi und in Südasien sicher erreicht. Mir ist vor allem tatsächlich dieses eine Bild in Erinnerung geblieben, die brodelnde, die blubbernde Ostsee. Und ich war damals in Berlin und weiß auch noch, wie wir im ARD-Hauptstadtstudio auch die Frage gestellt haben, die du dir gestellt hast, nämlich wir haben unter Kollegen gerätselt, wir haben gefachsimpelt, wer könnte es denn gewesen sein, wem nützt das eigentlich, wo Putin den Deutschen das Gas ja ohnehin schon abgedreht hatte. Zum Glück gibt es Kollegen, die da in die Tiefe recherchiert haben in den vergangenen Jahren. Und mit einem von ihnen, mit dem stellvertretenden Chefredakteur der Zeit, mit Holger Stark, reden wir gleich in unserem Schwerpunkt über all das, was wir heute über diesen Fall wissen.
12: Es gab ja diese großen Theorien, es könnten die Russen gewesen sein oder auch es könnten die Amerikaner, es könnte die CIA gewesen sein. Ja, kaum ein Anschlag war so mythenumwoben und so politisch aufgeladen wie der auf Nord Stream.
10: Und heute wissen wir, auch dank eben der Recherchen der Kollegen von ARD, der Süddeutschen Zeitung und der Zeit, ziemlich gut Bescheid über diesen Sabotageakt. Und es gibt einen aktuellen Anlass noch dazu. An diesem Mittwoch beginnt nämlich in Hamburg der Prozess gegen einen Ukrainer, einen der Hauptverdächtigen. Und damit hallo und herzlich willkommen zu dieser Folge von Streitkräfte und Strategien, dem Podcast von NDR Info zum russischen Krieg gegen die Ukraine. Ich bin Kai Küstner.
11: Und ich bin Peter Hornung.
10: Und jetzt, Peter, schauen wir wie üblich auf die aktuelle Lage. Und da ist über das Wochenende wieder eine Menge passiert, weil der US-Präsident einmal mehr mit Kreml-Chef Putin telefoniert hat und danach dann sehr schnell sehr aktiv geworden ist.
11: Ja, und da ging es dann wirklich Schlag auf Schlag nach diesem Telefonat in Stichworten. Trump schließt Dieseldeal mit Putin. Trump stellt Zelensky in Frage und Trump verkündet Energiewaffenruhe.
10: Und gerade bei dieser Energiewaffenruhe sehen wir, wie gut es ist, Trumps Ankündigungen nicht immer gleich für bare Münze zu nehmen, sondern erstmal abzuwarten, was die anderen Beteiligten sagen, oder?
11: Absolut. Trump, der hatte ja am Sonntag erklärt, eben die Ukraine und Russland hätten zugestimmt, ihre gegenseitigen Angriffe auf die Energieinfrastruktur einzustellen. Diese Energiewaffenruhe trete mit sofortiger Wirkung in Kraft. Volodymyr Zelensky, aber der war ziemlich überrascht, der ukrainische Präsident, der wusste offenbar nichts davon. Das sei eine Neuigkeit für ihn, sagte er. Kiew sei aber bereit, eine solche Waffenruhe zu befolgen, wenn auch Moskau sich daran halte.
10: Tja, wenn. Was hat Russland dazu gesagt?
11: Ja, auch da wusste man anscheinend nichts von dem, was Trump verkündet hat. Kreml-Sprecher Dmitri Peskow, der meinte, sobald wir etwas dazu zu sagen haben, werden wir Sie selbstverständlich darüber informieren. Das klang jetzt nicht wirklich so, als seien Sie da eingebunden gewesen. Es ist eine merkwürdige Sache, es ist ein typischer Trump. In solchen Momenten versuchen ja weltweit Menschen zu deuten, was der US-Präsident damit gemeint haben mag, was so alles im Hintergrund läuft, also was wir alles nicht wissen, dass er sowas verkündet. Und aber vielleicht ist es auch viel simpler in solchen Momenten und damit eigentlich auch trauriger. Das hat er einfach mal so rausgehauen, so scheint es. Und es war einfach ein Einfall des Moments und nicht mehr.
10: Oder es war eben Wahlkampf, denn Anfang November finden ja die sogenannten Midterms statt, also Kongresswahlen in den USA. Aber gibt oder gab es denn Anzeichen, dass sich die Kriegsparteien überhaupt an so eine Energiewaffenruhe halten?
11: Also was die Ukraine anbelangt, ja, die hat sich zunächst an diese Waffenruhe gehalten. Aber Russland offenbar nicht. Russische Streitkräfte, das hat Präsident Zelensky noch am Sonntag gesagt, hätten ein Heizkraftwerk in Kharkiv angegriffen und wirklich nur wenige Stunden nach Trumps Ankündigung erhebliche Stromausfälle verursacht.
10: Also das Ganze eher eine Luftnummer. Und es ist ja auch immer wieder wichtig festzuhalten, dass Russland bzw. der Kreml ganz offen und für die Weltöffentlichkeit tatsächlich klar ersichtlich einen erneuten Waffenstillstand oder das Angebot eines solchen abgelehnt haben. Dieser Ankündigung der Energiewaffenruhe ging ja ein ziemlicher Hammer voraus, so würde ich das tatsächlich mal nennen. So kam das ja auch weltweit an. Trump schließt das nochmal in Stichworten, einen Dieseldeal mit Putin, so hieß es.
11: Ja, das trifft es wohl Hammer. Das Ganze hat Trump in seinem eigenen sozialen Netzwerk Truth Social angekündigt. Er habe mit Putin vereinbart, dass umgehend mehr als 300.000 Tonnen Diesel für die USA und den Weltmarkt zur Verfügung gestellt würden. Im Laufe des Novembers soll eine weitere 500.000 Tonnen Diesel freigegeben werden, sowie 1 Million Tonnen sofort danach. Der Hintergrund ist, die Dieselpreise in den USA sind derzeit extrem hoch. Extrem, sagen wir mal, für die Amerikaner. Also sie sind im Augenblick so um die 1,50 Euro pro Liter. Ich habe geschaut, heute Morgen in Hamburg war es bei 2,10 Euro hier für den Liter Diesel. Aber für die Amerikaner sind diese 1,50 Euro sehr viel. Und diese hohen Preise, du hast es gesagt, die haben auch was natürlich mit den Zwischenwahlen, den Midterms zu tun am 3. November. Da fürchtet Trump, dass sie ihm diese Wahlen verhageln.
10: Und da kommt ihm offenbar Volodymyr Zelensky oder die Ukraine als der angeblich Verantwortliche dafür sehr recht. Mir hat der Wirtschaftsexperte der Stiftung Wissenschaft und Politik übrigens, der Russlandkenner Janis Kluge, hat geschrieben, und das hat er mir auch genauso selber gesagt, Trump mache da eigentlich viel Wind um nichts. Die Mengen Diesel, die Russland exportiere, seien verschwindend gering und es wollte die ohnehin eigentlich exportieren. Aber man muss ja noch dazu sagen, Trump hat ja nicht nur diesen Dieseldeal angekündigt, er hat auch noch eine Warnung an die Ukraine in dem Zusammenhang gerichtet.
11: Genau, er hat die Ukraine aufgefordert, keine russischen Raffinerien mehr anzugreifen.
10: Das heißt aber, dieser ganze Deal nützt vor allem Russland.
11: Genau, Putin ist der große Profiteur und zwar aus mehreren Gründen. Also erstens, alleine schon durch die Ankündigung des Deals ist er etwas raus aus der Paria-Rolle, aus der Isolation. Er ist wieder plötzlich ein Handelspartner. Zweitens, sollte das Dieselabkommen zustande kommen, könnten nach Einschätzung von Energieexperten rund 4 Milliarden US-Dollar aus den USA in die russische Wirtschaft fließen. Das schreibt zumindest die New York Times. Drittens, ein Verzicht auf Angriffe gegen Raffinerien, sollte die Ukraine dem zustimmen tatsächlich, wäre für den Kreml womöglich noch wertvoller, weil die Ukraine hier ja bisher sehr erfolgreich war. Diese Angriffe sind bislang eigentlich das wirksamste Mittel der Ukraine, um der russischen Kriegsmaschinerie Einnahmen zu entziehen. Laut Putin, das hat er selber gesagt, haben ukrainische Angriffe auf Ölraffinerien die russische Wirtschaft 1% des Bruttoinlandsprodukts gekostet. Das sind, das hat die Nachrichtenagentur Reuters errechnet, rund 26,6 Milliarden US-Dollar.
10: Vielen Dank, Peter, für diesen ausführlichen Überblick. Und damit sind wir bei unserem heutigen Schwerpunkt. Wenn man das als Krimi bezeichnen will, was sich in der Nacht des 26. September 2022 auf dem Meeresgrund der Ostsee abspielte, dann ist es ein Krimi von höchster politischer Brisanz. Damals, ein halbes Jahr nach der russischen Vollinvasion in der Ukraine, explodierten in etwa 80 Metern Tiefe Sprengsätze, zerstörten beide Stränge der deutsch-russischen Gaspipeline Nord Stream 1 und einen Strang von Nord Stream 2, wobei man gar nicht oft genug sagen kann, dass zu diesem Zeitpunkt schon länger kein Gas mehr floss, weil Putin das den Deutschen abgedreht hatte. An diesem Mittwoch beginnt in Hamburg der Prozess gegen einen der 7 Hauptverdächtigen. Und einer der ersten Journalisten überhaupt, der gemeinsam mit Kollegen von der ARD bereits wenige Monate nach dem Anschlag berichtete, dass die Spur in die Ukraine führe, war Holger Stark, stellvertretender Chefredakteur der Zeit und Investigativjournalist. Und mit Holger Stark hatte ich die Möglichkeit, ausführlich über diesen Fall zu sprechen, worüber ich mich sehr freue. Guten Tag, Herr Stark.
12: Hallo, freue mich ebenfalls.
10: Wir werden über die politische Sprengwirkung im wahrsten Sinne des Wortes gleich reden, aber ich würde gern beginnen ganz direkt mit Ihrer Recherche selbst. Schon seit Jahren sind Sie da ganz dicht dran. Parallel zum Prozess erscheint nun die 2. Staffel des Podcasts Tatort Ostsee, ein gemeinsamer Podcast der Zeit, der ARD und der Süddeutschen Zeitung. Auch weil unsere Hörerinnen und Hörer ja nicht jede Wendung dieser Spurensuche nachverfolgen konnten, bringen Sie uns vielleicht nochmal auf den aktuellen Stand. Wissen wir mittlerweile ziemlich genau, was an jenem 26. September 2022 passierte in der Ostsee?
12: Also kriminalistisch ist dieser Fall weitgehend aufgeklärt, jedenfalls wenn er die Täter im engeren Kern betrifft, also die Gruppe von erst 6 und dann später 7 Ukrainern, die aus Kiew kommend nach Rostock, nach Hohe Düne gefahren sind, dort ein Segelboot übernommen haben, die berühmt-berüchtigte Yacht Andromeda, ein Bavaria-Boot, mit dem sie dann unerkannt die Ostsee entlang gesegelt bzw. motort sind. Ein Segelboot deshalb, weil dieses Boot kaum detektierbar ist, weil es keine Signale sendet, weil es unterhalb von der großen Wahrnehmbarkeit von beispielsweise Kriegsschiffen oder ähnlichem läuft. Und die dann in die Tiefe getaucht sind, der Ostsee auf etwa 80 Metern Tiefe, dort in 2 Tauchgängen mehrere, ein halbes Dutzend an Sprengsätzen montiert haben. Man weiß mittlerweile, dass es militärischer Sprengstoff war, oktogen und hexogen, also ein Sprengstoff, der auch in der Tiefe des Meeres noch eine enorme Wucht entfalten kann. Die große Frage, über die wir sicherlich noch sprechen werden, ist die der politischen Verantwortlichkeit. Also wie hoch in der Kette in Kiew, in der ukrainischen Regierung, ging dieser Auftrag? Wer war alles eingebunden? Wer wusste davon? Denn es ging ja darum, eine ganz zentrale Energieader zwischen Russland und Deutschland, die diese beiden Länder miteinander verbunden hat, zu unterbrechen. Das war eins der großen Kriegsziele der Ukraine. Und es war ja, wie wir eben gehört haben, in weiten Teilen auch erfolgreich.
10: Da können wir auch direkt eigentlich drüber sprechen, Herr Stark. Es gibt ja, wenn ich das richtig verfolgt habe, im Grunde 2 Schulen, vertreten auch von 2 Rechercheuren, die da Bücher zu veröffentlicht haben zu der Nord Stream-Sprengung. Da ist zum einen der Kollege Bojan Panchewski vom Wall Street Journal, der behauptet, der ukrainische Präsident Zelensky war eingeweiht bzw. hatte zunächst den Auftrag zur Sprengung gegeben, hat diesen Auftrag dann aber wieder zurückgezogen und hat versucht, die Aktion zu stoppen. Und dann gibt es andere, zu denen gehört zum Beispiel der Investigativkollege Oliver Schröm, der sagt, nein, die Ukrainer, die dort diese Sabotageakte durchgeführt haben. Die haben auf eigene Faust gehandelt, die waren sogar Gegenspieler von Zelensky. Lässt sich da eigentlich sagen, wer recht hat?
12: Wenn man ehrlich sein möchte, dann wird man sagen müssen, dass wir es einfach nicht wissen. Jedenfalls nicht ganz genau. Springen wir noch einmal zurück in dieses Frühjahr 2022, in dem die Russen in der Ukraine einmarschieren. In Kiew gibt es damals eine Gruppe von Angehörigen der Special Forces aus dem Umfeld der ehemaligen Geheimdienste, die von der CIA ausgebildet worden sind, die Spezialisten sind, was Sabotage und auch tödliche Anschläge angeht. Und diese

0: nachrichtendienstlichen Hinweisen, erst der Holländer und dann der Amerikaner, ist auch die Rede davon, dass der Chef der ukrainischen Armee zum damaligen Zeitpunkt, Herr Saluschny, derjenige gewesen sei, der diese Operation autorisiert habe, also mit dem, die abgesprochen ist. Ob dann Selenskyj eingeweiht worden ist, ob der in dieser frühen Phase, als dieser Anschlag noch gar nicht stattgefunden hat, aber die CIA und die Holländer bereits davon wissen, ob er da einmal davon gehört hat, wie er dann reagiert hat, ob er dann gesagt hat, stopp, das ist zu gefährlich, wir spielen hier mit unserem Alliierten, unserem wichtigsten Partner, den Amerikanern, die das nicht wollen, das ist gefährlich, oder ob er es einfach hat laufen lassen. Das ist wahrscheinlich etwas, was in Kiew 3, 4, 5 Leute wissen. Darüber gibt es keine Dokumente, darüber gibt es keine verlässlichen Zeugenaussagen. Das Einzige, was wir wissen, ist, dass dieses Kommando dann einfach weitergemacht hat. Wir wissen auch, dass dieses Kommando aus 4 privaten Tauchern, Hobbytauchern besteht, die eine Tauchschule in Kiew unterhalten haben, dass dabei aber auch Special Forces der ukrainischen Armee waren. Der jetzt in Hamburg angeklagte Serhii K. beispielsweise, ein 50-jähriger ehemaliger Soldat, stammt aus den ukrainischen Streitkräften. Er war derjenige, der laut Bundesanwaltschaft das Kommando an Bord der Andromeda geführt hat. Und es war ein weiterer Soldat dabei, ein Sprengstoffexperte, der für die Sprengsätze zuständig gewesen ist. Das heißt also, es ist eine Operation gewesen, die ganz erkennbar mit Unterstützung und Autorisierung der ukrainischen Armee stattgefunden hat. Wie hoch es in der politischen Kette in Kiew gegangen ist, das fürchte ich, wird, bis nicht einer aus dem engeren Kreis der Verschwörer spricht, Spekulation bleiben müssen.
1: Damit sind wir eigentlich schon bei der politischen Dimension dieses Falls, Herr Stark. Auch wir bei Streitkräfte und Strategien kriegen ja immer wieder auch Hörerinnen und Hörer Post mit dem Inhalt, ihr redet immer über den Schattenkrieg Russlands gegen Deutschland, über russische Sabotage hier, über den hybriden Krieg, der geführt wird. Aber viel schlimmer sei doch eigentlich das, was die Ukrainer da gemacht haben. Jetzt haben wir die Frage noch nicht endgültig geklärt. Waren es ukrainische Einzelkämpfer? War es die Ukraine? Aber ich glaube, es ist schwer zu leugnen, dass die politischen Auswirkungen einfach gewaltig sind. Wie wichtig ist es deshalb, dass dieser Fall restlos aufgeklärt wird?
0: Ich halte es für eine Frage des Anstands und der politischen Redlichkeit, diesen Fall bis in den letzten Winkel auszuleuchten. Gerade und auch deshalb, weil es ja sehr gute Gründe gibt, die Ukraine in ihrem Abwehrkampf gegen die russische Aggression zu unterstützen. Dazu gehört aber auch, wenn derjenige, den man da unterstützt, sich entschieden hat, etwas gegen deutsche Interessen und gegen diese Pipeline zu tun, dass man da die Wahrheit sagt. Und die Bundesregierung scheut sich, das bis heute zu thematisieren. Und das hat natürlich damit zu tun, dass sie fürchtet, dass es da einen Überschwappen gibt von den Erkenntnissen aus dem Nord Stream-Anschlag und den Ermittlungen auf die Frage, wie legitim und wie richtig ist es, die ukrainische Verteidigung da weiter aufrechtzuerhalten, Milliardenzahlungen für Waffen, für humanitäre Hilfe und anderes zu geben. Ich persönlich sehe es eigentlich genau andersrum. Ich glaube, dass es nur aufrecht wäre und eher auch diese Unterstützung auf eine Art rechtfertigt, wenn man auch mit seinem Verbündeten, mit seinem Partner offen ist und sagt, ihr habt jedes Recht, euch zu verteidigen gegen die russische Aggression, aber das, was ihr dabei Nord Stream getan habt, das ist inakzeptabel.
1: Nun ist dabei natürlich auch klar, diese Nord Stream Pipeline war ein deutsch-russisches Projekt, das von Anfang an ja heftig umstritten war. Nord Stream 1 war 2011 fertig. Kritiker sagen, das habe Putins Krim-Annexion 2014 sozusagen mitfinanziert, das Eingreifen in der Ostukraine. Und unumstritten ist, dass Deutschland sich da stark von russischem Gas abhängig gemacht hat. Und dann wurde nach der Krim-Annexion 2014 erst Nord Stream 2 gebaut. Da gab es eine heftige Diskussion, habe ich damals als ARD-Korrespondent in Brüssel auch hautnah miterleben dürfen, dass eigentlich die halbe Welt dagegen war. Die USA, die Skandinavier, die Osteuropäer, die Ukraine sowieso. Und Polen sagt ja jetzt auch irgendwie im Nachhinein und hat ja auch einen der Hauptverdächtigen nicht an Deutschland ausgewiesen mit der Begründung, der Fehler sei nicht gewesen, dass Nord Stream gesprengt wurde. Der Fehler sei gewesen, dass Nord Stream überhaupt gebaut wurde. Ist da ein bisschen was dran oder macht es sich Polen da auch ein bisschen zu einfach?
0: Politisch ist da sicherlich einiges dran und trotzdem sind es zwei getrennte Vorgänge. Man kann jede Form von politischer Kritik an Nord Stream artikulieren mit, glaube ich, guten Gründen. Ich glaube, dass da viele in Deutschland auch eine Lernkurve haben, durchlaufen haben und mittlerweile nicht mehr auf die Idee kämen, dieses Gas so zu importieren, beziehungsweise rückblickend der Meinung sind, dass das vielleicht keine gute Idee gewesen ist. Gleichzeitig

0: letztendlich rechtfertigt das aber nicht die Sprengung dieser Pipeline. Schon gar nicht von einem Alliierten, den man jeden Monat mit Milliardenhilfen unterstützt und dem man modernste Waffen nach Kiew liefert. Man kann trotzdem offen darüber reden, ob es richtig war, Nord Stream zu bauen. Und man kann auch im Rückblick sagen, das war höchstwahrscheinlich ein geopolitischer Fehler. Wir hätten viel früher unsere Gasversorgung, unsere Energieversorgung diversifizieren sollen. Wir hätten früher verstehen müssen, dass das für Russland immer auch ein politischer Hebel ist. Diese Form der extremen Abhängigmachung über die Nord Stream Pipelines, die war nicht klug. Dafür haben wir einen Preis gezahlt, dafür haben wir einen anderen Preis gezahlt. Sie rechtfertigt aber trotzdem nicht, diese Pipelines zu sprengen. Und genau dieser Punkt wird jetzt in Hamburg verhandelt. Und ich glaube, das kann man vielleicht aus polnischer Perspektive so sagen, was Donald Tusk gesagt hat, nicht diejenigen müssen sich schämen, die die Pipeline gesprengt haben, sondern diejenigen, die sie gebaut und benutzt haben. Damit greift er die Bundesregierung an. Jedenfalls haben sie in Form eines polnischen Richters argumentiert, dass das eine legitime Handlung gewesen sei und deswegen einen der Taucher, den besagten Volodymyr Z., wieder freigelassen und ihn nicht ausgeliefert und sich damit gegen das europäische Justizrecht und das Auslieferungsrecht gestellt. Das ist schon ein relativ harter politischer Vorgang. Nun wissen wir, wo die Polen in diesem Konflikt stehen. Aber für die Bundesregierung, für die Bundesanwaltschaft bedeutet es trotzdem, diesen Fall möglichst präzise und penibel aufzuklären.
1: Vielen Dank, Herr Stark, für das spannende Gespräch.
0: Ich danke, dass ich da sein durfte.
1: Und an die Adresse unserer ganz aufmerksamen Hörerinnen und Hörer an dieser Stelle die Bestätigung. Ja, richtig gehört, es war ein Hund, der da sehr kurz, aber deutlich hörbar an einer Stelle durch die Aufnahme getapst ist. Es war der Hund von Holger Stark. Wir bitten, die vierbeinige Störung zu entschuldigen. Den Podcast Tatort Ostsee gibt es in der ARD Sounds App und überall dort, wo ihr gerne Podcasts hört. Und parallel zum Prozessauftakt in Hamburg gibt es dann ganz aktuell auch die erste Folge von Staffel 2.
2: Für heute war es das mit unserer Ausgabe von Streitkräfte und Strategien. Die nächste Folge gibt es am kommenden Freitag. Bis dahin freuen wir uns wie immer über Anregungen, Lob und Kritik. Alles bitte per Mail an streitkräfte@ndr.de. Und damit verabschieden sich Peter Hornung
1: und Kai Küstner. 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
3: Soweit Kai Küstner, die nächste Ausgabe dann am Freitag kurz nach 18 Uhr hier bei NDR Info.
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11: um 18.29 Uhr mit Kevin Bieler. Bundespräsident Steinmeier hat den SPD-Politiker Alexander Schweizer zum neuen Arbeitsminister ernannt. Der ehemalige Ministerpräsident von Rheinland-Pfalz folgt auf Bärbel Baas, die gestern ihren Rücktritt erklärt hatte. Bei der Übergabe der Ernennungsurkunde am Nachmittag in Berlin sagte Steinmeier, mit dem heutigen Wechsel im Kabinett bleibe die Bundesregierung auf allen Positionen besetzt.
12: Zugleich bleiben die Erwartungen der Deutschen bestehen. Zuallererst die Erwartung, dass die Erneuerung unseres Landes gelingt. Das ist keine leichte Aufgabe, zumal in diesem schwierigen internationalen Umfeld. Diese Aufgabe fordert von allen Verantwortlichen Disziplin, gegenseitiges Vertrauen und die Bereitschaft zum Kompromiss. Unser Land braucht eine Regierung, die zusammenhält und anpackt. Und dafür wünsche ich Ihnen Kraft und gutes Gelingen. Es geht um viel.
11: Bundespräsident Steinmeier. Bundeskanzler Merz hat mehr Tempo bei der Rentenreform angemahnt. Auf dem Arbeitgebertag in Berlin stellte er einen konkreten Zeitplan in Aussicht. Aus Berlin Lissi Kaufmann.
13: Noch in diesem Jahr soll das Gesetz in den Bundestag. Im ersten Quartal 2027 soll es verabschiedet werden. Merz mahnte dabei zu mehr Tempo. An den neuen Arbeitsminister Schweizer von der SPD gerichtet, sagte Merz, er ermuntere ihn, schnell an die Arbeit zu gehen und die Gesetzentwürfe vorzulegen. Bislang liegen nur die Ergebnisse der Rentenkommission vor. Strittig ist vor allem der Vorschlag, die abschlagsfreie Rente nach 45 Beitragsjahren abzuschaffen. Ein Punkt, den mehrere CDU-Ministerpräsidenten und SPD-Politiker in Frage stellen. Der Kanzler aber betont, das Ende der abschlagsfreien Frühverrentung mache die Rente gerechter. Auch weil manche noch gesund und fit seien. Es sei nicht gerecht, wenn am Ende immer weniger Arbeitende immer mehr Rentner finanzieren müssten.
11: An der Ministerpräsidentenwahl in Sachsen-Anhalt im Dezember wird die CDU-Fraktion nicht teilnehmen. Laut Fraktionschef Schulze werden die Abgeordneten den Saal geschlossen verlassen. Darauf habe man sich innerhalb der Fraktion verständigt, so Schulze. Der AfD-Politiker Siegmund stellt sich im Dezember als Ministerpräsident zur Wahl. Dafür braucht er 3 Stimmen mehr, als seine Partei im Parlament hat. Die CDU will mit ihrem Vorgehen dem Verdacht aus dem Weg gehen. Aus ihren Reihen könnte es Stimmen für einen AfD-Ministerpräsidenten geben. Kinder und Jugendliche in Deutschland werden immer häufiger im Internet gemobbt. Das zeigt eine Befragung von Schülerinnen und Schülern im Auftrag des Bündnisses gegen Cybermobbing. Zu den Ergebnissen der Studie Nico Hecht aus Berlin.
14: Das heißt, dass jedes 5. Schulkind bereits einmal Opfer von Cybermobbing gewesen ist, dass die Kinder also in Messenger-Diensten, im Klassenchat etwa, von verschiedenen beleidigt werden oder auf anderen Social-Media-Plattformen wie Instagram. Und das sind, um die Dimension zu verdeutlichen, 2,4 Millionen junge Menschen, so die Studienmacher, die bei den Befragungen für die Studie dann eben seit Jahren auch erfahren, die Betroffenen sacken da einerseits oft in ihren Schulleistungen erheblich ab oder schwänzen gar aus Angst auch auf den Unterricht und leiden andererseits auch an erheblichen psychischen Problemen. Und tatsächlich jedes 4. Opfer hat auch schon mal über Selbstmord nachgedacht.
11: In vielen Städten Frankreichs haben erneut Schüler und Studenten für mehr Lehrkräfte und kleinere Klassen demonstriert. Nach Angaben des Innenministeriums gingen landesweit 160.000 Menschen auf die Straße. Laut den Veranstaltern waren es 3-mal so viel. Aus Paris, Caroline Diller.
15: Auch die schwedische Klimaaktivistin Greta Thunberg war nach Paris gereist, um die Proteste zu unterstützen. Gegen Ende der Demo kam es in Paris erneut zu Auseinandersetzungen zwischen Teilen der Demonstrierenden und den Sicherheitskräften. Die Polizei setzte Wasser. Die Protestbewegung scheint mit dem heutigen Tag wieder an Fahrt aufzunehmen. Unterdessen beginnt in der Nationalversammlung die Beratung über das Haushaltsgesetz für 2027. Mehr Geld für Bildung, wie es die Schüler und Studierenden fordern, hat die Regierung bisher aber nicht in Aussicht gestellt.
11: Das waren die Nachrichten.
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3: Heute Abend gibt es nicht nur viele dichte Wolken über Norddeutschland, sondern auch den ein oder anderen Regenschauer. An der See kann es dazu auch noch stürmisch sein. In der Nacht dann häufig schon wieder trockener und nur noch ganz vereinzelt Regen. Die Temperaturen sinken auf 13 bis 8 Grad und morgen dann ganz vereinzelt noch Regenschauer. Meist aber wird das ein trockener Mittwoch werden, auch mit sonnigen Phasen und die Höchstwerte dann bei 15 bis 18 Grad. NDR Info der Verkehrsservice. Stau oder stockend ab 3 Kilometern. A1 Osnabrück Richtung Bremen. Zwischen Dreieckstuhr und Bremen-Arsten. 3 Kilometer stockender Verkehr im Baustellenbereich. A2 Berlin Richtung Hannover. Zwischen Alsleben und Helmstedt Zentrum. 4 Kilometer stockender Verkehr. A7 Hannover Richtung Flensburg. Zwischen Hamburg-Waltershof und dem Elbtunnel. 3 Kilometer stockend. A23 Heide Richtung Hamburg. Hier ist die Autobahn zwischen Heide West und Heide Süd wegen Überflutungsschäden gesperrt. Und die A24 Hamburg Richtung Berlin ist zwischen Hamburg-Horn und Jenfeld wegen Bauarbeiten bis Ende der Woche Freitagabend 20 Uhr gesperrt. Eine Umleitung ist vor Ort eingerichtet.
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3: Mit Birgit Langhammer, schönen guten Abend. Und diese Themen haben wir vorbereitet. Wie geht es weiter bei der SPD nach dem Rücktritt von Bärbel Baas? Ihr Nachfolger im Arbeitsministerium, Alexander Schweizer, hat schon die Ernennungsurkunde entgegengenommen. Wofür steht er? Was bedeutet der Wechsel auch für die Koalition? All die Fragen gleich. Außerdem schauen wir auf die Erbschaftssteuer, nicht als Reform diesmal, sondern als Thema beim Bundesverfassungsgericht. Und in der Hamburger Woche der Pressefreiheit schauen wir auf einen ganz aktuellen Fall, denn Ermittler haben bei der Zeit Interviews beschlagnahmt, die sich mit der Entführung der Blockkinder beschäftigen. Also ein Angriff auf die Pressefreiheit. Dazu der Chefredakteur der Zeit, Jochen Wegner.
16: Es kommt nicht so oft vor. Bei uns ist es noch nie passiert, dass Staatsanwälte in einem Medienunternehmen stehen und die Herausgabe von Unterlagen fordern. Uns ist das noch nie passiert. Wir können uns nicht daran erinnern. Und das ist schon ein ganz besonderer Vorgang. Da ist die Pressefreiheit angegriffen, weil wir ganz viele vertrauliche Informationen natürlich in der Redaktion haben. Und das aus einem relativ kleinen Anlass.
3: Soweit Zeitchefredakteur Jochen Wegner, später in der Sendung dann weitere Erläuterungen. Wir fangen aber im politischen Berlin an, denn es war eine große Überraschung gestern, ein kleines Erdbeben, so manche Experten, als Bärbel Baas ihren sofortigen Rückzug vom Parteivorsitz der SPD und dem Amt der Arbeitsministerin bekannt gegeben hat. Und es geht jetzt alles sehr schnell. Schon heute Nachmittag hat ihr Nachfolger, der ehemalige Ministerpräsident in Rheinland-Pfalz, Alexander Schweizer, seine Ernennungsurkunde durch den Bundespräsidenten erhalten. Morgen früh wird er dann im Bundestag von Bundestagspräsidentin Julia Klöckner vereidigt. Bärbel Baas dagegen, so hören wir, wird nicht öffentlich verabschiedet. Benjamin Großkopf aus dem Hauptstadtstudio in Berlin fasst den heutigen Tag bei den Sozialdemokraten zusammen und beginnt mit der Sicht der Union darauf.
17: Am Tag danach ist Friedrich Merz verschnupft.
18: Na, Sie hören's. Lohnfortzahlung im Krankheitsfall.
17: Ein kranker, aber weiter entlohnter Bundeskanzler beim Deutschen Arbeitgebertag. Botschaft: Deutschland steht besser da, als es gemacht wird. Das Glas ist, ja, wie voll ist es eigentlich?
19: Wir haben so diese fatale Neigung, ständig immer nur zu sagen, das Glas ist halb voll, allenfalls halb voll. Nein, es ist halb leer, es ist halb voll und wir sind auf einem guten Weg.
20: Mal wirklich ein volles Glas für Sie.
19: Danke.
20: Bitte.
17: Ein randvolles Glas Arbeit wartet ganz bestimmt auf den neuen Arbeitsminister von der SPD, Alexander Schweizer, Nachfolger von Bärbel Baas. Das wird anstrengend, denn der Chef hat klare Erwartungen. Morgen um 10 Uhr das erste Mal im Kabinett und Schweizers Zeitplan danach ist eng getaktet, wenn es nach Merz geht.
21: Und von 11 Uhr an Arbeit im Ministerium. Und zwar so schnell und so zügig, dass wir die Gesetzentwürfe, die wir verabredet haben, die zum Teil auch schon im Entwurf da sind, so schnell wie möglich ins Kabinett bekommen.
17: Und falls es die neue Führungskraft immer noch nicht verstanden haben sollte.
21: Die Reform der Rentenversicherung, die Vorschläge haben wir am 22. Juni bekommen. Wir haben heute den 13. Oktober, Juli, August, September, Oktober. Ja. Das ist mir schon zu lange.
17: Und das ist schon als Kritik an Bärbel Baas zu verstehen. Nach ihrem Rückzug gestern, nach gegenseitigen Vorwürfen zu Stil bzw. Stillosigkeit in der schwarz-roten Koalition.
22: Ich empfinde in einem gewissen Strudel der Gefühle seit einigen Stunden Motivation. Entschlossenheit.
17: Im entschlossenen Strudel der Gefühle, regierungsinterne Diskussionen führen zum Gesetzesentwurf in Sachen Rente. So kann man Alexander Schweizers Taktik wohl zusammenfassen, die der Neue dann so ausführt.
22: Am Ende brauchen wir auch Entscheidungen. Und diese Entscheidungen müssen dann auch in ein Gesetzgebungsverfahren fließen. Und ich will mich da mit aller Kraft dafür einsetzen, sobald die Koalition insgesamt klar ist, auch über alle Fragen der Alterssicherung, wird das Haus, das ich zukünftig führen darf, alles daran setzen, dass wir zügig, aber gründlich die entsprechenden Gesetze auf den Weg bringen.
17: Nachfragen nicht erlaubt, was das nun heißt für den Reformzeitplan. Und was war eigentlich mit dem Innehalten, das sich gestern alle gewünscht hatten? Unverständnis bei Sören Pellmann von den Linken und der Grünen Katharina Dröge.
0: Offensichtlich hat Bundeskanzler Friedrich Merz den Schuss immer noch nicht gehört.
1: Wie unsouverän kann man sein und wie sehr kann man auch als Bundeskanzler zeigen, dass man als Führungskraft offensichtlich ungeeignet ist?
17: Und die AfD spricht heute von einem offensichtlich rauen und nicht guten Umgangston in der Bundesregierung. Der ist ja nicht nur die Arbeitsministerin abhanden gekommen, sondern auch der SPD, ihre Vorsitzende. Was ist da eigentlich mit dem zurzeit nach Umfragen beliebtesten Politiker Deutschlands?
2: Ich bin zwar kein Techniker, ich bin ja nur einfacher biertrinkender Jurist, aber das ist...
17: Da geht es um ein neues Kampfflugzeug für die Bundeswehr. Ernst wird Verteidigungsminister Boris Pistorius, als er heute nach dem SPD-Vorsitz gefragt wird.
2: Ich werde als Parteivorsitzender definitiv nicht antreten, weil ich mit meiner Aufgabe, die Sicherheit dieses Landes zu garantieren, wirklich ausgelastet bin, um das ein für alle Mal klar zu sagen.
17: Auch sonst liegen zurzeit keine öffentlichen Bewerbungen um den SPD-Vorsitz vor. Aber es ist ja auch erst Tag 1 nach dem Tag, der hier in Berlin vieles in Bewegung gebracht hat.
3: Informationen aus unserem Hauptstadtstudio von Benjamin Großkopf. Und über dieses Thema habe ich auch mit Andrea Römmele gesprochen, Politikwissenschaftlerin an der Hertie School of Governance. Wie geht's weiter mit der Koalition mit der SPD? Wie können die Sozialdemokraten diesen Wechsel jetzt verkraften? Ist das mehr Schmerz oder mehr Chance?
23: Also es sind ja zwei Wechsel eigentlich. Es ist der Wechsel in der Koalition, also der Ministerposten ist frei geworden und eben auch der Wechsel in der Parteiführung. Ich würde es eher als Chance für die SPD sehen. Was den Ministerposten anbelangt, gab es ja auch eine schnelle Nachbesetzung mit Herrn Schweizer aus Rheinland-Pfalz, einem ehemaligen Ministerpräsidenten, der dafür bekannt ist, dass er gute Kompromisse schließen kann, dass er gut in der Mitte zusammenbringt, auch wenn er sich in den letzten Wochen immer negativ zur Rentenreform geäußert hat. Die zweite Vakanz ist die auf den Parteivorsitz. Und da werden die Diskussionen in den nächsten Tagen und Wochen interessant werden.
3: Und beides will ich mit Ihnen natürlich auch noch mal aufgreifen. Vor allem Alexander Schweizer, der wird ja jetzt auch von der SPD schon so gesehen, als ob er das alles richtet. Sie haben es angesprochen, er war Ministerpräsident in Rheinland-Pfalz, war aber auch am Boden zerstört, als er dann abgewählt wurde Anfang des Jahres. Also hat er das jetzt überwunden? Gibt es da eine neue Karrierechance und auch Möglichkeit, sich zu beweisen?
23: Auf jeden Fall. Also der Weg von Mainz nach Berlin auf einen Ministerposten auf nationaler Ebene ist sicherlich ein Karriereschritt. Er hat die Wahl knapp verloren. Er hatte einen fulminanten Wahlkampf geführt, dann aber verloren. Und es war dann schon auch die Wahlanalyse in den Tagen danach, dass der Wind aus Berlin einfach zu scharf war. Also dass er keine Unterstützung aus Berlin bekommen hat, beziehungsweise die Großwetterlage eben so ist, dass er keine Unterstützung hatte. Insofern würde ich das absolut als Karriereschritt bezeichnen.
3: Und was heißt das für die Reformen? Wird es da jetzt wohl einfacher mit der Nachbesetzung im Arbeitsministerium mit Alexander Schweizer? Wir haben heute schon gehört, Kanzler Merz macht Druck und sagt, vor allem bei der Rente muss es jetzt mal schneller gehen.
23: Ja, also was Frau Baas ja vorgeworfen wurde, ist, dass sie auch Dinge in ihrem Haus verschleppt hat. Dass wir haben die Vorschläge der Rentenkommission, aber das Ganze muss ja auch jetzt erstmal in den Gesetzesentwurf gegossen werden, den man dann auch debattiert. Und da erhofft sich der Kanzler jetzt mehr Schwung mit der Neubesetzung Schweizer.
3: Und dann bleiben wir gleich noch bei der Koalition. Was heißt das aus Ihrer Sicht auch fürs Koalitionsmiteinander? Es gab ja eben offene Kritik auch an diesen kritischen, nenne ich es mal, Unionsstimmen, die ja zum Teil gegen Baas gewettert hatten. Muss man das intern noch aufarbeiten?
23: Es wäre gut, wenn man es intern aufarbeiten würde, aber ich glaube, man wird zum Alltagsgeschäft übergehen. Und insgesamt wünscht man sich doch sehr, dass der Ton miteinander ein anständiger wird oder ein anständiger bleibt. Und ich glaube, das geht uns allen so. Hinter jedem Politiker, hinter jeder Politikerin steckt ein Mensch mit seinen Sorgen und seinen Herausforderungen. Und das ist, glaube ich, gestern allen auch noch mal klar geworden.
6: Den zweiten Punkt, den Sie eingangs angesprochen haben, wollen wir natürlich nicht vergessen. Und das heißt Parteiführung. Ende des Jahres will ja Lars Klingbeil eine Neuwahl der Parteispitze. Er selbst, glaube ich, kann man schon sagen, will weitermachen. Schauen wir also auf den zweiten Platz. Es wird ja wohl wieder eine Frau werden dann, wegen Doppelspitze und paritätisch besetzt. Und gehandelt werden vor allem aus Mecklenburg-Vorpommern Manuela Schwesig oder aus dem Saarland Anke Rehlinger. Also wie es heißt, starke Frauen aus Bundesländern. Gehen Sie da mit?
23: Ja, starke Frauen aus Bundesländern, da würde ich mitgehen, aber ich glaube, ich würde noch weitergehen und würde die Frage in den Raum werfen, ob Frau Schwesig sich den Parteivorsitz teilen möchte.
6: Teilen? Also ein
23: also, ob sie nicht alleinige.
6: Ja. Ach so.
23: Andersrum. Ja. Also ob sie sich nicht sagt, den Parteivorsitz möchte ich alleine machen. Wir gehen weg von der Doppelspitze. Also die Doppelspitze ist ja nicht gesetzt. Ja. Und wir haben, was wir jetzt erlebt haben in den letzten 2 Jahren, ist, dass Lars Klingbeil als Co-Vorsitzender überlebt hat, aber die Frauen immer gescheitert sind. Deswegen kann ich mir durchaus vorstellen, dass eine so starke Kandidatin wie Manuela Schwesig jetzt auch mit dem Rückenwind des Wahlkampfes aus Mecklenburg-Vorpommern sagt, Parteispitze ja, aber Parteispitze alleine.
6: Und glauben Sie, dass sie damit bei den Sozialdemokraten auch eine Chance hätte, das umzusetzen, oder halten die wohl doch eher an einer Doppelspitze fest?
23: Das werden die Diskussionen zeigen. Das ist alles nicht in Stein gemeißelt. Wir könnten uns aber auch vorstellen, dass jemand Junges, vielleicht auch nicht ganz so Bekanntes aus der zweiten oder dritten Reihe kommt, um auch ein bisschen für Erneuerung zu stehen. Jetzt hat Frau Schwesig einen großen Erfolg eingefahren, aber eine große Erneuerung ist es trotzdem nicht. Und ich meine, das wird ja auch hoch und runter diskutiert, dass es jetzt auch Zeit ist, für die zweite und dritte Reihe, für die junge Generation in die erste Reihe zu kommen. Und da wäre der Co-Parteivorsitz sicherlich eine Gelegenheit.
6: Kommen wir zum Schluss noch zu Lars Klingbeil, Finanzminister und ja eben Vorsitzender. Sehen Sie, dass sich bei ihm auch etwas verändern wird? Das heißt ja, wenn er den Vorsitz auch abgeben würde, wird das Finanzministerium vielleicht auch wackeln, oder schauen wir da schon zu weit in die Zukunft?
23: Ich glaube nicht, dass das Finanzministerium dann wackelt wird. Ich würde es anders sagen. Dann könnte er mit ganzer Kraft Minister sein. Es sind ja zwei absolut fordernde Aufgaben, die hat das Ministerium auf der einen Seite und Parteivorsitz auf der anderen Seite. Er ist sicherlich angezählt, ob der schlechten Wahlergebnisse aus der Vergangenheit. Und das weiß er auch. Das merkt man ihm auch in seinen Interviews an, dass er sich dessen durchaus bewusst ist. Und ich denke, die Diskussion ist offen im Willy-Brandt-Haus.
6: Einschätzungen von Andrea Römmele, Politikwissenschaftlerin an der Hertie School of Governance. Das Gespräch haben wir heute Nachmittag aufgezeichnet. Heute hat das Bundesverfassungsgericht weiter über die Erbschaftssteuer verhandelt. Es geht ja konkret um die Klage eines Privaterben, der es für verfassungswidrig hält, dass Erben und Erbinnen von Unternehmen viele Privilegien beanspruchen können und so bei der Erbschaftssteuer bevorzugt behandelt werden. Erben von sehr großen Unternehmen müssen nämlich oft gar keine Steuern zahlen. Das Gericht wird sich umfassend mit den Erbschaftssteuerregeln für Unternehmen befassen. Und sollte es Begünstigungen kippen, müsste dann auch der Gesetzgeber nachbessern. Antonetta Stefani.
7: Wenn das Bundesverfassungsgericht verhandelt, geht es um grundlegende Fragen unserer Gesellschaft. Auch heute stand ein Grundsatzthema in Karlsruhe auf der Tagesordnung. Es ging um Gerechtigkeit, konkret um Ungleichbehandlungen bei der Erbschafts- und Schenkungssteuer.
8: Der gleichmäßigen Belastung der Steuerpflichtigen durch die Steuergesetze im Allgemeinen, gerade aber auch durch die Erbschaft- und Schenkungssteuer im Besonderen, berührt das Gerechtigkeitsempfinden vieler Menschen in unserem Land in hervorgehobener Weise.
7: So leitete Stefan Habert, Präsident des Bundesverfassungsgerichts und Vorsitzender des Ersten Senats, die heutige Verhandlung ein. Es geht um die Klage eines Erben. Heinrich Fischwasser hatte von seiner Tante Aktien und Immobilien geerbt, also Privatvermögen. Darauf sollte er Steuern zahlen und fand das ungerecht. Denn in Deutschland gilt zwar grundsätzlich, dass man auf ein Erbe oder auch eine Schenkung Steuern zahlen muss, aber wer ein Unternehmen erbt oder geschenkt bekommt, muss oft nur geringe oder sogar gar keine Steuern zahlen. Für Unternehmen gibt es nämlich großzügige Ausnahmen bei der Erbschafts- und Schenkungssteuer, und für Privatvermögen gibt es die nicht. Der klagende Erbe sieht darin einen Verstoß gegen den Gleichheitssatz des Grundgesetzes.
4: Unsere Position ist, dass gleiches Vermögen, gleiche Wirtschaftsgüter unabhängig von der Eigentümerschaft steuerlich gleich behandelt werden müssen,
7: erklärt Fischwasser. Hinter den Sonderregeln für Unternehmen steckt der Gedanke, dass Unternehmen nicht pleite und damit Arbeitsplätze verloren gehen sollen, weil Erben die Erbschaftssteuer nicht zahlen können. Dieses Ziel hat das Bundesverfassungsgericht in bisherigen Entscheidungen auch grundsätzlich akzeptiert. Aber es hat klargestellt, dass es sich um klar begrenzte Ausnahmen handeln muss. Doch gerade das sei in der Praxis nicht der Fall, meinen Kritiker. Die Ausnahme sei eher die Regel. So auch Kevin Kühnert, ehemaliger SPD-Generalsekretär und heute für das Netzwerk Steuergerechtigkeit in Karlsruhe.
5: Die bisherigen Regelungen sind ungerecht, weil besonders große Betriebsvermögenserbschaften ab 26 Millionen Euro aufwärts in der Realität faktisch steuerbefreit sind. Nur etwa 2% Steuern werden darauf im Schnitt entrichtet. Und der Grund dafür heißt Verschonungsbedarfsprüfung, eine Regelung, die vor 10 Jahren eingeführt wurde, mit dem Ziel, Arbeitsplätze zu schützen, aber in der Realität schützt es vor allem das Vermögen der Erben.
7: Konkret sehen die angesprochenen Sonderregeln für Unternehmen Folgendes vor. Wenn ein Unternehmen weitergeführt wird und die Löhne nicht sinken, muss der Unternehmenserbe keine Steuern zahlen. Diese Regeln gelten auch für große Unternehmen, die über 26 Millionen Euro wert sind. Zusätzlich wird bei diesen großen Unternehmen noch geschaut, ob die Erben an dem Tag, an dem sie das Unternehmen erben, genug verfügbares Vermögen haben, um die Erbschaftssteuer zu bezahlen. Dabei kommt es nur darauf an, wie flüssig sie sind. Angelegtes Vermögen zählt beispielsweise nicht. Und wenn das flüssige Vermögen nicht ausreicht, dann kann die Steuer auch für sehr große Unternehmen erlassen werden. Gerade diese Regelung würde aber oftmals ausgenutzt, meint Julia Jiermann vom Netzwerk Steuergerechtigkeit. Betroffene Erben hätten viele Möglichkeiten, sich vor dem Finanzamt arm zu rechnen.
9: Also es gibt eben viele Gestaltungsmöglichkeiten, dass man vorhandene Liquidität umwandelt in Betriebsvermögen. Das zählt da nicht. Oft werden Vermögen, große Milliardenkonzerne, schon an kleine Kinder vererbt. Die haben natürlich noch kein Geld, um die Steuer zu bezahlen. Es wird in Familienstiftungen eingelegt.
7: Wie es in der Praxis mit der Erbschafts- und Schenkungssteuer in Deutschland tatsächlich aktuell aussieht, das hat sich das Bundesverfassungsgericht heute in der Verhandlung ganz genau angeschaut, Sachverständige und Experten befragt und viele Fragen gestellt. Gibt es tatsächlich die Gefahr, dass ohne Steuerbefreiungen Unternehmen in ihrer Existenz gefährdet werden können? Und welche Rolle spielt die Erbschaftssteuer, um die ungleiche Vermögensverteilung in Deutschland zu mildern? Ein Urteil wird erst Anfang nächsten Jahres erwartet. Der politischen Debatte um Erbschaftssteuer und Steuergerechtigkeit könnte diese Entscheidung dann einige wichtige Impulse geben.
3: Das Bundesverfassungsgericht verhandelt über die Erbschaftssteuer, soweit Informationen von Antonetta Stefani. Und wir bleiben noch dabei.
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3: Kommt von Klaus Hempel aus der ARD-Rechtsredaktion und auch er findet die jetzige Regelung ungerecht.
12: Familienunternehmen und ihre Verbände warnen immer wieder vor einer höheren Erbschaftssteuer. Sie argumentieren, wenn die Unternehmenserben mit der Steuer zu stark belastet werden, dann gefährdet das die Existenz der Betriebe und vernichtet viele Jobs. Vor 12 Jahren hat das Bundesverfassungsgericht bereits entschieden, dass es grundsätzlich in Ordnung ist, Unternehmenserben gegenüber den Erben von Privatvermögen bevorzugt zu behandeln, wenn es darum geht, Arbeitsplätze zu sichern. Die Frage, die sich in Karlsruhe nun stellt, gehen die gesetzlichen Vorschriften vielleicht zu weit? Denn sie lassen zu, dass gerade die Erben von relativ großen Unternehmen oft gar keine Steuern zahlen müssen. Und das hat immer wieder für Exzesse gesorgt, die für den Otto Normalverbraucher nicht mehr nachvollziehbar sind. Bestes Beispiel ist der Fall von Matthias Döpfner, Chef des Springer Verlags. Er bekam von Friede Springer ein milliardenschweres Aktienpaket geschenkt. Schenkungen werden im Wesentlichen steuerlich wie Erbschaften behandelt. Döpfner musste nahezu keine bzw. eine stark reduzierte Erbschaftssteuer zahlen, weil die gesetzlichen Regelungen das zuließen. Allein dieses Beispiel zeigt, dass es Reformbedarf gibt, weil es bei der Erbschafts- und Schenkungssteuer nicht gerecht zugeht. Vertreter der Unternehmensverbände malen gerne den Teufel an die Wand, indem sie vortragen, dass viele Firmen vor dem Ausstünden, würde der Gesetzgeber die Vorschriften verschärfen. Bis heute gibt es allerdings keinen einzigen wissenschaftlichen Nachweis, dass dem so wäre. Das werden auch die Richterinnen und Richter des Bundesverfassungsgerichts sehr aufmerksam registrieren. Es ist nichts dagegen einzuwenden, wenn die Erbschaftssteuer Rücksicht auf die Liquidität eines Unternehmens nimmt, und so gestaltet ist, dass Arbeitsplätze bei einer Unternehmensnachfolge nicht verloren gehen. Aber die Verschonungsregelungen gehen zu weit, weil gerade große Unternehmensvermögen mit ein paar Gestaltungstricks steuerfrei übertragen werden können. Und das darf so nicht weitergehen. Das fordern interessanterweise auch die sogenannten Wirtschaftsweisen, hochrangige Wirtschaftswissenschaftler, die die Bundesregierung beraten und nicht dafür bekannt sind, unternehmensfeindliche Positionen zu vertreten. Es wäre jedenfalls begrüßenswert, wenn das Bundesverfassungsgericht den Gesetzgeber zwingt, nachzubessern, damit es bei der Erbschaftssteuer gerechter zugeht als heute.
3: Das war die Meinung von Klaus Hempel aus der ARD-Rechtsredaktion. Wir kommen zu unserem letzten Thema in den Themen des Tages. Just zu Beginn der Hamburger Woche der Pressefreiheit hat das Hamburger Landgericht zu einer ungewöhnlichen und auch umstrittenen Maßnahme gegriffen. Sie drohte der Hamburger Wochenzeitung Die Zeit an, die Redaktionsräume zu durchsuchen, wenn diese nicht eine bestimmte Tonaufnahme herausgibt. Es geht um einen der aufsehenerregendsten Prozesse der vergangenen Jahre, den Prozess rund um Christina Block, Tochter von Eugen Block, dem Gründer der Steakhouse-Kette Blockhaus. Sie soll in der Silvesternacht 2023/24 zwei ihrer eigenen Kinder entführen lassen haben in Dänemark, so lautet zumindest die Anklage. Wir hören zunächst eine kurze Zusammenfassung von Helene Buchholz.
11: In der Silvesternacht 2023 auf 2024 sind zwei Kinder von Christina Block gewaltsam aus Dänemark nach Deutschland entführt worden. Zu der Zeit gab es einen erbitterten Sorgerechtsstreit und Christina Block hatte ihre Kinder schon länger nicht mehr gesehen. Die Tochter war damals 13 Jahre alt, der kleine Bruder 10. Die beiden sind wenig später in Deutschland aufgetaucht und wurden der Mutter, also Christina Block, übergeben. Ein Gericht hat dann sehr schnell entschieden, dass sie zurück zum Vater gebracht werden müssen. Wenige Tage später waren sie also wieder in Dänemark und sind mit dem Rest der Familie dort an einem geheimen Ort untergebracht worden. Nur wenige Tage danach hat Anne Kunze, die Chefin des Podcasts Zeitverbrechen, ein Interview mit der Familie geführt, auch mit der betroffenen Tochter. Das war lange, bevor die Kinder von der Polizei vernommen wurden. In den laufenden Verhandlungen verweigert die Tochter die Aussage. Der Prozess ist deshalb besonders brisant, weil zahlreiche Menschen aus Politik und Verwaltung involviert sind. Im vergangenen Jahr sind Zeugen aus Israel eingeflogen worden, unter anderem, weil mutmaßlich ein ehemaliger Mitarbeiter des israelischen Geheimdienstes an der Entführung beteiligt gewesen sein soll. Erst vor wenigen Tagen ist dann der ehemalige BND-Chef August Hanning festgenommen worden. Der Prozess zieht Kreise bis in die höchsten Reihen von Sicherheitsbehörden. Und nun, kurz vor Ende des Prozesses, sind unter anderem Auszüge aus diesem Interview mit der Tochter in der Zeitverbrechen-Podcast-Reihe House of Block veröffentlicht worden. Das Urteil wird noch für diesen Herbst erwartet.
3: Ja, soweit die Zusammenfassung von Helene Buchholz. Zeit-Chefredakteur Giovanni Di Lorenzo sagte gegenüber der deutschen Presseagentur, wir sind stark unter Druck gesetzt worden. Mit der Übergabe konnten wir eine Durchsuchung abwenden und immerhin vermeiden, dass noch viel mehr Unterlagen und Material beschlagnahmt werden. Dazu auch Zeit-Co-Chefredakteur Jochen Wegner. Er beschreibt die Herausgabe des Materials so.
13: Wir waren gezwungen, um eine Durchsuchung des ganzen Hauses zu vermeiden, 80 Stunden Material zu übergeben mit den ganzen Gesprächen, die im Rahmen dieses Podcasts geführt wurden. Da sind auch Leute drauf, die überhaupt nicht in dem Podcast vorkommen. Und auch die Kinder haben Aussagen getätigt, von denen sie nie dachten, dass die verwendet würden, sei es vor Gericht oder in den Medien. Und das ist schon ein kleiner Albtraum.
3: Die Journalistin war ja insgesamt 3 Tage bei der Familie in Dänemark und hat eben Gespräche geführt, allerdings eben auch schon gleich Anfang 2024, also kurz nach der Entführung. Zur Frage, warum Teile dieses Interviews erst jetzt veröffentlicht worden sind im Podcast, sagt Jochen Wegner.
16: Der Podcast ist ja über eine lange Zeit recherchiert worden. Anne Kunze hat viele Jahre Arbeit verwendet, um die Details zu recherchieren. Am Anfang war ja gar nicht klar, wie genau die Faktenlage ist. Das war einfach die Zeit, die sie gebraucht hat.
3: Zeitchefredakteur Jochen Wegner. Kommen wir zur Gerichtsseite. Dort wird die Sicherstellung der Tonaufnahmen von Gerichtssprecherin Mareike Franzen so begründet.
14: Es hat darauf abgestellt, dass hier das Argument des Quellenschutzes insofern nicht wie in anderen Fällen greift, als die Personen, die hier sprechen, ja offenkundig sind. Man enttarnt also nicht etwa geheime Informanten, die natürlich ansonsten essentiell sind für das Wirken der Presse.
3: Im Moment sind die Tonaufnahmen 80 Stunden, sollen es sein, also im Besitz des Gerichts, allerdings wohl in einem versiegelten Umschlag, denn die Zeit hat auch schon rechtliche Schritte eingeleitet. Also das letzte Wort ist noch nicht gesprochen. Der Geschäftsführer des Deutschen Journalistenverbands Nord, Stefan Entner, sagt zum journalistischen Berufsgeheimnis:
15: Das journalistische Berufsgeheimnis, das grundrechtlich verankert ist, schützt nicht nur die konkrete Identität eines Informanten, sondern auch das komplett überlassene Material, die Information. Und dazu gehört natürlich insbesondere der nicht veröffentlichte Teil, in dem es ja offensichtlich im vorliegenden Fall geht.
3: Soweit die Einschätzung des DJV Nord. Das Ganze ist sehr kleinteilig und auch kompliziert, wenn Sie tiefer einsteigen möchten. Bei ndr.de finden Sie unter anderem auch ein Interview mit dem Deutschen Journalistenverband. Soweit die Themen des Tages für Dienstag, den 13. Oktober. Und der nächste Prozesstag im Blockprozess für morgen ist übrigens verschoben worden auf Ende Oktober. Also auch das zieht sich noch.

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1: Um 19 Uhr mit Kevin Bieler. Bundespräsident Steinmeier hat Alexander Schweizer zum neuen Bundesarbeitsminister ernannt. Der SPD-Politiker aus Rheinland-Pfalz folgt auf Bärbel Baas, die sich gestern von all ihren Ämtern zurückgezogen hatte. Aus Berlin Benjamin Großkopf.
2: Der Bundespräsident erinnerte die Bundesregierung an die Erwartung der Deutschen, das Land zu erneuern. Das Land brauche eine Regierung, die zusammenhält und anpackt, so Steinmeier weiter. Schon die ersten Tage dürften für Schweizer zur Bewährungsprobe werden. Aus seinem Ministerium wird unter anderem der Gesetzentwurf zur Rentenreform erwartet. Schweizer vermied eine Festlegung auf einen genauen Zeitplan. Kanzler Merz und die Union forderten dagegen Tempo von Schweizer. Merz beklagte, schon zu lange auf ein Gesetz zu warten.
1: Mit Forderungen nach großen Reformen bei Rente und Sozialsystemen ist in Berlin der Deutsche Arbeitgebertag gestartet. Präsident Dulger hat Kanzler Merz einen 20-Punkte-Forderungskatalog der Arbeitgeberlobby übergeben. Themen darin: Bürokratieabbau, eine bessere Infrastruktur und günstigere Preise für Energie. Merz versprach in seiner Rede die umfangreichsten Reformen seit Jahrzehnten. Er wisse, dass das den Menschen viel abverlange. Er habe nicht die Absicht, der Liebling der Nation zu werden. Der Fahrplanwechsel bei der Deutschen Bahn Mitte Dezember bringt einige neue Angebote mit sich. Es gibt mehr Sprinter und mehr Auslandsverbindungen. Aus der NDR-Nachrichtenredaktion Janine Artest.
3: Neu ist zum Beispiel, dass man in Zukunft ohne umzusteigen mit dem Zug von Hamburg nach Amsterdam fahren kann. Insgesamt gibt es etwa 320 tägliche Verbindungen zu Zielen im Ausland. Das sind 20 mehr als bisher. Innerhalb Deutschlands werden einige Sprinterlinien erweitert oder der Takt erhöht. Auch hier profitiert Hamburg. Künftig fahren dreimal täglich ICEs in nur 5 Stunden und 20 Minuten nach München. Sie halten nur in Hannover und Nürnberg. Stopps in Lüneburg, Göttingen und Fulda entfallen. Der neue Fahrplan tritt am 13. Dezember in Kraft. Tickets können Kunden ab morgen kaufen.
1: In Frankreich gehen die Proteste von Schülern und Studenten weiter. Landesweit gingen Zehntausende von ihnen auf die Straße, um für bessere Lern- und Studienbedingungen zu demonstrieren. Sie fordern 10 Milliarden Euro zur Renovierung und besseren Ausstattung der Oberschulen. Die Regierung hatte angekündigt, einige der Forderungen bei der heute beginnenden Haushaltsdebatte zu berücksichtigen. An mehreren Orten kam es wieder zu Spannungen mit Sicherheitskräften. Unter anderem in Lyon und Straßburg wurde die Polizei mit Gegenständen beworfen. Die Beamten setzten Tränengas ein. Das waren die Nachrichten.
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4: Es gibt am Abend noch den ein oder anderen Regenguss. Die Temperaturen zwischen 11 und 17 Grad. An der See ist es dazu stürmisch. In der Nacht dann aber meist schon wieder trocken. Ganz vereinzelt noch ein Schauer. Die Tiefstwerte sinken auf 13 bis 8 Grad. Und morgen tagsüber dann Richtung Vormittag auch noch örtlich ein Schauer möglich. Aber meist ist es dann schon wieder trocken im Norden. Und es gibt durchaus auch die Herbstsonne zu sehen. Die Höchstwerte 15 bis 18 Grad. 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A1 Hamburg Richtung Bremen zwischen Dreieck-Norderelbe und Harburg, 3 Kilometer stockend. A2 Berlin Richtung Hannover zwischen Alsleben und Helmstedt-Zentrum, 2 Kilometer stockend. A23 Heide Richtung Hamburg. Die Autobahn ist zwischen Heide-West und Heide-Süd wegen Überflutungsschäden gesperrt. Und die A24 Hamburg Richtung Berlin ist zwischen Hamburg-Horn und Jenfeld auch gesperrt wegen Bauarbeiten. Noch bis Ende der Woche. Hier ist eine Umleitung vor Ort eingerichtet. Allen, die uns von unterwegs aus zuhören, gute Fahrt. Der UN-Menschenrechtsrat ist ein Gremium, das zum Schutz der Menschenrechte eingesetzt worden ist. Vor 20 Jahren hat es die damalige Menschenrechtskommission abgelöst. Eckpunkte: 47 Mitglieder, die von der Generalversammlung für 3 Jahre gewählt werden, Sitz in Genf. Die Plätze sind genau verteilt nach Kontinenten. Für Westeuropa stehen 6 zur Verfügung. Und jetzt kommen wir zur wirklich spannenden Frage. Nachdem es ja mit dem UN-Sicherheitsratssitz für Deutschland schon nicht geklappt hat, wie sieht es im Menschenrechtsrat aus? Unser Korrespondent Arndt Henze ist mir zugeschaltet in New York. Wie lief es denn jetzt heute bei der Wahl für einen Sitz im Menschenrechtsrat?
5: Man sah vorhin einige sehr erleichterte Gesichter auf der Deutschen Bank in der Generalversammlung. Man hatte ein bisschen gezittert, wie viele es werden würden. Am Ende waren es 163 Stimmen von 181 abgegeben. Das ist genau das gleiche Ergebnis wie bei der letzten Bewerbung vor 4 Jahren. Das ist ein gutes, kein herausragendes Ergebnis.
4: Die Chancen für Deutschland standen ja deutlich besser jetzt für dieses Gremium als im Juni. Warum ist eigentlich ein Sitz im Menschenrechtsrat so wichtig?
5: Es ist einer der Gremien, die gerade für ein Kernanliegen der Vereinten Nationen stehen, nämlich die Verteidigung der Menschenrechte. Und es ist ein Gremium, was immer wieder unter der Kritik steht, dass es nach doppelten Standards arbeitet. In dem Gremium werden eben turnusmäßig alle Länder mal reingewählt oder ganz selten mal nicht gewählt. Und das sind dann Länder, die teilweise auch selber für schwere Menschenrechtsverletzungen verantwortlich gemacht werden und natürlich versuchen, Resolutionen, Verurteilungen gegen das eigene Land zu verhindern. Deutschland tritt an mit dem Anspruch, sich wirklich als Verteidiger der elementaren Menschenrechte einzusetzen. Und Johann Wadephul, der Außenminister, hat nach der Abstimmung heute auch gesagt, das werde man jetzt sehr selbstbewusst machen. Man wolle dieses Gremium stärken, auch ein Stück weit dadurch aus der Kritik nehmen, dass man die Glaubwürdigkeit stärkt.
4: Es sind noch 14 weitere neue gewählt worden. Wer ist denn alles noch mit dabei?
5: Ja, das sind ja die Töpfe der verschiedenen Kontinente. Das sind jetzt zum Beispiel aus Afrika, Burundi, Ghana, Nigeria und Sambia, die übrigens mehr Stimmen gekriegt haben als Deutschland. Es ist Brasilien dabei und aus der westeuropäischen Gruppe noch Irland.
4: Deutschland hatte sich ja gemeinsam mit Irland beworben. Das kann geholfen haben, dass es genauso viele Kandidaten ungefähr wie Bewerbungen gab. Also da war vielleicht das Hauen und Stechen auch nicht so groß. Was sagt denn jetzt eigentlich so ein Wahlergebnis aus? Muss man darüber auch noch länger nachdenken oder ist Wahl Wahl?
5: Naja, man hat ja vorher ein paar Befürchtungen gehabt. Eine Befürchtung zum Beispiel, dass ein Block um Russland herum Deutschland für die Unterstützung der Ukraine abstrafen würde. Oder Deutschland gilt als eine der wenigen Staaten noch, die sich wirklich sehr deutlich und klar auch an die Seite Israels stellen. Da steht zum Beispiel Irland auf der ganz anderen Seite. Das wäre zum Beispiel ein Hinweis gewesen, wenn Irland deutlich mehr Stimmen als Deutschland bekommen hätte, dass da auch die Unterstützung Israels jetzt von anderen Staaten abgestraft worden wäre. Ist nicht so gekommen. Auch Irland hat nur 2 Stimmen mehr bekommen. Also Sorgen, die man da vorher hatte, dass hier jetzt auch die Polarisierung, die wir in der Welt erleben, sich auch bei solchen Abstimmungen widerspiegelt, haben sich heute im Ergebnis jedenfalls nicht abgebildet. Und das ist ja innerhalb dieser sehr komplexen UN-Welt ist das schon ein Zeichen, dass es noch einen Versuch gibt, so einen Rest von Gemeinsamkeiten zu wahren, auch über deutsche Grenzen hinweg.
4: Jetzt haben Sie gerade schon Außenminister Wadephul zitiert. Vielleicht noch mal etwas konkreter. Was sind denn jetzt die Aufgaben, die auch für Deutschland jetzt in den kommenden 3 Jahren anstehen?
5: Also das Ziel der Stärkung und die Stärkung der Glaubwürdigkeit der UN, des UN-Menschenrechtsrats, das steht ganz oben. Das heißt, wirklich dafür zu sorgen, dass es diese Doppelstandards, die man immer wieder sieht, dass bestimmte Länder nie für ihre Menschenrechtsverletzungen auf die Tagesordnung gesetzt werden oder gar verurteilt werden und andere, wie zum Beispiel Israel, eigentlich in jeder Sitzung mit irgendeiner Resolution dann nochmal kritisiert und verurteilt werden, dass man diese Doppelstandards sich vornimmt und versucht abzubauen. Aber der UN-Menschenrechtsrat kann eben auch Untersuchungen in Ländern beauftragen und Länderberichte erstellen. Und das ist das Instrument, wo man dann wirklich auch allein durch die Art und Weise, wie die Untersuchungen laufen, Menschenrechtsaktivisten, Menschenrechtsgruppen, Menschen, die sich für Rechte von Kindern, für Rechtsstaatlichkeit, für Medienfreiheit einsetzen, denen Rückendeckung geben kann, Stärkung geben kann. Und da will sich Deutschland engagieren.
4: Vielen Dank. Das waren Informationen aus New York von Arndt Henze. Also es hat geklappt. Deutschland hat einen Sitz im UN-Menschenrechtsrat. Wir kommen jetzt zurück in den Norden.
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4: Vor genau 10 Tagen war der Tag der deutschen Einheit, ein Feiertag auf einen Sonnabend. So mancher Arbeitnehmer wird die Nase gerümpft haben und im kommenden Jahr wird es noch mehr Gründe dafür geben. Wenn es nach der Grünen Jugend Niedersachsen geht, dann sollte es für gesetzliche Feiertage, die auf ein Wochenende fallen und damit quasi ausfallen, Ausgleichstage unter der Woche geben. Eine ähnliche Diskussion hat es von Grünen und Linken schon im vergangenen Jahr gegeben. Bertil Starke hat eins leiten für uns.
6: Im nächsten Jahr fallen vergleichsweise viele Feiertage auf ein Wochenende. Der Tag der Deutschen Einheit, der Reformationstag, der 1. Mai, dazu alle Weihnachtsfeiertage. Dafür fordert die Grüne Jugend Niedersachsen einen Ausgleich, und zwar immer am darauffolgenden Montag. Sprecher Lukas Kluge begründet den Vorschlag mit einer zunehmenden psychischen Belastung, unter der würden viele Beschäftigte leiden. Depressionen, Burnout und Stress nehmen zu. Die Menschen bräuchten Erholung. Bei den Arbeitgebern um Benedikt Hüppe von den Unternehmerverbänden Niedersachsen sorgt ein Ausgleichstag dagegen für Kopfschütteln.
7: Wir brauchen wirklich jede Arbeitskraft, die wir kriegen können. Wir haben Fachkräftemangel, wir haben eine wirtschaftlich herausfordernde Zeit. Und deswegen ist ganz viel notwendig, dass wir aus dieser Krise herauskommen. Eine Feiertagsdebatte ist sicherlich nicht das, was es gerade braucht.
6: Allerdings, international gibt es solche Ausgleichstage schon längst, unter anderem in Großbritannien, Japan, Neuseeland, Spanien oder Belgien.
4: Die CDU musste bei den vergangenen Landtags- und Kommunalwahlen ja einige Schlappen einstecken. In Mecklenburg-Vorpommern ist die einstige Volkspartei zum ersten Mal unter die 5%-Hürde gefallen und aus dem Landtag geflogen. Nun sind zwei Bürgermeister in Mecklenburg-Vorpommern, nämlich von Grimmen und Sundhagen, aus der Partei ausgetreten. Marco Jahns und Thomas Pauketat haben der Union den Rücken gekehrt. Konrad Buchwald berichtet.
8: Grob gesagt, um den Menschen in ihren Gemeinden zu zeigen, wir finden das nicht gut, was in Berlin passiert. Beide hätten das Gefühl, im Kleinen das ausbaden zu müssen, was die große Politik verzapfe. Und dabei beziehen sie sich offenbar auf die Bundesregierung aus CDU und SPD. Marco Jahns ist seit 2021 Bürgermeister von Grimmen, Thomas Pauketat seit 2022 Gemeindeoberhaupt von Sundhagen mit 35 Ortschaften. In beiden Kommunen hat die CDU seit vielen Jahren die Bürgermeister gestellt. Die beiden wollen nun als Partei lose weitermachen.
4: Die neuen Pläne für das Aufstellen weiterer Windräder in Schleswig-Holstein verzögern sich. Es gab zu den Regionalplänen Windenergie in der zweiten Fassung zahlreiche Stellungnahmen. Und nun ist ein drittes Beteiligungsverfahren notwendig. Laut Innenministerin Finke werden die Pläne in Teilen überarbeitet. Für die davon betroffenen Flächen gibt es dann eine weitere Runde der Bürgerbeteiligung. Uwe Jahn.
9: 1.100 Stellungnahmen sind zu den Plänen der Landesregierung in der zweiten Runde eingegangen. Dabei geht es meistens um die Abstände zu den möglichen Windrädern. Wenn zum Beispiel ein Greifvogelnest verlassen wurde, entfällt der vorgeschriebene Abstand. Wenn Wohnhäuser gebaut worden sind, wo vorher keine waren, müssen die Pläne entsprechend angepasst werden. Auch Einwände der Bundeswehr sollen nach Angaben der Landesregierung berücksichtigt werden. Von den nun erforderlichen Planänderungen sind von insgesamt gut 400 Vorranggebieten etwa 60 betroffen. Für sie plant das Innenministerium nun einen Beteiligungszeitraum vom 18. November bis 18. Dezember ein. Dadurch wird sich das gesamte Verfahren um etwa 6 Wochen verlängern und damit Anfang 2027 abgeschlossen werden.
4: Die Stahlindustrie gehört zu den größten Verursachern von CO2, so auch die Salzgitter AG in Niedersachsen, aber das soll sich bald ändern. In einem Jahr soll dort der erste sogenannte grüne Stahl produziert werden. Annette Deutzgens weiß mehr.
10: Ingenieur Alexander Redenius muss schwindelfrei sein. Von oben hat er den besten Blick auf seine Baustelle mitten im Stahlwerk.
11: Die Grundidee ist, dass wir sozusagen auf einer Basis von neuen Prozessen und Wasserstoff zukünftig CO2-arm oder frei Stahl herstellen wollen.
10: Erdgas und Wasserstoff statt Kohle und Koks, das ist die Grundidee des Milliardenprojekts der Salzgitter AG, genannt Salkos. 1% der CO2-Emissionen Deutschlands kommt zurzeit noch aus dem Stahlwerk Salzgitter, 8 Millionen Tonnen jedes Jahr. Aber dieser Hochofen wird stillgelegt, sobald es mit dem grünen Stahl anläuft. 2,7 Milliarden Euro kostet die erste Stufe dieses Wandels inklusive staatlicher Hilfe. Da Wasserstoff noch rar ist, werden die neuen Anlagen ab kommendem Sommer zunächst überwiegend mit Erdgas betrieben. Das soll schon etwa 50% der Emissionen einsparen. Mit dem kompletten Umbau des Werks will sich die Salzgitter AG noch Zeit lassen. Denn unter anderem das Wasserstoffnetz lässt noch auf sich warten.
4: Von grünem Stahl jetzt zu grüner Fläche. Hamburg hat sich nämlich 2019 per Vertrag verpflichtet, seine Grünflächen zu schützen. Für das vergangene Jahr zieht die Umweltbehörde jetzt eine positive Bilanz. Hanna Freitag weiß mehr.
12: Gut 10% der Stadt stehen inzwischen unter Naturschutz. So viel wie in keinem anderen Bundesland, sagt die Umweltbehörde. Dazu kommen fast 19% Landschaftsschutzgebiete und knapp 1/4 der Fläche gehört zum Biotopverbund. Das bedeutet, hier sind Lebensräume für Tiere und Pflanzen miteinander verbunden. Damit sind alle Ziele aus dem Vertrag für Stadtgrün erreicht. Umweltsenatorin Katharina Fegebank betont, Hamburg ist und bleibt lebenswert und grün, auch wenn die Stadt weiter wächst und die Kassen klamm sind. Der Naturschutzbund Hamburg sieht das etwas skeptischer. Der Vertrag wirke zwar, sagt NABU-Landeschef Malte Siegert, aber wenn etwa für Bauprojekte Grünflächen verschwinden, muss die Stadt woanders Ersatz schaffen. In mehr als der Hälfte der kontrollierten Fälle reicht das laut NABU nicht aus. Außerdem seien die Regeln für Landschaftsschutzgebiete veraltet. Dadurch könne die Stadt wertvolle Flächen für den Naturschutz nur noch schwer mit Vorkaufsrecht erwerben.
4: Und noch eine weitere Meldung aus Hamburg. Seit heute Mittag ist eines der wichtigsten Hamburger Abwassersiele wieder in Betrieb. 2 Jahre lang wurde das sogenannte Transportsiel Altona saniert. Es sorgt für die Entwässerung von 300.000 Hamburgerinnen und Hamburger Wohnungen im Westen der Stadt. Peter Kleffmann berichtet.
13: Von außen sieht man nichts, aber wenn es nicht läuft, fängt es verdammt schnell an zu stinken. Genau das wäre passiert, wenn Hamburg Wasser das marode Transportziel nicht saniert hätte. Die ätzenden Schwefelsäuredämpfe des Abwassers hatten den Beton der senkrechten Schächte des 8 Kilometer langen Siels regelrecht zerfressen. Sie wurden mit säurefestem Kunststoff ausgekleidet, im laufenden Betrieb. Dafür wurden riesige Bypassleitungen in das vorhandene Siel gelegt. Heute Mittag hieß es dann Wassermarsch und die ersten Kubikmeter Abwasser flossen durch die unterirdische Leitung Richtung Klärwerk Kühlbrandhöft. Die gute Nachricht am Rande: Hamburg Wasser war mit dem Projekt nicht nur pünktlich. Mit 7,5 Millionen blieben die Projektverantwortlichen sogar deutlich unter den ursprünglich geplanten Kosten von 10 Millionen Euro.
4: Und soweit Meldungen aus Norddeutschland. Im Norden, genauer gesagt in Bremen, wird gerade Fußball gespielt. Die DFB-Frauen spielen gegen Japan und vor wenigen Sekunden fiel das 2:1. Das schauen wir uns natürlich gleich im Sport nochmal genauer an. Davor der kompakte Überblick.
1: Der neue Bundesarbeitsminister Schweizer will sich beim Thema Rentenreform nicht unter Druck setzen lassen. Kurz vor seiner offiziellen Ernennung sprach er von noch offenen inhaltlichen Fragen, die Union und SPD noch klären müssten. Am späten Nachmittag hat Schweizer seine Ernennungsurkunde von Bundespräsident Steinmeier entgegengenommen. Aus der Union und vom Arbeitgeberverband kamen erneut Forderungen, alle Rentenpläne ohne weitere Diskussionen umzusetzen. Umstritten ist unter anderem das Aus für die abschlagsfreie Rente nach 45 Jahren Arbeit. Die Europäische Union hat EU-Gelder in Höhe von gut 4 Milliarden Euro an Ungarn freigegeben. Grund sind Antikorruptionsreformen der neuen Regierung. Die EU hatte die Fördergelder zurückgehalten, weil die frühere Regierung unter Ministerpräsident Orbán gegen rechtsstaatliche Prinzipien und EU-Grundwerte verstoßen hatte. Der neue Ministerpräsident Maggiar ist seit Mai im Amt und hat einen politischen Kurswechsel eingeleitet. Cybermobbing wird ein immer größeres Problem für Kinder und Jugendliche. In einer neuen Studie sagen 20%, dass sie schon mal Opfer geworden sind. Hochgerechnet wären das 2,4 Millionen Schülerinnen und Schüler. Die Zahlen steigen seit Jahren. Begünstigt wird digitale Gewalt der Studie zufolge durch Anonymität im Netz. Das Bündnis gegen Cybermobbing fordert für mehr Jugendschutz unter anderem eine Altersgrenze für Social Media. Und das Wetter in Norddeutschland, nachts fast überall trocken, vereinzelt noch Regen, Tiefstwerte 13 bis 8 Grad. Das war der kurze Überblick und nun weiter mit Birgit Langhammer.
4: Guten Abend.
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4: Willkommen im norddeutschen Herbst. Das hätten wir den deutschen Fußballerinnen irgendwie anders gegönnt. Die spielen aktuell gegen Japan. Es ist nur ein Testspiel, aber das ist auch schon ein richtiger Härtetest bei uns im Norden. Nele Hüpper aus unserer Sportredaktion erzählt mehr.
14: Ja, Bundestrainer Christian Wück testet in dieser Länderspielphase schon mit Blick auf die kommende Weltmeisterschaft. Im Sommer 2027 wird diese in Brasilien ausgetragen. Ein Sieg gab es schon für die DFB-Frauen, vergangene Woche gegen Australien. Jetzt gerade läuft das zweite Testspiel dieser Länderspielwoche, und zwar im Bremer Weserstadion gegen Japan. Die Japanerinnen stehen in der FIFA-Weltrangliste direkt hinter Deutschland auf Rang 5. Christopher Klein ist unser Reporter vor Ort. Japan ging früh in Führung, das DFB-Team setzte in der zweiten Halbzeit aber die Akzente und holte sich eben diese Führung zurück. Wie findest du denn dieses Spiel in Bremen?
15: Es macht wirklich Spaß, das Spiel erstmal objektiv betrachtet, weil beide Mannschaften technisch und spielerisch echt gut sind. Und Spaß macht es aus deutscher Sicht so richtig jetzt seit ein paar Minuten, nachdem Clara Bühl, die Beste für mich auf dem Feld heute Abend, den 2:1 Führungstreffer erzielt hat. War eine schöne Kombination da über die rechte Seite, die eingewechselte Melissa Kössler, die beim Auftaktspiel der Saison am Freitag in Karlsruhe beim 4:2 gegen Australien zweimal selber traf, wurde hier eingewechselt, leistete die Vorlage, Bühl dann mit dem 2:1. Und das ist ein Zwischenstand, der geht in Ordnung. Die zweite Halbzeit ist ein bisschen ereignisarmer bislang gewesen vor diesem Tor als die erste, in der Tanikawa nach einer Viertelstunde Japan in Führung brachte und Dallmann nach einer knappen halben Stunde zum Ausgleich kam. Aber so insgesamt würde ich sagen, jetzt in dieser laufenden 77. Minute das 2:1 für Deutschland ist nicht unverdient.
14: Wie ist denn dieses Testspiel generell einzuordnen, so etwas mehr als 250 Tage vor dem Start der Weltmeisterschaft?
15: Das ist ein echter Härtetest, ein noch schwierigerer Härtetest, als es das Australienspiel am Freitag auch schon war. Japan, aktueller Asienmeister, hat im Finale dieses Wettbewerbs eben jene Australierin 1:0 besiegt. Und jetzt eventuell hier einen Sieg gegen Japan zu erzielen, wäre schon eine starke Sache. Jetzt Deutschland mit Zika im Strafraum. Flacke in die Mitte am zweiten Pfosten. Kett und Bühl fast dran gekommen, aber eben auch nur fast. Also Deutschland will sich hier in WM-Form bringen. Das ist offensiv nicht schlecht. Defensiv gab es nicht nur beim Gegentor die ein oder andere Lücke. Da geht vielleicht noch ein bisschen mehr. Da wird Christian Wick, der Bundestrainer, auch nicht hundertprozentig zufrieden sein. Aber es ist bislang alles in allem ein gelungener Abend hier vor 26.000 Fans im WM.

0: Ark in Stavanger ist wie in vielen Arenen in Norwegen komplett künstlich und besteht nur aus synthetischen Fasern. Das ist ein Geläuf, welches gerade die Bundesliga-Stars im Alltag so nicht kennen, sondern höchstens noch aus ihrer Jugend. Aber Joshua Kimmich macht sich darüber wenig Gedanken.
1: Ich habe ehrlicherweise schon länger nicht mehr auf Kunstrasen gespielt. Ich glaube, dass sich aber die Kunstrasenplätze entwickelt haben in den letzten Jahren. Ich lasse mich mal überraschen, was da auf uns zukommt, aber ich gehe davon aus, dass man auch auf dem Kunstrasen sehr guten Fußball spielen kann.
0: Anpfiff ist um 21 Uhr, dann spielt auch RB Leipzig gegen PSV Eindhoven. Seit knapp 20 Minuten rollt in der dritten Liga der Ball. Hansa Rostock hat Meppen zu Gast. Und für die Rostocker läuft es aktuell mit Blick auf die Tabelle ziemlich gut. Nach den ersten 8 Partien dieser Spielzeit stand Hansa vor diesem Spieltag auf Rang 4, punktgleich mit Rot-Weiß Essen auf dem Relegationsplatz. Meppen hingegen steht ganz tief in der abstiegsbedrohten Zone, als Vorletzter vor Havelse. Jan Dittjogeit ist unser Reporter bei diesem Spiel. Sieht man diesen Tabellenunterschied auch auf dem Feld?
2: Naja, ehrlich gesagt ist in dieser Anfangsphase überhaupt noch nicht so richtig viel passiert. Da haben sich beide Mannschaften noch nicht wirklich Mühe gegeben, mal intensiv in den gegnerischen Strafraum zu kommen. Es gab da jetzt eine Situation vor einer guten Minute, als die Rostocker da einen Ball in den 5-Meter-Raum gebracht haben. Aber Julius Pünd im Kasten, der Meppner, konnte den Ball dann doch ohne Probleme rausbefördern. Also es ist auf jeden Fall schon mal so, dass der SV Meppen sich da einigermaßen stabil zeigt, was ja in den vergangenen Wochen nicht unbedingt immer der Fall gewesen ist. So gut war das Team gestartet in diese Drittligasaison, aber nun hat man seit 5 Spielen gar nicht mehr gewonnen und der FC Hansa bei der Heimpremiere des neuen Trainers André Breitenreiter natürlich gewillt, das Erfolgserlebnis vom vergangenen Wochenende in Würzburg zu bestätigen. Nach 22 Minuten steht es aber noch 0:0.
0: Das sagt Jan Dittjogeit live von der Partie Hansa Rostock gegen den SV Meppen in Liga 3. Im Bahnradsport steht der Saisonhöhepunkt unmittelbar bevor. Morgen beginnt die WM in Shanghai. Und mit dabei ist auch Lea-Sophie Friedrich aus Dassow. Die vergangenen 5 Jahre trainierte sie in Cottbus, jetzt ist Schwerin ihr Lebensmittelpunkt. Die 8-malige Weltmeisterin gewann bei den Olympischen Spielen in Paris unter anderem Silber und Bronze. Im vergangenen Jahr erlebte sie eine komplett medaillenlose Weltmeisterschaft in Chile. Ab morgen will sie aber wieder angreifen.
3: Ja, also meine aktuelle Form ist sehr gut. Ich denke, ich kann mich auf jeden Fall nicht verstecken oder muss mich nicht verstecken so. Und ich versuche einfach das Beste rauszuholen und ja, mir auch. Also meine Gedanken sind gar nicht mehr so stark an Chile letztes Jahr, sondern ich versuche jetzt einfach mich auf hier und jetzt zu konzentrieren und ja, wieder auf dem Podest stehen zu wollen, ist natürlich auch logisch.
0: Ja, morgen gehen also die Bahnrad-Weltmeisterschaften los und Lea-Sophie Friedrich startet in Shanghai in den 3 olympischen Sprintdisziplinen.
4: Das war der Sport heute Abend von und mit Nele Hüpper. Damit ist es 19.23 Uhr, 7:07. Fast schon einen Monat lang blockieren in Frankreich Oberschüler und Schülerinnen den Zugang zu Schulen. Heute hat es wieder einen landesweiten Protesttag gegeben. Diesmal von der schwedischen Aktivistin Greta Thunberg unterstützt. Rund 200 Oberschulen blieben nach Angaben der Regierung landesweit geschlossen. Offizielle Zahlen zu den Blockadeaktionen gibt es aber nicht. Es sollte auch eine nicht genehmigte Demonstration vor dem Amtssitz von Premier Le Cornu stattfinden. Frankreichs Präsident Macron, der sich bislang kaum öffentlich zu den Protesten geäußert hatte, der wiederum hat an Schülerinnen und Schüler appelliert, ihre Anliegen in Ruhe vorzutragen und respektvoll zu sein. Wie ruhig die heutigen Proteste verliefen, fasst Julia Borutta zusammen.
5: In friedlicher Atmosphäre sind heute unter anderem 2 Demonstrationszüge in Paris gestartet. Unter die Schüler und Schülerinnen mischten sich viele Studierende, Eltern und auch Angehörige der Lehrergewerkschaften. Der prominenteste Gast war die schwedische Aktivistin Greta Thunberg. Am Morgen hatte sie sich einer Blockade vor dem Lycée Paul Éluard in Saint-Denis angeschlossen.
6: So I'm here today, to support the students.
5: Sie sei hier, um die Schüler zu unterstützen. Diese Generation wächst in Hoffnungslosigkeit auf. Und die Tatsache, dass nicht genug in Bildung investiert wird, obwohl man uns doch immer sagt, freut euch auf eure Zukunft, ist einfach nur ein Schlag ins Gesicht der jungen Leute. Auch heute war die Solidarität unter den Demonstrierenden mit jungen Leuten in den benachteiligten Banlieues groß. Mit Musik und Plakaten zogen sie durch die Straßen, darunter auch die deutsch-französische Architekturstudentin Clara Lutz.
7: Ja, also ich habe das Gefühl, ich habe halt Freunde, die in Deutschland studieren und habe das Gefühl, es wird in ganz Europa eigentlich jetzt größer werden. Also allgemein, dass wir als Generation Z einfach mehr zu

0: gehört werden wollen.
1: Den jungen Leuten geht es längst nicht mehr nur um Schule. Auch die Situation an den Hochschulen, der Klimawandel und der Krieg in Gaza bewegen sie. Sabrine Carbach, Sprecherin der Studierendengewerkschaft L'Union étudiante, brachte den allgemeinen Unmut zum Ausdruck. Wir hören nicht auf, bis nicht die 10 Milliarden auf dem Tisch liegen, die wir für das Bildungswesen fordern. Wir werden noch mehr werden, uns nicht nur mit den Lehrern, sondern auch mit den Landwirten, mit Feuerwehrleuten zusammentun. Die Franzosen haben die Schnauze voll. Wir werden aufstehen gegen 10 Jahre Macronismus, die uns alle fertig gemacht haben. Während am Nachmittag noch nicht absehbar war, ob auch diesmal die Kundgebungen, wie schon die letzten Male, erneut in gewaltsamen Zusammenstößen mit der Polizei enden würden, musste sich Innenminister Laurent Nunez im Parlament schweren Anwürfen aussetzen. Eine sozialistische Abgeordnete hatte ihm vorgeworfen, nicht die Jugend sei das Problem, sondern die Polizei, worauf Nunez sichtlich empört reagierte. Die republikanische Ordnung ist, wenn man Kriminelle und Randalierer festnimmt. Und genau das machen wir jeden Tag. Während die Regierung hofft, dass die bevorstehenden Herbstferien die Lage beruhigen werden, haben die Demonstrierenden bereits einen weiteren landesweiten Protesttag ausgerufen. Am 17. Oktober wollen sie gemeinsam mit ehemaligen Akteuren der Gelbwestenbewegung auf die Straße gehen.
2: Und das waren Informationen von unserer Frankreich-Korrespondentin Julia Borutta aus Paris. Beim Arbeitgebertag in Berlin war heute Kanzler Merz zu Gast und hat ganz klar seine Marschrichtung benannt. Zitat, ich möchte nicht Liebling der Nation werden. Da besteht aktuell, glaubt man den Umfragen zu seiner Person, wohl auch keine große Gefahr. Er hat aber weiter gesagt, er habe die Absicht, das Land so auf Kurs zu bringen, dass vor allen Dingen für die junge Generation wieder eine vernünftige Perspektive geboten wird. Reformen sind auch hier unbedingt nötig. Da schaute er aufs Tempo mit Blick auf die SPD. Der Arbeitgebertag wird ja von der Bundesvereinigung der Deutschen Arbeitgeberverbände, kurz BDA, organisiert und gilt als die wichtigste wirtschafts- und sozialpolitische Netzwerkveranstaltung. Arbeitgeberpräsident Dulger ist ebenfalls für rasche Reformen und hat Merz einen 20-Punkte-Plan überreicht. Martin Polanski berichtet.
3: Der Kanzler und die Reformen. Friedrich Merz ist angetreten, um die Bremsen der Wirtschaft zu lösen, die Sozialsysteme fit zu machen für die Zukunft. Ziemlich angeschlagen besucht Merz heute den Deutschen Arbeitgebertag. Zum einen ist er erkältet, zum anderen ist anderthalb Jahre nach dem Start der schwarz-roten Koalition klar, die deutsche Wirtschaft hat erwartet, dass mehr auf die Spur kommt. Arbeitgeberpräsident Rainer Dulger.
4: Wir wissen längst, wohin es gehen muss. Der Zeitplan ist eng getaktet, aber der Zug fährt einfach nicht los.
3: Dulger attestiert Kanzler Merz, dass er nicht zu den Bremsern gehöre. Voranzukommen sei nun die Aufgabe für alle führenden Koalitionspolitiker.
4: Ich wünsche Ihrer Regierung Erfolg. Ich halte es für entscheidend, dass eine Regierung der demokratischen Mitte zeigt, wir erkennen die Herausforderungen und wir können sie auch wirksam lösen. Wir können Entscheidungen treffen, selbst wenn sie Widerstand hervorrufen. Das stärkt nicht nur unsere Wirtschaft, Herr Bundeskanzler, das stärkt am Ende auch das Vertrauen in unsere Demokratie.
3: Merz wird durchaus freundlich empfangen von den versammelten Wirtschaftsvertretern im Kongresszentrum am Berliner Alexanderplatz, Firmenchefs und Verbandsvertreter. Und das, obwohl eine Umfrage des Arbeitgeberverbandes BDA zu dem Ergebnis kommt, dass 89% der Unternehmenslenker der Bundesregierung eine schlechte Arbeit attestieren. Merz weiß um die vielen miesen Umfragewerte.
5: Ich habe nicht die Absicht, der Liebling der Nation zu werden, sondern ich habe die Absicht, dieses Land so auf Kurs zu bringen, dass wir vor allen Dingen für die junge Generation wieder eine vernünftige Perspektive eröffnen. Das ist mein
3: Und Merz nennt einen Zeitplan für die Rentenreform. Bis Ende des Jahres wünscht er sich einen Kabinettsbeschluss, damit die Reform im ersten Quartal des kommenden Jahres vom Bundestag verabschiedet werden kann. Trotz der 10 Debatten innerhalb der Koalition, vor allem um die Abschaffung der sogenannten Rente mit 63. Merz Erwartung an den neuen Arbeitsminister Alexander Schweizer von der SPD.
5: Arbeit im Ministerium. Und zwar so schnell und so zügig, dass wir die Gesetzentwürfe, die wir verabredet haben, die zum Teil auch schon im Entwurf da sind, so schnell wie möglich ins Kabinett bekommen.
3: Immerhin auf einen Lichtblick kann Merz verweisen. Die deutsche Wirtschaft wird in diesem Jahr stärker wachsen als bislang erwartet. Der Internationale Währungsfonds rechnet mit 1,3%. CDU-Wirtschaftsministerin Katharina Reiche warnt auf dem Arbeitgebertag aber davor, das schon als Entwarnung zu sehen. Vielmehr brauche es eine permanente Anstrengung, um Deutschland wettbewerbsfähiger zu machen. Eine Einschätzung, die auch viele Besucher des Arbeitgebertages teilen.
0: Wir haben in vielen Fällen einen Handlungsbedarf und da ist jetzt sozusagen die Politik auch gefordert, da jetzt tatsächlich voranzugehen.
6: Ich glaube, das ist dringend nötig und ich glaube, wir haben auch nicht mehr so viel Zeit dafür.
3: Die Arbeitgeber machen Druck, aber Kanzler Merz dürfte dieses Signal heute nicht überrascht haben.
2: Über den Deutschen Arbeitgebertag heute in Berlin berichtete Korrespondent Martin Polanski.
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8: Um 19.30 Uhr mit Kevin Bieler. Bundespräsident Steinmeier hat den SPD-Politiker Alexander Schweizer zum neuen Arbeitsminister ernannt. Der ehemalige Ministerpräsident von Rheinland-Pfalz folgt auf Bärbel Baas, die gestern ihren Rücktritt erklärt hatte. Bei der Übergabe der Ernennungsurkunde am Nachmittag in Berlin fand Steinmeier auch mahnende Worte für die Bundesregierung.
9: Zugleich bleiben die Erwartungen der Deutschen bestehen. Zuallererst die Erwartung, dass die Erneuerung unseres Landes gelingt. Das ist keine leichte Aufgabe, zumal in diesem schwierigen internationalen Umfeld. Diese Aufgabe fordert von allen Verantwortlichen Disziplin, gegenseitiges Vertrauen und die Bereitschaft zum Kompromiss. Unser Land braucht eine Regierung, die zusammenhält und anpackt. Und dafür wünsche ich Ihnen Kraft und gutes Gelingen. Es geht um viel.
8: Bundespräsident Steinmeier. Bundeskanzler Merz hat mehr Tempo bei der Rentenreform angemahnt. Auf dem Arbeitgebertag in Berlin stellte er einen konkreten Zeitplan in Aussicht. Aus Berlin, Lissi Kaufmann.
10: Noch in diesem Jahr soll das Gesetz in den Bundestag. Im ersten Quartal 2027 soll es verabschiedet werden. Merz mahnte dabei zu mehr Tempo. An den neuen Arbeitsminister Schweizer von der SPD gerichtet, sagte Merz, er ermuntere ihn, schnell an die Arbeit zu gehen und die Gesetzentwürfe vorzulegen. Bislang liegen nur die Ergebnisse der Rentenkommission vor. Strittig ist vor allem der Vorschlag, die abschlagsfreie Rente nach 45 Beitragsjahren abzuschaffen. Ein Punkt, den mehrere CDU-Ministerpräsidenten und SPD-Politiker in Frage stellen. Der Kanzler aber betont, das Ende der abschlagsfreien Frühverrentung mache die Rente gerechter. Auch weil manche noch gesund und fit seien. Es sei nicht gerecht, wenn am Ende immer weniger Arbeitende immer mehr Rentner finanzieren müssten.
8: An der Ministerpräsidentenwahl in Sachsen-Anhalt im Dezember wird die CDU-Fraktion nicht teilnehmen. Laut Fraktionschef Schulze werden die Abgeordneten den Saal geschlossen verlassen. Darauf habe man sich innerhalb der Fraktion verständigt, so Schulze. Der AfD-Politiker Siegmund stellt sich im Dezember als Ministerpräsident zur Wahl. Dafür brauchte er 3 Stimmen mehr, als seine Partei im Parlament hat. Die CDU will mit ihrem Vorgehen dem Verdacht aus dem Weg gehen. Aus ihren Reihen könnte es Stimmen für einen AfD-Ministerpräsidenten geben. Die Wochenzeitung Die Zeit wehrt sich juristisch dagegen, dass Interviewaufnahmen der Kinder von Christina Block sichergestellt worden sind. Die Zeitung sowie die beteiligte Journalistin legten Beschwerde ein. Das Landgericht Hamburg hatte die unveröffentlichten Tonaufnahmen gestern sichergestellt. Hintergrund ist der Prozess in Hamburg gegen Christina Block. Ihr wird vorgeworfen, eine Entführung ihrer beim Vater lebenden Kinder in Auftrag gegeben zu haben. Eine Journalistin der Zeit hatte die Kinder kurz nach der Entführung interviewt und Teile der Aufnahmen jetzt in einem Podcast veröffentlicht. Das waren die Nachrichten.
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2: Es gibt heute Abend zeitweise Schauer und auch dichte Wolken. An der See kann es stürmisch sein. In der Nacht lassen die Regengüsse dann meist schon nach, nur vereinzelt noch etwas Regen dabei. Die Tiefstwerte sinken auf 13 bis 8 Grad. Und morgen tagsüber dann am Vormittag noch der eine oder andere Regenschauer. Meist aber bleibt es trocken und es wird zum Teil auch ein recht sonniger Mittwoch. Die Höchstwerte 15 bis 18 Grad. In der Info der Verkehrsservice A1 Hamburg Richtung Bremen zwischen Dreieck-Norderelbe und Harburg 3 Kilometer stockend. A2 Berlin Richtung Hannover zwischen Alsleben und Helmstedt Zentrum 2 Kilometer stockend. A23 Heide Richtung Hamburg. Die Autobahn ist zwischen Heide West und Heide Süd wegen Überflutungsschäden gesperrt. Und die A24 Hamburg Richtung Berlin ist zwischen Hamburg-Horn und Jenfeld wegen Bauarbeiten bis Ende der Woche gesperrt. Hier ist eine Umleitung vor Ort eingerichtet.
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2: Der führt uns heute ins südliche Afrika. Dort wächst die Sorge vor noch größerer Hitze und noch weniger Regen. Das liegt zum einen am Klimawandel, zum anderen an El Niño. Das ist ein natürliches Wetterphänomen im Pazifischen Ozean, das alle 2 bis 7 Jahre das Wetter weltweit durcheinander bringt. Auslöser sind die Passatwinde am Äquator, die entweder gar nicht wehen oder in die falsche Richtung. In diesem Jahr warnen die Meteorologen vor einem Super-El Niño, der schwere Dürren bringen kann. Im Süden Simbabwes, in einer der trockensten Regionen des Landes, versuchen Kleinbauern, Hilfsorganisationen und Naturschützer, sich gegen Rekordhitze und lange Trockenperioden zu wappnen. Stefan Überbach aus dem ARD-Studio Johannesburg hat sie besucht.
11: Shiretsi im Südosten von Simbabwe. Keine Wolke am Himmel, die Sonne brennt, das Thermometer zeigt schon vormittags mehr als 30 Grad. Dabei hat der Frühling gerade erst angefangen. Die Böden sind staubig, Wasserläufe ausgetrocknet, breite Flüsse zu kleinen Rinnsalen geschrumpft. Pro Jahr fallen hier im Schnitt nur 200 mm Regen. Die Gegend zählt zu den heißesten und trockensten Regionen des Landes. Der Klimawandel verschärft die Lage zusätzlich. Auch im nahegelegenen Ganareshu-Nationalpark. Hier arbeitet Ranger Forgif. Der junge Mann führt regelmäßig Touristen durch den Park und erlebt aus nächster Nähe mit, was die steigenden Temperaturen für die Pflanzen- und Tierwelt bedeuten.
12: In den letzten 2 Jahren habe ich Veränderungen in der Vegetation gesehen. Bäume verlieren ihre Blätter zum Beispiel schneller, weil die Hitze so groß ist und die Temperaturen wirklich sehr stark steigen. Und auch bei den Tieren beobachten wir, dass sie in andere Gebiete wandern als früher. Das hängt tatsächlich mit der globalen Erwärmung zusammen.
11: Und jetzt droht den Ländern im südlichen Afrika auch noch ein El Niño, ein wiederkehrendes Wetterphänomen, das nach Einschätzung der Klimaexperten in diesem Jahr aber besonders kräftig ausfallen wird, ein sogenannter Super El Niño. Die Folge: noch größere Hitze und noch weniger Regen. Warum das so ist, erklärt Kobus Olivier vom südafrikanischen Wetterdienst im Nachrichtenkanal Newsroom Afrika.
13: Ganz kurz zusammengefasst, es handelt sich um ein gewaltiges System über dem Pazifischen Ozean, das sich auf verschiedene Gebiete rund um den Globus auswirkt. Im Wesentlichen geht es um die Temperaturen der Meeresoberfläche. Es handelt sich um eine Wechselwirkung zwischen Ozean und Atmosphäre. Während einer El Niño-Phase schwächen sich die Winde ab, die das warme Wasser transportieren, das dadurch in den äquatorialen Regionen verbleibt. Für Zentralafrika bedeutet das überdurchschnittlich viel Regen, für uns weiter südlich dagegen unterdurchschnittliche Niederschlagsmengen.
11: Für die Klimaforschung ist ein Super El Niño eine Großwetterlage. Für die Natur und die Menschen im Süden Afrikas aber sehr viel mehr, nämlich eine konkrete Bedrohung mit womöglich verheerenden Konsequenzen. Denn mehr Hitze und weniger Regen bedeuten längere Dürreperioden, erhebliche Ernteausfälle sowie Lebensgefahr für Nutztiere wie Ziegen, Schafe oder Kühe. Im Distrikt Shiretsi im Süden Simbabwes versuchen Kleinbauern, sich darauf vorzubereiten. Ihre wichtigste Ressource ist das Wasser. Dieses Wasser kommt aus dem Stollen, aus diesem Minenschacht. Peter Baker ist der Vorsitzende des Fungai-Bewässerungsprojekts, einer Art Kooperative, zu der sich Kleinbauern aus der Region zusammengeschlossen haben. Die Gegend ist bitterarm, viele Familien haben kaum Geld und nicht immer genug zu essen. 12 Hektar Ackerfläche werden hier mit Wasser aus einer stillgelegten Mine versorgt.
14: Fungai ist 85 beneficiaries farmers. And then we have 46 women are women and then 39 are men.
15: Es gibt 85 Landwirte, die von dem Projekt profitieren. Darunter sind 46 Frauen und 39 Männer. Unter den Männern sind 2 Menschen mit Behinderung und 2 Jugendliche. Jeder hat hier 0,1 Hektar. Normalerweise bauen wir Bohnen und Mais an. Wir haben 3 Anbauzyklen, 2 für Mais und einen für Bohnen. Das sind die wichtigsten Feldfrüchte. Unser Schwerpunkt liegt auf Bohnen und Mais für den Verzehr.
14: That's the major crops which we grow in fungi irrigation scheme. We major in beans and maize for consumption.
11: Die Projektteilnehmer wurden von ihren Heimatdörfern benannt. Alle bewirtschaften ihre eigenen kleinen Parzellen. Die künstliche Bewässerung sorgt für beachtliche Erträge.
14: If a farmer do his things nicely from 0.1, he can get 300 kg.
15: Ein Landwirt kann pro Zyklus auf 0,1 Hektar 300 Kilogramm Bohnen ernten. Wenn er diese Bohnen verkauft, kann er damit vielleicht 350 bis 400 Dollar verdienen. Ohne Bewässerung haben wir sehr große Schwierigkeiten, denn auch die Rinder bekommen von hier ihr Futter. Die Erntereste werfen wir nicht weg, sondern verfüttern sie draußen an die Tiere. Wenn wir keine Bewässerung haben, entstehen also viele Probleme. Zum Beispiel Unterernährung und ohne Wasser stirbt auch das Vieh. Außerdem brechen die Kinder die Schule ab, denn mit dem Geld, das die Menschen hier verdienen, bezahlen sie das Schulgeld für ihre Kinder und kaufen Lebensmittel für sich selbst.
14: And they buy food for themselves.
11: Die Kleinbäuerin Shkani Chiaka ist Teil der Kooperative und kann sich noch gut an die Zeit erinnern, als es die Bewässerungsanlage nicht gab.
16: Bevor wir Teil des Projekts wurden, hatten wir große Probleme mit den Dürren. Wir hatten auch Schwierigkeiten, genug Geld aufzubringen, um beispielsweise Schulgebühren bezahlen zu können. Wir mussten weit gehen, um Wasser zu bekommen. Deshalb konnten wir nur eine sehr kleine Fläche bewirtschaften. Seit wir Zugang zu Wasser haben, können wir deutlich höhere Erträge erzielen. Wir können uns selbst versorgen, Überschüsse verkaufen, die Schulgebühren bezahlen und die Lebensmittel kaufen, die unsere Familien brauchen.
11: Mit dem Anbau und dem Verkauf von Bohnen und Mais versorgt die energische Frau ihre Familie. Ihr Mann ist blind und bekommt als Ortsvorsteher nur eine kleine Aufwandsentschädigung, mit der unter anderem die anteiligen Stromkosten für die Wasserpumpe bezahlt werden. Dank der Bewässerungsanlage hat sie vor dem bevorstehenden Super El Niño keine Angst.
16: Wir verkaufen einen Teil der überschüssigen Produktion. Dadurch bekommen wir Geld, mit dem wir Dinge für den täglichen Bedarf kaufen können, zum Beispiel Seife, Zucker oder auch Speiseöl. Den übrigen Teil der Ernte behalten wir für den eigenen Verbrauch über das Jahr hinweg. Bei Mais ernten wir ungefähr 300 Kilo. Wenn eine Familie ausreichend versorgt ist, gibt es meistens auch weniger Gewalt, weil jeder was zu essen hat. Denn Probleme entstehen häufig dann, wenn zu Hause nichts vorhanden ist und kein Geld da ist.
11: Wasserprojekte wie das in Fungai werden von internationalen Hilfsorganisationen und ihren lokalen Partnern unterstützt. Eine davon ist Care International, die seit mehr als 30 Jahren in Simbabwe aktiv ist und vor allem Familien auf dem Land dabei hilft, Zugang zu sauberem Wasser und Toiletten zu bekommen, genug zu essen zu haben und ihre Felder besser zu bewirtschaften. Tinashe Kasirori koordiniert die Care-Projekte in Simbabwe. Viele davon haben das Ziel, Kleinbauern auf dem Land dabei zu helfen, sich gegen die Folgen des Klimawandels zu wappnen, die gerade im sowieso schon trockenen Süden deutlich zu spüren sind.
17: Where we used to have 1 in 10 year droughts, it went to 5 in 1, and then right now we have a drought after every 2 years.
18: Früher hatten wir etwa einmal in 10 Jahren eine Dürre, dann wurde daraus einmal in 5 Jahren. Und inzwischen erleben wir etwa alle 2 Jahre eine Dürre. Das ist ein Phänomen, das wir früher in dieser Form nicht hatten. Das bedeutet schlicht, dass wir mit weiteren Problemen rechnen müssen. Bei der Infrastruktur müssen wir uns beispielsweise fragen, wie können wir Bewässerungsanlagen aufbauen? Haben wir die finanziellen Mittel dafür? Wir müssen unsere Arbeit fortsetzen, damit wir das Leben der Menschen in den Gemeinden, denen wir dienen, weiterhin verbessern können.
11: Auch die Regierung von Simbabwe versucht, Kleinbauern widerstandsfähiger gegen die Folgen des Klimawandels zu machen. Unter anderem wird nachhaltige Landwirtschaft gefördert oder die Versorgung von Dörfern mit kleinen Bewässerungsanlagen, Gärten und Fischteichen. Projekte von Hilfsorganisationen knüpfen daran an, vor allem da, wo die Verwundbarkeit besonders hoch ist, etwa im trockenen Süden des Landes. Wie die meisten internationalen Initiativen leidet auch CARE unter den Kürzungen der US-amerikanischen Finanzhilfen. Projekte mussten vorzeitig beendet, Mitarbeiter entlassen werden.
17: So the biggest challenge we have is we have so many needs that need to be covered.
18: Die größte Herausforderung besteht darin, dass es sehr viele Bedürfnisse gibt, die abgedeckt werden müssen. Was wir als CARE tun, deckt aber nur einen kleinen Teil all der Herausforderungen ab, mit denen wir umgehen müssen. Angesichts der reduzierten Finanzierung geht es nun darum, Prioritäten zu setzen. Wie gehen wir mit den geringen Mitteln um, die uns zur Verfügung stehen, damit wir möglichst viele dieser Probleme berücksichtigen können? Unser Appell lautet deshalb, wir brauchen weiterhin mehr Ressourcen.
17: But our call to action is a lot still needs to be done.
11: Denn die Folgen der Klimaveränderungen dürften absehbar eher noch heftiger werden, gerade im südlichen Afrika. Immerhin, Zweifel am menschgemachten Klimawandel sind in Simbabwe kaum zu hören. Denn dass sich etwas verändert, spüren die Menschen in ihrem Alltag.
17: For me, climate change is just witnessing the different changes that we are facing.
18: Für mich zeigt sich der Klimawandel in den unterschiedlichen Veränderungen, die wir erleben. Dieses Jahr können es mal 42 Grad sein, am nächsten Tag 46 Grad. Für uns steht fest, dass der Klimawandel existiert. Die Veränderung ist da. Genau dort kommen wir als CARE ins Spiel. Wir wollen Lösungen entwickeln, die dabei helfen, die Auswirkungen des Klimawandels zu verringern.
11: In den kleinen Dörfern der Region Shirezi stammt zwar der überwiegende Teil der Einkommen aus der Landwirtschaft. Aber wer sich gegen Klimarisiken absichern will, braucht mehrere Standbeine.
17: Some of the communities in this area, they mainly rely on remittances from children that are working outside.
18: Einige Menschen in den Gemeinden dieser Region sind hauptsächlich auf Überweisungen von ihren Kindern angewiesen, die außerhalb des Distrikts arbeiten, sei es in der Hauptstadt Harare oder anderswo. Andere wiederum sind an Initiativen beteiligt, die nicht unbedingt Wasser brauchen. Einige Jugendliche werden darin ausgebildet, Seife herzustellen. Andere Jugendliche lernen beispielsweise Schweißen. Wir verfolgen also einen diversifizierten Ansatz, bei dem wir uns nicht ausschließlich auf die Landwirtschaft verlassen. Trotzdem stammen 70% des Einkommens in diesem Distrikt tatsächlich aus der Landwirtschaft.
17: But 70% of our income in this district actually comes from agriculture.
11: Für die Kleinbauern, die am Bewässerungsprojekt Fungai beteiligt sind, bedeutet das, auch wenn die Erträge aus dem Bohnen- und Maisanbau das finanzielle Rückgrat bilden, können andere berufliche Fähigkeiten durchaus dabei helfen, Dürrejahre zu überbrücken. Im Kampf gegen die Folgen des Klimawandels ist die künstliche Bewässerung ein ganz zentraler Baustein, aber längst nicht der einzige. Eine wichtige Rolle spielen auch Strategien zur Tierhaltung, zur Futterproduktion und zur Energieversorgung. Mit einem kräftigen Schwung zieht Mary Mondao den Deckel von ihrer Biogasanlage. Die 49-jährige Kleinbäuerin lebt mit ihrer Familie im Dorf Machoka und besitzt 7 Kühe, die auch als Energielieferanten dienen.
19: Der Kuhdung, den wir für diese Anlage verwenden, stammt von unseren eigenen Tieren, die normalerweise da drüben im Gehege stehen. Das macht den ganzen Prozess für uns sehr einfach, denn wir holen den Dung aus dem Gehege und bringen ihn zur Biogasanlage.
11: Dann wird der Dung mit Wasser vermischt und über einen Einfüllschacht in die Gärkammer geleitet. Was nach der Gasproduktion übrig bleibt, wandert als Dünger auf die Felder, wo Mary Mondao Gemüse anbaut, zum Beispiel Tomaten. Die Energie aus der Biogasanlage wird zum Kochen benutzt oder um Wasser heiß zu machen. Dafür hat die Familie früher große Mengen Brennholz verbraucht. Jetzt nicht mehr. Eine große Entlastung, sagt Marys Mann, der seit einem schweren Verkehrsunfall gehbehindert ist.
13: Ja, es hat unser Leben wirklich sehr verändert. Wie Sie sehen können, bin ich körperlich behindert. Meine Frau ist eigentlich diejenige, die für den Lebensunterhalt der Familie sorgt. Sie steht früh morgens auf und versucht, etwas für die Familie zu tun. Einige der täglichen Arbeiten sind dadurch einfacher geworden, weil meine Frau nicht mehr losgehen muss, um Feuerholz zum Kochen zu sammeln. Auch das Kochen ist viel bequemer geworden, denn sie kann jederzeit praktisch innerhalb weniger Minuten etwas zubereiten. Die Biogasflamme ist sehr heiß, sodass man sehr schnell kochen kann. Das ist etwas völlig anderes, als Feuerholz zu sammeln und damit zu kochen. Das Holz raucht manchmal stark und der Rauch kann einem die Luft nehmen. Mit Biogas ist das eine ganz andere Geschichte.
11: Ein paar Kilometer weiter lebt Angelina Banda. Die 44-jährige Bäuerin hat klein angefangen. Ein paar Ziegen und Hühner, ein Acker, eine bescheidene Unterkunft. Mit der Unterstützung von Care International konnte sie ihren Betrieb deutlich vergrößern und auf nachhaltige Produktion umstellen.
20: Früher haben wir eigentlich den ganzen Tag nur herumgesessen und nichts getan. Aber dann kam das Projekt und hat uns unterstützt und uns das nötige Wissen und die Fähigkeiten vermittelt. Daraufhin begannen wir mit verschiedenen Projekten, zum Beispiel mit der Ziegenhaltung. Inzwischen haben wir 45 Tiere. Zusätzlich haben wir auch robustes Saatgut. Wir bauen Saugumpflanzen an, um damit unsere Ziegen zu füttern.
11: Angelina Banda hat ihren Hof schnell weiterentwickelt. Inzwischen hält sie mehr als 100 Masthühner, betreibt eine Brutstation, hat Schafe, Rinder, einige Puten und, eine Seltenheit in dieser Gegend, einen eigenen Traktor. Auch mehrere kleine Gebäude sind neu dazugekommen. Dank eines Brunnens ist immer genug Wasser da, das sogar für einen Ziergarten mit grünem Rasen und bunten Blumen reicht. Angelinas Erfolgsgeschichte hat ihre Rolle im Dorf verändert.
20: Durch die Projekte bin ich hier in der Gegend inzwischen jemand geworden. Ich merke, dass ich heute jemand bin. Ich bin nicht mehr die Person, die ich früher einmal war. Ich habe mich verändert und weiterentwickelt. Andere Menschen kommen inzwischen zu mir und fragen mich, ich möchte verstehen, was du hier machst. Dann erkläre ich ihnen einige der Dinge, die ich mache. Besonders erzähle ich ihnen von der Futterpflanze, die ich für meine Ziegen anbaue. Ich bin hier die Einzige, die sie hat.
11: Auch Officer Mashamba, der ganz in der Nähe mehrere Felder bewirtschaftet, gibt sein neu erworbenes Wissen über umweltbewussten und nachhaltigen Anbau gerne weiter. Sein Hof ist in der Region eine Art Ausbildungszentrum.
21: We are having lessons here. They are like discussions, like focus group discussions.
22: Wir veranstalten hier Lernveranstaltungen. Das sind keine großen Seminare, sondern eher Gesprächsrunden oder Fokusgruppendiskussionen, in denen wir uns mit einem bestimmten Thema auseinandersetzen, zum Beispiel mit El Niño. Welche Auswirkungen hat El Niño? Was muss ein Kleinbauer tun, um sich darauf vorzubereiten? Die Regierung hat zwar viele Maßnahmen und Strategien vorgestellt. Wenn man sich diese jedoch genauer anschaut, sind einige davon vielleicht eher für große kommerzielle Landwirtschaftsbetriebe geeignet. Für Kleinbauern wie mich sind sie möglicherweise weniger praktikabel. Deshalb führen wir solche Diskussionen. Wir wollen herausfinden, welche lokalen Lösungen wir auf unseren kleinen Flächen umsetzen können, damit uns die Auswirkungen von El Niño nicht zu hart treffen.
11: Der 33-Jährige bezeichnet sich selbst als Agripreneur. Übersetzt heißt das so viel wie landwirtschaftlicher Geschäftsmann.
22: Damit meine ich jemanden, der sowohl in der Landwirtschaft tätig als auch Unternehmer ist. Es ist also eine Verbindung zwischen Landwirtschaft und Unternehmertum. Ich bin ein Agripreneur. Ich betreibe ein Geschäft. Landwirtschaft ist ein Geschäft. So würde ich mich von heute an bezeichnen.
21: Doing agriculture is a business. So that's who I am from now.
11: Auf seinen Feldern baut Officer Mashamba unter anderem Tomaten an, vor allem aber Weißkohl. Etwa 10.000 Setzlinge hat er in diesem Jahr ausgepflanzt.
21: It's a big number because if you see our cabbages, they are staggered, they've got stages.
22: Das ist eine ziemlich große Menge. Aber wie Sie sehen, befindet sich unser Kohl in unterschiedlichen Wachstumsstadien. Wir bauen ihn zeitlich gestaffelt an. Dadurch können wir unsere Märkte kontinuierlich beliefern. Unsere Kunden wissen also, dass sie hier immer Produkte bekommen können, wenn sie welche benötigen. Neben dem Kohl haben wir Tomaten. Wir rechnen damit, Ende Oktober oder Anfang November auf den Markt zu kommen. Zu diesem Zeitpunkt werden die Tomatenpreise voraussichtlich sehr hoch sein. Dann können wir eine Lücke schließen, die auf dem Markt bestehen wird.
11: Das Wasser für die Pflanzen kommt aus einem Brunnen und seit neuestem auch aus einem 60 Meter tiefen Bohrloch. Die Pumpen werden mit Solarenergie betrieben und sparen bares Geld.
21: Before I was dependent on fuel, petrol.
22: Früher war ich auf Treibstoff, also Benzin, angewiesen, um während der Produktion Wasser zu pumpen. Aber jetzt steige ich von Benzin auf Solarenergie um. Die Benzinpreise sind stark gestiegen. Ich sehe deshalb den Wechsel von Benzin zu Solarenergie als eine sehr gute Sache an, weil ich damit letztlich Geld spare. Allein an einem einzigen Tag habe ich früher Benzin für 10 US-Dollar verbraucht.
21: The money I was using to buy petrol, maybe only a single day was using $10.
11: In einem so armen Land wie Simbabwe ist das eine Menge. Inzwischen beschäftigt der junge Landwirt in seinem Betrieb 5 feste Mitarbeiter. Dazu kommen, je nach Bedarf, bis zu 30 Erntehelfer, alle aus den umliegenden Dörfern. Die Auswirkungen des Klimawandels und des Wetterphänomens El Niño hat er schon mehrfach zu spüren bekommen.
22: Ich habe die Auswirkungen gesehen. Ich weiß, was das anrichten kann. Es ist verheerend. Ich habe insbesondere erlebt, wie sie meine Produktion beeinträchtigt hat. In dem Brunnen dort unten wurde das Wasser aufgrund dieser Bedingungen immer weniger.
11: Außerdem erschweren die klimatischen Veränderungen die Planung des landwirtschaftlichen Jahresverlaufs. Denn verlässliche Regenzeiten, wie das früher der Fall war, gibt es nicht mehr.
22: Die Niederschlagsmuster haben sich verändert. Und das hat sich tatsächlich auf meine Produkte und meine Produktion ausgewirkt. Früher wussten wir, dass der Regen etwa im Oktober einsetzt, manchmal schon Anfang Oktober. Dadurch kühlte der Boden ab. Aber jetzt gibt es noch kein Regen. Wir haben bereits September und nähern uns dem Oktober und es hat noch immer nicht geregnet. Das bedeutet, dass die Böden weiterhin sehr heiß sind. Selbst wenn man bewässert, ist die Feuchtigkeit manchmal schon nach 2, 3 oder 4 Tagen wieder verschwunden und der Boden erneut trocken. Dann muss man wieder von vorne anfangen und erneut bewässern.
21: Moisture is gone. The soil is dry again. You need to come again with another cycle of irrigation.
11: Um besser gegen Hitze und Dürre gewappnet zu sein, will Officer Mashamba seinen Betrieb mehr auf Pflanzen wie Kohl umstellen, die, anders als Tomaten, vergleichsweise wenig anfällig für Schädlinge und Krankheiten sind. Außerdem experimentiert er mit neuen Vertriebswegen für seine Produkte und plant den Bau von Wasserrückhaltebecken.
22: Wasser und Energie sind für mich das Wichtigste, denn das Land habe ich. Aber ohne Wasser und ohne Energie kann man nichts damit anfangen. Sobald man Wasser und Energie hat, verfügt man über die Grundlage für alles. Dann kann man praktisch alles machen.
21: Once you have water, once you have energy, you have the source of everything. You can do anything.
11: Zurück im Ganareshu-Nationalpark an der Grenze zu Mosambik. Hier führt auch der mächtige Lundi River deutlich weniger Wasser, als das früher der Fall war, sagt Park Ranger Forgive.
1: So it's not quite usual to see it with not so much water like this.
4: Es ist eher ungewöhnlich, ihn mit so wenig Wasser zu sehen. Früher hatten wir deutlich mehr Regen und die Temperaturen waren nicht so hoch. Deshalb führte der Fluss auch mehr Wasser. 2024 hatten wir eine schwere Dürre und viele Tiere sind gestorben. Wenn es sehr heiß ist, können außerdem bestimmte Krankheiten und Bakterien auftreten, Milzbrand zum Beispiel.
11: Während der letzten großen Dürre vor 2 Jahren sind im zweitgrößten Nationalpark des Landes zahlreiche Tiere verendet, darunter auch Büffel und Elefanten. Solche Tragödien lassen sich kaum verhindern, glaubt der Wildhüter. Menschliches Eingreifen könnte die Folgen von Hitze und Trockenheit höchstens abmildern.
4: Ich denke, wir könnten künstliche Wasserstellen bzw. Bohrlöcher anlegen, damit die Tiere Wasser zum Trinken haben. Oder wir könnten kleinere Flächen einzäunen, auf denen die Tiere eine gewisse Zeit lang nicht grasen dürfen. Dadurch könnten sich Gras und andere Pflanzen dort regenerieren, während sich die Tiere auf einer anderen Fläche aufhalten. Das könnte helfen.
11: Bewässerungsanlagen, Biogas, Solarenergie, klimaresistente Futterpflanzen. Aufhalten lässt sich der Klimawandel damit zwar nicht, allerdings können solche Projekte den Menschen sehr wohl dabei helfen, sich an die neuen klimatischen Verhältnisse anzupassen. Nicht nur, aber auch im trockenen Süden von Simbabwe. Kleinbäuerin Angelina Banda aus dem Distrikt Chiretsi jedenfalls ist davon überzeugt, dass sie, trotz aller Herausforderungen, die das Jahr noch bringen wird, an ihrer Erfolgsgeschichte weiterschreiben kann. Schließlich hat sie Wasser aus dem eigenen Brunnen und hitzebeständiges Saatgut, um Futterpflanzen für ihre Tiere anzubauen. Deshalb, so sagt sie, optimistisch und selbstbewusst,
5: so in my heart I'm saying El Niño come and we can't go back.
0: Yes.
11: Jetzt kann El Niño kommen. Ich bin darauf vorbereitet.
2: Simbabwe und die Trockenheit, das war ein Feature von unserem Korrespondenten Stefan Überbach.

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2: Guten Abend, ich begrüße Sie zur Tagesschau. Der neue Arbeits- und Sozialminister Schweizer ist von Bundespräsident Steinmeier ernannt worden. Er soll als Nachfolger von Bärbel Baas den Gesetzentwurf zur Rentenreform fertigstellen. Vorher aber müsse sich die Koalition einig werden, sagte Schweizer. Von den Empfehlungen, die eine Expertenkommission vorgelegt hatte, sind noch einige Punkte umstritten. Unter anderem die Abschaffung der abschlagsfreien Frührente nach 45 Beitragsjahren.
3: Mit der Urkunde des Bundespräsidenten ist seine neue Aufgabe amtlich. Alexander Schweizer muss als Bundesminister für Arbeit und Soziales auch die Rentenreform umsetzen. Noch vor seiner offiziellen Ernennung weist er darauf hin, dass sich Union und SPD erstmal einig sein müssen.
4: Sobald die Koalition insgesamt klar ist, auch über alle Fragen der Alterssicherung, wird das Haus, das ich zukünftig führen darf, alles daran setzen, dass wir zügig, aber gründlich die entsprechenden Gesetze auf den Weg bringen.
3: Alexander Schweizer bringt Regierungserfahrung und inhaltliche Expertise mit. Knapp 2 Jahre war er in Rheinland-Pfalz Ministerpräsident, vorher Arbeits- und Sozialminister. Zuletzt hatte er das Aus für die abschlagsfreie Rente nach 45 Beitragsjahren kritisiert. Neues Konfliktpotenzial für die Koalition? Der Bundeskanzler äußert beim Arbeitgebertag heute klare Erwartungen.
5: Gesund und fit, abschlagsfrei, früher in Rente zu gehen, das ist weder gerecht, noch können die Rentenversicherung und unsere Volkswirtschaft es sich leisten.
3: Auch die Neuwahl der SPD-Spitze könnte sich auf das Binnenverhältnis der Koalition auswirken. Noch ist unklar, ob Lars Klingbeil erneut antritt. Und als mögliche Kandidatin gilt Mecklenburg-Vorpommerns Ministerpräsidentin Manuela Schwesig.
6: Für die CDU-CSU wird es mit Sicherheit nicht zwingenderweise leichter. Einerseits ist Alexander Schweizer natürlich ein absoluter Pragmatiker, ein Profi erster Kajüte. Auf der anderen Seite ist die entscheidende Frage, ob er, unterstützt von einer vielleicht Parteivorsitzende Manuela Schwesig, sich stärker in Konfrontation zur CDU-CSU aufstellen wird.
3: Der Bundeskanzler jedenfalls macht heute gleich Druck. Wortwörtlich fordert er, der neue Minister müsse morgen direkt nach der Kabinettssitzung um 11 Uhr seine Arbeit im Ministerium beginnen.
2: Bundeskanzler Merz drückt also bei den Sozialreformen aufs Tempo. Beim Arbeitgebertag sagte er, außer dem Rentengesetz seien auch Arbeitsmarktreformen überfällig. Als Beispiel nannte er eine wöchentliche Höchstarbeitszeit anstelle des 8-Stunden-Tages und mehr Möglichkeiten, Arbeitsverträge zu befristen. Der Arbeitgeberverband wiederholte seine Forderungen, die Kosten zu senken.
7: Egal wie, Mittelständler Björn Fromm rechnet, die Kosten bleiben hoch und steigen immer weiter. Einsparen kann der Betreiber mehrerer Supermärkte nicht mehr bei Strom, Einkauf und Personalkosten. Die Probleme überall gleich und lange bekannt.
8: Wir brauchen jetzt endlich geringere Arbeitskosten, mehr Netto vom Brutto bei den Beschäftigten, viel weniger Bürokratie, viel weniger Regulierung.
7: Auf dem Arbeitgebertag soll es um Lösungen gehen. Darum, so heißt es, den Stillstand zu beenden.
9: Wir wissen längst, wohin es gehen muss. Der Zeitplan ist eng getaktet, aber der Zug fährt einfach nicht los.
7: Die Arbeitgeber, so Dulger, befürchten eine Gewöhnung, ein Arrangieren mit dem Unzulänglichen und Zumutbaren. Doch es gebe Bewegung nach vorn, sagt der Bundeskanzler.
9: Wir brauchen Ihre Zuversicht. Und wir sind dann auch gemeinsam entschlossen, auch wenn wir nicht immer alles von vornherein in der Koalition mit einer Meinung hinbekommen. Aber wir wissen, wir tragen die Verantwortung für unser Land. Wir wollen Erfolg gemeinsam für unser Land. Und ich will in dieser Koalition Erfolg haben.
7: Worte, die zumindest bei Björn Fromm ein bisschen Hoffnung wecken.
10: Da schlagen ja fast 2 Herzen in der Brust. Natürlich müssen wir Optimismus verstreuen und müssen schauen, was schon gelaufen ist dieses Jahr und was noch kommen wird. Aber es ist zu langsam und der Streit ist einfach zu groß.
7: Immerhin, in einigen Bereichen gibt es Bewegung aus Sicht der Arbeitgeber. Die Berichtspflichten sollen deutlich reduziert und die Arbeitszeiten flexibler werden.
2: Wer einen Betrieb oder Teile eines Unternehmens erbt, kann in Deutschland von umfangreichen Steuerprivilegien profitieren. Anders ist das bei Erben von Privatvermögen. Ob diese Ungleichbehandlung mit dem Grundgesetz vereinbar ist, prüft jetzt das Bundesverfassungsgericht in Karlsruhe. Geklagt hat ein Mann, der von seiner Tante Immobilien und Wertpapiere geerbt hatte.
11: Heinrich Fischwasser hat privat geerbt und musste dafür Steuern zahlen. Er findet ungerecht, dass es bei Privatvermögen nicht so ähnliche Steuervorteile gibt wie bei Betriebsvermögen.
12: Wir sagen, es muss Gleichbehandlung stattfinden. Das ist das zentrale Argument, ja.
11: Die Firma von Frank Natus aus Trier produziert und vertreibt Schaltanlagen in dritter Generation. Eine vierte Generation soll folgen.
13: Ich habe selber zwei Söhne und die sollen das übernehmen eines Tages. Und deswegen planen wir jetzt schon in Teilen halt eben auch den Übergang, dass Gesellschaftsanteile schon übertragen werden. Nach der jetzigen Lage mit den Verschonungsmodellen, die es gibt, ist das jetzt halt eben noch gut möglich.
11: Bei diesem Übergang könnte es sein, dass keine Erbschaft oder Schenkungssteuer anfällt. Denn werden kleine und mittelständische Unternehmen verschenkt oder vererbt, kann das Betriebsvermögen bis zu 100% von der Steuer ausgenommen werden, wenn der Erbe das Unternehmen mindestens 7 Jahre weiterführt und die Löhne in bestimmter Höhe weiterzahlt. Das Argument dahinter laut Gesetzgeber: Arbeitsplätze erhalten. Verschont werden können auch Großunternehmen mit Betriebsvermögen von mehr als 26 Millionen Euro. Die Erben oder Beschenkten können dort nachweisen, dass sie zu einem bestimmten Stichtag nicht genug Vermögen haben, um die Steuer zu bezahlen. Das gibt Raum zu steuerlicher Gestaltung. Das Bundesverfassungsgericht prüft nun: Gibt es genügend Gründe für die Steuervorteile von Unternehmen? Sind sie erforderlich, um die Arbeitsplätze zu schützen?
14: Die Erbschaftssteuer bewegt sich insgesamt in einem großen Spannungsfeld. Einerseits, was darf der Staat tun, um Unternehmen eine sichere Nachfolge zu ermöglichen? Andererseits, wie ist Vermögen in Deutschland verteilt und ist es gerecht verteilt? Das Urteil zu den rechtlichen Fragen der Steuer kommt in einigen Monaten. Es wird auch in der Politik mit Spannung erwartet.
2: Die Missbrauchsbeauftragte des Bundes, Klaus, fordert einen besseren Schutz für Kinder und Jugendliche vor sexualisierter Gewalt. In ihrem erstmals vorgestellten Bericht heißt es, noch nie seien Minderjährige so gefährdet gewesen wie heute. Das gelte insbesondere für den digitalen Raum. Der Bericht soll das Ausmaß der Gewalt beleuchten und über den Stand von Vorbeugung, Hilfe und Aufarbeitung informieren.
15: Sie weiß aus eigener Erfahrung, was Betroffene durchmachen. Angela Marquardt war über Jahre sexueller Gewalt ausgesetzt. Begonnen hatte es, als sie 9 Jahre alt war, der Täter ihr Stiefvater.
16: Ich habe das Schweigen erlebt, das viele Betroffene erlebt haben. Ich habe das Wegsehen erlebt, ich erlebe das Wegsehen bis heute. Das teile ich mit vielen Betroffenen und habe mich sozusagen herausgearbeitet aus dem, was ich als Kind und Jugendliche erlebt habe.
15: Heute sitzt die SPD-Politikerin in einem Betroffenenrat. Der berät die Missbrauchsbeauftragte der Bundesregierung und eine Aufarbeitungskommission. Erstmals haben die drei gemeinsam ihre Berichte an den Bundestag übergeben.
17: Mehr als 3.200 Betroffene haben uns in den vergangenen 10 Jahren in einer vertraulichen Anhörung, per Brief oder auch per E-Mail von ihren Gewalterfahrungen berichtet. Als Aufarbeitungskommission des Bundes hören wir zu.
15: In den Berichten gibt es auch konkrete Forderungen an die Politik. Darunter Schutzkonzepte für Schulen in allen Bundesländern. Außerdem soll der Fonds für Opfer von Missbrauch wieder neu aufgelegt werden. Eine weitere Forderung: Löschen von Missbrauchsdarstellungen im digitalen Raum. Im Moment steigen die Zahlen von sexuellem Missbrauch im Netz stark an.
18: Schon heute ist es so, dass jeder vierte junge Mensch zwischen 14 und 17 Jahren bereits Cybergrooming erlebt hat. Also die Anbahnungsmuster, die der Auftakt sind für sexualisierte Übergriffe.
15: Für Angela Marquardt ist es besonders wichtig, dass Betroffene ein offenes Ohr finden mit niedrigschwelligen Beratungsangeboten.
2: Solche Antennen sind für die ukrainische Armee lebenswichtig. Sie schaffen über den amerikanischen Satellitendienst Starlink Internetverbindungen, auch dort, wo es sonst keine gibt. Auf eine Bodenstation von Starlink in Polen wurde vor 3 Wochen ein Brandanschlag verübt. 2 Verdächtige wurden gestern Abend bei Stuttgart festgenommen. Polen hat ihre Auslieferung beantragt und vermutet Russland hinter dem Anschlag. Nach unbestätigten Medienberichten soll es heute noch 2 weitere Festnahmen in Deutschland gegeben haben. Auch hier steht Russland unter Verdacht. Vor der Küste von Bulgarien im Schwarzen Meer sind 2 Handelsschiffe mit Drohnen angegriffen worden. 1 Frachter wurde getroffen und offenbar versenkt. Er war gut 30 Kilometer vor dem Küstenort Krapetz nahe der rumänischen Grenze unterwegs. Das 2. Schiff, ein Frachter aus der Ukraine, wurde östlich des Küstenortes Biala von 3 Drohnen beschädigt. Die Besatzung konnte gerettet werden.
19: Aufnahmen der bulgarischen Küstenwache. Der Moment, als die Retter die beschädigte Chelsea 3 erreichen. Das Frachtschiff wurde angegriffen, ganz in der Nähe bulgarischer Gewässer. Das ist absolut inakzeptabel, erklärt Bulgariens Ministerpräsident Rumen Radev. Wer das Schiff angegriffen hat, sei unklar. Es gehöre aber einem ukrainischen Reeder. Es ist also logisch, dass der Angriff zum Vorteil der Russischen Föderation ist. Radev bestellt die russische Botschafterin ein. Während sie Rede und Antwort steht, erreichen gerettete Seeleute der Chelsea 3 den Hafen von Varna. 3 Drohnen sind eingeschlagen, russische Drohnen. Aber es ist alles okay, Gott sei Dank. Die Besatzung der HS Dignity hatte vergangene Nacht weniger Glück. Der Frachter offenbar versenkt. 11 Seeleute werden vermisst. Die Attacken für Sicherheitsexperten offenbar Teil russischer Strategie.
20: Wir sind Ziel russischer hybrider Kriegführung. Und Russland hat eindeutig gemerkt, wie sehr wir in unserer Gesellschaft, unserer Wirtschaft ansprechen auf Angriffe auf unsere maritimen Versorgungsgrundlagen. Das ist etwas, was wir hier sehen.
19: Bulgarien bittet die EU und die NATO um Hilfe. Denn schon vor einer Woche wurden vor der Küste 1 Frachter beschädigt und 1 versenkt. Das Schwarze Meer, schreibt EU-Kommissionspräsidentin von der Leyen, sei eine weitere eskalierende Front geworden.
2: Seit Wochen protestieren in Frankreich Schülerinnen und Schüler für bessere Lernbedingungen. Sie fordern mehr Lehrer, kleinere Klassen und Investitionen in marode Schulgebäude. Auch heute wurden wieder Schulen bestreikt. Zehntausende gingen landesweit auf die Straße, unterstützt von Studenten und Gewerkschaften. An einigen Orten gab es auch wieder Auseinandersetzungen mit der Polizei.
21: Volksfeststimmung. Es sind wieder Hunderttausende auf den Straßen. Schüler, Studierende und Lehrer demonstrieren gemeinsam, auch heute wieder in ganz Frankreich. Sie fordern bessere Lernbedingungen, mehr Lehrer, mehr Geld. Aber es geht den Studenten auch um Grundsätzliches. Wir wollen denen, die jünger sind als wir, keine Welt ohne wirkliche Zukunft hinterlassen. Dabei sind wir selbst noch jung und starten gerade erst ins Erwachsenenleben. Große Solidarität, auch zwischen den großen Städten und vernachlässigten Regionen. Das zeichnet die Proteste seit deren Beginn Mitte September aus. Ebenso die Empörung über das teilweise harte Vorgehen der Polizei gegen Minderjährige. Zum Schutz der Jugendlichen bilden Erwachsene eine Menschenkette. Wir wollen anstelle der Schüler Tränengas abbekommen und geschlagen werden. Sie gehen für ein legitimes und notwendiges Ziel auf die Straße. Heute gab es auch prominente Unterstützung. Die Aktivistin Greta Thunberg ist extra nach Frankreich gereist, um ihre Solidarität mit den Anliegen der Jugendlichen zu zeigen. Ihr ging es früher ums Klima. In Frankreich geht es um bessere Bedingungen für Schüler in jeder Hinsicht. Auch der extrem linke Präsidentschaftskandidat Mélenchon ließ es sich nicht nehmen, persönlich zur Demo in Paris zu erscheinen. Seine Partei Unbeugsames Frankreich hat sich die Forderungen der Jugendlichen auf die Fahne geschrieben. Die Regierung hat in den Augen der Schüler bislang keine zufriedenstellenden Vorschläge gemacht.
22: Die Bewegung gewinnt an Bedeutung und die französische Regierung gerät zunehmend unter Druck. Die Demonstrierenden fordern Milliarden. Aber im Haushalt 2027 muss massiv gespart werden. Frankreich ist verschuldet wie nie.
2: Papst Leo XIV. Ist heute in der Gemelli-Klinik in Rom erfolgreich operiert worden. Der Eingriff war kurzfristig angekündigt worden. Am Mittag wurde das Kirchenoberhaupt in der Klinik aufgenommen. Aus der Lunge des 71-Jährigen wurde ein Knoten entfernt. Der Papst habe den Eingriff gut überstanden, teilte der Vatikan am Abend mit. Er werde noch etwa 1 Woche im Krankenhaus bleiben. Und nun die Wettervorhersage für morgen Mittwoch, den 14. Oktober.
0: Von Westen steigt der Luftdruck und so gibt's in den nächsten Tagen teils nebliges, teils sonniges und für Mitte Oktober zu warmes Wetter. Der Regen verlagert sich heute Nacht Richtung Südosten, während es von Nordwesten und Westen aufklart. Regional bildet sich Nebel. Der Tag beginnt südlich der Donau noch mit vielen Wolken und etwas Regen. Sonst gibt's nach Auflösung des Nebels neben dichten Wolken längere Zeit Sonnenschein. Heute Nacht 14 bis 10 Grad, in einigen Berglagen nur einstellige Werte. Im Erzgebirge morgen knapp über 10, im Südwesten dagegen um 20 Grad. Donnerstag in der Südhälfte regional zähe Nebelfelder, sonst eine trockene Mischung aus Sonne und Wolken, an der Nordsee windig. Freitag erwartet uns noch ähnliches Wetter, aber Samstag wird es von Nordwesten nasser, windiger und kühler.
21: Das war die Tagesschau. 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
1: Vom NDR in Hamburg mit Nicole Dienemann. Schönen guten Abend. Wir starten im politischen Berlin. Es war eine große Überraschung gestern, ein kleines Erdbeben, sagen manche Experten, als Bärbel Baas ihren sofortigen Rückzug vom Parteivorsitz der SPD und dem Amt der Arbeitsministerin bekannt gegeben hat. Und dann ging alles ganz schnell. Ihr Nachfolger als Minister, der ehemalige Ministerpräsident von Rheinland-Pfalz, Alexander Schweizer, hat am Nachmittag seine Ernennungsurkunde durch den Bundespräsidenten bekommen. Morgen wird er im Bundestag von Bundestagspräsidentin Julia Klöckner vereidigt und Bärbel Baas wird nicht öffentlich verabschiedet. Benjamin Großkopf aus Berlin fasst den heutigen Tag bei den Sozialdemokraten zusammen.
4: Am Tag danach ist Friedrich Merz verschnupft.
23: Na, Sie hören's. Lohnfortzahlung im Krankheitsfall.
4: Ein kranker, aber weiter entlohnter Bundeskanzler beim Deutschen Arbeitgebertag. Botschaft: Deutschland steht besser da, als es gemacht wird. Das Glas ist, ja, wie voll ist es eigentlich?
24: Wir haben so diese fatale Neigung, ständig immer nur zu sagen, das Glas ist halb voll, allenfalls halb voll. Nein, es ist halb leer, es ist halb voll und wir sind auf einem guten Weg.
25: Mal wirklich ein volles Glas für Sie.
24: Danke.
25: Bitte.
4: Ein randvolles Glas Arbeit wartet ganz bestimmt auf den neuen Arbeitsminister von der SPD, Alexander Schweizer, Nachfolger von Bärbel Baas. Das wird anstrengend, denn der Chef hat klare Erwartungen. Morgen um 10 Uhr das erste Mal im Kabinett und Schweizers Zeitplan danach ist eng getaktet, wenn es nach Merz geht.
23: Und von 11 Uhr an Arbeit im Ministerium. Und zwar so schnell und so zügig, dass wir die Gesetzentwürfe, die wir verabredet haben, die zum Teil auch schon im Entwurf da sind, so schnell wie möglich ins Kabinett bekommen.
4: Und falls es die neue Führungskraft immer noch nicht verstanden haben sollte.
23: Die Reform der Rentenversicherung, die Vorschläge haben wir am 22. Juni bekommen. Wir haben heute den 13. Oktober, Juli, August, September, Oktober. Ja. Das ist mir schon zu lange.
4: Und das ist schon als Kritik an Bärbel Baas zu verstehen. Nach ihrem Rückzug gestern, nach gegenseitigen Vorwürfen zu Stil bzw. Stillosigkeit in der schwarz-roten Koalition.
26: Ich empfinde in einem gewissen Strudel der Gefühle seit einigen Stunden Motivation. Entschlossenheit.
4: Im entschlossenen Strudel der Gefühle, regierungsinterne Diskussionen führen zum Gesetzesentwurf in Sachen Rente. So kann man Alexander Schweizers Taktik wohl zusammenfassen, die der Neue dann so ausführt.
26: Am Ende brauchen wir auch Entscheidungen. Und diese Entscheidungen müssen dann auch in ein Gesetzgebungsverfahren fließen. Und ich will mich da mit aller Kraft dafür einsetzen, sobald die Koalition insgesamt klar ist, auch über alle Fragen der Alterssicherung, wird das Haus, das ich zukünftig führen darf, alles daran setzen, dass wir zügig, aber gründlich die entsprechenden Gesetze auf den Weg bringen.
4: Nachfragen nicht erlaubt, was das nun heißt für den Reformzeitplan. Und was war eigentlich mit dem Innehalten, das sich gestern alle gewünscht hatten? Unverständnis bei Sören Pellmann von den Linken und der Grünen Katharina Dröge.
27: Offensichtlich hat Bundeskanzler Friedrich Merz den Schuss immer noch nicht gehört.
16: Wie unsouverän kann man sein und wie sehr kann man auch als Bundeskanzler zeigen, dass man als Führungskraft offensichtlich ungeeignet ist?
4: Und die AfD spricht heute von einem offensichtlich rauen und nicht guten Umgangston in der Bundesregierung. Der ist ja nicht nur die Arbeitsministerin abhanden gekommen, sondern auch der SPD, ihre Vorsitzende. Was ist da eigentlich mit dem zurzeit nach Umfragen beliebtesten Politiker Deutschlands?
28: Ich bin zwar kein Techniker, ich bin ja nur einfacher biertrinkender Jurist, aber das ist...
4: Da geht es um ein neues Kampfflugzeug für die Bundeswehr. Ernst wird Verteidigungsminister Boris Pistorius, als er heute nach dem SPD-Vorsitz gefragt wird.
3: Ich werde als Parteivorsitzender definitiv nicht antreten, weil ich mit meiner Aufgabe, die Sicherheit dieses Landes zu garantieren, wirklich ausgelastet bin, um das ein für alle Mal klar zu sagen.
4: Auch sonst liegen zurzeit keine öffentlichen Bewerbungen um den SPD-Vorsitz vor. Aber es ist ja auch erst Tag 1 nach dem Tag, der hier in Berlin vieles in Bewegung gebracht hat.
1: Tja, wie geht's weiter mit der Koalition mit der SPD? Dazu hat meine NDR-Kollegin Birgit Langhammer auch mit Andrea Römmele, Politikwissenschaftlerin an der Hertie School of Governance, gesprochen und gefragt, wie kann die SPD diesen Wechsel jetzt verkraften? Mehr Schmerz oder mehr Chance?
5: Also es sind ja zwei Wechsel eigentlich. Es ist der Wechsel in der Koalition, also der Ministerposten ist frei geworden und eben auch der Wechsel in der Parteiführung. Ich würde es eher als Chance für die SPD sehen. Was den Ministerposten anbelangt, gab es ja auch eine schnelle

0: Ministerpräsident in Rheinland-Pfalz, war aber auch am Boden zerstört, als er dann abgewählt wurde Anfang des Jahres. Also hat er das jetzt überwunden? Gibt es da eine neue Karrierechance und auch Möglichkeit, sich zu beweisen?
1: Auf jeden Fall. Also der Weg von Mainz nach Berlin auf einen Ministerposten auf nationaler Ebene ist sicherlich ein Karriereschritt. Er hat die Wahl knapp verloren. Er hatte einen fulminanten Wahlkampf geführt, dann aber verloren. Und es war dann schon auch die Wahlanalyse in den Tagen danach, dass der Wind aus Berlin einfach zu scharf war. Also dass er keine Unterstützung aus Berlin bekommen hat, beziehungsweise die Großwetterlage eben so ist, dass er keine Unterstützung hatte. Insofern würde ich das absolut als Karriereschritt bezeichnen.
0: Und was heißt das für die Reformen? Wird es da jetzt wohl einfacher mit der Nachbesetzung im Arbeitsministerium mit Alexander Schweizer? Wir haben heute schon gehört, Kanzler Merz macht Druck und sagt, vor allem bei der Rente muss es jetzt mal schneller gehen.
1: Ja, also was Frau Baas ja vorgeworfen wurde, ist, dass sie auch Dinge in ihrem Haus verschleppt hat. Dass wir haben die Vorschläge der Rentenkommission, aber das Ganze muss ja auch jetzt erstmal in den Gesetzesentwurf gegossen werden, den man dann auch debattiert. Und da erhofft sich der Kanzler jetzt mehr Schwung mit der Neubesetzung Schweizer.
0: Und dann bleiben wir gleich noch bei der Koalition. Was heißt das aus Ihrer Sicht auch fürs Koalitionsmiteinander? Es gab ja eben offene Kritik auch an diesen kritischen, nenne ich es mal, Unionsstimmen, die ja zum Teil gegen Baas gewettert hatten. Muss man das intern noch aufarbeiten?
1: Es wäre gut, wenn man es intern aufarbeiten würde, aber ich glaube, man wird zum Alltagsgeschäft übergehen. Und insgesamt wünscht man sich doch sehr, dass der Ton miteinander ein anständiger wird oder ein anständiger bleibt. Und ich glaube, das geht uns allen so. Hinter jedem Politiker, hinter jeder Politikerin steckt ein Mensch mit seinen Sorgen und seinen Herausforderungen. Und das ist, glaube ich, gestern allen auch noch mal klar geworden.
0: Den zweiten Punkt, den Sie eingangs angesprochen haben, wollen wir natürlich nicht vergessen. Und das heißt Parteiführung. Ende des Jahres will ja Lars Klingbeil eine Neuwahl der Parteispitze. Er selbst, glaube ich, kann man schon sagen, will weitermachen. Schauen wir also auf den zweiten Platz. Es wird ja wohl wieder eine Frau werden dann, wegen Doppelspitze und paritätisch besetzt. Und gehandelt werden vor allem aus Mecklenburg-Vorpommern Manuela Schwesig oder aus dem Saarland Anke Rehlinger. Also wie es heißt, starke Frauen aus Bundesländern. Gehen Sie da mit?
1: Ja, starke Frauen aus Bundesländern, da würde ich mitgehen, aber ich glaube, ich würde noch weitergehen und würde die Frage in den Raum werfen, ob Frau Schwesig sich den Parteivorsitz teilen möchte.
0: Teilen? Also ein
1: Sharing Modell. Also ob sie nicht alleinige.
0: Ja. Ach so.
1: Andersrum. Ja. Also ob sie sich nicht sagt, den Parteivorsitz möchte ich alleine machen. Wir gehen weg von der Doppelspitze. Also die Doppelspitze ist ja nicht gesetzt. Ja. Und wir haben, was wir jetzt erlebt haben in den letzten 2 Jahren, ist, dass Lars Klingbeil als Co-Vorsitzender überlebt hat, aber die Frauen immer gescheitert sind. Deswegen kann ich mir durchaus vorstellen, dass eine so starke Kandidatin wie Manuela Schwesig jetzt auch mit dem Rückenwind des Wahlkampfes aus Mecklenburg-Vorpommern sagt, Parteispitze ja, aber Parteispitze alleine.
0: Und glauben Sie, dass sie damit bei den Sozialdemokraten auch eine Chance hätte, das umzusetzen, oder halten die wohl doch eher an einer Doppelspitze fest?
1: Das werden die Diskussionen zeigen. Das ist alles nicht in Stein gemeißelt. Wir könnten uns aber auch vorstellen, dass jemand Junges, vielleicht auch nicht ganz so Bekanntes aus der zweiten oder dritten Reihe kommt, um auch ein bisschen für Erneuerung zu stehen. Jetzt hat Frau Schwesig einen großen Erfolg eingefahren, aber eine große Erneuerung ist es trotzdem nicht. Und ich meine, das wird ja auch hoch und runter diskutiert, dass es jetzt auch Zeit ist, für die zweite und dritte Reihe, für die junge Generation in die erste Reihe zu kommen. Und da wäre der Co-Parteivorsitz sicherlich eine Gelegenheit.
2: Meine NDR-Kollegin Birgit Langhammer im Gespräch mit der Politikwissenschaftlerin Andrea Römmele von der Hertie School of Governance.
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2: In etwas mehr als einer halben Stunde geht es wieder los mit Champions League Fußball. Und mit dabei sind unter anderem die Bayern, Finn Hornberg.
4: Der Rekordmeister ist in Norwegen zu Gast bei den Vikings Stavanger an diesem zweiten Champions-League-Spieltag. Die Nacht war für die Bayern-Spieler übrigens nicht ganz so ruhig. Vor dem Teamhotel gab es gegen 1 Uhr ein kleines Feuerwerk, das von Unbekannten gezündet wurde, sollte die Spieler aber nicht aus dem Konzept gebracht haben, ging auch nur 2 Minuten. Das Ziel ist klar.

0: Es soll der zweite Sieg im zweiten Spiel her. Mike Küster ist im Stadion in Stavanger vor Ort. Eine Besonderheit gibt es aus Bayern Sicht. Es wird auf Kunstrasen gespielt. Darüber wurde vorab viel gesprochen. Ist das wirklich ein Aspekt, der das Bayern-Spiel beeinflussen kann?
1: Ja, natürlich, weil sie es einfach nicht gewohnt sind und deswegen sind die Münchner gestern auch einige Stunden früher als normalerweise zu einem Auswärtsspiel angereist und haben ihr Abschlusstraining hier in diesem Stadion auf diesem Geläuf absolviert, damit man sich einfach dran gewöhnt. Es hat zu allem Überfluss heute noch den ganzen Nachmittag geschüttet wie aus Eimern. Das heißt, dieser ohnehin schon schnellere Kunstrasen verhält sich dann nochmal anders. Wenn er feucht ist, dann rutscht der Ball einfach noch schneller davon und auf das müssen sich die Bayern heute einstellen.
0: Und wenn man jetzt insgesamt aufs Bayern-Spiel schaut, worauf kommt es für die Bayern heute an?
1: Sie müssen vor allem da, wo sie eigentlich immer noch ihre Schwäche haben, und das ist einfach die Verteidigung in der Rückwärtsbewegung, aufpassen, den Ball dann nicht zu verlieren. Denn wenn Stavanger spielt, die Norweger mit einem ganz, ganz einfachen, simplen Fußball aus der gesicherten Defensive heraus über die Außen, da müssen sie in der Innenverteidigung ihre Stürmer zustellen. Ich denke da gerade an Peter Christiansen, der Däne, der auch schon 11-mal getroffen hat in der norwegischen Liga. Er ist sicherlich der torgefährlichste Mann, mit dem Mann, der gute Freistöße schießen kann. Zlatko Tripic, früher hat er mal im Fürth gespielt. Er ist das Gehirn dieser Mannschaft.
0: Mike Küster live aus Norwegen. 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Leipzig kommt mit ordentlich Rückenwind in den Champions-League-Spieltag. Am Wochenende gab es einen 6:0-Sieg gegen Eintracht Frankfurt. Das Ergebnis ist aber heute nicht so wirklich zu erwarten. PSV Eindhoven ist Zweiter in der niederländischen Liga, hat nur einen Punkt Rückstand auf den Tabellenführer. Da ist durchaus Spektakel zu erwarten. Reporter Jeremias Diehl begleitet das Spiel heute. Ist bei Leipzig nach der Niederlage am ersten Spieltag gegen Como schon etwas Druck drauf?
2: Ja, auf jeden Fall. Heute Abend muss der erste Sieg her. Das haben sie auch alle so gesagt. Sie haben sich natürlich, du hast es auch angesprochen, Rückenwind geholt gegen die Frankfurter Eintracht. Das war ziemlich souverän. Und da wollen sie natürlich anknüpfen mit den Toren. Das wird natürlich eher unwahrscheinlich, dass es wieder so deutlich wird. Aber sie haben gestrotzt vor Energie, vor Spielfreude und waren einfach super eingestellt, haben auch in der Rückwärtsbewegung keine Fehler gemacht. Darauf wird es heute auch ankommen gegen die PSV aus Eindhoven.
0: Live aus Leipzig, Jeremias Diehl. Leipzig gegen Eindhoven und Bayern gegen Stavanger gleich ab 21 Uhr live in der Champions-League-Konferenz im ARD-Infoabend. Und die Frauen der deutschen Fußballnationalmannschaft haben ihr Testspiel gegen Japan mit 2:1 gewonnen. Für das DFB-Team ist es der zweite Sieg im zweiten Testspiel. Ina Kast mit den Einzelheiten.
3: Diesen WM-Härtetest gegen ein spielstarkes Japan hat Deutschland bestanden. Zwar gingen die Japanerinnen durch einen Stellungsfehler des DFB-Teams in der 15. Minute durch Bayerns Tanikawa in Führung, doch ein schöner Angriff von Bühl und Torschützin Dallmann führte zum 1:1. In der zweiten Halbzeit wechselte Bundestrainer Christian Wück ordentlich durch, was dem Spielfluss aber nicht schadete. Clara Bühl belohnte sich nach toller Vorlage von Kössler für ein starkes Länderspiel und erzielte den 2:1 Siegtreffer. Vor 26.500 Zuschauern im Bremer Weserstadion sammelte das DFB-Team damit viel Selbstvertrauen für die WM im kommenden Jahr.
0: Die nächste Länderspielpause auf dem Weg zur Weltmeisterschaft in Brasilien steht für die DFB-Frauen dann Ende November an.
4: Der Sport mit Finn Hornberg.
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6: Um 20.30 Uhr mit Kevin Bieler. Bundespräsident Steinmeier hat den SPD-Politiker Alexander Schweizer zum neuen Arbeitsminister ernannt. Der ehemalige Ministerpräsident von Rheinland-Pfalz folgt auf Bärbel Baas, die gestern ihren Rücktritt erklärt hatte. Bei der Übergabe der Ernennungsurkunde am Nachmittag in Berlin fand Steinmeier auch mahnende Worte für die Bundesregierung.
7: Zugleich bleiben die Erwartungen der Deutschen bestehen. Zuallererst die Erwartung, dass die Erneuerung unseres Landes gelingt. Das ist keine leichte Aufgabe, zumal in diesem schwierigen internationalen Umfeld. Diese Aufgabe fordert von allen Verantwortlichen Disziplin, gegenseitiges Vertrauen und die Bereitschaft zum Kompromiss. Unser Land braucht eine Regierung, die zusammenhält und anpackt. Und dafür wünsche ich Ihnen Kraft und gutes Gelingen.
6: Bundespräsident Steinmeier. In Berlin haben Grüne und SPD die Sondierungsgespräche mit der Linkspartei über die Bildung einer gemeinsamen Regierung unterbrochen. Grund ist ein Beschluss der Linksfraktion bei ihrer konstituierenden Sitzung. Alle linken Abgeordneten hatten sich darin zum Existenzrecht Israels bekannt. Als Grundlage dieser Erklärung werden ausdrücklich linke Parteitagsbeschlüsse genannt, nicht aber ein gemeinsames Papier zum Antisemitismus von Linken, Grünen und SPD aus der vergangenen Woche. Die Spitzenkandidaten von Grünen und SPD, Graf und Krach, erklärten, man müsse jetzt bewerten, ob die Verabredung von vergangener Woche noch gelte. Deutschland gehört ab dem nächsten Jahr wieder dem Menschenrechtsrat der Vereinten Nationen an. Bei der Abstimmung in der UN-Vollversammlung gab es keinen Gegenkandidaten. Aus New York, Arndt Henze.
5: Mit 163 von 181 abgegebenen Stimmen bekam Deutschland dabei genauso viel Zustimmung wie bei der letzten Wahl vor 4 Jahren. Nach der gescheiterten Bewerbung um einen Platz im deutlich wichtigeren UN-Sicherheitsrat war die Erleichterung bei den deutschen Vertretern in der Generalversammlung deshalb deutlich sichtbar. Im Vorfeld hatte sich auch Außenminister Johann Wadephul intensiv in die Bewerbung eingeschaltet. Unmittelbar nach der Wahl betonte der Minister, Deutschland sei entschlossen, die Errungenschaften der Menschenrechte zu verteidigen. Kein Mensch dürfe dafür bestraft werden, Freiheit und Rechtsstaatlichkeit zu fordern.
6: Papst Leo XIV. Hat eine Operation an der Lunge gut überstanden. Das Gemelli-Krankenhaus in Rom teilte mit, der entdeckte Knoten sei erfolgreich entfernt worden. Das Kirchenoberhaupt sei im Anschluss auf sein Zimmer zurückgekehrt. Es handelte sich um einen geplanten Eingriff. Der Vatikan hatte vorab alle Audienzen des 71-Jährigen bis Mitte nächste Woche abgesagt. Das Wetter in Deutschland, nachts überwiegend trocken, vereinzelt Schauer, Tiefstwerte 14 bis 4 Grad. Morgen meist trocken, gebietsweise noch ein paar Schauer, Höchstwerte 13 bis 22 Grad. Am Donnerstag oft freundlich bei 15 bis 23 Grad. Am Freitag nach Auflösung von Nebelfeldern viel Sonne bei Temperaturen zwischen 15 und 23 Grad. Das waren die Nachrichten.
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4: mit Nicole Dienemann. Schönen guten Abend. Das Bundesverfassungsgericht in Karlsruhe verhandelt seit heute darüber, ob Steuervorteile für Firmenerben rechtens sind. Es geht um die Klage eines Privaterben, der es für verfassungswidrig hält, dass die Erben von Unternehmen viele Privilegien beanspruchen können und so bei der Erbschaftssteuer bevorzugt behandelt werden. Antonetta Stefani.
9: Wenn das Bundesverfassungsgericht verhandelt, geht es um grundlegende Fragen unserer Gesellschaft. Auch heute stand ein Grundsatzthema in Karlsruhe auf der Tagesordnung. Es ging um Gerechtigkeit, konkret um Ungleichbehandlungen bei der Erbschafts- und Schenkungssteuer.
10: Der gleichmäßigen Belastung der Steuerpflichtigen durch die Steuergesetze im Allgemeinen, gerade aber auch durch die Erbschaft- und Schenkungssteuer im Besonderen, berührt das Gerechtigkeitsempfinden vieler Menschen in unserem Land in hervorgehobener Weise.
9: So leitete Stefan Habert, Präsident des Bundesverfassungsgerichts und Vorsitzender des Ersten Senats, die heutige Verhandlung ein. Es geht um die Klage eines Erben. Heinrich Fischwasser hatte von seiner Tante Aktien und Immobilien geerbt, also Privatvermögen. Darauf sollte er Steuern zahlen und fand das ungerecht. Denn in Deutschland gilt zwar grundsätzlich, dass man auf ein Erbe oder auch eine Schenkung Steuern zahlen muss, aber wer ein Unternehmen erbt oder geschenkt bekommt, muss oft nur geringe oder sogar gar keine Steuern zahlen. Für Unternehmen gibt es nämlich großzügige Ausnahmen bei der Erbschafts- und Schenkungssteuer und für Privatvermögen gibt es die nicht. Der klagende Erbe sieht darin einen Verstoß gegen den Gleichheitssatz des Grundgesetzes.
11: Unsere Position ist, dass gleiches Vermögen, gleiche Wirtschaftsgüter unabhängig von der Eigentümerschaft steuerlich gleich behandelt werden müssen,
9: erklärt Fischwasser. Hinter den Sonderregeln für Unternehmen steckt der Gedanke, dass Unternehmen nicht pleite und damit Arbeitsplätze verloren gehen sollen, weil Erben die Erbschaftssteuer nicht zahlen können. Dieses Ziel hat das Bundesverfassungsgericht in bisherigen Entscheidungen auch grundsätzlich akzeptiert. Aber es hat klargestellt, dass es sich um klar begrenzte Ausnahmen handeln muss. Doch gerade das sei in der Praxis nicht der Fall, meinen Kritiker. Die Ausnahme sei eher die Regel. So auch Kevin Kühnert, ehemaliger SPD-Generalsekretär und heute für das Netzwerk Steuergerechtigkeit in Karlsruhe.
12: Die bisherigen Regelungen sind ungerecht, weil besonders große Betriebsvermögenserbschaften ab 26 Millionen Euro aufwärts in der Realität faktisch steuerbefreit sind. Nur etwa 2% Steuern werden darauf im Schnitt entrichtet. Und der Grund dafür heißt Verschonungsbedarfsprüfung, eine Regelung, die vor 10 Jahren eingeführt wurde, mit dem Ziel, Arbeitsplätze zu schützen. Aber in der Realität schützt es vor allem das Vermögen der Erben.
9: Konkret sehen die angesprochenen Sonderregeln für Unternehmen Folgendes vor. Wenn ein Unternehmen weitergeführt wird und die Löhne nicht sinken, muss der Unternehmenserbe keine Steuern zahlen. Diese Regeln gelten auch für große Unternehmen, die über 26 Millionen Euro wert sind. Zusätzlich wird bei diesen großen Unternehmen noch geschaut, ob die Erben an den Tag, an dem sie das Unternehmen erben, genug verfügbares Vermögen haben, um die Erbschaftssteuer zu bezahlen. Dabei kommt es nur darauf an, wie flüssig sie sind. Angelegtes Vermögen zählt beispielsweise nicht. Und wenn das flüssige Vermögen nicht ausreicht, dann kann die Steuer auch für sehr große Unternehmen erlassen werden. Gerade diese Regelung würde aber oftmals ausgenutzt, meint Julia Jiermann vom Netzwerk Steuergerechtigkeit. Betroffene Erben hätten viele Möglichkeiten, sich vor dem Finanzamt arm zu rechnen.
8: Also es gibt eben viele Gestaltungsmöglichkeiten, dass man vorhandene Liquidität umwandelt in Betriebsvermögen. Das zählt da nicht. Oft werden Vermögen, große Milliardenkonzerne, schon an kleine Kinder vererbt. Die haben natürlich noch kein Geld, um die Steuer zu bezahlen. Es wird in Familienstiftungen eingelegt.
9: Wie es in der Praxis mit der Erbschafts- und Schenkungssteuer in Deutschland tatsächlich aktuell aussieht, das hat sich das Bundesverfassungsgericht heute in der Verhandlung ganz genau angeschaut, Sachverständige und Experten befragt und viele Fragen gestellt. Gibt es tatsächlich die Gefahr, dass ohne Steuerbefreiungen Unternehmen in ihrer Existenz gefährdet werden können? Und welche Rolle spielt die Erbschaftssteuer, um die ungleiche Vermögensverteilung in Deutschland zu mildern? Ein Urteil wird erst Anfang nächsten Jahres erwartet. Der politischen Debatte um Erbschaftssteuer und Steuergerechtigkeit könnte diese Entscheidung dann einige wichtige Impulse geben.
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4: Absatzflaute und zu hohe Kosten. Die Probleme der Automobilindustrie sind vielfältig. Die EU-Kommission will nun die Konkurrenz aus China weiter eindämmen. Nach Zöllen auf vollelektrische Fahrzeuge soll künftig die Zahl von Hybridautos gedeckelt werden. Chinesische Hersteller sollen im kommenden Jahr zunächst noch 350.000 dieser Fahrzeuge in die EU verkaufen dürfen. Die EU geht davon aus, dass man den Absatz so ungefähr halbiert. Kann das die schwächelnden deutschen Autohersteller stützen? Aus der ARD-Finanzredaktion dazu Sebastian Schreiber.
14: Die chinesischen Hersteller drängen auf den europäischen Automarkt und sie kommen mit Macht. Wenn es um Hybridfahrzeuge geht, ist China besonders stark. Nach Angaben des europäischen Herstellerverbands ACEA lag der Anteil Chinas unter den sogenannten Plug-in-Hybriden in der EU im ersten Halbjahr bei 25%. Vor 2 Jahren noch hatte der Anteil bei 2% gelegen. Der rasante Zuwachs aber bringt Probleme, so Helena Behron-Wispert, Professorin für Automobilwirtschaft an der Ostfalia Hochschule in Wolfsburg.
15: Was wir sehen, ist, dass eben ja diese Problematik, die wir auf dem chinesischen Automobilmarkt beobachten, also ein starker Verdrängungswettbewerb und ein starker Preiskampf, dass das eben zum Teil jetzt nach Europa exportiert wird.
14: Die EU-Kommission zieht nun die Notbremse. Handelskommissar Šefčovič war in der vergangenen Woche nach China gereist, hatte dort über die Schieflage im europäischen Autosektor verhandelt. Das Ergebnis: Die EU will den Import chinesischer Hybridfahrzeuge über einen Zeitraum von 4 Jahren begrenzen. Im kommenden Jahr soll das Kontingent bei 350.000 Autos liegen. Danach steigt die Zahl jedes Jahr um 6%. Die Kommission geht davon aus, dass man so den Absatz dieser hybriden Fahrzeuge aus China ungefähr halbiert. Aus handelspolitischer Sicht sei der Schritt weniger stark einzuordnen als die Zölle, die die EU bereits 2024 auf vollelektrische Fahrzeuge aus China eingeführt hatte, so Behron Wispert.
15: Deswegen ist das eben ein Kompromiss, der eben jetzt den heimischen Autobauern aus der EU noch etwas Schonfrist gewährt von 4 Jahren. So lange soll die Deckelung ja erstmal dauern. Und die haben jetzt eben mehr Zeit, um ihre Plug-in-Hybriden und ihre Vollhybriden technologisch besser zu positionieren und da nachzuholen.
14: Lange galten Hybridlösungen, also Verbrennermotor und Batterie kombiniert, allenfalls als Übergangstechnologie. Auch die deutschen Hersteller sahen darin nicht viel mehr als einen Zwischenschritt hin zum vollelektrischen Fahren.
16: Ich kann mich erinnern, dass wir mit einem Vorstand eines großen deutschen Automobilherstellers zusammengesessen haben, der vor 2 Jahren gesagt hat, dieser Markt ist tot, da investieren wir nichts mehr. Das war komplett falsch.
14: So der unabhängige Autoexperte Jürgen Pieper. Der starke Absatz der Hybriden sei für die Branche die große Überraschung in den vergangenen 2 Jahren gewesen. Keine andere Fahrzeuggruppe wurde in Deutschland zuletzt so häufig gekauft. Dazu gehören Vollhybride, deren Batterien sich während der Fahrt wieder aufladen, und Plug-in-Modelle, deren Batterien per Kabel geladen werden. Kunden schätzten vor allem, so Pieper, dass die Hybridfahrzeuge die Vorteile aus beiden Antriebstechniken verbinden.
16: Sie kommen niemals in die Verlegenheit, nicht mehr tanken oder laden zu können, weil irgendwas geht immer.
14: Und so dürfte die neue Hybridgrenze der EU den europäischen Herstellern immerhin etwas Zeit, nicht aber automatisch auch mehr Absatz verschaffen. Abzuwarten bleibt, ob Kunden in den kommenden 4 Jahren tatsächlich zu möglicherweise teureren Hybriden aus der EU greifen, sobald das Kontingent chinesischer Marken irgendwann dann ausgeschöpft ist.
4: Sebastian Schreiber über eine Atempause für deutsche Autohersteller, in dem der Verkauf von Hybridwagen aus China gedeckelt werden soll. Ganz anderes Thema, die Trockenperioden in den Sommern. Die werden länger und länger, wir haben es im vergangenen Sommer gesehen. Und Ackerpflanzen wie Mais macht das zu schaffen. Nun wird untersucht, wie ist Mais beschaffen, der auch mit längeren Trockenperioden zurechtkommt. In Merkendorf im Landkreis Ansbach in Bayern wollen Forscher des Fraunhofer Instituts herausfinden, welche Sorten auch unter schwierigen Bedingungen gut wachsen, um künftig stabile Ernten zu ermöglichen. Laura Nadler hat sich das angeschaut.
17: Rissige Böden, der Mais braun anstatt grün und klein gewachsen. Im vergangenen Sommer ein häufiges Bild und vor allem für Landwirte ein großes Problem. Hier in Merkendorf im Landkreis Ansbach an einer Außenstelle des Fraunhofer Instituts wollen sie das ändern und den Mais der Zukunft entwickeln.
18: Wir brauchen jetzt auch neue Sorten, die mit diesen Bedingungen gut umgehen können. Das bedeutet, hier bieten wir oder entwickeln wir Werkzeuge, die es ermöglichen, die Zucht neuer Sorten zu beschleunigen, um dann auch dem Landwirt wieder Möglichkeiten zu geben, stabile Erträge auf dem Feld zu erwirtschaften.
17: Erklärt Stefan Gerd vom Fraunhofer Institut. In einer kleinen Klimakammer, einer Art künstlichem Gewächshaus, werden die verschiedenen Pflanzen gezüchtet und monatelang beobachtet. Zum Beispiel Soja, Getreide, Tomaten oder eben Mais. Die äußeren Umweltfaktoren können hier exakt simuliert werden, zum Beispiel mit verschiedenen Lichteinstellungen. Die Pflanzen stehen alle auf einem vollautomatisierten Förderband. Das Bewässern funktioniert also von allein in der Klimakammer. Dafür werden die einzelnen Pflanzen zur Station gefahren. Jetzt ist eine Maispflanze dran.
18: An dieser Station haben wir jetzt die Möglichkeit, die Pflanze zu bewässern, gleichzeitig zu wiegen, wie viel Wasser wir wirklich gegeben haben. Und man sieht hier oben auch mehrere Auslässe. Das bedeutet, dort könnten wir auch dann sehr spezifisch unterschiedliche Mengen an Stickstoff oder Dünger verabreichen.
17: Der Prozess in der warmen Klimakammer ist nach dem Bewässern abgeschlossen. Danach geht es aber noch weiter. Es öffnet sich ein kleines Tor. Die Maispflanze wird auf dem Förderband in die große Halle direkt nebenan transportiert. Julie Steinert vom Fraunhofer Institut erklärt, was jetzt passiert.
19: Die Pflanze verlässt jetzt ihre Klimakammer und fährt über unser automatisiertes Förderbandsystem zu den verschiedenen Messstationen und biegt dann als erstes nach links ab in unsere CT-Kabine.
17: Die Maispflanze wird zusätzlich also auch noch geröntgt in einer relativ klassischen Röntgenkabine, wie man sie kennt. Damit können die Verantwortlichen ganz genau das Innenleben der Pflanze analysieren, wie zum Beispiel Wurzellänge oder Durchmesser. Ein weltweit einzigartiges System.
19: Was so besonders hier ist, dass wir die Kombination abdecken aus dem, was oberirdisch bei der Pflanze passiert, das Wachstum der Blätter oder der oberirdischen Organe, und eben dem, was unterirdisch im Topf passiert, was so normalerweise nicht sichtbar gemacht werden kann.
17: Nur knapp 3 Minuten dauert das Röntgen. Dann geht es für die Maispflanze wieder zurück in die Klimakammer. Die Verantwortlichen sind zuversichtlich, den Mais der Zukunft bald entwickelt zu haben.
4: Wie Experten des Fraunhofer Instituts am Mais forschen, Laura Nadler berichtete.
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4: Im Schwarzen Meer vor Bulgariens Küste wurden wieder 2 Schiffe von Drohnen getroffen. Eins davon ist nach Angaben der Regierung in Sofia gesunken. Es ist der 2. Vorfall innerhalb einer Woche. Silke Hane berichtet.
20: Aufnahmen der bulgarischen Marine heute Nacht zeigen ein Schiff in Seenot. Am Heck klafft ein riesiges Loch. Die See ist stürmisch. Später, im Hafen der bulgarischen Küstenstadt Varna, drängen sich Journalisten um einen Seemann. Eine Drohne hat 3-mal angegriffen, eine russische Drohne. Das gibt der Mann zu Protokoll. Er ist einer der Überlebenden eines neuerlichen Angriffs auf zwei Schiffe vor der bulgarischen Küste. Eines davon ist die Chelsea 3. Sie fährt unter maltesischer Flagge, ist aber in ukrainischem Besitz. Von der Chelsea 3 konnte die gesamte Besatzung gerettet werden, 15 Seeleute. So schilderte es am Morgen Ljubomir Nikolov, Generalsekretär des Innenministeriums. Bei äußerst rauer See und unter Einsatz ihres eigenen Lebens trafen Beamte der Grenzpolizei unverzüglich am Ort des Schiffs ein, das höchstwahrscheinlich von 3 Drohnen getroffen worden war, und retteten 15 Seeleute. Ein zweites attackiertes Schiff allerdings sank. 11 Besatzungsmitglieder werden noch vermisst, 5 konnten gerettet werden. Ob es sich wirklich um russische Drohnen gehandelt hat, die angegriffen haben, ist bisher nicht bewiesen. Bulgariens Ministerpräsident Rumen Radev beschuldigte Russland nicht direkt. Wir haben keine eindeutigen Beweise, um eine Partei zu beschuldigen. Die Logik legt jedoch nahe, dass das Ergebnis der Russischen Föderation nutzt. Radev bestellte deshalb die russische Botschafterin ein. Er betonte, dass die Angriffe auf Handelsschiffe im Schwarzen Meer eine erhebliche Eskalation darstellten. Bereits in der vergangenen Woche waren 2 Schiffe vor der bulgarischen Küste attackiert worden, wovon eines ebenfalls samt Besatzung gesunken war. Das ist absolut inakzeptabel. Ein weiterer Angriff in unmittelbarer Nähe der bulgarischen Hoheitsgewässer. Unser ständiger Vertreter bei der NATO und unser ständiger Vertreter bei der Europäischen Union sind informiert worden. Ich werde in Kürze mit NATO-Generalsekretär Mark Rutte sprechen. Moritz Brake, Experte für maritime Sicherheit, sieht in den Angriffen der letzten Wochen eine sehr konkrete Gefahr für Europas Sicherheit.
1: Also es geht hier einerseits um Angriffe auf Handelsschiffe, das heißt Menschen sind betroffen, Menschen haben schon ihr Leben verloren, aber das sind Handelsschiffe, von denen wir alle abhängen. Über 90% des weltweiten Handels geht über das Meer, der Großteil der europäischen Energieversorgung und unsere gesamte Industrie und Wirtschaft hängt an Seewegen. Das heißt also, wenn man das angreift, dann greift man das Fundament unserer Wirtschaft, unserer Gesellschaften an.
20: Gerade für die europäischen Anrainerstaaten Rumänien und Bulgarien könnte eine unsichere Versorgung über das Schwarze Meer schnell zur Krise werden. Auch über diesen Seeweg werden Öl und Gas transportiert. Zwar sind die Mengen eher klein, für Rumänien und Bulgarien aber könnten sie schnell kritisch relevant werden, so der Sicherheitsexperte.
4: Silke Hane über Drohnenangriffe vor der bulgarischen Küste. Die Wahl zum Landtagspräsidenten in Sachsen-Anhalt war für die CDU-Fraktion im Land ein Fiasko, da der AfD-Kandidat Tobias Rausch 4 Stimmen mehr erhielt, als AfD und BSW zusammen haben, gerieten CDU-Abgeordnete in den Verdacht, für den AfD-Kandidaten gestimmt zu haben. Für die anstehende Wahl zum Ministerpräsidenten soll ein ähnliches Szenario verhindert werden. Deshalb hat die CDU-Fraktion Sachsen-Anhalt heute beschlossen, dass sie bei der Ministerpräsidentenwahl im Dezember den Saal verlassen will. Uli Wittstock berichtet.
21: Gehen, damit ein anderer nicht kommt. Das ist offenbar die Idee der CDU-Fraktion im Magdeburger Landtag. Man wolle den Sitzungssaal verlassen vor der Wahl eines Ministerpräsidenten. Das war der Vorschlag aus der CDU-Spitze. Nach dem Motto, wer nicht wählt, kann auch nichts falsch machen. Seit nämlich die AfD-Kandidaten für das Landtagspräsidium in der Geheimwahl mehr Stimmen bekamen als erwartet, liegen die Nerven blank, vor allem in der CDU. Der Vorschlag wurde heute von der CDU-Fraktion mit einer klaren Mehrheit angenommen. Sven Schulze, der Fraktionschef, nach der 3-stündigen Sitzung.
22: Wir haben das gestern angekündigt aus Sicht des Fraktionsvorstandes und das haben wir heute auch der Fraktion vorgeschlagen, dass wir an dieser Wahl nicht teilnehmen werden, sondern den Sitzungssaal dann verlassen werden. Das haben wir heute jetzt gerade auch beschlossen. Wir haben noch das ein oder andere zu klären, auch auf Bitten einzelner Abgeordneten, was das am Ende auch bedeutet. Rein juristisch, aber die Fraktion hat sich heute so verständigt.
21: AfD-Spitzenkandidat Ulrich Siegmund hatte ja angekündigt, im Dezember nur im ersten Wahlgang anzutreten und damit indirekt mit Neuwahlen gedroht. Er bleibe bei diesen Plänen, so Siegmund heute im Magdeburger Landtag.
23: Bei der CDU herrscht die maximale Verzweiflung, ja, vor einer besseren politischen Zukunft in diesem Land, offenbar ohne eine CDU. Und demzufolge kommt man auf solche seltsamen Ideen. Ich höre aktuell unterschiedliche Stimmen aus der CDU zu diesem Vorschlag. Ich meine, was die Wähler davon halten, das kann man auch wunderbar in den Kommentaren überall nachlesen. Das versteht niemand, was das soll. Auch in Respektlosigkeit natürlich dem Wählerwillen gegenüber. Demzufolge bin ich mal gespannt, ob das im Dezember wirklich noch so ist, was hier aktuell diskutiert wird.
21: Offenbar setzt Siegmund auf einen Stimmungswechsel nach dem CDU-Landesparteitag Anfang Dezember. Tatsächlich braucht die AfD mindestens 3 Stimmen von anderen Parteien, um im ersten Wahlgang mit absoluter Mehrheit gewählt zu werden. Linke, Grüne und SPD haben das ausgeschlossen. Und auch das BSW hat ja angekündigt, den Ministerpräsidenten nicht wählen zu wollen. Allerdings, an Neuwahlen hat wohl derzeit in Magdeburg wirklich niemand ein Interesse.
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4: Heute, vor 110 Jahren, führte der damalige Dresdner Vorort Blasewitz versuchsweise eine Katzensteuer ein. Jens Schellhass.
2: 1, 2, 3, 4.
3: Mein Hund, er heißt zwar nicht Wumm, aber müssen muss er auch mal, genau wie Wumm. Brav macht er sein Häufchen, ich mache es weg. In Nachbars Garten drückt Katze Mausi derweil genüsslich ihren Stuhlgang ins Gemüsebeet.
7: Ich wünsch mir eine kleine Miezekatze für mein Wochenendhaus.
3: Nicht dumm, der Wumm. Für ihn und seine Artgenossen kassierten deutsche Städte und Gemeinden 2024 rund 430 Millionen Euro Hundesteuer. Für eine Katze hält die öffentliche Hand nicht die Hand auf. Es gab zwar immer wieder Versuche, vor allem im 19. und frühen 20. Jahrhundert, dauerhaft durchgesetzt haben sie sich nicht. Als die Abgabe in Blasewitz bei Dresden eingeführt wird, schreiben die Dresdner neuesten Nachrichten:
24: Die Steuer soll 5 Mark für die erste, 10 Mark für die zweite und 15 Mark für die dritte Katze betragen.
3: Ein Vermögen, bedenkt man, dass 10 Mark für ein paar Schuhe reichten. Aber warum eigentlich das Ganze? In den Kriegsjahren waren Lebensmittel knapp und die Katze ein unerwünschter Mitesser. Richtig, der Hund. Für ihn war bereits zu Beginn des 19. Jahrhunderts eine Steuer zu zahlen. In Preußen war sie als Luxussteuer deklariert.
25: Es ist gemein, saugemein, hundsgemein.
26: Denn wir sehen das am Rückgang von Singvögeln, auch am Rückgang von Eidechsenarten, die ja leicht durch Katzen fangbar sind. Zum Beispiel die Zauneidechse, die ist ja stark gefährdet durch die Hauskatzen.
3: Hartmut Weigelt vom Ökologischen Jagdverband Nordrhein-Westfalen über die Rolle der Katze im 21. Jahrhundert. Der Naturschutzbund NABU geht von jährlich mindestens 56 Millionen getöteten Vögeln aus. Meinen kleinen Hund habe ich dagegen gut im Griff, beziehungsweise an der Leine. Vögelfuttern ist für ihn absolut ausgeschlossen. Trotzdem zahle ich Hundesteuer. Ungerecht, finde ich. Nürnbergs ehemaliger Kämmerer Günther Schneider.
27: Katze, die da nicht draußen rumläuft, wie will man die letztendlich zuordnen? Und die Stubenkatzen, sag ich jetzt einmal, die sind sehr unauffällig. Also da würde der Vollzug sehr schwierig werden.
25: Das ist gemein, saugemein, hundgemein.
3: Reguliert wird die Population vielerorts trotzdem. Mit Kastrations-, Kennzeichnungs- und Registrierungspflichten für Freigänger. Zu Beginn des 20. Jahrhunderts versuchte man es mit der Steuer. Sie wurde schnell wieder abgeschafft, wie in Blasewitz, nachdem sie dort am 13. Oktober 1916 eingeführt worden war. Heute vor 110 Jahren.
4: Der Stichtag von Jens Schellhass.
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4: R.J. Mitty ist im Alter von 34 Jahren gestorben. Bekannt wurde der US-Schauspieler als Sohn von Walter White in der Erfolgsserie Breaking Bad. Mitty hatte selbst eine Zerebralparese und setzte sich zeitlebens dafür ein, dass Menschen mit Behinderungen in Hollywood sichtbarer werden. Auch mit seiner Familie engagierte er sich für Inklusion und gegen Mobbing. Ein Einsatz, für den er erst im vergangenen Jahr ausgezeichnet wurde. Gabi Biesinger.
28: Die Familie von R.J. Mitty zog nach Los Angeles, als er ein Teenager war, eigentlich wegen seiner jüngeren Schwester Lassienne, die dort zunächst in Werbespots und später im Fernsehen und in Filmen auftrat. Auch R.J. machte bei einem Casting mit und bekam die Zusage für die Erfolgsserie Breaking Bad, in der er 2008 als 14-Jähriger zu spielen begann.
29: I auditioned for Breaking Bad and I booked Breaking Bad.
28: Das prägte meine Karriere und gab mir die Möglichkeit, mich für die Akzeptanz von Behinderungen einzusetzen und den Leuten zu zeigen, wie normal eine Behinderung wirklich ist.
29: Show people how normal a disability really is.
28: Mitty wurde 1992 mit der Bewegungsstörung Zerebralparese geboren geboren und konnte seiner Rolle durch seine Lebenserfahrung besondere Authentizität geben. Er spielte Walter White Jr., den Sohn des Chemielehrers und späteren Drogenbosses Walter White, dargestellt von Bryan Cranston. Hier die beiden am Telefon in einer berühmten Szene.
5: You killed Uncle Hank! You killed him!
6: Okay, son.
5: No, please. What you did to Mom, you asshole! You killed Uncle Hank!
6: Listen to me, you've got to listen to
5: me. Just shut up!
28: In einem BBC-Interview schilderte Mitty, wie hart der Kampf um Rollen in Hollywood war. Ob behindert oder nicht, irgendjemand sieht immer besser aus als du oder hat die bessere Behinderung.
29: It's hard to get a role in this industry, no matter what, disabled or non-disabled. There's always someone better looking. There's always someone with a better disability.
28: Trotz seines Erfolgs in Breaking Bad habe er nie großes Selbstvertrauen erlangt.
29: I don't have a lot of confidence. I don't feel that I do and I don't think that I do.
28: Breaking Bad lief zwischen 2008 und 2013 über 5 Staffeln und wurde von der New York Times zur besten Fernsehserie des 21. Jahrhunderts gekürt.
8: The show was recently ranked the best series of the 21st century in the New York Times poll.
28: Mitty spielte auch in vielen anderen Serien und Filmen mit. Außerdem engagierte er sich als Botschafter der Organisation United Cerebral Palsy. Als Vorsitzender seiner Mitty Foundation bekämpfte er Stereotype über Behinderte. Bei seinen Schauspielerkolleginnen und Kollegen löste sein früher Tod große Bestürzung aus.
9: The stars of Breaking Bad are mourning the actor who played Walter White's son, who has died at 34.
28: Dieses Kind war noch ziemlich ungeschliffen, als wir zu drehen begannen, erinnert sich Breaking Bad Hauptdarsteller Bryan Cranston bei Instagram an seine Zusammenarbeit mit Mitty. Aber Stück für Stück sahen wir ihn wachsen zu einem wirklich ausgezeichneten Schauspieler. Während die Behörden bisher keine offizielle Todesursache genannt haben und eine Autopsie angeordnet wurde, bezog sich Cranston in seiner Nachricht auf Medienberichte, dass Mitty sich das Leben genommen habe. Er habe erst kürzlich noch mit Mitty Nachrichten ausgetauscht, sie wollten essen gehen.
9: Cranston wrote that the two had been texting about getting lunch. I don't know if that lunch would have changed his future, but I do know that I loved him. I'll miss you, son.
28: Ich weiß nicht, ob dieses Mittagessen seine Zukunft geändert hätte, aber ich weiß, dass ich ihn liebe. Ich vermisse dich, mein Sohn. Die gehörlose Schauspielerin Marlee Matlin, die mit Mitty an einer Doku über die Darstellung von Behinderung in US-Filmen und Serien mitgewirkt hatte, erklärte, es werde nie mehr jemanden geben wie RJ Mitty. Mitty hatte zuletzt noch seinen jüngsten Film Talking to Strangers beworben. Auch darin thematisierte er seine körperliche Einschränkung. Vor einem Jahr hatte er sich mit seiner langjährigen Freundin Kennedy Suarez verlobt.
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10: In der Fußball-Champions League starten die Männer in den zweiten Spieltag. Wer gegen wen spielt und was sie alles dazu wissen müssen, sagt Ihnen Nele Hüpper.
11: Ja, starten wir in Norwegen. Der deutsche Rekordmeister Bayern München spielt bei Viking Stavanger. Zum ersten Mal seit knapp 26 Jahren geht es für die Bayern in der Königsklasse mal wieder nach Norwegen. Und dort auch noch auf Kunstrasen. Das ist ein Geläuf, das die Bundesliga-Stars höchstens noch aus der Jugend kennen. Im zweiten Spiel mit deutscher Beteiligung empfängt RB Leipzig den niederländischen Topclub PSV Eindhoven. Die Teams stehen bereit, ihre Konferenzreporter auch. Das sind André Siems beim Bayern-Spiel und Jeremias Diehl, der kommentiert die Partie der Leipziger. Viel Spaß!
12: Und damit herzlich willkommen in der Champions League an diesem Dienstagabend. Wir grüßen aus Leipzig die PSV Eindhoven. Ist hier zu Gast, die Hymne ist gerade zu Ende gegangen. Die große Banner mit den großen schwarzen Sternen wird runtergetragen und dann kann es jeden Moment losgehen. RB Leipzig muss gewinnen gegen die PSV aus Eindhoven, die Mannschaft von Peter Bosch. Beide Mannschaften wollen ähnlichen Fußball spielen, attraktiv nach vorne mit viel, viel Energie. Und das könnte ein Spiel auf Augenhöhe werden. Wir schauen mal rüber nach Norwegen zu André Siems. Da ist es vielleicht ein bisschen deutlicher, wer da der Favorit ist, oder?
14: Ganz klar, der FC Bayern München. Das hat auch der Trainer von Viking Stavanger gesagt. Bjarte Lunde Arsheim der zuletzt am Wochenende 2-0 gewonnen hat und schon so ein paar auch geschont hat von denjenigen, die heute hier auf dem Platz sind. Aber sie gehen wirklich mit sehr viel Selbstvertrauen rein, haben ja auch schon gesagt, die Bayern sind der Favorit, aber wir müssen sie kommen lassen, wir müssen sie hinten einlullen und wenn sie dann mal so einen Ballverlust haben und eben nicht gut pressen und schieben, dann sind wir da. Gucken wir ganz kurz auf die Aufstellung, Urbich im Tor, darüber haben wir schon weitestgehend geredet, dann Brown, Tah, Minche, Kim in der Innenverteidigung und Leimer außen, Bischof, Kimmich heute auf der Doppelsechs, bedeutet Pavlovic erstmal draußen, Diaz, Karl, Olise, das sind die magischen drei vorne und der Mann, der heute sein 9. Champions League Tor in Folge schießen will, das ist Harry Kane, damit Jerry wäre auch geklärt, wer der Favorit heute hier ist, mal gucken, ob die Bahn mit den Temperaturen klarkommen, so um die 10 Grad, es sind viele schon im Daunenanorak hier, es wurde schon kräftig getrunken, geschunkelt und gegessen und ich glaube, nicht ganz so kalt ist es in Leipzig oder habt ihr auch so um die 10 Grad?
1: Ja, wir haben 13 Grad und die Niederländer, die haben sich einen wunderschönen Tag gemacht in der wunderschönen Altstadt von Leipzig, haben da vorhin noch spontan einen kleinen Fanmarsch organisiert und sind sehr lautstark in Richtung Stadion gelaufen, das kann man ja gut hier in Leipzig, alles kurze Wege. Jetzt sind aber die Mannschaften auf dem Rasen, RB Leipzig hat sich nochmal kurz in einen Kreis zusammengefunden und gehen nochmal ganz, ganz kurz sich einen kleinen Applaus abholen in der Kurve, die mittlerweile auch pickepacke voll ist. Gute Stimmung im Leipziger Stadion und jetzt wird RB Leipzig jeden Moment anstoßen. Da steht Christopher Nkunku auch schon bereit. Der Schiedsrichter zählt nochmal durch. Nee, jetzt macht's doch Brian Gruder. Also hier kann es jede Sekunde losgehen. Scheinbar dauert es noch ein bisschen, deswegen rüber zu dir, André Sims.
14: Wo der Ball schon rollt, seit 30 Sekunden noch kein Tor. Urbich zum ersten Mal dran an der Kugel in die Innenverteidigung zu Minje Kim, der allerdings schon fast auf Höhe der Eckfahne links draußen an der Außenposition. Kim schießt einen an, dreht sich um die eigene Achse, wird leicht bedrängt, verliert den Ball. Also Kim hat erstmal die Orientierung ein bisschen verloren, das Navi nicht richtig eingestellt und dann hätte der Ball schon um ein Haar seinen Abnehmer gefunden. In der Innenverteidigung ist allerdings bei den Bayern Jonathan Tah zur Stelle und kommt in letzter Sekunde vor Erik Botheim noch ran und buxiert ihn über die Grundlinie drüber, gibt also gleich die Ecke für die Norweger. Urbich drin geblieben auf der Linie, hat gesehen, Tah kommt raus, deswegen Winkel erstmal zugemacht, das kurze Eck. Jetzt kommt die Ecke allerdings von Stavanger mit dem Außenriss getreten, Kopfballtor für Stavanger. Keiner da, Urbich springt links rein und die Bayern Innenverteidigung wieder geschlafen, zweite Minute. Ah, da wird mir ja durchatmen bei den Bayern. Endlich mal nicht nach 8 Sekunden. Nein, ich bin böse. 1,5 Minuten, 1-0 für Stavanger und Urbich klopft und haut in die Handschuhe und sagt, Freunde, was ist denn los? Sind wir hier beim Murmelspielen? Braucht ihr noch einen Heizkörper? Habt ihr keine Lust? Also man hat das gerade schon bei Minje Kim gesehen. Ich bin mir nicht sicher, ob Kim da gut ausgesehen hat. Ich glaube, es war wieder, auch als die Ecke gekommen ist, ein Fehler von Minje Kim, der die Zuordnung verloren hat. Der kommt reingelöffelt mit dem rechten Außenriss und dann springt einer nach oben und Tah ist nicht richtig zur Stelle. Tah mit dem Rücken down, Minje Kim ebenfalls nicht gut. Zwei Böcke von Kim, Tah ebenfalls im Zweikampf nicht richtig klasse. 1-0 also jetzt hier schon durch Gianni Stesnes, der Mann, der mit dem Kopf sich da nach oben geschraubt hat. Ei, was ist los mit den Bayern? Jerry, wir brauchen gute Kunde aus Leipzig.
1: Ja, Leipzig ist einmal relativ gefährlich in den 16-Meter-Raum gekommen mit Nusa über die linke Seite. Der ist ja so spielstark und so quirlig. Aber drei aus Eindhoven, die haben ihn dann gehindert an einem Abschluss. Bisher noch keine Torgefahr auf beiden Seiten. Zwei Minuten sind gespielt und jetzt mal Ballbesitzphase für die dunkelblau gekleideten Gäste über die rechte Seite. Das ist Perisic, den kennt man auch natürlich aus Bundesliga-Zeiten. Kriegt einen Doppelpass in die Tiefe, Flanke kommt rein, abgefälscht und dann gibt es den ersten Eckball des Spiels. Wollte ich gerade sagen, da geht das Fähnchen hoch vom Assistenten. Die Schiedsrichter kommen übrigens aus Schottland. Da war wohl einer im Abseits gestanden. Das war der 37-jährige Perisic, der da wohl einen Schritt zu weit vorne war. Die Flanke wäre sonst abgefälscht ins Tor ausgegangen. So also ruhiger Spielaufbau bei Martin van der Voort. Kaum sage ich es, kloppt er das Ding nach vorne auf Höhe der Mittellinie. Dann Romulu mit dem Kopfball erstmal nach hinten in die Viererkette. Schauen wir vielleicht auch noch mal ganz kurz auf die Aufstellung. Van der Voort also im Kasten, Raum über die linke Seite. Lukeba, Orban, Baku. Das ist die Viererkette davor. Bansusi, El Aounaoui und davor Nusa Nkunku, Gruder und vorne im Sturm Romulu. Kann ich erzählen, weil RB Leipzig entspannt macht, jetzt auch mal ein bisschen länger den Ball halten will. Geht über die rechte Seite mit Gruder, der geht mal ins Tänzchen. Dieser Straßenfußballer, so einen niedrigen Schwerpunkt, spielt den Ball geschickt in den 16-Meter-Raum, aber erstmal Eindhoven dazwischen und deswegen geht's hinten rum über Willi Orban. Und dann rüber zu Davids Raum. Wenn es recht nicht geht, dann vielleicht über die linke Seite. Ist immer wieder eine gute Idee mit Nusa. Der chippt den Ball an den 5-Meter-Raum, wird rausgeklärt von einem Ex-Leipziger. Das ist Gerd Reuder. Der wurde ausgeliehen an die PSV Eindhoven. Die Flanke kommt nochmal ran. Da ist der Abschluss. Die erste richtig, richtig dicke Möglichkeit für RB Leipzig. Riedle Baku war mal über die rechte Seite mit drin im 16-Meter-Raum. Flanke nicht ordentlich rausgeklärt. Und dann zieht er ab aus 7 Metern, aber genau auf den Keeper. Und das ist Swate Ikova. Wir haben zwar noch kein erstes Tor, aber eine erste richtig gute Torchance und damit zurück nach Norwegen.
6: Was immer noch 1-0 steht für Viking Stavanger. Die Bayern mit Schaum vom Mund. 4,5 Minuten durchschnüren jetzt erstmal die Norweger um den 16-Meter-Raum ein. Kommen über die linke Außenposition, erstmal über die Halbposition, über Bischof nochmal in den Rückraum zu Min-Jae Kim, der sich jetzt mal schütteln muss und vor allen Dingen mal guckt, dass er die Birne gerade kriegt. Denn das sind die Probleme gewesen, gerade in den ersten Minuten noch gar nicht richtig auf dem Platz unter Druck gesetzt und dann nicht gut ausgesehen in zwei Situationen. Einmal hat er seinen Innenverteidiger Jonathan Tah, seinen Kollegen, da in Probleme gebracht. Der dann gerade noch so zur Ecke klären konnte. Und dann sah er beim Gegentor nicht gut aus. Rechter Flügel draußen. Olise spielt in Richtung Grundlinien zu Leimer mit der Hacke nochmal auf Olise. Olise zieht ab, geblockt erstmal. Stavanger nur drinnen im eigenen 16er. Bayern bauen wieder auf mit Min-Jae Kim. Dann lässt sich Bischof auf die halblinke Position rausfallen. Versucht dann links draußen nochmal Nene Brown mitzunehmen. Kommt aber erstmal nicht ran. Bayern setzen nach mit Min-Jae Kim und dann Harry Kane weit in Richtung von Anstoßkreis. Dann ist Kimmich da. Bringt den Ball in den Anstoßkreis rein. Min-Jae Kim an den linken Flügel wieder rausgespielt. Jetzt mal der Versuch der Bahn, ein bisschen nach vorne zu kommen. Nene Brown macht sich ebenfalls bereit. Luis Diaz hat ihn allerdings, führt ihn jetzt in Richtung Zentrum. Kurz abtropfen lassen auf Harry Kane. Ball überlassen von Karl. Rechts draußen direkt am Knick des 16ers. Wieder rausgespielt zu Karl. Karl legt sich auf Rechtsschuss. Knapp über die Querlatte drüber. Da hat das Visier nicht richtig gestimmt. Leichte Rückenlage gehabt. Bleibt hier beim 1-0 für Viking durch den frühen Treffer in der zweiten Minute von Stensen. Nach einer Ecke, einem Kopfball und Doppelfehler von Tah und vor allen Dingen auch von Min-Jae Kim. Also die Bayern haben was zu tun und die Stimmung in Leipzig gut, oder Thierry?
1: So sieht's aus, sowohl im Gästeblock als auch natürlich im Heimbereich. 3000 werden es wohl sein aus den Niederlanden. Alle in schwarz gekleidet oder hauptsächlich in schwarz gekleidet, haben auch ein paar Fahnen mitgebracht und sorgen auch im Gästeblock für gute Stimmung. Aber jetzt heißt es erstmal aufgepasst, können den Ball gerade so noch rausklären. Auf Höhe des 16-Meter-Raums wird es nur Einwurf geben für RB Leipzig. Wird zurückgespielt zu David Raum, dem Kapitän, der zurückspielt in die eigene Hälfte. Van der Voort ist ja auch ein Keeper, der gerne mal mitspielt. In seinem gelben Torhüter-Dress steht er 10 Meter vorm eigenen 16-Meter-Raum und spielt einen wunderbaren Ball links raus, fast bis an den 16-Meter-Raum zu Nusa. Der kriegt den Ball sehr schwer kontrolliert, allerdings erst mit der Brust, dann das Knie, dann die Fußspitze. Einwurf erneut für Leipzig, schnell gemacht zu Romulu im 16-Meter-Raum. Das muss das 1-0 sein, ist es aber nicht. In der letzten Sekunde eine Grätsche im 5-Meter-Raum. Also zwei dicke Möglichkeiten jetzt schon für RB Leipzig. Aber der Konter, er läuft über die rechte Seite. Langer Ball auf die linke Seite zu Perisic. Quer gespielt am 16-Meter-Raum, aber Riedle Baku stellt sich da irgendwie dazwischen. Perisic trotzdem nochmal an den zweiten Ball gekommen, ins Zentrum gelegt. Abschluss, Van der Voort ist da. Die erste dicke Möglichkeit auch für die PSV aus Eindhoven. Ball ist immer noch nicht richtig geklärt. Schlampig in die Zentrale gelegt. Und dann ist es abgepfiffen vom schottischen Schiedsrichter. Uiuiuiui. Hier ist einiges drin. Achte Spielminute. Jetzt hat es auf beiden Seiten zumindest schon mal einen ordentlichen Abschluss gegeben. Van der Voort aus 7 Metern. Halblinke Seite im 16-Meter-Raum gefordert. Da mit einem halbhohen Schuss satt getroffen mit dem Vollspann von der linken Seite. Also Van der Voort zählt hier die 0 in der 8. Spielminute. Lässt sich jetzt sehr, sehr viel Zeit. Und deswegen geben wir rüber zu den Bayern.
6: Jetzt aufpassen müssen, der Ball schon wieder durchgesteckt mit dem Versuch, Peter Christiansen dann erst einmal anzuspielen. Aber die Viererabwehrkette und vor allen Dingen diesmal auch Min-Jae Kim zur Stelle. Urbig steil nach vorne, hat übrigens keine Chance gehabt bei diesem Gegentreffer. Wäre sogar fast um ein Haar noch mit den Fingerspitzen dran gewesen, der Kopfball. Ähnlich so wie beim Spiel gegen Griechenland, der deutschen Nationalmannschaft. Nur ein bisschen platzierter rechts eben und deswegen keine Chance für Urbich da, obwohl er da sehr, sehr schnell unten gewesen ist, auf der Linie irgendwie noch ranzukommen. Die Bahn, linker Flügel mit Luis Diaz, macht jetzt ein kleines Tänzchen höher der Grundlinie, nochmal eine kleine Haken geschlagen, geht jetzt an der rechten Außenlinie nochmal diese entlang, spielt in den Rückraum rein, dann auf der Halblinken ist Min-Jae Kim ins Zentrum zu Jonathan Tah, der aufgerückt ist. Also wenn die beiden Innenverteidiger da sind, dann weiß man, wie es da aussieht, nämlich die Bayern nach wie vor in der Versuchung hier die Lücke zu finden, schaffen sie aber erstmal nicht. Wieder Ulisse bietet sich an, ist jetzt halb rechts da, dann will er das V-Spiel ziehen, zieht er auch. Der alte Fuchs Erik Botheim macht den Fuß ganz leicht raus. Ulisse merkt, als er vorbeigehen will, upsala, da sind noch zwei andere Spieler von Viking Stavanger da. Oh, dann hake ich doch einfach mal ein, so wie beim Hochzeitstanz, lass mich fallen und dann ziehe ich den Freistoß und die Situation könnte sogar richtig gefährlich werden. In der 10. Minute, es sind so circa 18 Meter Diagonale zum Tor von Arild Östbö. Und einer hat die Augen schon weit offen. Das ist zum einen Joshua Kimmich und zum anderen auch noch Michael Ulisse. Also der steht da und die beiden plaudern ein bisschen. Da wird es nicht darum geben, wer heute das Bier zahlt danach, das Feierabendbierchen, sondern wer gleich den Freistoß ausführen wird. Ich glaube, es wird Ulisse machen. Das ist so eine typische Ulisse-Position. Tippelschritte ausgeführt, Schuss direkt aufs Kreuzeck gezogen. Schön gehalten von Östbö. Nach wie vor 1:0 für Viking durch den Treffer von Stensnes. In der ersten Minute schneller Wechsel wieder rüber nach Leipzig. Chancenwucher ein bisschen, oder Jeremia Stiel von Leipzig?
1: Ja, die eine war richtig, richtig dick. Die andere wurde abgegrätscht. Also da ist der Ball nicht mal auf den Kasten geflogen, aber am 5-Meter-Raum nach einem Einwurf alle überrascht. David Raum hat da mal ganz schnell geschaltet und den eben in den freien Raum reingeworfen zu Romulu. Sein Abschluss dann aber abgegrätscht von Sano. Ansonsten sehr ausgeglichen. Die Gäste versuchen es immer wieder über die linke Seite. Perisic, glaube ich, der Mann mit den meisten Ballkontakten, eben auch einen Abschluss gehabt. Allerdings überhaupt kein Problem für Martin van der Voort im Kasten von RB Leipzig. Der Schuss zentral auf seinen Kasten aus knapp 20 Metern. Damit kann man ihn nicht überwinden. Er hat auch schon einmal glänzend pariert. Jetzt der Ballbesitz gewechselt. Einmal für die blau gekleideten Gäste über die rechte Seite. Links ist auch sehr viel Platz für Perisic, aber sie machen es in die Tiefe, in den 16-Meter-Raum rein. Willi Orban ist da, kann den Ball aber nur abfälschen. Dann wird es gefährlich, aber die Fahne ging hoch wegen eines Abseitsspiels. Und Van der Voort liegt dann benommen am Boden. Der Keeper von RB Leipzig, alle Arme und Beine weggestreckt jetzt mittlerweile, steht da wieder. Sah schlimmer aus erst. Er ist nämlich rausgesprungen aus seinem 5-Meter-Raum wie Superman und kriegt da den Stollen, glaube ich, sogar auch an den Kopf. Den hält er sich zumindest. Ist alles halb so wild. Es kann weitergehen. RB Leipzig über links mit David Raum. Der schlägt den, oh ja, relativ gefährlich einfach mal in die Zentrale. Ballbesitz ist damit weg, aber der Schiedsrichter hat einen Foul gesehen an Romulu. Der kommt dann bei so einem Ball immer wieder aus der Spitze zurück auf die Zehnerposition, kann den dann mit dem Rücken zum Tor meistens mit der Brust annehmen. Hier gab es einen kleinen Schubser und deswegen gibt es Freistoß, kurz ausgeführt von RB Leipzig. Dann Maritle Baku mit dem Fehler im Spielaufbau und sofort wird wieder Perisic auf die linke Seite geschickt. Willi Orban mal rausgerückt aus der Innenverteidigerposition auf links, aber Maritle Baku so stark zurückgelaufen. Sprintet am linken Angreifer vorbei und schnappt sich einfach die Kugel. Ball auf die linke Seite rausgelegt. Jetzt mal mit Nkunku. Der hat keine richtige Idee. RB Leipzig ein bisschen kopflos in dieser Phase. 12. Spielminute. Immer noch 0:0. André, wie sieht's aus bei den Münchnern? Haben die sich jetzt mal geschüttelt und auch vielleicht die ein oder andere Torchance gehabt?
6: Nee, Torchance ehrlich gesagt nicht. Geschüttelt haben sie sich, mehr Ballbesitz auch. Das ist man von den Bayern ja eigentlich gewohnt. Aber es fällt ihnen noch nicht so gut ein. Vor allen Dingen auch Lennart Kahl kriegt wenig Bälle, weiß damit auch wenig anzufangen. So vor 6-7 Minuten hätte er ruhig mal draufknacken können. Aus 18 Metern in der Mitte hat er aber nicht gemacht. Hat dann abgewartet, verzögert. Dann wollte er nochmal irgendwie einen Steckpass spielen. Da merkt man einfach, er ist noch nicht der Alte. Er traut sich noch nicht so viel zu. Könnte also gerne noch ein bisschen besser werden. 13 Minuten gleich durch am rechten Flügel. So 10 Meter von der Mittellinie entfernt. Ulisse den Ball mit der Brust runtergestoppt. Dann direkt in die Zentrale reingespielt zu Kimmich. Legt in den Mittelkreis zu Bischoff. Verteilt ihn halblinks ging es rüber zu Luis Diaz. Diaz, der ja auch noch nicht so richtig in Form ist in dieser Saison, wenigstens noch nicht so der Alte, so wie man ihn kennt. Dann der Schussversuch, erstmal halblinks abgeblockt, wieder Min-Jae Kim. Über Tah geht es wieder auf die halbrechte, 30 Meter zum Tor. Leimer am rechten Flügel draußen wartet schon wieder. Der mit nach vorne gelaufene Ulisse, Doppelpass mit Leimer gespielt, kein Durchkommen. Da sind 9 Spieler. Löffelpass jetzt von Kimmich in der Hoffnung, dass Kane rankommt. Der macht ein bisschen den Schneeräumer, schiebt 2 weg, kommt aber auch nicht mehr ran. Also die Bayern immer wieder mit dem Versuch, mal die Lücke zu finden, was ihnen aber nicht gelingt. Jetzt gerade mal schön durch Bischoff weitergeleitet, über die linke Außenbahn, über Bischoff, Bischoff weiter auf Luis Diaz. Schuss und Knapp geht am rechten Torpfosten vorbei. Warum? Weil Aril Özbö wieder dran ist. Da hat er super gehalten gehabt. Der Mann, der seit 2020 im Club ist, in der Jugend ab 2003 dann ebenfalls bei Viking gewesen ist, zwischenzeitlich verliehen wurde, ist der gebürtiger Starwanger und hat hier gerade noch so den linken Arm ranbekommen. Wir sind in der 15. Minute, 1:0 für Viking durch Stensnes. Die Ecke für die Bayern immer noch mit Ulisse. Ball kommt in den Fünfer rein, kein Problem allerdings für Özbö. Also hier unverändert 1:0. Was macht Leipzig? Alles gut, Jeremia Stiel.
2: Ja, eben mal eine gute Aktion von Christopher Nkunku. Auf Höhe der Mittellinie hat er den Ball ganz schön elegant angenommen mit dem Außenriss und am Gegenspieler vorbeigelegt, einmal gedreht und ihm dann auch noch davon geeilt. Einzig sein Querpass am 16-Meter-Raum, der war nicht gut, der war abgefälscht und damit kein Problem für Matej Kovar im Kasten der Gäste. Aber sowas, dafür ist er auf dem Platz. Das kann er dann einfach mal aufblitzen lassen und einfach mal einen stehen lassen und dann vielleicht auch mal noch einen einschieben. Aber das hat nicht geklappt. Hier sind die 15 Minuten auch gerade gespielt. 0:0 immer noch und die PSV aus Eindhoven kommt über die linke Seite mit Ruben van Bommel. Der ist ja auch so auffällig. Mal die Seiten gewechselt mit Perisic jetzt über die rechte Seite. Der wird gesucht mit einem tiefen Pass hinter David Raum vorbei. Bringt die Flanke von der Grundlinie Richtung van Bommel. Der kann aber nur mit dem Kopf gerade so drankommen. Flanke nochmal von Kostic. Die ist rausgeklärt. Aber weiter bleibt die PSV in Ballbesitz. Nehmen ein bisschen das Tempo raus. RB Leipzig jetzt sehr kompakt vom eigenen 16-Meter-Raum. Ungefähr auf der Breite des 16-Meter-Raums. Und davor 10 Meter. Alle Feldspieler davor. Da ist wenig durchkommt. Deswegen jetzt wie im Handball. Von rechts nach links. Einmal durchspielen. Wo ist eine Lücke? Wer hat eine glänzende Idee? Über rechts wird es jetzt versucht. Noch einmal hinterlaufen, Nusa ist aber da, macht erstmal den Raum zu und die PSV tut sich schwer, hier eine Lücke zu finden. Auch Romelu, der Brasilianer vorne im Sturm, großgewachsen, bulliger Typ, macht mit, läuft die unangenehmen Meter und dann hat der Schiedsrichter ein etwas gesehen, was wir hier oben nicht sehen konnten, hat das Spiel unterbrochen und jetzt gibt es, glaube ich, die Ansage, dass was überprüft worden ist. Er holt sich die beiden Kapitäne ran. Das ist Nicolas Walsh. Und da wird eine Szene wohl überprüft, dass Riedle Baku mit der Hand im eigenen 16er am Ball war. Jetzt wird es auch auf der großen Video-Anzeigetafel angezeigt. Möglicher Strafstoß. Ich konnte es hier auf meinem Bildschirm gerade schon mal in der Wiederholung sehen. Riedle Baku geht hoch zum Kopfball, kriegt einen leichten Rempler von Van Bommel. Und dann geht der rechte Ellenbogen an den Ball. Schaut sich der Schiedsrichter diese Situation nochmal an. Genau so ist es. Er macht diese berühmte Geste. Pfeift in die Pfeife, zeigt an, ich gehe jetzt zum Monitor. Einmal mit den Zeigefingern angezeigt. Er geht raus und schaut sich das ganz genau nochmal an. Der 35 Jahre alte Schotte, sein 5. Champions League-Spiel. Hat Riedle Baku vorher einen Schubser bekommen oder geht er da unnatürlich hoch zum Kopfball? Ball ist auf jeden Fall am linken Ellenbogen, so ist es, nicht der rechte, wird beiden Vereinen relativ egal sein. Zittern und bangen auf Leipziger Seite, hoffen natürlich im Gästeblock. Das zieht sich und zieht sich, deswegen gehen wir nochmal rüber zu André Siems.
6: Kopfball, Harry Kane, das hätte das 1:1 sein können in der 18. Minute gerade. Ballkampf von der linken Seite in Richtung Fünfer.
2: Ja.
12: Es gibt Elfmeter für die PSV aus Eindhoven. Er hat sich entschieden, er hat lange gebraucht draußen am Bildschirm. Und er hat gesagt, das ist eine unnatürliche Handbewegung bzw. eine Vergrößerung des Körpers von Riedle Baku. Und deswegen gibt es jetzt den Strafstoß und das Pfeifkonzert aus dem Leipziger Block. David Raum, der Kapitän, geht nochmal hin und peitscht die Fans an, dass es jetzt hier richtig laut wird. Wer hat sich da die Murmel geschnappt? Gerade nicht zu erkennen. Ball liegt auf dem Punkt. Jetzt kommt er hoch. Es ist natürlich Ivan Perisic, 37 Jahre alt, mit all seiner Erfahrung schnappt er sich die Verantwortung, schnappt er sich diesen Ball, legt ihn hin gegen Martin van der Voort. Wir schreiben die 19. Spielminute. Perisic schaut zum Schiedsrichter. 3, 4, 5 Schritte, läuft an und Martin van der Voort hält. Verschossener Elfmeter in der 19. Spielminute. Und das Stadion in Leipzig, es kocht einmal komplett hoch. 0:0. Was für ein Aufreger. Es hat eine ganze Weile gedauert. Am Ende ist es egal, denn Martin van der Voort hält erstmal die Null. Es gibt Eckball. Das dauert einen kleinen Moment. Was machen die Bayern?
6: Die Bayern suchen das Loch im Käse, sozusagen. Denn die Maus, die bewacht beides. Und die Maus ist heute FK Viking Stavanger. Und die Norweger lassen sich irgendwie gerade überhaupt nicht auf ein Tänzchen mit den Bayern ein. Die haben gefühlt schon wieder 80% Ballbesitz. Der Spielstand aber immer noch 1:0 für die Norweger. Durch den Treffer nach einer Ecke von Stensnes ist geschlagen worden von Trippic. Stensnes per Kopf. Schlecht ausgesehen haben Minje Kim und Jonathan Tah. Kim hat ihn da überhaupt nicht gesehen und hat ihn vor allen Dingen auch aus den

0: halb rechts draußen mit Leimer den Versuch ins Zentrum zu schieben, den Ball. Das große Problem hier ist, dass die Bayern einfach zu ungenau spielen. Es müsste schneller gehen. Der Kunstrasen kommt ihnen natürlich überhaupt nicht gelegen. Warum? Weil wenn sie mal versuchen, schnell durchs Zentrum durchzukommen, beziehungsweise auch durch die Viererkette die beiden Innenverteidiger ins Leere laufen zu lassen, dann bremst der Ball ab. Der Ball ist irgendwie so heute so ein klein wenig der gemütliche, der im Urlaubsmodus da so durchtrudelt und sich aber auch sagt, nö, so richtig stressig machen wir es nicht. Jetzt schon wieder rechte Seite, Verlängerung des 16ers. Da ist Michael Olise Höhe der Grundlinie. Dann wollte er noch vorbeigehen. Allerdings dann Christopher Haugen, der schiebt den rechten Fuß raus, haut den Ball über die Grundlinie nochmal. Die nächste Standardsituation. Eine Ecke für die Bayern. Nehmen wir noch mit. 21 Minuten durch. 1:0. Viking Stavanger immer noch. Harry Kane macht sich in der Mitte ein bisschen Platz. Ecke kurz ausgeführt auf Kimmich. Täuscht rechts an, spielt dann rein in den 16er auf Karl, der hebt ihn auf die Position, im Zentrum drin ist Nene Brown, noch mit der Versuch in den Rückraum zu spielen und dann können sie sich erst einmal befreien. Also leider noch keine Tore für die Bayern, die sich sehr, sehr schwer tun und die Lücke hier zu finden und überhaupt einfach mal auch diese Vierer- respektive Fünferkette auch schwer zu erkennen, was die da eigentlich spielen. Für mich ist es eine Viererkette, die dann aber auch ganz schnell mal zu einer Siebenerkette werden kann von den Norwegern, also die knacken sie einfach nicht. Aufatmen in Leipzig, bei Leipzig gegen Eindhoven haben sich die Leipziger schon gut geschüttelt und bauen wieder auf, Thierry?
1: Ja, sie versuchen es, sie kommen aber nicht so richtig gefährlich vor den Kasten von Mate Kova. Eben mal ein kleines Kopfbällchen von Ezekiel Bansusi. Der hat ja am vergangenen Wochenende nach 46 Sekunden gegen die Frankfurter Eintracht einen Ball über die Linie gedrückt. Hier war es zu ungefährlich. Ich bin euch aber noch schuldig, wie Martin van der Voort diesen Elfmeter gehalten hat. Der war nämlich relativ schlecht geschossen. Das muss man so sagen. Perisic, ja, halbherzig irgendwie in die Mitte. Martin van der Voort war eigentlich in die Ecke nach links gesprungen. Aber mit seinem Fuß, da hat er den einfach mal abgewehrt. Jetzt aber aufgepasst. Van Bommel über die linke Seite mit sehr viel Tempo in den 16-Meter-Raum reingegangen. Die Flanke kommt nicht an. Sie wird gerade noch so abgefälscht von Bansusi. Vorne Kopfbällchen, hinten mit dem Füßchen da. Also wichtiger Mann bei RB Leipzig, hat sich in dieser Saison reingespielt in die Mannschaft von Martin De Micheles. Es gibt jetzt den dritten Eckball für die Gäste. RB noch ohne ruhenden Ball, der gefährlich vor den Kasten kommen kann. Ecke von der linken Seite, das ist was für den Rechtsfuß, für den Strafstoßschützen, für den 37 Jahre alten Kroaten Ivan Perisic. Der hebt den linken Arm und bringt den Mitzug zum Tor rein in den Fünfer. Kopfball abgefälscht. Und geht wieder ins Tor aus. Nächste Ecke. Kleine Druckphase jetzt für die Gäste. Der Schiedsrichter hebt den Arm. Noch kleine Diskussion im 16-Meter-Raum. Aber das ist nur das Zeichen. Es wird da hinten an der Eckfahne weitergespielt mit einem Eckball für die PSV. Jetzt einmal hingelegt von Filip Kostic. Kennen wir auch aus der Bundesliga bei der Frankfurter Eintracht. Auch Kroate, 35 Jahre alt, sehr viel Erfahrung heute in der Mannschaft von Peter Bosch. Der Eckball von rechts, von dem Linkfuß reingebracht. Wird aber immer noch nicht freigegeben. Jetzt ist er frei. Mit Zug rein am Fünfer. Wieder Bansusi mit dem Kopf da. Leipzig kann sich gerade so mal aus dieser Druckphase von den Gästen befreien. Was machen die Bayern? Kommen sie mal langsam gefährlich vor den Kasten oder was?
0: Ja, es ist so ein Handballspiel, das man eigentlich als Fan gar nicht so gerne sieht, weil man irgendwie weiß, das geht links, Mitte, rechts, rechts, Mitte, links. Oh, Halbposition mal da gewesen. Da springe ich doch kurz mal auf und lüfte mal die Hose. Dann geht es wieder ganz links raus, dann wieder halb Mitte und jetzt ist mal Lennart Kahl da. Tut mir leid, dass ich das sagen muss. Ich bin so großer Lennart Kahl-Fan, vor allen Dingen in der Nationalmannschaft, was er da gezeigt hat, kurz vor der Weltmeisterschaft, bevor er sich dann verletzt hat. Aber der Junge traut sich überhaupt nichts mehr zu. Gerade hat er einen Ball bekommen, war direkt am Strafraum, hätte nur noch draufhauen müssen. Und was macht er? Er schiebt nochmal quer. Achtung, jetzt mal im 16er drinnen schon wieder Stavanger. Die Möglichkeit, fast, wollte ich sagen. Wie schlecht ist denn das verteidigt gewesen gerade von Jonathan Tah und von Conny Leimer, die nicht gesehen haben, dass Zlatko Trippic da gar nicht denkt, den Ball irgendwie ins Zentrum auf Haugen zu spielen, sondern einfach durchgegangen ist. Vorbei erst an Leimer im 16er drinnen, dann noch vorbei an Tah und dann Glück und Dank, dass der Kunst da ist, er rutscht nämlich weg und somit vergibt er die fast sichere Chance zum 2:0. Die Bayern mit Bischof ins Leere, das ganze Höhe des 16ers schon wieder von Viking Stavanger. Dann links draußen Luis Diaz. Was hat uns der für Spaß gemacht in der vergangenen Saison? Also wenigstens allen, die Bayern-Fans sind. Und jetzt heute auch nur noch einer, der die Bälle von links nach rechts haut. Einer, der Normalform hat, das ist Michael Olise. Es geht alles und ausschließlich über ihn. 9

0: Schüsse der Bayern auf den Kasten. Ein Schuss von Viking Stavanger, besser gesagt ein Kopfball, der ist drin gewesen in der zweiten Minute. Das 1:0 durch Stensness nach einer Ecke von Trippic. Sie machen genau das, was ihr Trainer wollte. Bjarte, Lunde, Arsheim hinten schön für alles wegverteidigen und dann einfach mal blitzschnell nach vorne kommen und hoffen, dass Minchi Kim oder Jonathan Tah in der Innenverteidigung einen Ausfall haben. Und so ist es einmal da gewesen. Schon wieder die Bayern über Michael Olise. Rechts wollte jetzt mal ins Dribbling reingehen und die rechte Außenlinie entlanglaufen. So 35 Meter zum Tor, ist dann aber hängen geblieben. Bayern sind noch nicht richtig drin in dem Spiel. Sie haben zwar mehr Ballbesitz, sie haben auch mehr Chancen, aber jetzt gar keine richtig hundertprozentigen. Und sie lassen zu viel Gutes liegen, wo die Intuition fehlt. Eben wie ich schon gesagt habe, bei Lennart Karl zum Beispiel. Jetzt schauen wir mal, vielleicht kann er es gleich nochmal machen. Nach dem Bischof eingelaufen, kam vom Zentrum auf rechts drüber. Der floatet so ein bisschen auf seinen Positionen, kriegt aber einfach auch zu wenig Bälle. Und Kimmich ebenfalls noch nicht drin in diesem Spiel. 1:0, Viking. Wir gehen wieder zurück zu Leipzig und hoffen auf das erste Tor für RB.
1: Ja, hier noch 0:0, 27. Spielminute. Du hattest es gerade von Ausfällen. Und wenn ihr euch stört daran, dass, oder gemerkt habt, dass es bei mir auch so ein bisschen kratzt und hier und da mal einen kleinen Ausfall gibt, dann bitten wir dies auf jeden Fall zu entschuldigen. Wir sind dann in der Halbzeit dann nochmal dran. Wieder runter auf den Rasen. Die PSV aus Eindhoven ist jetzt dominanter und hat mehr Ballbesitz. Eben auch einige Eckbälle. Die Nummer 5 ist eben gerade reingesegelt. Aber Martin van der Voort, der Keeper von RB Leipzig, macht hier ein überragendes Fußballspiel. Und hat schon zweimal gehalten. Einmal aus 7 Metern, einmal aus 11 Metern gegen Perisic. Aber noch steht die Null. Er ist ja sowieso in dieser Saison zu Hause. Noch ohne Gegentreffer. Wenn es nach ihm ginge, soll das auch so bleiben. Jetzt über die rechte Seite die PSV. Aber David Raum ist dazwischen, kann den Ball ja erstmal konsequent, aber natürlich auch ein bisschen ideenlos rausspielen. Heißt wieder Einwurf für die Gäste auf Höhe des 16-Meter-Raums. Rechte Angriffsseite super ausgespielt. Sind im 16-Meter-Raum zurückgelegt in den Rücken der Abwehr. Aber Willi Orban passt auf und der zweite Ball ist auch bei RB. Können Sie jetzt mal umschalten? Das war ja mal die RB Leipzig-DNA. Ballgewinn und ab dafür. Aber es gelingt nicht. Auf Höhe der Mittellinie ist Schluss. Romelu kann den Ball nicht kontrollieren, nicht an der Viererkette vorbeigehen. Das aktuell Armando Obispo am Ball, spielt zurück zum Keeper, zu Matej Kova. Also Anfang von RB Leipzig richtig gut, dann aber nachgelassen. Bei dir, André Siems, war es genau andersrum, oder?
0: Die Bayern extrem schläfrig, gar nicht im Bilde, mussten sich erstmal schütteln. Jetzt haben sie das Spiel im Griff. Von Stavanger kommt eigentlich gar nichts. Aber wie gesagt, die Intuition, die fehlt mir einfach. Dieses Zutun und Zutrauen, einfach auch mal draufzuhauen aus 16 Metern. Sie wollen den Ball gefühlt irgendwie reintragen. Auch Harry Kane meistens von 3 gleich abgedeckt. Da könnte man vielleicht ein bisschen mehr machen. Ich habe schon gesagt, gerade Lennart Karl gefällt mir noch nicht so gut, weil er aus guten Gelegenheiten, wo er es mal probieren könnte, zu wenig draus macht oder sich auch nicht traut. Jetzt mal Schussversuch von Bischof, allerdings zuerst links draußen, so 8 Meter zum Tor, mit dem Rücken zum Tor gewesen, eingelaufen, mit links dann draufgehauen, aber Treffer hätte auch nicht gezählt, weil derjenige, der ihn mit der Brust abgenommen hat, das ist Luis Diaz gewesen, davor am Abseits gestanden ist und der Schiedsrichterassistent hat sofort auch die Fahne oben gehabt. Die Fans von den Bayern, auch alle warm eingemümmelt schon mit dicken Pullis und den Jacken, klatschen trotzdem und die Fahnen werden geschwungen und einer ist richtig sauer. Von 2 echten Böcken hat er gesprochen, der Trainer nämlich, Vincent Kompany gegen Augsburg. Da hat ihm das Spiel seiner Mannschaft schon nicht so hundertprozentig gut gefallen. Könnte man auch sagen, 2 Böcke. Naja, 2 Böcke hat auch Manuel Neuer gehabt, einen Brutalo-Bock und auch beim zweiten Tor war es jetzt nicht der Superstar Neuer. Und heute hier ist er nicht zufrieden mit der Kreativität. Leimer läuft ein, ist im Strafraum drinnen, rechte Seite, Ball ein bisschen zu weit nach vorne gelegt. Und dann ist schon wieder Arild Özbö draußen, der Mann, der unter anderem auch bei Sarpsborg 08, bei Rosenborg, ja, in den Jahren so 2000 rum, ist Rosenborg ja der große, große Dominator gewesen. Hier Rosenborg Trondheim mit vielen, vielen Meistertiteln, dann mehrere Leihen gehabt und seit 2020 ist er wieder zurück. Im Meisterjahr 2025 dann 12 Ligaeinsätze gehabt und heute bislang hier noch ohne einen Fehler, genauso Chance, auch wie Jonas Obig. Auf der anderen Seite bei den Bayern der Mann, der sein Champions-League-Debüt im März 2025 damals gegen Leverkusen gegeben hatte. Eingewechselt für Manuel Neuer, ohne Gegentor geblieben. Das ist heute nicht der Fall. 31. Minute, immer noch 1:0 für Viking Stavanger. Jetzt gibt es mal einen Freistoß für die Norweger. Linke Seite, könnte gefährlich werden, aber sollte sich da was tun, schrei ich natürlich. Bis dahin gehen wir wieder nach Leipzig zu Cherry.
1: Ja, hier zäher Spielaufbau von RB Leipzig von rechts. Da wurde Nkunku gerade gefoult, kurz ausgespielt, alles kurz hinter der Mittellinie, dann mal über die linke Seite. Aber das ist einfach ein bisschen zu einfallslos. Jetzt mal Martin van der Voort, das ist der Keeper von RB Leipzig. Wenn der das Spiel schon machen muss, naja, langer Ball auf die linke Seite zu Nusa. Der kann da aber auch nur mit dem Kopf rangehen, also den Ball nicht kontrollieren. Dann gibt es 2-3-2-Kämpfe und die gewinnen die Spieler aus den Niederlanden von der PSV Eindhoven. Da hinten gespielt an den 5-Meter-Raum zu Matej Kova. Der pült den Ball auf die linke Seite. Da war Kostic mal hinterlaufen bei Ruben van Bommel. Der ist so gut. Das ist wirklich unglaublich, was der da über die linke Seite macht. Mit ganz viel Tempo und einem feinen Fuß. Jetzt mal David Raum mit der Idee, einen langen Ball zu spielen. Naja, das wird so auch nicht unbedingt was. Lucel Retreuler, der hat hier in Leipzig gespielt, der hat das alles antizipiert, kann da einfach in den Passweg reinlaufen, stellt den Körper dann rein, der Ball wird rausgeschlagen, aber ich glaube vorher abgepfiffen, denn da hat sich Nkunku ein bisschen zu sehr in seinen Arm verliebt und den einfach nicht mehr losgelassen. Retreuler geht zu Boden, gibt Freistoß für die PSV aus Eindhoven, aus dem eigenen 16-Meter-Raum. Dreiecks, Fußball, Passspiel am eigenen 16-Meter-Raum. Romelu als erster vorne in der Spitze, der etwas behäbig auch anläuft und dann aber ein Fehlpass im Spielaufbau ohne Konsequenz, weil Nusa nicht aufgepasst hat und dann aber sofort die Vertikalität gesucht, sofort in die Tiefe über die rechte Seite, diesmal top aufgepasst von Luc Eba, dem französischen Innenverteidiger von RB Leipzig, dann sogar im Kurzpassspiel ausgespielt mit Martin van der Voort durch die Zentrale mit David Raum, also wirklich wild, aber es hat in dieser Situation funktioniert. Das war mal ein kleiner Überraschungsmoment. Jetzt Gruder auf der rechten Seite, zieht aber in den Gegenspieler rein. Ball sofort weg, deswegen 33. Spielminute, hier immer noch 0:0. André, was meinst du? Kommen die Bayern jetzt nochmal zum Ausgleich vor der Pause?
0: Ich schreibe die Bayern nie ab, schon gar nicht eine Viertelstunde vor Ende der ersten Halbzeit. Nede Brown, linke Seite, Höhe der Grundlinie in den Rückraum rein. Kimmich nochmal quergelegt. Kimmich, Schuss am rechten Eck. Warum haut er denn nicht drauf? Warum haut er denn nicht drauf? Junge, worauf wartest du denn? Freie Bahn, es geht nicht freier. Du kannst es dir aussuchen. Das waren 6 Meter Diagonale zum Tor. Und der Özpö, der kriegt schon Angst, als wenn er mit 5 einmal durch die Geisterbahn fahren würde. Und was macht der Kimmich? Er guckt dann nochmal auf den Ball. Dann wird der Winkel nochmal spitze, weil er Richtung Grundlinie durchgeht. Ja, sag mal, was ist denn mit diesen Bayern los? Das ist ja Wahnsinn, was die heute hier zusammen eiern auf dem Platz. Unglaublich. Also irgendwie ist der Wurm drin. Schon die ganze Saison. Jetzt nicht nur aufgrund der 2 Unentschieden gegen Schalke und den FC Augsburg. Das kann ja mal passieren. Aber das war auch nicht überragend, was sie da in der ersten Halbzeit gegen Bodø/Glimt gespielt haben. Auch da haben sie gesucht und nichts gefunden. Jetzt kommt der Ball ins Zentrum. Achtung, Kopfball, Kane! 6 Meter, Harry Kane, Kopfball völlig in die Mitte auf Özpö in der 35. Minute. Die Bayern lassen hier Chancen liegen. Das glaubst du eigentlich gar nicht. Das ist ja unfassbar. Eigentlich könnte und müsste es von den Gelegenheiten her schon locker 3:1 für die Bayern stehen. Aber sie machen einfach nichts aus den Möglichkeiten. Und das kann sich dann tatsächlich jetzt dann irgendwann rächen, wenn sie einmal dann nochmal gefährlich vors Tor kommen. Harry Kane schön von der rechten Seite angespielt mit einem wunderbaren Flankenball. 6 Meter Mitte, Innenverteidiger haben beide da nicht gut ausgesehen. Falchener und Stensness nicht. Aber Harry Kane köpft zu sehr in die Mitte. Bleibt also beim 1:0. Was macht uns Hoffnung hier aus Sicht der Leipziger?
1: Ja, eben mal ein guter Angriff über die rechte Seite in die Zentrale gespielt von Gruda zu Nkunku. Der hat ja ein Zauberfüßchen, hat den Ball super angenommen, weitergeleitet zu Nusa. Und dann ist Perisic von ganz vorne nach ganz hinten gesprintet und ist in den Laufweg rein und hat diesen Ball weggerutscht, weggekrätscht. Also gute Aktion von Perisic hinten. Aber Leipzig noch ein bisschen ziellos, ein bisschen orientierungslos hier und da. funktioniert es dann mal über Gruder, der wird gerade gefoult. Nächstes Mal Willi Orban, aber Gruder steht schon da. Er kann den, will ihn erst schnell machen, macht es dann aber doch langsam. Gut zugestellt vom Spieler aus Eindhoven. Das ist eine Freistoßposition, 15 Meter hinter der Mittellinie, halbrechte Seite. Das ist was für David Raum, eigentlich mit dem starken linken Fuß. Aber ja, doch so ist es auch. Gruder hat ihn noch einmal berührt. Mit beiden Händen gestreichelt, dass der David Raum den jetzt gleich mit dem linken Fuß reinstreichelt in den 16-Meter-Raum. Romulu ist da so ein Zielspieler zum Beispiel. Oder auch Willi Orban, natürlich beide mit vorne. Oder auch ein großgewachsener Bansusi. Also schauen wir mal. David Raum hebt den rechten Arm, läuft an und bringt den rein. Der wird aber am 11-Meter-Punkt einfach rausgeköpft. Da war kein Leipziger. Der war auch nicht hoch genug. Jetzt Ballbesitz bei der PSV. Können sie was draus machen? Leipzig aber gut sortiert nach hinten gelaufen mit Bansusi als letzter Spieler. Lücke Bar war auch mit dabei. Willi Orban, der ist ja auch schon ein bisschen älter. Braucht da einen kleinen Moment länger. Aber wenn du einen Bansusi hast, dann kannst du auch mal etwas langsamer zurücklaufen. Jetzt kontrollierter Spielaufbau. Mit Riedler Baku sucht sofort die Tiefe, sind in der gegnerischen Hälfte drin, mit Nkunku. Kann er ins 1 gegen 1 gehen? Ja, kann er, aber er kann halt nicht vorbeigehen. Deswegen wird es nicht gefährlich. Ball trudelt in den 5-Meter-Raum von Matej Kuba, der in seinem grünen Neon-Torwart-Dress den Ball erstmal rechts, links in die Zentrale legt und dann angelaufen wird, den Ball aufnimmt. Also 37. Spielminute, 0:0 hier in Leipzig. Was tut sich bei dir, André?
0: Der Ball ist im 16-Meter-Raum rechts drinnen von Viking Stavanger. Jetzt versuchen sich die Norweger mal zu befreien. Schnell und super. Da ist fast einer durch. Und Nene Brown ist letzter Mann. Im 16er drinnen. Schussmöglichkeit. Tor für Stavanger. Es ist Trippic nicht gewesen, sondern Peter Christiansen. Wahnsinn, eiskalt, super. Ich applaudiere, weil diese Bayern so ziemlich alles falsch machen, was du nur falsch machen kannst. Unglaublich, wie billig, wie einfach, wie rotzfrech du das machen kannst und in der 38. Minute mit 2 Torschüssen auf 2:0 stellst. Wohlgemerkt, das ist Viking Stavanger. Das ist nicht Manchester City, das ist nicht der FC Barcelona. Hinten der Ballverlust im 16er von Bischof und dann pennen Kimmich, Karl, Leimer, Olise geht nicht mit hinten und dann einfach mal schnell nach vorne gespielt auf Christiansen. Nene Brown kommt auch vom Tempo nicht hinterher. Nene Brown, der Supernationalspieler der deutschen Fußballnationalmannschaft, kommt im Tempo nicht hinterher gegen Peter Christiansen von Viking Stavanger. Und dann schaut er hat ja auch Zeit. Hey, es kommt ja keiner mit. Die stehen ja alle vorne am 16er, die Bayern-Spieler, und machen sich da gemütlich. Kleine Siesta, kurzer Trip gedanklich über die Fjorde. Dann kann er sogar noch mal den Kopf heben und haut den Ball mit links, rechts unten rein. Und Urbich, zum zweiten Mal geschlagen, konnte sich auch da nicht wirklich auszeichnen. 2:0 Viking Stavanger. Diese Bayern heute sind einfach komplett im Gammelmodus. Kriegen den Ball vorne nicht rein, lassen alles aus, spielen völlig verkopft. Und wenn sie da mal die Lücke finden, dann knallen sie aus 5-6 Metern den Ball irgendwo hin, wo er nicht hingehört. Und zweimal kommen die Norweger vors Tor, zweimal ist er drinnen. Deswegen applaudiere ich. So eiskalt musst du spielen. Und das ist einfach nur klasse gegen eine Top-Mannschaft wie den FC Bayern München. Hier sitzt noch 6 Minuten. Und in Leipzig würde ein Türchen auch gut tun. Bitte auf der richtigen Seite, Jerry. Und irgendwie muss dieser von Bommel mal geklärt werden, oder?
1: Ja, Riesenmöglichkeit aber eben gerade für RB Leipzig. Und Brian Gruder erkläre ich gleich jetzt erstmal die Ecke von der rechten Seite von David Raum reingebracht, aber von Bansusi, glaube ich, am Kasten vorbeigeköpft. Das war nicht so gefährlich, aber eben gab es ja tosenden Applaus für die Aktion von Brian Gruder. Das sind die Momente, die es dann mal braucht. Überraschung über die rechte Seite mit ganz viel Tempo, mit, ich sag mal, 7 bis 8 Übersteigern, geht da in den 16-Meter-Raum rein, nimmt noch einen Haken mit, steht dann relativ frei vorm Kasten von Matej Kuba und schießt dann aber zu zentral auf den Torhüter der Gäste. Aber das ist ein Lebenszeichen. Jetzt geht es sofort wieder in die richtige Richtung aus Sicht der Leipziger, nämlich auf den 16-Meter-Raum von der PSV aus Eindhoven. Das ist Romulu, der da mal abzieht aus 20 Metern zentrale Position mit seinem linken Fuß. Der Ball fliegt aber 3-4 Meter am Kasten vorbei. Aber es ist hier ein bisschen mehr Energie zu spüren. Das hat Martin de Michelis ja eingefordert von seiner Mannschaft. Da zu sein, mit viel Tempo nach vorne zu spielen und einfach Bock zu haben, Fußball zu spielen. Ja, das hat eben mal geklappt bei Brian Gruder, diesen unglaublich versierten Fußballer über die rechte Seite bei RB Leipzig. Nusa ist noch ein bisschen blass, so wie die Bayern in Norwegen, oder André Siems?
0: Absolut, kopflos, einfach nur mal drauf losrennen und versuchen irgendwie den Ball in den Strafraum reinzubekommen. Das ist natürlich viel zu wenig, so kannst du nicht spielen. Und die Bayern kriegen das irgendwie gar nicht gerade geregelt. Ich glaube, sie können es auch nicht glauben, was da heute hier in Norwegen passiert. Und sie rennen schon wieder dem Tor von Stavanger an. Wenn einer spielt und wenn es einer kann, dann rechts draußen. Olise überlässt den Ball Leimer, heute ebenfalls nicht gut. Hat jetzt schon 4 Fehlpässe am Stück gespielt. Und Bischof rein ins Zentrum, nochmal der Versuch auf Kimmich zu spielen. Auch er inzwischen schon, was ich gezählt habe, mit dem 8. Ballverlust. Und das ist halt gefährlich. Und gerade wenn du dann die Absicherung nach hinten nicht hast und du nach hinten nicht mitmachst, also sprich beim Gegenpressing mitläufst und versuchst, das im Verbund zu löschen, dann kann es gefährlich werden. Kimmich schon wieder im Zentrum, 30 Meter zum Tor, auf die linke Außenbahn rüber angenommen. Da ist Luis Diaz, stimmt, spielt auch noch mit Höhe der Grundlinie, Flanke nach innen rein, Kopfball rausgeklärt erstmal aus dem 16er. Und dann kommen sie gar nicht auch mit, sagen sich, macht doch ihr das Spiel. Wir lassen euch wieder anrennen, anrennen, anrennen. Und der Kimmich, der Bischof, der Karl, der Leimer, die bleiben dann alle stehen und mit einem schönen Pass nach vorne. Irgendeiner wird schon nach vorne laufen, egal ob das jetzt der Trippic ist oder der Botheim oder der Christiansen. Einer von den drei Offensiven kommt schon ran und dann hauen wir ihn rein, weil ihr keine Lust habt beim Gegenpressing dann und beim Umschaltspiel mitzumachen. Also 2:0, hier sind es noch 3 Minuten offiziell. Wie lange noch in Leipzig?
1: Auch genau, 3 Minuten noch offiziell. Aber da wird ein bisschen was oben drauf kommen. Alleine ja 2 Minuten gebraucht, um die Entscheidung für den Strafstoß zu finden in der 19. Spielminute, wer vielleicht ein bisschen später reingekommen ist. Ja, die PSV aus Eindhoven, die hatte einen Strafstoß in der 19. mit Ivan Perisic. Ganz schlecht geschossen in die Zentrale und Martin van der Voort hat den gehalten. Deswegen steht es hier noch 0:0. Ansonsten tut sich Leipzig schwer, aber haben jetzt mehr vom Ballbesitz. Über links mit David Raum, ganz links rausgegeben zu Nusa, der macht mal das Häkchen in die Zentrale. Kopfball ist nicht verkehrt von Bansusi, aber an den Rücken eines Verteidigers geköpft. Der Ball noch nicht rausgeklärt, weil Romulo super nachsetzt, vorbeigehen will und dann wird er gelegt. Das Ganze noch außerhalb des 16-Meter-Raums, aber es ist die gelbe Karte, die erste gelbe Karte in diesem Spiel für Serginho Dest. Der hat ein Tor gemacht im ersten Spiel von der PSV in dieser Champions-League-Saison gegen Schachtar Donetsk beim 1:1. Hier hat er Romulo mal schön abgegrätscht, ganz links am 16-Meter-Raum, 1,25 Meter vielleicht entfernt von der Torauslinie. Und da gibt es jetzt also Freistoß für RB Leipzig in dieser 44. Spielminute. Der Schiedsrichter benutzt seinen Rasierschaum, stellt die Zwei-Mann-Mauer, also das kurze Eck ist sowas von zu, aber David Raum, der ist ein Linksfuß, er spielt von der linken Seite, das heißt, der wird ihn sowieso eher als einen Flankenball reinbringen. Am Elfmeterpunkt, da stehen 3-4 Leipziger relativ frei im Fünfer, Raumdeckung von der PSV, jetzt reingeflankt an den zweiten Pfosten, aber Kopfball von Willi Orban, überhaupt nicht gut, geht 3 Meter rechts am Tor vorbei, bleibt also beim 0:0. Hier Martin de Michelis im schwarzen Anzug, ja, so leicht an der Nase kratzend, läuft er da auf und ab. Wie sieht es denn beim Bayern-Trainer aus, André?
0: Hat morgen Genickschmerzen. Er ist nur noch am Kopfschütteln die ganze Zeit. Kann es, glaube ich, ebenfalls nicht fassen, was da auf dem Platz passiert. Ja, ich habe es gesagt, Kunstrasen natürlich langsamer als der normale. Das ist nicht das Spiel der Bayern, wenn der Ball auftitscht und dann im Prinzip fast schon liegen bleibt. Das ist eher so ein bisschen wie Schlammbaden und irgendwo ist halt noch ein Ball mit drinnen, um es mal überspitzt auszuführen. Aber die Bayern kriegen einfach auch nicht, ja, wie soll ich sagen, sie machen halt zu wenig aus ihren Möglichkeiten. Ich habe es schon 100-mal gesagt, mir fällt doch nichts ein, wie ich es noch irgendwie sagen könnte. Jetzt schon wieder rechte Seite, Höhe der Grundlinie mal. Die Norweger Flanke nach innen rein. Christiansen Christiansen der Einzige. Tah geht nicht hin. Minje Kim geht nicht hin. Kimmich geht nicht hin. Die stehen alle da. Und ich glaube, Christiansen kann selber nicht glauben, dass er da noch so fast unbedrängt an den Ball rangekommen ist. Dann rechts, direkt an der rechten Außenlinie, gibt es den Einwurf für die Bayern. Nö, der Ball war doch schon im Aus, glaube ich, von Michael Olise. Olise dachte, er kriegt die Kugel. Nö, er wollte dann noch mal dribbeln. Ich glaube, als letztes ist ein Norweger dran gewesen. Deswegen wird es noch mal diskutiert. Wir haben übrigens noch 30 Sekunden. Eine Minute wurde hier draufgelegt. Jerry, auch du müsstest schon in der Nachspielzeit sein, oder?
1: Genau jetzt in dieser Sekunde. 2 Minuten gibt es nur obendrauf. Alles klar. Also, das ist nicht die XXL-Nachspielzeit, sondern relativ knackig. Schauen wir mal, was Leipzig damit noch anfangen kann. Über Gruda, über die rechte Seite. Wir sind auf Höhe des 16-Meter-Raums. Der geht mal Richtung Grundlinie. Dann der Haken ganz blitzschnell nach links. Und dann kann Riedle Baku den Ball reinflanken. Der wird verlängert und geht nochmal ins Tor aus. Bedeutet der 2. Eckball für RB Leipzig. Auf der anderen Seite haben wir schon 6 gesehen. Alle gut runtergefangen oder gehalten von Maarten van der Voort. David Raum sucht erstmal einen Ball. Der wird ja mittlerweile nicht mehr von einem Balljungen oder einem Ballmädchen gebracht, sondern liegt auf diesem Hütchen da und den holt er sich ganz, ganz, ganz gemächlich. Eine Minute dieser 2-minütigen Nachspielzeit ist damit dann auch schon abgelaufen. Er legt sich den Ball hin, beide Arme gehen hoch. Das sieht so aus, als könnte der jetzt auf den zweiten Pfosten kommen. Von wegen, flach zurückgespielt zu Antonio Nusa, zurück zu David Raum und dann wird der Ball rausgeklärt. Das ist immer kurios, wenn du einen Eckball hast und du spielst den ganz schlecht kurz aus. Das sieht einfach immer ein bisschen bedeppert aus. Also, gut geklärt, kann man auch sagen, von der PSV aus Eindhoven. Bei dir, André, ist schon Feierabend?
0: Jo, Feierabend. Kopfschütteln immer noch bei dem Trainer Vincent Kompany. Die Bayern sind mächtig sauer. Ich bin mal gespannt, ob sich das bemerkbar macht in den zweiten 45 Minuten. Ab wieder nach Leipzig.
1: Und da ist Brian Gruda unterwegs über die rechte Seite. Der tanzt sich da durch. Schön mit einem Tunnler. Nochmal zurückgelegt. Da ist ganz viel Platz. Und dann in Rückenlage auf den Oberrang geschlagen, dieser Ball aus der zweiten Reihe. Oh weia! Was ist denn das für ein Abschluss vom Marokkaner El Ainaoui? Den muss er doch auf den Kasten bringen. Super Aktion wieder von Brian Gruda über die rechte Seite. Ich glaube, der hat da 2 Leute getunnelt an der Grundauslinie. Legt ihn zurück und da war überhaupt niemand, außer der Leipziger Spieler mit der Rückennummer 21. Und der kloppt den in der 2. Minute der Nachspielzeit einmal auf die Tribüne. Deswegen geht es mit 0:0 in die Pause. Einmal kurz durchatmen und dann sind wir wieder da.
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3: Sie haben es gehört, das war die erste Halbzeit in dieser Champions League Konferenz mit ihren Reportern André Siems in Stavanger und Jeremiah Stiel aus Leipzig. Kurz nochmal die Ergebnisse. Die Bayern liegen mit 0:2 zurück. In Leipzig sind keine Tore gefallen. Hier hören Sie jetzt Nicole Dienemann und den ARD Infoabend.
4: Vielen Dank, Nele Hüpper.
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4: Vom NDR in Hamburg. Schönen guten Abend. Wir starten im politischen Berlin. Es war eine große Überraschung gestern, als Bärbel Baas ihren sofortigen Rückzug vom Parteivorsitz der SPD und dem Amt der Arbeitsministerin bekannt gegeben hat. Und dann ging alles sehr schnell. Ihr Nachfolger als Minister, der ehemalige Ministerpräsident von Rheinland-Pfalz, Alexander Schweizer, hat am Nachmittag seine Ernennungsurkunde durch den Bundespräsidenten erhalten. Und der fand mahnende Worte in Richtung Regierung. Benjamin Großkopf berichtet aus Berlin.
6: Der Bundespräsident erinnerte die Bundesregierung an die Erwartung der Deutschen, das Land zu erneuern. Diese Aufgabe fordere Disziplin, gegenseitiges Vertrauen und die Bereitschaft zum Kompromiss. Das Land brauche eine Regierung, die zusammenhält und anpackt, so Steinmeier weiter. Das Staatsoberhaupt hatte zuvor Bärbel Baas ihre Entlassungsurkunde überreicht, allerdings nicht öffentlich. Baas habe sich einer anspruchsvollen Aufgabe gestellt, sagte Steinmeier, mit Leidenschaft, Haltung und einem mitfühlenden Blick auf die Menschen. Nachfolger Alexander Schweizer war früher unter anderem Arbeits- und Sozialminister sowie zuletzt Ministerpräsident in Rheinland-Pfalz. Er habe dabei gezeigt, dass Erneuerung und Wandel gelingen könnten, lobte der Bundespräsident. Und zwar, wenn man Unternehmen, Gewerkschaften und Beschäftigte an einen Tisch hole, statt über sie hinweg zu entscheiden. Schon die ersten Tage dürften für Schweizer zur Bewährungsprobe werden. Aus seinem Ministerium wird unter anderem der Gesetzentwurf zur Rentenreform erwartet. erwartet. Der SPD-Vize machte heute hier in Berlin klar, so wörtlich zügig, aber gründlich arbeiten zu wollen. Schweizer vermied aber eine Festlegung auf einen genauen Zeitplan. Kanzler Merz und die Union forderten dagegen Tempo von Schweizer. Merz beklagte, schon zu lange auf ein Gesetz zu warten.
4: In Berlin haben Grüne und SPD die Sondierungsgespräche mit der Linkspartei über die Bildung einer gemeinsamen Regierung unterbrochen. Grund ist ein Beschluss der Linksfraktion bei ihrer konstituierenden Sitzung am Nachmittag. Sabine Müller.
7: Alle anwesenden linken Abgeordneten hatten eine Erklärung unterschrieben, in der unter anderem ein Bekenntnis zum Existenzrecht Israels abgegeben wird. Als Grundlage dieser Erklärung werden ausdrücklich linke Parteitagsbeschlüsse genannt, nicht das gemeinsame rot-grün-rote Papier zum Umgang mit Antisemitismus, das die Spitzen von Linken, Grünen und SPD letzte Woche beschlossen hatten und das innerhalb der Linken teils heftig kritisiert wird. Die Linksfraktion hatte am Nachmittag auch die umstrittene Neuköllner Abgeordnete Vanessa Emde in die Fraktion aufgenommen, der Antisemitismus vorgeworfen wird. Die Spitzenkandidaten von Grünen und SPD, Werner Graf und Steffen Krach, erklärten am Abend, man müsse jetzt bewerten, ob die Verabredung von vergangener Woche noch gelte. Sie erwarten, dass die Linke klarstellt, ob sie diese ernst nimmt und umsetzen will. Unklar blieb zunächst, wie kritisch die Lage ist, ob die Sondierungen kurz vor dem Scheitern stehen. Interviewanfragen des RBB lehnten Grüne und SPD ab. Der linke Co-Fraktionschef Tobias Schulze zeigte sich in der RBB-Abendschau überrascht von der Reaktion der potenziellen Koalitionspartner. Aus seiner Sicht gelte die Vereinbarung von letzter Woche. Die Erklärung der Fraktion sei zum Teil wortgleich. Die Aufnahme der Abgeordneten Emde in die Fraktion verteidigte Schulze. Sie habe die Fraktionsvereinbarung unterschrieben und man gehe davon aus, dass sie sich auch daran halte.
4: Beim Arbeitgebertag war heute Kanzler Merz zu Gast und sehr deutlich hat er dort seine Marschrichtung klargemacht. Zitat, ich möchte nicht Liebling der Nation werden. Da besteht aktuell wohl auch eher keine Gefahr. Weiter hat er dann aber gesagt, er habe die Absicht, dieses Land so auf Kurs zu bringen, dass wir vor allen Dingen für die junge Generation wieder eine vernünftige Perspektive bieten. Und er mahnte erneut mehr Tempo an. Wir haben es eben schon gehört, mit Blick auf die SPD. Martin Polanski.
8: Der Kanzler und die Reformen. Friedrich Merz ist angetreten, um die Bremsen der Wirtschaft zu lösen, die Sozialsysteme fit zu machen für die Zukunft. Ziemlich angeschlagen besucht Merz heute den Deutschen Arbeitgebertag. Zum einen ist er erkältet, zum anderen ist anderthalb Jahre nach dem Start der schwarz-roten Koalition klar, die deutsche Wirtschaft hat erwartet, dass mehr auf die Spur kommt. Arbeitgeberpräsident Rainer Dulger.
9: Wir wissen längst, wohin es gehen muss. Der Zeitplan ist eng getaktet. Aber der Zug fährt einfach nicht los.
8: Dulger attestiert Kanzler Merz, dass er nicht zu den Bremsern gehöre. Voranzukommen sei nun die Aufgabe für alle führenden Koalitionspolitiker.
9: Ich wünsche Ihrer Regierung Erfolg. Ich halte es für entscheidend, dass eine Regierung der demokratischen Mitte zeigt, wir erkennen die Herausforderungen und wir können sie auch wirksam lösen. Wir können Entscheidungen treffen, selbst wenn sie Widerstand hervorrufen. Das stärkt nicht nur unsere Wirtschaft, Herr Bundeskanzler, das stärkt am Ende auch das Vertrauen in unsere Demokratie.
8: Merz wird durchaus freundlich empfangen von den versammelten Wirtschaftsvertretern im Kongresszentrum am Berliner Alexanderplatz, Firmenchefs und Verbandsvertreter. Und das, obwohl eine Umfrage des Arbeitgeberverbandes BDA zu dem Ergebnis kommt, dass 89% der Unternehmenslenker der Bundesregierung eine schlechte Arbeit attestieren. Merz weiß um die vielen miesen Umfragewerte.
10: Ich habe nicht die Absicht, der Liebling der Nation zu werden, sondern ich habe die Absicht, dieses Land so auf Kurs zu bringen, dass wir vor allen Dingen für die junge Generation wieder eine vernünftige Perspektive eröffnen. Das ist mein
8: Und Merz nennt einen Zeitplan für die Rentenreform. Bis Ende des Jahres wünscht er sich einen Kabinettsbeschluss, damit die Reform im ersten Quartal des kommenden Jahres vom Bundestag verabschiedet werden kann. Trotz der 10 Debatten innerhalb der Koalition, vor allem um die Abschaffung der sogenannten Rente mit 63. Merz' Erwartung an den neuen Arbeitsminister Alexander Schweizer von der SPD.
10: Arbeit im Ministerium. Und zwar so schnell und so zügig, dass wir die Gesetzentwürfe, die wir verabredet haben, die zum Teil auch schon im Entwurf da sind, so schnell wie möglich ins Kabinett bekommen.
8: Immerhin auf einen Lichtblick kann Merz verweisen. Die deutsche Wirtschaft wird in diesem Jahr stärker wachsen als bislang erwartet. Der Internationale Währungsfonds rechnet mit 1,3%. CDU-Wirtschaftsministerin Katharina Reiche warnt auf dem Arbeitgebertag aber davor, das schon als Entwarnung zu sehen. Vielmehr brauche es eine permanente Anstrengung, um Deutschland wettbewerbsfähiger zu machen. Eine Einschätzung, die auch viele Besucher des Arbeitgebertages teilen.
11: Wir haben in vielen Fällen einen Handlungsbedarf und da ist jetzt sozusagen die Politik auch gefordert, da jetzt tatsächlich voranzugehen.
12: Ich glaube, das ist dringend nötig und ich glaube, wir haben auch nicht mehr so viel Zeit dafür.
8: Die Arbeitgeber machen Druck, aber Kanzler Merz dürfte dieses Signal heute nicht überrascht haben.
4: Das Hamburger Landgericht hat der Hamburger Wochenzeitung Die Zeit angedroht, ihre Redaktionsräume zu durchsuchen, wenn die nicht eine bestimmte Tonaufnahme herausgibt. Das hat viel Kritik ausgelöst. Es geht um einen aufsehenerregenden Prozess, der gerade in Hamburg läuft, den gegen Christina Block, die Tochter von Eugen Block, dem Gründer der Steakhouse-Kette Blockhaus. Meine Kollegin Helene Buchholz hat sich mit den Vorgängen befasst und ich habe sie gefragt, was sind das für Tonaufnahmen und warum sind die so wichtig, dass das Landgericht Hamburg zu einer solchen Maßnahme greift.
13: Ja, zwei Kinder von Christina Block sind ja in der Silvesternacht 2023 auf 2024 gewaltsam aus Dänemark, also vom Vater weg, nach Deutschland entführt worden. Zu der Zeit gab es einen erbitterten Sorgerechtsstreit und Christina Block hatte ihre Kinder schon länger nicht mehr gesehen. Die beiden sind dann wenig später in Deutschland aufgetaucht und wurden der Mutter, also Christina Block, übergeben. Und die hat das auch öffentlich gesagt, also sie hat die jetzt nicht versteckt oder so. Ein Gericht hat dann aber sehr schnell entschieden, dass sie zurück zum Vater gebracht werden müssen. Und auch das ging dann wieder recht schnell. Wenige Tage später waren sie wieder in Dänemark und sind dort mit dem Rest der Familie an einem geheimen Ort untergebracht worden. Und nur wenige Tage danach wiederum hat Anne Kunze, also die Chefin des Podcasts Zeitverbrechen, ein Interview mit der Familie in diesem Safehouse geführt. Also lange bevor die Kinder von der Polizei vernommen wurden, hat sie ein Interview unter anderem mit dieser damals 13-jährigen Tochter aufgezeichnet. Und die verweigert jetzt, also im laufenden Prozess, die Aussage. Auch brisant, das Interview oder zumindest jetzt Auszüge daraus sind erst vor kurzem bei Zeitverbrechen in der Podcast-Reihe House of Block veröffentlicht worden. Also erst ein paar Jahre, nachdem es geführt wurde, aber eben noch vor Ende des Prozesses. Also das Urteil wird ja erst noch für diesen Herbst erwartet.
4: Das Hamburger Landgericht hat also gestern die Durchsuchung der Redaktionsräume der Zeit und der Wohnung dieser Zeitautorin von Zeitverbrechen angeordnet, falls die das Material nicht rausrücken. Das ist ja super ungewöhnlich.
13: Ja, genau. Und da würde ich jetzt auch direkt mal mit einem Ton des Vorsitzenden des Deutschen Journalistenverbandes, also dem DJV, Mika Beuster, einsteigen. Der hat nämlich heute Morgen im Programm von NDR Info ganz klar gesagt, das ist ein frontaler Angriff auf die Pressefreiheit.
14: Es geht um den Quellenschutz. Wir Journalistinnen und Journalisten sind Berufsgeheimnisträger. Menschen wenden sich an uns, um Skandale aufzudecken, um Geheimnisse zu berichten. Sie vertrauen sich uns an und sie brauchen auch das Vertrauen, dass das, was sie uns erzählen, an niemanden weitergegeben wird.
13: Und dazu muss ich auch noch mal ganz deutlich sagen, es ist wirklich nicht üblich, ne, dass Staatsanwaltschaft und Polizei so vorgehen. Also bevor Redaktionsräume durchsucht werden, muss schon echt einiges passieren. Und am Ende ist das ja auch nicht passiert. Aber die Androhung ist schon eine sehr, sehr eine Grenzüberschreitung. Und der Redaktion ist auch kaum eine Wahl gelassen worden. Hätten sie die Aufnahmen nicht rausgegeben, wären die Redaktionsräume durchsucht worden. Freiwillig war das also nicht, sagt auch Jochen Wegner, Co-Chefredakteur der Zeit.
15: Wir waren gezwungen, um eine Durchsuchung des ganzen Hauses zu vermeiden, 80 Stunden Material zu übergeben mit den ganzen Gesprächen, die im Rahmen dieses Podcasts geführt wurden. Da sind auch Leute drauf, die überhaupt nicht in dem Podcast vorkommen. Und auch die Kinder haben Aussagen getätigt, von denen sie nie dachten, dass die verwendet würden, sei es vor Gericht oder in den Medien. Und das ist schon ein kleiner Albtraum.
4: Die Zeit sagt, sie haben die Aufnahmen ja nur unter Protest rausgegeben, du hast es gesagt, eben um zu verhindern, dass die gesamte Redaktion durchsucht wird. Aber in einem versiegelten Umschlag. Und was bedeutet das jetzt?
13: Rechtlich, ehrlich gesagt, erstmal überhaupt nichts. Wenn ein Gericht findet, sie können das Material auswerten, dann können sie das tun und natürlich auch einen versiegelten Umschlag öffnen. Es sollte natürlich den Protest unterstreichen. Und so kann man eben auch klar nachvollziehen, wenn zum Beispiel später in einer höheren Instanz entschieden werden sollte, dass das Vorgehen rechtswidrig war, ob das Material schon gesichtet wurde oder nicht. Jochen Wegner sagt:
15: Das ist natürlich im Grunde eine Verzweiflungstat. Das Gericht hat aber inzwischen, soweit ich das verstehe, zugesagt, dass sie das respektiert und auch unseren Widerspruch respektiert und zunächst einmal klären lässt, ob das legal war.
4: Und das heißt, wie geht es jetzt weiter?
13: Es sieht so aus, als gäbe es jetzt eben erstmal noch eine rechtliche Klärung. Dann erst wird sich zeigen, ob das Material im Prozess verwendet werden kann. Und Wegner hat angekündigt:
15: Wir werden versuchen, alle Rechtsmittel, die es gibt, einzusetzen, um zu verhindern, dass dieses Material vor Gericht verwendet wird.
13: Und wir bleiben natürlich dran.
4: Helene Buchholz berichtete. Und bevor es jetzt weitergeht mit dem Sport, eine Verkehrsmeldung. Achtung, ein Falschfahrer auf der A99 München Südwest, München Süd zwischen Neuherberg und Kreuz München Ost. Kommt Ihnen ein Falschfahrer entgegen, fahren Sie äußerst rechts und überholen Sie nicht. Auf der A99 München Südwest, München Süd zwischen Neuherberg und Kreuz München Ost ist ein Falschfahrer unterwegs. Vorsicht bitte in beiden Richtungen. Und damit schauen wir wieder in die Champions League und zu meiner Kollegin Nele Hüpper.
3: Zuerst mal zu den 5 Ergebnissen auf den Plätzen ohne deutsche Beteiligung. Zwischen Galatasaray Istanbul und Barcelona steht es 1:1. Das ist auch das Halbzeitergebnis zwischen Inter Mailand und Brügge. Atletico Madrid führt gegen Manchester United mit 1:0. Keine Tore sind bisher zwischen Arsenal und Lille gefallen. Dafür gab es 3 Treffer bei Villarreal gegen Neapel. Es steht 2:1. Schon am frühen Abend setzte sich Sporting Lissabon in Lenz mit 2:0 durch und Sabah FK aus Aserbaidschan gewann gegen den Tabellenführer der tschechischen Liga, Slavia Prag, ebenfalls mit 2:0. Hier geht's jetzt weiter mit der 2. Halbzeit der Königsklassenkonferenz. Viking Stavanger gegen Bayern München und RB Leipzig gegen PSV Eindhoven. Ihre Reporter André Siems in Stavanger und Jeremia Stiel in Leipzig. Viel Spaß.
0: Zurück im Lüse-Stadion in der Lüse-Arena, wo es zwar Wechsel geben wird. Na, gucke mal. Da soll einer noch sagen, der Papa hat keine Ahnung vom Fußball. Da rede ich gerade bei Anne noch und sage, den Linksaußen würde ich tauschen und den Innenverteidiger. Und was macht er? Er bringt zum einen Upamecano, der Vincent Kompany, der Bayern-Trainer in der Innenverteidigung. Ich nehme an, Minje Kim wird gehen. Und Alphonso Davies kommt Linksaußen für Nene Brown, der eigentlich so gespielt hat, dass man das Trikot heute überhaupt nicht waschen muss. Dazu kommt noch ein Offensiver, habe ich Lennart Kahl etwa kritisiert. Ja, habe ich. Warum? Weil er einfach noch nicht der Alte ist, weil er noch Zeit braucht. Er braucht noch sehr viel Zeit. Die Zeit soll er als junger Spieler natürlich auch bekommen. Aber heute, und hier ist Champions League, heute hier geht es um Punkte, da muss natürlich Vincent Kompany auch reagieren. Ich könnte mir vorstellen, dass Kahl rausgeht und Saibari steht schon bereit. Denn ich denke mal nicht, dass Luis Diaz gehen wird und Michael Olise natürlich überhaupt nicht, es sei denn, er hat einen Schlag auf den Fuß bekommen. Das habe ich nicht gesehen. Schiedsrichter, Assistent hat, wie Ronaldo, wenn er so die Freistöße ausführt, die Tafel in der Hand. Dann gibt es den ersten Wechsel bei den Bayern. Nathaniel Brown geht raus und Davies kommt rein. Der zweite, der geht, ist Jonathan Tah. Guck mal. Und auch Karl geht raus. Da hätte ich eher auf Minje Kim getippt. Aber vielleicht hat ja auch Tah ein bisschen was abbekommen. Saibari, Upamecano, Davies also jetzt neu mit dabei. Da lag ich doch in unserem Halbzeitgespräch gar nicht so schlecht. Gleich geht's also weiter mit den zweiten 45 Minuten. Es kommt zumindest ein bisschen mehr Qualität, vermeintlich mehr Qualität auf dem Platz. Das sind die Wechsel, die ich auch vorgenommen hätte, außer dass ich Tah rausgenommen hätte, sondern Minje Kim. Spiel läuft jetzt wieder, tut sich in Leipzig was. Gibt's da Veränderungen? Jeremia Stiel.
1: Es sieht erstmal nicht danach aus. Die Mannschaften kommen aber auch gerade erst aus den Katakomben. Hat sich aber keiner in der Pause so richtig warm gemacht. Die Gäste aus Eindhoven, sie sind schon wieder da. Gehen noch mal in so ein kleines Warm-up. Und auch die Leipziger sind im Tunnel und versammeln sich dann noch mal. Das dauert hier noch einen Moment. Deswegen rüber wieder zu dir.
0: Dann erzählen wir noch ganz kurz, während die Bayern versuchen, sich ein bisschen bequem zu machen im Halbfeld von den Norwegern. Also, Viking Stavanger ist zu Hause eine Macht seit August 2025. Hier in dieser Lüse Arena nur ein einziges Pflichtspiel nicht gewonnen. Arena klingt ja so groß, so knapp 16.000 sind heute hier. Damit ist dieser Palast auch schon ausverkauft. Der Kunstrasen haben wir schon gesagt, deswegen die Bayern ja schon auch am Montagvormittag angereist, um das Abschlusstraining dort abzuhalten. Kopf an Kopf mit Bödi Glind sind sie in der Tabelle. Das ist die Mannschaft, die morgen ja gegen Dortmund spielt, dann auch auf Kunstrasen. Da können wir jetzt schon dem BVB die Daumen drücken, dass er es zumindest in der ersten Halbzeit besser macht als der FC Bayern. Über Zagreb ging es in die Ligaphase, in den Playoffs 2:2 bei Dynamo, 3:1 daheim, zum Auftakt 1:3 in Stuttgart verloren, damit man so ein paar Zahlen mal an der Hand hat. So, die Bayern bauen jetzt nochmal auf, Ball über die Mittellinie rübergegangen. Alphonso Davies, Ballgewinn, dann setzt von hinten Saibari nach. Und da wollte doch tatsächlich, ich glaube, es ist Christopher Askildsen gewesen, unten so ein bisschen den Bauernspitz einhaken mit so einem U-Hackerl. Das hätte eine gelbe Karte gegeben gegen Saibari. Hat aber gerade noch so ein bisschen Boxspringen gespielt, ist dann rübergesprungen, hat aber den Ball nicht mehr bekommen. 2:0 ist Stavanger vorne. Wir machen eine kleine Reise und gehen von Norwegen. Nee, jetzt sind nochmal die Bahn im 16er drinnen. Von hinten kommt Kimmich, wird fair vom Ball getrennt. So, und jetzt sagt der Reiseplaner, weiter geht's nach Leipzig.
1: Immer eine Reise wert, das kann ich nur so empfehlen. Bis jetzt sind 24 Sekunden gespielt. Fußballerisch ist, haben wir es hierhin noch nichts verpasst. Jetzt der lange Ball von Martin van der Voort. Das ist der Keeper von RB Leipzig. Vorne Richtung Leuchtturm, das ist der Brasilianer Romulu. Aber der Ball, der wird nicht richtig kontrolliert. Ping-Pong da, bis er dann beim Keeper von der PSV per Kopf zurückgespielt am 5-Meter-Raum dann aufgenommen werden könnte. Macht er dann auch, weil er langsam angelaufen wird von Romulu. Also keine Wechsel bei der PSV aus Eindhoven und auch kein Wechsel bei der Mannschaft von Martin De Michelis von RB Leipzig. Gut nachgesetzt mal von Bansusi und sofort Nusa geschickt. Da hätten die Leipziger gerne ein Handspiel. Pfiff gehört vom Unparteiischen. Der musste eine gelbe Karte zeigen. Die gab es für Dest auf Seiten der Gäste. Ansonsten ja dieser strittige Elfmeter.
0: Riedle Baku wurde Szene in Stavanger.
1: Ja, dann zu dir.
0: Und zwar hätte es eventuell einen Elfmeter geben können für die Bayern. Im 16er ist ja Kimmich, wo ich gesagt habe, fair vom Ball getrennt worden. Im Zweikampf mit Björdal. Und Björdal ist ihm tatsächlich auf den rechten, aufs rechte Sprunggelenk getreten. Allerdings ist der Ball da schon weg gewesen. Also der Zweikampf war fair dahingehend, dass Björdal zuerst den Ball getroffen hat und dann erst im zweiten Nachsetzen sozusagen Kimmich. Deswegen kein Elfmeter. Der Schiedsrichter zeigt es jetzt gerade an. Es stand dort ein potenzieller Elfmeter-Check. Der ist jetzt abgeschlossen. Damit wieder rüber zu dir, Thierry.
1: Und da spielen sich gerade die Leipziger in den 16-Meter-Raum. Das ist Nusa, das ist der Abschluss. Aber es ist nicht das Tor. Aus spitzem Winkel ist da Matej Kovar da, der Keeper. Der kommt raus aus dem 16er und geht jetzt zu Boden, hält sich da den Bauch oder den Schritt. Er geht auf jeden Fall zu Boden und hätte gerne eine Spielunterbrechung. Wenn der Keeper im 5-Meter-Raum verletzt am Boden liegt, sollte das auch kommen. Und das ist jetzt auch der Fall. Nicolas Wolsch, der Schotte, hat jetzt das Spiel unterbrochen. Aber was war das für eine super Chance für RB Leipzig in dieser 48. Spielminute. Doppelpass Nusa mit Romulu an der 16-Meter-Raumkante. Dann geht er halblinks rein mit vollem Tempo. Aber wird so ganz leicht rausgeschoben vom Innenverteidiger. Deswegen wird der Winkel immer spitzer. Er zieht trocken ab mit links und trifft den Keeper genau da, wo es beim Mann extrem wehtut. Und deswegen muss er da kurz sich einmal berappeln. Hat aber die Null gehalten. Jetzt also Schiedsrichterball auf Höhe der Mittellinie. Das war so, wie sich das Martin De Michelis vorstellt. So, wie es auch gegen die Eintracht funktioniert hat. So, wie es auch in der ersten Durchgang funktioniert hat. Torgefahr ist da. Aber der Ball ist noch nicht über die Linie geflogen. Hier in Leipzig und deswegen wieder rüber zu André Siems nach Norwegen.
0: 356 Pässe für die Bayern, 93 nur für Viking Stavanger, aber 2:0 für die Norweger. Durch Stensnes in der zweiten Minute, 38. Christiansen mit dem 2:0 nach einem schönen Pass von Botheim. Die Bayern schwärmen aus, rechts im Strafraum drinnen mit Michael Olise, ein Haken zu viel geschlagen. Dann verlieren sie den Ball, aber sie setzen immer wieder nach mit Bischof, sehr umtriebig. Also wirklich überall zu finden, jetzt auch gerade an der linken Außenbahn gewesen. Hat dann zwei frisch gemacht und den Ball nach innen gebracht. Dann schon wieder die Flanke der Bayern, diesmal von rechts außen. Olise flattert da rein, Kopfball raus vor die Füße von Kimmich. Rechts 28 Meter zum Tor, an die rechte Außenbahn zu Olise, geht vorbei am Strafraum, verzögert ein bisschen, wartet. Erstmal, was macht Leimer? Dann zieht er gleich drei vor sich. Trippic unter anderem, dem Kapitän der Norweger. Und dann nochmal der Löffelball. Schuss ins Außennetz ran von Luis Diaz, der mal von seiner Position links außen weggegangen ist und tatsächlich mal in der Mitte aufgetaucht war. Von Leimer kommt noch zu wenig. Dann wollte er noch diskutieren, weil er sagt, er hat einen kleinen Ellenbogencheck mitbekommen. Der Unparteiische aus Bulgarien, Georgi Kabakov, hat allerdings da nichts gesehen gehabt und Leimer hält sich das Schienbein. zeigt an, das muss doch was sein. Und einer, der heute auch wahnsinnig umtriebig in seiner Coachingzone ist, das ist immer wieder der Trainer. Und das ist Vincent Kompany, der sich stark beschwert. Leimer, der sich beschwert, kriegt dafür die gelbe Karte. Also, und es gibt schon wieder einen potenziellen Elfmeter-Check. Anscheinend dann auch für die Bayern. Und Leimer zeigt an, geh raus, schaust dir an. Ich habe einen Schlag anbekommen. Was macht der Schiedsrichter? Schiedsrichter erst einmal überhaupt nichts. Doch ich glaube, jetzt berät er sich, geht noch mal raus und schaut sich das Ganze am Fernseher an. Und da sieht er, dass Leimer in Richtung 16er geht. Und der Spieler trifft tatsächlich Leimer oben am Spann. Ja, er trifft Leimer komplett am Spann. Also das ist für mich eine klare Elfmeterszene. Ball ist weg gewesen. Der Gegenspieler, das ist Christopher Haugen, haut nur auf Leimer drauf. Gibt es für mich gar keine zwei Meinungen. Er muss Elfmeter für die Bayern geben. Hundertprozentig, was sagt der Schiedsrichter? Elfmeter, so sieht's aus. 53. Minute, dass er sich das Ganze noch viermal angucken muss. Da verzweifle ich schon wieder bei mir in meiner bayerischen Birne und denke mir, ja, was ist denn los, mein Freund? Kein Ball da mit dem Fuß unten aufs Sprunggelenk gehauen, ja, dann nochmal zurückspulen. Ha, war es der Fuß oder war es eventuell eine Eintagsfliege? Das war der Fuß. Nochmal zurückgespielt. Tatsächlich, der Fuß, Potzblitz. Und zum vierten Mal ist denn da ein Ball weg gewesen. Nee, der Ball war irgendwie gefühlt schon auf dem Mond. Nur der Fuß getroffen. Jetzt hau ich mal einen raus als Schiedsrichter und entscheide mich für Elfmeter. Es tut mir leid, dieser Sarkasmus, der muss einfach mal sein, weil ich das nicht nachvollziehen kann, dass solche ganz klaren Entscheidungen, die auch wir Reporter beim ersten Mal sehen. Da kannst du mich in der Früh um 3 wecken und ich stehe auf und sag Elfmeter. So, Harry Kane, jetzt aber wieder aufs Geschehen. 54. Minute. Kane hat den Ball auf den Elfmeterpunkt gelegt. Der bulgarische Schiedsrichter hat nochmal den Torwart instruiert, dass er nicht von der Linie weg darf. Guckt nochmal, keiner rein in die 16er Linie. Jetzt läuft er die komplette 16er Linie nochmal ab. Da freut sich auf jeden Fall jeder, der da kurz vor der Linie steht, Ball freigegeben, Harry Kane zweimal durchgepumpt. Jetzt kommen die kleinen Tippelschritte, kurz den Kopf gehoben, rechts, rechts, unten rein, Tor für die Bayern. Es steht nur noch 1:2 aus Sicht des FC Bayern München durch den Elfmeter von Harry Kane. So, endlich das erste Tor für eine deutsche Mannschaft, Jeremias Diehl. Jetzt bitte Leipzig nachziehen.
1: Ja, da gab es eine dicke Möglichkeit für die Paceway. Jetzt aber aufgepasst. Wieder Perisic über die rechte Seite. Einmal diagonal auf Kostic. Der haut mal drauf aus 16 Metern. Eine gute Möglichkeit. Aber Martin van der Voort steht sehr souverän und stabil zwischen den Pfosten. Macht das Torwart-Eck, das ist auch zu erwarten, zu. Und kann diesen Ball parieren. Nächster geschnickter Ball in den 16-Meter-Raum. Gut gemacht. Sehr hoch, sehr schwer anzunehmen. Und deswegen gibt es Abstoß, weil der Niederländer den Ball nicht kontrollieren kann, aber auf beiden Seiten im zweiten Durchgang eine dicke Chance auf das erste Tor an diesem Abend in diesem Stadion. Nusa in der 48. und in der 51. eben Mina. Super rausgespielt wieder über Van Bommel. Über wen denn sonst? Über die linke Seite. Geht bis zur Grundlinie, legt ihn dann zurück in den abwehrfreien Raum, sagen wir es mal so, am Elfmeterpunkt. Viel zu frei, aber der Mina, der hat das Ding leider aus Sicht der Gäste nicht richtig getroffen, geht rechts am Kasten vorbei. Deswegen 54. Spielminute, 0:0. Die PSV mit dem Ball am Fuß beim eigenen Keeper im eigenen 16-Meter-Raum. Wenig Bewegung auch bei RB Leipzig. Sie stehen erstmal gut. Bansusi eröffnet so ein kleines Pressing und dann gibt sofort den langen Ball über die rechte Seite zu Perisic. Kein Problem für David Raum, den Nationalspieler und Kapitän von RB Leipzig. Zurückgeköpft zu Luke Bar in die Zentrale und der verlagert mal auf rechts mit Sriedle Baku. Der hatte die dickste Möglichkeit vielleicht in diesem Spiel, in der 4. Spielminute. Volley aus 7 Metern scheiterte der an Kovar. Jetzt über die rechte Seite. Flanke kommt an den Elfmeterpunkt. Bansusi fliegt rein, aber unter dem Ball durch. Also geht der Ball links raus zu David Raum. Flanke nicht verkehrt. In den Fünfer wieder Riedle Baku. Kann den Ball am 16-Meter-Raum annehmen. Legt ihn nochmal auf Kruder. Kruder mit der Hacke. Baku ins Zentrum. Mit einer flachen Hereingabe und Fußabwehr im 5-Meter-Raum. Zentral vor dem Kasten von Matej Kovar, dem tschechischen Keeper im Kasten der PSV Eindhoven. Es gibt den dritten Eckball. Das ist doch jetzt das Spiel, was wir erwartet haben. Feuer gegen Feuer, hat es Peter Bosch genannt. Also beide aggressiv und offensiv. Das haben wir jetzt zumindest mal im zweiten Durchgang bis hierhin gesehen. Den Eckball nehmen wir vielleicht noch mit von RB Leipzig. Das ist eine gute Situation für den Kapitän, für David Raum. Die dritte in diesem Spiel. 6 gab es auf der anderen Seite. David Raum hebt den linken Arm. Er wird den Ball mit dem linken Fuß reinbringen. Also mit Zug zum Tor. So ist es. In den 5-Meter-Raum rein. Bansusi mit dem Kopf. Willi Orban ist auch mit dabei. Aber der Ball dann geklärt. Geht in der gegenüberliegenden Seite ins Aus. Deswegen rüber zu André Siems und den Bayern, die wieder dran sind.
16: Oh, fast das 2:2. Tom Bischoff mit einem super Schuss abgezogen nach einem Pass von Ulisse im Zentrum. Und dann macht er sehr viel richtig, nur zu zentral. Super Schusshaltung. Und es ist erstmal wieder Özpil da gewesen. Und davor ein Kopfball von Kane. Beides in der 57. Minute. Beide Male Özpil zur Stelle. Ecke von einem sehr, sehr schwachen Joshua Kimmich, der die Kugel gerade auf den ersten Pfosten rangezirkelt hat. Rausgeköpft erstmal wieder von den Norwegern, die inzwischen ziemlich unter Druck geraten. Vor allen Dingen die Hereinnahme von Davis. Linke Seite hat sich jetzt schon sehr stark bemerkbar gemacht. Und auch Upamecano, der hinten wahnsinnig viel Sicherheit ausstrahlt. Immer wieder sagt, ich bin der letzte Mann, ich bin schnell, ihr könnt mit nach vorne gehen. Und Minche, den zieht er zurück, den lässt er dann nicht immer in sein Verderben laufen, so wie das zuvor mit Tah und Kim gewesen ist. Die beiden, die sich da anscheinend irgendwie überhaupt nicht verstanden haben. Schon wieder Neuaufbau der Bayern, kommen über die linke Seite nach vorne, 35 Meter zum Tor. Davis ins Zentrum auf Kimmich, dann geht es an den rechten Flügel rüber zu Leimer, der löffelt in den Fünfer rein. Kopfball, Abwehr erstmal wieder über die Grundlinie drüber. Das ist Hendrik Heckheim gewesen. Der Mann Stavanger, der ja, mit 5 schon zu Viking gekommen ist. Ecke ausgeführt von den Bayern. Jetzt könnte der Schuss kommen von Leimer aus dem Rückraum. Das Ganze so aus 12 Metern halb rechts auf dem Popo eines Norwegers. Ball wieder über die Grundlinie gegangen. Ecke diesmal von der rechten Seite. Und es wird einen Wechsel geben. Rausgeht Christopher Haugen und er wird ersetzt durch Jesper Darland. Haugen, der eine gelbe Karte gesehen hat und auch jetzt nicht so ein gutes Spiel gemacht hat. Christopher Haugen und für ihn also jetzt neu dabei Jesper Darland. Das ist ein Innenverteidiger. Seit 2026 ist er im Club zuerst auf Leihbasis gekommen von Cardiff City. Bei der Fortuna, ja, da ist er ebenfalls mal unter Vertrag gewesen. Ecke jetzt von den Bayern ausgeführt. Setzen nach, nachdem die Norweger erst einmal klären können. Davis halb rechts draußen überlässt den Ball dann erst einmal Kimmich. Kimmich vorbei am Strafraum, Flanke ins Zentrum rein. Kopfballtor! Kane! 2:2! Harry Kane in der 60. Minute. Rechts Kimmich, endlich mal ein bisschen Platz. Hebt den Kopf, die Flanke schwebt gut durch den Fünfer nach innen. Und dann am zweiten Pfosten Harry Kane nicht gut in Szene gesetzt. Nicht gut verteidigt von Hendrik Heckheim, der da einfach zu weit weg war von ihm. Und diese paar Zentimeter mehr darfst du einfach einen Harry Kane nicht geben. Macht er natürlich auch rotzfrech. Drückt ein bisschen mit dem Ellenbogen, aber nur so ganz leicht homöopathisch, dass du es nicht pfeifen kannst. Und schon ist der Ball links im Eck drinnen. 2:2, so dreht man ein Spiel. Alles also wieder auf Null gesetzt. Jeremias Diehl, bitte wieder in Leipzig. Jetzt frage ich mich, wo ist Leipzig gerade?
1: Es steht nur immer noch 0:0. Und Leipzig steht sehr tief, eben wieder eine gute Möglichkeit für Dest, für die PSV aus Eindhoven. Aber sein Schuss abgefälscht, danach gab es Eckball. Der hat auch schon wieder den Ball über die rechte Seite. Dest ist der Rechtsverteidiger, hat aber schon ein Champions-League-Tor in dieser Saison erzielt. Eben war knapp davor, das zweite zu machen im Kurzpassspiel. Wollen sie
16: Achtung,
1: über die rechte
16: Luis
1: Seite kommen.
16: Luis Diaz links im 16er. Lupfer-Tor, wollte ich schon sagen. Aber die Fahne ist oben. Luis Diaz halb rechts aus dem Mittelfeld. Schön bedient, durchgelaufen, rein in den Strafraum. Aber abseits, ein paar Zentimeter haben gefehlt. Jerry, bitte wieder du.
1: Ja, da hat sich Nusa mit Bansusi mal versucht, über die linke Seite durchzutacken, hat aber nicht funktioniert. Bansusi, ja, ziemlich körperlich da von Perisic abgedrängt. Aber der Kroate bleibt sehr stabil und fair. Der Schiedsrichter hat nicht abgepfiffen, deswegen rollt der Ball weiter. Leipzig weiter in den Ballbesitz. Jetzt aber über die rechte Seite mit Riedle Baku. Der hinterläuft Kruder, überhaupt nicht gut verteidigt von der PSV aus Eindhoven. Jetzt Kruder auf Baku und der mit der Flanke rein. Die wird gerade so noch abgefälscht zum nächsten Eckball für RB Leipzig. Das ist dann Eckball Nummer 4. Wieder was für David Raum. Da war aber mal ganz schön viel Platz und da haben sie ganz schön gepennt in der niederländischen Abwehr da hinten. Das war komplett mit Ansage. Bayern Gruder kriegt den Ball von Riedle Baku. Der guckt sich einmal um und schiebt den einfach die Linie entlang und keiner geht mit. Gerade so noch die Hereingabe zum nächsten Eckball. Verteidigt. 4:6 steht's nach Eckbällen. David Raum legt sich den Ball hin mit den Fans im eigenen Rücken. Den jetzt einnicken. Ein Willi Orban wird gesucht. Ein Romulu, ein Bansusi. Der kommt hoch rein in den Fünfer. Kommt ein Leipziger dran. Ja, gerade so. El Ainaoui ist das. Der kann den Ball gerade so auf der Grundlinie nochmal reinspielen zu Nusa. Der legt ab und dann ist da der Ball abgefälscht. Nachschussmöglichkeit. Nochmal der Keeper da. Nochmal Nachschussmöglichkeit. Romulu. Und trotzdem ist der Ball nicht drin. Zweifach, dreifach Chance für RB Leipzig. Das Ding geht nicht über die Linie. Was ist das für eine Top-Parade von Matej Kova, der sich da zwei, dreimal mit Reflexen auszeichnen kann und die Null hält. Das ist ja das Entscheidendste. Aber RB Leipzig macht sofort weiter Druck mit Nusa in den 16-Meter-Raum rein. Jetzt ist der Ball mal im Seitenaus. Mal ganz, ganz kurz durchatmen. Gleich gibt es hier auch einen Wechsel in Leipzig. Wir gehen rüber zu André Siems und dem 2:2 bei den Bayern und den Wikingern.
0: Wahnsinn, was da los ist in Leipzig. Aber auch hier in

0: in der zweiten Minute für Viking Stavanger mit dem Fuß dazwischen. Ansonsten hätte es eingeschlagen, bin ich mir sicher. Den hätte er nicht gesehen, den hätte er gerade noch so gehört. Der Torwart Ariel Özbö von Saibari, der da Vollspann abgezogen hatte. Und dann geht er mit allem, was er hat, mit dem Körper rein. Eckball für die Bayern, rechte Seite. Kimmich, Zunge raus. Was züngelt er denn da rum? Sucht er was? Ja, er sucht wahrscheinlich so ein bisschen das Ausgewogene. Wo muss der Ball jetzt hin? Harry Kane hat ein bisschen geschoben gegen seinen Gegenspieler. Der lacht und sagt, ich habe geschoben, du hast geschoben. Ecke kurz ausgeführt, links am Knick des 16ers. Ulisse ins Zentrum, Bischof zieht ab. Schöner Schuss, gute Haltung, geblockt. Ball geht raus über die rechte Außenlinie. Es gibt den Einwurf für den FC Bayern München. Wird gleich ausgeführt werden von Harry Kane. Wieder vor die Füße von Bischof. Links zu finden, halb rechts, rechts, zentral, überall. Ja, also die Bayern jetzt nicht mehr so ausrechenbar, kleben nicht mehr an den Positionen, ruschieren viel mehr. Min-Jae Kim, ich kriege wieder einen leichten Schweißausbruch, liegt nicht an meinem Fiebertraum, sondern daran, dass Min-Jae Kim nicht weiß, was er mit dem Ball machen soll. Steil nach vorne, die Bayern verlieren ihn schon wieder. Aufbau von Viking Stavanger, da kommt aber überhaupt nichts. Die Norweger einfach mal ins Leere. Wir sind aber schon im Halbfeld drinnen, der Bayern mit Upamecano. Steil nach vorne, 4 Meter von der Mittellinie entfernt. Da ist Kimmich in dem Versuch, durch den beiden oder an den beiden Innenverteidigern vorbeizuspielen auf Harry Kane, der genau im richtigen Moment gestartet war. Rechts draußen Bentheim, steil nach vorne auf Christiansen, abgeblockt erst einmal von Min-Jae Kim. Dann geht es über Luis Diaz auf die sichere Variante zurück in die Innenverteidigung. Und Urbich weit draußen auch aus seinem Strafraum. Er wollte da Upamecano noch unterstützen. So ein bisschen in Mini-Neuer-Manier. Rechter Flügel, schon wieder das Aufbauspiel der Bayern. 30 Meter zum Tor mit Ulisse. Ulisse auf die Halbposition zu Saibari. Weiter auf Kimmich in den Rückraum gespielt. Im Zentrum wartet schon Upamecano, hat den Ball aufgenommen. Da kommt die Flanke flach auf Bischof. Lässt kurz abprallen, links raus auf Davies. Davies überlässt ihn am Knick des 16ers zu Luis Diaz. Flanke rein in den Strafraum und dann ist der Ball geklärt von einem Norweger. Es gibt nochmal eine Ecke, die nehmen wir ganz schnell noch mit nach 65 Minuten. 2:2. Halbzeitführung 2:0 für Viking. Dann 2 Tore für die Bayern durch Kane. Zweimal Kane, einmal Elfmeter und einmal ein Kopfballtor. Ecke schnell ausgeführt, bringt aber nichts ein. Rüber wieder nach Leipzig.
1: Ja, da fliegt gerade eine Flanke von den von der PSV rein in den 16-Meter-Raum. An allen aber vorbei, ins Tor aus. Und deswegen gibt es Abstoß bei Martin van der Voort. Aber eben diese Zweifach-Dreifach-Chance, das war wirklich irre, was Matej Kova, ich habe es gerade noch mal in der Wiederholung sehen können, da gemacht hat. Also, Brajan Gruder haut das Ding von der 16-Meter-Raumkante, Dropkick auf den Kasten, der Keeper hält, das schon überragend. Und dann aber das Nachsetzen von Willi Orban aus 6 Meter Vollspann mit einem Volleyschuss. Und Kova macht sich so groß und mit dem Patschehändchen rechts oben holt er den da von der Linie. Das war wirklich Weltklasse. Jetzt Nusa für RB Leipzig an der linken Eckfahne unterwegs. Nochmal zurückgespielt zu David Raum. Die PSV, die steht sehr, sehr tief jetzt in dieser Phase mit 5-6 in der hintersten Kette auf Höhe der Mittellinie. Davor die restlichen Angreifer eigentlich diesmal in der Verteidigung. Jetzt mal ein bisschen angelaufen von Van Bommel und Perisic. David Raum muss deswegen den Rückwärtsgang einlegen, zurück zu Luke Bar in die eigene Hälfte hinaus. Und dann könnte es mal einen langen Ball geben von Martin van der Voort. Das haben wir heute schon öfter gesehen. Und der schickt Riedle Baku mal diagonal auf die Reise, auf die rechte Seite. Der will den irgendwie mit der Brust annehmen und mit der Hacke zurückspielen. Ist vielleicht nicht der Zeitpunkt für dieses Körperteil. Aber Leipzig setzt sehr gut nach und da gibt es den nächsten Ballbesitz über die Zentrale. Das ist Bansusi, der zieht mal ab aus 25 Metern. Nusa war komplett frei auf der linken Seite, aber jetzt ist es so ein bisschen die Brechstange bei Ezekiel Bansusi. Der Schuss nicht gut, der trifft den überhaupt nicht. Geht relativ knapp am Tor vorbei, aber der Keeper hat den auch vorbeigeschaut. Wäre auf jeden Fall zur Stelle gewesen. Ja, von der PSV länger nichts zu sehen. Also 10 Minuten, sehr dominantes Spiel von RB Leipzig. Der letzte gute Abschluss, der war von Dest, ist aber schon ein Weilchen her. Ansonsten verdient sich Leipzig so langsam die Führung. Wie ist es bei den Bayern in Norwegen?
0: Die hätten auch die Führung verdient. Kane, der in seinem 9. Champions-League-Spiel in Folge getroffen hat, das hat vorhin nur Robert Lewandowski mal gemacht. Ronaldo und Van Nistelrooy, Rekordhalter ist Ronaldo mit 11 und zu 80 Toren in UEFA-Clubwettbewerben fehlt Kane keiner mehr. Er hat die 80 geschafft und auch die 81 und jetzt sind die Bayern schon durch. Rechts schon wieder mit einem immer wieder nach vorne eilenden Davis, der auch

0: Eine Position, die ich hält, das gefällt mir tatsächlich gut. Und mit diesem Spielstil kommen die Norweger überhaupt nicht klar. Und das müssen die Bayern genauso forcieren, denn es sind 68 Minuten gerade durch. Es steht 2:2 und die Münchner könnten tatsächlich dieses Spiel hier komplett einmal drehen, weil Viking sich so gut wie überhaupt nichts mehr zutraut. Bischoff, sehr, sehr viel über ihn. Er hat sozusagen der Sechser, der die Bälle verteilt und nicht Joshua Kimmich. Links auf dem Flügel zu Luis Diaz, hat dann zwei Gegenspieler vor sich in den Rückraum. Nochmal auf Bischoff. Bischoff macht den Ball erstmal fest, sieht dann, dass Kim hinten mit aushilft. Der an die rechte Außenposition ran zu Leimer, an den rechten Flügel ein bisschen weiter, direkt an die Linie zu Ulisse, durchgesteckt auf Leimer. Leimer fintiert, zweimal geht in Richtung Grundlinie. Trippic ist noch da, Leimer behält den Ball erst einmal. Dann wird er zweimal noch ein bisschen geschubst, aber mit dem Spitz ist noch Trippic dran gewesen. Also spricht der Norweger, es gibt die Standardsituation, die Ecke für die Bayern. Kurz ausgeführt an den Knick des 16ers, Ulisse zirkelt ihn rein, Kopfball! Binje Kim. Es ist, glaube ich, ein Norweger gewesen, der zuletzt noch dran gewesen ist. Nicht Kim. Kim wollte schon einnicken, aber die Norweger ein bisschen zu früh noch mit dem Kopf dran gewesen und somit keine Chance für Kim, den noch reinzumachen. Nächste Ecke für die Bayern. Ball fliegt von der rechten Seite rein. Nochmal geklärt. Sie kriegen ihn allerdings nicht mehr unter Kontrolle. Trippic zurück zum Torwart. Östbö dann an den linken Flügel rangespielt. Kopfballverlängerung nochmal in den Rückraum. Das Ganze auf Höhe der Mittellinie. Die Bayern machen jetzt wahnsinnig viel Druck, versuchen hier überhaupt keine Zweifel aufkommen zu lassen, wer jetzt hier näher am dritten Tor dran ist und wer das Spiel heute hier festmachen will, gewinnen will. 20 Minuten sind es noch, 59% Ballbesitz für die Bayern. Es steht 2:2 in einem wahnsinnig spannenden Spiel. Die Bayern haben die erste Halbzeit komplett verbummelt im Flohmarktmodus. Wir gehen mal durch, wir schauen uns alles an. Wir kriegen zwei, aber jetzt sind sie komplett hellwach. Die Szene nehmen wir noch schnell mit, weil am linken Flügel schon wieder Luis Diaz geschickt wurde. Luis Diaz geht gleich in Richtung der Grundlinie, mit rechts nochmal in den Rückraum auf Kane. Kane Löffelball, rechts rein, Schussmöglichkeit, Tor für die Bayern! Luis Diaz, Lucho dreht das Spiel, Kane rechts raus in den Strafraum rein, super eingelaufener Ball, dann durch den Fünfer hindurch, wo niemand auf Luis Diaz aufgepasst hat und der schießt den Ball mit rechts ins leere Tor rein, keine Chance für Özbö im Tor von Viking Stavanger, 3:2 für die Bayern, also momentan sind die Weichen hier auf Sieg gestellt. Was spricht für Leipzig, außer dass sie so viele Chancen kreieren? Oder anders gefragt, Jerry, wo ist der Knipser?
1: Den sucht jetzt David Raum. Es gibt einen Freistoß, 15 Meter hinter der Mittellinie, linke Seite. Das ist ein Flankenball. Raum macht's kurz mit Nusa. Alle warten im 16-Meter-Raum. Wieder nicht so ganz sauber ausgespielt. Nusa kann sich aufdrehen, spielt den Ball ins Zentrum. Da ist Baku, der mit dem Schnipser in den 16-Meter-Raum nochmal rübergelegt von Gomis. Aber rausgeklärt von den Gästen, Ball aber wieder am Fuß, klebt er da von Antonio Nusa. David Raum mit der nächsten Flanke am Fünfer rausgeköpft, wieder in den Fuß eines Leipzigers. Jetzt versuchen sie es erstmal über die Zentrale, rechts rausgespielt zu Brian Kruder, der mit dem Übersteiger am ersten vorbei, schickt sofort wieder Redle Baku, der bleibt aber hängen. Ball geht ins Seitenaus, gibt's Einwurf. Also Leipzig mittlerweile mit einem X-Goals-Wert von 1,8. Also die Chancen, sie summieren sich, es fehlt einzig die Überquerung der Grundlinie und das zwischen den Pfosten. Jetzt mal der Chipball Richtung 16-Meter-Raum, rausgeköpft von der PSV, kein Problem. Dann rausgeschlagen, aber Riedle Baku passt auf, macht es wieder mit der Hacke und dann ist der Ball weg. Kommt jetzt über Kostic mit Tempo über die linke Seite. Der wird aber erstmal ausgebremst von Sano, der hat eine andere Idee. Spielt einen kleinen Doppelpass mit seinem Kapitän, alles auf Höhe der Mittellinie. Nochmal in die Zentrale gespielt, Leipzig will jetzt aber mehr. Läuft an mit Gomis, der ist gerade reingekommen für Romulu und mit dem Nkunku. Nusa macht auch mit. Das ist jetzt das Pressing von RB Leipzig, das will auch Roger Schmitz, der neue Head of Global Soccer bei Red Bull, sehen. Der ist heute zum ersten Mal übrigens im Stadion, war ja auch schon mal Trainer bei der PSV in Eindhoven. Also kennt sich bestens aus bei den Gästen und das möchte er auch bald im RB-Kosmos. Aber es steht immer noch die Null auf beiden Seiten. Das wird ihn natürlich auf der einen Seite bei Martin van der Voort erfreuen. Auf der anderen ist das einfach zu wenig. Knapp 20 Minuten haben sie noch. Können Sie diesen Knoten da hinten irgendwie
0: Karte
1: noch
0: in
1: lösen?
0: Stavanger.
1: Rüber zu dir.
0: Das ist dumm und das ist wahnsinnig wahnsinnig bitter. Michael Olise bekommt Doppelgelb und damit Rot und Doppelgelb binnen einer Minute. Was ist passiert bei einem Konter von Viking Stavanger? Zieht er erstmal und hält seinen Gegenspieler. Dafür bekommt er die gelbe Karte von Georgi Kabakov, dem bulgarischen Schiedsrichter. Dann wird es aber noch schlimmer. Dann nimmt er sich den Ball und will ihn erstmal nicht hergeben. Und dann schimpft Trippic und er nimmt die Kugel und schmeißt sie Trippic ins Gesicht. Das Ganze hat der Schiedsrichter aufs Ohr natürlich bekommen. Dafür gibt es nochmal die gelbe Karte, also Doppelgelb. Und Olise ist unten erst einmal. Das ist etwas, also bekommt sozusagen Gelb-Rot. Und die Bayern jetzt nur noch zu zehnt. Das macht die ganze Situation natürlich nicht besser. Es ist tatsächlich ein Fußballspiel, wie ich es lange nicht gesehen habe von Seiten des FC Bayern. Denn nochmal, sie haben das Spiel gedreht. 0:2 nach einer völlig heftigen ersten Halbzeit. Der Schiedsrichter hat sich das Ganze jetzt nochmal angesehen auch. Olise steht an der Seitenlinie, wird jetzt ein bisschen getröstet und geht jetzt in die Katakomben Richtung Umkleide rein. Stanisic wird übrigens auch gleich eingewechselt werden. Also nochmal, 0:2, total vogelwilde erste Halbzeit von den Bayern. Nix, was sie da auf den Kasten gebracht haben, was richtig gefährlich gewesen ist. Und das, was sie gemacht haben, haben sie nicht reinbekommen. Zweite Halbzeit, super gutes Spiel bislang, drehen das Ding und dann diese Unbeherrschtheit von Olise, was natürlich jetzt die Statik der Partie wieder verändern wird. Stavanger, linke Seite, Flanke in den Fünfer, Kopfball gerettet von Davis, nochmal nachgesetzt von den Norwegern und dann ist Luis Diaz da. Also da hat er seiner Mannschaft wirklich einen Bärendienst erwiesen, indem er jetzt hier die gelb-rote Karte bekommt. Ein Mann weniger, denn jetzt ist natürlich wieder, man hört es auch ein bisschen hinten schon an den Zuschauern, an den Fans, Norwegen erst einmal und Stavanger erst mal am Drücker. 3:2 noch für die Bayern, aber das wird jetzt ein richtig hartes Stückchen Arbeit hier noch. In Leipzig. Tja, was soll ich denn noch fragen, Jerry? Eigentlich so viele Chancen, wie ihr habt. Das erinnert mich ein bisschen an die zwei Guten der Bayern im ersten Durchgang und an die Möglichkeiten, die sie jetzt im zweiten Durchgang haben. Was fehlt, ist ein bisschen Glück, oder?
1: Genau so ist es. Das sucht jetzt aber Nusa über die linke Seite. Spielt den Ball zu Bansusi, der mit der Flanke rein in den Fünfer. Aber der Ex-Teamkollege Lutscher wurde hier genannt. Vertreuder, der ist dazwischen, klärt den Ball zum Eckball. Wieder David Raum. Also, ich wiederhole mich und wiederhole mich und wiederhole mich. Aber das wird immer wieder gefährlich. Einzig das Tor fehlt. 0:0. 75. Spielminute. David Raum beim Eckball von der linken Seite. Hebt den rechten Arm. Diesmal vom Tor weggezogen. In den Fünfer rausgeköpft. Nachschussmöglichkeit für Brian Gruder. Nimmt den schön mit der Brust an. Das ist der erste Abschluss und das Tor! Schlenzt den mit dem linken Fuß ins linke Eck. Tolle Ballannahme an der 16-Meter-Raumkante. Dann geht er ins Zentrum, hat ein bisschen Glück. Ja, der Ball ist ein bisschen abgefälscht, aber unhaltbar in dieser Situation für Mark Takeover. Und RB Leipzig ist auf dem Weg, mal wieder ein Champions-League-Spiel zu gewinnen. Ist anderthalb Jahre her. 2:1 gegen Sporting Lissabon im Januar letzten Jahres. Das war so eine furchtbare Champions-League-Saison für RB Leipzig. Am Ende war es nur ein Sieg, 7 Niederlagen. Und heute, jetzt sind sie auf dem richtigen Weg. Brian Gruder mit dem 1:0. Danke, André, für die Frage. Wie sieht's aus? Wer macht das nächste Tor bei dir?
0: Ja, momentan ist es ausgeglichen. 50-50. 78. Minute. Wir haben ja gesagt, die Statik des Spiels ein bisschen verändert. Nach der gelb-roten Karte von Michael Olise zuerst ein Foulspiel an seinem Gegenspieler und dann Trippic den Ball ins Gesicht geworfen. So schnell kann man sich binnen 3 Minuten eine gelb-rote Karte abholen. Das ist dumm gewesen. Und vor allen Dingen, da fehlt natürlich jetzt wahnsinnig viel Qualität, weil so ein Olise ist immer in der Lage, ein oder zwei Tore noch draufzulegen. Ball jetzt erst erstmal bei Urbich hinten. Ist weit draußen vom 16er, muss jetzt mal gucken, dreht sich um 180 Grad, haut den dann erstmal über die Mittellinie drüber auf Saibari. Da muss übrigens auch aufpassen. Er hat wahnsinnig hohes Bein gegen den Norweger. Ist gerade noch so von der roten Karte davongekommen. Es sind alle aufgesprungen hier im Stadion, haben eigentlich rot gefordert. Saibari ist auch ganz kleinlaut weg. Also das heißt, noch so ein kleines Zupferchen von ihm. Und er geht ebenfalls runter. Und dann weiß ich nicht, wie das heute hier ausgeht. Erstmal wieder die Norweger. Halbrechte Position. Der neu eingewechselte Hermann Haugen. Dann kommt der Lupfer. Rechts auf Trippic. Schon auf Höhe der Grundlinie. Trippic spielt den Ball durch den Fünfer hindurch. Und dann vor die Brust von Stanisic, der gerade für Luis Diaz eingewechselt worden ist. Drückt ihn dann über die Grundlinie drüber. Standardsituation gibt es für die Norweger. Die Ecke von der linken Seite. Und die beiden Trainer. Es gibt ja zwei Chefs an der Linie. Bjarte Lunde, Arsheim und Morten Jensen. Die trainieren ja Viking Stavanger gemeinsam. Die sind nicht nur am Kaugummi kauen kräftig, sondern auch am Diskutieren. Jetzt Trippic mit der nächsten Ecke. Ball in den Fünfer rein. Kopfball gehalten, Urbich. Freunde, was ist los? Nickerchen schon wieder oder was? Ist schon wieder Lalelu-Zeit. Kann doch gar nicht sein. Aber es wäre sogar noch ein Foulspiel gewesen von Christiansen, der sich da hochgeschraubt hat. Aber die Ecke von Trippic so schön reingedreht. Und dann Christiansen auf der Linie. Super reagiert natürlich auch. Ganz, ganz schnell unten mit beiden Händen ist Jonas Urbich, hätte ihn sogar noch vor der Linie gehabt, aber ein mögliches Tor wäre dann sowieso abgepfiffen worden. Foulspiel an Davis, das Ganze so 15 Meter vom eigenen Strafraum entfernt. Davis viel frischen Wind reingebracht, vor allen Dingen über die linke Außenbahn. Warum sage ich vor allen Dingen? Weil er auch mal mittig zu finden ist. Ich habe es ja schon immer wieder gesagt, die Bayern ruschieren viel. Fehler jetzt von Bischof. Jetzt kommen sie über Hauge, linke Seite, dann ins Zentrum rein und den Flatterball in Richtung Elfmeterpunkt, den hat erst einmal Upamecano geklärt. Also hier ein völliges vogelwildes Spiel. Sehr, sehr viel durcheinander seit 5 Minuten, seit der Herausstellung von Michael Olise. 10 Minuten noch offiziell, 3:2 für die Bayern und Leipzig, Jerry, endlich vorne mit 1:0.
1: Aber eine riesen Tormöglichkeit für die Gäste gerade, aber abgepfiffen. Der Ball springt an die Latte. Natürlich hat deswegen der Schiedsrichter nicht gepfiffen, sondern wegen eines Schubsers beim Kopfball in dieser Situation vom gerade eingewechselten Jarek Gazijorowski. Der ist da hochgestiegen im 16-Meter-Raum, kurz vor Martin van der Voort und nickt den Ball an die Querlatte. Allerdings, wie gesagt, abgepfiffen dann vom Schiedsrichter wegen eines Schubsers. RB Leipzig jetzt über die rechte Seite mit dem eingewechselten Rocco Reitz. Also Brian Gruder durfte jubeln und dann sofort die warme Jacke anziehen und auf die Bank gehen hinter Martin De Michelis. Dafür der Neuzugang aus Gladbach, Rocco Reitz, wieder dabei. Der ist ja auch eingekommen gegen die Frankfurter Eintracht. Jetzt am Ball zurückgelegt im gegnerischen, in der gegnerischen Hälfte zu Riedle Baku. Dann schlampige Ballannahme von Christopher Nkunku. Sieht man auch nicht alle Tage. Ball ist weg. Und die PSV aus Eindhoven, die startet einen neuen Spielzug über die Zentrale. Rechts rausgeschlagen Richtung Dest. Der wird von 2 Leipzigern in die Zange genommen. Da bleiben auch 2 liegen. Einmal Dest auf Seiten von Eindhoven. Und einmal ist es, glaube ich, Antonio Nusa. David Raum da wohl mit dem Foul. Und jetzt bittet der Schiedsrichter auch das medizinische Personal auf den Rasen. Das Spiel unterbrochen. Es war keine Absicht. Dest geht voll in Nusa rein in der Luft. Aber er unterläuft ihn. Und deswegen gibt es Freistoß dann gleich, wenn beide wieder behandelt sind und hoffentlich weiterspielen können für die PSV aus Eindhoven auf Höhe der Mittellinie. Deswegen erstmal rüber zu den Wikingern und den Bayern.
0: 8 Minuten noch. Bayern will es über die Zeit nudeln. 3:2 vorne. Super starke zweite Halbzeit. Eine komplett verkorkste erste. Hiroki Ito an der Seitenlinie wird gleich eingewechselt werden. Erstmal nochmal ein Angriff der Norweger, linke Seite. Aber der Ball war dann schon über die Grundlinie drüber. Jonas Urbich hat schon abgewunken. Das heißt also, es müsste eigentlich, wenn ich es richtig gesehen habe, dass da kein Bayern-Spieler mehr dran gewesen ist, während sich Conny Leimer nochmal aufregt. Mensch Junge, du bist gerade Vater geworden. Du brauchst noch einen guten Blutdruck. Der Bub will dich noch lange haben. Jetzt gibt es erstmal den Wechsel. Es gibt der rausgeht mit der Nummer 34. Guck mal gerade, Saibari tatsächlich. Okay, gekommen und raus. Das ist jetzt etwas, sieht man selten bei den Bayern. Muss er ihm natürlich auch erklären. Der ist komplett am Ende. Der ist so klein, der kann gerade unterm Teppich joggen. Der versteht die Welt nicht mehr. Und die Hiroki Ito kommt rein zum Verteidigen. Ich kann es dahingehend nachvollziehen, weil er weiß, wir brauchen jetzt nicht noch einen, der vorne ein weiteres Tor macht, sondern wir müssen jetzt hinten das irgendwie ab.
1: Tor in Leipzig! Für die Gäste auf aus Eindhoven, aber dann geht die Fahne hoch. Der Treffer zählt nicht. Das ist ja immer binnen weniger Sekunden wird das überprüft. Die Fahne vom Assistenten ist auch hochgegangen, aber jetzt auf der Wiederholung ganz klar zu erkennen. Da war der Spieler der PSV ein Meter weiter vorne als die Abwehr von RB Leipzig. Also einmal tief durchatmen im Leipziger Stadion. Es bleibt in der 82. Spielminute beim Spielstand von 1:0 durch Brian Kruder in der 76. Spielminute. Trotzdem, das war eine gefährliche Aktion. Das ist nur ein Müh einer Sekunde. Und dann kann es auch 1:1 stehen in dieser Situation. Wird es erstmal entschieden auf Abseits, aber jetzt blitzt hier auf, Tor wird überbrieft. Der Schiedsrichter schaut sich nochmal auf die Uhr und spricht über sein Headset mit den Assistenten. Der Ball ist bei Maarten van der Voort. Kriegt er jetzt noch was aufs Ohr gesagt, ja oder nein? Es war Abseits. Also, die Entscheidung steht, RB Leipzig führt knapp 10 Minuten vor dem Ende mit 1:0. Gegen die PSV aus Eindhoven. Der Treffer hat nicht gezählt. Gut, aber reingespielt. Der Ball von der rechten Seite hinter die Kette. Und der Kopfball dann eben aus der Abseitsstellung. RB Leipzig jetzt mit Tempo über links mit Nkunku. Wollen sie ein bisschen überrumpeln. Geht vorbei am ersten Spieler. Wir sind auf Höhe des 16-Meter-Raums. Wird hinterlaufen von David Raum. Kriegt aber den Ball erstmal nicht. Wird gut zugestellt. Ball zurückgespielt. Da hätten die Leipziger gerne einen Foul. Es wird ein bisschen nickeliger. Aber nicht unfair, erst zwei Karten hat es gegeben. Einmal für Dest und einmal für David Raum. Eben bei dieser Aktion, wo sich Nusa so ein bisschen verletzt hatte. Beide Spieler übrigens konnten weiterspielen. Sano für die PSV am Ball auf Höhe der Mittellinie, geht den Zeiten aus. Und deswegen zurück zu André Siems und den Bayern, die führen.
0: Quia, Eskeko, Moy und Vevatne kommen rein. Es wird offensiver. Noch einmal bei Viking Stavanger und die beiden Chefs, die haben wir ja gerade schon erwähnt gehabt, nämlich Beate Lunde Arsheim und Morten Jensen. Die haben gesagt, wir haben schon gespielt gegen Barcelona und gegen Chelsea mit Viking Stavanger. Aber das heute hier, das ist noch eine andere Hausnummer. Das ist noch mal eine Stufe höher. Und sie könnten sich tatsächlich aufgrund dieser Unsportlichkeit von Michael Olise noch einmal belohnen. Denn inzwischen mehr Ballbesitz natürlich, weil ein Mann mehr und der Herunterstellung von Olise in der 75. Minute für die Norweger, die schon wieder ausschwärmen. Linke Seite, Trippic reißt alles an sich, macht die ganze Standardsituation und nur die Eckbälle. Ball schon wieder im Feld drinnen. Links ist Stensnes, der jetzt mit aufgerückt ist, der Innenverteidiger. Jetzt mal komplett verkehrte Welt. Bayern hinten drin verteidigt nur noch. Deswegen ist ja auch Saibari rausgegangen und Ito reingekommen, weil sie jetzt alles hinten weg verteidigen wollen. Immer wieder angetrieben von Upamecano. Auch Kimmich fast hinten auf Höhe der Grundlinie. Und der offensivste, festhalten einmal, ist Upamecano zusammen mit Harry Kane. Und Upa geht da durch wie Bud Spencer bei Sinanten in Mücke. Checkt erstmal zwei weg. Und Harry Kane parallel zu Upamecano im Mittelfeld, im Zentralen, applaudiert kräftig und sagt, mein Freund, das hätte ich nach dem dritten Black Pudding nicht besser machen können in England. Also Harry Kane und Upamecano, wenn er mal nach vorne noch was geht bei den Bayern. 3,5 Minuten noch offiziell. Linke Seite, schon wieder der Versuch von den Norwegern. Kommen nach vorne mit Vivatne, der gerade eingewechselt worden ist. Achtung, Christiansen im 16er drinnen. Schuss flacher, spitzer Winkel. Aber da sind gleich drei zur Stelle. Minje Kim Bischoff verteidigt auch noch hinten. Und ebenfalls Upamecano gab Sonderapplaus von Obich für diese Aktion. Aber die Bayern schwimmen jetzt teilweise hinten auch, weil Upamecano den Ball verloren hatte und dann Christiansen da gut nachgesetzt hat. Ecke nochmal Obich raus mit der Faust gegen drei. Nachschuss weit am linken Torpfosten vorbei. Der war nicht mal mehr im Fünfer. Also Viking plötzlich offensiv. Traut man denen gar nicht zu. Aber dürfen nicht vergessen, diese Mannschaft hat seit August 25 nicht mehr hier in diesem Stadion verloren. Das ist also kein Selbstläufer hier. 3:2, die Bayern immer noch vorne. 3 Tore in der zweiten Halbzeit, zweimal Kane und einmal Luis Diaz. Aber das Ganze steht ziemlich auf der Kippe. 1:1 der Spielstand in Leipzig gegen Eindhoven. Wer ist näher am zweiten, Jerry?
1: Nee, da muss ich korrigieren. 1:0. Der Treffer hatte nicht gezählt, ja, wegen der Abseitssituation. Und jetzt sind wir auf der anderen Seite. Es gibt Freistoß für RB Leipzig. David Raum, das habt ihr mitbekommen, ist der Mann für die Standards bei RB. Und der Mann mit der Binde nimmt hier noch ein paar Sekunden von der Zeit. Hätte gerne, dass der eine Spieler in der Mauer noch ein bisschen zurückgeht. Und jetzt fliegt der Ball in Richtung 5-Meter-Raum. Überhaupt keine Gefahr weil Matejkova so stabil ist, hat unglaublich gut gehalten heute. Außer in der 76. Spielminute. Der Ball von Brian Gruda war dann einfach unhaltbar und auch ein bisschen abgefälscht vom 16-Meter-Raum. Jetzt die PSV über die rechte Seite mit Dest, der ins Zentrum zum Kapitän Mauro Junior. Verlagerung auf die linke Seite. Perisic immer noch in der Begegnung. Gab schon 3-4 Wechseln auf jeder Seite, aber er ist noch da und unermüdlich. Legt den Ball nochmal ins Zentrum. Wieder zu Mauro Junior. Perisic versuchen sich da durchzuspielen, aber Lukas Klostermann geht dazwischen. Der ehemalige Nationalspieler, gerade eingewechselt worden für Riedle Baku, den aktuellen Nationalspieler Deutschlands. Jetzt aber aufgepasst, wieder die Flanke herein und diesmal von der PSV über die linke Seite in den 5-Meter-Raum. Und da ist einer dazwischen, das müsste Luke Bar gewesen sein. Dicke, dicke Chance für die Gäste auf den Ausgleich in dieser 88. Spielminute. Die Gäste aus den Niederlanden hätten gerne ein Handspiel gesehen und einen Pfiff gehört. Den gab es nicht, der Schiedsrichter. Ja, er läuft da so ein bisschen, ja, fast nervös auf und ab. Hat sich gerade ans rechte Ohr gefasst. Da ist sein Stöpsel drin und sein Mikro dran und zeigt an, hier war gar nichts mit der Hand. Deswegen geht's weiter mit einem Eckball über die linke Seite oder von der linken Seite für die PSV aus Eindhoven. Das ist Perisic mit Zug zum Tor am Fünfer. Rausgeköpft, Abschlussmöglichkeit aus der, naja, sagen wir mal sechsten Reihe, vielleicht aus 35 Metern. Krass, Tor über den Kasten gepölt. Und damit rüber.
2: 3 zu 3, es ist Haugen, der Eingewechselte, wieder keine Chance für Urbich, Flanke, linke Seite, zweiter Pfosten, Haugen, Kopfball, direkt neben den rechten Pfosten, schlechtes Abwehrspiel von Stanisic. Alle, die bislang hier gepatzt haben, haben auch zuletzt einfach nicht überzeugt. Stanisic muss eigentlich am linken Flügel das schon viel früher geklärt kriegen, machte aber nicht. Leimer verliert den Ball, gibt ihn weiter dann, beziehungsweise an Kimmich. Kimmich wird gecheckt, bleibt am Boden liegen. Schiedsrichter lässt weiterlaufen auf Trippic. Trippic gegen Stanisic und dann geht er nicht hin und dann verliert Davis die Flanke. Nachdem die Flanke reinkommt, auch noch das Kopfballduell gegen Haugen und der Ball geht rein. Also das sind so viele Fehlerketten, die die Bayern sich da geleistet haben. Keine Chance für Urbich und dieses 3:3, das ist natürlich fast wie ein Sieg für die Norweger. Unglaublich, wie auf der linken Außenbahn da Stanisic nicht an Trippic rangeht. Der muss raus aus dem Strafraum, muss da hingehen und ihn den Ball abnehmen schon. Macht er aber nicht. Und dann verliert auch noch Davis den Zweikampf gegen Haugen. Mein liebes Lieschen, das ist eine Verkettung von Fehlern. Das sind noch nicht die Bayern, wie wir sie im letzten und in der vorletzten Saison gesehen haben. Jetzt wird das Tor zwar nochmal überprüft, weil der Schiedsrichter was aufs Ohr bekommen hat. Aber egal, was da los ist, ich kann mir nicht vorstellen, dass das die Leistung der Bayern heute hier auf jeden Fall noch nach oben hebt. Nee. Tor zählt auf jeden Fall, wenn ich es richtig gesehen habe, bleibt hier beim 3:3. 4 Minuten werden noch draufgelegt. Wir sind schon tief in der Nachspielzeit. 3:3 der Spielstand. Jetzt nochmal Leipzig, bitte, Cherry. Und diesmal sage ich es richtig. 1:0 für RB. Das ist die gute Nachricht.
1: Genau so ist es. Auch wenn die Gäste hier jetzt mehr vom Spiel haben, eben wieder eine Möglichkeit hatten, aber wieder standen sie im Abseits und Leipzig ist jetzt bemüht, die Zeit runterzuspielen. Die 90. Spielminute ist in 5 Sekunden vorbei. Dann schauen wir mal, was es noch oben drauf gibt. Es gab ja auch die ein oder andere knifflige Situation. 4 Minuten gibt es oben drauf in Leipzig. Die PSV ist am Ball. Über die linke Seite auf Höhe der Mittellinie. Leipzig komplett in der eigenen Hälfte. Die PSV verlagert auf rechts mit Perisic, der setzt zum Flanken an, täuscht aber nur an, wird eng begleitet von David Raum. Seine gelbe Karte wurde übrigens zurückgenommen, nachdem sich der Schiedsrichter nochmal die Situation angehört hat über sein Headset. Jetzt gibt es nochmal Eckstoß für die Gäste. Das ganze Stadion steht auf, der Gästeblock ist relativ ruhig und Sie sehen den Eckball von rechts von Perisic hebt den linken Arm. 3 Schritte Anlauf, kommt hoch rein in den Fünfer, wird verlängert, rausgeköpft. Und dann ist Dest zwar da, aber Gomis schickt sofort Rocco Reitz. Kann den Ball aber nicht erreichen. Gut zurückgearbeitet, die Restverteidigung, sie steht. Der Ball zurückgespielt zum Keeper Leipzig führt 1:0. Es wird kribbelig, auch in Norwegen bei André Siems.
2: Wir sind 3 Minuten über der Zeit. Nochmal wird ein Norweger geschickt. Linksschussmöglichkeit, spitzer Winkel, gehalten. Es ist Zlatko Tripic gewesen, der Kapitän, der das Spiel praktisch fast alleine entschieden hat mit seinen Flanken, die er da reingedreht hat und die Bayern-Abwehrspieler da immer wieder nichts entgegenzusetzen hatten. Oh, und Conny Leimer jetzt noch mit seinem Gegenspieler hier, mit Zlatko Tripic, der schon wieder beteiligt gewesen ist, auch in der Szene mit Brust an Brust, aber kurzer Rempler und dann geht's auch weiter. Fans stehen hier komplett in der Lyse Arena. Ich glaube, sie haben mit viel gerechnet, aber nachdem die Bayern hier mit 3:2 in Führung gegangen sind, nicht, dass sie hier tatsächlich den Ausgleich noch machen. Diese Hoffnung keimte wieder auf nach der Dummheit von Michael Olise, nachdem er zuerst ein Foulspiel begangen hat und anschließend, nachdem er die erste gelbe Karte gesehen hat, auch noch im Gegenspieler den Ball ins Gesicht geworfen hatte. Dafür gab es die zweite gelbe Karte, Unsportlichkeit, und seitdem die Bayern also nur noch zu 10 und seitdem die Bayern nicht mehr so stabil und vor allen Dingen nicht mehr so dominant. Hier also noch 1 Minute, nochmal der schnelle Wechsel rüber zu Jeremias Thiel nach Leipzig.
1: Hier sind es noch 1,5 in der 4-minütigen Nachspielzeit. Es gibt Freistoß für die Gäste auf Höhe der Mittellinie. Natürlich bewegen sie sich jetzt alle in Richtung 16-Meter-Raum von RB Leipzig, die aber eine hohe Abseitsfalle stellen. Also 10 Meter ja, oder vielleicht 7 Meter vorm eigenen 16-Meter-Raum reihen sich alle weiß-roten Leipziger auf. Der Ball fliegt in den 16-Meter-Raum. Erstmal kein Abseits angezeigt. Perisic da mit dem Kopf dran. Nusa kann dazwischen gehen. Setzt sofort den Sprint an und spielt den Ball rechts rüber zu Rocco Reitz. Der kommt nicht an. Gut zurückgearbeitet von den Gästen. Und der Ball ist beim Keeper, bei Matej Kova, der PSV aus Eindhoven. Und nochmal zurück zu André Siems.
2: Die letzten Sekunden, nochmal Angriff der Bayern. Ball direkt im Mittelkreis drinnen. Sie versuchen irgendwie nochmal Herr der Lage zu werden. Mit Leimer von hinten aber vom Ball getrennt gewesen. Schiedsrichter schaut auf die Uhr. 5 Minuten Nachspielzeit sind vorbei. Letzte Aktion. Ich glaube, es gibt nochmal einen Freistoß für den FC Bayern München. Jetzt gibt es nur noch eins. Hoch und weit rein. Hoffen auf den lieben Gott und auf Harry Kane. Und dass irgendeiner da noch mit dem Kopf rankommt. Alle Bayern-Spieler vorne mit dabei, außer Joshua Kimmich. Der wird ihn reindrehen. Hat er das Trippitsch-Füßchen, denn das ist heute wirklich komplett Gold wert gewesen. Diesem Spieler ist alles gelungen, was man nur gelingen kann. Und die Bayern haben hinten heute Abwehrlücken au masse gehabt. Ball kommt nach innen rein, Schussmöglichkeit, Ito! Geblockt, rausgeschlagen, aber der Schiedsrichter schaut noch nicht auf die Uhr. Kimmich noch einmal, steil nach vorne. Mensch Junge, hättest den Kopf gehoben, hättest noch ein bisschen Zeit gehabt. Aber im Nachfassen, die Bayern nochmal mit der zweiten Luft über Harry Kane. Links draußen ist Ito. Ito setzt nach am Flügel, vorbei am 16er. Nee, setzt nicht nach, nimmt lieber den Ball nochmal in die Hand. Einwurf, bitte.
1: RB Leipzig gewinnt 1:0 gegen die PSV aus Eindhoven. Gerade ist noch der letzte Ball reingeflogen in den 16-Meter-Raum. Rausgeklärt und der Jubel ist riesig. Ab zu dir.
2: Das Spiel ist jetzt aus. Auch hier ist die einen jubeln, die andere nicht. Viking Stavanger zufrieden, klatscht sich ab. Der FC Bayern München komplett am Kopfschütteln. Das hätten, glaube ich, viele der Fans nicht gedacht. Die zücken alle ihre Handys, machen Fotos, machen Videos und es fließt sogar die ein oder andere Träne. Das ist Fußball, wenn der Underdog dem großen Favoriten zumindest ein Unentschieden abtrotzt in einem Spiel, das die Bayern heute hier verschenkt haben. 3 echte Möglichkeiten, oder sagen wir 4 sind es gewesen. Einmal Urbich wirklich gut dazwischen. 4 Möglichkeiten für Viking Stavanger. 3-mal war der Ball drinnen. Die Bayern dagegen haben viel zu viele Chancen verballert, auch in der zweiten Halbzeit. So der Endstand hier. 3:3 und Leipzig schlägt Eindhoven mit 1:0.
3: Das waren die Partien Viking Stavanger gegen Bayern München und RB Leipzig gegen PSV Eindhoven an diesem zweiten Spieltag in der Champions League der Männer mit ihren Reportern André Siems und Jeremias Diehl. Ich habe hier noch ein paar Ergebnisse aus diesen anderen Partien, die um 21 Uhr angepfiffen wurden. Arsenal setzte sich mit 3:0 gegen Lille durch. Der FC Barcelona gewann auch, und zwar bei Galatasaray Istanbul, und das sogar super deutlich 4:1. Bei Villarreal und Neapoli gab es in der Halbzeit noch ein Tor. Das Spiel endete 3:1. Manchester United unterlag bei Atletico Madrid mit 0:2. Und das, die Partie Brügge gegen Inter Mailand, die läuft noch. Dort steht es aber aktuell 3:1. Das Ergebnis liefern wir Ihnen dann nach. Oder Sie gucken einfach bei sportschau.de. Dort sind Sie immer gut informiert. Ein Ergebnis habe ich jetzt noch für Sie, und zwar vom frühen Abend. Denn die DFB-Frauen, die haben auch das zweite anspruchsvolle Testspiel binnen 4 Tagen gewinnen können. Gegen Asienmeister Japan setzte sich das Team von Christian Wück mit 2:1 durch. Und aus Bremen fasst Ihnen Christopher Klein das Spiel zusammen.
4: Bei der Ehrenrunde durch das verregnete Weserstadion strahlten alle deutschen Spielerinnen. Besonderen Grund dazu hatte unter anderem Linda Dallmann. Denn nachdem Japan früh in Führung gegangen war, gelang ihr nach knapp einer halben Stunde der 1:1 Ausgleich.
5: Wir haben heute als komplettes Team überzeugt. War auch wichtig, dass wir mal in Rückstand geraten sind, wie wir darauf reagiert haben, wie wir es bis zum Ende auch als, ja, sag ich mal, Einheit dagegen gestellt haben. Es war heute einfach, ja, sehr schön auf dem Platz zu sein, mit und gegen den Ball, hat unheimlich viel Spaß gemacht und glaube, wir haben uns von einer sehr guten Seite präsentiert.
4: Das galt allen voran auch für Dallmanns Bayern-Kollegin Clara Bühl, die beim ersten Treffer die Vorlage gab, kurz vor der Pause ganz knapp ihr Tor verpasste, aber knapp 20 Minuten vor Schluss die Partie dann doch mit einem satten Flachschuss zum 2:1 entscheiden konnte.
6: Ja, natürlich freue ich mich immer, wenn ich auf der Scorerliste stehen kann. Aber heute freut es mich einfach, dass wir als Mannschaft einen Riesenschritt nach vorne gemacht haben. Wir haben zwischen den Spielen zusammengesessen, haben analysiert und dass es heute solche Früchte trägt, ist einfach ein wunderschönes Gefühl und das wollen wir jetzt auch mitnehmen.
4: Nach den ersten beiden Länderspielen der Saison zeigt sich, die DFB-Frauen sind auf einem guten Weg Richtung WM nächsten Sommer in Brasilien. Und bei der Ehrenrunde im verregneten Weserstadion war zu spüren, diese 2 Siege gegen Australien und Japan sind sehr gut fürs Selbstvertrauen.
3: Und dann habe ich noch 3 Ergebnisse aus der European League im Handball. Flensburg gewann gegen den rumänischen Vertreter Buzău mit 36:27. Der VfL Gummersbach gewann an diesem dritten Spieltag ebenfalls gegen ein Team aus Nordmazedonien deutlich mit 38:28. Und der Bergische HC verlor die Partie bei Sesvete in Kroatien mit 31:37. Hier geht es jetzt weiter mit der ARD Infonacht und Carsten Fick.
7: Dankeschön, Nele Höpper. Dankeschön an den Sport. Hier bei uns in einer Minute gleich die Nachrichten. Und da schauen wir schon mal ganz kurz auf die kommende Stunde. Der Wechsel an der Spitze im Arbeitsministerium ist ja perfekt. Der neue Alexander Schweizer hat schon seine Urkunde. Wie geht's nun weiter? In der Koalition, auch mit der SPD. Unser Thema gleich ausführlich nach den Nachrichten.

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1: Um 23 Uhr mit Kevin Bieler. Union und SPD haben sich laut Medien auf die Einführung einer Zuckersteuer geeinigt. Wie aus dem Bundesfinanzministerium verlautete, wird sich morgen das Kabinett damit befassen. Aus der Nachrichtenredaktion Lisa Kupper.
2: Der Kompromiss sieht demnach eine zweistufige Steuer auf Erfrischungsgetränke vor. Es geht um 5 oder 8 Gramm Zucker pro 100 Milliliter. Die Abgabe betrifft vor allem große Hersteller. Die Steuer soll nicht für Getränke mit Süßungsmitteln sowie reine Frucht- und Obstsäfte gelten und ab Juli nächsten Jahres kommen. Sie soll nicht nur Steuereinnahmen, sondern die Verbraucher auch zu gesünderer Ernährung bringen.
1: Grüne und SPD unterbrechen die Sondierungsgespräche mit der Linken in Berlin. Das haben beide Parteien in einer gemeinsamen Erklärung mitgeteilt. Aus der Nachrichtenredaktion Gisela Former.
3: Grund für die Unterbrechung ist eine neue Erklärung der Linksfraktion zum Thema Antisemitismus. Darin bekennen sich alle Abgeordneten zum Existenzrecht von Israel und nennen dafür eigene Parteitagsbeschlüsse als Grundlage. Das sorgt für Irritationen bei Grünen und der SPD. Sie hätten gerne, dass sich die Linken auf ein gemeinsames Papier der Sondierungspartner aus der vergangenen Woche beziehen. Darin haben alle drei Parteien festgelegt, wie sie mit Antisemitismusvorfällen umgehen. Von Grünen und SPD heißt es deshalb jetzt, man müsse bewerten, ob dieses Papier noch Geltung hat. Die Linke in Berlin reagierte überrascht auf den Schritt.
1: Einen Tag nach dem Rücktritt von Bundesarbeitsministerin Baas ist Alexander Schweizer zu ihrem Nachfolger ernannt worden. Bundespräsident Steinmeier überreichte dem SPD-Politiker aus Rheinland-Pfalz am Nachmittag die Ernennungsurkunde. Morgen legt Schweizer dann im Bundestag sein Amtseid ab. Schon vor seiner Ernennung sicherte er zu, alles daran zu setzen, die geplante Rentenreform zügig auf den Weg zu bringen. Er wolle sich dabei aber nicht unter Druck setzen lassen. Es gebe inhaltlich offene Fragen. Bei der Operation von Papst Leo XIV. Ist Lungenkrebs festgestellt worden. Das teilte das Gemelli-Krankenhaus in Rom am Abend mit. Bei dem Eingriff sei ein Knoten am rechten Lungenflügel des 71-Jährigen entfernt worden. Anschließende Untersuchungen hätten ergeben, dass es sich um einen bösartigen Tumor gehandelt habe. Ob sich der Krebs weiter ausgebreitet hat, war zunächst unklar. Der Vatikan hatte zunächst lediglich erklärt, dass Leo die Operation gut überstanden habe. In der Fußball-Champions League hat Bayern München am Abend bei Viking Stavanger 3:3 gespielt und RB Leipzig besiegte PSV Eindhoven mit 1:0. Das waren die Nachrichten. Das Wetter in Deutschland, nachts überwiegend trocken, vereinzelt Schauer, Tiefstwerte 14 bis 4 Grad. Morgen meist trocken, Höchstwerte 13 Grad im Erzgebirge bis 22 Grad am Hochrhein. Am Donnerstag ist es oft freundlich. Die Temperaturen liegen zwischen 15 und 23 Grad. Am Freitag nach Auflösung von Nebelfeldern viel Sonne, 15 bis 23 Grad. Es ist 23.03 Uhr.
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4: Und wir beginnen auf der A4 Chemnitz Richtung Erfurt. Zwischen Hermsdorfer Kreuze und Kreuz Erfurt fährt ein Schwertransport, der nicht überholt werden kann. Die A6 Kaiserslautern Richtung Mannheim ist zwischen Ludwigshafen Nord und Mannheim-Sandhofen wegen Markierungsarbeiten auf der Theodor-Heuss-Brücke bis morgen 6 Uhr gesperrt. Eine Umleitung ist eingerichtet. Die A7 Ulm-Würzburg ist zwischen Ellwangen und Dinkelsbühl-Fichtenau wegen Wartungsarbeiten in beiden Richtungen bis 5.30 Uhr gesperrt. Die A23 Heide Richtung Hamburg ist zwischen Heide-West und Heide-Süd wegen Überflutungsschäden gesperrt. Die A24 Hamburg Richtung Berlin ist zwischen Hamburg-Horn und Jenfeld wegen Bauarbeiten bis Freitag 20 Uhr gesperrt. Auch dort gibt es eine Umleitung. Die A33 Brilon Richtung Bielefeld ist zwischen Schloss Neuhaus und Paderborn-Sennelager wegen Bergungsarbeiten bis ca. 1.30 Uhr gesperrt. Die A48 Koblenz Richtung Dreieck Vulkaneifel ist zwischen Laubach und Ulmen wegen eines defekten Lkw gesperrt. Die A52 Essen Richtung Düsseldorf ist zwischen Tiefenbroich und Ratingen wegen Bauarbeiten bis morgen 5 Uhr gesperrt. Dann die A113 Neukölln-Schönefeld, die ist zwischen Spätstraße und Schönefeld-Nord in beiden Richtungen wegen Wartungsarbeiten bis 5 Uhr gesperrt. Und letzte Meldung, Berlin, der Tiergartentunnel ist zwischen Reichpietschufer und Heidestraße in beiden Richtungen bis ca. 5.30 Uhr gesperrt. Kommen Sie auf jeden Fall gut an.
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4: Kommt wie immer vom Norddeutschen Rundfunk aus Hamburg, aus dem Studio von NDR Info. Mein Name Carsten Feek. Hallo, schön, dass Sie dabei sind. Ja, das ging mal zügig, das ging mal richtig schnell. Gestern der Rücktritt von Bärbel Baas und heute ist schon ihr Nachfolger im Amt. Wenn das man immer so schnell ginge in der Politik. Alexander Schweizer ist also der neue Arbeitsminister, hat am Nachmittag seine Ernennungsurkunde durch den Bundespräsidenten erhalten und wird morgen dann im Bundestag vereidigt. Bärbel Baas wird übrigens nicht öffentlich verabschiedet. Berlin-Korrespondent Benjamin Großkopf fasst den heutigen Tag zusammen und beginnt zunächst einmal mit dem Kanzler.
5: Am Tag danach ist Friedrich Merz verschnupft.
6: Na, Sie hören's. Lohnfortzahlung im Krankheitsfall.
5: Ein kranker, aber weiter entlohnter Bundeskanzler beim Deutschen Arbeitgebertag. Botschaft: Deutschland steht besser da, als es gemacht wird. Das Glas ist, ja, wie voll ist es eigentlich?
7: Wir haben so diese fatale Neigung, ständig immer nur zu sagen, das Glas ist halb voll, allenfalls halb voll. Nein, es ist halb leer, es ist halb voll und wir sind auf einem guten Weg.
8: Mal wirklich ein volles Glas für Sie.
7: Danke.
8: Bitte.
5: Ein randvolles Glas Arbeit wartet ganz bestimmt auf den neuen Arbeitsminister von der SPD, Alexander Schweizer, Nachfolger von Bärbel Baas. Das wird anstrengend, denn der Chef hat klare Erwartungen. Morgen um 10 Uhr das erste Mal im Kabinett und Schweizers Zeitplan danach ist eng getaktet, wenn es nach Merz geht.
9: Und von 11 Uhr an Arbeit im Ministerium. Und zwar so schnell und so zügig, dass wir die Gesetzentwürfe, die wir verabredet haben, die zum Teil auch schon im Entwurf da sind, so schnell wie möglich ins Kabinett bekommen.
5: Und falls es die neue Führungskraft immer noch nicht verstanden haben sollte.
9: Die Reform der Rentenversicherung, die Vorschläge haben wir am 22. Juni bekommen. Wir haben heute den 13. Oktober, Juli, August, September, Oktober. Ja. Das ist mir schon zu lange.
5: Und das ist schon als Kritik an Bärbel Baas zu verstehen. Nach ihrem Rückzug gestern, nach gegenseitigen Vorwürfen zu Stil bzw. Stillosigkeit in der schwarz-roten Koalition.
10: Ich empfinde in einem gewissen Strudel der Gefühle seit einigen Stunden Motivation. Entschlossenheit.
5: Im entschlossenen Strudel der Gefühle regierungsinterne Diskussionen führen zum Gesetzesentwurf in Sachen Rente. So kann man Alexander Schweizers Taktik wohl zusammenfassen, die der Neue dann so ausführt.
10: Aber am Ende brauchen wir auch Entscheidungen. Und diese Entscheidungen müssen dann auch in ein Gesetzgebungsverfahren fließen. Und ich will mich da mit aller Kraft dafür einsetzen, sobald die Koalition insgesamt klar ist, auch über alle Fragen der Alterssicherung, wird das Haus, das ich zukünftig führen darf, alles daran setzen, dass wir zügig, aber gründlich die entsprechenden Gesetze auf den Weg bringen.
5: Nachfragen nicht erlaubt, was das nun heißt für den Reformzeitplan. Und was war eigentlich mit dem Innehalten, das sich gestern alle gewünscht hatten? Unverständnis bei Sören Pellmann von den Linken und der Grünen Katharina Dröge.
11: Offensichtlich hat Bundeskanzler Friedrich Merz den Schuss immer noch nicht gehört.
12: Wie unsouverän kann man sein und wie sehr kann man auch als Bundeskanzler zeigen, dass man als Führungskraft offensichtlich ungeeignet ist?
5: Und die AfD spricht heute von einem offensichtlich rauen und nicht guten Umgangston in der Bundesregierung. Der ist ja nicht nur die Arbeitsministerin abhanden gekommen, sondern auch der SPD, ihre Vorsitzende. Was ist da eigentlich mit dem zurzeit nach Umfragen beliebtesten Politiker Deutschlands?
13: Ich bin zwar kein Techniker, ich bin ja nur einfacher biertrinkender Jurist, aber das ist...
5: Da geht es um ein neues Kampfflugzeug für die Bundeswehr. Ernst wird Verteidigungsminister Boris Pistorius, als er heute nach dem SPD-Vorsitz gefragt wird.
13: Ich werde als Parteivorsitzender definitiv nicht antreten, weil ich mit meiner Aufgabe, die Sicherheit dieses Landes zu garantieren, wirklich ausgelastet bin, um das ein für alle Mal klar zu sagen.
5: Auch sonst liegen zurzeit keine öffentlichen Bewerbungen um den SPD-Vorsitz vor. Aber es ist ja auch erst Tag 1 nach dem Tag, der hier in Berlin vieles in Bewegung gebracht hat.
4: Ja, der Tag nach dem Rücktritt. Benjamin Großkopf war das aus Berlin. Wie geht's weiter mit der Koalition? Wie geht's weiter bei der SPD? Darüber hat meine NDR-Kollegin Birgit Langhammer mit Andrea Römmele gesprochen. Sie ist Politikwissenschaftlerin an der Hertie School of Governance. Und die erste Frage war, wie kann die SPD diesen Wechsel jetzt verkraften? Mehr Schmerz oder mehr Chance?
14: Also es sind ja zwei Wechsel eigentlich. Es ist der Wechsel in der Koalition, also der Ministerposten ist frei geworden und eben auch der Wechsel in der Parteiführung. Ich würde es eher als Chance für die SPD sehen. Was den Ministerposten anbelangt, gab es ja auch eine schnelle Nachbesetzung mit Herrn Schweizer aus Rheinland-Pfalz, einem ehemaligen Ministerpräsidenten, der dafür bekannt ist, dass er gute Kompromisse schließen kann, dass er gut in der Mitte zusammenbringt, auch wenn er sich in den letzten Wochen immer negativ zur Rentenreform geäußert hat. Die zweite Vakanz ist die auf den Parteivorsitz. Und da werden die Diskussionen in den nächsten Tagen und Wochen interessant werden.
15: Und beides will ich mit Ihnen natürlich auch noch mal aufgreifen. Vor allem Alexander Schweizer, der wird ja jetzt auch von der SPD schon so gesehen, als ob er das alles richtet. Sie haben es angesprochen, er war Ministerpräsident in Rheinland-Pfalz, war aber auch am Boden zerstört, als er dann abgewählt wurde Anfang des Jahres. Also hat er das jetzt überwunden? Gibt es da eine neue Karrierechance und auch Möglichkeit, sich zu beweisen?
14: Auf jeden Fall. Also der Weg von Mainz nach Berlin auf einen Ministerposten auf nationaler Ebene ist sicherlich ein Karriereschritt. Er hat die Wahl knapp verloren. Er hatte einen fulminanten Wahlkampf geführt, dann aber verloren. Und es war dann schon auch die Wahlanalyse in den Tagen danach, dass der Wind aus Berlin einfach zu scharf war. Also dass er keine Unterstützung aus Berlin bekommen hat, beziehungsweise die Großwetterlage eben so ist, dass er keine Unterstützung hatte. Insofern würde ich das absolut als Karriereschritt bezeichnen.
15: Und was heißt das für die Reformen? Wird es da jetzt wohl einfacher mit der Nachbesetzung im Arbeitsministerium mit Alexander Schweizer? Wir haben heute schon gehört, Kanzler Merz macht Druck und sagt, vor allem bei der Rente muss es jetzt mal schneller gehen.
14: Ja, also was Frau Baas ja vorgeworfen wurde, ist, dass sie auch Dinge in ihrem Haus verschleppt hat. Dass wir haben die Vorschläge der Rentenkommission, aber das Ganze muss ja auch jetzt erstmal in einen Gesetzesentwurf gegossen werden, den man dann auch debattiert. Und da erhofft sich der Kanzler jetzt mehr Schwung mit der Neubesetzung Schweizer.
15: Und dann bleiben wir gleich noch bei der Koalition. Was heißt das aus Ihrer Sicht auch fürs Koalitionsmiteinander? Es gab ja eben offene Kritik auch an diesen kritischen, nenne ich es mal, Unionsstimmen, die ja zum Teil gegen Baas gewettert hatten. Muss man das intern noch aufarbeiten?
14: Es wäre gut, wenn man es intern aufarbeiten würde, aber ich glaube, man wird zum Alltagsgeschäft übergehen. Und insgesamt wünscht man sich doch sehr, dass der Ton miteinander ein anständiger wird oder ein anständiger bleibt. Und ich glaube, das geht uns allen so. Hinter jedem Politiker, hinter jeder Politikerin steckt ein Mensch mit seinen Sorgen und seinen Herausforderungen. Und das ist, glaube ich, gestern allen auch noch mal klar geworden.
15: Den zweiten Punkt, den Sie eingangs angesprochen haben, wollen wir natürlich nicht vergessen. Und das heißt Parteiführung. Ende des Jahres will ja Lars Klingbeil eine Neuwahl der Parteispitze. Er selbst, glaube ich, kann man schon sagen, will weitermachen. Schauen wir also auf den zweiten Platz. Es wird ja wohl wieder eine Frau werden dann, wegen Doppelspitze und paritätisch besetzt. Und gehandelt werden vor allem aus Mecklenburg-Vorpommern Manuela Schwesig oder aus dem Saarland Anke Rehlinger. Also wie es heißt, starke Frauen aus Bundesländern. Gehen Sie da mit?
14: Ja, starke Frauen aus Bundesländern, da würde ich mitgehen, aber ich glaube, ich würde noch weitergehen und würde die Frage in den Raum werfen, ob Frau Schwesig sich den Parteivorsitz teilen möchte.
15: Teilen? Also ein
14: also ob sie nicht alleinige.
15: Ja. Ach so.
14: Andersrum. Ja. Also ob sie sich nicht sagt, den Parteivorsitz möchte ich alleine machen. Wir gehen weg von der Doppelspitze. Also die Doppelspitze ist ja nicht gesetzt, ja. Und wir haben, was wir jetzt erlebt haben in den letzten 2 Jahren, ist, dass Lars Klingbeil als Co-Vorsitzender überlebt hat, aber die Frauen immer gescheitert sind. Deswegen kann ich mir durchaus vorstellen, dass eine so starke Kandidatin wie Manuela Schwesig jetzt auch mit dem Rückenwind des Wahlkampfes aus Mecklenburg-Vorpommern sagt, Parteispitze ja, aber Parteispitze alleine.
15: Und glauben Sie, dass sie damit bei den Sozialdemokraten auch eine Chance hätte, das umzusetzen, oder halten die wohl doch eher an einer Doppelspitze fest?
14: Das werden die Diskussionen zeigen. Das ist alles nicht in Stein gemeißelt. Wir könnten uns aber auch vorstellen, dass jemand Junges, vielleicht auch nicht ganz so Bekanntes aus der zweiten oder dritten Reihe kommt, um auch ein bisschen für Erneuerung zu stehen. Jetzt hat Frau Schwesig einen großen Erfolg eingefahren, aber eine große Erneuerung ist es trotzdem nicht. Und ich meine, das wird ja auch hoch und runter diskutiert, dass es jetzt auch Zeit ist, für die zweite und dritte Reihe, für die junge Generation in die erste Reihe zu kommen. Und da wäre der Co-Parteivorsitz sicherlich eine Gelegenheit.
4: Sagt Andrea Römmele über neue Personalien und Gedankenspiele in Berlin. Sie ist Politikwissenschaftlerin an der Hertie School of Governance. Die Zeit 23.15 Uhr.
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4: Und wir schauen nach Frankreich. Dort sind heute erneut tausende junge Menschen auf die Straße gegangen, um für bessere Lern- und Studienbedingungen zu demonstrieren. Sie fordern 10 Milliarden Euro zur Renovierung und für eine bessere Ausstattung der Oberschulen. An mehreren Orten kam es dabei auch wieder zu Spannungen mit den Sicherheitskräften. Julia Borutta berichtet aus Paris.
16: In friedlicher Atmosphäre sind unter anderem zwei Demonstrationszüge in Paris gestartet. Unter die Schüler und Schülerinnen mischten sich viele Studierende, Eltern und auch Angehörige der Lehrergewerkschaften. Der prominenteste Gast war die schwedische Aktivistin Greta Thunberg. Am Morgen hatte sie sich einer Blockade vor dem Lycée Paul Éluard in Saint-Denis angeschlossen.
17: So I'm here today, to support the students.
16: Sie sei hier, um die Schüler zu unterstützen. Diese Generation wächst in Hoffnungslosigkeit auf. Und die Tatsache, dass nicht genug in Bildung investiert wird, obwohl man uns doch immer sagt, freut euch auf eure Zukunft, ist einfach nur ein Schlag ins Gesicht der jungen Leute. Die Solidarität war unter den Demonstrierenden mit jungen Leuten in den benachteiligten Banlieues groß. Mit Musik und Plakaten zogen sie durch die Straßen, darunter auch die deutsch-französische Architekturstudentin Clara Lutz.
18: Ja, also ich habe das Gefühl, ich habe halt Freunde, die in Deutschland studieren und habe das Gefühl, es wird in ganz Europa eigentlich jetzt größer werden. Also allgemein, dass wir als Generation Z einfach mehr zugehört werden wollen.
16: Den jungen Leuten geht es längst nicht mehr nur um Schule. Auch die Situation an den Hochschulen, der Klimawandel und der Krieg in Gaza bewegen sie. Sabrine Carbach, Sprecherin der Studierendengewerkschaft L'Union étudiante, brachte den allgemeinen Unmut zum Ausdruck. Wir hören nicht auf, bis nicht die 10 Milliarden auf dem Tisch liegen, die wir für das Bildungswesen fordern. Wir werden noch mehr werden, uns nicht nur mit den Lehrern, sondern auch mit den Landwirten, mit Feuerwehrleuten zusammentun. Die Franzosen haben die Schnauze voll. Wir werden aufstehen gegen 10 Jahre Macronismus, die uns alle fertig gemacht haben. Während am Nachmittag noch nicht absehbar war, ob auch diesmal die Kundgebungen, wie schon die letzten Male, erneut in gewaltsamen Zusammenstößen mit der Polizei enden würden, musste sich Innenminister Laurent Nunez im Parlament schweren Anwürfen aussetzen. Eine sozialistische Abgeordnete hatte ihm vorgeworfen, nicht die Jugend sei das Problem, sondern die Polizei, worauf Nunez sichtlich empört reagierte. Die republikanische Ordnung ist, wenn man Kriminelle und Randalierer festnimmt. Und genau das machen wir jeden Tag. Während die Regierung hofft, dass die bevorstehenden Herbstferien die Lage beruhigen werden, haben die Demonstrierenden bereits einen weiteren landesweiten Protesttag ausgerufen. Am 17. Oktober wollen sie gemeinsam mit ehemaligen Akteuren der Gelbwestenbewegung auf die Straße gehen.
4: Soweit Julia Borutta über die weiter anhaltenden Proteste in Frankreich. Und von Frankreich nach Indonesien. Dort wüten immer noch heftige Waldbrände, insbesondere auf den Inseln Borneo und Sumatra. Dies sind auch die einzigen Regionen der Welt, in denen noch Orang-Utans in freier Wildbahn leben. Die Populationen sind aufgrund von Abholzung, Waldbränden und Wilderei ohnehin zurückgegangen. Und nun bedrohen auch noch die verheerenden Feuer diese seltenen Tiere. Naturschutzorganisationen versuchen, die Affen vor den Flammen zu retten. Aus dem ARD-Studio Singapur berichtet Florian Barth.
19: Novita klammert sich an die Äste eines fast blätterlosen Baumes auf Borneo. Das Orang-Utan-Weibchen ist ganz nach oben in den Wipfel geklettert, auf der Flucht vor dem glühend heißen Waldboden und dem beißenden Rauch. Unter dem Baum ein Einsatzteam der Borneo Orang-Utan Survival Foundation. Ein Ranger schießt mit einem Gewehr ein Betäubungsmittel auf den Affen. Das Team holt Novita mit einem Netz runter in Sicherheit. Die Stiftung hat bereits mehrere Orang-Utans aus den Brandgebieten gerettet, berichtet Geschäftsführer Yamatin Sihite. Novita war von allen am schwersten betroffen. Wir haben sie aus einem Gebiet gerettet, das komplett in Flammen stand. Bevor wir sie erreichten, war sie durchs Feuer gelaufen, um zu einem Baum zu gelangen und raufzuklettern. Dabei hat sie sich die Fußsohlen und Zehen verbrannt. Jetzt liegt das Orang-Utan-Weibchen auf dem OP-Tisch. Veterinäre behandeln die verkohlten Fußflächen mit Salbe, verbinden ihre Füße. Das Einsatzteam schätzt das Alter von Novita auf 3 bis 4 Jahre. In Indonesien brennen zurzeit mehrere Regionen. Am schwersten betroffen ist die Provinz Kalimantan auf der Insel Borneo. Der zweite große Brandherd liegt auf Sumatra. Beide Inseln sind die flächenmäßig größten Indonesiens und die einzigen Regionen, in denen Orang-Utans noch in freier Wildbahn leben. Brennende Felder sind hier zu dieser Jahreszeit nichts Ungewöhnliches. Landwirte fackeln trockene Pflanzenreste auf den Feldern ab, eine billige und schnelle Methode, den Anbau von Nutzpflanzen vorzubereiten. Auch illegale Brandrodung hat einige Feuer verursacht. Die Regierung spricht von den schlimmsten Bränden seit mehr als 11 Jahren. Die extreme Trockenheit begünstigt die Ausbreitung der Brände. Die Folgen reichen weit über die Staatsgrenzen Indonesiens hinaus. Die Brände verursachen dichten Dunst, den die vorherrschenden Südostwinde nach Singapur und Malaysia wehen. Hier ist der sogenannte Haze aktuell für zehntausende Fälle von Atemwegserkrankungen verantwortlich. Die Luftqualität gilt als ungesund. Im indonesischen Teil der Insel Borneo kämpfen Naturschützer weiter um das Überleben der Orang-Utans in einer sicheren Umgebung. In einem Waldstück bei Ketapang, das nicht von den Bränden betroffen ist, heben Männer mit vereinten Kräften eine schwere Metallbox von der Ladefläche eines Pickups. Darin ein ausgewachsener Orang-Utan. Langsam ziehen sie die Schiebetür auf, der Affe zögert kurz und schwingt sich dann an den Baumstämmen hinauf in die Wipfel des Dschungels. Erleichterung bei den Helfern, ein Happy End für diesen Orang-Utan. Doch es brennt noch immer in weiten Teilen des Landes. Experten befürchten, dass die Feuer noch bis Ende des Jahres wüten könnten.
4: Florian Barth berichtete aus Singapur, 23.22 Uhr gleich. Wie ist Mais beschaffen, der auch mit immer längeren Trockenperioden zurechtkommen muss? Eine Frage, die für die Landwirtschaft immer wichtiger wird. In Merkendorf im Landkreis Ansbach wollen Forscher des Fraunhofer Instituts herausfinden, welche Sorten auch unter schwierigen Bedingungen kräftig wachsen, um künftig stabile Ernten zu ermöglichen. Laura Nadler hat sich das mal

0: kleinen Klimakammer, einer Art künstlichem Gewächshaus, werden die verschiedenen Pflanzen gezüchtet und monatelang beobachtet. Zum Beispiel Soja, Getreide, Tomaten oder eben Mais. Die äußeren Umweltfaktoren können hier exakt simuliert werden, zum Beispiel mit verschiedenen Lichteinstellungen. Die Pflanzen stehen alle auf einem vollautomatisierten Förderband. Das Bewässern funktioniert also von allein in der Klimakammer. Dafür werden die einzelnen Pflanzen zur Station gefahren. Jetzt ist eine Maispflanze dran.
1: An dieser Station haben wir jetzt die Möglichkeit, die Pflanze zu bewässern, gleichzeitig zu wiegen, wie viel Wasser wir wirklich gegeben haben. Und man sieht hier oben auch mehrere Auslässe. Das bedeutet, dort könnten wir auch dann sehr spezifisch unterschiedliche Mengen an Stickstoff oder Dünger verabreichen.
0: Der Prozess in der warmen Klimakammer ist nach dem Bewässern abgeschlossen. Danach geht es aber noch weiter. Es öffnet sich ein kleines Tor. Die Maispflanze wird auf dem Förderband in die große Halle direkt nebenan transportiert. Jule Steinert vom Fraunhofer-Institut erklärt, was jetzt passiert.
2: Die Pflanze verlässt jetzt ihre Klimakammer und fährt über unser automatisiertes Förderbandsystem zu den verschiedenen Messstationen und biegt dann als erstes nach links ab in unsere CT-Kabine.
0: Die Maispflanze wird zusätzlich also auch noch geröntgt in einer relativ klassischen Röntgenkabine, wie man sie kennt. Damit können die Verantwortlichen ganz genau das Innenleben der Pflanze analysieren, wie zum Beispiel Wurzellänge oder Durchmesser. Ein weltweit einzigartiges System.
2: Was so besonders hier ist, dass wir die Kombination abdecken aus dem, was oberirdisch bei der Pflanze passiert, das Wachstum der Blätter oder der oberirdischen Organe, und eben dem, was unterirdisch im Topf passiert, was so normalerweise nicht sichtbar gemacht werden kann.
0: Nur knapp 3 Minuten dauert das Röntgen. Dann geht es für die Maispflanze wieder zurück in die Klimakammer. Die Verantwortlichen sind zuversichtlich, den Mais der Zukunft bald entwickelt zu haben.
3: Laura Nadler berichtete. 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
5: Mit Finn Hornberg. Der FC Bayern München erlebte einen turbulenten und fehlerhaften Abend in der Champions League. Gegen den norwegischen Meister Viking Stavanger kommen die Münchner nicht über ein 3:3 hinaus. Bereits in der ersten Halbzeit lagen die Bayern mit 0:2 zurück, ehe sie dank eines Doppelpacks von Harry Kane und einem Treffer von Luis Diaz das Spiel drehten. Spielten allerdings die letzten 17 Minuten in Unterzahl. Michael Olise flog wegen einer Unsportlichkeit vom Platz. Reporter Mike Küster nimmt uns nochmal mit zurück zum Dämpfer für den FCB.
6: Aber dann verliert er den Ball, dann versucht er noch Joshua Kimmich zu helfen, verliert auch den Ball und wieder ist Trippic durchgebrochen. Links könnte reingehen in den Strafraum, geht an Stanisic vorbei, bringt die Flanke rein, Kopfball, Tor! Das gibt's doch nicht! Ausgleich für Viking Stavanger! Durch den Abwehrspieler, den eingewechselten Hermann Haugen, der hochsteigt. Und diese tolle Flanke vom linken Flügel von Trippic aus kurzer Distanz versenkt. 3:3. Was ist das für ein Wirbel?
5: Und neben dem FCB war mit RB Leipzig ein weiteres deutsches Team in der Champions League aktiv. Die Sachsen setzten sich mit 1:0 gegen PSV Eindhoven durch. Den entscheidenden Treffer erzielte Brian Gruder. Die Frauen der deutschen Fußballnationalmannschaft haben das Testspiel gegen Japan mit 2:1 gewonnen. Für das DFB-Team ist es der 2. Sieg im 2. Testspiel. Christopher Klein fasst zusammen.
7: Bei der Ehrenrunde durch das verregnete Weserstadion strahlten alle deutschen Spielerinnen. Besonderen Grund dazu hatte unter anderem Linda Dallmann. Denn nachdem Japan früh in Führung gegangen war, gelang ihr nach knapp einer halben Stunde der 1:1 Ausgleich.
8: Wir haben heute als komplettes Team überzeugt. War auch wichtig, dass wir mal in Rückstand geraten sind, wie wir darauf reagiert haben. Wie wir es bis zum Ende auch als, ja, sag ich mal, Einheit dagegen gestellt haben. Es war heute einfach, ja, sehr schön auf dem Platz zu sein, mit und gegen den Ball, hat unheimlich viel Spaß gemacht und glaube, wir haben uns von einer sehr guten Seite präsentiert.
7: Das galt allen voran auch für Dallmanns Bayern-Kollegin Clara Bühl, die beim ersten Treffer die Vorlage gab, kurz vor der Pause ganz knapp ihr Tor verpasste, aber knapp 20 Minuten vor Schluss die Partie dann doch mit einem satten Flachschuss zum 2:1 entscheiden konnte.
9: Ja, natürlich freue ich mich immer, wenn ich auf der Scorerliste stehen kann. Aber heute freut es mich einfach, dass wir als Mannschaft einen Riesenschritt nach vorne gemacht haben. Wir haben zwischen den Spielen zusammengesessen, haben analysiert und dass es heute solche Früchte trägt, ist einfach ein wunderschönes Gefühl und das wollen wir jetzt auch mitnehmen.
7: Nach den ersten beiden Länderspielen der Saison zeigt sich, die DFB-Frauen sind auf einem guten Weg Richtung WM nächsten Sommer in Brasilien. Und bei der Ehrenrunde im verregneten Weserstadion war zu spüren, diese 2 Siege gegen Australien und Japan sind sehr gut fürs Selbstvertrauen.
5: Vielleicht nimmt das DFB-Team das Selbstvertrauen auch noch mit in die nächste Länderspielpause, dann Ende November. Die Motorsport-Königsklasse Formel 1 kehrt nach Afrika zurück. Die Veranstalter teilten mit, dass Ruanda 2030 einen Stopp im Rennkalender

0: Länder sein wird. Achim Scheu mit den Einzelheiten.
1: Mit Ruanda, das ab dem kommenden Jahrzehnt in den Rennkalender aufgenommen wird, wird unser Sport dann auf allen Kontinenten Rennen austragen. Heute ist ein Meilenstein für die Königsklasse des Motorsports, wird Formel-1-Boss Stefano Domenicali in einer Pressemitteilung zitiert. Ab den frühen 2030er Jahren wird in Ruanda der große Preis von Afrika stattfinden. Der Vertrag läuft über 10 Jahre. Dafür wird eigens eine neue Rennstrecke circa 40 Kilometer entfernt von der Hauptstadt Kigali gebaut. Der Wüstenstaat Katar dient dafür größtenteils als Geldgeber. Die Fluggesellschaft Qatar Airways ist ja auch einer der Hauptsponsoren der Formel 1. Kritik gibt es bereits, vor allem in Bezug auf die Menschenrechte in Ruanda. Die politische Lage dort ist nach wie vor sehr repressiv.
0: Deswegen wird dem ostafrikanischen Land Sportswashing vorgeworfen, also der Versuch, internationales Ansehen durch die Austragung großer Sportevents auszubessern.
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3: Um 23.29 Uhr mit Ronald Lessig. Union und SPD haben ihren Streit über die Einführung einer Zuckersteuer laut Medien beigelegt. Aus dem federführenden Finanzministerium verlautete demnach, dass das Kabinett morgen eine sogenannte Formulierungshilfe beschließen will. Aus der Nachrichtenredaktion Kevin Bieler.
4: Der Kompromiss sieht den Angaben zufolge vor, für Getränke mit einem Zuckergehalt ab 5 Gramm je 100 Milliliter eine Steuer zu erheben. Das wäre zum Beispiel bei Saftschorlen oder bei vielen Eistees der Fall. Ab kommendem Juli soll darauf ein Steuersatz von 26 Cent pro Liter kommen. Bei einem höheren Zuckergehalt soll der Satz auf 32 Cent steigen. Ausnahmen soll es für kleinere Hersteller geben. Der Bund rechnet mit Millioneneinnahmen durch die Zuckersteuer. Ziel ist es außerdem, die Verbraucher zu gesünderer Ernährung zu bringen.
3: Bei der Operation von Papst Leo XIV. Ist Lungenkrebs festgestellt worden. Das teilte das Gemelli-Krankenhaus in Rom am Abend mit. Bei dem Eingriff sei ein Knoten am rechten Lungenflügel des 71-Jährigen entfernt worden. Anschließende Untersuchungen hätten ergeben, dass es sich um einen bösartigen Tumor gehandelt habe. Ob sich der Krebs weiter ausgebreitet hat, war zunächst unklar. Der Vatikan hatte zunächst lediglich erklärt, dass Leo die Operation gut überstanden habe. Bundespräsident Steinmeier hat den neuen Arbeitsminister Schweizer ernannt. Der 53-jährige SPD-Politiker folgt auf Bärbel Baas, die gestern zurückgetreten war. Aus der Nachrichtenredaktion Tabea Tschöpe.
5: Steinmeier hat den Termin auch genutzt, um klarzumachen, was die Bevölkerung von der Bundesregierung erwartet, nämlich Verantwortung zu übernehmen, Kompromisse zu suchen und das Land zu erneuern. Vor Schweizer würden große Aufgaben liegen. Und das wird bei dem 53-Jährigen angekommen sein. Schon vor seiner Ernennung forderte Kanzler Merz Tempo bei der geplanten Rentenreform. Der neue Arbeitsminister betonte aber, dass es offene Fragen gibt, die geklärt werden müssten. Erst dann könne er einen Gesetzentwurf vorlegen. Auf einen genauen Zeitplan legte er sich nicht fest.
3: In Berlin haben Grüne und SPD die Sondierungsgespräche mit der Linkspartei über die Bildung einer gemeinsamen Regierung unterbrochen. Grund ist ein Beschluss der Linksfraktion bei ihrer konstituierenden Sitzung. Alle linken Abgeordneten hatten sich darin zum Existenzrecht Israels bekannt. Als Grundlage dieser Erklärung werden ausdrücklich linke Parteitagsbeschlüsse genannt, nicht aber ein gemeinsames Papier zum Antisemitismus von Linken, Grünen und SPD aus der vergangenen Woche. Die Spitzenkandidaten von Grünen und SPD, Graf und Krach, erklärten, man müsse jetzt bewerten, ob die Verabredung von vergangener Woche noch gelte. Das Wetter in Deutschland. Nachts überwiegend trocken, vereinzelt Schauer bei 14 bis 4 Grad. Morgen meist trocken, gebietsweise Schauer bei 13 Grad im Erzgebirge und 22 Grad am Hochrhein. Am Donnerstag freundlich, im Süden länger neblig trüb bis 23 Grad und am Freitag nach Auflösung von Nebelfeldern viel Sonne, im Nordwesten noch etwas Regen bei 15 bis 23 Grad. Das waren die Nachrichten.
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6: Zunächst mit einer Falschfahrermeldung gerade reingekommen. Falschfahrer auf der A95 München-Garmisch-Partenkirchen zwischen München-Sendling-Süd und Dreieck-Starnberg. Dort kommt Ihnen ein Falschfahrer entgegen. Bitte äußerst rechts fahren, nicht überholen. Auf der A95 München-Garmisch-Partenkirchen zwischen München-Sendling-Süd und Dreieck-Starnberg. Dort ein Falschfahrer unterwegs. Bitte Vorsicht in beiden Richtungen. Die A6 Kaiserslautern Richtung Mannheim ist zwischen Ludwigshafen-Nord und Mannheim-Sandhofen wegen Markierungsarbeiten bis morgen 6 Uhr gesperrt. Umleitung ist eingerichtet. Die A7 Ulm-Würzburg ist zwischen Ellwangen und Dinkelsbühl-Fichtenau wegen Wartungsarbeiten in beiden Richtungen bis 5.30 Uhr gesperrt. Dann die A33 Brilon Richtung Bielefeld. Die ist zwischen Schloss Neuhaus und Paderborn-Sennelager wegen Bergungsarbeiten bis ca. 1.30 Uhr gesperrt. Die A44 Aachen Richtung Mönchengladbach ist zwischen Jülich Ost und Titz nach einem Unfall gesperrt. Die A48 Koblenz Richtung Dreieck Vulkaneifel ist zwischen Laubach und Ulmen wegen eines defekten Lkw gesperrt. Die A52 Essen Richtung Düsseldorf ist zwischen Tiefenbroich und Ratingen wegen Bauarbeiten bis 5 Uhr morgens gesperrt. Und die letzte Meldung A113 Neukölln-Schönefeld. Die ist zwischen Spätstraße und Schönefeld Nord in beiden Richtungen wegen Wartungsarbeiten bis 5 Uhr in der Früh gesperrt.
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6: Mit Carsten Fick im Studio, hallo. Schon die Wahl des AfD-Parlamentspräsidenten im Magdeburger Landtag sorgte vor einer Woche für Aufsehen. Bei der Wahl von Tobias Rausch hat die Partei 9 Stimmen mehr bekommen, als die AfD selbst Sitze besitzt. 5 Stimmen kamen wohl vom BSW, aber die restlichen 4? Viele haben die der CDU-Fraktion zugerechnet, obwohl es eine geheime Wahl war. Nach den Querelen und Vorwürfen der vergangenen Tage gibt es jetzt bei der CDU im Landtag von Sachsen-Anhalt allerdings große Einigkeit. Wohl vor allem beim Plan, bei der Wahl des Ministerpräsidenten im Dezember den Saal zu verlassen. Uli Wittstock berichtet.
7: Gehen, damit ein anderer nicht kommt. Das ist offenbar die Idee der CDU-Fraktion im Magdeburger Landtag. Man wolle den Sitzungssaal verlassen vor der Wahl eines Ministerpräsidenten. Das war der Vorschlag aus der CDU-Spitze. Nach dem Motto, wer nicht wählt, kann auch nichts falsch machen. Seit nämlich die AfD-Kandidaten für das Landtagspräsidium in der Geheimwahl mehr Stimmen bekamen als erwartet, liegen die Nerven blank, vor allem in der CDU. Der Vorschlag wurde von der CDU-Fraktion mit einer klaren Mehrheit angenommen. Sven Schulze, der Fraktionschef, nach der 3-stündigen Sitzung.
8: Wir haben das gestern angekündigt aus Sicht des Fraktionsvorstandes und das haben wir heute auch der Fraktion vorgeschlagen, dass wir an dieser Wahl nicht teilnehmen werden, sondern den Sitzungssaal dann verlassen werden. Das haben wir heute jetzt gerade auch beschlossen. Wir haben noch das ein oder andere zu klären, auch auf Bitten einzelner Abgeordneten, was das am Ende auch bedeutet. Rein juristisch, aber die Fraktion hat sich heute so verständigt.
7: AfD-Spitzenkandidat Ulrich Siegmund hatte ja angekündigt, im Dezember nur im ersten Wahlgang anzutreten und damit indirekt mit Neuwahlen gedroht. Er bleibe bei diesen Plänen, so Siegmund heute im Magdeburger Landtag.
9: Bei der CDU herrscht die maximale Verzweiflung, ja, vor einer besseren politischen Zukunft in diesem Land, offenbar ohne eine CDU. Und demzufolge kommt man da auf solche seltsamen Ideen. Ich höre aktuell unterschiedliche Stimmen aus der CDU zu diesem Vorschlag. Ich meine, was die Wähler davon halten, das kann man auch wunderbar in den Kommentaren überall nachlesen. Das versteht niemand, was das soll. Auch eine Respektlosigkeit natürlich dem Wählerwillen gegenüber. Demzufolge bin ich mal gespannt, ob das im Dezember wirklich noch so ist, was hier aktuell diskutiert wird.
7: Offenbar setzt Siegmund auf einen Stimmungswechsel nach dem CDU-Landesparteitag Anfang Dezember. Tatsächlich braucht die AfD mindestens 3 Stimmen von anderen Parteien, um im ersten Wahlgang mit absoluter Mehrheit gewählt zu werden. Linke, Grüne und SPD haben das ausgeschlossen. Und auch das BSW hat ja angekündigt, den Ministerpräsidenten nicht wählen zu wollen. Allerdings, an Neuwahlen hat wohl derzeit in Magdeburg wirklich niemand ein Interesse.
6: Die CDU in Sachsen-Anhalt will also an der Wahl des Ministerpräsidenten nicht teilnehmen. Das war Uli Wittstock aus Magdeburg.
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6: Und von heute an ist die neueste Version der Meta Smart Glasses in Deutschland im Handel, diese Brille mit integrierter Kamera. Einige der neuen Funktionen werden allerdings erst schrittweise eingeführt. Die gemeinnützige Organisation HateAid hat bereits im August Strafanzeige gegen Meta, Ray-Ban und große Optikerketten erstattet. Sie will in Deutschland den Vertrieb der Datenbrillen stoppen. Begründung: Man könne heimlich Fotos und Videos aufnehmen. Gabi Biesinger berichtet.
10: Als die Meta Ray-Ban Displaybrille 2025 in den USA auf den Markt kam, fluteten überwiegend begeisterte Selbsttests das Netz, wie der von Cleo Abraham bei TikTok, wo sie alle Funktionen ausprobierte.
11: These are the new Meta Ray-Ban Display and I got to test them.
10: Man kann sich etwa den Weg weisen lassen über eine Karte, die als Anzeige ins rechte Brillenglas eingeblendet wird.
11: You pop up a map to tell you where to go.
10: Oder sich untertiteln lassen, was das Gegenüber sagt, etwa wenn es draußen laut ist. Und das sogar als Übersetzung in die eigene Sprache, wenn einem das Gesagte nur Spanisch vorkommt.
11: Captions. Even if they're speaking another language.
10: Eine absolute Neuheit damals, das Neural Band, ein elastisches Armband, mit dem man die Brille diskret steuern kann.
11: Sensors in this band track electrical signals in your wrist.
10: Das Armband erfasst elektrische Signale der Armmuskulatur, um feine Fingerbewegungen, Greifgesten und Wischbewegungen in Befehle für die Brille zu übersetzen. Wenn man eine Textnachricht beantworten will, reicht es, mit dem Finger auf der Tischplatte oder dem eigenen Arm zu schreiben und im Display erscheint der Text. Offenbar sogar bei veritabler Sauklaue.
11: It was surprisingly good at figuring out my bad handwriting.
10: Meta ist mit einem Anteil von 80% Marktführer im Bereich Smart Glasses, also intelligenter Datenbrillen. Die hohe Nachfrage nach dem Display-Modell in den USA führte dazu, dass internationale Verkaufsstarts verschoben werden mussten. Unter den Meta-Brillen dürfte die Ray-Ban Display das derzeit technisch am weitesten entwickelte Modell sein. In Deutschland ist sie ab 899 Euro zu haben. Technikexperten bemängeln, dass sie mit einigen Unzulänglichkeiten, etwa kurzer Akkulaufzeit von nur 3 bis 4 Stunden, eigentlich zu teuer sei. Dazu kommt, dass in Deutschland der Verkaufsstart für die Meta-Brille gerade von einer Anzeige überschattet wird.
12: Die Organisation HateAid ist nach eigener Prüfung zu dem Schluss gekommen, dass der Verkauf solcher Brillen strafbar sein könnte,
10: erklärte Tech-Experte Malte Kirchner vom Computermagazin CT im August in einem Video, als HateAid bei der Generalstaatsanwaltschaft in Frankfurt Strafanzeige einreichte. Die Organisation HateAid, die sich gegen Netzgewalt engagiert, bemängelt, dass man mit den Brillen heimlich filmen könne, da nur eine kleine, eher unauffällige LED-Leuchte anzeigt, dass die Kamera läuft. Und das verstößt nach Ansicht von HateAid gegen Datenschutzregeln bei Kommunikationsgeräten.
12: Meta sagt sinngemäß, natürlich erkennt man eine Aufnahme, schließlich leuchtet ja eine LED.
10: Außerdem verweist Meta auf Sicherheitsmechanismen, dass die Brille den Dienst verweigere, wenn die LED abgeklebt wird.
12: HateAid hingegen sagt, nein, bei einer Brille, die fast genauso aussieht wie eine normale Sonnenbrille, reicht dieses kleine Licht nicht.
10: Angezeigt hat HateAid nicht nur Meta, sondern auch die Brillenfirmen Ray-Ban und Oakley sowie einige große deutsche Optikerketten und den Elektronikfachhändler Mediamarkt.
13: Gabi Biesinger über die neue Meta-Datenbrille. Die Zeit 23.41 Uhr. Der Laufsport erfreut sich ja großer Beliebtheit und die Menschen gehen nicht nur alleine laufen, sondern gern auch in Gemeinschaft. In vielen Orten im Land gibt es sogar Lauftreffs, zum Teil auch gleich mehrere, auch im rheinland-pfälzischen Koblenz zum Beispiel. Hier gibt es unter anderem Maddys Lauftreff und den schon seit mehr als 25 Jahren. Christina Nova vom SWR war bei einer Laufrunde mit dabei.
14: Donnerstagabend auf einem Parkplatz in Koblenz-Oberwerth. Hier treffen sich die Mitglieder von Maddys Lauftreff. Als erstes ist Melanie Rehmann da. Sie ist Übungsleiterin und begrüßt die ankommenden Läufer und Läuferinnen.
15: Hallo!
14: Die Runde wird schnell größer. Alle haben sie Sportkleidung an. Auch eine Frau mit kurzer Hose ist dabei.
15: Mir ist auch tatsächlich kalt und ich bin froh, wenn es gleich losgeht.
14: Den Tag über hat es geregnet. Viele Pfützen zieren den Boden. Doch der Lauftreff kennt kein schlechtes Wetter, wie Melanie Rehmann sagt.
15: Wir sind konstant. Selbst wenn es wirklich feste regnet oder so, es sind immer Läufer da. Und man merkt nicht, welche Jahreszeit es ist. Egal, wie die Temperaturen sind, egal, ob es regnet oder schneit. Wir sind einfach da.
14: Zweimal die Woche findet der Lauftreff statt. Immer dienstags und donnerstags abends. Die Teilnahme ist nicht verpflichtend. Trotzdem melden die Leute sich mitunter ab, wenn sie nicht kommen.
15: Damit wir sie nicht irgendwie vermissen und uns Gedanken machen, Mensch, wo bleibt die denn oder so. Und das ist eigentlich auch eine ganz schöne Sache, weil man sich einfach so ein Stück aufeinander verlassen kann und auch aufeinander freut.
14: Das Gemeinschaftsgefühl ist das, was die meisten zum Lauftreff führt.
16: Gerade an so einem Tag wie heute, wo es ja doch kälter ist, einfach, wenn du mit mehreren läufst, das ist immer angenehmer. Du weißt, die warten auf dich, beziehungsweise du weißt, wenn du nicht kommst, läuft eventuell jemand anderes alleine.
17: In der Gemeinschaft laufen macht halt viel mehr Spaß.
18: Man tauscht sich aus, erzählt ein bisschen was zwischendurch, also es wird nie langweilig.
14: Die Trainingseinheit beginnt immer mit einer Mobilisierung. Im Kreis stehen die Läufer und Läuferinnen auf dem Parkplatz. Dabei werden alle Gelenke aufgewärmt, nicht nur die Beine.
19: So, jetzt versuchen wir mal die Schultern zu reisen.
14: Die Gruppe ist bunt gemischt. Frauen wie Männer sind dabei und auch verschiedene Altersklassen sind vertreten. Einige sind erst seit kurzem Mitglieder im Verein, andere, wie Ralf, schon seit vielen Jahren.
20: Ich komme eigentlich von der Bahnleichtathletik, also die Kurzstrecke, bin aber am Schreibtisch tätig und dann brauchen wir was, um im Endeffekt fit zu bleiben.
14: An diesem Abend ist auch ein Gastläufer dabei, Jonas aus Berlin.
21: Ich bin mit meiner Frau für ein paar Monate in Koblenz und ich trainiere für einen Marathon. Von daher war ich auf der Suche nach einer Gruppe und bin sehr glücklich, diese Gruppe gefunden zu haben.
14: Nach dem Aufwärmen teilen sich die Läufer und Läuferinnen in drei Gruppen auf. Jede läuft ein anderes Tempo und eine andere Strecke, wie Melanie Rehmann erklärt.
15: Wir kennen uns natürlich mittlerweile alle ziemlich gut, sodass man auch weiß, wo man sich einordnen kann. Und jeder Übungsleiter kann sich seine Strecke für den Abend selber aussuchen. Das heißt, es ist auch immer wieder Abwechslung dabei.
14: Als jeder seine Gruppe gefunden hat, geht es auch schon los.
22: Wir gehen links. Gruppe 2 geht links.
14: Zwischen 7 und 11 Kilometer legen die Läufer in der kommenden Stunde zurück. Die einen laufen am Rhein entlang, andere werden von ihrem Übungsleiter den Berg hochgescheucht.
23: Zieht doch durch jetzt! Ein bisschen flotter hier!
14: Während die Gruppen unterwegs sind, wird es langsam dunkel in Koblenz. Doch die Läufer sind vorbereitet und haben Lampen dabei. Läuferin Moni sagt,
24: alleine laufe ich im Dunkeln nicht und in der Gruppe fühle ich mich dann schon sicherer und mit den Leuchten halt auf jeden Fall, weil man sieht schon besser, dann wenn die Straße ausgeleuchtet ist.
14: Nach etwa einer Stunde trudelt die erste Gruppe wieder auf den Parkplatz ein. Kurz darauf kommen schon die nächsten Läufer an, verschwitzt, aber mit zufriedenen Gesichtern.
25: Die Runde kennt man ja und wenn man es hinter sich hat, dann ist es immer schön. Ne? Hauptsache es ist trocken geblieben, das ist immer das Wichtigste.
14: Schließlich ist auch die letzte Gruppe da. Sie klatschen sich gegenseitig ab, als sie auf dem Parkplatz ankommen. Läufer Lukas ist zufrieden mit der Tour.
26: Sehr schön. Bloß der Anstieg war doch ein bisschen anstrengender als gedacht.
27: Wie fühlst du dich jetzt?
26: Oh gut, jetzt kann ich wieder atmen, ja.
14: Die Gruppe zieht einen mit, wie er sagt.
26: Also ich bin mir sicher, wenn ich nicht mit der Gruppe laufen würde, würde ich irgendwann eine deutlich geringere Pace anschlagen.
14: Zum Schluss gibt es noch ein paar Dehnübungen für die Teilnehmer des Lauftreffs, bevor sich alle auf den Heimweg machen.
28: Schön, dass ihr da wart.
14: Doch der nächste Lauftreff steht schon im Kalender.
13: Christina Nova berichtete aus Koblenz, 23.45 Uhr.
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13: Just zu Beginn der Hamburger Woche der Pressefreiheit greift das Hamburger Landgericht zu einer ungewöhnlichen und umstrittenen Maßnahme. Sie droht der Hamburger Wochenzeitung Die Zeit an, ihre Redaktionsräume zu durchsuchen, wenn die nicht eine bestimmte Tonaufnahme herausgibt. Es geht um einen der aufsehenerregendsten Prozesse der vergangenen Jahre, den Prozess rund um Christina Block, Tochter von Eugen Block, dem Gründer der Steakhouse-Kette Blockhaus. Sie soll in der Silvesternacht 23/24 ihre eigenen Kinder entführen lassen haben. So zumindest lautet die Anklage. Eine kurze Zusammenfassung dazu von Helene Buchholz.
29: In der Silvesternacht 2023 auf 2024 sind zwei Kinder von Christina Block gewaltsam aus Dänemark nach Deutschland entführt worden. Zu der Zeit gab es einen erbitterten Sorgerechtsstreit und Christina Block hatte ihre Kinder schon länger nicht mehr gesehen. Die Tochter war damals 13 Jahre alt, der kleine Bruder 10. Die beiden sind wenig später in Deutschland aufgetaucht und wurden der Mutter, also Christina Block, übergeben. Ein Gericht hat dann sehr schnell entschieden, dass sie zurück zum Vater gebracht werden müssen. Wenige Tage später waren sie also wieder in Dänemark und sind mit dem Rest der Familie dort an einem geheimen Ort untergebracht worden. Nur wenige Tage danach hat Anne Kunze, die Chefin des Podcasts Zeitverbrechen, ein Interview mit der Familie geführt, auch mit der betroffenen Tochter. Das war lange, bevor die Kinder von der Polizei vernommen wurden. In den laufenden Verhandlungen verweigert die Tochter die Aussage. Der Prozess ist deshalb besonders brisant, weil zahlreiche Menschen aus Politik und Verwaltung involviert sind. Im vergangenen Jahr sind Zeugen aus Israel eingeflogen worden, unter anderem, weil mutmaßlich ein ehemaliger Mitarbeiter des israelischen Geheimdienstes an der Entführung beteiligt gewesen sein soll. Erst vor wenigen Tagen ist dann der ehemalige BND-Chef August Hanning festgenommen worden. Der Prozess zieht Kreise bis in die höchsten Reihen von Sicherheitsbehörden. Und nun, kurz vor Ende des Prozesses, sind unter anderem Auszüge aus diesem Interview mit der Tochter in der Zeitverbrechen-Podcast-Reihe House of Block veröffentlicht worden. Das Urteil wird noch für diesen Herbst erwartet.
13: Soweit zunächst diese Infos von Helene Buchholz. Zeit-Chefredakteur Giovanni De Lorenzo sagte gegenüber der deutschen Presseagentur, wir sind stark unter Druck gesetzt worden. Mit der Übergabe konnten wir eine Durchsuchung abwenden und immerhin vermeiden, dass noch viel mehr Unterlagen und Material beschlagnahmt werden. Dazu auch Zeit-Co-Chefredakteur Jochen Wegner. Er beschreibt die Herausgabe des Materials so.
30: Wir waren gezwungen, um eine Durchsuchung des ganzen Hauses zu vermeiden, 80 Stunden Material zu übergeben mit den ganzen Gesprächen, die im Rahmen dieses Podcasts geführt wurden. Da sind auch Leute drauf, die überhaupt nicht in dem Podcast vorkommen. Und auch die Kinder haben Aussagen getätigt, von denen sie nie dachten, dass die verwendet würden, sei es vor Gericht oder in den Medien. Und das ist schon ein kleiner Albtraum.
13: Und Jochen Wegner auch nochmal zu der Frage, warum das Interview erst jetzt veröffentlicht worden ist im Podcast.
30: Der Podcast ist ja über eine lange Zeit recherchiert worden. Anne Kunze hat viele Jahre Arbeit verwendet, um die Details zu recherchieren. Am Anfang war ja gar nicht klar, wie genau die Faktenlage ist. Das war einfach die Zeit, die sie gebraucht hat.
13: Ja, und dann hören wir auch, was das Gericht zur Sicherstellung der Tonaufnahmen bei der Wochenzeitung Die Zeit sagt, Sprecherin Mareike Franzen.
0: Es hat darauf abgestellt, dass hier das Argument des Quellenschutzes insofern nicht wie in anderen Fällen greift, als die Personen, die hier sprechen, ja offenkundig sind. Man enttarnt also nicht etwa geheime Informanten, die natürlich ansonsten essentiell sind für das Wirken der Presse.
13: Und zu guter Letzt noch eine Stimme vom Deutschen Journalistenverband, DJV Nordgeschäftsführer Stefan Entner, zum journalistischen Berufsgeheimnis.
1: Das journalistische Berufsgeheimnis, das grundrechtlich verankert ist, schützt nicht nur die konkrete Identität eines Informanten, sondern auch das komplett überlassene Material, die Information. Und dazu gehört natürlich insbesondere der nicht veröffentlichte Teil, in dem es ja offensichtlich im vorliegenden Fall geht.
13: Sagt der DJV Nord-Geschäftsführer Stefan Entner zur Beschlagnahmung von Audiomaterial bei der Wochenzeitung Die Zeit. Journalisten dort hatten mit den Kindern der Hamburger Familie Block gesprochen, wenige Tage nach deren Entführung beim Vater in Dänemark, Silvester 2023. 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
13: RJ Mitty ist im Alter von 34 Jahren gestorben. Bekannt wurde der US-Schauspieler als Sohn von Walter White in der Erfolgsserie Breaking Bad. Mitty hatte selbst eine Zerebralparese und setzte sich zeitlebens dafür ein, dass Menschen mit Behinderungen in Hollywood sichtbarer werden. Auch mit seiner Familie engagierte er sich für Inklusion und gegen Mobbing, ein Einsatz, für den er erst im vergangenen Jahr ausgezeichnet wurde. Gabi Biesinger.
10: Die Familie von RJ Mitty zog nach Los Angeles, als er ein Teenager war, eigentlich wegen seiner jüngeren Schwester Lassienne, die dort zunächst in Werbespots und später im Fernsehen und in Filmen auftrat. Auch RJ machte bei einem Casting mit und bekam die Zusage für die Erfolgsserie Breaking Bad, in der er 2008 als 14-Jähriger zu spielen begann.
3: I auditioned for Breaking Bad and I booked Breaking Bad.
10: Das prägte meine Karriere und gab mir die Möglichkeit, mich für die Akzeptanz von Behinderungen einzusetzen und den Leuten zu zeigen, wie normal eine Behinderung wirklich ist.
3: Show people how normal a disability really is.
10: Mitty wurde 1992 mit der Bewegungsstörung Zerebralparese geboren und konnte seiner Rolle durch seine Lebenserfahrung besondere Authentizität geben. Er spielte Walter White Jr., den Sohn des Chemielehrers und späteren Drogenbosses Walter White, dargestellt von Bryan Cranston. Hier die beiden am Telefon in einer berühmten Szene.
3: You killed Uncle Hank! You killed him!
4: Okay, son.
3: No, please. What you did to Mom, you asshole! You killed Uncle Hank!
4: Listen to me, you've got to listen to me.
3: Just shut up!
10: In einem BBC-Interview schilderte Mitty, wie hart der Kampf um Rollen in Hollywood war. Ob behindert oder nicht, irgendjemand sieht immer besser aus als du oder hat die bessere Behinderung.
3: It's hard to get a role in this industry, no matter what, disabled or non-disabled. There's always someone better looking. There's always someone with a better disability.
10: Trotz seines Erfolgs in Breaking Bad habe er nie großes Selbstvertrauen erlangt.
3: I don't have a lot of confidence. I don't feel that I do and I don't think that I do.
10: Breaking Bad lief zwischen 2008 und 2013 über 5 Staffeln und wurde von der New York Times zur besten Fernsehserie des 21. Jahrhunderts gekürt.
5: The show was recently ranked the best series of the 21st century in the New York Times poll.
10: Mitty spielte auch in vielen anderen Serien und Filmen mit. Außerdem engagierte er sich als Botschafter der Organisation United Cerebral Palsy. Als Vorsitzender seiner Mitty Foundation bekämpfte er Stereotype über Behinderte. Bei seinen Schauspielerkolleginnen und Kollegen löste sein früher Tod große Bestürzung aus.
6: The stars of Breaking Bad are mourning the actor who played Walter White's son, who has died at 34.
10: Dieses Kind war noch ziemlich ungeschliffen, als wir zu drehen begannen, erinnert sich Breaking Bad Hauptdarsteller Bryan Cranston bei Instagram an seine Zusammenarbeit mit Mitty. aber Stück für Stück sahen wir ihn wachsen zu einem wirklich ausgezeichneten Schauspieler. Während die Behörden bisher keine offizielle Todesursache genannt haben und eine Autopsie angeordnet wurde, bezog sich Cranston in seiner Nachricht auf Medienberichte, dass Mitty sich das Leben genommen habe. Er habe erst kürzlich noch mit Mitty Nachrichten ausgetauscht. Sie wollten essen gehen.
6: Cranston wrote that the two had been texting about getting lunch. I don't know if that lunch would have changed his future, but I do know that I loved him. I'll miss you, son.
10: Ich weiß nicht, ob dieses Mittagessen seine Zukunft geändert hätte, aber ich weiß, dass ich ihn liebe. Ich vermisse dich, mein Sohn. Die gehörlose Schauspielerin Marlee Matlin, die mit Mitty an einer Doku über die Darstellung von Behinderung in US-Filmen und Serien mitgewirkt hatte, erklärte, es werde nie mehr jemanden geben wie RJ Mitty. Mitty hatte zuletzt noch seinen jüngsten Film Talking to Strangers beworben. Auch darin thematisierte er seine körperliche Einschränkung. Vor einem Jahr hatte er sich mit seiner langjährigen Freundin Kennedy Suarez verlobt.
13: Gabi Biesinger zum Tod des Schauspielers RJ Mitty.
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13: 6:00. Die Richter am Bundesverfassungsgericht beschäftigen sich aktuell ja mit der Frage, ob bei der Vererbung von Betriebs- und Privatvermögen unterschiedliche Steuerregeln gelten können. Ein Mann hat Verfassungsbeschwerde gegen seinen Erbschaftssteuerbericht eingelegt und Hintergrund ist, er erbte von seiner Tante Privatvermögen und eben kein steuerlich begünstigtes Betriebsvermögen. Unsere Gastautorin heute ist Beatrice Achterberg, Politikredakteurin der Neuen Zürcher Zeitung in Berlin. Sie meint in ihrem Kommentar, Karlsruhe werde sich vermutlich für ein gerechteres und einfacheres System aussprechen, was dagegen das SPD-geführte Finanzministerium mit der Erbschaftssteuerreform vorhabe, würde viele Familienunternehmen enorm belasten und wäre letztlich ein Bürokratiemonster.
7: Statt der Verschonungsregeln soll ein Freibetrag von 5 Millionen Euro gelten. Alles darüber wird stärker besteuert. Die SPD rechnet selbst mit zusätzlichen Milliarden für den Staat. Geld, das den Betrieben fehlt. Für Investitionen, für Rücklagen, für Arbeitsplätze. Höhere Steuern machen Unternehmen nicht wettbewerbsfähiger, sie schwächen sie. Die bessere Lösung wäre keine Reform, sondern die Abschaffung der Erbschaftssteuer. Wer ein Unternehmen erbt, muss es im Wettbewerb behaupten. Schafft er das nicht, übernimmt es jemand anderes. Der Markt verteilt um, ohne dass der Staat dazwischen funken muss. Die Erbschaftssteuer schadet dem Standort. Sie gehört abgeschafft, nicht ausgeweitet.
13: Die Meinung von Beatrice Achterberg, Politikredakteurin der Neuen Zürcher Zeitung in Berlin. Die Süddeutsche Zeitung aus München hat einen pragmatischen Blick auf die Verhandlung in Karlsruhe.
8: Wenn es gut läuft, dann folgt auf das Karlsruher Verfahren eine Debatte, in der sich endlich die Komplexität des Themas spiegelt, die Bedeutung der Erbschaftssteuer für Innovationsfähigkeit und Wettbewerb, ihr Beitrag zu sozialer Gerechtigkeit, selbstredend auch ihre Ausgestaltung im Dienste der Jobsicherheit. Nicht zuletzt könnte sie auch zusätzliches Geld in die Staatskasse bringen. Eine Verdopplung der jährlichen Einnahmen auf 20 bis 30 Milliarden Euro wäre für die Erben leicht zu verschmerzen, schon gar, wenn die Steuerschuld großzügig gestundet würde. Dies allein wird nicht den Haushalt retten. Andererseits mutete es bei der Erbschaftssteuer schon immer paradox an, wie viel Mühe der Gesetzgeber darauf verwendet, die Einnahmen möglichst gering zu halten.
13: Gudula Geuter vom Deutschlandfunk findet es gut und wichtig, dass sich die Karlsruher Richter mit dem Thema beschäftigen. Aber eigentlich seien andere dafür zuständig.
9: In der Realität gilt die Regel, je größer das Firmenerbe, desto geringer der Steuersatz. Die Koalition aus CDU, CSU und SPD könnte das selbst erkennen. Es wäre nicht nur Aufgabe der Politik, Gerechtigkeitsfragen selbst in die Hand zu nehmen, es wäre auch eine Chance, sich hier handlungsfähig zu zeigen. Anknüpfungspunkte dafür gibt es. So liegt es zum Beispiel nicht auf der Hand, warum, vereinfacht gesagt, Erben von Familienunternehmen pauschal von großen Abschlägen profitieren. Auf solche Fragen sollte sich auch die CDU-CSU einlassen können, statt sich hinter den Verfassungsrichtern zu verstecken.
13: Soweit Gudula Geuter vom Deutschlandfunk. Der nordbayerische Kurier aus Bayreuth kritisiert die aktuellen Regeln zur Erbschaft von Betriebsvermögen.
8: Eine wirkliche Änderung unter Bezug auf einen wirtschaftlich begründeten Gleichheitsgrundsatz bringt sofort die Wirtschaft und vor allem den Mittelstand gegen die Regierung auf. Sie würden mit dem Verlust von Arbeitsplätzen oder Abwanderung von Betrieben drohen. Letzteres wird aber zunehmend schwieriger, denn viele Länder, die sich dafür anböten, haben deutlich strengere Erbschaftssteuerregelungen als die Bundesrepublik.
13: Und die Pforzheimer Zeitung findet, allein der Hinweis auf Arbeitsplätze dürfe kein Freibrief sein, große Privatvermögen am Fiskus vorbeizuschleusen.
8: Aber ebenso wenig darf die berechtigte Kritik an Privilegien zum Vorwand werden, Firmen das Geld für Investitionen und ihre Zukunft zu entziehen. Die Politik muss deshalb genauer unterscheiden, was schützt den Fortbestand eines Unternehmens, was lediglich den Wohlstand seiner Eigentümer. Darauf kommt es an. Hoffentlich auch, wenn Karlsruhe in einigen Monaten sein Urteil verkündet.
13: Und das waren die Standpunkte. Zusammengestellt hat sie heute Peter Behrendt.

Kurzer Blick noch auf die kommende Stunde. Er möchte nicht der Liebling der Nation werden. Zitat des Bundeskanzlers heute auf dem Arbeitgebertag. Was es sonst noch von Friedrich Merz dort zu hören gab, das ist Thema bei uns hier gleich nach den Nachrichten.

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1: Um 0 Uhr mit Ronald Lessig. Papst Leo XIV. Hat Lungenkrebs. Das teilte das Gemelli-Krankenhaus in Rom nach einem Eingriff mit. Ein bösartiger Knoten sowie der Unterlappen des rechten Lungenflügels des 71-Jährigen sind demnach entfernt worden. Was der Befund bedeutet, sagt Tillmann Kleinjung in Rom.
2: Der Knoten, von dem Papst Leo am Sonntag gesprochen hat, das ist ein bösartiger Knoten. Das hat eine sogenannte Schnellschnittuntersuchung noch während der OP ergeben, wo man also Gewebeproben schnell untersucht hat. Und jetzt muss man die gründlicheren Gewebeprobenuntersuchungen abwarten, um zu wissen, wie es weitergeht. Also ob eine Anschlussbehandlung notwendig wird, beispielsweise eine Bestrahlung. All das wird man in den kommenden Tagen erfahren und wird der Patient vor allem erfahren, Papst Leo XIV.
1: Die schwarz-rote Koalition hat offenbar ihren Streit über die Einführung einer Zuckersteuer auf Getränke beigelegt. Aus dem Bundesfinanzministerium verlautete, die Regierung habe sich auf eine Formulierungshilfe für die Regierungsfraktionen zur Umsetzung der Abgabe geeinigt. Nach Medienberichten ist eine Steuer in zwei Stufen vorgesehen. Für Getränke mit einem Zuckergehalt ab 5 oder 8 Gramm pro 100 Milliliter soll ein Steuersatz von 26 bzw. 32 Cent gelten. Die Zuckersteuer soll heute Thema im Kabinett sein. Etwa 266 Millionen Menschen in 47 Ländern hatten im vergangenen Jahr keinen verlässlichen Zugang zur Nahrung. Das geht aus einer Studie hervor, auf die die Hilfsorganisation Aktion gegen Hunger hinweist. Innerhalb von 10 Jahren habe sich die Zahl der Betroffenen verdoppelt. Etwa 30 Millionen Kinder litten unter akuter Mangelernährung. Von den Vereinten Nationen bestätigte Hungersnöte gab es im vergangenen Jahr im Gazastreifen und im Sudan. Gleichzeitig fehle immer mehr Geld für die Ernährungshilfe. In der Fußball-Champions League hat RB Leipzig gegen PSV Eindhoven mit 1:0 gewonnen. Bayern München spielte bei Viking Stavanger 3:3. Aus der Sportredaktion André Siems.
3: Schon in der 2. Minute ging Stavanger nach einer Ecke in Führung. Eine gute halbe Stunde später kam mit der 2. Chance das 2. Tor für Viking. Erst in der 2. Halbzeit und einem Dreierwechsel der Bayern wurde es besser. Die Münchner drehten das Spiel durch 2 Treffer von Harry Kane und einem Tor von Luis Diaz. Dann sah eine Viertelstunde vor dem Ende Michael Olise gelb-rot nach einem Foul und einer Unsportlichkeit. Und in der Nachspielzeit machte Stavanger doch noch den 3:3-Ausgleich.
1: Das waren die Nachrichten. Das Wetter in Deutschland. Überwiegend trocken, vereinzelt Schauer bei 14 bis 4 Grad. Tagsüber meist trocken, gebietsweise Schauer bei 13 Grad im Erzgebirge und 22 Grad am Hochrhein. Die Zeit, es ist 0:03 Uhr.
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4: Zunächst mit einer Entwarnung. Auf der A95 München-Garmisch-Partenkirchen kein Falschfahrer mehr zwischen München-Sendling-Süd und Dreieck-Starnberg. Die A6 Kaiserslautern Richtung Mannheim ist zwischen Ludwigshafen-Nord und Mannheim-Sandhofen wegen Markierungsarbeiten bis morgen 6 Uhr gesperrt. Eine Umleitung ist eingerichtet. Die A7 Ulm-Würzburg ist zwischen Ellwangen und Dinkelsbühl-Fichtenau wegen Wartungsarbeiten in beiden Richtungen bis 5.30 Uhr gesperrt. Die A23 Heide Richtung Hamburg ist zwischen Heide West und Heide Süd wegen Überflutungsschäden gesperrt. Die A24 Hamburg Richtung Berlin ist zwischen Hamburg-Horn und Jenfeld wegen Bauarbeiten bis Freitag 20 Uhr gesperrt. Auch dort gibt es eine Umleitung. Die A33 Brilon Richtung Bielefeld ist zwischen Schloss Neuhaus und Paderborn-Sendelager wegen Bergungsarbeiten bis ca. 1.30 Uhr noch gesperrt. Die A48 Koblenz Richtung Dreieck Vulkaneifel ist zwischen Laubach und Ulmen wegen eines defekten Lkw gesperrt. Dann die A52 Essen Richtung Düsseldorf, die ist zwischen Tiefenbroich und Ratingen wegen Bauarbeiten bis 5 Uhr gesperrt. Die A113 Neukölln-Schönefeld ist zwischen Spätstraße und Schönefeld-Nord in beiden Richtungen wegen Wartungsarbeiten bis 5 Uhr gesperrt. Und die letzte Meldung, die A31 Oberhausen Richtung Gronau, die ist zwischen Schermbeck und Lemberg wegen eines Polizeieinsatzes gesperrt.
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4: kommt vom Norddeutschen Rundfunk aus Hamburg. Wir haben inzwischen Mittwoch, den 14. Oktober, im Studio für Sie, Carsten Fick. Schön, dass Sie dabei sind. Und wir starten in den neuen Tag mit einem interessanten Zitat. Er möchte nicht Liebling der Nation werden. Das sagte der Bundeskanzler heute beim Arbeitgebertag. Besteht wahrscheinlich auch nicht unbedingt die Gefahr. Er habe die Absicht, dieses Land so auf Kurs zu bringen, dass wir vor allen Dingen für die junge Generation wieder eine vernünftige Perspektive bieten, so Friedrich Merz weiter. Der Arbeitgebertag wird von der Bundesvereinigung der Deutschen Arbeitgeberverbände, BDA, organisiert und gilt als die wichtigste wirtschafts- und sozialpolitische Netzwerkveranstaltung. Arbeitgeberpräsident Dulger forderte erneut rasche Reformen und hat Merz auch einen 20-Punkte-Plan überreicht. Martin Polanski berichtet.
5: Der Kanzler und die Reformen. Friedrich Merz ist angetreten, um die Bremsen der Wirtschaft zu lösen, die Sozialsysteme fit zu machen für die Zukunft. Ziemlich angeschlagen besucht Merz den Deutschen Arbeitgebertag. Zum einen ist er erkältet, zum anderen ist anderthalb Jahre nach dem Start der schwarz-roten Koalition klar, die deutsche Wirtschaft hat erwartet, dass mehr auf die Spur kommt. Arbeitgeberpräsident Rainer Dulger.
6: Wir wissen längst, wohin es gehen muss. Der Zeitplan ist eng getaktet. Aber der Zug fährt einfach nicht los.
5: Dulger attestiert Kanzler Merz, dass er nicht zu den Bremsern gehöre. Voranzukommen sei nun die Aufgabe für alle führenden Koalitionspolitiker.
6: Ich wünsche Ihrer Regierung Erfolg. Ich halte es für entscheidend, dass eine Regierung der demokratischen Mitte zeigt, wir erkennen die Herausforderungen und wir können sie auch wirksam lösen. Wir können Entscheidungen treffen, selbst wenn sie Widerstand hervorrufen. Das stärkt nicht nur unsere Wirtschaft, Herr Bundeskanzler, das stärkt am Ende auch das Vertrauen in unsere Demokratie.
5: Merz wird durchaus freundlich empfangen von den versammelten Wirtschaftsvertretern im Kongresszentrum am Berliner Alexanderplatz, Firmenchefs und Verbandsvertreter. Und das, obwohl eine Umfrage des Arbeitgeberverbandes BDA zu dem Ergebnis kommt, dass 89% der Unternehmenslenker der Bundesregierung eine schlechte Arbeit attestieren. Merz weiß um die vielen miesen Umfragewerte.
7: Ich habe nicht die Absicht, der Liebling der Nation zu werden, sondern ich habe die Absicht, dieses Land so auf Kurs zu bringen, dass wir vor allen Dingen für die junge Generation wieder eine vernünftige Perspektive eröffnen. Das ist mein Anspruch.
5: Und Merz nennt einen Zeitplan für die Rentenreform. Bis Ende des Jahres wünscht er sich einen Kabinettsbeschluss, damit die Reform im ersten Quartal des kommenden Jahres vom Bundestag verabschiedet werden kann. Trotz der 10 Debatten innerhalb der Koalition, vor allem um die Abschaffung der sogenannten Rente mit 63. Merz' Erwartung an den neuen Arbeitsminister Alexander Schweizer von der SPD.
7: Arbeit im Ministerium. Und zwar so schnell und so zügig, dass wir die Gesetzentwürfe, die wir verabredet haben, die zum Teil auch schon im Entwurf da sind, so schnell wie möglich ins Kabinett bekommen.
5: Immerhin auf einen Lichtblick kann Merz verweisen. Die deutsche Wirtschaft wird in diesem Jahr stärker wachsen als bislang erwartet. Der Internationale Währungsfonds rechnet mit 1,3%. CDU-Wirtschaftsministerin Katharina Reiche warnt auf dem Arbeitgebertag aber davor, das schon als Entwarnung zu sehen. Vielmehr brauche es eine permanente Anstrengung, um Deutschland wettbewerbsfähiger zu machen. Eine Einschätzung, die auch viele Besucher des Arbeitgebertages teilen.
8: Wir haben in vielen Fällen einen Handlungsbedarf und da ist jetzt sozusagen die Politik auch gefordert, da jetzt tatsächlich voranzugehen.
9: Ich glaube, das ist dringend nötig und ich glaube, wir haben auch nicht mehr so viel Zeit dafür.
5: Die Arbeitgeber machen Druck, aber Kanzler Merz dürfte dieses Signal nicht überrascht haben.
4: Martin Polanski berichtete vom Deutschen Arbeitgebertag. Und wir wollen das Thema noch etwas vertiefen mit einem gesamten Blick auf die deutsche Wirtschaft und somit auch auf die Arbeitgeber. Jesse Wellmer hat in den ARD-Tagesthemen mit dem Arbeitsmarktforscher Enzo Weber darüber gesprochen und ihn zuerst gefragt, wo er gerade positive Entwicklungen in der deutschen Wirtschaft sieht.
10: Ja, es gibt auch gerade mittlerweile schon durchaus einige positive Entwicklungen. Also in der Rüstungsindustrie sehen wir eine. Gut, über Rüstung kann man diskutieren, aber man sieht da sehr gut, was passiert, wenn es irgendwo Perspektive gibt. Und die gibt es im großen Rest der Industrie noch nicht so. Es könnte aber deutlich mehr gehen. Außerdem steigt zum Beispiel auch der Einsatz von KI. Also da ist Deutschland gar nicht hinten dran, sondern eigentlich relativ vorne mit dabei. Und nach mehreren Stagnationsjahren wird jetzt auch wieder richtig gegründet in Deutschland. Das heißt, es ist tatsächlich nicht alles schlecht, was motzt.
11: Und aus Sicht des Arbeitsmarktforschers, was könnte die Bundesregierung denn tun, um solche positiven Entwicklungen stärker zu unterstützen?
10: Nun, was wir sehen ist, wir haben eigentlich die Potenziale, um auch in dieser Wirtschaftstransformation erfolgreich zu sein. Also ganz viel, was da entstehen könnte im Bereich von erneuerbaren Energien, von Verkehrstechnologie, von Datenverarbeitungstechnik, Robotik plus KI und vielem anderen mehr, das läuft auf Grundqualifikationen hinaus, in denen wir in Deutschland eigentlich stark aufgestellt sind. Aber wir haben zu wenig Bewegung im Arbeitsmarkt. Also wir haben Transformation, da müsste richtig was gehen. Aber die Bewegung ist richtig runtergegangen bei den Jobwechseln. Also die richtig guten Fachkräfte, die wir in Deutschland ja haben, die müssen in die aufstrebenden Bereiche rein. Und dafür muss man Politik machen. Zum Beispiel sagen, wer jetzt mit Abfindung den Job verlässt, der kann diese Abfindung steuerlich absetzen, wenn er in den nächsten Job reingeht als Unterstützung. Also, oder Jobwechsel auf Probe bekommen wir jetzt. Und wir müssen Pakete schnüren mit einer guten Beratung, mit einer Vermittlung, mit einer gezielten Qualifizierung in neue Anwendungen rein. Also diese Bewegung, die ist ganz entscheidend, denn wir sehen, in denselben Berufen, wo die Arbeitslosigkeit auf der einen Seite steigt, sind die Leute auf der anderen Seite knapp. Und das kann man besser machen.
11: Und Herr Weber, welche Rolle spielt dabei die Flexibilisierung der Arbeitszeitmodelle?
10: Also bei der Flexibilität und Bewegung über verschiedene Jobs hinweg, da ist Arbeitszeit jetzt nicht der Kernpunkt. Aber grundsätzlich über die ganze Wirtschaft kann man natürlich diskutieren, dass man Arbeitszeit flexibler haben möchte, weil es ja oft Beschäftigte auch haben möchten, weil Betriebe diese Anforderungen haben. Aber wir wissen auch, wenn man an einzelnen Tagen länger arbeitet oder sehr lange arbeitet, dann nehmen eben auch die Gesundheitsrisiken zu und die Unfallrisiken. Das heißt, da braucht man einen guten Ausgleich. Eine Möglichkeit wäre zum Beispiel, man kann täglich länger arbeiten, aber dann muss man zwischen Arbeitgeber und Arbeitnehmer darüber Vereinbarungen treffen. Wie ist die Verantwortung? Wie sind Rechte und Pflichten? Wie werden die Arbeitszeiten gesetzt? Und die Tarifpartner, die können diese Vereinbarungen dann mit Vorrecht treffen. Und dann müssen sich alle anderen daran orientieren, aber jeder darf es nutzen.
11: Bundeskanzler Merz hat Reformtempo vom neuen Arbeitsminister Alexander Schweizer gefordert. Wie zuversichtlich sind Sie denn, wenn Sie wissen, dass eben dieser neue Arbeitsminister die Abschaffung der abschlagsfreien Rente nach 45 Beitragsjahren selbst mit Übergangsfristen ablehnt?
10: Also gerade bei Älteren, da liegt auch wirklich noch ein Riesenpotenzial im Arbeitsmarkt. Und da geht es aber auch in die richtige Richtung. Also im Jahr 2000 waren 60- bis 64-Jährige noch zu 10% sozialversicherungspflichtig beschäftigt. Heute sind es schon über 50%, also echt eine enorme Entwicklung. Aber die anderen 50, die kann man sich natürlich auch noch holen. Und es besteht aber offensichtlich auch der starke Wunsch, eine sehr lange Lebensarbeitszeit dann auch in der Rente besonders anzuerkennen. Und beides kann man gleichzeitig haben, nämlich dann, wenn wir sagen, wir sprechen diese Anerkennung nicht mehr aus, indem wir eine abschlagsfreie Frührente geben. Und diese Abschlagsfreiheit gibt es aber nur, wenn man wirklich dann auch in Rente geht. Sondern wir sagen, wir geben stattdessen einen Sonderzuschlag. Und den kann man aber auch bekommen, wenn man noch länger bleibt. Dann verlieren wir nämlich keine Arbeitskräfte mehr. Wir gewinnen Wertschöpfung, wir gewinnen Steuer- und Beitragseinnahmen und können trotzdem Leistung anerkennen. Also es gibt sehr wohl Möglichkeiten, das Ganze auch zu lösen.
11: Ist die Frage, ob die Koalition das und alle Teile der Koalition das ähnlich sehen. Die Bundesregierung kündigt ja jetzt schon sehr lange Reformen an, hat es dann aber doch sehr schwer, die zu definieren, zu benennen und auch zu verabschieden. Was könnte den Knoten platzen lassen, jetzt, wenn Sie gerade so zuversichtlich sind?
10: Ich glaube, mittlerweile steht einiges doch auf dem Reformprogramm, was wirklich weiterführen kann. Also gerade was die Bewegung im Arbeitsmarkt angeht, Abfindungsabschreibung und Ähnliches, wofür wir uns auch stark gemacht haben, das ist beschlossene Sache, das muss jetzt umgesetzt werden. Außerdem geht es zum Beispiel auch um die Sozialstaatsreform, wo wirklich die Sozialstaatskommission auch nach unseren Konzepten Gutes auf den Tisch gelegt hat. Das ist keine einfache Materie, kann aber dafür sorgen, dass wirklich Arbeitsplätze im Bereich von einigen Hunderttausend entstehen, dadurch, dass man bessere Anreize schafft, eine bessere Transparenz, eine durchgängige Betreuung auch von Arbeitssuchenden. Also es ist einiges auf dem Tisch, auch bei der Rente ist einiges auf dem Tisch. Da hat man wirklich Futter, das kann man erstmal umsetzen und deswegen bin ich eigentlich zuversichtlich, da geht noch einiges.
4: Sagt Enzo Weber, Wirtschaftswissenschaftler am Institut für Arbeitsmarkt und Berufsforschung in Nürnberg in den ARD-Tagesthemen. 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Die Meldung kam am Abend vor einigen Stunden. Papst Leo XIV. Leidet an Lungenkrebs. Dem 71-Jährigen sei bei einer Operation ein Teil des rechten Lungenflügels entfernt worden. Das teilte der Vatikan mit. Fragen wir nach bei Anna Giordano, live zugeschaltet in Rom. Frau Giordano, was hat der Vatikan darüber hinaus noch mitgeteilt? Frau Giordano? Ich höre Sie nicht. Hallo? Da ist uns die Leitung leider kurz abhanden gekommen. Ja, da ist sie jetzt wieder, Frau Giordano.
12: Die Leitung war weg.
4: Da war die Leitung weg. Ich fragte gerade, was hat der Vatikan noch darüber hinaus bekannt gegeben?
12: Ja, also die OP sei auf jeden Fall sehr gut gelaufen, alles nach Plan. Es ist eben aber dabei, also dieser Lungenknoten, von dem ja vorher schon die Rede war, der wurde tatsächlich identifiziert als ein Lungenadenokarzinom, so heißt das in der Medizin. Und das ist eben ein bösartiger Tumor, beziehungsweise rein medizinisch gesehen auch Lungenkrebs. Allerdings ist eben deshalb auch ein größeres Stück der Lunge entfernt worden, weil die Ärzte jetzt sozusagen die Hoffnung haben, dass damit dann auch wirklich alles weg ist, raus aus dem Körper. Das muss jetzt natürlich noch nachträglich untersucht werden, aber es gibt wohl die Hoffnung, dass es damit sozusagen dann auch wirklich vorbei ist.
4: Wie sehr nehmen die Menschen in Rom teil am Krankenhausaufenthalt des Papstes?
12: Ja, da wird immer groß Anteil genommen. Also auch heute, als der Papst ins Krankenhaus ja eingeliefert wurde, kann man eigentlich nicht sagen, denn er ist selber gegangen und war guter Dinge. Und da haben ihn dann wieder Menschen, Massen schon fast begrüßt. Die haben sich da alle vor dem Krankenhaus aufgestellt. Und auch während der OP gab es immer noch relativ viele Menschen, die dann in der Krankenhauskapelle ununterbrochen den Rosenkranz gebetet haben, um dem Papst sozusagen alles Gute zu wünschen. Ja, also es wird immer viel Anteil genommen, auch an den Journalisten merkt man das, die alle damit beschäftigt sind und sehr viel über den Papst berichten. Also ist auf jeden Fall immer hier ein sehr wichtiges Thema, die Papstgesundheit.
4: Der Papst hat ja selbst am Sonntag über einen Knoten in seiner Lunge öffentlich informiert. Wie ungewöhnlich ist das?
12: Ja, mittlerweile eigentlich gar nicht mehr so ungewöhnlich. Also bis, so kann man sagen, in die 70er Jahre rein wurde tatsächlich immer ein sehr großes Geheimnis gemacht um die Gesundheit des Papstes. Und da wurde auch nie drüber gesprochen, ob ein Papst krank war oder was er hatte. Aber Papst Johannes Paul II. War es tatsächlich, der dann so in den 80er Jahren angefangen hat, selbst öffentlich über seinen Gesundheitszustand zu sprechen. Und der hat es auch schon so ähnlich gemacht wie dann auch jetzt Papst Franziskus oder jetzt eben Papst Leo, dass er zum Beispiel am Sonntag beim Angelusgebet, so hat es der Papst Leo jetzt auch gemacht, jetzt am Sonntag, vor den Menschen, die auf dem Petersplatz versammelt sind, gesagt hat, ja, ich habe übrigens das und das gesundheitliche Problem. Und in diesem Fall jetzt am Sonntag war es eben der Knoten in der Lunge, über den Papst Leo öffentlich gesprochen hat.
4: Der aktuelle Papst, Papst Leo, ist ja mit 71 Jahren noch ein recht junger Papst, sportlich aktiv. Was macht er alles, um fit zu bleiben?
12: Ja, also man hört natürlich immer wieder davon, dass er Tennis spielt und auch in dieser Sommerresidenz der Päpste in Castel Gandolfo, etwas außerhalb von Rom, da fährt er ja immer so einmal die Woche etwa hin, dass er da einen Pool haben soll, wo er schwimmt und eben auch einen Tennisplatz, wo er trainieren kann. Und in seiner Papstwohnung im Vatikan soll es auch ein Fitnessstudio geben. Also er gilt eigentlich als sehr sportlicher Papst und übrigens auch, obwohl er schon in Anführungsstrichen 71 ist, als recht junger Papst, denn so viele Päpste in so einem jungen Alter hat es in letzter Zeit gar nicht gegeben.
4: Der Papst leidet an Lungenkrebs, soweit Anna Giordano live aus Rom für die ARD Infonacht. Wir wünschen dem Papst natürlich gute Besserung.

0: Die Zeit 0.19 Uhr.
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0: Dass Lehrerinnen und Lehrer auch mal zum Rohrstock greifen, wenn die Schüler nicht spuren, das ist in Deutschland seit 50 Jahren verboten, also Gewalt bei der Erziehung. Im Nachbarland Dänemark soll diese Regelung nun gelockert werden. Da geht es nicht um Zuschlagen oder Zupacken. In Ausnahmefällen, in denen Kinder oder Jugendliche sich im Schulalltag aggressiv oder störend verhalten, sollte es Lehrpersonen unter anderem ermöglicht werden, die Schüler am Arm festzuhalten und aus der Situation zu führen. Außerdem dürfen sie ihnen dann das Handy gegen ihren Willen wegnehmen, wenn sie damit den Unterricht unablässig stören. Das wird in Mitteldeutschland übrigens kritisch gesehen. Juliane Neubauer vom MDR erklärt mal genau warum.
2: Katrin Fitztun, Landesvorsitzende der Gewerkschaft Erziehung und Wissenschaft Thüringen, empfindet Unbehagen bei den Nachrichten aus dem Nachbarland Dänemark. Dort soll Lehrkräften in den Schulen mehr körperliches Eingreifen bei Konflikten mit Schülerinnen und Schülern rechtlich ermöglicht werden. Kinder könnten beispielsweise am Arm festgehalten und aus einem Raum rausgezerrt werden. Fitztun bezieht Stellung.
3: Ich finde es nicht angemessen, wenn ein Kind, das den Unterricht stört, dann auch vielleicht auf gewaltvolle Weise in einen anderen Raum verbracht wird, gegen seinen Willen. Das ist kein gutes Signal, das in Schule ausgesendet wird.
2: Auch in Deutschland, so zeigen es unter anderem die Polizeistatistiken, nimmt die polizeilich gemeldete Gewalt an Schulen zu. Besonders von Schülern gegen Schüler. 2024 gab es 20% mehr gemeldete Vorfälle als 2 Jahre zuvor. Eine Art körperliche Züchtigung in die Klassenzimmer zurückkehren zu lassen, das würde den Kern des Problems aber nicht bekämpfen. Davon ist Stefan Osten, Sprecher des Bundesverbandes Kinder- und Jugendpsychotherapie, überzeugt. Konkret zum Festhalten am Arm reflektiert er:
4: Festhalten ist immer eine Bedrohung. Ja, es ist keine Fürsorge. Also ein erregtes Kind oder ein erregter Jugendlicher, der dann auch noch von der Lehrkraft festgehalten wird, neigt vermutlich eher nochmal zu einer Eskalation.
2: Osten wiederholt, was Fachpersonen aus dem pädagogischen und schulischen Bereich immer wieder betonen. Wer Gewalt an Schulen effektiv begegnen will, braucht dauerhaft ein Team aus Schulpsychologen, Schulsozialarbeitern und einer Deeskalationsstrategie. Lehrkräfte sollten hier nicht die Verantwortung übernehmen müssen.
4: Ich glaube, wenn man das sich so anschaut, könnte da durchaus ein Rollenwechsel stattfinden. Also von einem Gegenüber in der Schule zu einer Vollzugsinstanz letztlich. Aber eben auch ein potenzieller Wegfall der Lehrkraft als Vertrauensperson.
2: Das könnte irreparable Folgen für das gesamte Schulklima haben, glaubt Osten. Grundsätzlich sei Gewalt von Lehrkräften gegenüber Schülerinnen und Schülern rechtlich ausgeschlossen, betont Elmar Emich, Pressesprecher des Bildungsministeriums in Sachsen-Anhalt.
5: Das ist auch schulgesetzlich verankert. In Sachsen-Anhalt im § 44 Absatz 2, die Würde der Schülerin oder des Schülers darf durch Ordnungsmaßnahmen nicht verletzt werden, heißt es dort. Das betrifft natürlich auch Gewalt. Ausnahmen bilden Dinge wie Notwehr und Nothilfe.
2: Katrin Fitztun von der GEW Thüringen ist es wichtig, noch zu betonen:
3: Kinder in Deutschland haben das Recht auf gewaltfreie Erziehung. Das gilt nicht nur für Eltern, sondern das gilt auch explizit für Lehrkräfte. Und insofern sind die vorgeschlagenen Maßnahmen aus Dänemark aus meiner Sicht zu weitgehend. Kinder müssen lernen, gewaltfrei Konflikte zu lösen. Insofern sind Lehrkräfte dort auch Vorbild.
2: Vorbilder, die gegebenenfalls auch eine Alternative zur Streitkultur in der eigenen Familie anbieten können.
0: Juliane Neubauer berichtete, 0.23 Uhr gleich. Der UN-Menschenrechtsrat ist ein Gremium.

0: der Deutschen Bank in der Generalversammlung. Man hat da ein bisschen gezittert, wie viel es werden würden. Am Ende waren es 163 Stimmen von 181 abgegeben. Das ist genau das gleiche Ergebnis wie bei der letzten Bewerbung vor 4 Jahren. Das ist ein gutes, kein herausragendes Ergebnis.
1: Die Chancen für Deutschland standen ja deutlich besser jetzt für dieses Gremium als im Juni. Warum ist eigentlich ein Sitz im Menschenrechtsrat so wichtig?
0: Es ist einer der Gremien, die gerade für ein Kernanliegen der Vereinten Nationen stehen, nämlich die Verteidigung der Menschenrechte. Und es ist ein Gremium, was immer wieder unter der Kritik steht, dass es nach doppelten Standards arbeitet. In dem Gremium werden eben turnusmäßig alle Länder mal reingewählt oder ganz selten mal nicht gewählt. Und das sind dann Länder, die teilweise auch selber für schwere Menschenrechtsverletzungen verantwortlich gemacht werden und natürlich versuchen, Resolutionen, Verurteilungen gegen das eigene Land zu verhindern. Deutschland tritt an mit dem Anspruch, sich wirklich als Verteidiger der elementaren Menschenrechte einzusetzen. Und Johann Wadephul, der Außenminister, hat nach der Abstimmung auch gesagt, das werde man jetzt sehr selbstbewusst machen. Man wolle dieses Gremium stärken, auch ein Stück weit dadurch aus der Kritik nehmen, dass man die Glaubwürdigkeit stärkt.
1: Es sind noch 14 weitere neue gewählt worden. Wer ist denn alles noch mit dabei?
0: Ja, das sind ja die Töpfe der verschiedenen Kontinente. Das sind jetzt zum Beispiel aus Afrika, Burundi, Ghana, Nigeria und Sambia, die übrigens mehr Stimmen gekriegt haben als Deutschland. Es ist Brasilien dabei und aus der westeuropäischen Gruppe noch Irland.
1: Deutschland hatte sich ja gemeinsam mit Irland beworben. Das kann geholfen haben, dass es genauso viele Kandidaten ungefähr wie Bewerbungen gab. Also da war vielleicht das Hauen und Stechen auch nicht so groß. Was sagt denn jetzt eigentlich so ein Wahlergebnis aus? Muss man darüber auch noch länger nachdenken oder ist Wahl Wahl?
0: Naja, man hat ja vorher ein paar Befürchtungen gehabt. Eine Befürchtung zum Beispiel, dass ein Block um Russland herum Deutschland für die Unterstützung der Ukraine abstrafen würde. Oder Deutschland gilt als einer der wenigen Staaten noch, die sich wirklich sehr deutlich und klar auch an die Seite Israels stellen. Da steht zum Beispiel Irland auf der ganz anderen Seite. Das wäre zum Beispiel ein Hinweis gewesen, wenn Irland deutlich mehr Stimmen als Deutschland bekommen hätte, dass da auch die Unterstützung Israels jetzt von anderen Staaten abgestraft worden wäre. Ist nicht so gekommen. Auch Irland hat nur 2 Stimmen mehr bekommen. Also Sorgen, die man da vorher hatte, dass hier jetzt auch die Polarisierung, die wir in der Welt erleben, sich auch bei solchen Abstimmungen widerspiegelt, haben sich im Ergebnis jedenfalls nicht abgebildet. Und das ist ja innerhalb dieser sehr komplexen UN-Welt, ist das schon ein Zeichen, dass es noch einen Versuch gibt, so einen Rest von Gemeinsamkeiten zu wahren, auch über deutsche Grenzen hinweg.
1: Jetzt haben Sie gerade schon Außenminister Wadephul zitiert. Vielleicht noch mal etwas konkreter. Was sind denn jetzt die Aufgaben, die auch für Deutschland jetzt in den kommenden 3 Jahren anstehen?
0: Also das Ziel der Stärkung und die Stärkung der Glaubwürdigkeit des UN-Menschenrechtsrats, das steht ganz oben. Das heißt, wirklich dafür zu sorgen, dass es diese Doppelstandards, die man immer wieder sieht, dass bestimmte Länder nie für ihre Menschenrechtsverletzungen auf die Tagesordnung gesetzt werden oder gar verurteilt werden und andere, wie zum Beispiel Israel, eigentlich in jeder Sitzung mit irgendeiner Resolution dann nochmal kritisiert und verurteilt werden, dass man diese Doppelstandards sich vornimmt und versucht abzubauen. Aber der UN-Menschenrechtsrat kann eben auch Untersuchungen in Ländern beauftragen und Länderberichte erstellen. Und das ist das Instrument, wo man dann wirklich auch allein durch die Art und Weise, wie die Untersuchungen laufen, Menschenrechtsaktivisten, Menschenrechtsgruppen, Menschen, die sich für Rechte von Kindern, für Rechtsstaatlichkeit, für Medienfreiheit einsetzen, denen Rückendeckung geben kann, Stärkung geben kann. Und da will sich Deutschland engagieren.
2: Soweit Arndt Henze aus New York. Deutschland wurde also in den UN-Menschenrechtsrat gewählt. 0:27 Uhr.
3: 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Mit Nele Hüpper und den Bayern, die sich wieder ein sehr frühes Gegentor gefangen haben. Zwar nicht wie in der Bundesliga schon nach rekordschnellen 8,4 Sekunden, sondern erst nach 71. Aber ähnlich wie in der Bundesliga kamen die Bayern auch in der Champions League nicht über ein Unentschieden hinaus. Bei Viking Stavanger in Norwegen stand am Ende ein 3:3 auf der Anzeigetafel, wie André Siems berichtet.
4: Die Bayern sind böse auf dem Kunstrasen in Norwegen aufgekracht. Die erste Halbzeit war aus Sicht der Mannschaft von Vincent Kompany komplett zum Vergessen. Schon in der 2. Minute ging Stavanger nach einer Ecke in Führung. Eine gute halbe Stunde später kam mit der 2. Chance das 2. Tor für Viking. Erst in der 2. Halbzeit und einem Dreierwechsel der Bayern wurde es besser. Die Münchner drehten das Spiel durch 2 Treffer von Harry Kane und einem Tor von Luis Diaz. Dann sah eine Viertelstunde vor dem Ende Michael Olise gelb-rot nach einem Foul und einer Unsportlichkeit, als er den Ball einem Gegenspieler ins Gesicht warf. Die Partie kippte daraufhin erneut und in der Nachspielzeit machte Stavanger doch noch den 3:3-Ausgleich nach einer Fehlerkette der Bayern.
3: Im 2. Spiel mit deutscher Beteiligung setzte sich RB Leipzig knapp gegen die PSV Eindhoven durch, gewann 1:0 und holte am 2. Gruppenspieltag so den 1. Sieg. Nach der Qualifikation für die kommende Weltmeisterschaft haben die DFB-Frauen diese WM-Saison erfolgreich mit 2 Testspielsiegen eingeläutet.

0: Nach dem Erfolg gegen Australien gab es auch gegen Asienmeister Japan einen Sieg, 2:1. Und das nach eigenem Rückstand. Für Torschützin Linda Dallmann war diese Partie auch wegen der Spielweise der Japanerinnen wichtig.
1: Ja, ist natürlich was ganz anderes vom Spielstil. Sehr schwer zu verteidigen, aber da muss man auch mal aushalten, dass sie den Ball haben, sich kombinieren wollen. Und wir müssen einfach im richtigen Moment zupacken. Und es ist unheimlich wichtig, solche Testspiele auch zu haben.
0: In der European League hat der Handball-Bundesligist aus Flensburg dem rumänischen Vertreter Buzău keine Chance gelassen, gewann am Ende mit 36:27. Rudi Dautwitz.
2: Flensburg erwischte einen ganz schlechten Start, lief nach nur 2,5 Minuten einem 0:3 Rückstand hinterher. Auf die erste Führung mussten die 3500 SG-Fans eine Viertelstunde warten. Doch aus dem 8:7 wurde nach 20 Minuten ein 11:11. Fortan aber steigerten sich die Flensburger kontinuierlich. 17:14 lautete der Pausenstand. Nach 40 Minuten hatte sich die SG auf 25:16 abgesetzt und gewann am Ende mit 36:27. Bester Torschütze war Kent Robin Tönnesen mit 8 Treffern. Doch am lautesten gefeiert wurde Luka Witzke. Der Nationalspieler feierte nach einer 11-monatigen Verletzungspause sein Comeback und steuerte zum Flensburger Sieg 2 Treffer bei.
0: Auch der VfL Gummersbach gewann an diesem dritten Spieltag in der European League gegen HC Pelister 08 aus Nordmazedonien, stand am Ende ein deutlicher 38:28 Sieg auf der Anzeigetafel. Der Bergische HC verlor die Partie bei Sesvete in Kroatien mit 31:37. Heute starten die Bahnrad-Weltmeisterschaften in Shanghai. Welche Chancen die deutschen Sportlerinnen und Sportler haben, das erzählt Holger Gerska.
3: Ja, die deutsche Mannschaft will vor allem den Abwärtstrend der beiden vergangenen Jahre stoppen. Zuletzt waren sie vor 3 Jahren in Glasgow bei einer WM so richtig erfolgreich. Voriges Jahr reichte es nur zu 2 Medaillen, eine davon eine Goldmedaille von Moritz Augenstein, allerdings in einer nicht-olympischen Disziplin. Und die Silbermedaille, die holte der Bahnrad-Vierer der Frauen. Der wird auch diesmal die Medaillenbank schlechthin sein, zumal das Team in den Testrennen offensichtlich sehr, sehr schnell unterwegs war. Gespannt sein darf man auf Lea Friedrich. Sie ist schon 8 mal Weltmeisterin geworden. Voriges Jahr allerdings blieb sie bei der WM in Chile auch medaillenlos. Sie hat allerdings in den Testrennen jetzt sehr, sehr schnelle Zeiten hingelegt, sagt, sie sei genauso schnell wie bei den Olympischen Spielen in Paris. Da hat sie Silber gewonnen. Deshalb kann man, glaube ich, so mit verhaltenem Optimismus in diese WM-Tage starten.
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4: Und soweit Nele Hüpper mit dem Sport.
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6: Um 0.31 Uhr mit Ronald Lessig. Bei der Operation von Papst Leo XIV. Ist Lungenkrebs festgestellt worden. Das haben die Ärzte des Gemelli-Klinikums nach dem operativen Eingriff am Abend bestätigt. Aus Rom, Anna Giordano.
7: Zunächst hieß es aus dem Vatikan, die Operation sei erfolgreich und nach Plan verlaufen. Die histologische Untersuchung habe ergeben, dass es sich bei dem Lungenknoten um einen bösartigen Tumor handelt. Nach Vatikaninformationen war dies von den Ärzten schon vermutet worden. Um den Tumor vollständig zu entfernen, wurde der gesamte untere Lappen der rechten Lunge entfernt. Das ist ein Standardvorgehen bei dieser Art von Befund und bedeutet den dauerhaften Verlust von 20-25% des Lungenvolumens. Papst Leo XIV. Soll sich von der Operation nun eine knappe Woche lang erholen.
6: Union und SPD haben sich nach Medienangaben auf die Einführung einer Zuckersteuer geeinigt. Wie das Bundesfinanzministerium mitteilte, wird sich heute das Kabinett damit beschäftigen. Aus der Nachrichtenredaktion Lisa Kupper.
8: Der Kompromiss sieht demnach eine 2-stufige Steuer auf Erfrischungsgetränke vor. Es geht um 5 oder 8 Gramm Zucker pro 100 Milliliter. Die Abgabe betrifft vor allem große Hersteller. Die Steuer soll nicht für Getränke mit Süßungsmitteln sowie reine Frucht- und Obstsäfte gelten und ab Juli nächsten Jahres kommen. Sie soll nicht nur Steuereinnahmen, sondern die Verbraucher auch zu gesünderer Ernährung bringen.
6: Einen Tag nach dem Rücktritt von Bundesarbeitsministerin Baas ist Alexander Schweitzer zu ihrem Nachfolger ernannt worden. Bundespräsident Steinmeier überreichte dem SPD-Politiker aus Rheinland-Pfalz am Nachmittag die Ernennungsurkunde. Heute legt Schweitzer dann im Bundestag seinen Amtseid ab. Schon vor seiner Ernennung sicherte er zu, alles daran zu setzen, die geplante Rentenreform zügig auf den Weg zu bringen. Er wolle sich dabei aber nicht unter Druck setzen lassen. Es gebe inhaltlich offene Fragen. In Berlin haben Grüne und SPD die Sondierungsgespräche mit der Linkspartei über die Bildung einer gemeinsamen Regierung unterbrochen. Grund ist ein Beschluss der Linksfraktion bei ihrer konstituierenden Sitzung. Alle linken Abgeordneten hatten sich darin zum Existenzrecht Israels bekannt. Als Grundlage dieser Erklärung werden ausdrücklich linke Parteitagsbeschlüsse genannt, nicht aber ein gemeinsames Papier zum Antisemitismus von Linken, Grünen und SPD aus der vergangenen Woche. Die Spitzenkandidaten von Grünen und SPD Graf und Krach erklärten, man müsse jetzt bewerten, ob die Vereinbarung von vergangener Woche noch gelte. Das Wetter in Deutschland. Überwiegend trocken, vereinzelt Schauer bei 14 bis 4 Grad. Tagsüber meist trocken, gebietsweise einige Schauer bei 13 Grad im Erzgebirge und 22 Grad am Hochrhein. Am Donnerstag freundlich, im Süden länger neblig trüb, 15 bis 23 Grad und am Freitag nach Auflösung von Nebelfeldern viel Sonne, ebenfalls bis 23 Grad. Das waren die Nachrichten.
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4: Um 0.34 Uhr mit den aktuellen Behinderungen. Die A7 Ulm-Würzburg ist zwischen Ellwangen und Dinkelsbühl-Fichtenau wegen Wartungsarbeiten in beiden Richtungen bis 5.30 Uhr gesperrt. Die A31 Oberhausen Richtung Gronau ist zwischen Schermbeck und Lemberg wegen eines Polizeieinsatzes gesperrt. Die A33 Brilon Richtung Bielefeld ist zwischen Schloss Neuhaus und Paderborn-Sennelager wegen Bergungsarbeiten bis ca. 1.30 Uhr noch gesperrt. Dann die A48 Koblenz Richtung Dreieck Vulkaneifel. Die A48 ist dort zwischen Laubach und Ulmen wegen eines defekten Lkw bis ca. 3 Uhr gesperrt. Und letzte Meldung, die A113 Neukölln-Schönefeld. Die ist zwischen Spätstraße und Schönefeld-Nord in beiden Richtungen wegen Wartungsarbeiten bis 5 Uhr gesperrt. Und jetzt kommt noch eine aktuelle Gefahrenmeldung rein. Achtung auf der A31 Lea Emden zwischen Feenhusen und Nermoor. Dort werden Gegenstände auf die Fahrbahn geworfen.
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4: Mit Carsten Fick im Studio. Wichtiges Thema jetzt: sexualisierte Gewalt gegen Kinder und Jugendliche. Das bleibt in Deutschland offensichtlich ein Massenphänomen. Die unabhängige Bundesbeauftragte Kerstin Klaus und die Aufarbeitungskommission des Bundes sehen große Lücken beim Schutz und bei den Hilfen für Betroffene. Sie fordern neue Gesetze, mehr Aufarbeitung und eine dauerhafte Unterstützung für Betroffene. Hauptstadtkorrespondent Dietrich Karl Maurer berichtet.
9: In der Schule, nachmittags beim Schwimmkurs oder bei der Nachhilfe, abends beim Spielen auf dem Tablet. Sexualisierte Gewalt kann Kindern überall begegnen. Kerstin Klaus, die Bundesbeauftragte gegen sexuellen Missbrauch, warnt.
10: Noch nie war das Risiko für Kinder und Jugendliche, sexualisierte Gewalt zu erleben, so hoch wie heute.
9: Mit dieser Warnung hat Kerstin Klaus nun ihren ersten Bericht an Bundestag, Bundesrat und Bundesregierung vorgestellt. Sie sagt, rund 10 Millionen Menschen in Deutschland haben sexuelle Gewalt in Kindheit oder Jugend erlebt. Besonders besorgt zeigt sie sich über die Entwicklung im Internet.
10: Die Risiken im digitalen Raum explodieren.
9: Bereits jeder vierte junge Mensch zwischen 14 und 17 Jahren hat sogenanntes Cybergrooming erlebt, also sexuelle Annäherungen im Internet. Hinzu kommen Erpressung und die Verbreitung von Missbrauchsbildern. Deshalb fordert die Bundesbeauftragte mehr Schutz im Internet, verbindliche Schutzkonzepte für Einrichtungen mit Kindern und eine Reform des Sexualstrafrechts.
10: Wir wissen, was schützt. Wir wissen, was hilft. Und wir wissen, was es braucht. Aber wir wissen eben auch, und das ist heute vielleicht dann die entscheidende Stelle, wir wissen, wo die Lücken liegen. Was immer wieder fehlt, ist Konsequenz. Ressortübergreifendes Handeln und ein klares politisches Mandat.
9: Der Bericht der Bundesbeauftragten basiert auf Länderdaten, wissenschaftlichen Erkenntnissen und Erfahrungen Betroffener. Zeitgleich legte die Aufarbeitungskommission des Bundes ihren ersten Bericht vor. Dafür wertete sie mehr als 3.200 vertrauliche Anhörungen und Berichte aus. Untersucht wurden Familie, Heimerziehung, Religionsgemeinschaften und Schule. Der Bericht der Kommission zeigt großen Nachholbedarf bei der Aufarbeitung früheren Unrechts. Viele Betroffene leiden bis heute unter den Folgen. Oft fehlen Anerkennung, Unterstützung und Entschädigung. Die Kommissionsvorsitzende Julia Gebrande sagt:
11: Nur wenn wir Fehler Unrecht und auch Versagen ehrlich benennen, dann können wir daraus lernen und verhindern, dass sich die Geschichte nicht wiederholt.
9: Die Kommission fordert deshalb eine gesetzliche Pflicht zur Aufarbeitung, Akteneinsicht und Entschädigung. Konsequenzen verlangt auch der Betroffenenrat. Er vertritt die Interessen von Menschen, die in Kindheit oder Jugend sexuelle Gewalt erlebt haben. Der Rat fordert mehr Wissen über das Thema in Ausbildung und Studium sowie eine Nachfolgelösung für den Fonds sexueller Missbrauch. Neue Anträge sind dort seit März letzten Jahres nicht mehr möglich. Für Angela Marquardt vom Betroffenenrat steht dies exemplarisch für den Umgang mit Betroffenen.
12: Wir erzählen unsere Geschichten aber nicht für politische Selbstinszenierung, wenn ich es so sagen darf, sondern damit die Verantwortung endlich die Seite wechselt. Weg von den Betroffenen hin zu denen, die handeln können, handeln müssen und die verdammte Verpflichtung haben, heute Kinder und Jugendliche zu schützen und erwachsene Betroffene nicht mit ihren Biografien alleine zu lassen.
9: Die gemeinsame Botschaft bei der Vorstellung der Berichte, das Wissen über Risiken, Schutzmaßnahmen und Hilfen liegt längst vor. Jetzt müsse die Politik handeln.
4: Dietrich Karl Meurer berichtete aus Berlin.
5: Wirtschaft.
4: Absatzflaute und zu hohe Kosten, die Probleme der Automobilindustrie, die sind vielfältig. Die EU-Kommission will nun die Konkurrenz aus China weiter eindämmen. Nach Zöllen auf vollelektrische Fahrzeuge soll künftig auch die Zahl von Hybridautos gedeckelt werden. Chinesische Hersteller sollen im kommenden Jahr zunächst noch 350.000 dieser Fahrzeuge in die EU verkaufen dürfen. Und die EU geht davon aus, dass man den Absatz damit ungefähr halbiert. Aber kann das die schwächelnden Automobilhersteller in Deutschland stützen? Sebastian Schreiber berichtet.
13: Die chinesischen Hersteller drängen auf den europäischen Automarkt und sie kommen mit Macht. Wenn es um Hybridfahrzeuge geht, ist China besonders stark. Nach Angaben des europäischen Herstellerverbands ACEA lag der Anteil Chinas unter den sogenannten Plug-in-Hybriden in der EU im ersten Halbjahr bei 25%. Vor zwei Jahren noch hatte der Anteil bei 2% gelegen. Der rasante Zuwachs aber bringt Probleme, so Helena Behron-Wispert, Professorin für Automobilwirtschaft an der Ostfalia Hochschule in Wolfsburg.
14: Was wir sehen, ist, dass eben diese Problematik, die wir auf dem chinesischen Automobilmarkt beobachten, also ein starker Verdrängungswettbewerb und ein starker Preiskampf, dass das eben zum Teil jetzt nach Europa exportiert wird.
13: Die EU-Kommission zieht nun die Notbremse. Handelskommissar Šefčovič war in der vergangenen Woche nach China gereist, hatte dort über die Schieflage im europäischen Autosektor verhandelt. Das Ergebnis? Die EU will den Import chinesischer Hybridfahrzeuge über einen Zeitraum von 4 Jahren begrenzen. Im kommenden Jahr soll das Kontingent bei 350.000 Autos liegen. Danach steigt die Zahl jedes Jahr um 6%. Die Kommission geht davon aus, dass man so den Absatz dieser hybriden Fahrzeuge aus China ungefähr halbiert. Aus handelspolitischer Sicht sei der Schritt weniger stark einzuordnen als die Zölle, die die EU bereits 2024 auf vollelektrische Fahrzeuge aus China eingeführt hatte, so Behron Wispert.
14: Deswegen ist das eben ein Kompromiss, der eben jetzt den heimischen Autobauern aus der EU noch etwas Schonfrist gewährt von 4 Jahren. So lange soll die Deckelung ja erstmal dauern. Und die haben jetzt eben mehr Zeit, um ihre Plug-in-Hybriden und ihre Vollhybriden technologisch besser zu positionieren und da nachzuholen.
13: Lange galten Hybridlösungen, also Verbrennermotor und Batterie kombiniert, allenfalls als Übergangstechnologie. Auch die deutschen Hersteller sahen darin nicht viel mehr als einen Zwischenschritt hin zum vollelektrischen Fahren.
15: Ich kann mich erinnern, dass wir mit einem Vorstand eines großen deutschen Automobilherstellers zusammengesessen haben, der vor 2 Jahren gesagt hat, dieser Markt ist tot, da investieren wir nichts mehr. Das war komplett falsch.
13: So der unabhängige Autoexperte Jürgen Pieper. Der starke Absatz der Hybriden sei für die Branche die große Überraschung in den vergangenen 2 Jahren gewesen. Keine andere Fahrzeuggruppe wurde in Deutschland zuletzt so häufig gekauft. Dazu gehören Vollhybride, deren Batterien sich während der Fahrt wieder aufladen, und Plug-in-Modelle, deren Batterien per Kabel geladen werden. Kunden schätzten vor allem, so Pieper, dass die Hybridfahrzeuge die Vorteile aus beiden Antriebstechniken verbinden.
15: Sie kommen niemals in die Verlegenheit, nicht mehr tanken oder laden zu können, weil irgendwas geht immer.
13: Und so dürfte die neue Hybridgrenze der EU den europäischen Herstellern immerhin etwas Zeit, nicht aber automatisch auch mehr Absatz verschaffen.
4: Sebastian Schreiber über eine Atempause für deutsche Autohersteller, in dem der Verkauf von Hybridwagen aus China gedeckelt werden soll. 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Gestern Morgen am Bahnhof in Frankfurt-Oder, 550 Polizisten begleiten eine Gruppe Fußballfans vom Bahnhof in Richtung Stadion der Freundschaft. Mit dabei zahlreiche Einsatzfahrzeuge mit Blaulicht, sogar die Reiterstaffel aus Potsdam, und Drohnen beobachten das Ganze auch noch aus der Luft. Das ungewöhnliche Treiben an einem normalen Dienstagvormittag war eine Übung der Polizei. Martin Kraus vom RBB war mit dabei.
16: 10.30 Uhr, große Aufregung in Frankfurt-Oder. Direkt am Bahnhof haben die gespielten Fans die Notbremse gezogen und den Zug noch vor dem Einfahren verlassen. Schnell waren die Einsatzkräfte der Bundespolizei da, umstellten die Fans und brachten sie geordnet vom Bahnhof in Richtung Stadion. Genau das war ein Übungsziel für reguläre Einheiten der Bundespolizei, erklärt Peter Berg, der für Fort- und Ausbildung zuständige Leiter.
17: Das ist eine groß angelegte Übung mit der Landespolizei und der Bundespolizei zusammen. Wir versuchen hier im Rahmen unserer Zuständigkeiten, die doch sehr verschieden sind, das Zusammenwirken zu üben, sodass das dann nachher im Einsatz vielleicht auch ganz gut funktioniert.
16: Mehrere Hundertschaften waren vor Ort. Dazu spezielle Einsatzgruppen wie die Reiterstaffel oder Drohnenpiloten. Angehende Polizisten aus Neustrelitz übernahmen die Rolle der Fußballfans. Allein wegen der unterschiedlichen Einsatzgruppen aus Landes- und Bundespolizei mit unterschiedlichen Zuständigkeiten seien solche Übungen regelmäßig nötig, so Ausbildungsleiter Berg.
17: Diese Übernahme, Übergabe der Fans, sodass wir keine Sicherheitslücken haben und wir dementsprechend auch koordiniert diesen Einsatz durchführen können.
16: Trainiert wird ein sogenanntes dynamisches Einsatzszenario. Dabei wissen die Polizisten nicht, welche neue Situation auf sie zukommt.
17: Also wir planen das vorher, da gibt es Störerführer, wie wir das so schön sagen. Die leiten die dann an, die sagen, wo sie Krawall machen müssen, wo sie mal was werfen dürfen. Aber das ist es für die Einsatzkräfte dann auch real zu betrachten, als vielleicht Steinewurf oder so etwas. Und dementsprechend müssen sie auch handeln.
16: Und auch Randale im Stadion mit Einsatz von Pyrotechnik wird geübt.
18: Unterlassen Sie bitte das Abbrennen von Feuerwerkskörpern und Pyrotechnik.
16: Am Ende wird das fiktive Spiel abgebrochen. Die Einsatzkräfte separieren die Fans und führen sie getrennt aus dem Stadion. Peter Berg zieht eine positive Bilanz.
17: Bei einer Übung gibt es eine ganz klare Regel. Wir kommen hier alle gesund an und wir wollen auch alle gesund wieder weg. Hier trainieren Kollegen mit Kollegen. Sie sehen die Komplexität auch der Lage. Wir wollen auch, dass Sie heute hier wieder vom Platz fahren und alle gesund und munter morgen wieder Ihren normalen Dienst aufnehmen können.
4: Martin Kraus berichtete aus Frankfurt-Oder, 0.46 Uhr.
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4: Vor Bulgariens Küste im Schwarzen Meer sind erneut Handelsschiffe von Drohnen getroffen worden. Die Rede ist von zwei Schiffen, eines davon soll auch gesunken sein. Mehrere Seeleute werden offensichtlich, so die Meldung, noch vermisst. Die bulgarische Regierung verdächtigt Russland und schaltete auch die NATO ein. Es ist der zweite Vorfall innerhalb einer Woche. Silke Hane berichtet.
19: Aufnahmen der bulgarischen Marine zeigen ein Schiff in Seenot. Am Heck klafft ein riesiges Loch. Die See ist stürmisch. Später, im Hafen der bulgarischen Küstenstadt Varna, drängen sich Journalisten um einen Seemann. Eine Drohne hat dreimal angegriffen, eine russische Drohne. Das gibt der Mann zu Protokoll. Er ist einer der Überlebenden eines neuerlichen Angriffs auf zwei Schiffe vor der bulgarischen Küste. Eines davon ist die Chelsea 3. Sie fährt unter maltesischer Flagge, ist aber in ukrainischem Besitz. Von der Chelsea 3 konnte die gesamte Besatzung gerettet werden, 15 Seeleute. So schilderte es am Morgen Ljubomir Nikolov, Generalsekretär des Innenministeriums. Bei äußerst rauer See und unter Einsatz ihres eigenen Lebens trafen Beamte der Grenzpolizei unverzüglich am Ort des Schiffs ein, das höchstwahrscheinlich von drei Drohnen getroffen worden war, und retteten 15 Seeleute. Ein zweites attackiertes Schiff allerdings sank. 11 Besatzungsmitglieder werden noch vermisst, 5 konnten gerettet werden. Ob es sich wirklich um russische Drohnen gehandelt hat, die angegriffen haben, ist bisher nicht bewiesen. Bulgariens Ministerpräsident Rumen Radev beschuldigte Russland nicht direkt. Wir haben keine eindeutigen Beweise, um eine Partei zu beschuldigen. Die Logik legt jedoch nahe, dass das Ergebnis der Russischen Föderation nutzt. Radev bestellte deshalb die russische Botschafterin ein. Er betonte, dass die Angriffe auf Handelsschiffe im Schwarzen Meer eine erhebliche Eskalation darstellten. Bereits in der vergangenen Woche waren 2 Schiffe vor der bulgarischen Küste attackiert worden, wovon eines ebenfalls samt Besatzung gesunken war. Das ist absolut inakzeptabel. Ein weiterer Angriff in unmittelbarer Nähe der bulgarischen Hoheitsgewässer. Unser ständiger Vertreter bei der NATO und unser ständiger Vertreter bei der Europäischen Union sind informiert worden. Ich werde in Kürze mit NATO-Generalsekretär Mark Rutte sprechen. Moritz Brake, Experte für maritime Sicherheit, sieht in den Angriffen der letzten Wochen eine sehr konkrete Gefahr für Europas Sicherheit.
20: Also es geht hier einerseits um Angriffe auf Handelsschiffe, das heißt Menschen sind betroffen, Menschen haben schon ihr Leben verloren, aber das sind Handelsschiffe, von denen wir alle abhängen. Über 90% des weltweiten Handels geht über das Meer, der Großteil der europäischen Energieversorgung und unsere gesamte Industrie und Wirtschaft hängt an Seewegen. Das heißt also, wenn man das angreift, dann greift man das Fundament unserer Wirtschaft, unserer Gesellschaften an.
19: Gerade für die europäischen Anrainerstaaten Rumänien und Bulgarien könnte eine unsichere Versorgung über das Schwarze Meer schnell zur Krise werden. Auch über diesen Seeweg werden Öl und Gas transportiert. Zwar sind die Mengen eher klein, für Rumänien und Bulgarien aber könnten sie schnell kritisch relevant werden, so der Sicherheitsexperte.
4: Wieder sind Schiffe im Schwarzen Meer von Drohnen getroffen worden, Silke Hane berichtete, und Sie hören die ARD-Infonacht. Wann haben Sie eigentlich das letzte Mal eine Briefmarke gekauft? Egal, ob jetzt die gute alte zum Anlecken, selbstklebend oder als digitale Marke mit Zahlencode. Alle 3 kosten dasselbe, nämlich aktuell 95 Cent für einen Standardbrief. Ab kommenden Jahr wird es aber wieder teurer, und zwar ordentlich. Um rund 20% darf die Deutsche Post ihr Briefporto erhöhen. Der Standardbrief könnte dann zum Beispiel 1,15 Euro kosten. Was bedeutet das für Menschen und Unternehmen, die Briefe verschicken? Tim Belke hat im nordrhein-westfälischen Bielefeld mal nachgefragt.
21: Die Nachricht, dass Briefe schreiben teurer wird, erntet bei den meisten Befragten in der Bielefelder Altstadt nur ein Schulterzucken.
22: Mich betrifft es eher wenig. Ich könnte damit leben.
23: Ist okay für mich, denke ich. Ich habe da keine spezielle Meinung zu.
24: Ja, heutzutage alles ist teurer geworden. Das ist einfach so. Das können wir leider nicht ändern.
21: Doch nicht allen hier ist die Porto-Erhöhung egal.
25: Ich bin Schottzeitfegermeister. So, und wir verschicken die Briefe noch konventionell.
21: Zufällig kommt er gerade vom Briefmarkenkaufen.
25: Also wir haben eine Menge an Porto-Gebühren. Was habe ich eben geholt? 40,95er. Also wenn ich das ausrechne, mal 20 Cent, dann wissen Sie Bescheid.
21: 8 Euro mehr hätten Ihnen die 40 Briefmarken gekostet. Aufs Jahr gerechnet wären es Mehrkosten von rund 200 Euro, sagt der Schornsteinfeger.
25: Es ist nicht lebensbedrohlich, aber es summiert es. Die Summe macht's ja von allem.
21: Aber wie sieht das aus bei denjenigen, die mehr als ein paar Briefe schreiben? Zehntausende, Hunderttausende im Jahr. Ein Besuch bei der Betriebskrankenkasse Gildemeister Seidensticker in Bielefeld. Jens Richter ist hier Geschäftsbereichsleiter.
26: Wir verschicken noch etwa 220.000 Briefe, roundabout.
21: Mit der Betonung auf noch. Denn seit rund 10 Jahren treibt die Krankenkasse die Digitalisierung im Kundenkontakt voran.
26: Das heißt, etwa die Hälfte unserer Kunden kommunizieren mit uns über digitale Kanäle, insbesondere unsere App.
21: Außerdem nutzt die BKK Gildemeister Seidensticker einen Dienstleister, der die Post zum Beispiel nach Postleitzahlen vorsortiert. Dadurch zahlt die Krankenkasse nicht das volle Porto, sondern einen reduzierten Preis, erklärt Jens Richter.
26: Das heißt, ja, wir spüren das oder wir werden das spüren, die Anpassung, aber sie schlägt eben nicht in der vollen Wucht bei uns durch.
21: Ähnlich äußern sich auch andere Unternehmen mit hohem Briefaufkommen, eine Bielefelder Wohnungsbaugesellschaft etwa oder die hiesigen Stadtwerke. Dort laufe zwar noch ein Großteil der Kommunikation per Post, aber der Weg weg von der gedruckten Rechnung oder Kundenpost ist längst eingeschlagen, sagt Steffen Hamann, verantwortlich für den Bereich Vertrieb und Service bei den Stadtwerken Bielefeld.
0: Für mich ist das, ne, oder für uns ist das ehrlicherweise nur eine reine Bestätigung dafür, auf welchem Weg wir uns sowieso schon begeben haben. Ne, wir befinden uns in einer totalen Digitalisierungswelle.
21: Höhere Portokosten werde man spüren. Dass Strom, Wasser oder Gas dadurch teurer würden, brauche aber niemand zu befürchten, heißt es von den Stadtwerken Bielefeld. Zurück in der Fußgängerzone. Hendrik Gertomakotten bringt auf den Punkt, was die geplante Portoerhöhung um rund 20 Cent für einen Standardbrief für die meisten bedeutet.
1: Also ich glaube, es wird nicht groß ins Gewicht fallen, weil ich so selten Briefe schreibe dann am Ende. Ja.
4: Rund 20 Cent mehr für den Standardbrief im kommenden Jahr. Tim Belke berichtete aus Bielefeld. 0:34 Uhr wird es.
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4: Der Liedermacher Reinhard May kann auf eine über 60-jährige Karriere zurückblicken. Auch mit über 83 Jahren geht er immer noch auf Tournee und erreicht ein erstaunlich generationsübergreifendes Publikum. Sein aktuelles Album ist gerade Ende September erschienen und es ist sein 30. Wie lässt sich Reinhard Mays über so viele Jahrzehnte anhaltender Erfolg überhaupt erklären? Dieser Frage ist der Autor Oliver Kobold nachgegangen. In seinem neuen Buch »Ich singe um mein Leben« porträtiert er den großen Liedermacher. Und Götz Steger hat das Buch schon gelesen und auch mit dem Autor gesprochen.
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3: Als Chronik der Gefühle bezeichnet Autor Oliver Kobold das Werk Reinhard Mays. Auch wenn sein Buch nicht den Anspruch einer lückenlosen Biografie hegt, so nimmt es uns doch mit an die Orte einer Karriere, wie sie heute kaum mehr vorstellbar ist. Zum Beispiel die Burg Waldeck im Hunsrück, auf der in den 60ern einmal im Jahr das Festival Chanson Folklore International stattfand. Dort traf Reinhard May auf Kollegen wie Hannes Wader, mit dem er bis heute befreundet ist. Im Jahre 1968 machte er dort allerdings eine unangenehme

0: Ein kleines Rad.
1: Solche Zeilen waren in den 68ern Grund genug, einen Auftritt zu unterbrechen. Stattdessen wurde diskutiert.
2: 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Ist da was dabei?
3: Ja,
2: da bin ich überhaupt nichts dabei.
4: Für die Liebe, Gendarm oder Soldat zu werden, ist schon schlimmer, wenn man weiß, was Gendarm oder Soldat sein in einer Gesellschaft für Rolle spielt.
1: Immer wieder wurde Reinhard May in den folgenden Jahren eine bürgerliche, apolitische Haltung vorgeworfen. Oliver Kobold hat eine andere Einschätzung.
5: May sang über Existenz. Über die Liebe, den Tod, die Freundschaft, aber eben auch über den ganz gewöhnlichen Alltag und war, davon bin ich fest überzeugt, auf diese Art eben dann doch auch hochpolitisch, weil in seinen Liedern bis heute immer die Möglichkeit enthalten ist, einer besseren, anderen, freundlicheren Welt.
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1: Über den Wolken ist nicht nur Reinhard Mays größter Hit, sondern auch ein Beispiel für seine ganz besondere Art, Reime zu schmieden.
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5: Dass sich Jacke auf Luftaufsichtsbaracke reimt, und zwar ganz herrlich reimt und wunderbar, das wissen wir seit Über den Wolken. Das ist aber nur ein Beispiel von vielen für Mays Kunst, Sperriges ganz mühelos und passend erscheinen zu lassen, wenn er es nur singt.
1: Die Ernsthaftigkeit und Disziplin, mit der der Liedermacher an solchen Reimen feilt, beschreibt Oliver Kobold in eindringlichen Bildern.
5: In der früh einbrechenden Dunkelheit des Herbstes wird das Fenster, das auf die Straße und die Kastanien hinausgeht, zum Spiegel. Das Licht des Laptops und der Lampe bringen das draußen zum Verschwinden. Jetzt zählen nur noch die Wörter. Sie kommen aus dem Nichts, der Cursor erwartet sie geduldig blinkend. Eins und wieder eins und wieder eins.
1: Autobiografische Geschichten, in denen viele Menschen ihre Erfahrungen wiederfinden. Das macht Reinhard Mays Erfolg aus, sagt Oliver Kobold.
5: Das schützt sein Werk auch vor dem Veralten. Deswegen können immer neue Generationen diese Lieder für sich entdecken.
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1: Zum Beispiel In meinem Garten aus dem Jahre 1970, das letztes Jahr unverhofft die Charts eroberte, nachdem der Rapper Haftbefehl in der Doku Babo, die Haftbefehl-Story, von dem Song schwärmte. Eine neu aufgenommene Version des Liedes ist übrigens auf Reinhard Mays aktuellem Album zu hören.

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1: Das Buch Ich singe um mein Leben, Reinhard May, ein Porträt, ist im Reclam Verlag erschienen, hat 368 Seiten und kostet als Hardcover 28 Euro. Hören wir noch ein bisschen rein.
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3: Um 1 Uhr mit Ronald Lessig. Papst Leo XIV. Hat Lungenkrebs, das teilte das Gemelli-Krankenhaus in Rom nach einem Eingriff mit. Ein bösartiger Knoten sowie der Unterlappen des rechten Lungenflügels des 71-Jährigen sind demnach entfernt worden. Was der Befund bedeutet, sagt Tillmann Kleinjung in Rom.
4: Der Knoten, von dem Papst Leo am Sonntag gesprochen hat, das ist ein bösartiger Knoten. Das hat eine sogenannte Schnellschnittuntersuchung noch während der OP ergeben, wo man also Gewebeproben schnell untersucht hat. Und jetzt muss man die gründlicheren Gewebeprobenuntersuchungen abwarten, um zu wissen, wie es weitergeht. Also ob eine Anschlussbehandlung notwendig wird, beispielsweise eine Bestrahlung. All das wird man in den kommenden Tagen erfahren und wird der Patient vor allem erfahren, Papst Leo XIV.
3: Die schwarz-rote Koalition hat offenbar ihren Streit über die Einführung einer Zuckersteuer auf Getränke beigelegt. Aus dem Bundesfinanzministerium verlautete, die Regierung habe sich auf eine Formulierungshilfe für die Regierungsfraktionen zur Umsetzung der Abgabe geeinigt. Nach Medienberichten ist eine Steuer in zwei Stufen vorgesehen. Für Getränke mit einem Zuckergehalt ab 5 oder 8 Gramm pro 100 Milliliter soll ein Steuersatz von 26 bzw. 32 Cent gelten. Für kleinere Unternehmen soll es Ausnahmen geben. Die Zuckersteuer soll morgen Thema im Kabinett sein. Grüne und SPD unterbrechen die Sondierungsgespräche mit der Linken in Berlin. Das haben beide Parteien in einer gemeinsamen Erklärung mitgeteilt. Aus der Nachrichtenredaktion Gisela Former.
5: Grund für die Unterbrechung ist eine neue Erklärung der Linksfraktion zum Thema Antisemitismus. Darin bekennen sich alle Abgeordneten zum Existenzrecht von Israel und nennen dafür eigene Parteitagsbeschlüsse als Grundlage. Das sorgt für Irritationen bei Grünen und der SPD. Sie hätten gerne, dass sich die Linken auf ein gemeinsames Papier der Sondierungspartner aus der vergangenen Woche beziehen. Darin haben alle drei Parteien festgelegt, wie sie mit Antisemitismusvorfällen umgehen. Von Grünen und SPD heißt es deshalb jetzt, man müsse bewerten, ob dieses Papier noch Geltung hat. Die Linke in Berlin reagierte überrascht auf den Schritt.
3: In der Fußball-Champions League hat Bayern München am Abend bei Viking Stavanger 3:3 gespielt. Der RB Leipzig besiegte PSV Eindhoven mit 1:0. Und die deutschen Fußballerinnen haben am Abend ihr Testspiel gegen Japan im Bremer Weserstadion mit 2:1 für sich entschieden. Das waren die Nachrichten. Das Wetter in Deutschland. Überwiegend trocken, vereinzelt Schauer bei 14 bis 4 Grad. Tagsüber meist trocken, gebietsweise Schauer bei 13 Grad im Erzgebirge und 22 Grad am Hochrhein. Am Donnerstag freundlich, im Süden länger Nebel bis 23 Grad. 1:03 Uhr.
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1: Geht los mit der A7 Ulm-Würzburg. Die ist zwischen Ellwangen und Dinkelsbühl-Fichtenau wegen Wartungsarbeiten in beiden Richtungen bis 5.30 Uhr gesperrt. Die A23 Heide Richtung Hamburg ist zwischen Heide West und Heide Süd wegen Überflutungsschäden gesperrt. Die A24 Hamburg Richtung Berlin. Die ist zwischen Hamburg-Horn und Jenfeld wegen Bauarbeiten bis Freitag 20 Uhr gesperrt. Dort ist eine Umleitung eingerichtet. Dann die A31 Oberhausen Richtung Gronau, die ist zwischen Schermbeck und Lemberg wegen eines Polizeieinsatzes gesperrt. Die A33 Brilon Richtung Bielefeld ist zwischen Schloss Neuhaus und Paderborn Sendelager wegen Bergungsarbeiten weiterhin gesperrt. Die A48 Koblenz Richtung Dreieck Vulkaneifel ist zwischen Laubach und Ulmen wegen eines defekten LKW bis ca. 3 Uhr gesperrt und letzte Meldung. Die A113 Neukölln-Schönefeld ist zwischen Spätstraße und Schönefeld Nord in beiden Richtungen wegen Wartungsarbeiten bis 5 Uhr in der Früh gesperrt. Kommen Sie gut an.
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1: Vom Norddeutschen Rundfunk aus Hamburg. Wir haben Mittwoch, den 14. Oktober. Im Studio für Sie, Carsten Fick. Hallo. Ja, das ging mal zügig, das ging richtig schnell. Vorgestern der Rücktritt von Bärbel Baas und gestern ist schon ihr Nachfolger im Amt, wenn das mal immer so schnell ginge, in der Politik. Alexander Schweizer ist also der neue Arbeitsminister, hat am Nachmittag seine Ernennungsurkunde durch den Bundespräsidenten erhalten und wird heute dann im Bundestag vereidigt. Bärbel Baas wird übrigens nicht öffentlich verabschiedet. Berlin-Korrespondent Benjamin Großkopf fasst den Tag zusammen und beginnt zunächst einmal mit dem Kanzler.
6: Am Tag danach ist Friedrich Merz verschnupft.
7: Na, Sie hören's. Lohnfortzahlung im Krankheitsfall.
6: Ein kranker, aber weiter entlohnter Bundeskanzler beim Deutschen Arbeitgebertag. Botschaft: Deutschland steht besser da, als es gemacht wird. Das Glas ist, ja, wie voll ist es eigentlich?
8: Wir haben so diese fatale Neigung, ständig immer nur zu sagen, das Glas ist halb voll, allenfalls halb voll. Nein, es ist halb leer, es ist halb voll und wir sind auf einem guten Weg.
9: Mal wirklich ein volles Glas für Sie.
8: Danke.
9: Bitte.
6: Ein randvolles Glas Arbeit wartet ganz bestimmt auf den neuen Arbeitsminister von der SPD, Alexander Schweizer, Nachfolger von Bärbel Baas. Das wird anstrengend, denn der Chef hat klare Erwartungen. Um 10 Uhr das erste Mal im Kabinett und Schweizers Zeitplan danach ist eng getaktet, wenn es nach Merz geht.
10: Und von 11 Uhr an Arbeit im Ministerium. Und zwar so schnell und so zügig, dass wir die Gesetzentwürfe, die wir verabredet haben, die zum Teil auch schon im Entwurf da sind, so schnell wie möglich ins Kabinett bekommen.
6: Und falls es die neue Führungskraft immer noch nicht verstanden haben sollte.
10: Die Reform der Rentenversicherung, die Vorschläge haben wir am 22. Juni bekommen. Wir haben heute den 13. Oktober, Juli, August, September, Oktober. Ja. Das ist mir schon zu lange.
6: Und das ist schon als Kritik an Bärbel Baas zu verstehen, nach ihrem Rückzug nach gegenseitigen Vorwürfen zu Stil bzw. Stillosigkeit in der schwarz-roten Koalition.
11: Ich empfinde in einem gewissen Strudel der Gefühle seit einigen Stunden Motivation. Entschlossenheit.
6: Im entschlossenen Strudel der Gefühle regierungsinterne Diskussionen führen zum Gesetzesentwurf in Sachen Rente. So kann man Alexander Schweizers Taktik wohl zusammenfassen, die der Neue dann so ausführt.
11: Aber am Ende brauchen wir auch Entscheidungen. Und diese Entscheidungen müssen dann auch in ein Gesetzgebungsverfahren fließen. Und ich will mich da mit aller Kraft dafür einsetzen, sobald die Koalition insgesamt klar ist, auch über alle Fragen der Alterssicherung, wird das Haus, das ich zukünftig führen darf, alles daran setzen, dass wir zügig, aber gründlich die entsprechenden Gesetze auf den Weg bringen.
6: Nachfragen nicht erlaubt, was das nun heißt für den Reformzeitplan. Und was war eigentlich mit dem Innehalten, das sich alle gewünscht hatten? Unverständnis bei Sören Pellmann von den Linken und der Grünen Katharina Dröge.
12: Offensichtlich hat Bundeskanzler Friedrich Merz den Schuss immer noch nicht gehört.
13: Wie unsouverän kann man sein und wie sehr kann man auch als Bundeskanzler zeigen, dass man als Führungskraft offensichtlich ungeeignet ist?
6: Und die AfD spricht von einem offensichtlich rauen und nicht guten Umgangston in der Bundesregierung. Der ist ja nicht nur die Arbeitsministerin abhanden gekommen, sondern auch der SPD ihre Vorsitzende. Was ist da eigentlich mit dem zurzeit nach Umfragen beliebtesten Politiker Deutschlands?
14: Ich bin zwar kein Techniker, ich bin ja nur einfacher biertrinkender Jurist, aber das ist...
6: Da geht es um ein neues Kampfflugzeug für die Bundeswehr. Ernst wird Verteidigungsminister Boris Pistorius, als er nach dem SPD-Vorsitz gefragt wird.
15: Ich werde als Parteivorsitzender definitiv nicht antreten, weil ich mit meiner Aufgabe, die Sicherheit dieses Landes zu garantieren, wirklich ausgelastet bin, um das ein für alle Mal klar zu sagen.
6: Auch sonst liegen zurzeit keine öffentlichen Bewerbungen um den SPD-Vorsitz vor. Aber es ist ja auch erst Tag 1 nach dem Tag, der hier in Berlin vieles in Bewegung gebracht hat.
1: Der Tag nach dem Rücktritt war das gestern. Benjamin Großkopf dazu aus Berlin. Ja, wie geht's weiter mit der Koalition? Wie geht's weiter bei der SPD? Und darüber hat meine NDR-Kollegin Birgit Langhammer mit Andrea Römmele gesprochen. Sie ist Politikwissenschaftlerin an der Hertie School of Governance. Und die erste Frage war, wie kann die SPD diesen Wechsel jetzt verkraften? Mehr Schmerz oder auch mehr Chance?
16: Also es sind ja zwei Wechsel eigentlich. Es ist der Wechsel in der Koalition, also der Ministerposten ist frei geworden und eben auch der Wechsel in der Parteiführung. Ich würde es eher als Chance für die SPD sehen. Was den Ministerposten anbelangt, gab es ja auch eine schnelle Nachbesetzung mit Herrn Schweizer aus Rheinland-Pfalz, einem ehemaligen Ministerpräsidenten, der dafür bekannt ist, dass er gute Kompromisse schließen kann, dass er gut in der Mitte zusammenbringt, auch wenn er sich in den letzten Wochen immer negativ zur Rentenreform geäußert hat. Die zweite Vakanz ist die auf den Parteivorsitz. Und da werden die Diskussionen in den nächsten Tagen und Wochen interessant werden.
17: Und beides will ich mit Ihnen natürlich auch noch mal aufgreifen. Vor allem Alexander Schweizer, der wird ja jetzt auch von der SPD schon so gesehen, als ob er das alles richtet. Sie haben es angesprochen, er war Ministerpräsident in Rheinland-Pfalz, war aber auch am Boden zerstört, als er dann abgewählt wurde Anfang des Jahres. Also hat er das jetzt überwunden? Gibt es da eine neue Karrierechance und auch Möglichkeit, sich zu beweisen?
16: Auf jeden Fall. Also der Weg von Mainz nach Berlin auf einen Ministerposten auf nationaler Ebene ist sicherlich ein Karriereschritt. Er hat die Wahl knapp verloren. Er hatte einen fulminanten Wahlkampf geführt, dann aber verloren. Und es war dann schon auch die Wahlanalyse in den Tagen danach, dass der Wind aus Berlin einfach zu scharf war. Also dass er keine Unterstützung aus Berlin bekommen hat, beziehungsweise die Großwetterlage eben so ist, dass er keine Unterstützung hatte. Insofern würde ich das absolut als Karriereschritt bezeichnen.
17: Und was heißt das für die Reformen? Wird es da jetzt wohl einfacher mit der Nachbesetzung im Arbeitsministerium mit Alexander Schweizer? Wir haben schon gehört, Kanzler Merz macht Druck und sagt, vor allem bei der Rente muss es jetzt mal schneller gehen.
16: Ja, also was Frau Baas ja vorgeworfen wurde, ist, dass sie auch Dinge in ihrem Haus verschleppt hat. Dass wir haben die Vorschläge der Rentenkommission, aber das Ganze muss ja auch jetzt erstmal in den Gesetzesentwurf gegossen werden, den man dann auch debattiert. Und da erhofft sich der Kanzler jetzt mehr Schwung mit der Neubesetzung Schweizer.
17: Und dann bleiben wir gleich noch bei der Koalition. Was heißt das aus Ihrer Sicht auch fürs Koalitionsmiteinander? Es gab ja eben offene Kritik auch an diesen kritischen, nenne ich es mal, Unionsstimmen, die ja zum Teil gegen Baas gewettert hatten. Muss man das intern noch aufarbeiten?
16: Es wäre gut, wenn man es intern aufarbeiten würde, aber ich glaube, man wird zum Alltagsgeschäft übergehen. Und insgesamt wünscht man sich doch sehr, dass der Ton miteinander ein anständiger wird oder ein anständiger bleibt. Und ich glaube, das geht uns allen so. Hinter jedem Politiker, hinter jeder Politikerin steckt ein Mensch mit seinen Sorgen und seinen Herausforderungen. Und das ist, glaube ich, allen auch nochmal klar geworden.
17: Den zweiten Punkt, den Sie eingangs angesprochen haben, wollen wir natürlich nicht vergessen. Und das heißt Parteiführung. Ende des Jahres will ja Lars Klingbeil eine Neuwahl der Parteispitze. Er selbst, glaube ich, kann man schon sagen, will weitermachen. Schauen wir also auf den zweiten Platz. Es wird ja wohl wieder eine Frau werden dann, wegen Doppelspitze und paritätisch besetzt. Und gehandelt werden vor allem aus Mecklenburg-Vorpommern Manuela Schwesig oder aus dem Saarland Anke Rehlinger. Also wie es heißt, starke Frauen aus Bundesländern. Gehen Sie da mit?
16: Ja, starke Frauen aus Bundesländern, da würde ich mitgehen, aber ich glaube, ich würde noch weitergehen und würde die Frage in den Raum werfen, ob Frau Schwesig sich den Parteivorsitz teilen möchte.
17: Teilen? also ein
16: also, ob Sharing-Modell. Sie nicht alleinige.
17: Ja. Ach so.
16: Also ob sie sich nicht sagt, den Parteivorsitz möchte ich alleine machen. Wir gehen weg von der Doppelspitze. Also die Doppelspitze ist ja nicht gesetzt, ja. Und wir haben, was wir jetzt erlebt haben in den letzten 2 Jahren, ist, dass Lars Klingbeil als Co-Vorsitzender überlebt hat, aber die Frauen immer gescheitert sind. Deswegen kann ich mir durchaus vorstellen, dass eine so starke Kandidatin wie Manuela Schwesig jetzt auch mit dem Rückenwind des Wahlkampfes aus Mecklenburg-Vorpommern sagt, Parteispitze ja, aber Parteispitze alleine.
17: Und glauben Sie, dass sie damit bei den Sozialdemokraten auch eine Chance hätte, das umzusetzen, oder halten die wohl doch eher an einer Doppelspitze fest?
16: Das werden die Diskussionen zeigen. Das ist alles nicht in Stein gemeißelt. Wir könnten uns aber auch vorstellen, dass jemand Junges, vielleicht auch nicht ganz so Bekanntes aus der zweiten oder dritten Reihe kommt, um auch ein bisschen für Erneuerung zu stehen. Jetzt hat Frau Schwesig einen großen Erfolg eingefahren, aber eine große Erneuerung ist es trotzdem nicht. Und ich meine, das wird ja auch hoch und runter diskutiert, dass es jetzt auch Zeit ist, für die zweite und dritte Reihe, für die junge Generation in die erste Reihe zu kommen. Und da wäre der Co-Parteivorsitz sicherlich eine Gelegenheit.
1: Soweit Andrea Römmele, Politikwissenschaftlerin, über neue Personalien und Gedankenspiele in Berlin.

0: die Zeit, 1.15 Uhr.
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0: Schauen wir jetzt nach Frankreich. Hier sind gestern erneut tausende junge Menschen auf die Straße gegangen, um für bessere Lern- und Studienbedingungen zu demonstrieren. Sie fordern 10 Milliarden Euro für die Renovierung und die bessere Ausstattung der Oberschulen. An mehreren Orten kam es dabei auch wieder zu Spannungen, zu Auseinandersetzungen mit den Sicherheitskräften. Julia Borutta berichtet aus Paris.
2: In friedlicher Atmosphäre sind unter anderem zwei Demonstrationszüge in Paris gestartet. Unter die Schüler und Schülerinnen mischten sich viele Studierende, Eltern und auch Angehörige der Lehrergewerkschaften. Der prominenteste Gast war die schwedische Aktivistin Greta Thunberg. Am Morgen hatte sie sich einer Blockade vor dem Lycée Paul Éluard in Saint-Denis angeschlossen.
3: So I'm here today, to support the students.
2: Sie sei hier, um die Schüler zu unterstützen. Diese Generation wächst in Hoffnungslosigkeit auf. Und die Tatsache, dass nicht genug in Bildung investiert wird, obwohl man uns doch immer sagt, freut euch auf eure Zukunft, ist einfach nur ein Schlag ins Gesicht der jungen Leute. Die Solidarität war unter den Demonstrierenden mit jungen Leuten in den benachteiligten Banlieues groß. Mit Musik und Plakaten zogen sie durch die Straßen, darunter auch die deutsch-französische Architekturstudentin Clara Lutz.
4: Ja, also ich habe das Gefühl, ich habe halt Freunde, die in Deutschland studieren und habe das Gefühl, es wird in ganz Europa eigentlich jetzt größer werden. Also allgemein, dass wir als Generation Z einfach mehr zugehört werden wollen.
2: Den jungen Leuten geht es längst nicht mehr nur um Schule. Auch die Situation an den Hochschulen, der Klimawandel und der Krieg in Gaza bewegen sie. Sabrine Carbach, Sprecherin der Studierendengewerkschaft L'Union étudiante, brachte den allgemeinen Unmut zum Ausdruck. Wir hören nicht auf, bis nicht die 10 Milliarden auf dem Tisch liegen, die wir für das Bildungswesen fordern. Wir werden noch mehr werden, uns nicht nur mit den Lehrern, sondern auch mit den Landwirten, mit Feuerwehrleuten zusammentun. Die Franzosen haben die Schnauze voll. Wir werden aufstehen gegen 10 Jahre Macronismus, die uns alle fertig gemacht haben. Während am Nachmittag noch nicht absehbar war, ob auch diesmal die Kundgebungen, wie schon die letzten Male, erneut in gewaltsamen Zusammenstößen mit der Polizei enden würden, musste sich Innenminister Laurent Nunez im Parlament schweren Anwürfen aussetzen. Eine sozialistische Abgeordnete hatte ihm vorgeworfen, nicht die Jugend sei das Problem, sondern die Polizei, worauf Nunez sichtlich empört reagierte. Die republikanische Ordnung ist, wenn man Kriminelle und Randalierer festnimmt. Und genau das machen wir jeden Tag. Während die Regierung hofft, dass die bevorstehenden Herbstferien die Lage beruhigen werden, haben die Demonstrierenden bereits einen weiteren landesweiten Protesttag ausgerufen. Am 17. Oktober wollen sie gemeinsam mit ehemaligen Akteuren der Gelbwestenbewegung auf die Straße gehen.
0: Julia Borutta über die weiter anhaltenden Proteste in Frankreich. Die Zeit 1.18 Uhr. Die vergangenen Monate waren sehr trocken. Nicht nur in München, auch im Bayerischen Wald haben einige Kommunen deshalb zum Wassersparen aufgerufen. Nicht betroffen waren die Gemeinden, die zum Zweckverband Waldwasser gehören. Er versorgt mehr als 200.000 Menschen im Bayerischen Wald und im ostbayerischen Donauraum. Und der Verband hat konkrete Pläne, damit die Versorgung dort weiter stabil bleibt. Christian Riedel vom Bayerischen Rundfunk kennt diese Pläne.
5: Das Wasserwerk im niederbayerischen Moos, einer Gemeinde im Mündungsgebiet von Isar und Donau. Dicke Stahlrohre, riesige rote, schwarze und blaue Filterbehälter und mehrere Edelstahltanks, blau ausgeleuchtet, jeder fast 1 Million Liter Wasser. Das Wasserversorgungsunternehmen Waldwasser, ein kommunaler Zweckverband aus 7 niederbayerischen Landkreisen und der Stadt Deggendorf, pumpt hier Trinkwasser aus einer Reihe von Brunnen. Insgesamt rund 3,5 Millionen Kubikmeter im Jahr, erklärt Waldwasser-Geschäftsführer Hermann Gruber.
6: Das Isar-Mündungsgebiet ist sehr stabil in den Wasserpegeln. Auch die Ergiebigkeit ist sehr groß.
5: Dementsprechend kann der Zweckverband Waldwasser rund 250.000 Menschen zuverlässig versorgen, versichert Gruber. Der Großteil des benötigten Trinkwassers, etwa 80%, kommt ohnehin derzeit aus der Bayerwaldgemeinde Frauenau oder besser der Trinkwassertalsperre dort. Die ist seit mehr als 40 Jahren in Betrieb und fasst rund 22 Millionen Kubikmeter Wasser, etwa 10-mal die Münchner Allianz Arena. Nur nach diesem Trockensommer ist der Wasservorrat dort sichtbar weniger geworden.
6: Die Talsperre ist gebaut für zwei aufeinanderfolgende absolute Trockenjahre. Und die Talsperre ist jetzt ungefähr zu 50% gefüllt. Das heißt, kein zweites solches Trockenjahr darf es nicht geben, sonst kriegen wir echt ein Problem.
5: Denn in diesem Sommer ist nicht nur mehr Wasser verbraucht worden, auch die kommunalen Quellen, aus denen viele Gemeinden ihren Wasserbedarf für ihre Bürger meist gut decken können, sind teils versiegt. Die Folge: Über den Zweckverband Waldwasser mussten sie mehr sogenanntes Fernwasser beziehen.
6: Wir brauchen jetzt auch noch über 50.000 Kubikmeter. Und das sind Werte, die wir vielleicht vor 10 Jahren als Maximalwert gemessen haben. Das ist jetzt ein Durchschnittswert.
5: Waldwasserchef Hermann Gruber plant deswegen, das Wasserwerk in Moos auszubauen.
6: Wir wollen 2 neue Horizontalbrunnen bohren. Wir dürfen hier keine Zeit verlieren, damit wir rechtzeitig reagieren können.
5: Nur führt das nicht zu einer weiteren Ausbeutung wichtiger Grundwasservorräte? Hermann Gruber kennt die Bedenken.
6: Es wird natürlich mit den Naturschützern das sehr genau untersucht. Aber ich denke, da können wir Entwarnung geben.
5: Gut 60 Millionen Euro will der Zweckverband Waldwasser in den Ausbau des Brunnenfeldes in Moos investieren. Eine Vorsichtsmaßnahme, um die Trinkwasserversorgung in 7 niederbayerischen Landkreisen in Zukunft zu sichern.
0: Christian Riedel berichtete. 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
0: Und heute vor 100 Jahren wurde Winnie the Pooh in Großbritannien veröffentlicht. Das Buch wurde zu einem Klassiker, nicht nur für Kinder. Caroline Helm stellt es vor.
7: Hier kommt nun Eduard Bär die Treppe herunter. Rumpel die Bumpel auf dem Hinterkopf, hinter Christopher Robin.
8: Der erste Auftritt von Winnie the Pooh, der am Anfang noch gar nicht so heißt. Der liebenswerte Teddybär, der im 100-Morgen-Wald lebt und viel Zeit mit seinem besten Freund verbringt.
7: Ich frage mich seit Jahr und Tag, warum ein Bär den Honig mag.
9: Guten Morgen, Christopher Robin.
10: Ach, guten Morgen, Puh-Bär.
8: Puh gerät in jede Menge Abenteuer, wobei die Abenteuer eher ihn suchen als er sie. Autor ist Alan Alexander Milne, eigentlich ein Satiriker und Autor von Bühnenstücken. Während des Ersten Weltkriegs dient er in der britischen Armee. Dort sehnt er sich zurück zu seiner Frau. Von der Front schreibt Milne:
11: Wenn ich dies überlebe, werde ich die Liebe neu erfinden. Wer meine Frau und mich besuchen kommt, muss mir die linke Hand drücken, denn mit der rechten halte ich Händchen.
8: Nach seiner Rückkehr bekommen seine Frau Dorothy und er 1920 ein Kind, Christopher Robin. Das erste Geburtstagsgeschenk wird ein Bär, der
12: Winnie der Pooh
8: getauft wird. Christopher Robin und seine Kuscheltiere inspirieren Milne. Er beginnt, Geschichten für Kinder zu schreiben. Rund um den Bären, seinen besten Freund Ferkel.
13: Da habe ich aber dolle Schwein gehabt.
8: Känguru Kenga, Tigger oder dem Esel Ia.
14: Und wie geht es dir? Sagte Winnie der Pooh. Ia schüttelte den Kopf.
15: Mir scheint es schon seit längerer Zeit überhaupt nicht mehr gegangen zu sein.
8: Pooh wird ein Bestseller und sein Erfinder berühmt. Hier ist Alexander Milne bei einer Lesung.
16: Pooh was walking round and round in a circle, thinking of something else. And when Piglet called to him, he just went on walking. Hello, said Piglet.
17: Deep in the 100-acre wood, where Christopher Robin played.
8: Vor allem für Christopher Robin ist der Erfolg problematisch. Er soll für Fotos posieren, Interviews geben und ein Hörbuch einsprechen. In seiner Autobiografie schreibt er verbittert,
18: dass mein Vater dahin gekommen war, indem er auf meine kindlichen Schultern kletterte. Dass er mir meinen guten Namen gestohlen hat und mich mit nichts als der leeren Berufung

0: 70er Jahre kauft Walt Disney die Rechte an den Bären. 1966 folgen die ersten Kurzfilme. Am Ende ahnt das Publikum, dass nichts bleibt, wie es immer war, im 100-Morgen-Wald. Und ja, dass die Kindheit einmal zu Ende geht.
1: An jenem verzauberten Ort ganz in der Mitte des Waldes wird ein kleiner Junge sein und sein Bär wird bei ihm sein und die beiden werden spielen.
0: Veröffentlicht wurde Winnie the Pooh am 14. Oktober 1926. Heute vor 100 Jahren.
2: Und das war der Stichtag von Caroline Helm. Die Zeit 1.25 Uhr.
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4: Mit Finn Hornberg. Der FC Bayern München erlebte einen turbulenten und fehlerhaften Abend in der Champions League. Gegen den norwegischen Meister Vikingstar Wanger kommen die Münchner nicht über ein 3:3 hinaus. Bereits in der ersten Halbzeit lagen die Bayern mit 0:2 zurück, ehe sie dank eines Doppelpacks von Harry Kane und einem Treffer von Luis Diaz das Spiel drehten. Spielten allerdings die letzten 17 Minuten in Unterzahl. Michael Olise flog wegen einer Unsportlichkeit vom Platz. Reporter Mike Küster nimmt uns nochmal mit zurück zum Dämpfer für den FCB.
5: Aber dann verliert er den Ball, dann versucht er noch Joshua Kimmich zu helfen, verliert auch den Ball und wieder ist Trippic durchgebrochen. Links könnte reingehen in den Strafraum, geht an Stanisic vorbei, bringt die Flanke rein, Kopfball, Tor! Das gibt's doch nicht! Ausgleich für Viking Stavanger! Durch den Abwehrspieler, den eingewechselten Hermann Haugen, der hochsteigt. Und diese tolle Flanke vom linken Flügel von Trippic aus kurzer Distanz versenkt. 3:3! Was ist das für ein Wirbel?
4: Und neben dem FCB war mit RB Leipzig ein weiteres deutsches Team in der Champions League aktiv. Die Sachsen setzten sich mit 1:0 gegen PSV Eindhoven durch. Den entscheidenden Treffer erzielte Brian Gruder. Die Frauen der deutschen Fußballnationalmannschaft haben das Testspiel gegen Japan mit 2:1 gewonnen. Für das DFB-Team ist es der zweite Sieg im zweiten Testspiel. Christopher Klein fasst zusammen.
6: Bei der Ehrenrunde durch das verregnete Weserstadion strahlten alle deutschen Spielerinnen. Besonderen Grund dazu hatte unter anderem Linda Dallmann. Denn nachdem Japan früh in Führung gegangen war, gelang ihr nach knapp einer halben Stunde der 1:1 Ausgleich.
7: Wir haben heute als komplettes Team überzeugt. War auch wichtig, dass wir mal in Rückstand geraten sind, wie wir darauf reagiert haben, wie wir es bis zum Ende auch als, ja, sag ich mal, Einheit dagegen gestellt haben. Es war heute einfach, ja, sehr schön auf dem Platz zu sein, mit und gegen den Ball, hat unheimlich viel Spaß gemacht und glaube, wir haben uns von einer sehr guten Seite präsentiert.
6: Das galt allen voran auch für Dallmanns Bayern-Kollegin Clara Bühl, die beim ersten Treffer die Vorlage gab, kurz vor der Pause ganz knapp ihr Tor verpasste, aber knapp 20 Minuten vor Schluss die Partie dann doch mit einem satten Flachschuss zum 2:1 entscheiden konnte.
8: Ja, natürlich freue ich mich immer, wenn ich auf der Scorerliste stehen kann. Aber heute freut es mich einfach, dass wir als Mannschaft einen Riesenschritt nach vorne gemacht haben. Wir haben zwischen den Spielen zusammengesessen, haben analysiert und dass es heute solche Früchte trägt, ist einfach ein wunderschönes Gefühl und das wollen wir jetzt auch mitnehmen.
6: Nach den ersten beiden Länderspielen der Saison zeigt sich, die DFB-Frauen sind auf einem guten Weg Richtung WM nächsten Sommer in Brasilien. Und bei der Ehrenrunde im verregneten Weserstadion war zu spüren, diese zwei Siege gegen Australien und Japan sind sehr gut fürs Selbstvertrauen.
4: Vielleicht nimmt das DFB-Team das Selbstvertrauen auch noch mit in die nächste Länderspielpause, dann Ende November. Die Motorsport-Königsklasse Formel 1 kehrt nach Afrika zurück. Die Veranstalter teilten mit, dass Ruanda 2030 ein Stopp im Rennkalender sein wird. Achim Scheu mit den Einzelheiten.
9: Mit Ruanda, das ab dem kommenden Jahrzehnt in den Rennkalender aufgenommen wird, wird unser Sport dann auf allen Kontinenten Rennen austragen. Heute ist ein Meilenstein für die Königsklasse des Motorsports, wird Formel-1-Boss Stefano Domenicali in einer Pressemitteilung zitiert. Ab den frühen 2030er Jahren wird in Ruanda der große Preis von Afrika stattfinden. Der Vertrag läuft über 10 Jahre. Dafür wird eigens eine neue Rennstrecke circa 40 Kilometer entfernt von der Hauptstadt Kigali gebaut. Der Wüstenstaat Katar dient dafür größtenteils als Geldgeber. Die Fluggesellschaft Qatar Airways ist ja auch einer der Hauptsponsoren der Formel 1. Kritik gibt es bereits, vor allem in Bezug auf die Menschenrechte in Ruanda. Die politische Lage dort ist nach wie vor sehr repressiv.
4: Deswegen wird dem ostafrikanischen Land Sportswashing vorgeworfen, also der Versuch, internationales Ansehen durch die Austragung großer Sportevents auszubessern.
2: Und soweit der Sport mit Finn Hornberg. In einer Minute hier bei uns die Nachrichten.

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1: Um 1.30 Uhr mit Ronald Lessig. Bei der Operation von Papst Leo XIV. Ist Lungenkrebs festgestellt worden. Das teilte das Gemelli-Krankenhaus in Rom am Abend mit. Bei dem Eingriff sei ein Knoten sowie der Unterlappen des rechten Lungenflügels des 71-Jährigen entfernt worden. Anschließende Untersuchungen hätten ergeben, dass es sich um einen bösartigen Tumor gehandelt habe. Ob sich der Krebs weiter ausgebreitet hat, war zunächst unklar. Der Vatikan hatte zunächst lediglich mitgeteilt, dass Leo die Operation gut überstanden habe. Union und SPD haben ihren Streit über die Einführung einer Zuckersteuer nach Medienangaben beigelegt. Aus dem federführenden Finanzministerium verlautete demnach, dass das Kabinett heute eine sogenannte Formulierungshilfe beschließen will. Aus der Nachrichtenredaktion Kevin Bieler.
2: Der Kompromiss sieht den Angaben zufolge vor, für Getränke mit einem Zuckergehalt ab 5 Gramm je 100 Milliliter eine Steuer zu erheben. Das wäre zum Beispiel bei Saftschorlen oder bei vielen Eistees der Fall. Ab kommendem Juli soll darauf ein Steuersatz von 26 Cent pro Liter kommen. Bei einem höheren Zuckergehalt soll der Satz auf 32 Cent steigen. Ausnahmen soll es für kleinere Hersteller geben. Der Bund rechnet mit Millioneneinnahmen durch die Zuckersteuer. Ziel ist es außerdem, die Verbraucher zu gesünderer Ernährung zu bringen.
1: Deutschland gehört ab dem nächsten Jahr wieder dem Menschenrechtsrat der Vereinten Nationen an. Bei der Abstimmung in der UN-Vollversammlung gab es keinen Gegenkandidaten. Aus New York, Arndt Henze.
3: Mit 163 von 181 abgegebenen Stimmen bekam Deutschland dabei genauso viel Zustimmung wie bei der letzten Wahl vor 4 Jahren. Nach der gescheiterten Bewerbung um einen Platz im deutlich wichtigeren UN-Sicherheitsrat war die Erleichterung bei den deutschen Vertretern in der Generalversammlung deshalb deutlich sichtbar. Im Vorfeld hatte sich auch Außenminister Johann Wadephul intensiv in die Bewerbung eingeschaltet. Unmittelbar nach der Wahl betonte der Minister, Deutschland sei entschlossen, die Errungenschaften der Menschenrechte zu verteidigen. Kein Mensch dürfe dafür bestraft werden, Freiheit und Rechtsstaatlichkeit zu fordern.
1: Ein Cyberangriff hat offenbar die Bauarbeiten am Fehmarnbelt-Tunnel gestört. Nach Angaben der dänischen Projektgesellschaft Fehmarn ist einer der Auftragnehmer betroffen. Ein dänischer TV-Sender berichtete, dass Hacker eine Sicherheitslücke ausgenutzt hätten, die Zugang zu allen IT-Systemen ermöglichte. Demnach konnten Arbeitsabläufe auf der Baustelle nicht wie geplant weitergehen. Unter anderem funktionierten elektronische Zugangskarten von Mitarbeitern nicht mehr. Der Tunnel soll Dänemark und die Insel Fehmarn in Schleswig-Holstein verbinden. Das Wetter in Deutschland. Überwiegend trocken, vereinzelt Schauer bei 14 bis 4 Grad. Tagsüber meist trocken, gebietsweise Schauer bei bis zu 13 Grad im Erzgebirge und 22 Grad am Hochrhein. Am Donnerstag freundlich, im Süden Nebel, 15 bis 23 Grad. Am Freitag nach Auflösung von Nebelfeldern viel Sonne bei bis zu 23 Grad. Das waren die Nachrichten.
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4: Um 1.33 Uhr zunächst die A7 Ulm-Würzburg. Die ist zwischen Ellwangen und Dinkelsbühl-Fichtenau wegen Wartungsarbeiten in beiden Richtungen bis 5.30 Uhr gesperrt. Dann die A31 Oberhausen Richtung Gronau. Die ist zwischen Schermbeck und Lemberg wegen eines Polizeieinsatzes gesperrt. Die A48 Koblenz Richtung Dreieck Vulkaneifel ist zwischen Laubach und Ulmen wegen eines defekten LKW bis ca. 3 Uhr noch gesperrt. Und letzte Meldung, die A113 Neukölln-Schönefeld. Die ist zwischen Spätstraße und Schönefeld Nord in beiden Richtungen wegen Wartungsarbeiten bis 5 Uhr in der Früh gesperrt.
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4: Mit Carsten Fick im Studio, hallo. Und wir schauen nach Sachsen-Anhalt. Schon die Wahl des AfD-Parlamentspräsidenten dort im Magdeburger Landtag sorgte vor einer Woche für Aufsehen. Bei der Wahl von Tobias Rausch hat die Partei 9 Stimmen mehr bekommen, als die AfD selbst Sitze hat. 5 Stimmen kamen wohl vom BSW, aber die restlichen 4? Viele haben die der CDU-Fraktion zugerechnet, obwohl es eine geheime Wahl war. Nach den Querelen und Vorwürfen der vergangenen Tage gibt es jetzt bei der CDU im Landtag von Sachsen-Anhalt aber wohl große Einigkeit, vor allem bei dem Plan, bei der Wahl des Ministerpräsidenten im Dezember den Saal zu verlassen. Uli Wittstock berichtet.
5: Gehen, damit ein anderer nicht kommt. Das ist offenbar die Idee der CDU-Fraktion im Magdeburger Landtag. Man wolle den Sitzungssaal verlassen vor der Wahl eines Ministerpräsidenten. Das war der Vorschlag aus der CDU-Spitze. Nach dem Motto, wer nicht wählt, kann auch nichts falsch machen. Seit nämlich die AfD-Kandidaten für das Landtagspräsidium in der Geheimwahl mehr Stimmen bekamen als erwartet, liegen die Nerven blank, vor allem in der CDU. Der Vorschlag wurde von der CDU-Fraktion mit einer klaren Mehrheit angenommen. Sven Schulze, der Fraktionschef, nach der dreistündigen Sitzung.
6: Wir haben das gestern angekündigt aus Sicht des Fraktionsvorstandes und das haben wir heute auch der Fraktion vorgeschlagen, dass wir an dieser Wahl nicht teilnehmen werden, sondern den Sitzungssaal dann verlassen werden. Das haben wir heute jetzt gerade auch beschlossen. Wir haben noch das ein oder andere zu klären, auch auf Bitten einzelner Abgeordneten, was das am Ende auch bedeutet. Rein juristisch, aber die Fraktion hat sich heute so verständigt.
5: AfD-Spitzenkandidat Ulrich Siegmund hatte ja angekündigt, im Dezember nur im ersten Wahlgang anzutreten und damit indirekt mit Neuwahlen gedroht. Er bleibe bei diesen Plänen, so Siegmund im Magdeburger Landtag.
7: Bei der CDU herrscht die maximale Verzweiflung, ja, vor einer besseren politischen Zukunft in diesem Land, offenbar ohne eine CDU. Und demzufolge kommt man auf solche seltsamen Ideen. Ich höre aktuell unterschiedliche Stimmen aus der CDU zu diesem Vorschlag. Ich meine, was die Wähler davon halten, das kann man auch wunderbar in den Kommentaren überall nachlesen. Das versteht niemand, was das soll. Auch eine Respektlosigkeit natürlich dem Wählerwillen gegenüber. Demzufolge bin ich mal gespannt, ob das im Dezember wirklich noch so ist, was hier aktuell diskutiert wird.
5: Offenbar setzt Siegmund auf einen Stimmungswechsel nach dem CDU-Landesparteitag Anfang Dezember. Tatsächlich braucht die AfD mindestens 3 Stimmen von anderen Parteien, um im ersten Wahlgang mit absoluter Mehrheit gewählt zu werden. Linke, Grüne und SPD haben das ausgeschlossen. Und auch das BSW hat ja angekündigt, den Ministerpräsidenten nicht wählen zu wollen. Allerdings, an Neuwahlen hat wohl derzeit in Magdeburg wirklich niemand ein Interesse.
4: Uli Wittstock berichtete aus Sachsen-Anhalt.
0: Wirtschaft.
4: Von heute an ist die neueste Version der Meta Smart Glasses in Deutschland im Handel. Das ist die Brille mit integrierter Kamera unter anderem. Einige der neuen Funktionen werden allerdings auch erst schrittweise eingeführt. Die gemeinnützige Organisation HateAid hat bereits im August Strafanzeige gegen Meta, Ray-Ban und große Optikerketten erstattet. Sie will in Deutschland den Vertrieb der Datenbrillen stoppen. Begründung: Man könne heimlich Fotos und Videos aufnehmen. Gabi Biesinger berichtet.
8: Als die Meta Ray-Ban Display-Brille 2025 in den USA auf den Markt kam, fluteten überwiegend begeisterte Selbsttests das Netz, wie der von Cleo Abraham bei TikTok, wo sie alle Funktionen ausprobierte.
9: These are the new Meta Ray-Ban Display and I got to test them.
8: Man kann sich etwa den Weg weisen lassen über eine Karte, die als Anzeige ins rechte Brillenglas eingeblendet wird.
9: You pop up a map to tell you where to go.
8: Oder sich untertiteln lassen, was das Gegenüber sagt, etwa wenn es draußen laut ist. Und das sogar als Übersetzung in die eigene Sprache, wenn einem das Gesagte nur Spanisch vorkommt.
9: Captions. Even if they're speaking another language.
8: Eine absolute Neuheit damals das Neural Band, ein elastisches Armband, mit dem man die Brille diskret steuern kann.
9: Sensors in this band track electrical signals in your wrist.
8: Das Armband erfasst elektrische Signale der Armmuskulatur, um feine Fingerbewegungen, Greifgesten und Wischbewegungen in Befehle für die Brille zu übersetzen. Wenn man eine Textnachricht beantworten will, reicht es, mit dem Finger auf der Tischplatte oder dem eigenen Arm zu schreiben und im Display erscheint der Text. Offenbar sogar bei veritabler Sauklaue.
9: It was surprisingly good at figuring out my bad handwriting.
8: Meta ist mit einem Anteil von 80% Marktführer im Bereich Smart Glasses, also intelligenter Datenbrillen. Die hohe Nachfrage nach dem Display-Modell in den USA führte dazu, dass internationale Verkaufsstarts verschoben werden mussten. Unter den Meta-Brillen dürfte die Ray-Ban Display das derzeit technisch am weitesten entwickelte Modell sein. In Deutschland ist sie ab 899 Euro zu haben. Technikexperten bemängeln, dass sie mit einigen Unzulänglichkeiten, etwa kurzer Akkulaufzeit von nur 3 bis 4 Stunden, eigentlich zu teuer sei. Dazu kommt, dass in Deutschland der Verkaufsstart für die Meta-Brille gerade von einer Anzeige überschattet wird.
10: Die Organisation HateAid ist nach eigener Prüfung zu dem Schluss gekommen, dass der Verkauf solcher Brillen strafbar sein könnte,
8: erklärte Tech-Experte Malte Kirchner vom Computermagazin CT im August in einem Video, als HateAid bei der Generalstaatsanwaltschaft in Frankfurt Strafanzeige einreichte. Die Organisation HateAid, die sich gegen Netzgewalt engagiert, bemängelt, dass man mit den Brillen heimlich filmen könne, da nur eine kleine, eher unauffällige LED-Leuchte anzeigt, dass die Kamera läuft. Und das verstößt nach Ansicht von HateAid gegen Datenschutzregeln bei Kommunikationsgeräten.
10: Meta sagt sinngemäß, natürlich erkennt man eine Aufnahme, schließlich leuchtet ja eine LED.
8: Außerdem verweist Meta auf Sicherheitsmechanismen, dass die Brille den Dienst verweigere, wenn die LED abgeklebt wird.
10: HateAid hingegen sagt, nein, bei einer Brille, die fast genauso aussieht wie eine normale Sonnenbrille, reicht dieses kleine Licht nicht.
8: Angezeigt hat HateAid nicht nur Meta, sondern auch die Brillenfirmen Ray-Ban und Oakley sowie einige große deutsche Optikerketten und den Elektronikfachhändler Mediamarkt.
4: Gabi Biesinger über die neue Meta-Datenbrille, 1.41 Uhr. Wettervorhersagen sollen noch besser werden, dank eines sogenannten Infrarot-Echolots. Das meteorologische Instrument ist an Bord eines Meteosat-Satelliten, der schon im Juli vor einem Jahr ins All geschickt worden ist, gesteuert in Darmstadt. Aus rund 36.000 Kilometern Höhe soll das Infrarot-Echolot jetzt jede halbe Sekunde aktuelle Bilder und Daten liefern. Es ist damit das erste seiner Art im Orbit über Europa. Jetzt ist das Echolot auf der Meteosat 13 offiziell in Betrieb genommen worden bei der Europäischen Agentur für meteorologische Satelliten in Darmstadt. Anna Vogel war für uns vor Ort.
11: Wolken, die auf der Europakarte wie Eiszapfen aussehen, weil sie dreidimensional dargestellt sind. Ein waberndes orangefarbenes Licht, das die Temperatur in der Atmosphäre über Europa anzeigt, und eine dichte blaue Masse, die sich dick über den Bildschirm schiebt.
12: Diese Bewegungen vom Wasserdampf sieht man da. Das ist ganz bewegend, würde ich sagen. Das ist das erste Mal, wenn man das so sehen kann.
11: Jochen Grandel, einer der leitenden Wissenschaftler bei EUMETSAT. Die Begeisterung für das erste Infrarot-Echolot, das an Bord des Meteosat 13 an einem festen Platz 36.000 Kilometer über Europa steht, ist ihm deutlich anzumerken. Das Besondere ist, dass das Echolot ein ganzes Profil der Atmosphäre erfassen kann. Von zum Beispiel Temperatur, Wasserdampf oder Vulkanasche auf der Erde, aber auch in 20 Kilometern Höhe. Das hilft, Unwetter deutlich schneller zu erkennen, sagt Jochen Grandel.
12: Das ist wirklich ein Meilenstein oder Quantensprung für die Wettervorhersage von Gewitter oder Hagel, Starkregen, alles, was sehr gefährlich ist.
11: Ganz neu ist dabei, dass durch das Infrarot-Echolot alle 30 Minuten aktuelle neue Daten bereitstehen. Bisher gab es die nur zweimal am Tag, erklärt Bojan Bojkov, Chef der wissenschaftlichen Abteilung bei EUMETSAT.
13: Und das ist wirklich das Innovative, der Fakt, dass wir jetzt alle halbe Stunden, 24 Stunden am Tag, ganz Europa messen können.
11: Was den Schritt hin zu so eng getakteten Messungen lange schwierig gemacht hat, sind vor allem die gigantischen Datenmengen, so Bojan Bojkov.
13: Wie man das vom Satelliten runterbringt, wie man das bearbeitet und alles. Jetzt mit den schnelleren Computern, mit den schnellen Verfahren und auch teilweise mit künstlicher Intelligenz, können wir diese ganzen Sachen sehr schnell bearbeiten.
11: Nur 11 Minuten nach der Messung sollen die Daten vorliegen, jede halbe Stunde, bereit ausgewertet zu werden. Zum Beispiel auch von Tim Stäger, Meteorologe beim ARD-Wetterkompetenzzentrum. Er erwartet durch die neuen Meteosat-13-Daten eine neue Qualität der Wettervorhersagen.
14: Gerade bei solchen Gewitterlagen oder auch bei Starkregenereignissen ist ja auch die Vorwarnzeit entscheidend. Und das hilft uns dann sehr gut, im Vorfeld einzuschätzen, ob die Atmosphäre quasi ihre Gewitterbereitschaft erhöht und dann quasi vormittags schon Warnung rausgeben können, ob am Nachmittag dann eben diese schweren Gewitter entstehen.
11: Für Bojan Bojkov von EUMETSAT sind die kurzfristigen Vorteile durch Meteosat 13 erst der Anfang. Auch andere Satelliten, die nicht stationär im Orbit sind, profitieren gegebenenfalls im Vorbeifliegen von den Daten, indem sie sich eichen.
13: Und das wird ein super Impact für die langfristige Messserien der Satelliten bringen, sodass man auch global mit ähnlicher Qualität alles Mögliche messen kann.
11: Ab heute stehen die EUMETSAT-Daten bereit, zum Großteil auch kostenfrei. Das Ziel, die Bevölkerung in Zukunft besser vorzuwarnen und zu schützen, egal ob bei Starkregen, Gewittern oder Luftverschmutzung.
4: Wetter in 4D alle 30 Minuten aktualisiert, Anna Vogel berichtete.

0: 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An deutschen Schulen gibt es offenbar immer mehr Cybermobbing-Opfer. Das zeigt die bundesweit einzige Studie, die dazu Schüler und Eltern und auch Lehrer befragt. Die Auswirkungen, die Folgen, von denen die Opfer berichten, die sind erschreckend. Sie reichen bis hin zu Selbstmordgedanken bei Betroffenen. Trotzdem lehnen die Studienmacher ein Social-Media-Verbot bis zum Alter von 16 Jahren ab, obwohl das ja gerade viel diskutiert wird. Nico Hecht stellt die Ergebnisse der Studie vor.
1: Cybermobbing hat für die Opfer oft gravierende Auswirkungen. Viele berichten, dass ihre Schulleistungen absacken, sie den Unterricht schwänzen, aber auch von psychischen Problemen, von Angst- und Schlafstörungen sowie Depressionen. Besonders erschreckend, sagt der Sozialwissenschaftler und Studienleiter Franz Beitzinger, jedes vierte Opfer hat schon mal daran gedacht, sich umzubringen, wenn Schüler etwa in Messenger-Diensten oder auf Instagram wegen der Frisur oder ihrer Kleidung beleidigt werden.
2: Wenn sich sowas über Monate hinzieht, dann ständig das Aussehen kritisiert wird, dann kann sowas dann leicht auch dann durchaus zu starken psychologischen Problemen führen, bis hin wirklich dann so Suizidgedanken und teilweise, wir hatten es ja, dann auch Suizid passiert.
1: Nahezu jedes fünfte Opfer greift aus Verzweiflung zu Alkohol, Drogen oder Tabletten. Und die Situation wird gefährlicher, sagt der Vorstandsvorsitzende des Bündnisses gegen Cybermobbing, Uwe Liest. Denn die Entwicklung von KI bietet noch ganz andere Möglichkeiten, als böse Kommentare in Chats zu schreiben.
3: Auf einmal tauche ich irgendwo auf, wo ich nie gewesen bin. Mein Kopf kann in Filme hinein professionell gebracht werden. Das heißt, es gibt ein weiteres Werkzeug, eine weitere Pistole, mit der man auf mich schießen kann.
1: So zeige die Studie kaum überraschend, die Zahl der Cybermobbing-Opfer nehme weiter zu. Jedes fünfte Schulkind sei schon mal betroffen gewesen. Das seien gut 2,4 Millionen junge Menschen, so die Studienmacher. Dabei spielen sich die allermeisten Fälle in der eigenen Schule ab. Eine große Mehrheit der Kinder, Eltern und Lehrer sieht deswegen dringenden Bedarf gegenzusteuern. So wollen Eltern laut Befragung ein Social-Media-Verbot bis 16 und Lehrer ein Handyverbot an Schulen.
3: 76% der Eltern und 81% der Lehrer sagen, ja, wir fordern das. Im Grunde ist das ganz deutlich ein Hilferuf. Wir können nicht mehr. Helft uns.
1: Die Studienmacher selber, das Bündnis gegen Cybermobbing, hält dagegen Prävention für wichtiger als ein Social-Media-Verbot. Dabei müsse man früh beginnen, die Kinder aufzuklären über die Gefahren im Internet und auf Social Media, sagt Uwe Liest.
3: Das heißt, wir müssen sie schon auch in dem Alter 5, 6 Jahre an die Hand nehmen, mit ihnen gemeinsam einen Internetführerschein machen. Und das heißt jetzt nicht nur, wie Software funktioniert, sondern vor allen Dingen, wie verhalte ich mich, das Sozialverhalten gegenüber den Mitmenschen im Internet.
1: Und das Bündnis fordert bereits seit Jahren ein Gesetz gegen Cybermobbing, um Täter sanktionieren zu können, wie etwa in Frankreich. Dort können jugendliche Täter nach Mobbingangriffen der Schule verwiesen werden. In Deutschland, sagt Cybermobbing-Studienmacher Liest, würden immer noch die Opfer die Schule verlassen, um sich vor den Tätern in Sicherheit zu bringen.
0: Nico Hecht über Cybermobbing bei Kindern und Jugendlichen.
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0: Gestern startete auf Netflix die neue Psychothriller-Serie Die Falle. Mit dabei ist die Hamburger Schauspielerin Josephine Thiessen. Ihre Rolle darin ist klein, die Karriere, die sie gerade macht, die ist allerdings beachtlich. Denn in den vergangenen Jahren ging es für Thiessen von Die Kaiserin bis zu einer Rolle im neuen Film von Tom Ford. Und gleichzeitig steht sie immer wieder auch auf der Theaterbühne, zum Beispiel mit dem von ihr mitgegründeten Sonderensemble oder Ende des Monats in einem Jelinek-Stück in Ludwigshafen. Florian Schmidt mit einem Porträt.
5: Wenn Josephine Thiessen auf die Vielfalt ihrer Rollen und Aufgaben in den vergangenen Jahren zurückblickt, staunt sie selber.
6: Ich glaube, das ist dann das Schöne, weil man immer wieder überrascht wird und ich mir nicht vorgestellt hätte, dass ich in der Netflix-Serie in enge Korsette gestopft werde und das dann genieße und mit einem Regisseur wie Tom Ford drehen darf und an der Seite von Marion Cotillard auf Französisch und Italienisch spielen kann in einer kleinen, feinen Rolle.
5: Nämlich im italienisch-französischen Fantasy-Drama Roma Elastica. Die engen Korsetts trug Josephine in der zweiten Staffel der erfolgreichen Netflix-Serie Die Kaiserin. Darin spielt sie die belgische Prinzessin Marie-Charlotte.
7: Ich hörte, ihre bisherige Reise verlief anders als geplant. Das tut mir leid.
8: Ach was, es war herrlich. 3 Stunden Verspätung in Innsbruck, dann Unterbrechung wegen Lämmern auf der Strecke.
7: Oh nein.
8: Und dann eine defekte Weiche bei Kufstein. Hat ihr Bruder nicht gerade das Schienennetz ausbauen lassen?
5: Eine historische Figur. Und für Thiessen eine ziemlich intensive Rechercheaufgabe.
6: Ich hatte großen Respekt davor, jemanden zu spielen, den es wirklich gegeben hat. Da hat mir die Recherche unfassbar viel Spaß gemacht, weil diese Figur einfach oder dieser Mensch, der wirklich existiert hat, ganz viele Tiefen hat, ganz viele klaffende Wunden und dunkle Ecken.
5: Und dann, vor ein paar Monaten, der Anruf von Regisseur Tom Ford bei Josephines Agenten.
6: Der Tom Ford hat dich in Der Kaiserin gesehen und er würde dich gerne persönlich kennenlernen. Und dachte ich, das kann ja gar nicht sein, weil seine Filme haben mich als Jugendliche begleitet und dann dachte ich, ich muss mir erstmal die Ohren putzen.
5: Einen Tag später saß Josephine Thiessen bereits im Flugzeug nach London. Tom Ford besetzte sie für seinen neuen Film Cry to Heaven, der im nächsten Jahr ins Kino kommen soll. Und die Dreharbeiten hielten für die 27-Jährige einige ziemlich besondere Begegnungen bereit.
6: Auf einmal war Adele dabei, deren Schwiegertochter ich auf einmal spielen darf. There ain't no gold in this river. Dann ein Nicholas Holt, dann eine Julianne Moore, ein George MacKay, ein Paul Bettany, Mark Strong. Einfach eine Liste von einem Cast, den man sich nur erträumt.
5: Trotzdem bleibt Thiessen dem Theater treu. Ende Oktober steht sie in Ludwigshafen gemeinsam mit Tobias Lutze in Elfriede Jelineks Prinzessinnendramen auf der Bühne.
6: Unfassbar komplexe Texte, beinahe unspielbar, ein Stück, was hart zu knacken ist.
5: Film und Theater sind für Josephine Thiessen deshalb keine Gegensätze. Ganz im Gegenteil. Sie befruchten sich gegenseitig.
6: Es ist so, als hätte man zwei Kinder und man kann nicht sagen, welches der beiden Kinder man lieber mag. Film ist sehr fokussiert, sehr gebündelt, alles sehr kleinteilig und Theater ist groß. Groß, weit, energieversprühend, groß raumnehmend.
5: Und bei all dem Tempo weiß sie offenbar ziemlich genau, dass eine Schauspielkarriere auch schnell wieder anders aussehen kann.
6: Ich gebe alles und erwarte nichts. Und damit fahre ich bis jetzt tatsächlich am allerbesten.
5: Vielleicht ist gerade das die passende Haltung für eine junge Schauspielerin, bei der innerhalb weniger Jahre sehr viel mehr passiert ist, als sie selbst erwartet hatte.
6: Wenn ich jetzt auf meine letzten 3-4 Jahre nach der Schauspielschule zurückblicke, kann ich eigentlich nur den Kopf schütteln, weil Dinge passiert sind, die ich mir nie erträumt hätte, nicht mal gewagt hätte zu erträumen.
5: Es ist eine Mischung aus Ehrgeiz, Gelassenheit und sympathischer Bodenständigkeit, die Josephine Thiessen auszeichnet. Auf der Leinwand wie auf der Bühne.
0: Ein Porträt von Florian Schmidt. Und Ende Oktober, da steht Josephine Thiessen dann in Ludwigshafen in Elfriede Jelineks Prinzessinnen-Dramen auf der Bühne. Die Netflix-Serie Die Falle startete gestern, die dritte Staffel von Die Kaiserin am 12. November. Und 2027 kommt dann Tom Fords Cry to Heaven in die Kinos. Ganz schön viel.
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0: Um 1.53 Uhr. Die Richter am Bundesverfassungsgericht beschäftigen sich aktuell ja mit der Frage, ob bei der Vererbung von Betriebs- und Privatvermögen unterschiedliche Steuerregeln gelten können. Ein Mann hat Verfassungsbeschwerde gegen seinen Erbschaftssteuerbescheid eingelegt. Hintergrund: Er erbte von seiner Tante Privatvermögen und eben kein steuerlich begünstigtes Betriebsvermögen. Unsere Gastautorin heute ist Beatrice Achterberg, Politikredakteurin der Neuen Zürcher Zeitung in Berlin. Sie meint in ihrem Kommentar, Karlsruhe werde sich vermutlich für ein gerechteres und einfacheres System aussprechen, was dagegen das SPD-geführte Finanzministerium mit der Erbschaftssteuerreform vorhabe, würde viele Familienunternehmen enorm belasten und wäre letztendlich ein Bürokratiemonster.
9: Statt der Verschonungsregeln soll ein Freibetrag von 5 Millionen Euro gelten. Alles darüber wird stärker besteuert. Die SPD rechnet selbst mit zusätzlichen Milliarden für den Staat. Geld, das den Betrieben fehlt. Für Investitionen, für Rücklagen, für Arbeitsplätze. Höhere Steuern machen Unternehmen nicht wettbewerbsfähiger, sie schwächen sie. Die bessere Lösung wäre keine Reform, sondern die Abschaffung der Erbschaftssteuer. Wer ein Unternehmen erbt, muss es im Wettbewerb behaupten. Schafft er das nicht, übernimmt es jemand anderes. Der Markt verteilt um, ohne dass der Staat dazwischen funken muss. Die Erbschaftssteuer schadet dem Standort. Sie gehört abgeschafft, nicht ausgeweitet.
0: Die Meinung von Beatrice Achterberg, Politikredakteurin der Neuen Zürcher Zeitung in Berlin. Die Süddeutsche Zeitung aus München hat einen pragmatischen Blick auf die Verhandlungen in Karlsruhe.
4: Wenn es gut läuft, dann folgt auf das Karlsruher Verfahren eine Debatte, in der sich endlich die Komplexität des Themas spiegelt, die Bedeutung der Erbschaftssteuer für Innovationsfähigkeit und Wettbewerb, ihr Beitrag zu sozialer Gerechtigkeit, selbstredend auch ihre Ausgestaltung im Dienste der Jobsicherheit. Nicht zuletzt könnte sie auch zusätzliches Geld in die Staatskasse bringen. Eine Verdopplung der jährlichen Einnahmen auf 20 bis 30 Milliarden Euro wäre für die Erben leicht zu verschmerzen, schon gar, wenn die Steuerschuld großzügig gestundet würde. Dies allein wird nicht den Haushalt retten. Andererseits mutete es bei der Erbschaftssteuer schon immer paradox an, wie viel Mühe der Gesetzgeber darauf verwendet, die Einnahmen möglichst gering zu halten.
0: Gudula Geuter vom Deutschlandfunk findet es gut und wichtig, dass sich die Karlsruher Richter mit dem Thema beschäftigen, aber eigentlich seien andere dafür zuständig.
10: In der Realität gilt die Regel, je größer das Firmenerbe, desto geringer der Steuersatz. Die Koalition aus CDU, CSU und SPD könnte das selbst erkennen. Es wäre nicht nur Aufgabe der Politik, Gerechtigkeitsfragen selbst in die Hand zu nehmen, es wäre auch eine Chance, sich hier handlungsfähig zu zeigen. Anknüpfungspunkte dafür gibt es. So liegt es zum Beispiel nicht auf der Hand, warum, vereinfacht gesagt, Erben von Familienunternehmen pauschal von großen Abschlägen profitieren. Auf solche Fragen sollte sich auch die CDU-CSU einlassen können, statt sich hinter den Verfassungsrichtern zu verstecken.
0: Soweit Gudula Geuter vom Deutschlandfunk. Der nordbayerische Kurier aus Bayreuth kritisiert die aktuellen Regeln zur Erbschaft von Betriebsvermögen.
4: Eine wirkliche Änderung unter Bezug auf einen wirtschaftlich begründeten Gleichheitsgrundsatz bringt sofort die Wirtschaft und vor allem den Mittelstand gegen die Regierung auf. Sie würden mit dem Verlust von Arbeitsplätzen oder Abwanderung von Betrieben drohen. Letzteres wird aber zunehmend schwieriger, denn viele Länder, die sich dafür anböten, haben deutlich strengere Erbschaftssteuerregelungen als die Bundesrepublik.
0: Und die Pforzheimer Zeitung findet, allein der Hinweis auf Arbeitsplätze dürfe kein Freibrief sein, große Privatvermögen am Fiskus vorbeizuschleusen.
4: Aber ebenso wenig darf die berechtigte Kritik an Privilegien zum Vorwand werden, Firmen das Geld für Investitionen und ihre Zukunft zu entziehen. Die Politik muss deshalb genauer unterscheiden, was schützt den Fortbestand eines Unternehmens, was lediglich den Wohlstand seiner Eigentümer. Darauf kommt es an. Hoffentlich auch, wenn Karlsruhe in einigen Monaten sein Urteil verkündet.
0: Und das waren die Standpunkte, zusammengestellt heute von Peter Behrendt. 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
0: In einer Minute hier bei uns die Nachrichten, 2 Uhr ist es dann. Und danach übernimmt hier mein Kollege Simeon Laux. Und der bringt Sie sicherlich gut informiert in den neuen Tag. Mein Name ist Carsten Fick, ich wünsche Ihnen eine angenehme Nacht.

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1: Um 2 Uhr mit Ronald Lessig. Bei der Operation von Papst Leo XIV. Ist Lungenkrebs festgestellt worden. Das haben die Ärzte des Gemelli-Klinikums nach dem operativen Eingriff am Abend bestätigt. Aus Rom, Anna Giordano.
2: Zunächst hieß es aus dem Vatikan, die Operation sei erfolgreich und nach Plan verlaufen. Die histologische Untersuchung habe ergeben, dass es sich bei dem Lungenknoten um einen bösartigen Tumor handelt. Nach Vatikaninformationen war dies von den Ärzten schon vermutet worden. Um den Tumor vollständig zu entfernen, wurde der gesamte untere Lappen der rechten Lunge entfernt. Das ist ein Standardvorgehen bei dieser Art von Befund und bedeutet den dauerhaften Verlust von 20-25% des Lungenvolumens. Papst Leo XIV. Soll sich von der Operation nun eine knappe Woche lang erholen.
1: Die schwarz-rote Koalition hat offenbar ihren Streit über die Einführung einer Zuckersteuer auf Getränke beigelegt. Aus dem Bundesfinanzministerium verlautete, die Regierung habe sich auf eine Formulierungshilfe für die Fraktionen zur Umsetzung der Abgabe geeinigt. Nach Medienberichten ist eine Steuer in 2 Stufen vorgesehen. Für Getränke mit einem Zuckergehalt ab 5 oder 8 Gramm pro 100 Milliliter soll ein Steuersatz von 26 bzw. 32 Cent pro Liter gelten. Für kleinere Unternehmen soll es Ausnahmen geben. Die Zuckersteuer soll heute Thema im Kabinett sein. Einen Tag nach dem Rücktritt von Bundesarbeitsministerin Baas ist Alexander Schweitzer zu ihrem Nachfolger ernannt worden. Heute legt Schweitzer dann im Bundestag seinen Amtseid ab. Schon vor seiner Ernennung sicherte er zu, alles daran zu setzen, die geplante Rentenreform zügig auf den Weg zu bringen. Es gebe für ihn aber noch inhaltlich offene Fragen. In der Fußball-Champions League hat sich Bayern München am Abend nur 3:3 unentschieden vom norwegischen Meister Viking Stavanger getrennt. Aus der Sportredaktion Finn Hornberg.
3: Es war ein fehlerhafter Abend der Bayern. Schon nach 71 Sekunden gerieten die Münchner in Rückstand. Stavanger erhöhte sogar noch vor der Halbzeit auf 2:0. Nach dem Seitenwechsel kam der FCB mit Schwung aus der Kabine. Harry Kane stellte mit seinem Doppelpack auf 2:2, ehe Luis Diaz zur Führung traf. Dann allerdings der Wendepunkt im Spiel. In der 73. Spielminute hatte Michael Olise seine Emotionen nicht im Griff. Erst das Foulspiel, dann die Unsportlichkeit, machte in der Summe gelb-rot. Die Norweger setzten daraufhin zur Schlussoffensive an und trafen durch Hermann Haugen zum umjubelten Ausgleich. Neben den Bayern war mit RB Leipzig ein weiteres deutsches Team in der Königsklasse aktiv. Leipzig gewann gegen PSV Eindhoven mit 1:0.
1: Das waren die Nachrichten. Das Wetter in Deutschland. Überwiegend trocken, vereinzelt Schauer bei 14 bis 4 Grad. Tagsüber meist trocken, gebietsweise Schauer bei bis zu 13 Grad im Erzgebirge und 22 Grad am Hochrhein. Am Donnerstag oft freundlich, im Süden Nebel bis 23 Grad. Die Zeit, es ist 2:03 Uhr.
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4: Ja, und los geht's mit der A7 zwischen Ulm und Würzburg. Die ist zwischen Ellwang und Dinkelsbühl-Fichtenau wegen Wartungsarbeiten in beiden Richtungen bis 5.30 Uhr gesperrt. Die A23 Heide Richtung Hamburg ist zwischen Heide West und Heide Süd wegen Überflutungsschäden gesperrt. Die A24 Hamburg Richtung Berlin ist zwischen Hamburg-Horn und Jenfeld wegen Bauarbeiten bis Freitag 20 Uhr gesperrt. Eine Umleitung ist dort eingerichtet. Die A31 Oberhausen Richtung Gronau ist zwischen Schermbeck und Lembeck wegen eines Polizeieinsatzes gesperrt. 2 Meldungen haben wir noch. Die A48 Koblenz Richtung Dreieck Vulkaneifel ist zwischen Laubach und Ulmen wegen eines defekten LKW bis ca. 3 Uhr gesperrt. Und die A113 Neukölln-Schönefeld ist zwischen Spätstraße und Schönefeld Nord in beiden Richtungen wegen Wartungsarbeiten bis 5 Uhr früh gesperrt. Ihnen eine gute Fahrt, kommen Sie gut an Ihr Ziel.
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